0: Aus Berlin Dietrich Karl-Meurer.
1: Damit bleibt Wolfgang Kubicki der einzige Kandidat für den Parteivorsitz. Der langjährige FDP-Vize will sich Ende Mai auf dem Bundesparteitag wählen lassen. Höhne und Kubicki sagten der FAZ, sie hätten den Schritt gemeinsam vorbereitet. Beide wollten die Partei wieder stärken und die Kräfte in der FDP bündeln. Die Liberalen stecken seit Monaten in einer schweren Krise. Bei der Bundestagswahl scheiterte die FDP an der 5%-Hürde und zog nicht mehr in den Bundestag ein.
0: Im Libanon sind laut Medienberichten 6 Menschen bei einem mutmaßlich israelischen Angriff getötet worden. 3 der Opfer seien Sanitäter gewesen, meldet die libanesische Nachrichtenagentur NNA. Eigentlich gilt zwischen Israel und der libanesischen Hisbollah eine Waffenruhe. Erst gestern ist bekannt geworden, dass diese um 45 Tage verlängert werden soll. Allerdings ist die Feuerpause schon vorher von beiden Seiten immer wieder gebrochen worden. Einen Tag nach dem Tod von 24 Menschen in Kiew bei massiven russischen Angriffen hat der ukrainische Präsident Selenskyj Moskau mit Vergeltung gedroht. Die Ukraine werde keine Attacke ungestraft lassen, erklärte Selenskyj. Außerdem warnte er Belarus davor, sich von Russland in den Krieg hineinziehen zu lassen. Selenskyj wies die Armee an, die Verteidigung im Norden der Ukraine zu stärken. Eine erste Untersuchung des toten Wals vor Dänemark hat noch nicht klären können, ob es dasselbe Tier ist, das vorher in der Ostsee gestrandet war. Das hat die dänische Naturschutzbehörde der ARD mitgeteilt. Arne Bartram in Stockholm erklärt, warum es zu dem Wal vor der dänischen Küste noch keine Klarheit gibt.
2: Weil der tote Wal keinen GPS-Sender dabei hatte, mit dem man ihn identifizieren könnte. Und es wurden auch an dem Kadaver keine Körpermerkmale gefunden, die halt eindeutig zeigen würden, dass es derselbe Wal ist wie in Deutschland. Also zum Beispiel eine Verletzung an gleicher Stelle. Es kann aber weiter nicht ausgeschlossen werden. Von dem toten Wal wurden Proben entnommen und Forscher hoffen jetzt, dass sie durch diese Proben klären können, ob der Wal in Dänemark und der in Deutschland identisch sind.
0: Das waren die Nachrichten. Das Wetter in Deutschland. Oft trocken, später im Südwesten Schauer, Tiefstwerte 8 bis 0 Grad. Tagsüber zeitweise heiter, vermehrt Schauer und vereinzelt Gewitter, Höchstwerte 10 Grad an den Alpen bis 17 Grad in der Lausitz. Am Sonntag überwiegend trocken, im Westen später Schauer 13 bis 19 Grad, am Montag im Osten freundlich, im Westen Schauer und Gewitter. Es ist 2.03 Uhr.
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4: Mit Marlene Reichert am Mikrofon, grüß Gott zusammen. Nach Italien reisen und Jahren als Musikdirektor am Wiener Burgtheater neben bekannten Größen wie etwa Christoph Willibald Gluck, wechselte Ignaz Holzbauer 1751 als Oberkapellmeister nach Stuttgart, wo er mit seinen Bühnenwerken Erfolge gefeiert hat. Kurze Zeit später folgte seine Berufung zum Kapellmeister der legendären Mannheimer Hofkapelle. Eine Position, die er bis zu seinem Tod innehatte und auf der er mit viel Innovation und Experimentierfreude eine ganze Generation von Musikern geprägt hat. Wir hören jetzt das L'Orfeo Barockorchester unter Michi Geig mit Holzbauers Es-Dur-Sinfonie Opus 3 Nummer 1.

Das L'Orfeo Barockorchester unter Michi Geig mit der Sinfonie S-Dur Opus 3 Nummer 1 von Ignaz Holzbauer. Nach Schweden geht's mit Tuur Aulin. Er wurde vor 150 Jahren am 10. September 1866 in Stockholm geboren. Von 1889 bis 1902 war er Konzertmeister an der Königlichen Oper in Stockholm, danach Dirigent des Stockholmer Konzertvereins und dann Chef der Göteborger Symphoniker. Seine vier schwedischen Tänze spielt jetzt das WDR-Rundfunkorchester Köln unter Niklas Wilén.

Unter Leitung von Niklas Wilén spielte das WDR-Rundfunkorchester Köln die vier schwedischen Tänze Opus 32 von Tor Aulin. Das ist das ARD-Nachtkonzert, präsentiert von BR Klassik. Und weiter geht's mit dem Pianisten Eugène Mrouski und den Etüden Opus 10 von Frédéric Chopin.

Mit den Etüden Opus 10 von Frédéric Chopin hörten wir Eugène Mursky. In der nächsten Aufnahme steht die Violine im Mittelpunkt. Neben seinem großen Violinkonzert hat Jean Sibelius einige wirkungsvolle kleinere Stücke für Solovioline und Orchester geschrieben. Die beiden Serenaden Opus 69 wurden 1915 im Jubiläumskonzert zum 50. Geburtstag von Sibelius uraufgeführt. Und wir hören damit jetzt den Geiger Jaco Kuusisto und das Kuopio Symphonieorchester unter Azzo Almila.

Jaco Kuusisto spielte zusammen mit dem Kuopio-Sinfonieorchester unter Arzu Almila die zwei Serenaden Opus 69 von Jean Sibelius. Mit Joseph Haydn geht's weiter und er ist ja immer mal für eine Überraschung gut gewesen, zum Beispiel in seiner Militärsinfonie. Der erste Satz ist heiter und leicht, ja beinahe fröhlich. Am Ende des zweiten Satzes aber ertönt ein Militärsignal in der Trompete, das von einem vollen Einsatz von Militärmusik im Fortissimo gefolgt wird. Mit einer Drastik, die in der Musik der Wiener Klassik ohne Beispiel ist, hat Haydn hier musikalisch dargestellt, wie die Gewalt des Krieges über eine friedliche Idylle hereinbricht. Die Berliner Philharmoniker spielen unter Andras Schiff.

Unter Leitung von Andras Schiff spielten die Berliner Philharmoniker die Sinfonie Nummer 100, die Militärsinfonie von Joseph Haydn. Gegen 4 Uhr Nachrichten begleitet uns der Pianist Nelson Freiri mit einer D-Moll-Sonate von Domenico Scarlatti. Und weiter geht's dann um 3:45 mit dem C-Dur-Oboen-Konzert von Wolfgang Amadeus Mozart.

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1: Uhr mit Gabriela Kühne. Der nordrhein-westfälische FDP-Landeschef Höhne hat seine Kandidatur für den Bundesvorsitz seiner Partei zurückgezogen. Damit bleibt nur noch der frühere Bundestagsvizepräsident Kubicki im Rennen. Aus der Nachrichtenredaktion Viktor Kupka.
2: Die Entscheidung gab Höhne in einem gemeinsamen Interview mit seinem Parteikollegen Kubicki bekannt. Beide betonten, die Kräfte der FDP bündeln zu wollen. Der 74-jährige Kubicki will nun Chef der FDP werden, der 39-jährige Höhne sein erster Stellvertreter. Die FDP steckt derzeit in einer tiefen Krise. Bei der Bundestagswahl im Februar vergangenen Jahres scheiterte sie an der 5%-Hürde und flog aus dem Parlament. Sie sitzt nur noch in 6 der 16 Landesparlamente.
1: Das US-Verteidigungsministerium verringert seine Truppenstärke in Europa. Unter anderem ist Polen betroffen. Aus Washington Benedikt Schäper.
3: Statt bereits stationierte Einheiten abzuziehen, seien nun angekündigte Verlegungen von Amerika nach Deutschland und Polen kurzfristig abgesagt worden, so US-Beamte gegenüber der Nachrichtenagentur AP. Allein 4000 Soldaten einer Panzerbrigade sollen in dieser Woche ihre Reise Richtung Osteuropa abgebrochen haben. Sowohl Demokraten als auch Republikaner äußerten sich kritisch zu dem Beschluss. Er sende ein falsches Signal sowohl nach Russland als auch an die Partner in Europa.
1: In der Debatte über weitere Entlastungen hat der Vorsitzende der SPD-Fraktion Miersch einer Verlängerung des Tankrabatts eine Absage erteilt. Mobilität müsse zwar bezahlbar bleiben, sagte er der Augsburger Allgemein, aber die Gießkanne sei keine Dauerlösung. Er plädierte stattdessen für strukturelle Entlastungen wie etwa das geplante Steuerpaket. Dadurch bekämen untere und mittlere Einkommen mehr Luft als durch kurzfristige Prämien. Miersch unterstrich erneut, dass im Gegenzug Spitzenverdiener mehr Last tragen müssten. Die Schauspielerin Angelika Domröse ist tot. Wie die DEFA-Stiftung dem RBB bestätigt hat, starb die gebürtige Berlinerin im Alter von 85 Jahren. Aus Berlin, Axel Hofmann.
4: Im DDR-Kultfilm Die Legende von Paul und Paula spielte sie 1973 die Rolle ihres Lebens. Später verkörperte Domröse unter anderem die Kommissarin Vera Bilewski im Polizeiruf 110. In den 90er Jahren entdeckte sie auch die Regie für sich und inszenierte Theaterstücke. Zuletzt war sie 2012 in der Kinokomödie Bis zum Horizont dann links zu sehen. Seitdem wurde es still um sie.
1: Das waren die Nachrichten. Das Wetter in Deutschland. Tagsüber Wechsel aus Sonne, dichte Wolken und Schauern bei 10 bis 17 Grad. Die Zeit, es ist gleich 4.03 Uhr.
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5: Herzlich willkommen. Am Mikrofon begrüßt Sie Marlene Reichert. Heinz Holliger und das SWR-Sinfonieorchester Baden-Baden und Freiburg eröffnen unter Leitung von Paul Sacher mit dem Oboenkonzert in C-Dur Köchelverzeichnis 314 von Wolfgang Amadeus Mozart.

Heinz Holliger und das SWR-Sinfonieorchester Baden-Baden und Freiburg unter Paul Sacher mit dem Oboenkonzert in C-Dur, Köchelverzeichnis 314 von Wolfgang Amadeus Mozart. Und während der in der Musikmetropole schlechthin mitten in Europa in Wien saß, hat's Luigi Boccherini in den Südwesten verschlagen, nach Spanien, wo er schon ein wenig in der Diaspora saß. Charles Burney, der umtriebige englische Musikgelehrte, hat ihn auf seinen ausgedehnten Reisen trotzdem gefunden und gejubelt. Er hat uns mit mehr ausgezeichneten Kompositionen versorgt als irgendein Meister unserer Zeit. Allein 50 Streichtrios hat Boccherini geschrieben. Wir hören jetzt das Trio C-Moll Opus 14 Nummer 2 mit dem Fliedertrio.

Das Fliedertrio musizierte Luigi Boccherinis Trio C-Moll Opus 14 Nummer 2. Das ist das ARD-Nachtkonzert, präsentiert von BR Klassik, jetzt mit dem E-Dur-Violinkonzert von Josef Myslivicek. Leila Schajek spielt zusammen mit dem Kollegium 1704 unter Václav Lux.

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1: 5 Uhr mit Gabriela Kühne. Der nordrhein-westfälische FDP-Landeschef Höhne hat seine Kandidatur für den Bundesvorsitz seiner Partei zurückgezogen. Damit bleibt nur noch der frühere Bundestagsvizepräsident Kubicki im Rennen. Aus der Nachrichtenredaktion Viktor Kupka.
2: Die Entscheidung gab Höhne in einem gemeinsamen Interview mit seinem Parteikollegen Kubicki bekannt. Beide betonten, die Kräfte der FDP bündeln zu wollen. Der 74-jährige Kubicki will nun Chef der FDP werden, der 39-jährige Höhne sein erster Stellvertreter. Die FDP steckt derzeit in einer tiefen Krise. Bei der Bundestagswahl im Februar vergangenen Jahres scheiterte sie an der 5%-Hürde und flog aus dem Parlament. Sie sitzt nur noch in 6 der 16 Landesparlamente.
1: In der Debatte über weitere Entlastungen hat der Vorsitzende der SPD-Fraktion Miersch einer Verlängerung des Tankrabatts eine Absage erteilt. Mobilität müsse zwar bezahlbar bleiben, sagte er der Augsburger Allgemeinen, aber die Gießkanne sei keine Dauerlösung. Er plädierte stattdessen für strukturelle Entlastungen wie etwa das geplante Steuerpaket. Dadurch bekämen untere und mittlere Einkommen mehr Luft als durch kurzfristige Prämien. Miersch unterstrich erneut, dass im Gegenzug Spitzenverdiener mehr Last tragen müssten. Das US-Verteidigungsministerium verringert seine Truppenstärke in Europa. Unter anderem ist Polen betroffen. Aus Washington Benedikt Schäper.
3: Statt bereits stationierte Einheiten abzuziehen, seien nun angekündigte Verlegungen von Amerika nach Deutschland und Polen kurzfristig abgesagt worden, so US-Beamte gegenüber der Nachrichtenagentur AP. Allein 4000 Soldaten einer Panzerbrigade sollen in dieser Woche ihre Reise Richtung Osteuropa abgebrochen haben. Teilweise bereits auf dem Weg zum Flughafen habe man sie zurückgerufen. Hintergrund sei eine Anweisung des zuständigen Verteidigungsministers Pete Hegseth, die Truppen zu reduzieren. Sowohl Demokraten als auch Republikaner äußerten sich kritisch zu dem Beschluss. Er sende ein falsches Signal sowohl nach Russland als auch an die Partner in Europa.
1: Die russische Zentralbank hat erfolgreich gegen die Blockade von russischem Vermögen in der Europäischen Union geklagt. Ein Gericht in Moskau entschied in erster Instanz, dass der belgische Finanzdienstleister Euroclear umgerechnet etwa 200 Milliarden Euro zahlen muss. Er verwaltet einen Großteil des festgesetzten Vermögens. Das Urteil war allgemein erwartet worden. Experten gehen davon aus, dass es den Weg dafür freimachen soll, europäisches Kapital, das in Russland liegt, zu beschlagnahmen. Das waren die Nachrichten. Das Wetter in Deutschland. Tagsüber Wechsel aus Sonne, dichten Wolken und Schauern bei 10 bis 17 Grad. Die Zeit, es ist 5.03 Uhr.
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1: Es wird erzählt, dass sich die 24 weisesten Philosophen und Philosophinnen der Welt versammelten und eine lange Zeit gründlich über alle großen Fragen der Menschheit nachdachten. Sie fragten nach dem Woher und Wohin, nach dem Warum und dem Sinn. All diese weisen Frauen und Männer redeten miteinander, überlegten, tauschten ihre Meinungen aus, stritten sich friedlich und einigten sich am Ende. Begeistert staunten sie über ihre Fragen und mehr noch über ihre Antworten. Sie waren so gut und so schön und so wahr, wie es die Menschheit noch nie zuvor sah. Und sie freuten sich, jubelten und hätten am liebsten die ganze Welt umarmt. Doch dann bemerkten sie, eine Frage blieb auch für sie ungeklärt. Was ist Gott? Im Rückblick erschraken die Philosophen über ihren Plan, alles auf der Welt und sogar Gott zu erklären. Ohne es zu merken, waren sie in Gefahr geraten, sich über alles zu erheben und selbst zu sein wie Gott. Der Mensch ist nicht Herrscher über die Welt. Er soll sie beschützen, bebauen und bewahren. Alle neigten dankbar den Kopf und spürten, so klein sind wir, aber so groß, um das zu erkennen. Vor allem aber verstanden sie, Gott ist unsere größte Frage und bleibt ein ewiges Geheimnis. Das waren Gedanken zum Tag von Rainer Obertür.
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5: 6 Uhr. Die Nachrichten des Bayerischen Rundfunks mit Sisi Forster. Die Übersicht. Ökonomen und Politik drängen zu Tempo bei Reformen. Verfassungsschutz sieht Bayern-AfD in Nähe der identitären Bewegung. Schauspielerin Angelika Domröse ist tot. Das Wetter, Sonne und Wolken mit Schauern und vereinzelt Gewittern bei maximal 8 bis 16 Grad. Berlin. In der Diskussion um die angekündigte Reformpolitik der Bundesregierung mehren sich die Rufe nach mehr Tempo. Der sächsische Ministerpräsident Kretschmer von der CDU mahnte, je länger man brauche, desto komplexer werde die Problemlage. Dem Stern sagte er, Deutschland müsse mit weniger Bürokratie, bezahlbaren Energiepreisen und geringeren Arbeitskosten wieder wettbewerbsfähig gemacht werden. Der Chef des IFO-Instituts Fußt brachte in der Neuen Osnabrücker Zeitung Neuwahlen ins Gespräch, sollte sich die Regierung nicht auf Reformen einigen können. Allerdings sei es wünschenswert, dass der Bundesregierung ein wirtschaftspolitischer Erfolg gelinge, so Fußt weiter. Er schlägt eine Steuerreform vor, um die Wirtschaft anzukurbeln. Grundsätzlich seien aber niedrigere Staatsausgaben nötig. So können laut dem IFO-Chef auch Steuern und Abgaben sinken. Beirut. Israel hat libanesischen Angaben zufolge erneut den Süden des Landes angegriffen. Dabei wurden laut der staatlichen Nachrichtenagentur NNA 6 Menschen getötet, weitere 22 Menschen wurden demnach verletzt. Von Israel gibt es noch keine Stellungnahme dazu. Eigentlich gilt mit der Hisbollah-Miliz im Libanon noch eine Waffenruhe. Erst gestern wurde bekannt, dass sie noch einmal um 45 Tage verlängert wird. Andernfalls wäre sie morgen ausgelaufen. Allerdings gab es auch in den letzten Wochen immer wieder heftige Angriffe. Anfang Juni soll eine neue Verhandlungsrunde zwischen Israel und dem Libanon starten, wie die USA mitgeteilt haben. Washington. Die USA stoppen den Austausch von Truppen in Deutschland und Europa. Der Stabschef der Armee, Lanif, teilte während einer Anhörung im Kongress, dass eine Einheit von 4000 Soldaten derzeit nicht wie eigentlich vorgesehen auf dem Weg nach Polen ist. Nach Deutschland hätte ein Bataillon verlegt werden sollen, das an Langstreckenraketen und Marschflugkörpern ausgebildet ist. Der Einsatz ist Medienberichten zufolge ebenfalls abgesagt worden. Ob das mit der Ankündigung der USA zusammenhängt, 5000 Soldaten aus Deutschland abzuziehen, ist unklar. Einem US-Militärvertreter zufolge sinkt mit den aktuellen Maßnahmen die US-Militärpräsenz in Europa. Polens Ministerpräsident Tusk sagte dazu, er habe Zusicherungen erhalten, dass die Entscheidung rein logistischer Natur sei. München. Die AfD in Bayern und die rechtsextremistische Identitäre Bewegung nähern sich offenbar immer weiter an. Zu diesem Schluss kommt der Bayerische Verfassungsschutz. Teile der Partei, vor allem an der Landesspitze, würden auf eine enge Vernetzung hinarbeiten, sagte der Leiter der Abteilung Rechtsextremismus und Rechtsterrorismus Schäfert der Augsburger Allgemeinen. Der Verfassungsschützer beobachtet demnach außerdem eine Art Arbeitsteilung zwischen beiden Organisationen. So würde die identitäre Bewegung etwa den gesellschaftlichen Diskurs gezielt nach rechts verschieben, um so den politischen Boden für die AfD zu bereiten. Die Satzung der AfD sieht eigentlich einen Unvereinbarkeitsbeschluss mit der identitären Bewegung vor. Berlin. Die Schauspielerin Angelika Domröse ist tot. Sie starb im Alter von 85 Jahren, wie die DEFA-Stiftung unter Berufung auf ihr persönliches Umfeld bestätigte. Domröse hatte ihren Durchbruch als Paula in dem Film Die Legende von Paul und Paula aus dem Jahr 1973. Mit der Rolle wurde sie eines der bekanntesten Filmgesichter der DDR. Bundestagspräsident Steinmeier bezeichnete Domröse in einer anschließenden Mitteilung als eine der prägendsten Schauspielerinnen unseres Landes. Sie habe Filmgeschichte geschrieben. Das Wetter in Bayern. Ein Wechsel aus Sonne und Wolken, gelegentlich Schauer und selten Gewitter, in Richtung Alpen dicht bewölkt und regnerisch. Höchstwerte 8 bis 16 Grad. In der kommenden Nacht kühlt es ab auf plus 5 bis minus 1 Grad. Morgen wieder Sonne und Wolken im Wechsel, Schauer aber höchstens ganz selten. Am Montag ähnlich, nur in Ostbayern ist es zunächst freundlich und trocken. Höchstwerte 13 bis 21 Grad. Soweit die Nachrichten. Es ist gleich 6.05 Uhr. Zum Verkehr meldet unsere Verkehrsredaktion normalen Verkehr auf den Fernstraßen in Bayern. Soweit der Service.
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6: Und ich hätte heute früh ja gerne meine Mütze dabei gehabt. Ist Ihnen im Oberallgäu wahrscheinlich eher nicht passiert.
7: Das ist normal bei uns im Mai, die Eisheiligen. Da wird es einfach normal nochmal kalt.
6: Und dann schneit's halt auch nochmal, so wie diese Woche am Wank, am Hochgern, am Wendelstein und weiter oben sowieso. Heißt, Bergtouren wollen sorgfältig geplant sein. Den besten Wetterbericht dafür gibt's hier im Rucksackradio um 10 vor 7. Davor nehmen wir Sie mit an einen besonderen Ort, der zwar schneefrei ist, aber auch sehr kalt und sehr dunkel. Wir schauen uns heute die Berge von innen an.
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6: Und hier ist Dirk Darmstädter. Der kommt zwar nicht aus Darmstadt, sondern aus Hamburg. Und mit ihm geht's in den Morgen im Rucksackradio. Guten Morgen auch Ihnen und einen guten Start in den Tag.

0: Und Dirk Darmstädter, Top of the World, bringt mich quasi direkt aufs Dach der Welt in den Himalaya. Vor einer Woche haben wir hier im Bayern 2 Rucksackradio ausführlich über den 11. Mai 1996 gesprochen, als am Mount Everest ein schweres Unglück passiert ist, bei dem 8 Bergsteiger ums Leben gekommen sind. Und das war, könnte man sagen, der Startschuss für die öffentliche Debatte über die Kommerzialisierung von Touren auf die höchsten Gipfel der Welt. Die Debatte ist immer nur noch aktueller geworden, in dem Maß, in dem der Expeditionstourismus weiter eskaliert ist. Jetzt im Mai ist am Everest gerade wieder Hochsaison und die Maschinerie dort oben läuft, allen Unglücken und Hindernissen zum Trotz.
1: Mit Leitern und Fixseilen ist die Route vom Basislager durch den Khumbu-Eisbruch inzwischen gesichert. Ein instabiler Eisblock über der Aufstiegsroute macht in diesem Jahr aber den Weg auf den höchsten Berg der Welt noch gefährlicher als sonst.
2: Dieser Khumbu-Eisbruch besteht nahezu nur aus Eistürmen, die eigentlich zu jeder Tages- und Nachtzeit dann kollabieren können.
1: Der österreichische Bergführer Herbert Wolf ist mit seinen Kunden bereits im Basislager. Seine Gruppe hat sich schon zu Hause auf die Höhe vorbereitet und macht nicht wie die anderen die üblichen Rotationen zur Akklimatisation. Das heißt, bis auf Lager 2 auf etwa 6400 Meter aufsteigen, dort eine Nacht verbringen und wieder ins Basislager auf rund 5300 Meter absteigen. Die Teilnehmer der Flash-Expedition von Herbert haben in Österreich viele Stunden in einem Hypoxiezelt verbracht.
2: Der große Vorteil dieser Flash-Expeditionen liegt darin, dass wir wesentlich weniger Zeit am Berg verbringen. Dadurch reduziert sich sowohl das Risiko an Infektionen zu erkranken, aber somit setzen wir uns natürlich auch viel weniger den objektiven Gefahren am Berg aus.
1: Wie ein Klettersteig. Der ganze Berg ist im Prinzip mit Seilen fixiert. Wenn dann das Wetter passt, sind hier heutzutage, im Gegensatz zu der Zeit, in der sich das schwere Unglück vor 30 Jahren am Mount Everest ereignet hat, mehr Menschen mit weniger Bergerfahrung unterwegs als damals. Der deutsche Höhenbergsteiger Ralf Dojmovic war 1992 das erste Mal oben.
3: Wenn man sich heute die Aufstiege insgesamt anschaut, dann sind, ich würde sagen, 90% aller, die zum Gipfel kommen, schon ab 6300 Meter mit Zusatzsauerstoff unterwegs. Das heißt, dann machen sie nichts anderes, wie eigentlich die Höhe vom Kilimandscharo besteigen.
1: Staus am Matterhorn und Staus am Mont Blanc gibt es auch. Ein Stau am Mount Everest kann aber sehr gefährlich werden, denn wenn der Zusatzsauerstoff ausgeht, sterben die Menschen in der extremen Höhe. Nepal will die Zahl der Bergsteiger daher begrenzen. Ralf Dojmovic ist skeptisch, ob das funktionieren wird.
3: Dass man sagt, man überprüft die Qualifikation der Aspiranten für den Everest. Das heißt, man versucht zu schauen, ob die Leute wirklich die notwendige Erfahrung mitbringen. Es ist zumindest mal schon ein Schritt in die richtige Richtung.
1: Für dieses Jahr hat die Regierung in Nepal über 400 Aufstiegsgenehmigungen an Bergsteiger aus aller Welt erteilt. Die Route von Tibet bleibt gesperrt. Isabella Hassmann aus der Jachenau war vor 2 Jahren auf einem 8000er auf dem Manaslu ohne Flaschen Sauerstoff. Der Everest reizt sie nicht.
4: Sich dann mit viel Geld und Tamtam da mit viel Zeug und Klump da irgendwie hochzubringen, finde ich schwierig. Lieber ein anderer Berg, da wo einfach weniger los ist und wo man vielleicht nur in der heutigen Zeit nur normale Bergsteiger trifft.
1: Um von den Behörden in Nepal ein Gipfelzertifikat zu bekommen, muss man nicht nur Müll von Lager 1 ins Tal tragen. Außerdem ist ein Gipfelfoto Pflicht, berichtet Herbert Wolf, der Bergführer aus Österreich.
2: Und das ist oft gar nicht so einfach. Beim dort oben auf 8848 Meter haben wir meistens Temperaturen um die minus 25 Grad. Bei diesen Voraussetzungen muss man dann die Brillen und natürlich auch die Sauerstoffmaske vom Kopf geben.
1: Auch in dieser Saison bleibt der Mount Everest ein Magnet für Alpinisten aus der ganzen Welt.
0: Und was will man machen gegen den Nimbus höchster Gipfel der Welt? Nichts, wie es scheint. Barbara Weiß hat berichtet über die ungebrochene Faszination Mount Everest und das seit inzwischen mehr als 70 Jahren. 1953 stand zum ersten Mal ein Mensch ganz oben.

0: Das dunkle Herz des Allgäus, so hat Rudi Holzberger sein Heimattal einst genannt und damit das Kreuztal bekannt gemacht. Die voralpine Hügellandschaft liegt westlich von Kempten und gehört halb zum bayerischen, halb zum württembergischen Allgäu. Tief eingeschnittene Tobel und bewaldete Hügel prägen das Kreuztal. Es ist ein Gebiet der Bergbauern, der Holzknechte und auch der Glasmacher in früheren Zeiten. Aber es wurde auch früh touristisch entdeckt. Und so hat Rudi Holzberger einmal mehr ein Buch über das Kreuztal geschrieben, sein viertes. Und es widmet sich einer ganz speziellen Sehnsucht.
1: Und der große lockende Punkt ist dieser Schwarze Grat. Darum heißt mein Buch auch Sehnsucht Schwarzer Grat. Der wird in diesen Schriften, mir geht es vor allem auch um diese begeisterten, euphorischen, rauschhaften Beschreibungen der damaligen Wanderlust, die wir heute so nicht mehr schreiben könnten, weil es schon hart an der Kitschgrenze natürlich ist. Sie adeln zum Beispiel den Schwarzen Grat zum schwäbischen Rigi. Ja, der Rigi war immer schon der Schweizer Sehnsuchtsberg. So weit kommen sie damals aber noch nicht. Also wird der Schwarze Grat, der 1119 Meter hoch ist, den jubeln sie hoch, als wenn es ein 4000er wäre.
0: Rudi Holzberger ist im Kreuztal aufgewachsen und hat die zähe und bodenständige Mentalität schon als Kind erlebt und auch selbst gelebt.
1: Ein Biolehrer von mir, der auch Marathon gelaufen ist, hat mal zu mir gesagt, im Kreuztal muss man entweder Motorrad fahren oder Marathon laufen, weil sonst kann man dort nicht überleben. In diesem Ende der Welt wird ja oft gesagt, ich bin Marathonläufer geworden, für Motorrad hat mir das Geld gefehlt und Skiläufer geworden.
0: Heute ist er 70 Jahre alt und hat, man hört es, viel zu erzählen. Und darum lohnt es sich, seine Buchvorstellungen auch zu erleben, heute und morgen. Und wo? Natürlich im Kreuztal, in zwei der alteingesessenen Wirtshäuser dort, heute am Samstag um 16.30 Uhr im Adler Großholzleute und morgen auch um 16.30 Uhr im Kreuztal. Das neue Buch von Rudi Holzberger heißt Sehnsucht Schwarzer Grat, ist erschienen im Adeleck Verlag und kostet 24,80 Euro.

0: Space Folk Pop hat eine Konzertkritikerin ihren Stil mal genannt. Laura Wirs aus den USA. Das ist das Rucksackradio auf Bayern 2. Und es waren jetzt knappe 2 kräftezehrende Wochen für die Einsatzkräfte im Chiemgau. Tagelang hat der Bergwald am Saurüsselkopf gebrannt. Dann gab's die erste Entwarnung, Nachlöscharbeiten und jetzt sind wieder ein paar Glutnester im Boden aufgeflammt. Waldbrände an sich sind schon schwierig zu löschen, aber Feuer im Gebirge ist nochmal eine andere Hausnummer. Und darum haben sich in Oberstdorf im Allgäu jetzt 150 Fachleute getroffen zu einer Tagung, bei der es nur um Waldbrände ging. Und da war vor allem auch die Frage nach vorbeugenden Maßnahmen wichtig. Doris Bimmer war dabei.
1: Was auch immer ein Feuer im Bergwald auslöst, meistens ist der Mensch dran schuld. Da reicht eine Zigarettenkippe oder ein heißer Motor auf trockenem Gras. Wenn's brennt, dann oft schnell wie Zunder. Reine Physik.
2: Der zentrale Punkt am Berg ist, dass die Baumkronen in der Hanglage einfach näher am Boden sind als im Ebenen und damit die Ausbreitung vom Bodenbrand in den Vollbrand in die Baumkronen einfacher geht.
1: Sagt Luitpold Tietzler, zuständig für die Bergwaldoffensive und Leiter der Fachstelle für Schutzwaldmanagement im Oberallgäu. Er möchte vor allem eins: Waldbränden vorbeugen. Dabei setzt er auf Aufklärung und auf mehr Vielfalt. Je mehr Baumarten im Wald wachsen, desto widerstandsfähiger wird er.
2: Wir von der Bayerischen Forstverwaltung arbeiten eben stark am Waldumbau, um letztlich auch, sag ich mal, das Waldinnenklima in eine Richtung zu bewegen, dass Waldbrände schon gar nicht erst entstehen können. Je feuchter und nasser die Wälder sind, umso besser ist natürlich gegen Waldbrand. Kann nicht überall gelingen, aber wir haben viele Flächen, wo das gelingen kann.
1: Das hängt natürlich auch von der Höhe ab. Irgendwann wachsen nur noch Nadelwälder. Südhänge sind aber besonders gefährdet, weil sie schneller austrocknen. Zumal nicht die Bäume zuerst brennen, sondern die Grünflächen mit Gras und alten Nadeln. Das darin enthaltene Harz wirkt wie ein Brandbeschleuniger. Tietzler will deshalb von den Nadelholzwäldern weg hin zum Bergmischwald mit Nadel- und Laubbäumen. Denn gerade der Bergwald ist enorm wichtig für den Schutz der Täler.
2: Wenn die Schutzwälder in der Folge eines Waldbrandes die Schutzfunktion verlieren, dann sind die Folgen für die Gesellschaft natürlich schwerwiegend. Das kann der Steinschlag sein, das kann auch der Hochwasserschutz sein. Also viele Wälder erfüllen Hochwasserschutz, indem sie Wasser zurückhalten. Das Augenscheinlichste ist wahrscheinlich die Lawine. Wenn der Wald nicht mehr da ist und der Schnee durchrutschen kann, dann sind die Folgen, denke ich, auch aus ehemaligen Ereignissen bekannt. Und wenn der Wald weg ist und der Standort degradiert, dann ist die Wiederherstellung dieses Schutzwaldes natürlich sehr, sehr langwierig.
1: Es dauert Jahrzehnte, bis sich die Natur wieder einigermaßen erholt hat, mit oder ohne menschliches Zutun. Tietzler wirbt bei den Waldbesitzern, der Großteil der Flächen ist in privater Hand, für einen konsequenten Umbau bestehender Wälder. Denn auch der Klimawandel, einhergehend mit sehr trockenen Phasen und Starkregen, wird gerade im Gebirge stärker zu spüren sein, glaubt Tietzler. Auf dem Waldbrandsymposium Alpin in Oberstdorf zeigt ein Vertreter der Berufsfeuerwehr Innsbruck ein Video von einem Waldbrand aus dem Dezember 2025. Ausgelöst durch eine Silvesterrakete. Der Oberstdorfer Feuerwehrkommandant Peter Vogler kennt diese Bilder von lichterloh brennenden Bäumen und schwarz verkohlten, rauchenden Grasflächen. Gefährlich seien vor allem nicht entdeckte Glutnester im Erdreich. Vor einiger Zeit hätten Wanderer berichtet, am Rubihorn würde Rauch aus der Erde aufsteigen. Schuld an diesem Brand war ein Mottfeuer, sagt Vogler. Womit aber keiner gerechnet hat, die alten Äste und Gestrüpp waren schon gut 2 Wochen zuvor verbrannt worden.
3: Und es hat tatsächlich unterirdisch über Wurzeln, bis es dann wieder nach oben Sauerstoff gekommen, durchgebrannt. Und man hat es dann auch gesehen, es ist wirklich ausgebrannt. Also es hat wahrscheinlich doch so viel Sauerstoff bekommen und ist ausgebrannt und ist dann 100 Meter weiter weg, ist es dann wieder raus und hat da im Grunde genommen einen kleinen Brand verursacht.
1: Die Oberstdorfer Feuerwehr ist für solche Fälle mit Drohnen und speziellen Löschlanzen ausgestattet. Diese Lanzen werden mit hohem Druck ins Erdreich getrieben, um den aufgeheizten Boden zu wässern und abzukühlen. Alternativ müssten die Einsatzkräfte regelrecht die Erde aufhacken und aufgraben. Ist das Gelände sehr steil, kommt unterstützend die Bergwacht dazu. Sie sichert die Feuerwehrleute ab. Und trotz technischer Lösungen wie Drohnen mit Wärmebildkamera, Löschwasserdrohnen oder dieser Löschlanzen wird es im Gebirge immer 2 große Hürden geben. Wo findet sich Löschwasser und wie kommen die Feuerwehrleute zum Feuer? Diese Fragen wird der Waldumbau zwar nicht klären, aber eines ist für Luitpold Tietzler auch klar. Je widerstandsfähiger der Wald, desto weniger Brände.
2: Letztlich reden wir über Zeiträume von 100, 150 Jahren im Bergwald. Wir müssen jetzt anfangen, Bäume zu pflanzen, um künftige Waldbestände gegen Waldbrände sicher zu machen.
0: Es wird wärmer und trockener, auch in den Bergen. Und das heißt, auch das Thema Waldbrände dürfte uns künftig noch beschäftigen. Unseren Bergmenschen der Woche beschäftigt es auch gerade noch ganz akut. In einer Dreiviertelstunde sprechen wir mit dem Kommandanten von der Feuerwehr in Ruppolding, wie er die vergangenen Wochen am Saurüsselkopf ganz persönlich erlebt hat.
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0: denkt gern übers Leben nach, der Liedermacher aus Kempten im Allgäu, den man schon wegen seines Namens lieben muss. Rainer von vielen.
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0: Die Berge ziehen uns immer nach oben. Den Blick, die Gedanken, da geht's eigentlich immer erstmal bergauf. Dass der Berg auch nach unten weitergeht, das dürfte vielen 2014 zum ersten Mal so richtig bewusst geworden sein, als ein Höhlenforscher aus der Riesending-Schachthöhle aus dem Untersberg gerettet werden musste. Die Karten und Schaubilder haben gezeigt, was für ein Geflecht an Hohlräumen sich im Inneren eines Berges befinden kann. Höchste Zeit also, sich die Berge mal gründlich von unten anzuschauen, fanden die Kollegen von Bergauf Bergab und sind in die fränkische Unterwelt abgetaucht. Zusammen mit einem Team der dortigen Forschungsgruppe Höhle und Karst. Und da war auch der Mann dabei, mit dem ich mich jetzt unterhalten darf. Matthias Konrad, herzlich willkommen im Rucksackradio.
2: Vielen Dank für die Einladung. Hallo an alle.
0: Höhlenforschung ist Leidenschaft. Es ist ein Ehrenamt. Wie wird man denn eigentlich Höhlenforscher? Bei Ihnen ging es ja da schon ganz schön früh los.
2: Ja, ich bin mehr oder weniger reingeboren worden. Mein Vater bzw. mein Opa hat mit Höhlenforschung, ich denke in den 70er Jahren, glaube ich, angefangen, hat mein Vater dann schon mitgenommen. Und so bin ich dann als dritte Generation da hineingewachsen, schrittweise frühzeitig mitgenommen wurde. Ich habe nur mal versucht nachzuforschen, wann ich denn das erste Mal in der Höhle war. So ganz genau bildliche Nachweise gab es damals noch nicht ganz so in den 90ern. Ein bisschen weniger als heute, aber wahrscheinlich mit 3, 4 Jahren Kindesgartenalter und dann immer wieder mitgegangen. Und irgendwann ja hat mich die Faszination gepackt, so dass ich auch dabei geblieben bin.
0: Also eine frühe Faszination bei Ihnen. Bei Höhle denken möglicherweise viele erstmal so an einen großen Raum, wo man mit großen Augen drinsteht und mit einer Taschenlampe an die Decke schaut. Die Realität hat aber wahrscheinlich auch ziemlich viel mit in der Kälte und durch den Dreck riechen zu tun, oder?
2: Ja, das kommt natürlich darauf an, wo man in Höhlen geht. Bei uns in Franken ist das ja so, wir haben ja so knapp 4000 Höhlen im Kataster. Ich sag mal, eine Höhle beginnt im Kataster ab 5 Metern. Das heißt, 250 Höhlen ungefähr sind irgendwie größer 500 Meter. Es ist schon immer viel Enge dabei und Dreck, Lehm, das muss man auch ein bisschen mögen. Aber es gibt dann auch immer wieder was zu entdecken.
0: Mhm. Was passiert denn dann da unten? Welche Daten sammeln Sie da genau? Wird da gemessen oder was passiert da eigentlich in so einer Höhle bei einem Forschungsauftrag?
2: Wir fangen erstmal an, den Plan der Höhle zu zeichnen. Und im Folgenden kommt es darauf an, dass man natürlich die Umgebung begutachtet. Was für geologische Formen findet man? Welche Tiere findet man vielleicht in der Höhle? Zum Beispiel, wir haben regelmäßig auch die Fledermaus-Winterkontrollen, wo wir dann in den Wintermonaten, wo die Höhlen für die Allgemeinheit verschlossen sind, dann reingehen, um die Fledermauspopulation in der Höhle zu erfassen. Wie verändert sich die über die Jahre durch unsere Umwelteinflüsse? Muss da mehr geschützt werden? Und dann natürlich andere Aspekte wie Richtung Klimadaten, Gesteinsproben, Sinterproben mitnehmen, vielleicht an Universitäten dann übergeben oder auch Knochen, menschliche Fragmente, also halt jetzt Werkzeuge oder ähnliches.
0: Und Sie sind die Experten, die da freiwillig reingehen, sage ich mal, und liefern die Informationen dann der Wissenschaft zu? Oder wie stelle ich mir das vor?
2: Genau. Höhlenforschung ist jetzt kein Ausbildungsberuf oder ähnliches. Das heißt, wir arbeiten alle ehrenamtlich in unserer Freizeit, jeder aus seinem eigenen Antrieb heraus und dann Hand in Hand mit der Wissenschaft. Das heißt, natürlich erstmal Beobachtungen machen, dann auf Universitäten zugehen, auch kontinuierlich weiterarbeiten. In manchen Höhlen hier in der Fränkischen arbeiten wir mit 6, 7 Universitäten zusammen für die verschiedenen Aspekte, liefern ihnen Daten, tun ihre Messgeräte auswählen. Manche bauen auch eigene Messgeräte.
0: Aber das klingt ja doch nach einem sehr umfangreichen Engagement aus Begeisterung heraus. Stichwort außerhöhlische Aktivitäten. Sie arbeiten eigentlich im Elektrobereich. Also Sie haben eigentlich einen anderen Beruf. Wie viel sind Sie denn in Höhlen unterwegs? Also jedes Wochenende oder wie oft ungefähr?
2: Ja, gerade weniger. Ich habe jetzt Nachwuchs letztes Jahr bekommen. Von daher ist der Fokus im Privaten, wie auch beruflich, so ein bisschen ja halt auf kümmern um Nachwuchs. Ansonsten, ich sage mal, aus unserem Verein aus, finde ich, jeden Wochenende sind Leute unterwegs. Auch ich war früher eher jedes oder jedes zweite Wochenende in Höhlen.
0: Entdeckt man denn eigentlich heutzutage noch neue Höhlen?
2: Auf jeden Fall. Hier im Köln-Kataster Fränkische Alb an die 50 neue Höhlen pro Jahr. Häufig Kleinsthöhlen, aber auch in Höhlen selbst entdeckt man neue Teile. Wir haben vom Verein aus ein Forschungsobjekt auch im alpinen Raum, dann Österreichs Totes Gebirge. Dort ist auf jeder Tour immer Neuland im Gepäck, 100, 200, 500 Meter Neuland, wo noch keiner war, die man dann kartiert hat.
0: Franken kennt man als Klettergebiet, aber wie es unter den Kletterfelsen eben so ausschaut, wissen vermutlich die wenigsten. Gibt es denn Höhlen, wo man ein

0: einfach reingehen darf, also quasi wie an einen Kletterfelsen, nur nach unten?
1: Ja, also grundsätzlich sind im Bayerischen, Gott sei Dank, die meisten Höhlen noch offen. Das heißt im Grunde auch für die Allgemeinheit zugänglich. Man muss natürlich trotzdem beachten, man sollte jetzt nicht einfach frei rauf in eine Höhle reingehen. Ich würde immer empfehlen, wenn man sich mit dem Thema Höhle nie beschäftigt hat, dass man vielleicht so startet, okay, man beginnt mit den Schauhöhlen. Natürlich eine unterschiedliche Konzepte. Man kann durch manche Schauhöhlen frei durchlaufen. Andere hat man Führungen oder wir haben auch im Fränkischen mehrere Höhlenwanderwege, wo man an kleinen Höhlen vorbeiläuft, zur Durchgangshöhle im Bereich Muckendorf zum Beispiel und dann seitlich am Wanderweg Höhlen hat. Wichtig ist dann natürlich zu beachten, dass man es, wenn man in eine Höhle geht, entsprechend vorbereitet.
0: Ich würde sogar noch einen Schritt weiter gehen und ein dickes Obacht dazu packen, dass man sagt, das ist Expertengebiet. Ja. Und wie die Riesending-Schachthöhle damals gezeigt hat, da kann auch wirklich was passieren. Die ist jetzt zum Beispiel für die Öffentlichkeit gesperrt seitdem, dass da eben keiner mehr einfach reinsteigt.
1: Genau, ja. Viele Höhlen sind auch gesperrt aus Schutzgründen für die Höhle, für Tiere, für die Fauna oder auch einfach zum Schutz vor dem unbedarften Besucher. Wichtiges Obacht, dass man sich, wenn man sagt, okay, man will mal wirklich in eine frei zugängliche Höhle gehen, sagt, okay, niemals alleine. Wir gehen zum Beispiel im Verein immer zu dritt in eine Höhle und man sollte sich natürlich klar sein, welche Ausrüstung brauche ich? Helm, mindestens 2 Lampen, passendes Schuhwerk, auch die Kondition physisch wie auch mental mit dieser Dunkelheit, Abgeschiedenheit umgehen zu können. Und das ist, wo man sich wirklich langsam rantasten sollte.
0: Sagt Matthias Konrad, Höhlenforscher aus Leidenschaft und ich glaube, sonst macht man das auch nicht. Er war Teil des Teams, das die Kollegen von Bergauf, Bergab begleiten durften und es lässt sich denken, dass das auch für sie Neuland und eine Herausforderung war. Wie es war, das erzählt uns Filmemacherin Elena Blume gleich selbst. Und ich sage an Herrn Konrad herzlichen Dank fürs Gespräch und alles Gute für Ihre weiteren Unternehmungen unter Tage.
1: Vielen Dank. Tschüss.

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1: Indie-Pop aus Franken von The Truffauts aus Nürnberg. Und wir sind auch gerade in Franken unterwegs hier im Rucksackradio. Allerdings aus ungewöhnlicher Perspektive. Denn das Team von Bergauf, Bergab war dort diesmal unterirdisch unterwegs. In der fränkischen Schweiz gibt's viele Höhlen. Gerade hat uns Höhlenforscher Matthias Konrad davon erzählt. Er ist auch im Film zu sehen. Und die Idee für diesen Film hatte Elena Blume, die diesmal auch sozusagen die Richtung wechseln musste. Elena, du bist normalerweise eher oberirdisch auch unterwegs, auch beim Klettern. Wie war es für dich, in der Unterwelt zu sein? Was war es, was dich da vielleicht auch besonders beeindruckt hat?
2: Also ich bin in Franken normalerweise zum Klettern und denke mir aber, bei über 4000 Höhlen unter der Erde tut sich da einfach eine ganz neue Dimension auf. Also man geht da rein und hat das Gefühl, man ist in einer anderen Welt, geht durch das Gehirn der Erde, durch ganz wirre Strukturen und hat das Gefühl, wenn man rauskommt, ja, es gibt einfach noch eine andere Welt, von der wir tagsüber oberirdisch gar nichts mitbekommen eigentlich.
1: Jetzt ist ja Höhle nicht gleich Höhle. Da kann es im Inneren sehr unterschiedlich aussehen. In welcher Art Höhle wart ihr unterwegs?
2: Wir haben uns zwei Höhlen angeschaut. Das eine ist eine Schachthöhle. Das heißt, man seilt sich sehr tief ab, traversiert dann natürlich über verschiedene Tunnelsysteme, seilt sich dann aber nochmal weiter ab. Und dann haben wir uns am zweiten Tag noch eine Vertikalhöhle angeschaut, die auch als aktive Forschungshöhle genutzt wird. Das kannst du dir so vorstellen, du gehst im Prinzip über kleine Steige, die da eingebaut wurden und bist eher in der Horizontalen unterwegs. Machst natürlich Kurven, kraxelst mal rauf und runter, aber es ist insgesamt eher ein Erlebnis, wo du kein Seil brauchst. In der Schachthöhle vom ersten Tag waren wir mit Seil und Gurt unterwegs. Das heißt, da ging es halt eher rauf und runter.
1: Das war ja auch eine der großen Herausforderungen damals bei der Riesending-Schachthöhle, wo die Bergwacht da eben so weit runter musste. Klettern ist sehr frei am Fels draußen. Wie war es denn für dich in einer begrenzten Umgebung oder auch in einer engen Höhle zu sein? Gibt es da auch so eine Art Zustieg? Wie kommt man da überhaupt rein? Muss man klettern können?
2: Man muss nicht unbedingt klettern können, aber es schadet nicht, sage ich ganz ehrlich. Es ähnelt vielleicht einem Klettersteig, wobei das Fortbewegen in der Höhle mit Klettern wenig zu tun hat. Aber der Zustieg ist erstmal relativ unkompliziert. Du gehst durch den Wald, die Höhlen tun sich überall auf. Manche sind abgesperrt, manche sind einfach im Wald versteckt. Und wenn man in der Höhle unterwegs ist, dann bewegt man sich möglichst defensiv, möglichst langsam und vorsichtig fort. Man neigt natürlich schon dazu, gerade wir als Kletterer, den Fels zu berühren, aber es ist eben mit Tritteisen versehen, der Steig. Das heißt, wir hinterlassen einfach möglichst wenig Spuren, sind primär auf den Tritteisen, auf den gekennzeichneten Wegen unterwegs, die mit Flatterband abgesperrt sind, damit man auch möglichst wenig Hinterstrukturen kaputt macht am Ende.
1: Und es kann ja auch wahrscheinlich glatt und rutschig sein, vermute ich jetzt mal. Und dann unter Tage ist ja viel Wasser möglicherweise unterwegs.
2: Die Wände sind tatsächlich super glatt, der Boden auch, aber wir sind nicht weggerutscht. Das war ganz kurios. Also man hat wirklich eine Zeit gebraucht, um ein Gefühl dafür zu bekommen, wie bewege ich mich in der Höhle, wie sehr kann ich meinen Füßen da vertrauen. Das war ein ganz anderes Gefühl, als wie wir das vom Klettern kennen.
1: Also dass die Augen vielleicht auch nicht ganz so wichtig sind? Schalten da andere Sinne ein möglicherweise auch?
2: Ich hatte das Gefühl, dass wir die Augen alle sehr weit aufgerissen haben, weil man irgendwie versucht hat, das Maximum zu erkennen. Und wenn wir die Lichter angeknipst haben, dann ist die Höhle plötzlich immer größer geworden. Also das war total faszinierend, dass man erst dachte, man steht in völliger Dunkelheit, verlässt sich aber schon sehr auf die Augen, aber vor allem auf die Hände. Also gehört haben wir natürlich uns selber, 10 Personen, großes Team. Aber wir haben uns überall festgehalten, einfach weil man auch das Gefühl hatte, ich darf jetzt hier nicht runterfallen, nicht wegrutschen. Es ging teilweise relativ steil auch oder tief mal irgendwo runter. Und wenn man da nicht gesichert ist, dann spielen die Hände plötzlich wieder eine ganz große Rolle.
1: Elementare Erfahrungen für Elena Blume. Vielen Dank für deine Eindrücke. Sie war unterwegs in der fränkischen Höhlenwelt. Ist ein toller Film draus geworden. Können Sie anschauen morgen Abend in Bergauf, Bergab um 18.45 Uhr im BR Fernsehen und natürlich jederzeit in der ARD Mediathek.

Das ist das Rucksackradio auf Bayern 2 heute früh mit Annette Kugler. Und mich hat ja der Lurch des Jahres bis jetzt eher nur am Rande interessiert. Aber als ich gehört habe, wer der diesjährige wird, habe ich mich total gefreut. Der wird jetzt gerade wieder aktiv. Je nach Stand der Schneeschmelze kommt er allmählich wieder raus, gerade wenn es draußen feucht ist und geregnet hat. Aber man muss Glück haben und dann sieht man den Alpensalamander. Wie so ein Mini-Dino aus der Urzeit. Ich hoffe, Sie haben schon mal einen gesehen. Lackschwarz, glänzend und so 10, 15 Zentimeter lang. Und er ist eines meiner großen Vorbilder. Wenn ich in den Bergen unterwegs einen Alpensalamander sehe, mache ich immer eine kleine Pause. Hock mich in die Nähe so ein bisschen hin und schaue ihm einfach nur zu, wie er sich bewegt. Fast aufreizend langsam für meine menschliche Wahrnehmung. Und auch wenn ihm das natürlich vermutlich total wurscht ist, ob ich da bin oder nicht, erzählt er mir in dem Moment etwas über mich, von meinem täglichen Gerenne, von ständigen Gleichzeitigkeiten, von vermeintlich verpassten Gelegenheiten, von zu enger Planung. Den Steig vor mir hat er schon fast überquert, er hat ein klares Ziel vor Augen, das ich nicht kenne. Und natürlich auch wieder nur durch Zufall dreht er sich nochmal um in meine Richtung und in dem Moment meine ich zu hören, hey, uns gab's schon, da gab's dich noch lange nicht. Und dann spüre ich eine tiefe Ruhe einkehren. Und irgendwann gehe ich auch wieder weiter. Deutlich langsamer als vorher.

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0: Als Punkband haben sie angefangen, inzwischen deutlich experimenteller unterwegs. Pandalux aus der Schweiz wollen gerne flüchten auf die Wolke 7. Ob und bei welcher Wolke das eine gute Idee ist, das kann nur eine wissen.
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0: Mit den Wolken immer auf Du und Du ist Susanne Lendner von GS4 Austria. Und es muss ja an diesem Wochenende auch sein, denn wir befinden uns in einem Tiefdruckgebiet. Guten Morgen nach Innsbruck, Susi. Worauf müssen wir uns denn heute einstellen?
2: Tja, guten Morgen nach Bayern. Ja, die Eisheiligen, die waren heuer pünktlich. Sie haben uns diesen Neuschnee da draußen auf den Bergen gebracht. Immerhin waren es bis heute früh auf den Bergen so zwischen 10 und 40 Zentimeter. Also das ist schon was gewesen. Bald ist aber vorbei damit, denn heute lassen die Schauern tagsüber nach und die Wolken beginnen ein bisschen aufzulockern. Die Temperaturen bleiben aber noch im Keller. Auf 1500 Metern kommen wir heute über die 0 Grad nicht hinaus. Auf 2000 Meter sind es nur minus 3 Grad. Also der Schnee, der bleibt zunächst liegen.
0: Das heißt aber auch, es ist grundsätzlich Wasser am Start. Das war sehr trocken. Das haben wir ja in den Bergen eigentlich auch dringend gebraucht, oder?
2: So ist es, genau. Und ob es jetzt wirklich ausreicht, diese Trockenheit zu bannen, das ist jetzt noch ein bisschen die Frage. Es wird nämlich morgen am Sonntag schon wieder freundlicher und trocken auf den Bergen. Die Sonne scheint auf den Schnee, der unterhalb von ca. 2000 Metern langsam wieder verschwindet. In der Früh ist es zapfig kalt. Tagsüber wird es aber schon eine Spur milder sein als heute.
0: Vielen Dank nach Innsbruck. Susi Lendner für die aktuellen Infos und dir und deinem Team schon mal ein schönes Wochenende.
2: Ebenso schönes Wochenende.
0: Pfiat.

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5: Auf dem Kalender sind die Eisheiligen zwar seit gestern offiziell rum, aber die eher kühle Großwetterlage begleitet uns noch. In den Bergen ist es winterlich. Man könnte also auch sagen, Radiowetter. Gleich nach den 7 Uhr Nachrichten machen wir hier weiter mit noch einer ganzen Stunde Rucksackradio. Ich freue mich.

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1: 7 Uhr, die Nachrichten des Bayerischen Rundfunks mit Sisi Forster. Guten Morgen. Die Übersicht. Ökonomen fordern baldige Steuerreform. Kabinett will später als geplant über Pflegereform abstimmen. John Travolta erhält in Cannes die goldene Ehrenpalme. Das Wetter, Sonne und Wolken mit Schauern und vereinzelt Gewittern bei maximal 8 bis 16 Grad. Berlin. Mehrere Ökonomen haben Zweifel an den bisher geplanten Reformen der Bundesregierung geäußert. Der Präsident des Deutschen Instituts für Wirtschaftsforschung, Fratscher, sagte der Welt am Sonntag, er traue Kanzler Merz den großen Wurf zwar zu, aus seiner Sicht blockieren aber CDU, CSU und SPD die Arbeit. Fratscher plädierte außerdem für ein Renteneintrittsalter von 70 Jahren. IFO-Präsident Fuß drückte in der Neuen Osnabrücker Zeitung noch mehr aufs Tempo. Sollte es der Bundesregierung nicht gelingen, sich auf Reformen zu einigen, dann sei es besser, neu zu wählen. Fuß plädiert unter anderem für eine Steuerreform, um die Wirtschaft zu beleben. Entlastungen sollten zwar bald kommen, ihm zufolge sind niedrigere Steuern und Abgaben auf Dauer aber nur erreichbar, wenn auch die Staatsausgaben sinken. Berlin. Die von Bundesgesundheitsministerin Warken angekündigte Pflegereform verschiebt sich offenbar etwas. Wie die Zeitungen der Funke Mediengruppe berichten, soll die Gesetzesvorlage nun in der letzten Maiwoche vom Kabinett beschlossen werden, statt jetzt Mitte des Monats. Der Verband Deutscher Alten- und Behindertenpflege übt daran deutliche Kritik. Die Verschiebung zeige, dass mehr Abstimmungszeit benötigt werde, sagte Verbandsgeschäftsführer Knieling. Ihm zufolge wartet die Pflegebranche aber dringend auf verbindliche Entscheidungen, um für die Zukunft planen zu können. Viele Pflegeheime hätten schon jetzt Probleme, die Versorgung sicherzustellen, so Knieling. Würzburg. Auf dem Deutschen Katholikentag werden heute unter anderem Entwicklungsministerin Alabali Radovan und Ministerpräsident Söder erwartet. Beide sprechen über gesellschaftspolitische Themen. Alabali Radovan über Entwicklungspolitik und modernen Kolonialismus, Söder über sozialen Zusammenhalt in Zeiten des Umbruchs. Der Katholikentag unter dem Motto »Hab Mut, steh auf« findet seit Mittwoch in Würzburg statt. Morgen geht er dann mit einem Abschlussgottesdienst zu Ende. Es gab bereits mehrere prominente Auftritte. Gestern stellte sich Bundeskanzler Merz den Fragen von Jugendlichen. Die Veranstalter wollen das mehrtägige Treffen als Gesprächsforum zwischen Kirche und Gesellschaft auch für Nicht-Katholiken interessant machen. Moskau. Die russische Zentralbank hat erfolgreich gegen die Blockade von russischem Vermögen in der Europäischen Union geklagt. Ein Gericht in Moskau entschied in erster Instanz, dass der belgische Finanzdienstleister Euroclear umgerechnet etwa 200 Milliarden Euro Schadenersatz zahlen muss. Euroclear verwaltet einen Großteil des eingefrorenen Vermögens. Das Urteil war allgemein erwartet worden. Experten gehen davon aus, dass es den Weg dafür freimachen soll, europäisches Kapital, das in Russland liegt, zu beschlagnahmen. Cannes. Hollywood-Schauspieler John Travolta hat bei den Filmfestspielen die Goldene Ehrenpalme für sein Lebenswerk erhalten. Der 72-Jährige zeigte sich sichtlich überrascht und gerührt. Travolta hatte seinen Durchbruch in den 70er Jahren mit Saturday Night Fever und Grease. Für seine Rollen in Saturday Night Fever und Pulp Fiction wurde er für den Oscar nominiert. Auf den diesjährigen Filmfestspielen in Cannes feierte er außerdem sein Regiedebüt mit Nachtflug nach L.A. Das Wetter in Bayern. Ein Wechsel aus Sonne und Wolken, gelegentlich Schauer und selten Gewitter. In Richtung Alpen dicht bewölkt und regnerisch. Höchstwerte 8 bis 16 Grad. In der kommenden Nacht kühlt es ab auf plus 5 bis minus 1 Grad. Morgen wieder Sonne und Wolken im Wechsel, Schauer aber höchstens ganz vereinzelt. Am Montag ähnlich, nur in Ostbayern ist es zunächst freundlich und trocken. Höchstwerte dann 13 bis 21 Grad. Soweit die Nachrichten. Zum Abschluss noch der Blick auf die Zeit. Es ist gleich 7.05 Uhr. Und die Verkehrsmeldungen. Aktuell meldet unsere Verkehrsredaktion normalen Verkehr auf den Fernstraßen in Bayern. Soweit der Service.
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2: Guten Morgen. An diesem 16. Mai, eine Woche noch, dann ist Pfingsten. Dann geht die Hüttensaison fast überall endgültig los. Die neue Traunsteiner Hütte auf der Reiteralpe hat seit vorgestern wieder auf.
3: Die neue Traunsteiner Hütte liegt wunderschön auf einem Hochplateau. Wir haben ringsherum schöne Gipfel. Hier ist einfach ein wunderbares Eck für jedermann.
2: Das klingt verheißungsvoll, ein wunderbares Eck für jedermann. Wir sprechen heute noch mit einem Fotografen, der auch sein ganz persönliches Eck, seine Bestimmung gefunden hat. Bei einem Werbeshooting bei Bergbauern, das sich dann ganz woanders hin entwickelt hat. Im Bayern 2 Rucksackradiostudio ist heute früh Annette Kugler.
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2: Und das sind die Gewinner vom Bayern 2 Heimatsound-Wettbewerb 2018. Buck Roger and the Sidetrackers, Heimatsound aus München.
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1: Knapp 2 Wochen Ausnahmezustand sind vorbei für unseren Bergmenschen der Woche. Denn er ist der Kommandant der Freiwilligen Feuerwehr in Ruppolding und hat zusammen mit einem riesigen Team gegen den Waldbrand am Saurüsselkopf gekämpft. Michael Mayer aus Ruppolding, herzlich willkommen im Rucksackradio. Schön, dass Sie Zeit für uns haben.
2: Ja, sehr, sehr gerne. Freut mich, dass ich dabei sein darf. Ja.
1: Herr Mayer, schwer zugängliches Gebiet am Berg. Hunderte Einsatzkräfte, Hubschrauberflüge, Trockenheit, Katastrophenfall, das ganze Programm. Sie haben einiges hinter sich. Jetzt ist der Einsatz zumindest im Wesentlichen vorbei. Wie groß ist denn der Stein, der Ihnen vom Herzen gefallen ist?
2: Ja, der Stein war schon sehr groß, wo wir am Mittwoch jetzt die letzten Sachen, die detektiert worden sind, abgearbeitet haben können, sage ich jetzt mal. Das war schon eine Belastung für alle Aktiven der Wehr und speziell auch für die Führungskräfte, die ganzen Schlüsselpositionen da geleitet haben.
1: Das Feuer am Saurüsselkopf ist am Abend gemeldet worden. Was ist Ihnen durch den Kopf gegangen, als die Alarmierung kam?
2: Wir haben solche Meldungen ja doch öfters. Erst ist man da noch gar nicht so aufgeregt, aber wir haben, wo wir dann den ersten Blickkontakt gehabt haben zum Saurüssel, eigentlich sehr, sehr schnell gesehen, dass das wirklich eine ernste Lage ist. Und das war sofort klar, dass wir da wirklich einen Waldbrand im Gipfelbereich von dem Saurüssel haben. Ja.
1: Die Sache ist dann ganz schön ausgeartet. Sie haben als Kommandant schon einiges erlebt. Wie war es denn diesmal? Kannten Sie diese Dimension schon?
2: Nein, diese Dimension haben wir in Ruppolding noch nicht gehabt, soweit ich weiß. Wir haben 2018 ja am Ochsenleinerkopf bereits einen Waldbrand abarbeiten müssen. Aber das ist natürlich von der Größe und Dimension her nicht annähernd so groß gewesen wie dieser Brand jetzt am Saurüssel.
1: Wie ist denn jetzt der aktuelle Stand oben am Berg? Gibt es noch Glutnester, die Sie im Blick behalten müssen?
2: Ja, also das Monitoring, die Überwachung, die läuft natürlich jetzt weiter. Wir haben gestern eine Bergwachtdrohne wieder im Einsatz gehabt, die mit Wärmebildkamera ausgestattet nochmal Kontrollflüge gemacht hat, hat auch wieder Glutnester oder zumindest, nennen wir es mal, Auffälligkeiten detektiert. Die schauen wir uns heute jetzt zusammen mit der Polizeihubschrauberstaffel Bayern mit einer besseren Wärmebildkamera vom Edelweiß nochmal genauer an. Und dann schauen wir, ob wir dann vielleicht sogar nochmal Hand anlegen müssen und nochmal ins Gelände müssen.
1: Sie haben jetzt mehrere Wochen mit vielen Menschen sehr intensiv zusammengearbeitet. Es ist eine stressige Situation, eine Belastungssituation. Ist Ihnen irgendein Moment in diesem ganzen Wahnsinn in besonderer Erinnerung geblieben?
2: Ja, vielleicht kein spezieller Moment, aber ganz generell muss man wirklich sagen, also die Zusammenarbeit übergreifend über die ganzen Organisationen hinaus war wirklich hervorragend. Es hat nie ein böses Wort gegeben. Diese Zusammenarbeit hat wirklich hervorragend funktioniert. Und nur so haben wir halt gemeinsam diese Lage ja irgendwo meistern können. Ja.
1: Und auch wenn man so auf unsere Zeit gerade schaut, sendet so ein Einsatz, so ein gemeinschaftlicher irgendwie auch ein schönes Signal so an unsere Zeit, an unsere Gesellschaft, dass man sagt, so könnte es gehen?
2: Das denke ich doch. Ja. Also die Hilfsbereitschaft aus der ganzen Bevölkerung war immens. Wir haben ganz viele Hilfsangebote gehabt, die wir gar nicht alle annehmen haben können oder müssen. Also da geht es von Kuchenspenden bis natürlich das Hilfsangebot generell mitzuarbeiten. Da waren ganz, ganz viele Angebote da.
1: Eine Grundsatzfrage zum Abschluss. Wieso setzen Sie sich als Feuerwehrmann Tag für Tag freiwillig einer so großen Gefahr aus?
2: Schwere Frage. Das ist natürlich irgendwo ein Hobby, die Feuerwehr, aber natürlich auch eine Leidenschaft. Also ich bin jetzt seit 12 Jahren, seit der Jugend dabei, mittlerweile seit 11 Jahren Kommandant. Die einen finden, ich sage jetzt mal, ihren Sinn im Leben vielleicht im Sport oder in anderen Sachen. Und bei uns ist es halt dieses Ehrenamt, dieser Zusammenhalt im Ehrenamt und einfach die Möglichkeit, hier für die Gemeinde etwas Gutes zu tun, das treibt einen schon voran und ja, macht Spaß.
1: Sagt Michael Mayer aus Ruppolding, Kommandant der dortigen Freiwilligen Feuerwehr und unser Bergmensch der Woche. Nach dem erfolgreich gelöschten Waldbrand am Saurüsselkopf, wahrscheinlich jetzt erstmal urlaubsreif, oder?
2: Das ist tatsächlich so, aber ganz, ganz sind wir noch nicht durch. Wir bleiben da schon noch dran. Wir schauen, dass wir die restlichen Sachen jetzt noch wirklich final erledigen, dass da im wahrsten Sinne des Wortes nichts mehr anbrennt. Und wenn wir das dann geschafft haben, dann wird es wahrscheinlich tatsächlich in den Urlaub gehen. Ja.
1: Das sei Ihnen zu wünschen. Herzlichen Dank fürs Gespräch und vor allem ganz herzlichen Dank Ihnen und allen Helfern für Ihren Einsatz.
2: Sehr, sehr gerne und vielen Dank für das Gespräch.
1: Und dieses Gespräch haben wir aus Termingründen gestern aufgezeichnet. Er hatte den richtigen Riecher, denn prompt kam kurz darauf die Info von Michael Mayer, dass die Einsatzkräfte wieder ausrücken mussten. Ein paar Glutnester sind wieder aufgeflammt und müssen und mussten gelöscht werden. Das Gebiet am Saurüsselkopf bleibt also weiterhin gefährlich. Es gilt dort ein Betretungsverbot. That's the part for me anyway.
0: This is going to be a start to finish. If people go, when this come out, you're going to listen to everything, every single word, and everybody's going to know when you get to the first show after this drop, they're going to be singing right along and feeling every word.
3: I'm excited for it.
0: I'm excited for it for you.
3: It's going to be good to see my people.

0: Sie wollte erst Englischlehrerin werden. Gut, dass sie dann nicht nur auf ihre innere Stimme, sondern auch auf ihre Singstimme gehört hat. Inzwischen dreifache Grammy-Gewinnerin Jill Scott aus Philadelphia. Zurück nach Bayern in die Berchtesgadener Alpen. Dort war Rucksack-Radio-Reporterin Elisabeth Tiroler unterwegs und ihr Herz schlägt bekennendermaßen besonders für Touren, die man mit Öffis organisieren kann. Und das hat ihr auch dort eine Durchquerung ermöglicht. Ganz praktisch, weil man gar nicht erst zum Auto irgendwie zurück muss. Und es fühlt sich auch einfach ganz anders an, wenn man auf der einen Seite von einem Gebirgszug aufsteigt und dann ganz woanders wieder runter. Eintauchen in einen Gebirgszug und nach dem Gipfel in ein anderes Tal absteigen. Das nennt der überzeugte Bus- und Bahnfahrer Michael Fitztum Bergsafaris. Und auf so einer Bergsafari war mit ihm Elisabeth eben unterwegs. Der Plan war die Überschreitung der Reiteralpe mit Übernachtung auf der neuen Traunsteiner Hütte.
1: Die Tour ist berg- und auch zugtechnisch anspruchsvoll. 4 Stunden Anfahrt mit Umstieg von Bahn auf Bus. Aber alles klappt. Michael Fitztum.
2: Also das ist heute eine richtige Paradetour. Wir sind gestartet in Reit. Das ist so ein kleines Örtchen zwischen Unken und Lofer. An der Bundesstraße hat uns der Bus hinauslassen. Es war jetzt nicht der schönste Ort, um zu starten, aber das Schöne ist, dass man eigentlich dann gleich eintaucht in die Natur. Der Start war eigentlich schon mal recht spektakulär. Durch eine Klamm sind wir gegangen.
1: Und in einem Fichten- und Zirbenwald rausgekommen. Der Weg schlängelt sich über den Alpersteig nach oben, gesäumt von Felsen, die Angelika Feiner als Kletterin immer im Blick hat.
3: Das ist ein ganz verwunschener Steig und immer sieht man die schönen Wände, wo man klettern kann. Und jetzt sind wir gerade auf einer Wiese, in der Nähe von der Alperalm und haben jetzt nochmal 300 Höhenmeter Aufstieg, bis wir zum Plateau hochkommen.
1: Über eine Fläche von 100 Quadratkilometern erstreckt sich die Reiteralm oder Reiteralpe, wie sie auch genannt wird, zwischen Berchtesgaden und dem Salzburger Saalachtal. Unzählige Gipfel säumen das Plateau. Unser Ziel, das Wagendrischelhorn, heben wir uns für den zweiten Tag auf und queren über Almgelände weiter zur neuen Traunsteiner Hütte, auf der wir übernachten. Dort weht eine rot-weiße Fahne vor der Hütte, denn die Wirtsleute Jessica und Udo sind aus Franken.
4: Die neue Traunsteiner Hütte, sag ich mal, liegt eigentlich wunderschön auf einem schönen Hochplateau. Wir haben ringsrum schöne Gipfel. Du kannst hier mit Kindern wunderbar wandern. Es ist für jeden was dabei. Wanderer, Kletterer, Hochalpinisten. Hier ist einfach ein wunderbares Eck für jedermann.
1: Außerdem verrät mir Udo seinen Lieblingsberg, falls er mal Zeit hat, auf einen Gipfel zu steigen.
4: Wir gehen Edelweißlahner, das ist eigentlich das Schönste hier bei uns, mit Blick auf den Hintersee, auf den Hochkalder. Oben dann rüber Reiter Steinberge, Plattelkopf und dann die Steinbergkasse wieder runter. Das ist für uns eigentlich die schönste Tagestour.
1: Wir haben uns als Gipfel das 2251 Meter hohe Wagendrischelhorn ausgesucht und starten frühmorgens. Angelika ist begeistert.
3: Es ist ein ganz herrlicher Morgen heute und wir sind auf diesem Hochplateau und man hört die Kühe und wir sind losgegangen und wir haben schon eine Murmeltier gesehen. Das schaut uns die ganze Zeit zu auf einer Terrasse von einer kleinen Hütte.
1: Wir verlassen die sanft geschwungenen Almwiesen und steigen durch ein felsiges Karstgelände. 600 Höhenmeter sind es bis zum Gipfel des Wagendrischelhorns. Zu windig für eine längere Pause. Und außerdem haben wir einen kletterreichen Abstieg vor uns. Steil geht's über die Maibergscharte runter. Michael philosophiert nochmal darüber, was diese Bergsafaris für ihn so besonders machen.
2: Wir tauchen ein und wir kommen an einem ganz anderen Punkt wieder an der Haltestelle raus. Und dazwischen liegt dann einfach ganz viel Wegstrecke. Es liegen schöne Gipfel dazwischen, ganz viele Eindrücke. Unterschiedliche Vegetationszonen. Es ist so ein Eintauchen in die Natur und dann irgendwie auch so ein Verschlucktwerden und irgendwo dann wieder ein Auftauchen. Und das ist so ein wahnsinnig schönes Gefühl, wenn man auch einen Weg nicht zweimal geht, sondern wenn man einfach diese ganze Strecke vor sich hat.
0: Und falls Sie sich auch vom Berg verschlucken lassen wollen, die neue Traunsteiner Hütte hat seit Donnerstag, seit Christi Himmelfahrt wieder geöffnet. Auch auf einigen anderen Hütten beginnt jetzt die Saison. In den Allgäuer Alpen hat die Bad Kissinger Hütte und das Otto-Meyer-Haus schon auf. In den Ammergauern das August-Schuster-Haus, seit 1. Mai schon. Im Wettersteingebirge die Knorr-Hütte und das Kreuzeck-Haus. Aber Obacht, es hat geschneit und die Hütten sind alle ein bisschen eingezuckert. Und manche öffnen eben auch erst im Juni. Deshalb vorher bitte nochmal beim DRV auf der Homepage kurz gegenchecken.

0: 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Und im Leben ist es manchmal ein bisschen so wie auf einer Wanderung oder einer Bergtour. Man staunt, wie anders die Wege dann nochmal in echt aussehen können. Und manchmal gibt es dann auch noch den neuen, den dritten Weg, von dem man vorher noch gar nichts wusste. Da lächelt mein Gast heute schon im Rucksackradio. Er ist Fotograf und er hatte dereinst den Auftrag für eine Käserei, die Bauern hinter den Produkten zu fotografieren. Das war ein Werbeauftrag eigentlich, der ihn aber ganz woanders hingeführt hat. Wohin? Das kann man gerade ganz wunderbar im Deutschen Museum in München sehen, in einer Sonderausstellung, die heißt Bergbauern erleben. Herzlich willkommen, Klaus-Maria Einwanger.
1: Danke.
0: Christi, wir haben uns vorher schon aufs Du geeinigt.
1: Ja, genau.
0: Klaus, das war offenbar eine einschneidende Begegnung bei diesem Werbejob damals. Welchen Schalter hat es denn da umgelegt?
1: In der Schule hat man gesagt, der Mensch ist sehr kommunikativ. Und ich bin kein Fotograf, der einfach hingeht, die Kamera hochhält, jemanden positioniert, sondern ich will immer erst ins Gespräch kommen und nehme dann irgendwie nach einer Stunde oder dreiviertel Stunde mal die Kamera in die Hand. Und diese Zeit hat mich so inspiriert, weil ich diese Geschichten von den Landwirten und von den Bergbauern und ihren Ideen und Herausforderungen mitbekommen habe, dass mir das viel mehr war als eben nur dieses eine Porträt. Und so war die Initialzündung da, hey, diese Geschichten will ich erzählen.
0: Jetzt ist schon ein mächtiger Bildband, kann man sagen, draus geworden. Der heißt Bergbauern. Bei dem Wort geht bei mir gleich so ein hochalpines Fenster auf, so irgendwie Schweiz. Es meint aber eigentlich vor allem unsere hiesigen Berg- und Almbauern, oder?
1: Ich habe mich jetzt ganz bewusst auf Bergbauern in meiner Region, das ist wirklich jetzt zwischen Tegernsee und Oberaudorf gewesen, also Bad Feilenbach, weil ich dort die Möglichkeit hatte, schnell dort zu sein und eben viele kleine Momente zu holen. Im Endeffekt war es tatsächlich so, dass wir am Anfang gedacht haben, wir fahren halt ein, zwei Tage hin zu den Landwirten und erzählen das, was halt passiert. Aber jedes Gespräch und jedes neue Treffen war so inspirierend, dass wir gesagt haben, in der nächsten Woche passiert das, in der übernächsten Woche passiert das. Und ich habe jedes Mal mit Ohren gestaunt, mit Augen gesehen, das wollen wir zeigen, das wollen wir machen. Und die Landwirte haben mich oft damals gefragt, Klaus, was machst du eigentlich mit den Bildern? Dann habe ich gesagt, keine Ahnung, wir werden sehen. Und deswegen hatten wir kein Zeitlimit. Es war einfach offen und gesagt, ich nehme das mit, ich will das fotografieren, ich gehe damit. Und so entstand ein ganz, ganz großer Zeitraum und ganz, ganz viele tolle Momente.
0: Du kommst aus der Werbung, haben wir ja schon gesagt. Da wird ja vermutlich viel auch inszeniert und vorgeplant. Jetzt bist du in den beobachtenden, in den dokumentierenden Modus gewechselt, kann man sagen. War das eine Umstellung für dich, weil jetzt Vieh und Bauern bei der Arbeit, das ist nicht so leicht, die einfach irgendwo hinzustellen.
1: Ja, also mir war ganz wichtig, nichts zu inszenieren. Keine einzige Aufnahme, kein einziger Filmclip, den wir produzieren, ist irgendwas inszeniert, sondern es ist wirklich so gewesen. Das war ein Versprechen an die Landwirte, dass wir einfach dabei sind, aber das war auch unser eigener Anspruch. Keine romantisierenden oder keine verstellsten Dinge zu zeigen. Wir haben auch vereinbaren dürfen, dass wir alles zeigen. Also es ist auch nichts weggelassen worden. Es entstehen natürlich Bilder, die ein bisschen klischeehaft wirken. Ja? Wenn der Martin Leitner mit der Sense am Hang und dahinter der Schliersee ist. Wenn ein Anderl, der Landwirt, da ist und zwei Kühe links und rechts hat und die krault. Das war aber so. Wie der Betrachter das Ganze sieht, ist ja seine Entscheidung. Aber natürlich entstehen neben der vielen Arbeit, die wir zeigen, neben diesen vielen Arbeitsporträts, die wir zeigen, diesen Situationen, auch diese klischeehaften Bilder, aber die gehören einfach dazu.
0: Du lebst im Raum Rosenheim im Inntal, bist in den Bergen, hast natürlich auch schon eine Vorstellung gehabt, was es bedeuten könnte, Almbauer zu sein. Du warst mehrere Jahre bei den Almbauern mit dabei. Was würdest du rückblickend sagen? War deine Vorstellung realistisch oder hast du die nochmal abgleichen müssen?
1: Nein, die war definitiv nicht realistisch. Ich bin mit als Kind auf dem Bauernhof teilweise groß geworden. Die Tante hatte einen und der Onkel hatte einen, also einen in Niederbayern, einer in Oberbayern. Da bist du halt mal dabei. Aber diese Spektrumerweiterung, wie viel die können müssen. Also die sind ja nicht nur Tierpfleger, die sind Landschaftspfleger, die sind Mechaniker, die sind Organisationsgenies, die sind Dauerarbeiter, die sind in allen Belangen, was das Leben braucht, auf einem Niveau, wo wir uns alle was abschneiden könnten.
0: Mein Eindruck ist eigentlich entstanden, dass sie was vorleben, und das zeigst du auch in deinem Buch und in der Ausstellung, was wichtig sein könnte, oder? Was man jetzt vielleicht auch in eine Zeit, die sich gerade sehr stark wandelt, mit reinnehmen könnte als Inspiration.
1: Ja, wirklich gelebte Achtsamkeit. Ein kleiner Satz, der mir auch immer hängen bleibt, jetzt gerade was Berg und Bergsport auch angeht. Der Klaus Schreier hat mir gesagt, schau mal, wenn dieser Radfahrer jetzt da runterbremst und eine tiefe Rille lässt, in einem halben Jahr bei Starkregen muss ich die Straße neu machen. Das war für mich so ein Punkt, wie oft wir nicht überlegen, was unser Handeln für Kausalitätsketten mit sich zieht, welche Kleinigkeiten es sind. Also all unser Handeln, und das habe ich in so vielen, wenn die schlecht arbeiten, haben sie keine Ernte. Wenn sie das nicht tun, die leben diese Kausalitätssituation in jedem einzelnen Tun. Also wenn sie, die ernten das, was sie säen, im wörtlichsten Sinne. Also da ist so viel Philosophie auch in diesem Beruf drin, so viel Ehrlichkeit und so viel Echtheit. Da könnten wir alle sehr, sehr viel davon lernen, wo wir unsere Wertewelt wieder hinsteuern und wo wir unsere Achtsamkeit hinsteuern.
0: Klaus, Abschlussfrage. Gibt's ein Lieblingsbild möglicherweise, das dir aus einem bestimmten Grund was Besonderes bedeutet?
1: Das gibt es tatsächlich. Es gibt natürlich viele Bilder, die ich sehr gern mag, aber es gibt ein Lieblingsbild. Das ist die Resi, die Sängerin Resi, die mir ein Lachen geschenkt hat, dass ich immer wenn ich dieses Bild sehe, ist es für mich so herzerwärmend. Es ist so eine faszinierende Frau, die ihr ganzes Leben auf dem eigenen Hof gearbeitet hat, jetzt als Auftrag und als Sängerin gearbeitet hat und die einfach eine innere Ausstrahlung hatte, wie ich sie mir selber mal wünschen würde, so eine Ausstrahlung, so ein Lachen, so eine Echtheit zu erreichen.
0: Die ein Ja auch entwickelt hat zu dem, was sie tut, oder?
1: Ja, definitiv.
0: Sagt der Fotograf Klaus-Maria Einwanger heute bei uns im Bayern 2 Rucksackradio. Danke für das schöne Gespräch über dein Bergbauernprojekt.
1: Vielen Dank, Annette.
0: Der Fotoband Bergbauern ist im Eigenverlag erschienen und kostet 48 €. Und die sehenswerte Ausstellung dazu läuft noch bis Ende Mai an der Münchner Isar im Deutschen Museum.

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Heimatsand aus dem Chiemgau. Unverkennbar, La Brassbanda. Das ist das Rucksackradio auf Bayern 2 und ich bin immer wieder platt, von wo aus Sie uns überall zuhören. Das zeigt nämlich unsere Gewinnerliste vom Aprilbergrätsel, das wir an dieser Stelle auflösen wollen. Viele von Ihnen haben richtig mitgeraten und die drei Gewinner kommen diesmal aus Lutzingen und Erlangen in Bayern und aus Sachsen aus Chemnitz. Herzlichen Glückwunsch an alle Pflanzenkundigen, denn gesucht war ein wunderbares blaues Gewächs, das auch noch in hohen Lagen zu finden ist, der Männertreu. Und hier kommt eine musikalische und nordische Frauendoppelpackung. Vingard aus Dänemark zusammen mit Solheilo aus Norwegen.

0: gleich 20 vor 8. Das ist das Rucksackradio auf Bayern 2. Und die Sommersaison in den Bergen steht quasi vor der Tür mit der Aussicht auf hoffentlich viele schöne Touren. Aber es sind halt auch inzwischen viele in den Bergen unterwegs und es passieren entweder Unfälle oder Menschen geraten anderweitig in Schwierigkeiten, sodass sie gerettet werden müssen. Wie das aussehen kann, kann man gerade wieder sehr eindrucksvoll sehen in der neuen Staffel der Dokuserie In höchster Not. Wo und wann passiert besonders viel? Das wollte Jonas Breitner wissen. Und wie wir sinnvoll damit umgehen. Stichwort Risikomanagement.
1: Über eine Gebirgskette fliegt ein Helikopter. An ihm hängen, gesichert an einem Drahtseil, zwei Menschen und schweben über die Landschaft. Der eine ein Verunglückter, der andere ein Bergretter. Diese Szene spielt sich so oder so ähnlich häufig in den bayerischen Bergen ab. Für die Bergwacht Bayern geht im Mai die Wintersaison zu Ende. Es war ein sehr intensiver Einsatzwinter, sagt Roland Ampenberger, Pressesprecher der Bergwacht Bayern. Denn die Schwankungen im Winter seien mittlerweile groß.
2: Das kann ein Einsatz im Winter sein, völlig schneefrei und ein paar hundert Höhenmeter weiter oben steht man in der hochwinterlichen Landschaft.
1: Zwischen Dezember und Mai ist die Bergwacht Bayern rund 5400 Mal ausgerückt. Etwas weniger als im Vorjahr. Die meisten Einsätze hat die Bergwacht im Winter weiterhin hier. Rund 70% aller Einsätze im Winter entfallen auf Unfälle und Notfälle auf Skipisten, meist durch Stürze. Dass die Einsatzzahlen der Bergwacht ganzjährig weiterhin hoch liegen, überrascht erstmal nicht, sagt Stefan Winter, Ressortleiter für Sportentwicklung für den Deutschen Alpenverein.
3: Der große Zuwachs an Menschen, die im Gebirge unterwegs sind, der bringt natürlich mit sich, dass auch mehr passiert.
1: Die meisten Unfälle passieren etwa am Watzmann oder an der Zugspitze. Sind das damit die gefährlichsten Berge Bayerns?
2: Diese markanten Ziele zielen die Menschen an und dementsprechend sind auch sehr viele Menschen dort unterwegs. Und das sagt jetzt nichts per se aus über die Gefährlichkeit oder über mögliche Gefahren.
1: Exakte Daten über Unfälle in den Bergen gibt es nicht. Aber die Daten des DAV sind eine Annäherung. Im Jahr 2024 meldeten DAV-Mitglieder 1352 Unfälle oder Notfälle. So viele wie noch nie. Gleichzeitig gibt es so viele DAV-Mitglieder wie noch nie. Damit bleibt die Unfallquote pro Mitglied relativ konstant.
3: Was auch gut ist, es gibt immer weniger tote DAV-Mitglieder seit Jahrzehnten und auch weniger Schwerverletzte.
1: Denn dank Smartphones ist es heute einfacher, einen Notruf abzusetzen. Die Wettervorhersage und der Lawinenlagebericht sind so gut wie nie. Rettungskräfte können dank Helikopter schneller zu den Verunglückten kommen. Jedoch sind nicht alle Trends positiv. Durch den Klimawandel erwärmen sich die Alpen stark. Schneller als die Ebene. Schon jetzt sind es 3 bis 4 Grad, sagt DAV-Experte Winter. Das verändert die Bedingungen am Berg.
3: Bei den Starkwetterereignissen wie extremer Regen oder auch mal Dauerschneefall wissen wir, dass die in den letzten Jahren mehr geworden sind. Und ziemlich sicher scheint wohl zu sein, dass das auch am Klimawandel liegt. Und damit wird es für Menschen, wenn sie ins Gebirge gehen, auch potenziell gefährlicher.
1: Natürlich, ein Restrisiko bleibt immer, aber man kann es minimieren, etwa wenn man sich ausbilden lässt, Kurse macht. Eine entscheidende Frage dabei sei auch schlicht die Haltung jedes Einzelnen, meint Roland Ampenberger von der Bergwacht.
2: Ja, das Besondere an den Bergen, sie stellen eine gewisse Gegenwelt dar. Deswegen gehen wir auch in die Bergen zu der urbanen Welt. Also wir haben da ein Stück weit Freiheit und gleichzeitig in diese Freiheit ist eben das Thema Verantwortung auch geknüpft. Und Verantwortung heißt, ein Bewusstsein zu entwickeln, dass ich dort nicht mal kurz aussteigen kann, wie beim Marathonlauf, wenn ich nicht mehr kann, sondern hier ein Stück weit mit dieses Bewusstsein zu haben, ich bin in der Natur unterwegs und ich sollte die Sache im Griff haben.
1: Dazu gehören eine sorgfältige Tourenplanung, passende Ausrüstung und eine realistische Einschätzung der eigenen Fähigkeiten. Dann sollte es gut klappen mit der nächsten Bergtour.

0: Heimatsound aus Oberösterreich aus dem Mühlviertel von den Poxrücker Sisters. Und wir begeben uns jetzt noch in fürs Rucksackradio eher ungewöhnliche Gefilde. In eine der ungewöhnlichsten Städte der Welt, auf einem ungewöhnlichen Fortbewegungsmittel, allerdings auch dem einzigen, das dort sinnvoll ist. Wir sind in Venedig, die Lagunenstadt im Wasser, ein Labyrinth aus Gässchen und Kanälen, das sich der Nürnberger Alpenverein vorgenommen hat, und zwar mit dem Seekajak. Uli Nikola war bei der geführten Tour dabei und hat die durchaus überraschende Einsicht mitgenommen, dass Paddeln mit Bergsteigen und Klettern mehr zu tun hat, als man auf den ersten Blick vermuten würde.
1: Venedig ist eine Stadt der Gegensätze, wenn man dort mit dem Seekajak unterwegs ist. Von beschaulich bis hektisch, von glatter Wasseroberfläche bis kabbelige See. Das weiß Manfred Eder, unser Paddel-Urgestein vom DRV Nürnberg.
2: Also heute haben wir ein bisschen Gegenwind und müssen uns ein bisschen mehr plagen. Und mein Plan wäre jetzt heute, dass wir an der Tridecker-Insel vorbeifahren, dann queren wir und gehen dann rein zur Gondelwerkstatt.
1: Schon viele Male ist er mit Gruppen durch die Kanäle von Venedig gepaddelt. Tini und die anderen machen sich bereit.
3: Jetzt haben wir ein bisschen Arbeit vor uns, aber das macht ja auch große Freude. Naja, weil wir haben ein gutes Stück zu paddeln. Allein zum Markusdom sind es 2 Stunden Paddelei und dann geht es ja erst so richtig los. Aber es ist ein wunderbares Abenteuer.
1: Vom Campingplatz in Fusina paddeln wir los in Richtung Lagunenstadt. Auf den Wasserstraßen herrscht viel Verkehr. Vaporetti, die mit großer Geschwindigkeit hohe Wellen schlagen, kreuzende Wassertaxis, die an- und ablegen, und schwerfällige Lastkähne. An einer Art Kreuzung müssen wir neben der Fahrrinne eine gefühlte Ewigkeit warten, bis wir eine Lücke erwischen, um zu queren.
4: So auf den großen Kanälen draußen, finde ich, ist es sehr aufregend, weil du immer die ganze Zeit schauen musst, kommt einer von links, kommt einer von rechts, ja. Und dann auf den kleinen Kanälen ist ein bisschen besser, finde ich. Da musst du gucken, kommt einer von vorne oder von hinten. Also sie sind auch alle total rücksichtsvoll hier, also finde ich schön.
1: Maria und wir anderen sind froh, als unsere Boote endlich in die engen Kanäle gleiten. Weg von dem Tumult vor dem Dogenpalast und der berühmten Seufzerbrücke. Dann paddeln wir vorbei an der Anlegestelle aus den Donna-Leon-Krimis und durch den ehemaligen jüdischen Stadtteil Ghetto. In Cannareggio stehen die Tische und Stühle der Cafés direkt an der Kanalmauer.
2: Man kann also die schönen Paläste oder die alten Häuser und die wunderbaren Kanäle, die kann man eben auf eine Art und Weise genießen, die einmalig ist. Und das ist ein Privileg, wenn man mit dem Kajak durch Venedig fahren darf. Und ich hoffe, dass das noch lange möglich ist. Das wäre sehr schön.
1: In Venedig darf man überall paddeln, außer auf dem Canale Grande. Und selbst der ist während der sogenannten Voga Longa frei befahrbar. Das ist ein großes Event jedes Jahr an Pfingsten. Dann heißt es nämlich überall freie Fahrt.
2: Das ist also ein europäischer Höhepunkt für Paddler. Da ist ganz Venedig ist hier gesperrt für alle anderen Fahrzeuge. Nur die Kanus, also nur muskelbetriebene Fahrzeuge, dürfen da fahren. Und man hat quasi Venedig ganz für sich. Und das ist eigentlich der ideale Zeitpunkt, um völlig entspannt nach Venedig zu fahren mit dem Kajak.
1: Trotz tausender Touristen in der Stadt gibt es ruhige Ecken und stille Kanäle. Das gefällt auch dem Extremkletterer und Abenteurer Holger Häuber, der ebenfalls gerne mit Gruppen durch die Lagunenstadt paddelt.
5: Mit dem Seekajak kann man einfach Venedig aus einer ganz anderen, aus einer neuen Perspektive kennenlernen. Und was das Faszinierendste für mich ist, ist dieser Kontrast zwischen den Menschenmassen am Markusplatz und dann den komplett ruhigen und einsamen Kanälen, durch die man teilweise vor allem an den Stadträndern von Venedig durchpaddeln kann.
1: Nun mag man sich fragen, wie kommt ein Bergsteiger und Kletterer wie Holger Häuber zum Paddeln? Die Antwort ist so überraschend wie einleuchtend.
5: Also ganz ehrlich gesagt, habe ich das Seekajakfahren eigentlich erst über das Bergsteigen kennengelernt, so verrückt das klingt. Aber wir haben bei früheren Expeditionen sehr häufig die Kajaks zur Anreise genutzt, um dann einfach an Plätze zu gelangen, die mit anderen Möglichkeiten schwer zu erreichen sind.
1: Auch in Venedig kann man vieles nur vom Wasser aus entdecken. Nach 3 Paddeltagen haben wir die Stadt ausgiebig erkundet und ich nehme einige Blasen an meinen Händen und vor allem einzigartige Eindrücke mit nach Hause. Genauso wie die anderen auch.
6: Ja, man kann irgendwie durchfahren, wo sonst kein Mensch hinkommt. Man erlebt es intensiver. Es ist Erleben.
7: Gefällt mir sehr, sehr gut. Also einfach nur genießen, passt alles.
0: Nur Kenterrollen sind im Kanalwasser von Venedig wahrscheinlich dringend zu vermeiden. Wir bleiben noch kurz im venezianischen Fahrwasser mit Patti Pravo. Inzwischen 78 Jahre, immer noch auf der Bühne und geboren in Venedig.

Es geht auf 8 Uhr zu und hier kommt noch eine gute Nachricht, die ich Ihnen nicht vorenthalten möchte. Fast überall auf der Welt ist es ja so, dass die sogenannte Zivilisation die Natur zurückdrängt, Tiere und Pflanzen in immer engere Reservate drängt, gerade die bedrohten. Und so ist es auch mit dem Schneeleopard. Eine wunderschöne Raubkatze, die in Nepal lebt und dort auch Geist der Berge genannt wird. Er hat durchaus das Zeug zum Symboltier für den Klimawandel, denn Schneeleoparden sind perfekt an die Hochgebirgsregion und den Schnee angepasst. Und ihr Lebensraum wandert nicht nur klimabedingt immer weiter nach oben. Die Tiere sind auch extrem scheu. Das heißt, Menschen sollten von ihnen nach Möglichkeit ferngehalten werden. Im Himalaya ist das nun offenbar mit vereinten Kräften geglückt. Im Kanchenjunga-Schutzgebiet konnten 13 Schneeleoparden nachgewiesen werden, mit Kamerafallen. Die Experten dort sprechen von einer widerstandsfähigen Population, die sich wieder entwickeln konnte, und zwar dank jahrzehntelanger Naturschutzmaßnahmen und, wie es heißt, robuster Initiativen gegen Wilderei. Das war das Rucksackradio für heute. Mit Annette Kugler im Studio. Ich sage schon mal Servus und wünsche Ihnen im Namen vom ganzen Bergeteam ein schönes Wochenende. Was auch immer Sie vorhaben, machen Sie es gut und vor allem gern.

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6: 8 Uhr, die Nachrichten des Bayerischen Rundfunks mit Sisi Forster. Guten Morgen. Die Übersicht. Reformpläne. Ökonomen drängen auf Kürzung von Subventionen. Nahostkrieg. Israel- und Hisbollah-Miliz greifen sich weiter an. DDR-Ikone. Schauspielerin Angelika Domröse ist tot. Das Wetter. Sonne und Wolken mit Schauern und vereinzelt Gewittern bei maximal 8 bis 16 Grad. Berlin. In der Diskussion über Reformen fordert der Bund der Steuerzahler, dass Subventionen und Steuervergünstigungen um 10% gekürzt werden. Den Zeitungen der Mediengruppe Bayern sagte Vereinspräsident Holznagel, alle Subventionen müssten außerdem zeitlich begrenzt sein. Unionsfraktionschef Spahn hatte zuvor eine Kürzung von 5% ins Spiel gebracht. Auch der Präsident des Deutschen Instituts für Wirtschaftsforschung Fratscher schlägt vor, bei Subventionen zu sparen. Der Welt am Sonntag sagte er, Maßnahmen wie die steuerliche Begünstigung von Diesel, die Dienstwagen und die Pendlerpauschale seien weder effizient noch gerecht. Ihm zufolge bevorzugen sie nur einzelne Gruppen, kosten aber Milliarden. Außerdem plädiert Fratscher dafür, die Einkommenssteuer so zu reformieren, dass 98% der Bevölkerung entlastet und die oberen 2% stärker belastet werden. Beirut. Israel und die Hisbollah-Miliz im Libanon greifen sich trotz einer verlängerten Waffenruhe weiter an. Dem libanesischen Gesundheitsministerium zufolge wurden dabei am späten Abend 6 Menschen im Süden des Landes getötet. Mindestens 37 Personen wurden verletzt. Die Hisbollah gab derweil an, mit Drohnen auf israelische Kasernen geschossen zu haben. Erst gestern hatten die USA nach Verhandlungen bekannt gegeben, dass die eigentlich noch bis Sonntag dauernde Waffenruhe um 45 Tage verlängert wird. Anfang Juni sind dann weitere Gespräche geplant. Bisher sind dabei allerdings nur Vertreter Israels und des Libanons dabei, nicht jedoch der Hisbollah-Miliz, mit der Israel kämpft. Washington. Die USA haben eigenen Angaben zufolge ein hochrangiges Mitglied der Terrororganisation Islamischer Staat getötet. Präsident Trump schrieb, der stellvertretende IS-Chef al-Minuki sei bei einem gemeinsamen Einsatz mit nigerianischen Streitkräften eliminiert worden. Damit sei, Zitat, einer der aktivsten Terroristen auf dem Schlachtfeld ausgeschaltet worden. Wo und wann der Militäreinsatz stattgefunden hat, erklärte Trump nicht. Al-Minuki war vor allem in der Sahelzone bzw. Westafrika aktiv. 2023 hatten die USA Sanktionen gegen ihn verhängt. München. Die AfD in Bayern und die rechtsextremistische identitäre Bewegung nähern sich offenbar immer weiter an. Zu diesem Schluss kommt der Bayerische Verfassungsschutz. Teile der Partei, vor allem an der Landesspitze, würden auf eine enge Vernetzung hinarbeiten, sagte der Leiter der Abteilung Rechtsextremismus und Rechtsterrorismus Schäfert der Augsburger Allgemeinen. Der Verfassungsschützer beobachtet demnach außerdem eine Art Arbeitsteilung zwischen beiden Organisationen. So würde die identitäre Bewegung etwa den gesellschaftlichen Diskurs gezielt nach rechts verschieben und so den politischen Boden für die AfD bereiten. Die Satzung der AfD sieht eigentlich einen Unvereinbarkeitsbeschluss mit der identitären Bewegung vor. Berlin. Die Schauspielerin Angelika Domröse ist tot. Sie starb im Alter von 85 Jahren, wie die DEFA-Stiftung unter Berufung auf ihr persönliches Umfeld bestätigte. Domröse hatte ihren Durchbruch als Paula in dem Film Die Legende von Paul und Paula aus dem Jahr 1973. Mit der Rolle wurde sie eines der bekanntesten Filmgesichter der DDR. Bundestagspräsident Steinmeier bezeichnete Domröse in einer anschließenden Mitteilung als eine der prägendsten Schauspielerinnen unseres Landes. Sie habe Filmgeschichte geschrieben. Das Wetter in Bayern. Ein Wechsel aus Sonne und Wolken, gelegentlich Schauer und selten Gewitter. In Richtung Alpen dicht bewölkt und regnerisch, Höchstwerte 8 bis 16 Grad. In der kommenden Nacht kühlt es ab auf plus 5 bis minus 1 Grad. Morgen wieder Sonne und Wolken im Wechsel, Schauer aber höchstens ganz vereinzelt. Am Montag ähnlich, nur in Ostbayern ist es zunächst freundlich und trocken. Höchstwerte 13 bis 21 Grad. Soweit die Nachrichten. Es ist gleich 8.05 Uhr. Zum Verkehr meldet unsere Verkehrsredaktion normalen Verkehr auf den Fernstraßen in Bayern. Soweit der Service.
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4: Oh, du schönes Bayernland. Was wurde dir schon alles angedichtet? Raumfahrt und Rindvieh, Laptop und Lederhosen, Brezen und Breitbandausbau, traditionell anders, mir san mir, oh mai. Die bayerischen Könige haben dich einmal erfunden, um dich besser regieren zu können. Die Künstler haben dich erfunden, um dich besser dekorieren zu können. Die Kulturindustrie hat dich erfunden, um dich besser verkaufen zu können. Und die CSU hat dich einmal erfunden, um mit dir bundesrepublikanisch politisieren zu können.
7: Unsere Weißblut.

0: Was aber warst du, liebes Bayernland, vor der CSU? Vor der Laptop- und Lederhosen-Kulturindustrie und dem Y im Namen? Ein Glitzern am Gebirg, rings die Natur. Du denkst und schweigst.
1: Und in die herrliche Welt haben's uns Menschen ein, gestellt den Wampfieger an, lohnt ihr denn ja einander nichts tun.
0: Ein verwegener Gedanke. Gibt es Bayern vielleicht gar nicht? Ist Bayern nichts anderes als ein Konglomerat plumper Erfindungen, nie ohne Hintergedanken?

0: Der Bayer von heute pflegt die eigenen Klischees mindestens genauso gern wie den Gamsbart seiner Kopfbedeckung. Was schon wieder ein und dasselbe ist. Es scheint kein Entkommen zu geben aus diesem vereinnahmenden Selbstzuschreibungslabyrinth.
1: 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Ein Reinheitsgebot, sind wir einfallslos. Unser Eigenlob stinkt dreifach hoch. Ohne Bergbier und Brezen wird man heimatlos.
0: Dabei verbergen sich hinter dem Dickicht aus Größenwahn und hartnäckigen Bayern-Klischees dann doch noch hier und da zarte Pflänzchen, die deutlich tiefer wurzeln als so mancher Kastanienbaum in bayerischen Biergärten.
2: Bayern ist nicht nur berühmt worden durch Kunst und durchs Bier, sondern in der Hauptsache durch Stenzel und diesem von mir.
0: Und er ist der Räuderjackel, der Elvis unter den Gstanzlsängern. Und das Gstanzl? Das ist die altbayerisch-existenzialistische Antwort auf die großen Fragen im kleinen Leben, dem eine simple, tradierte Weisheit zugrunde liegt. Bayern kann man nicht einfach bestimmen. Bayern kann man nur verdichten.
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0: Wenn Bayern so etwas wie einen autochthonen Sound hat, also einen urtümlichen, spezifischen Klang, dann ist das jenseits vom Alphorn und Jodlerkitsch das Gstanzl. In diesem tief verwurzelten volksmusikalischen Kulturphänomen findet die bayerische Seele Ruhe und zugleich ihren ureigenen Ausdruck. Der Begriff ist etymologisch betrachtet vermutlich die Verniedlichungsform des italienischen Worts Stanza, was sowohl Zimmer als auch Strophe bedeuten kann. Gstanzl oder Schnaderhüpfel, wie die Verse auch oft genannt werden, bilden eine eigenständige Liedgattung, werden meist spontan, also aus dem Stegreif erfunden und im jeweiligen Dialekt gesungen.
4: Die einfachste Erklärung ist Vierzeiler. Und einen Vierzeiler kennt jeder. Den gibt's eigentlich in jeder Kultur. Das ist diese klassische Volksliedstrophe, nennt man das aus der Romantik, die einfach vier Zeilen meistens mit einem Kreuzreim hat, weil das am einfachsten ist, wo A und C dann sich nicht reimen, aber B und D, das ist ein Gstanzl.
0: Sagt Sebastian Daller. Und er muss es wissen. Daller ist Bayerns ehemals jüngster und einer der letzten echten Gstanzlsänger.
4: Ich kenn's seit meiner Kindheit. Das war eigentlich omnipräsent. Leider jetzt nicht mehr, aber damals war das einfach gang und gäbe. Das ist im Prinzip eigentlich eine der letzten volksmusikalischen Formen, die wirklich noch gelebt hat, ohne künstlich am Leben erhalten zu werden. Ich sage mal, meine Oma hat noch 15 Schnaderhüpfelkinder, meine Mutter 7 und jetzt kommt keiner mehr eins.
0: Seit kurzem darf sich der Deutsch- und Lateinlehrer aus Teuing im niederbayerischen Landkreis Kelheim Dr. Sebastian Daller nennen. Gerade wurde er über das Phänomen Gstanzl in der Dialektologie, einem Teilbereich der Germanistik, zum Doktor Philosophiae promoviert.
4: In der Situation ist erst die Idee, dann die Pointe, die kommt am Schluss von der Strophe, wenn es geht, und dann reimt man drumherum. Also wir haben quasi immer eine Strophe und ein Zwischenspiel, und das Zwischenspiel ist die Zeit, in der ich mir das überlegen kann. Der Takt ist immer ein Walzer, das ist ein Dreivierteltakt. Und die bayerische Variante vom Dreivierteltakt ist ja der Landler. Und diese achttaktigen Landler sind Grundlage für die Melodien. Das ist ganz, ganz klar.
2: Und die klassische Musik fällt uns Bayern erst, dann wenn sie in die ganz schweren Opern auch Landler drin haben.
0: Gstanzl beschreiben heitere wie ernste Vorgänge, Ereignisse, Gemütsstimmungen und Lebensanschauungen. Nicht selten handeln sie von den Anstrengungen des Alltags und den Unzulänglichkeiten der Menschen und Mitmenschen.
4: Wir haben Texte, wo es über Tote geht, deren man gedenkt. Wir haben Texte, wo einfach im Laufe vor der Hochzeit dann jemand sagt, Leid, jetzt müsst ihr da hingehen. Bitte steht es jetzt auf, bitte geht es da hin. Aber alles in Reimform. Wir haben politische Gstanzl vom Räuderjackel. Wir haben erotische Gstanzl. Wir haben Orte, die überhaupt keinen Sinn nicht ergeben. Die Bandbreite ist so groß.
0: Die ältesten Gstanzl lassen sich grob im 17. Jahrhundert ausmachen. Für das 18. Jahrhundert sind sie bereits gut belegt. Wäre der große italienische Dichter und Theaterrevolutionär Carlo Goldoni nicht in Italien, sondern in Bayern geboren, hätte er vielleicht seine Commedia dell'arte nicht in Stenze, sondern in Gstanzl verfasst. Wer weiß? Um etwas Wasser in diesen fantastischen Wein zu gießen, in dieser Zeit ist an Bayern, wie wir es kennen, noch gar nicht zu denken. Schwaben und Franken sind in Sachen Gstanzl sowieso außen vor. Und gerade die Oberbayern müssen jetzt ganz stark sein.
4: Diese klassischen Gstanzl-Stegreif-Singer, die hat es ja da gar nicht gegeben in Oberbayern. Also in diesem Alpenraum, das ist ja eher eine niederbayerische, bayerischer Wald, Oberpfälzer Erscheinung, das kennen die gar nicht so. Die kennen dann einzelne Verse, die kennen sicher auch einmal Stegreif oder so, aber in dem Ausmaß, wie es bei uns ist, dass ganze Tage mit dieser Form gestaltet wurden, das gibt es bei denen nicht.
0: Und noch eine zahlenmäßig sehr große bayerische Bevölkerungsgruppe blieb beim ausübenden Gstanzlhandwerk außen vor. Die Frauen. Überhaupt war Musizieren in und für die Öffentlichkeit in Bayern meist eher Männersache.
4: Also ganz klar, war halt die Zeit. Natürlich haben die wohl auch Instrumente erlernt, aber es gibt kein Hochzeitsbild mit Musikkapelle, wo eine Frau unter den Musikern ist. Das gibt es nicht. Habe ich noch nie gesehen. Nie. Das sind lauter Männer. Immer. Das hat sich zum Glück geändert. Als Frauen als praktizierende Sänger, die eine Rolle übernehmen, eine öffentliche, das war selten. Das war auch der Rolle Ackermann.
5: Das, was der macht, möchte ich auch mal machen. Ja, ich bin die Meierin, Adi, ich bin der Wengel Schwariberg, Gstanzlsänger und der Hochzeitsladerin, der Job, der ist rar.
0: Renate Meier hat als eine der wenigen Frauen die traditionelle Männerdomäne des Gstanzlsingens erobert.
5: Ich habe mit 4 Jahren mit meinem Opa die ersten Gstanzl spielerisch eingelernt. Und dann habe ich immer weitergemacht. Das war also die Pflanze, die mir mein Opa eingesetzt hat, wie so eine Wurzel. Und die hat dann Blüten getragen.
0: Renate Meier ist besonders für ihr schlagfertiges Dablecken beim Gstanzlsingen bekannt. Damit ist das berühmt-berüchtigte Aussingen gemeint, das einen besonders wichtigen Teil der Gstanzl-Kulturpraxis ausmacht.
5: Ja, ist der nicht herrlich, der schaut noch was aus. Du, wenn du stirbst, wird nicht beerdigt, die schuppen so als Wolperdinger raus. Sagt der Opa zu mir, Renate, das merkst du, beim Gstanzl, da muss nicht der lachen, für den das Lied ist. Aber wenn alle anderen lachen, dann ist es okay. Aber ich mach's jetzt dann auch so, dass derjenige, der ausgesungen wird, mitlachen kann.
0: Im Urschleim der Gstanzl-Kultur sind Gstanzl-Verse eine Art gesungenes Protokoll. Der Hochzeitslader trägt so die Tagesabläufe einer Hochzeit vor. Und dann wäre da noch das Aussingen, bei dem der Gstanzlsänger auf Kosten der anwesenden Gesellschaft spottet, stichelt und schimpft. Streng nach dem kommunikativen Prinzip von Call and Response, selbstverständlich hat der Ausgesungene auch die Möglichkeit, darauf zu antworten. Die Gstanzlpraxis ist damit Teil einer größeren mündlichen Tradition, in der soziale Kontrolle, Humor und Unterhaltung eng miteinander verwoben sind. Gstanzl kommen direkt aus dem Leben, finden dort statt und zugleich ihren Widerhall.
4: Du bist unter den Leuten, immer, und du hast keine Bühne. Das ist eine homogene Masse, aus der es dann rauskommt. Das ist keine erzwungene Situation. Eine Bühnensituation hat es ja früher auf die Dörfer überhaupt nicht gegeben. Es hat ja nicht einmal für die Tanzmusiker hat es eine Bühne gegeben, sondern das hat ausgeschaut wie ein Kirchenstuhl, wo man vorne die Noten draufgelegt hat, hinten hat man gesessen, das war keine Bühne. Das hat es nicht gegeben. Und da gehört es auch nicht hin.
0: Worüber man nicht sprechen kann oder will, darüber kann man vielleicht leichter ein Gstanzl singen. Die spontan gereimten Verse können humoristisch, neckend, ironisch bis sarkastisch sein. Im Stile derb, hart, tief, bösartig, aber auch zart, innig. Und ganz wichtig, traurige Gstanzl gehören auch dazu.
4: Egal in welcher Form, das ist definitiv zur Unterhaltung gedacht. Man darf das auch nicht unterschätzen. Unterhaltung war früher nicht per se Lachen. Unterhaltung war bis in die 60er Jahre oft auch Weinen. Die haben auch Stücke gespielt, die gedacht waren dazu, dass das Publikum weint. Das war auch Unterhaltung. Das ist nur irgendwann nicht mehr gesellschaftsfähig gewesen. Wahrscheinlich vielleicht auch durch die Nachkriegszeit, wo man einfach bessere Stimmung machen wollte und so weiter, dann ist das verloren gegangen.
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0: Leider gibt es kaum Tonaufnahmen von Gstanzl-Sängern vor den beiden Weltkriegen. Das liegt zum einen in der Natur der Sache. Gstanzl sind eine flüchtige Kunstform. Die wenigen Originalaufnahmen, die heute noch erhalten sind, verdankt die Nachwelt im Wesentlichen einem Mann, dem Musikwissenschaftler und Volksmusikforscher Kurt Huber. Ein großer Name, denn Kurt Huber war auch Mitglied der Widerstandsgruppe Weiße Rose.
4: Dieser Kurt Huber, den die Nationalsozialisten dann sogar umgebracht haben, der ist da übers Land gezogen und hat damals quasi schon Sänger aufgenommen. Und das ist ganz interessant, es gibt von den Gebrüder Reudern Vorkriegsaufnahmen mit Wachswalzen.

0: 16 Kinder hatten die Eheleute Franziska und Johann Baptist Reuder in Weimichl bei Landshut. Das jüngste, Jakob, wird als Reuderjackel bayerische Geschichte schreiben und eine neue Ära des Gstanzl-Sängertums einläuten. 1931 gewinnt er beim Stegreif-Gstanzl-Wettbewerb des Bayerischen Rundfunks und macht sich einen Namen. Die Blütezeit erlebt der Reuderjackel aber erst nach den Jahren der Nazi-Diktatur und des Kriegs in den 1950er Jahren. Mit einer neuen Herangehensweise. Seine Gstanzl entstehen nicht mehr spontan aus der Situation. Seine Verse sind im Vorhinein akribisch ausgearbeitet und er trägt sie auf einer Bühne vor. Gstanzl-Forscher Sebastian Daller.
1: Allgemein gilt der Reuderjackel als Erfinder des politischen Gstanzls. Wie das dann wirklich war, man könnte es sicher widerlegen. Aber so wie Elvis für den Rock'n'Roll ist halt dann der Reuderjackel für das politische Gstanzl. So würde ich das ganz kurz sagen. Elvis hat den Rock'n'Roll auch nicht erfunden, aber wenn man Rock'n'Roll hört, denkt man an Elvis. Und wenn man gestanzt wird, denkt man an Reuderjackel.
2: 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Deutschland hat uns so sakrisch viel gekostet.
1: Er kommt natürlich auch in eine Zeit, wo man ein bisschen das Ungefährliche wieder möchte. Deswegen gibt es auch diese Schlagerwelle dann in den 50er, 60er Jahren. Und dann ist natürlich, ja, der Bayer mit der Lederhosen. Und das ist zwar doch irgendwie daheim, aber nicht Nazi und so weiter.
2: 1950, als unser bayerischer Ministerpräsident Tögner die Aufforstung vom Obersalzberg angeordnet hat, ist mir der Vierzeil reingefallen. An Obersalzberg haben sie aufgeforscht mit ganz großen Bäumen, damit sie der frühere Besitzer nicht mehr auskennt, wie er wird genug haben.
1: Diesen Geschmack trifft er, die eher dieses Harmlose wollen. Und mit diesen Texten dann natürlich, wo er auch kritisiert, die mal ein bisschen lächerlich macht, trifft er natürlich aber trotzdem irgendwie auch eine andere Ader noch. Und das, glaube ich, hat ihn so berühmt gemacht. Die Kombination, da war für jeden was dabei.
2: 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Ein sollte halt auch vor 20 Jahren schon zur CSU gegangen sein.
0: 1954 erklimmt der Reuderjackel als Nachfolger von Adolf Gondrell die berühmt-berüchtigte Münchner Bühne am Nockerberg. Fast 20 Jahre lang wird er beim Salvator-Anstich die Politprominenz humoristisch in die Pfanne hauen und ist damit Vorgänger der späteren Fastenredner Michael Lerchenberg und Luise Kinseher, Maxi Schafroth und Stefan Zinner.
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0: So wie es keinen zweiten Elvis gegeben hat, so ist auch der Reuderjackel ein überlebensgroßer Monolith in der Gstanzl-Kulturgeschichte. Nach seinem Tod 1975 verschwindet das Phänomen Gstanzl immer mehr aus der Mitte der Gesellschaft. Erst aus Funk und Fernsehen, dann auch aus den Wirtshäusern. Aber ganz verlernen die Bayern das Gstanzl-Singen nicht. Mitte der 80er Jahre greift die Biermöselblasen der Brüder Christoph, Michael und Hans Well die traditionsreiche Gstanzl-Form wieder auf. Sie verpacken darin geschickt besonders bissige politische Kommentare.
3: Oh, und Oberpfalz wird Deponie, Niederbayern strahlt, und München, das leuchtet, ganz Bayern bezahlt.
0: Es ist die Zeit der Proteste gegen die geplante Atommüll-Wiederaufarbeitungsanlage in Wackersdorf, von Franz Josef Strauß in der Staatskanzlei, von friedensbewegten Ostermärschen und Demos gegen Waldsterben und Umweltverschmutzung. Eine Zeit der erbitterten politischen Auseinandersetzungen und der kulturellen Blüte im Land der vielbeschworenen Liberalitas Bavariae, die sich freilich nur zu oft als besonders energische Intoleranz materialisiert. Die Biermöselblasen etwa kommt nach einem Eklat 1979 ganze 15 Jahre nicht mehr vor im Bayerischen Rundfunk.
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0: Gemeinsam mit Fredel Fesel, Georg Ringsgwandl, Willi Michel und anderen reißen die drei Wellbrüder den Mundartsound heraus aus der heilen Musikantenstadelwelt. Sie besetzen die entpolitisierte und heimatduselig gewordene Volksmusik und singen in altbekannten Klängen, aber neuen Texten an gegen Spezlwirtschaft und Umweltzerstörung, gegen Altnazis und Aufrüstung, gegen die Engstirnigkeit des Landlebens und die Großkotzigkeit der Großstadt.
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0: Das Gstanzl spielt in den 80ern jedoch nur eine kleine Nebenrolle in dieser neuen, jede Menge Staub aufwirbelnden Szene der Volks-, Blues-, Folk- und Rockmusik auf Bayerisch. Erst ein paar Jahrzehnte später wird eine ganz andere Generation Musiker das Handwerkszeug des spontanen Reimgesangs wieder für sich entdecken.
1: Servus, mein Name ist Roger Reckless und ich bin in Passau, eingeladen von der Renate, der krassesten Gstanzl-Sängerin.
0: Es ist 2018. Gstanzl-Sängerin Renate Meyer bekommt ungewöhnlichen Besuch.
1: Ich bin Freestyler, das kann ich sehr gut. Also improvisieren, das ist kein Problem.
2: Weil wir sind da mit dem Jonas und dem Bastian und so fängt und passt auch die Party an.
1: Heute soll ich auch gstanzeln. Ich weiß noch nicht, ob ich das kann, aber schauen wir mal.
0: David Mayonga ist Produzent, Moderator, Autor und Synchronsprecher. Viele Jahre lang hat er beim Bayerischen Rundfunk für den Jugendkanal Puls gearbeitet. Aber vor allem ist er Rapper. Unter seinem Alias Roger Reckless macht er seit Mitte der 90er Jahre Musik. Besonderen Ruhm erlangt er durch seine Freestyle-Skills, die Kunst des Aus-dem-Stegreif-Rappens. Und 2018 misst er seine spontanen Reimkünste an keiner geringeren als der Gstanzl-Königin Renate Meyer.
1: Ich habe selber noch nie Gstanzl, ich kenn's, ich find's absolut nice. Ich finde auch, das ist wahnsinnig nah an der Rapmusik dran. Aber ich soll ja heute auch mit Gstanzl so. Wenn ich jetzt da anfangen will, das zum Lernen, wo fange ich denn da an?
3: Wenn du jetzt anfängst zum Singen, dann muss der erste und der letzte Reim sitzen. Weil es gibt für einen Zuhörer nichts Schlimmeres, als wenn sich ein Gstanzl nicht reimt.
0: Was im Gstanzl das Aussingen ist, ist im Hip-Hop der Battle-Rap.
1: Wenn er ausgesungen wird, das ist ja wie im Rap, wenn einer ein bisschen gedisst wird. So.
3: Ja, genau.
1: Und das finde ich so gut, weil ausgesungen, das klingt viel besser als dissen.
0: Und dann geht's los.
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4: 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Ja, aus der schönen Wiesen und dann kriegst du Scheißerei.
0: Ob der rhetorische Wettstreit, antike, elisabethanische oder klassizistische Poetry Slams, die Grundstruktur des verbalen Duellierens ist überall auf der Welt zu finden. Sind Battle Rap und Aussingen also auch nur zwei kulturell eigenständige Ausformulierungen einer anthropologischen Konstante? Gstanzl-Experte Sebastian Daller.
5: Ich habe das schon öfter gehört, dass es das gibt. Ich kann aus meinem Biologie-Leistungskurs, aber das kann ich halt überhaupt nicht belegen. Mir ist das nur damals in Erinnerung geblieben, weil es darum gegangen ist, wie Aggressionen abgebaut werden. Im Tierreich gibt es dann Kämpfe, dann gibt es Schaukämpfe etc. Und dann hat unser Biologielehrer von irgendeinem Volk berichtet, wo es solche Verbalinjurien gibt, wo sich die dann gegenseitig singend oder auch sprechend dann einfach beschimpfen und danach passt es wieder.
0: Die Verbalinjurien, dieses behutsame mit Wörtern am Zeug flicken, beschreibt auch gut, worum es beim Battle Rap geht. Die Aggressivität kanalisieren, in Kunst transformieren, live und in Echtzeit vor Publikum. Dass es danach nicht immer wieder einfach so passt zwischen den Kontrahenten, davon zeugen zahlreiche über Jahre andauernde Beefs im Hip-Hop. Doch bei aller Ähnlichkeit zum Gstanzl, eine Einschränkung macht Sebastian Daller.
5: Ich sehe das Aussingen, auch das gegenseitige Aussingen, nicht als Aggressionsabbau. Eher als, wie man es immer nennt, das geistige Fingerhackeln.
0: Was wiederum auch für die Feinsinnigeren unter den Battle-Rappern gilt. Sobald Humor ins Spiel kommt, je mehr Sprachakrobatik und Metaphorik eine Rolle spielen, desto weniger geht es auch beim Battle Rap um einen Abbau von Aggressionen. Dann ist es auch hier geistiges Fingerhackeln. Eine Kunstform, die nicht gerade einfacher geworden ist mit der Zeit.
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5: Das Aussingen an sich, glaube ich, ist was, was in unserer Zeit nicht mehr geht, weil, wenn man sich ja die Texte durchschaut, das ist ein Humor, der nicht mehr sein darf. Warum? Wenn ich als Singender über Leute singen muss, die ich nicht kenne, worüber singe ich dann? Über Äußerlichkeiten, Geschlechterrollen, Berufe vielleicht noch. Und wir wissen alle, gendermäßig darf sowas eigentlich nicht mehr sein. Auch Bodyshaming und so weiter, das geht nicht mehr. Das war aber die Grundlage damals. Und natürlich, war das damals auch nicht so schlimm, weil die haben antworten können.
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0: Ungefähr zur gleichen Zeit, als Roger Reckless im oberbayerischen Markt Schwaben erste musikalische Schritte in Richtung Hip-Hop macht, sich DJing und Scratchen beibringt, findet auch ein Teenager im niederbayerischen Regen zur Rap-Musik. Wir schreiben das Jahr 1992 und die Fantastischen Vier schallen im Herbst mit Dida aus den Radiogeräten der frisch wiedervereinigten Republik.
7: Lass mich nachdenken, eins kann nur irgendwo da im Schrank drin sein. Doch, das eine ist noch da, das ist also alle, das zeige ich euch schon.
0: Zu Hause bei Rapper Franz Liebl, alias Monaco F.
7: Den habe ich schon, lass mich schauen. Da ist er. Das ist schon noch einer, mit dem habe ich das auch gemacht, so alter Magnetophon Partisan 201, der geht noch. Und das war eins von den Tape-Decks. Schau mal, die Anschlüsse, die gibt es ja gar nicht mehr.
0: Franz Liebl erinnert sich noch gut daran, wie er sich mit 13, 14 Jahren selbst das Samplen beigebracht hat. Mit einer Methode, auf die auch manche Hip-Hop-Pioniere in New York ganz am Anfang zurückgegriffen haben, was Franz damals gar nicht wusste.
7: Ich hab von meinem Dad, der hat ja auch Wirtshausmusik gemacht und da hat er so alte Anlagen umeinander stehen gehabt, so ein Dynakord oder was. Und auf dem habe ich dann, da habe ich das Mikrofon angeschlossen. Da habe ich so Stop-Play-Tapes gemacht mit denen.
0: Der erste deutsche Rap-Song, der die Top 10 der Charts erreicht, zeigt dem jungen Franz Liebl, dass das überhaupt möglich ist. Hip-Hop auf Deutsch.
7: Ich habe mit 13 das erste Mal die Fantastischen Vier im Radio gehört, mit die da. Und habe zwei Wochen später in mein Löschblatt vom Deutschheft in so einer scheiß langweiligen Deutschstunde meinen ersten Rap-Text eingeschrieben. Und habe mir dann selber mit den Schallplatten, die ich daheim gehabt habe, diese sogenannte Kassettentechnik selber angeeignet, ohne dass ich gewusst habe, dass die existiert. Ich habe auf zwei Tapes, ein Drumloop drauf gespielt. Immer hintereinander mit der alten Stereoanlage von meinem Dad. Also Platten zurückdrehen, Drumloop, Pause, Stopp, Stopp, Pause, Stopp. Bis das Drumloop 3 Minuten safe da drauf war. Und auf das andere Tape habe ich einen Loop drauf, da, in dem gleichen Stil. Und habe das auf einer dritten Kassette dann zusammengemischt.
8: Geil!
7: Also ich war gleich Producer quasi. Wo ich meine Mom dann natürlich, hey, magst du nicht noch mit deinen Geschwistern in der Stummmusik spielen? Dann habe ich gesagt, nein, auf gar keinen Fall.
0: Die Entscheidung ist längst gefallen. Fürs Erste aber rappt der Bub noch auf Hochdeutsch. Erst 17 Jahre später gibt es den ersten ernst gemeinten Hip-Hop-Song auf Bayerisch, aus seiner Feder. Und das könnte man in der Retrospektive durchaus mutig nennen. Denn Bayerisch bzw. Dialekt im Zusammenhang mit Popkultur war damals in den 90ern und auch Anfang Mitte der 2000er noch alles andere als cool. Heimat, das war Musikantenstadel. Monaco F. nimmt damals gerade mit seiner Rap-Crew erste Klasse in einem Studio in Zwiesel erste Songs auf.
7: Das hat irgendjemand beim Radio in die Hand bekommen und hat dann gesagt, als Feedback, das hat niemals eine Chance, da hört man ja den Dialekt raus. Also das rollende R ist da drin und damit kannst du schleichen. Und dann habe ich gedacht, okay, dann erst recht. Und dann habe ich meinen ersten Dialekt-Song geschrieben. Zu dem Zeitpunkt war der Graham auch schon mit dabei.
0: Ein weiterer Pionier des Mundart-Rap, Konstantin Gramalla, alias Graham oder Gramson. Vorher schon dabei, Markus Hinkelmann, aka DJ Spliff an den Plattenspielern. Zu dritt sind sie Doppel-D und machen ab sofort Rap auf Bayerisch. Damit landen sie vom Fleck weg einen veritablen Misserfolg.
9: Yeah!

0: der hat Spaß. Hallo.
1: Ähnliche Erfahrungen macht zu Beginn ihrer Musikkarriere Mitte der 90er eine andere. Maria Reiser aus Mainburg in der Holledau.

0: Ernst Bühnen unterwegs.
1: Ich war halt der, der hat auf die Geburtstage gesungen, ja, dann mal ein bisschen Kabarett und so weiter, schon auch, aber interessiert hat das nie jemanden. Nie. Nie. Und plötzlich kommt dort diese Welle in München.
2: Nun, da sich der Vorhang der Nacht von der Bühne hebt, kann das Spiel beginnen, das uns vom Drama einer Kultur berichtet.
0: Sommer 2008. Die Blechblastruppe Labras Banda veröffentlicht ihr Debütalbum Habe die Ehre. Darauf der Song Autobahn. Eine Mischung aus Blasmusik, Ska und Techno-Elementen. Frontmann Stefan Dettel singt im bayerischen Dialekt. Bei Live-Konzerten treten die Musiker barfuß und in Lederhosen und T-Shirt auf.
3: Ich bin auf der Autobahn und denk unter Natter fahren drüber noch, was alles passiert ist letzte Woche.
0: Labras Banda gehen durch die Decke, werden schnell über Bayerns Landesgrenzen hinaus bekannt und sprengen damit einen Weg frei. Fluch und Segen zugleich.
1: Und auf einmal hat wirklich jeder, der eine Gitarre halten hat, Kinder, ist auf der Bühne gestanden und hat irgendein Programm gehabt oder war plötzlich der neue Protestsänger, die Brassband etc. Die waren natürlich dann auch unfassbar gut ausgebildet gewesen teilweise. Das war eine richtige Welle und jeder hat Lederhosen angehabt, plötzlich am Giller Moos. Wo ich 16 war, bin ich mit der Lederhose auf den Giller Moos gegangen war oder ins Volksfest, da haben sie geschlagen. Wirklich.
4: Labras Banda, Autobahn wahrscheinlich. Und dass das dann so explodiert, also jahrelang haben wir vor 10, 50, 100 Leute gespielt. Und auf einmal dann hast du auf Festivals vor 3000 Leute gespielt.
5: 2010, der große Volksmusik-Run, war der Durchbruch von Labras Banda. Und da war es dann auf einmal cool. Da waren wir dann nicht mehr Volksmusik, sondern da waren wir dann modern.
1: Das hat dann immer ein bisschen alternativ sein müssen. Das war ich damals nicht. Nicht der Form nach, dem Geist nach natürlich sowieso immer, weil ich einfach eher nicht konservativ bin, überhaupt nicht in allem, was ich tue und denke. Aber der Form nach war ich es nicht. Das ist dann auch oft abgestraft worden. Man musste dann irgendwie schon eine Tracht anhaben, aber dann mit einem T-Shirt, barfuß, genau, das war das Wichtigste. Und ich habe halt Faltenstiefel noch gehabt.
0: Sebastian Dallas-Gstanzl klingen in den 2010er Jahren zum Beispiel so.
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1: Und diese Leute, die sich dann da als alternativ bezeichnet haben, haben nie wahrgenommen, dass ich nicht konservativ bin, weil die sind an der Tracht schon gescheitert. Dann war schon Schluss. Was meine Texte gesagt haben, was ich auf der Bühne gesagt habe, war dann eigentlich Schritt.
6: 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Ja, das macht Sinn. Wie gut denkt sich der Seehofer, dass ich keine 20 mehr bin.
1: Das als Spannung zu bezeichnen in dieser Zeit ist gut. Man hat dann so alternativ sein müssen, was die als alternativ gesehen haben. Und dann hat man mitschwimmen können. Und wenn das nicht war, dann waren wir der Außenseite ein bisschen.
0: Die neokulturelle Aneignung traditioneller Elemente löst einen Hype aus. Und eine Debatte über Herkunft, Sprache, Identität und Authentizität. Das führt auch zu Spannungen, ob der unterschiedlichen Ansprüche, Sehnsüchte und Vorurteile. An der Schwelle der Nullerjahre hin zu den 2010er Jahren werden Mundart und volksmusikalische Elemente in der Popmusik zum Erfolgsgaranten. Kultur- und Sprachwissenschaftler Sebastian Daller nennt als Ursache für diesen Hype unter anderem ein prägendes Ereignis.
1: Die WM in Deutschland. Man hat wieder Heimat sein dürfen. Das war der Auslöser. Die WM, die in Deutschland damals war, 2006, da ist das losgegangen. Da durfte man wieder sagen, unsere Heimat ist schön. Das war das erste Mal seit der Nazi-Zeit, dass man das wieder sagen durfte, ohne schlechtes Gewissen. Und dann ist das losgegangen. Dann hat man geschaut, ja, Bayern ist ja auch Heimat, dann ist das wieder gesellschaftsfähig geworden. Ich habe schon lange vor dieser Zeit das gemacht. Aber dieses Heimatgefühl, das aus dieser WM entstanden ist, das hat das gesellschaftsfähig gemacht.
0: Der Heimatboost dieser Zeit hilft vielen Mundartkünstlern, die sich auch vorher nie verstecken wollten, aber dabei oft leidvolle Erfahrungen machen mussten. Dialekt im Pop war ein Makel. Und so gut wie jeder Produzent war sich sicher, damit bringst du es nicht weit. Und plötzlich ist Mundart ein Qualitätssiegel. Auch Monaco F landet genau zu dieser Zeit, 2009, mit seiner Crew Doppel D

0: ihren ersten Mundart-Hit. Gerade noch rechtzeitig, denn sie wollten fast schon wieder aufhören mit dem Rappen auf Bayerisch.
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0: Doppel-D heben mit ihrem Sound eine neue autochthone Liedform aus der Taufe. Die Liedstruktur importiert aus der New Yorker Bronx. Die Gesangsart ähnlich der des Gstanzls. Sprechgesang, allerdings 16 Bars, also 16 Takte, statt der Vierzeiler im Gstanzl. Die Sprache aber bayerisch.
2: Ich glaube, der entscheidende Punkt ist dieses Authentische, was Rap immer eingefordert hat. Klar, es gibt dieses Überspitzte, aber das war zumindest für uns Real Keeper immer wichtig, dass der Kern von dem, was du tust und sagst, echt ist. Du erzählst ja was von dir und aus deinem Leben. Und dadurch, dass dieser, das ist ja dann alles immer dein Blickwinkel von deiner Position aus. Und wenn diese Position eine ist, dass man in Dialekt redet, dann ergibt sie dieses von sich erzählen Dingsel.
0: Realness, Echtheit und Street Credibility, also die Glaubwürdigkeit des harten Pflasters, spielen eine entscheidende Rolle im Hip-Hop. Da liegt es nicht fern, dass ein Rapper aus Niederbayern nicht auf Englisch rappt und auch nicht auf Hochdeutsch, sondern eben einfach so, wie er es von Haus aus kennt.
2: Ich glaube, das ist der wichtigste Punkt. Wenn ich Hochdeutsch spreche, dann muss ich erst nachdenken und ich muss im Dialekt nicht nachdenken. Also da ist keine Zeit dazwischen, zwischen Denken und Sprechen. Das gibt einem natürlich eine Sicherheit, aber die muss man sich auch erkämpfen.
0: Der Erfolg vom Watschenbaum ist eine Art Urknall für eine lokal begrenzte Szene in der Oberpfalz und im Bayerischen Wald. Monaco F, Ramsen und DJ Spliff aus dem Void. Der Bibau und Liquid on Maniac aus der Oberpfalz.

0: Und etwas später, dicht und ergreifend. Nicht weit von Monaco F in Ottering respektive Tunzenberg aufgewachsen, sind Michael Huber alias Urquell und Fabian Frischmann aka Lev Dutti schon länger in den gleichen Jugendzentren und Wirtshäusern unterwegs. Michael Huber?
1: Es war verpönt, da die sagen, es war verpönt, überhaupt nur drüber nachzudenken, dass man Dialekt machen kann. Bis dann der Monaco F und der Graham um die Ecken gekommen sind und dann haben wir auf einmal festgestellt, es funktioniert doch.
0: Als ihr Song Zipfischwinger auf YouTube explodiert, leben die beiden zwecks Arbeit bzw. Studium zwar schon in Berlin, trotzdem bringen sie einen Song auf Bayerisch raus. So zum Spaß eigentlich.

0: Dann wohin.
1: Auch bei Dicht und Ergreifend steckt kein groß angelegter Plan hinter dem Rappen auf Bayerisch. Auch wenn Bayerisch dank der von Labras Banda losgetretenen Welle längst rehabilitiert ist.
2: Also sagen wir mal so, bevor man uns gekannt hat, haben wir beide unabhängig voneinander und miteinander Hochdeutsch gerappt in gemeinsamen Projekten und in unterschiedlichen Projekten. Und in dem Sinne ist es durch diesen einen Song, Zipfelschwinger, unser erster quasi offizieller Song, der auf Mundart quasi war, entstanden. Und dann haben wir auf jeden Fall erstmal so weitergemacht. Ich weiß nicht, ob ich es als Zufall bezeichnen kann, dass er gerade dieser Song so eingeschlagen hat. Es war einfach ein guter Song, der auf Bayerisch war und der hat da irgendeinen Nerv drauf. Und in der Art und Weise, wie wir das damals gemacht haben, diese Art von Mundart-Rap, glaube ich, hat es noch nicht gegeben.
1: Mit dem neuen Zeitgeist wird auch der Dialekt wiederentdeckt und mit mehr Selbstbewusstsein gesprochen. Dialekt funktioniert im Gehirn wie eine zweite oder erste Muttersprache. Gstanzl-Experte Sebastian Daller sieht sogar eine direkte Verbindung zwischen Landschaft und Sprache, ergo dem Idiom.
3: Wenn ich jetzt da in das Dorf reinfahre, wenn ich irgendwo hinfahre, dann spürt man doch, man spürt die Landschaft. Wenn man mit den Menschen umgeht, spürt man eine gewisse Kraft. Und das ist der Dialekt. Der Dialekt drückt die Landschaft sprachlich aus. Ist mein Empfinden. Und wenn ich was kraftvoll ausdrücken möchte, dann kann ich mich der Kraft dieser Landschaft doch bedienen, wenn ich deren Sprache benutze. So sehe ich das. Und so sehe ich es aber auch mit Musik, mit diesen autochthonen musikalischen Formen, eigentlich genau wie auch Essen. Ja, da gibt es auch regionale Gerichte, Fingernudeln, Maultaschen und so weiter, die eben das widerspiegeln und auch widerspiegeln, was geht aus dieser Landschaft raus, essensmäßig. Das gehört genauso dazu noch.
1: Bitte nicht falsch verstehen. Es geht hier nicht um Blut und Boden.
3: Es ist immer ein bisschen schwierig, weil da natürlich viele kommen und sagen, sowas darf man nicht sagen. Weil das schon wieder in Richtung völkisch, Rasse, das ist ein völliger Schwachsinn. Ich lege ja das nicht an den Menschen fest, ich lege es an der Landschaft fest. Und wenn jemand, der afrikanischer Abstammung ist, hier aufwächst, dann saugt er durch die Landschaft in sich auf. Und dann hat das nichts mit dem zu tun, wo der abstammt oder was weiß ich, sondern was er in sich aufnimmt, an Essen, an Klang, an dem, was er sieht, an der Natur und so weiter, das prägt.
1: Trotz des Mundart-Hypes stoßen die bayerischen Musiker schnell an Grenzen. Hören wollen ihre Musik vor allem Menschen aus Bayern, Menschen aus der gleichen Landschaft. Hier gibt es eine Sehnsucht nach dem Echten. Es muss real sein, im Rap sowieso. Ein schmaler Grat im oberbayerisch dominierten Postkarten-Idyll, im Land der Lederhosen und Dirndl, Zwiebeltürme, Brotzeitbrettel und Maskrüge. Das Dilemma: wie auf Bayerisch vom Leben erzählen, ohne bei bayerischem Folklore-Fasching zu landen? Wie zu Tuba und Zither rappen, ohne im Bierzelt zu enden? Wie kann man real sein in einer Welt voller realer Klischees? Der Räuderjackel konnte das.
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1: Und der Mundart-Rap kann's auch.
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1: Ein Ansingen gegen Bayern-Klischees. Protestiert es sich vielleicht auch leichter auf Bayerisch, weil man so schimpfen kann, wie einem der Schnabel gewachsen ist? Monaco F., der lange als der Grantler im Radio gegrantelt hat, kann dieser These durchaus etwas abgewinnen. Dicht und ergreifend aber sagen, nein. Auf ihrem kommenden Album wollen sie konsequenterweise die Gefilde des Mundart-Rap verlassen und auch auf Hochdeutsch und Englisch rappen.
2: Sprache ist ein Vehikel und der Fahrer ist dieser Mensch, der dieses Vehikel benutzt. Und deswegen ist es durchaus legitim, dass man das Vehikel einfach mal wechselt. Derjenige, der fährt, wird den gleichen Stil haben und wird ein bisschen anders fahren, weil das Fahrwerk leicht anders eingestellt ist. Aber das, was er zum Song hat, hat die gleiche authentische Natur.
1: Monaco F. verbindet das Politische und das Kritische in seinen Songs mindestens genauso mit der Vortragssituation, die Rapmusik vorgibt.
7: Wenn du jetzt aber diese authentische Person bist, als die du auf die Bühne gehst, die natürlich jetzt auch ein bisschen zugespitzt ist, dann bist du ja automatisch auch derjenige mit deinen Gefühlen, mit deiner Sicht auf die Welt, mit dem, was du erzählen magst, das, was dir widerfährt, und das reflektierst du dann in deine Texte und deiner Musik, und so kommt dieses ständige Auseinandersetzen mit deinen Umständen zustande.
1: Bei Ria Reiser geht's bei der Auseinandersetzung mit den eigenen Umständen auch um sie als Frau und Mutter. Seit Teenager-Tagen macht sie Musik und steht auf Bühnen. Mit Ende 30 und zwei kleinen Kindern stellt sich die eh schon sehr maskuline Welt des Hip-Hop noch einmal mehr als Männerwelt dar.

0: das war dann ja einfach der persönliche Wachstum. Mein Künstler bleibt dann nicht stehen. Der Künstler wächst ja weiter, entwickelt sich weiter, seine Lebensthemen, bringt den Songs mit ein. Ein neues Mindset, neue Vibes, neue Interessen einfach. Und natürlich auch für Identitätsfindung. Weil du bist ja in der Männerdomäne. Wie schaut jetzt eine Frau aus, die auf die Weiblichste überhaupt? Oder muss sie immer dissen und immer draufhauen und immer hasseln und immer diesen Männererfolg noch? Oder darf sie sagen, dass sie Mutter ist? Ist das überhaupt genehmigt? Oder wird man dann gedisst? Oder ist das Tabu? Oder kriege ich dann bei Auftritten einen Kühlschrank voller Gummibärli? Oder muss ich auch den Wodka saufen, den wir alle saufen? Oder muss ich jetzt auch von der Bühne runterbieseln? Oder kriege ich ein eigenes Klo? Oder es war krass, das rauszufinden, weil es das ja noch nicht gab.
1: Ria Reisers Antwort: Leggings mit Leopardenprint, neongrüne Stiefel und Paillettenblazer. Laute Bässe und Selbstbehauptung. Aber auch ein Konzert abbrechen, wenn die mitgereisten Kinder vor der Bühne plötzlich anfangen, bitterlich zu weinen. Bass, wir brauchen
0: Bass, Bass. Es war eine sehr erfahrungsreiche Zeit, so als Frau in diesem Bereich, mit dieser Art von Musik, die ja mega geil ist. Wie sagt man, eine neue Domäne zu erklimmen. Genauso, wenn du die erste Lastwagenfahrerin auf dem Planeten bist. Ja, wo bieselst du jetzt da hin? So ungefähr. Also es war sehr interessante Zeit.
1: Selbstbewusst nennt sie sich die First Lady des Bavarian Rap. Wobei die Konkurrenz nicht sehr groß ist. Es gibt nur wenige Ladies im Bavarian Rap. Eine unrühmliche Parallele zur Welt der Gstanzl. Was ins Auge bzw. Ohr fällt: Bayerische Rapper wollen sich nicht vor den Bayern-Klischee-Karren spannen lassen, genauso wenig wie der einst der Räuderjackel. Monaco F. nennt einen wichtigen Unterschied zwischen dem bajuwarisch-kreatürlichen und seinem stereotypen Abbild.
2: Was ich nicht gern mag, ist, wenn jemand versucht, aus so einem Klischee Kapital zu schlagen, sei das politisch oder sei das unternehmerisch, also wenn das ausgebeutet wird. Weil ich glaube tatsächlich, dass sowas wie ein Biergarten oder wie ein Erfolgsfest eine super Sache ist. Aber wenn das dann versucht wird, dass das politisiert wird oder versucht wird, eine Macht damit aufzubauen oder ein Fat Gate damit zu machen oder einer möchte es für sich beanspruchen, diese allgemeinen Dinge, das glaube ich ist das, was mich so stört.
1: Es gibt wohl kein Land und keine Region der Welt, in der selbst so etwas Allgemeines und Natürliches wie der Himmel als weiß-blaues Markenzeichen herhalten muss.
2: Mir ist das Freiheitsding da schon sehr wichtig. Und dass man natürlich nicht jemand dann sagt, was ich zum Tor habe. Also, dass wenn ich dann einen Janker anziehe, dass ich den aber dann nicht mit die Air Force One anziehen darf. Das geht auf gar keinen Fall. Also, ich weiß, dieses Puristische dann auch oder dieses Dogmatische und dieses Uniforme oft auch, das ist mir alles immer sehr suspekt. Es ist aber auch was, was in Bayern natürlich sehr stark ist, weil ja diese Klischees und auch diese Marke Bayern einfach sehr, sehr stark ist. Die Bilder sind sehr stark.
1: Auch dicht und ergreifend rappen gegen das vorherrschende Bayernbild an. Entlarven Doppelmoral und Scheinheiligkeit. Die echten Bayern wollen sich nicht fügen ins stereotype Bayernbild. Sie brauchen die ständige Selbstvergewisserung und Selbstüberhöhung im Rückgriff auf vermeintlich Urbayerisches nicht.

0: Unser Song heißt ja, daheim ist nicht daheim. Der Song ist für uns sozusagen die Antwort darauf, dass genau dieses Bayern-Gedümpeltum, diese Bayern, die sagen, wir sind die Geilsten, die es gibt. Wir sind Bayern, wir sind wir, daheim ist daheim. Und alle anderen sozusagen, die können sich mal hinten anstehen. Das ist das, was wir damit kritisieren.
1: Fabian Frischmann, aka Lev Dutti von Dicht und Ergreifend. Obwohl eine gute Portion der Bassfrequenzen in ihren Songs aus einer Tuba stammen und obwohl sie sich der Sprache ihrer Heimat bedienen, sind es eben gerade nicht Bands und Acts wie Dicht und Ergreifend oder Monaco F, Ria Reiser, Liquid und Maniac und all die anderen, die für die oft wenig schmeichelhafte Außenwahrnehmung des Freistaats in der sonstigen Republik verantwortlich sind, sondern genau jene, die die Klischees zelebrieren. Michael Huber alias Urquell.
2: Also ich glaube, deutschlandweit ist immer noch so hochoffiziell, dass Bayern nicht cool ist. So. Und das hat vielerlei Gründe. Das kann der Dialekt sein, das kann das großkotzige Politische sein, das von Seiten der CSU her im Rest vom Land gespürt wird. Und deswegen habe ich mir persönlich immer auf die Fahnen geschrieben in meine Texte, alles dafür zu tun, dass das irgendwie ein bisschen anders wahrgenommen wird in der Zukunft. Und deswegen schaue ich mir regelrecht für so Musiker, die in Bayern dieses Bierdümpfel und mir sein Mir-Tum zelebrieren, weil ich mir denke so, ah genau deswegen, wegen euch Hanseln, ist Bayern einfach fucking uncool. Und letzten Endes sind das alles nur Bagatellen. Weil die Menschen, die ein bisschen dürfer gängern und sich ein bisschen mehr mit Inhalten auseinandersetzen, die wissen, dass Sprache nur Werkzeug ist.
1: Das uncoole Bayernbild als Folie, an der sie sich abarbeiten. Gerade weil sie auf Bayerisch

0: übermorgen irgendwann ein Minarett im Garten stehen haben.
1: Die Vortragssituation beim Rappen ist eben eine ganz spezielle. Hier sieht man oft überaffirmativ überhöhte Kunstfiguren, die dabei trotzdem unbedingt real und authentisch sind. Monaco F macht den Vergleich zum Schlager, der in seiner Alpen-Idyll-Variante auch im Dialektkleid daherkommt.
2: Wenn du im Winter auf einer Après-Ski-Hütte bist und dann kommt eine oder einer mit der Zirch einer und dann... Und dann spielt der da dreiviertel Stunde irgendwelche Schlagersachen. Egal, ob der dir auf Deutsch oder auf Bayerisch singt oder auf Österreichisch, der ist in dem Moment nicht er selber. Der ist ein Sänger, eine Kunstfigur. Da wird nie ein Protestsong passieren. Schlagertexte sind ja auch der Ausklick dafür, irgendwie eine übersteigerte künstliche Welt herzustellen.
1: Oder in den Worten von Gstanzl-Experte Sebastian Daller.
3: Am Schlager fehlt die Wurzel zur Landschaft. Der kann die musikalischen Formen aufnehmen, der kann einen Dialekt aufnehmen. Das mag alles sein, aber dem fehlt die Wurzel zu der Herkunft und zur Landschaft. Was ihn nicht schlechter macht oder besser, das hat auch seine Berechtigung, aber das fehlt.
1: Vom Gstanzl-Vierzeiler des Räuderjackel bis zu den modernen Beats von Dicht und Ergreifend, Monaco F oder Ria Reiser, jenseits von kommerzieller Heimatfolklore zeigt sich der Dialekt als unglaublich scharfes Instrument, das die bayerische Landschaft und die Menschen, die in ihr leben, sprachlich zu verdichten weiß. Vielleicht hat ausgerechnet das im weltweit vernetzten und von profitgetriebener Einebnung regionaler Unterschiede geprägte 21. Jahrhundert eine aus der Landschaft geborene neue Ausdrucksform hervorgebracht und damit Bayern einmal mehr neu erfunden.
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11: 9 Uhr. Die Nachrichten des Bayerischen Rundfunks mit Sisi Forster. Guten Morgen. Die Übersicht. Ökonomen fordern mehr Tempo bei Reformen. Abstimmung über Pflegereform im Kabinett verschiebt sich etwas. John Travolta erhält in Cannes die goldene Ehrenpalme. Das Wetter. Sonne und Wolken mit Schauern und vereinzelt Gewittern bei maximal 8 bis 16 Grad. Berlin. In der Diskussion um die angekündigte Reformpolitik der Bundesregierung mehren sich die Rufe nach mehr Tempo. Der sächsische Ministerpräsident Kretschmer von der CDU mahnte, je länger man brauche, desto komplexer werde die Problemlage. Dem Stern sagte er, Deutschland müsse mit weniger Bürokratie, bezahlbaren Energiepreisen und geringeren Arbeitskosten wieder wettbewerbsfähig gemacht werden. Der Chef des IFO-Instituts Fuest brachte in der Neuen Osnabrücker Zeitung Neuwahlen ins Gespräch, sollte sich die Regierung nicht auf Reformen einigen können. Allerdings sei es wünschenswert, dass der Bundesregierung ein wirtschaftspolitischer Erfolg gelinge, so Fuest weiter. Er schlägt eine Steuerreform vor, um die Wirtschaft anzukurbeln. Grundsätzlich seien aber niedrigere Staatsausgaben nötig. So können laut dem IFO-Chef auch Steuern und Abgaben sinken. Berlin. Die von Bundesgesundheitsministerin Warken angekündigte Pflegereform verschiebt sich offenbar etwas. Wie die Zeitungen der Funke Mediengruppe berichten, soll die Gesetzesvorlage nun in der letzten Maiwoche vom Kabinett beschlossen werden, statt jetzt Mitte des Monats. Der Verband Deutscher Alten- und Behindertenpflege übt daran deutliche Kritik. Die Verschiebung zeige, dass mehr Abstimmungszeit benötigt werde, sagte Verbandsgeschäftsführer Knieling. Ihm zufolge wartet die Pflegebranche aber dringend auf verbindliche Entscheidungen, um für die Zukunft planen zu können. Viele Pflegeheime hätten schon jetzt Probleme, die Versorgung sicherzustellen, so Knieling. Stuttgart. Mercedes-Chef Källenius hat sich offen dafür gezeigt, mit dem Konzern in die Rüstungsproduktion einzusteigen. Im Wall Street Journal begründet er das damit, dass die Welt unberechenbarer geworden sei. Sollte Mercedes eine positive Rolle dabei spielen können, Europa verteidigungsfähiger zu machen, sei man dazu bereit, so Källenius. Er schränkte aber ein, dass ein solcher Schritt wirtschaftlich sinnvoll sein müsse. Die Autobranche in Deutschland schwächelt seit Jahren. Der Rüstungsbereich dagegen erlebt wegen diverser Krisen einen wirtschaftlichen Aufschwung. Moskau. Die russische Zentralbank hat erfolgreich gegen die Blockade von russischem Vermögen in der Europäischen Union geklagt. Ein Gericht in Moskau entschied in erster Instanz, dass der belgische Finanzdienstleister Euroclear umgerechnet etwa 200 Milliarden Euro Schadenersatz zahlen muss. Euroclear verwaltet einen Großteil des eingefrorenen Vermögens. Das Urteil war allgemein erwartet worden. Experten gehen davon aus, dass es den Weg dafür freimachen soll, europäisches Kapital, das in Russland liegt, zu beschlagnahmen. Cannes. Hollywood-Schauspieler John Travolta hat bei den Filmfestspielen die goldene Ehrenpalme für sein Lebenswerk erhalten. Der 72-Jährige zeigte sich sichtlich überrascht und gerührt. Travolta hatte seinen Durchbruch in den 70er Jahren mit Saturday Night Fever und Grease. Für seine Rollen in Saturday Night Fever und Pulp Fiction wurde er für den Oscar nominiert. Auf den diesjährigen Filmfestspielen in Cannes feierte er außerdem sein Regiedebüt mit Nachtflug nach L.A. Das Wetter in Bayern. Ein Wechsel aus Sonne und Wolken, gelegentlich Schauer und selten Gewitter. In Richtung Alpen dicht bewölkt und regnerisch, Höchstwerte 8 bis 16 Grad. In der kommenden Nacht kühlt es ab auf plus 5 bis minus 1 Grad. Morgen wieder Sonne und Wolken im Wechsel, Schauer aber höchstens ganz vereinzelt. Am Montag ähnlich, nur in Ostbayern ist es zunächst freundlich und trocken. Höchstwerte 13 bis 21 Grad. Soweit die Nachrichten. Es ist gleich 9.05 Uhr. Zum Verkehr meldet unsere Verkehrsredaktion normalen Verkehr auf den Fernstraßen in Bayern. Soweit der Service.
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10: Einen guten Morgen wünscht Kerstin Grundmann. Schön, dass Sie dabei sind. Und eine sehr viel lockere Begrüßung kommt jetzt diesem Promi hier über die Lippen.
13: Hallöchen, mein Name ist Udo Lindenberg. Und meinen Beruf gibt es nur einmal auf der Welt.
10: Ja, sein Beruf ist Panikrocker. Morgen feiert er seinen 80. Geburtstag und wir gratulieren schon mal mit einer literarischen Verneigung eines ganz engen Udo-Freunds. Außerdem sind wir verabredet mit einer Frau, die sich seit dieser Woche mit der Auszeichnung Pflegerin des Jahres schmücken darf. Was sie an ihrem Beruf begeistert, frage ich in gut 20 Minuten Vanessa Bodi hier am Bayern 2 Telefon. Und wir schauen auch nochmal zurück auf den Besuch des US-Präsidenten in China, bei dem solche Toasts hier ausgebracht wurden.
14: Gambe.
15: Prost.
16: It's an honor to be your friend. We're going to have a fantastic future together.
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10: Als Teenagerin war sie mit einer Punkband unterwegs. Inzwischen klingen ihre Alben nach Singer-Songwriter-Pop. Hier ist die Künstlerin, die britische Lan Hecht.

0: LanTech auf Bayern 2 um gleich 9:09. Angekündigt war ja der Besuch von Donald Trump in China als historischer Gipfel. Doch wie historisch war eigentlich das Aufeinandertreffen der beiden mächtigen Staatschefs? Xi Jinping inszenierte sich ja als gleichrangiger Gegenspieler der USA, während der US-Präsident wenigstens rhetorisch auf Kooperation setzte.
1: China und die USA können viel gewinnen, wenn wir Partner sind, nicht Rivalen. Wir sollten uns gegenseitig helfen, Wohlstand zu erreichen und einen Weg finden, um als zwei große Staaten in einer künftigen Ära gut zusammenzuarbeiten. Sie sind ein großartiger Anführer. Die Leute mögen es manchmal nicht, wenn ich das sage, aber ich sage die Wahrheit. Sie sind ein großartiger Anführer. Und wir haben ja eine Delegation mit unseren erfolgreichsten Geschäftsleuten.
0: Ja, diese erfolgreichen Geschäftsleute konnten allerdings nur eine Handvoll Deals bei diesem Besuch eintüten. Flugzeugkäufe und Agrarimporte wurden vereinbart. Der Zollkonflikt wiederum vertagt. Vom Trump-Besuch bleibt also vor allem viel Symbolik. Wenig Substanz ist auch die Bilanz unserer Shanghai-Korrespondentin Eva Lambi-Schmidt.
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3: Das seien die schönsten Rosen, die je jemand gesehen hat. So schwärmte Donald Trump, als wäre er im Garten Eden. Dabei führte ihn Chinas Staats- und Parteichef Xi Jinping durch Zhongnanhai, das abgeschottete Machtzentrum der kommunistischen Partei, wo Xi auch wohnt. Jahrhundertealte Bäume, viel Lob, viel Atmosphäre. Und Trump fragte sofort, ob hier oft Staatsgäste empfangen würden. Nein, nur selten. Genau das war ihm wichtig. Trump will besonders sein. Und China hat ihm bei diesem Besuch genau das gegeben, was sein Ego braucht. Die chinesische Führung hat ihn mit großem Pomp empfangen, vor allem aber hat Xi sich viel Zeit genommen. Es sind Bilder, die wirken sollen. Xi und Trump vor der großen Halle des Volkes, beim Staatsbankett, im Himmelstempel und im Garten von Zhongnanhai. Bilder der Harmonie. Und genau darum geht es Peking. Es sind Bilder, die sich in den Köpfen festsetzen und die Macht haben, nicht nur nach außen hin zu strahlen, sondern auch nach innen. In Chinas Staatsmedien beginnt damit eine neue Erzählung über die USA. Weg vom Sticheln der vergangenen Jahre gegen das unruhestiftende Amerika, weg vom Konflikt hin zu einer neu definierten Beziehung, in der Zusammenarbeit im Fokus steht. Eine bemerkenswerte rhetorische Kehrtwende. Was aus Sicht Chinas wirklich neu und wichtig ist, sind nicht die Details zu einzelnen Handelsdeals, sondern eine politische Botschaft, die sich hinter einem sperrigen Ausdruck versteckt. China spricht jetzt von einer konstruktiven, strategischen Beziehung zu den USA. In den chinesischen Staatsmedien wird das hoch und runter berichtet. Es geht darum, die Beziehung nicht als Rivalen zu definieren, sondern als Partner. Kooperation statt Konfrontation. Das ist Chinas Definition der Beziehung, ein in die Welt gesetzter Konsens, der gilt, solange die USA das Narrativ nicht in Frage stellen. China kann das für sich nutzen, künftig, falls es doch wieder Probleme gibt, höhere Zölle, Exportkontrollen, Waffenlieferungen an Taiwan, dann wären es aus Chinas Sicht die USA, die in diesem Fall diese neu auf die Beine gestellte Beziehung torpedieren. Vor allem Taiwan ist für China alles entscheidend. Die Warnung ist klar. Der Umgang mit der demokratisch regierten Insel, die China für sich beansprucht, ist die Bedingung für alles. Damit steht und fällt die ganze Theorie. Die paradiesischen Bilder der beiden Staatschefs vor den Rosen im Garten, die Trump so bewundert hat, sind fragil. Xi hat Trump gegeben, was er sehen wollte, und gleichzeitig festgelegt, woran er scheitern kann. Taiwan.
0: Eva Lambi-Schmidt war das mit ihrer Bewertung des Trump-Besuches in China.

Wenn Promis im Rampenlicht stehen, wird oft genug jedes Wort auf die Goldwaage gelegt. Wie sich dieser Druck anfühlt, wie man damit umgehen kann, darum geht's jetzt hier in diesem Song Say Something von Justin Timberlake und Chris Stapleton.

0: Justin Timberlake waren das und Chris Stapleton in Bayern 2 am Samstagvormittag. Es gibt Preise, um die bewirbt man sich, und es gibt Auszeichnungen, für die wird Mann oder Frau vorgeschlagen. So läuft es seit 10 Jahren schon bei der Ehrung zur Pflegerin, zum Pfleger des Jahres. 1000 Vorschläge sind da dieses Jahr eingegangen bei der Initiative Herz und Mut, und zwar von Patienten, Angehörigen und auch Kolleginnen und Kollegen. Und eine von 3 Preisträgern 2026, die stammt aus Bayern.
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2: Schon als 13-Jährige wusste Vanessa Bodie, dass sie mal Krankenschwester werden wollte. Geboren und aufgewachsen in Madagaskar, kam sie 2017 als Au-pair nach Deutschland. Danach Bundesfreiwilligendienst, Ausbildung zur Krankenschwester und Arbeit in der Notaufnahme. Zudem hat sie sich einen lang gehegten Traum erfüllt. Als Krankenschwester war sie auf einem Hospitalschiff der Hilfsorganisation Mercy Ships im Einsatz, vor der Küste ihrer Heimat Madagaskar, wo sich viele Menschen eine medizinische Versorgung kaum leisten können. Vanessa Bodie konnte im OP auf der Africa Mercy neben ihrer fachlichen Arbeit auch durch ihre Sprachkenntnisse Englisch, Französisch, Deutsch und Malagasy vermitteln und Vertrauen schaffen.
0: Und für diese ehrenamtliche Arbeit auf dem Schiff ist sie eben in dieser Woche auch ausgezeichnet worden. Ganz herzlichen Glückwunsch auch noch von uns und guten Morgen, Vanessa Bodie.
3: Guten Morgen, ich grüße Sie und ich bedanke mich.
0: Frau Bodie, wie fühlt sich diese Ehrung denn für Sie an?
3: Diese Auszeichnung ist für mich wirklich eine riesige Ehre. Ich freue mich unglaublich über diese Wertschätzung, und sie zeigt auch, dass Pflege keine Grenzen kennt, egal ob in Deutschland oder auf dem schwimmenden Krankenhaus-Mercy-Ship. Denn Pflege ist ja Kompetenz und Verantwortung mit gelebter Menschlichkeit.
0: Das ist ein schönes Wort. Warum war und ist es Ihnen denn wichtig, auf diesem Hospitalschiff vor der Küste Ihrer Heimat, das ist ja doch ein Stück weg, dort zu helfen?
3: Richtig. Also Pflegeberuf oder medizinischen Beruf zu arbeiten, war sowieso schon mein Ziel und mein Traum gewesen, als ich ja 17 Jahre war. Und auch wenn ich in Deutschland geflogen bin und hier die Ausbildung gemacht habe, war mir trotzdem wichtig, dort mitzuhelfen und mitzuarbeiten. Denn bei uns in Madagaskar ist das Gesundheitssystem nicht so gut. Und diese Arbeit von Mercy Ship ist sehr, sehr wertvoll dort, weil wir haben ja keine Krankenversicherung in Madagaskar.
0: Wer kommt auf dieses Hospitalschiff? Wem helfen Sie dort?
3: Wir helfen dort Patienten, die die Gesundheitsversorgung nicht leisten können.
0: Mhm. Und welche Schicksale bei Ihrer Arbeit dort haben Sie noch in Erinnerung? Wem haben Sie helfen können?
3: Wir konnten viele Patienten helfen, die aus vielen Regionen aus dem Dorf sind. Und Erinnerungen habe ich echt viel, weil in jedem Patienten gab es und steckt immer traurige und unglaubliche Geschichte. Deswegen kann ich jetzt nicht so viel alles erzählen, aber es war wirklich ein toller Erfahrung.
0: Haben Sie vielleicht eine Geschichte für uns, die Ihnen ganz besonders in Erinnerung geblieben ist?
3: Ja, und zwar von einem Mann, der eine Wasseransammlung am Hoden hat. Und er hat seinen Job verloren. Er wurde von Gesellschaft verurteilt, dass er fremdgegangen sei, nur weil er auch kein Wissen hat, was für eine Erkrankung er auch hat. Und dass er sich auch geschämt hat, zum Arzt zu gehen, weil seine Familie hat ihn so verurteilt. Die Frau hat sich von ihm auch getrennt, aus dem Grund. Und er war wirklich traurig, aber auch dankbar, dass es Mercy Ship gibt und dass er dort auch kostenlose Operationen bekommen hat.
0: Und Sie konnten ihm helfen und es ging ihm sehr viel besser dann auch danach. Dieser Preis, der sorgt ja jetzt dafür, dass Sie und auch Ihr Engagement als Krankenschwester sehr viel Aufmerksamkeit bekommen. Ist es das, was Sie und Ihre Kollegen in der alltäglichen Arbeit, könnte ich mir vorstellen, dann doch oft genug vermissen?
3: Also das Preis bedeutet für mich auch echt viel, weil das Geld werde ich jetzt auch komplett spenden für Waisenhäuser und Hilfsorganisationen in Madagaskar, weil ja, dass ich in meiner Heimat einfach etwas zurückgeben kann.
0: Diese Arbeit auf dem Hospitalschiff, über die Sie uns eben schon erzählt haben, das ist ja Ihre ehrenamtliche Arbeit. Was genau machen Sie am Münchner Uniklinikum?
3: Also ich bin an der Uniklinik Anästhesie-Krankenschwester und auf dem Mercy-Ship bin ich auch Anästhesie-Krankenschwester.
0: Was mögen Sie an Ihrem Job in München?
3: Die Verbindung von Verantwortung, Fachkompetenz und auch Teamarbeit. Das ist wirklich wertvoll.
0: Die Gehälter für Pflegerinnen und Pfleger, die haben sich in den letzten Jahren hier in Deutschland doch stark erhöht. In diesem Jahr gibt es so viele Azubis in den Pflegeberufen wie nie zuvor. Und trotzdem könnte sich ja auch Ihr Arbeitsalltag durch die geplanten Einsparungen, die die Bundesregierung vorhat, verändern. Da gab es ja diese Woche auch große Proteste. Die Gewerkschaft, die warnen vor schlechteren Arbeitsbedingungen. Wie sehen Sie das?
3: Ja, also ich finde wichtig, dass Pflege echt und spürbare Wertschätzung bekommt, weil unsere Professionalität und dass unsere Professionalität und Expertise auch lauter gehört und gesehen werden. Denn ohne uns funktioniert nicht und wir sind das Rückgrat des Gesundheitssystems.
0: Sehen Sie denn Einsparpotenzial, denn das im Gesundheitssystem gespart werden muss? Da sind sich wohl alle einig. Aber wo gibt es denn aus Ihrer Sicht, zum Beispiel in Ihrem Job hier in München, Einsparmöglichkeiten?
3: Personal. Ich finde es viel wenig Zeit für Patienten wegen der Bürokratie. Und ja, dass wir auch extrem Personalmangel haben.
0: Wie viel mehr Kollegen bräuchten Sie bei Ihnen auf der Station, um sich wirklich den Patienten auch widmen zu können?
3: Also eine genaue Zahl, weil ich arbeite im Anästhesie und bei uns an der Uniklinik ist es so, dass wir arbeiten in der Rotation, aber ich schätze mal, also bei uns in der Anästhesie schon so rund 10, 20 Kollegen.
0: Die Sie mehr gebrauchen könnten.
3: Genau,
0: bei Ihnen
3: richtig.
0: Auf der Station.
3: Ja.
0: Sagt Vanessa. Richtig. Sagt Vanessa Bodi, eine von drei Preisträgerinnen der Auszeichnung Pflegerin des Jahres. Ich danke Ihnen herzlich für das Gespräch, Frau Bodi.
3: Vielen lieben Dank.
0: Danke.

Jasmo war das ja, das erste Österreicherin, die U20-Meisterschaften im Poetry Slam gewonnen. 2009 war das. Inzwischen steht sie mit der Klangkantine immer gemeinsam auf der Bühne einer Jazz-Big Band aus Wien. Zu hören hier in Bayern 2 am Samstagvormittag um kurz vor 9:30. Ja, und von einer jungen Rapperin aus dem Nachbarland zu einem Altmeister des Folkrock. Im kommenden Juni, da wird Bob Dylan über 12 Konzerte in den USA spielen. Dass der Mann nach wie vor auf der Bühne steht und auf Tour geht, ist schon spektakulär. Mittlerweile sind schon viele der Alben, die Dylan als junger Mann veröffentlicht hat, so alt, dass sie bald in Rente gehen könnten. Das 7. Album seiner Diskografie, Blonde on Blonde, das feiert dieses Jahr 60. Geburtstag. Es gilt als das erste Doppelalbum der Rockmusikgeschichte und eines von Dylans besten Werken. Wann genau es Geburtstag hat, ist übrigens gar nicht sicher. Lange galt der heutige 16. Mai als Datum der Veröffentlichung. Doch darum ist ein Streit entbrannt. Wir gratulieren trotzdem, und zwar mit einem Dylan-Klassiker, I Want You.

0: Bob Dylan auf Bayern 2, 9.33 Uhr gleich. Sie stand auf der Theaterbühne, war Polizeirufkommissarin und hat auch selbst Filme inszeniert. Aber Angelika Domröse blieb wohl den meisten vor allem als Paula in Erinnerung. 1973 spielte sie im DDR-Kultfilm Die Legende von Paul und Paula an der Seite von Winfried Glatzeder. Gestern ist die Domröse, wie sie von vielen liebevoll genannt wurde, im Alter von 85 Jahren in Berlin verstorben. Und Oliver Kranz beginnt seine Würdigung mit einem Ausschnitt aus ihrer Glanzrolle.
1: Du hast recht. Ich bin vielleicht zu...
2: Ja, du bist zu... Was du willst, geht doch nicht.
1: Mensch, was will ich denn schon?
2: Alles oder nichts willst du.
1: Na und?
3: Paula war die Rolle ihres Lebens. Die junge, alleinerziehende Frau, die gegen alle Konventionen für ihr Glück kämpft. Angelika Domröse hatte die Kraft und die Zartheit, die die Figur braucht. Sie konnte Horden von Bauarbeitern zusammenschimpfen, ließ aber auch die Liebesszenen zum Ereignis werden. Wie sie mit Blüten geschmückt den staunenden Paul ins Bett holt, ist wahrscheinlich die beste Verführungsszene des ostdeutschen Kinos.
4: Es ist überhaupt kein spießiger Film, kein spießiges Thema. Und das liegt mir eigentlich, ja.
3: Angelika Domröse hat bis ins hohe Alter Rollen gespielt, die nicht spießig waren. Geboren wurde sie 1941 in Berlin. Ihr Vater war ein jüdisch-französischer Zwangsarbeiter, den sie nie kennenlernte. Sie wuchs bei ihrer Mutter und bei einem Stiefvater auf. Doch den mochte sie nicht. Sie versuchte, so früh wie möglich von zu Hause wegzukommen.
4: In meinem Zeugnis stand mal in der 5. Klasse Redegewandtheit bei

0: diese Rolle, ja, und im Spielfilm drin zu sein, war mein Wunsch, dass ich in das Studienjahr komme, wo ich mich beworben hatte.
1: Und sie hat es geschafft. Noch während ihres Schauspielstudiums spielte sie in weiteren Filmen mit. 1961 wurde sie von Helene Weigel ans Berliner Ensemble engagiert. Das berühmte Brecht-Theater war, wie sie später betonte, ihre wichtigste Schule.
0: Ich habe sofort immer, was ich gelernt hatte bei den Vorstellungen auf der Bühne, bei den dollen Regisseuren und vor allem bei den dollen Kollegen, habe ich immer gleich angewandt, auch im Kino. Natürlich mit kleineren Mitteln, aber das Bewusstsein war gewachsen.
2: Wenn ein Mensch kurze Zeit lebt, sagt die Welt, dass er zu früh geht.
1: Als Angelika Domröse 1973 in der Legende von Paul und Paula die Paula spielte, wurde sie vollends zum Idol. Trotzdem bekam sie 3 Jahre später, nachdem sie gemeinsam mit ihrem Ehemann Hilmar Tate eine Protestresolution gegen die Ausbürgerung Wolf Biermanns unterschrieben hatte, keine Rollen mehr. Weder im Film noch am Theater. Doch Bühnen aus dem Westen fragten an. 1980 siedelte das Paar in die Bundesrepublik über. Angelika Domröse wurde sofort an große Häuser engagiert, spielte in Hamburg, Stuttgart, Wien und Berlin. Auch in Fernsehproduktionen war sie zu sehen. Doch so berühmt wie in der DDR wurde sie im Westen nicht. Sie begann an sich zu zweifeln, trank und nahm Tabletten.
0: Das ist ein Punkt, den hätte ich auslassen sollen. Obwohl es Stunden gab, wo der Alkohol mich frei gemacht hat. Aber man verliert ja auch seine Kraft dabei und seine Leuchtkraft.
1: Angelika Domröse musste wegen eines Nervenzusammenbruchs einige Zeit in ein Sanatorium. Doch in ihren letzten Jahren gewann sie ihre Leuchtkraft zurück. Sie spielte Theater in Berlin und Potsdam und stand 2012 im Film Bis zum Horizont dann links vor der Kamera. Sie spielte eine Frau, die sich einer Flugzeugentführung anschließt, um dem Altersheim zu entfliehen. Eine Charakterstudie. Doch in der Erinnerung der meisten Menschen wird sie ganz sicher Paula bleiben.

0: Oliver Kranz war das mit seinem Nachruf auf Angelika Domröse.
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0: Und das hier ist Musik aus dem Wendland von Kett, so nennt sich die Musikerin Katharina Schorling.

0: Cat war das mit Change und die Musikerin tritt am 4. August beim Würzburger Hafensommer auf. 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Alle Termine und alle Auftritte können Sie übrigens natürlich nochmal nachlesen unter bayern2.de.
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0: Ja, mit dem BR-Pop-Radar fördert der Bayerische Rundfunk ja ständig neue Talente aus Bayern. Doch auch die Stars der Musikszene im Freistaat, die haben wir natürlich ständig auf dem Schirm. Dagmar Golle, meine Kollegin aus der Musikredaktion, stellt neue Songs bayerischer Musikerinnen und Musiker vor.
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3: Vergiss mein Nicht, ein emotionales, bewegendes Stück Rap-Poesie und eine Ankündigung auf das neue Album des Münchners Fatoni, Titel Drama endet nie. Fatoni, ein Promi der deutschen Hip-Hop-Szene, Theater- und Filmschauspieler, verrät uns schon, worum es darauf geht. Um große Dramen, Trennungen, Neuanfänge, Vespas, Hollywood, künstliche Intelligenz und Raubüberfälle. Außerdem sind die Songs, Zitat, der Versuch, im alltäglichen Wahnsinn nicht zu verzweifeln. Drama endet nie, erscheint Anfang Juli. Auch der Liedermacher, Kabarettist und Fernsehmoderator Hannes Ringelstetter arbeitet an einem neuen Album. Als erste Kostprobe bekommen wir einen echten Roots-Reggae im Jamaika-Style, natürlich auf Bayerisch.
4: Naja, ich habe natürlich, wie quasi alle Menschen meiner Generation, diese Best of Bob Marley-Platte und habe auch später mal die Wailers live gesehen und fand diesen Groove, den Reggae-Groove immer gut. Ich finde es eine Musikrichtung, die bei mir automatisch zu Bewegung führt und zu friedlichen Gedanken. Und der Hippie in mir kommt raus. Und da jetzt Bob Marley 45 Jahre tot ist, in dieser Woche auch noch, haben wir auch gedacht, es ist eine gute Woche, um einen bayerischen Reggae rauszubringen.
3: Und wir, das sind Hannes Ringelstetter, der Regensburger Rapper Maniac und das österreichische Pop-Kabarett-Trio The Schick Sisters im Background-Gesang. Up in the Sky, Himmel schauen.

0: Positive Vibrations made in Bayern bei Hannes Ringelstetter, Maniac und The Schick Sisters. Kurzer Rückblick. Vor 2 Jahren hat ein Münchner sein Albumdebüt gefeiert, der erst über Umwege zum Profimusiker wurde. Trotz seiner musikalischen Familie hat es Zack, so heißt er, zunächst zum Sport hingezogen. Eine Gitarre, die er zu Weihnachten bekam, brachte die große Wende. Lange lief die Musik bei ihm als Hobby nebenher. Zack studierte Wirtschaftswissenschaften, doch irgendwann wagte er den Sprung in die Kunst, mit stimmungsvollem Gitarrenpop und seiner angenehm dunklen Stimme. Jetzt steht seine neue EP an, etwas roher und kantiger im Sound und mit Tiefgang, wie in seiner ersten Single Shadows.
1: In Shadows geht es um das Gefühl, am liebsten vor all seinen Ängsten und Unsicherheiten irgendwie wegzurennen, auch wenn man am Ende bemerkt, dass das alles nicht ganz so einfach ist. Und ja, das ist eine kleine Hommage an dieses Gefühl.

0: Neuer Indie-Pop des Münchner Newcomers Zack. Eine Fahrkarte zu einer aufregenden Musikreise und kaleidoskopartige Trips durch die Musikgeschichte, durch Genres und Jahrzehnte. So beschreiben der Chiemgauer Musiker Angela Augs und der Münchner DJ und Produzent Sepalot ihr gemeinsames Freundschaftsprojekt Ticket. Für ihren neuesten Song haben sie die Münchner Singer-Songwriterin Malva ins Studio geholt.
1: Ich glaube, wir haben uns beide in ihre Stimme ganz schön verliebt und ihre sanfte, weiche, liebliche Stimme passt irgendwie so gut zu diesem Sound. Und so ist das einfach ein Perfect Match. On top wohnen wir im gleichen Viertel. Die Wege sind kurz. Von dem her ist es auf jeden Fall nicht die letzte Zusammenarbeit gewesen. Und es gibt sogar schon ein paar mehr Songs in dieser Konstellation.
0: Trouble is a State of Mind heißt das neueste Ergebnis dieser spannenden Zusammenarbeit. Ein Song über das Gedankenchaos, das einem die Sicht vernebelt. Ein filmischer Indie-Tronic-Song mit der traumhaften Stimme von Malva.
2: Neue Songs aus Bayern vorgestellt von Dagmar Golle. Und hier ist Trouble is a State of Mind von Ticket featuring Malva.

0: Ticket featuring Malva. Ikone, Rebell, Rockstar. Es gibt ziemlich viele Superlative, die zum 80. Geburtstag von Udo Lindenberg ausgepackt werden, um seine Ausnahmekarriere zu beschreiben. Er hat, das steht wohl fest, schon vor Jahrzehnten den Beweis angetreten, dass Rockmusik mit deutschen Texten nicht nur cool, sondern auch erfolgreich sein kann. Sogar der Bundespräsident hat dem Musiker schon vor seinem morgigen Ehrentag gratuliert. Steinmeier lobte auch Lindenbergs Engagement gegen Rechtsextremismus und für humanitäre und soziale Projekte. Schon seit seiner Kindheit ist der Autor Benjamin von Stuckrad-Barre ein ganz großer Udo-Fan und schon länger auch mit ihm befreundet. Pünktlich zum Geburtstag seines Idols ist jetzt ein Glossar erschienen, das er Udo Fröhliche nennt. Eine Liebeserklärung in Form eines verspielten Lexikons von Alkohol bis Zigarre. Mein Kollege Knut Kortzen hat es gelesen und mit Benjamin von Stuckrad-Barre darüber gesprochen.
1: Ich habe mich mit Udo befreundet, gewähnt. Schon seit ich 8, 9 Jahre alt bin. Und es ist ja ein großer Anstifter für mich gewesen. Ich dachte immer schon, das ist eigentlich, es war so, als ob das so ein Freund ist oder ein älterer Bruder, so ein Korrespondent aus der tollen Welt.
2: Benjamin von Stuckrad-Barre hat Udo Lindenberg bereits vor 10 Jahren in seinem autobiografischen Roman Panikherz ein bleibendes Denkmal gesetzt. Vielerlei fasziniert ihn an diesem Sänger und genialen Lieddichter, den sogar ein Friedrich Merz, ob nun bewusst oder unbewusst, zitiert, wenn er von Rambo Zambo spricht. Bekanntlich eine Formulierung aus Lindenbergs Song Bodo Ballermann von 1976.
1: Wenn man jetzt rausgeht hier aus dem Haus und ein bisschen über die Straßen und Leute nach Udo Lindenberg fragt, da werden sehr viele Zeilen im Kopf haben, ne, und können ein bisschen auswendig was zitieren.
2: Der Mann ist ein Volksdichter, findet Stuckrad-Barre. Ihn begeistert seine stete Beweglichkeit und Festlegungsaversion. Sowie natürlich Udo Lindenbergs Gabe, immer wieder aufzustehen, die ihm viele gar nicht zutrauen in all seinem ausgestellten Schluffismus, wie Stuckrad-Barre Lindenbergs Haltung treffend nennt. Sein locker Swing, seine Sprachspiellust inspirieren Benjamin von Stuckrad-Barre.
1: Da empfinde ich ihn als sehr, sehr vorbildlich. Rock'n'Roll ohne Protokoll, ne?
2: Udo Fröhliche erzählt viel darüber, wie ansteckend Udo auf andere wirkt.
1: All diese Regeln, ne, so enges Korsett und so, ne, ist ja auch ein bisschen steif dann, ne? Hier die Steiftiere, Steiftieralarm. Und dann sind Leute leicht beschwipst. Also wenn man mit ihm, ich fahre mit ihm wirklich überall, also in irgendwelchen Kellern in New York, aber genauso auch im Schloss Bellevue oder so. Und gerade an solchen Orten hinterlässt er eine Schneise des Schubidu, ja. Also wirklich Leute, die nur fürs Protokoll da sind, benehmen sich danach so leicht angeheitert. Und das ist ein sehr schöner Effekt, den es hat, mit Udo unterwegs zu sein.
2: Stuckrad-Barres Buch wartet mit vielen überraschenden Informationen auf. Oder hätten Sie gewusst, dass einer der integralen Markenzeichenbestandteile dieses Künstlers, sein Hut nämlich, in einer Manufaktur in Bayern hergestellt wird?
1: In einem Ort, der wirklich Lindenberg heißt, im Allgäu, ja.
2: Einen Selbsterfindungsextremisten nennt Benjamin von Stuckrad-Barre seinen Freund.
1: Udo ist ein Gesamtkunstwerk, der auch das ganze Jahr und seit er die Bühne betreten hat, da ist, ne? Das ist sein radikalstes Kunstwerk, ist er selbst. Diese Figur Udo Lindenberg, die er sich ausgedacht hat schon als Kind. Also das, da gibt es wirklich Zeugnisse davon, ne? Wie er das aufgemalt hat, sich Karrierepläne und wie man dann heißen müsse. Er ist dann dazu gekommen, muss eigentlich so heißen, wie er heißt und so. Das hat er sich alles sehr, sehr genau ausgedacht und den Menschen dahinter, den so bezeichneten, ja, diese Kitsch-Sache immer, der gibt's gar nicht mehr. Das ist die eigentliche Sensation. Und so ist seine eigene Biografie auch sein größter Songtext eigentlich.
2: Stucky Man, mit welchem Kosenamen Lindenberg seinen Porträtisten bedenkt, ist mit Udo Fröhliche ein kurzweiliges Buch über den Jubilar gelungen, das sich liest wie ein Vademekum für finstere Zeiten und für Leute mit zu vielen duster Gedanken.
1: Die Ernsthaftigkeitsangebote der Welt, also wenn wir die Nachrichten hören oder so, die ja auch schon immer schlecht waren, ne, auch schon in Udos Kindheit, darauf dann so zu reagieren, ist ja eine Taktik, um so eine tief in ihm sitzende Melancholie. Udo ist ein zutiefst melancholischer Mensch. Und diese Heiterkeit und dieses Larifaritum ist eigentlich sein Triumph darüber.
0: Stuckrad-Barre über Udo Fröhliche. Der Autor hat sich übrigens mit dem Musiker Jan Delay zusammengetan, um Udo-Fans und alle, die es werden wollen, auf die Festivitäten zum morgigen 80. Geburtstag des Panikrockers einzustimmen. Heute Abend sind die zwei in der Isar-Philharmonie in München mit Vorglühen glühen, präsentiert von Bayern 2. Es gibt noch Karten und wir glühen jetzt auch schon mal vor auf diesen Geburtstag mit Udos Bodo Ballermann.

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5: Wie kann Gleichberechtigung in der katholischen Kirche funktionieren? Nach Antworten wird heute auf dem Kirchentag in Würzburg gesucht. Die Debatte darum beschäftigt uns in der kommenden Stunde hier bei Bayern 2 am Samstagvormittag. Jetzt aber erst einmal die Nachrichten.
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6: 10 Uhr. Die Nachrichten des Bayerischen Rundfunks mit Sisi Forster. Guten Morgen. Die Übersicht. Ökonomen fordern schnelle Reformen in Deutschland. Putin kündigt Reise nach China an. ESC-Finale steigt am Abend in Wien. Das Wetter, Sonne und Wolken mit Schauern und vereinzelt Gewittern bei maximal 8 bis 16 Grad. Berlin. Mehrere Ökonomen haben Zweifel an den bisher geplanten Reformen der Bundesregierung geäußert. Der Präsident des Deutschen Instituts für Wirtschaftsforschung, Fratscher, sagte der Welt am Sonntag, er traue Kanzler Merz den großen Wurf zwar zu, aus seiner Sicht blockieren aber CDU, CSU und SPD die Arbeit. Fratscher plädierte außerdem für ein Renteneintrittsalter von 70 Jahren. IFO-Präsident Fuß drückte in der Neuen Osnabrücker Zeitung noch mehr aufs Tempo. Sollte es der Bundesregierung nicht gelingen, sich auf Reformen zu einigen, dann sei es besser, neu zu wählen. Fuß plädierte unter anderem für eine Steuerreform, um die Wirtschaft zu beleben. Entlastungen sollten zwar bald kommen, ihm zufolge sind niedrigere Steuern und Abgaben auf Dauer aber nur erreichbar, wenn auch die Staatsausgaben sinken. Würzburg. Auf dem Deutschen Katholikentag werden heute unter anderem Entwicklungsministerin Alabali Radovan und Ministerpräsident Söder erwartet. Beide sprechen über gesellschaftspolitische Themen. Alabali Radovan über Entwicklungspolitik und modernen Kolonialismus, Söder über sozialen Zusammenhalt in Zeiten des Umbruchs. Der Katholikentag unter dem Motto »Hab Mut, steh auf« findet seit Mittwoch in Würzburg statt. Morgen geht er dann mit einem Abschlussgottesdienst zu Ende. Es gab bereits mehrere prominente Auftritte. Gestern stellte sich Bundeskanzler Merz den Fragen von Jugendlichen. Die Veranstalter wollen das mehrtägige Treffen als Gesprächsforum zwischen Kirche und Gesellschaft auch für Nicht-Katholiken interessant machen. Moskau. Der russische Präsident Putin will kommende Woche nach China reisen. Wie der Kreml erklärte, hat der chinesische Staatschef Xi eine entsprechende Einladung ausgesprochen. Geplant sind Dienstag und Mittwoch für den Besuch. Es soll demnach um die Beziehungen der beiden Länder sowie um internationale Probleme gehen. Weiter hieß es, der Besuch stehe auch in Verbindung mit dem 25-jährigen Jubiläum des Vertrags über gute Nachbarschaft und freundliche Zusammenarbeit. Dieser wurde im Juli 2001 unterzeichnet. Bis gestern war noch US-Präsident Trump auf Staatsbesuch in China. Dabei ging es um die Handelsbeziehungen beider Länder, den Konflikt um Taiwan und in Teilen auch um den Iran-Krieg. München. Die AfD in Bayern und die rechtsextremistische identitäre Bewegung nähern sich offenbar immer weiter an. Zu diesem Schluss kommt der Bayerische Verfassungsschutz. Teile der Partei, vor allem an der Landesspitze, würden auf eine enge Vernetzung hinarbeiten, sagte der Leiter der Abteilung Rechtsextremismus und Rechtsterrorismus Schäfert der Augsburger Allgemeinen. Der Verfassungsschützer beobachtet demnach außerdem eine Art Arbeitsteilung zwischen beiden Organisationen. So würde die identitäre Bewegung etwa den gesellschaftlichen Diskurs gezielt nach rechts verschieben und so den politischen Boden für die AfD bereiten. Die Satzung der AfD sieht eigentlich einen Unvereinbarkeitsbeschluss mit der identitären Bewegung vor. Wien. Am Abend steigt in der österreichischen Hauptstadt das Finale des Eurovision Song Contests. Einige Teilnehmer wie Deutschland, das zu den größten Geldgebern zählt, waren schon von vornherein gesetzt. Die anderen wurden in zwei Halbfinals diese Woche ermittelt. Insgesamt sind es 25 Länder, die heute Abend gegeneinander antreten. Als Favoriten werden unter anderem Finnland, Griechenland und Israel gehandelt. Auch Australien zählt zum engeren Kreis. Das Land ist seit 2015 dabei, obwohl es nicht zu Europa gehört. Für Deutschland tritt Sarah Engels mit Startnummer 2 an. Das Wetter in Bayern. Ein Wechsel aus Sonne und Wolken, gelegentlich Schauer und selten Gewitter. In Richtung Alpen dicht bewölkt und regnerisch, Höchstwerte 8 bis 16 Grad. In der kommenden Nacht kühlt es ab auf plus 5 bis minus 1 Grad. Morgen wieder Sonne und Wolken im Wechsel, Schauer aber höchstens ganz vereinzelt. Am Montag ähnlich, nur in Ostbayern ist es zunächst freundlich und trocken. Höchstwerte 13 bis 21 Grad. Soweit die Nachrichten. Es ist gleich 10.05 Uhr. Die Verkehrsmeldungen. A8 Salzburg Richtung München. Zwischen Bad Reichenhall und Anger steht ein defekter Bus auf der rechten Spur. Soweit die Verkehrsübersicht.
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7: Und am Samstag nach dem Brückentag mit Kerstin Grundmann ganz herzlich willkommen und mit dem CDU-Politiker Armin Laschet, der die Dauerstreitereien der Bundesregierung ziemlich schwierig findet.
8: Die Streiterei nervt die Leute einfach und sie ist auch nicht gut. Und ich verstehe auch nicht die Strategie, denn sie hilft keinem der beiden.
7: Gibt es überhaupt eine Strategie und wie reformfähig ist Schwarz-Rot überhaupt? Dazu spreche ich gleich mit Franz Müntefering, Ex-Parteichef und einst auch Vizekanzler. Außerdem Wohnung dringend gesucht. Unsere Reporterin hat sich den Wohnraummangel in Augsburg angeschaut. Und dann geht's um Politik, Pop und Party. Wir schauen auf den Eurovision Song Contest 2026, der von Boykottaufrufen und Demos begleitet wird. Trotzdem sind zehntausende ESC-Fans angereist und auch die Wiener selbst in Feierlaune.
9: Ich wohne in Wien, ich fände es schade, wenn ich nicht hingehen würde und ich bin einfach ein riesiger ESC-Fan.
10: Wien ist perfekt, ne? Die Menschen sind unglaublich freundlich. Ich glaube aber persönlich, der ESC, man könnte ihn mehr in der Stadt finden. Also er ist in der Stadt nicht ganz angekommen.
7: Ja, das wird sich heute hoffentlich noch finden. Wir schalten in gut 20 Minuten zu unserem Reporter nach Wien.
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7: Und starten jetzt natürlich auch gleich mit einem ESC-Song aus dem Jahre 2014. Der lief damals rauf und runter von den Kammen Linitz.

0: beim Eurovision Song Contest in Kopenhagen. 2014 war das nur ganz knapp am Sieg vorbeigeschrammt. Die Kammerlinnets waren das eben aus den Niederlanden mit Calm After the Storm. Dringenden Reformbedarf, den gibt es in Deutschland derzeit nicht nur auf der Seite der Politik. Auch in der katholischen Kirche werden Veränderungen schon seit Jahren angemahnt. Wann und wie sie angegangen werden könnten, darum geht es an diesem Samstag in vielen Diskussionsrunden auf dem Katholikentag in Würzburg. Das wohl größte Thema, weil es einfach die größte Gruppe in der Kirche betrifft, ist die künftige Rolle von Frauen. Wie gleichberechtigt sind sie in den Ämtern vertreten? Können sie auch geweiht werden zur Diakonin oder Priesterin? Christian Wölfel berichtet.
1: Philippa Rath ist Benediktinerin, Politikwissenschaftlerin und hatte lange die wirtschaftliche Leitung ihres Klosters inne. Rath hat mit dafür gesorgt, dass Hildegard von Bingen zur Heiligen und Kirchenlehrerin erklärt wurde und sie tritt für die Weihe von Frauen in der katholischen Kirche ein. Wie sehr das Thema brennt, das macht Schwester Philippa am Katholikentag in Würzburg fest.
2: Wir spüren ja hier in Würzburg an der großen Teilnahme. Es sind ja viel mehr Menschen da, als in Erfurt da waren und auch in Stuttgart vor 4 Jahren, dass die Menschen diese Themen umtreiben und dass sie auch ein Stück weit einen Schulterschluss suchen und gemeinsam ist es einfacher, mutig zu sein als alleine.
1: Rath saß in einer Arbeitsgruppe der Reformdebatte Synodaler Weg, der sich genau mit der Frage beschäftigte, wie Frauen in der katholischen Kirche gleichberechtigt werden können. So wie auch Monika Grütters. Die CDU-Politikerin war einst Staatsministerin für Kultur unter Bundeskanzlerin Angela Merkel, sitzt im Zentralkomitee der deutschen Katholiken und wird auch als mögliche nächste Bundespräsidentin gehandelt. Grütters findet:
3: Meine feste Überzeugung ist, an dieser Frage, an der Frauenfrage, wird sich die Zukunftsfähigkeit der deutschen katholischen Kirche entscheiden.
1: Dabei gehe es nicht darum, wie viel Geduld Frauen noch aufbringen könnten, sondern wie lange es sich die Kirche noch erlauben könne, darauf zu warten. Vor wenigen Jahren hatte die 71-jährige Ordensfrau Philippa Rath gesagt, sie werde die Weihe von Frauen noch erleben. Heute ist sie da deutlich weniger optimistisch, denn es fehle eine klare Aussage von Papst Leo XIV. Und das habe Folgen für die Bischöfe in Deutschland.
2: Gestern hat mir ein hochrangiger deutscher Bischof gesagt, im Moment ist mit der Frauenfrage kein Staat zu machen. In Rom und im Vatikan, alle Bischöfe der mittleren Generation möchten gerne noch vorankommen. Die Jüngeren stehen da in den Startlöchern und da fällt im Moment die Frauenfrage hinten runter.
1: Monika Grütters sieht aus ihrer Erfahrung in der Politik aber noch andere Gründe, wieso manche Männer sich schwer damit tun, Macht zu teilen.
3: Manche Männer haben auch Respekt oder, ich will nicht sagen Angst, aber Sorge davor, dass die Frauen ihre Domänen auch entern.
1: Doch die Männer in der katholischen Kirche werden dem Thema beim Katholikentag nicht ausweichen können, wenn sie am Samstag über den Fortgang des angestoßenen Reformprozesses in Deutschland diskutieren. Das gilt auch für den weltkirchlichen Reformprozess zuständigen Kurienkardinal Mario Kreck, der aus Rom nach Würzburg kommt. Philippa Rath jedenfalls will weiterkämpfen, gemeinsam mit vielen Frauen in der katholischen Kirche.
2: Wir dürfen jetzt nicht nachgeben, wir dürfen uns nicht einschüchtern lassen, wir müssen dranbleiben an den Themen.
0: Die Benediktinerin getroffen hat mein Kollege Christian Wölfel.

0: Things aus dem Debütalbum der Norwegerin Rabo, das Anfang des Jahres erst rausgekommen ist. Alle Songs dort selbst geschrieben und getextet von ihr. Wir hatten Ihnen ja vorhin versprochen, dass wir gleich mit Ex-SPD-Chef Franz Müntefering sprechen. Wir erreichen ihn allerdings im Moment telefonisch nicht, bleiben aber natürlich dran hier bei Bayern 2 am Samstagvormittag. Wir schauen jetzt erstmal nach Augsburg. Hohe Mieten gibt es dort, steigende Kaufpreise und zu wenig Neubau. Das sind auch kurz und knapp zusammengefasst die Gründe dafür, dass die Lage auf dem Wohnungsmarkt in Augsburg so angespannt ist und auch bleibt. In der Fuggerstadt leben besonders viele Menschen mit geringem Einkommen, Pendler und Studenten. Für sie wird im Augsburger Stadtteil Hauenstetten gerade ein neues Sozialwohnungsprojekt realisiert. Wahrscheinlich ist das aber auch nur ein Tropfen auf den heißen Stein. Barbara Leinfelder hat sich für uns nach den Gründen für die Wohnungsmisere erkundigt, mit Verantwortlichen und auch Betroffenen gesprochen.
1: Hallo, grüß Gott, kommen Sie rein.
2: Dass das Thema Wohnen für Sie so schnell zur existenziellen Frage werden könnte, damit hätte Anja Geisler nie gerechnet. Die 55-Jährige, wir haben ihren Namen geändert, lebt seit 16 Jahren mit ihren beiden Kindern hier. Die Frage ist nur, wie lange noch? Denn der Familie ist von den Hausbesitzern gekündigt worden, wegen Eigenbedarfs.
3: Also wir haben das wirklich eine Woche lang erstmal realisieren und verarbeiten müssen. Wir saßen dran, so bumm.
2: Die Wohnungssuche beherrscht jetzt den Alltag der Familie. Doch alle bisherigen Erfahrungen sind frustrierend.
3: Weil auch die Kriterien manchmal von den Eigentümern so hoch sind, dass die sagen, manch einer möchte 6 Monate Miete voraus. Ich befürchte, dass wir nicht über offizielle Mittel was kriegen werden, nur durch Mundpropaganda oder Beziehungen.
2: Auch Saskia und Daniel machen gerade diese Erfahrung. Das junge Paar wohnt in der Augsburger Altstadt. Die Lage finden beide super. Trotzdem sind sie jetzt auf der Suche nach etwas Neuem.
4: Da zieht es im Winter rein, es ist affig kalt bei uns und wir zahlen uns irgendwann dumm und dämlich mit den Heizkosten.
5: Es kommt halt sehr wenig auf den Markt überhaupt und wenn, sind teilweise Kaltmieten für 20 Euro der Quadratmeter.
2: Münchner Verhältnisse mitten in Augsburg. Dabei hatte Augsburg eigentlich ein Mordsglück. Durch den Abzug der US-Truppen Anfang der 90er Jahre wurden riesige Flächen rund um die Kasernen frei. Im Sheridan-Viertel sind mittlerweile begehrte Wohnareale entstanden. Auch neue Sozialwohnungen gibt es hier, erklärt Marc-Dominik Hoppe, der Chef der städtischen Wohnbaugruppe, die rund 10.000 Wohnungen im Stadtgebiet verwaltet.
6: Tagesaktuell haben wir 10.448 Mietinteressenten auf der Liste. Und Mietinteressent heißt da nicht Einzelperson, sondern Haushalt.
2: Gleich nebenan wollte die städtische Wohnbaugruppe deshalb neue Häuser hochziehen. Trotzdem wird daraus erstmal nichts. Der Grund? Die Verteilung der Mittel von Bund und Freistaat stockt.
6: Wir sind ja, die meisten werden es wissen, die drittgrößte Stadt in Bayern. Und da gibt es viel, viel kleinere, die ähnlich hohe Fördermittel kriegen wie wir. Und das ist natürlich schwer zu verstehen, weil gerade das Thema Gießkanne ist nicht das Richtige, wenn der Zuwachs in den großen Städten besonders hoch ist.
2: Völlig unklar ist aber, wie viel schon bestehende Wohnfläche in Augsburg gar nicht genutzt wird.
7: Man sollte das alles, was leer steht, einfach das Geld in die Hand nehmen, umbauen. So viele Büros, die leer stehen, eine Wohnung machen und zwar bezahlbar.
8: Weiß ich nicht, irgendwo auf der einen Seite soll ja jeder machen können, was er will, wenn es sein Eigentum ist. Auf der anderen Seite sehen wir halt, es funktioniert nicht mehr.
2: Anja Geisler jedenfalls hat beschlossen, ihre Kündigung wegen Eigenbedarfs nicht einfach hinzunehmen. Sie zieht eine Klage in Erwägung.

Jack White war das um 10.23 Uhr in Bayern 2 am Samstagvormittag. Schön, dass Sie eingeschaltet haben. So eine Wimperntusche, eine Mascara, die lebt ja ziemlich gefährlich in unmittelbarer Nähe der Augen und der Tränendrüsen, besteht nämlich ständig das Risiko zu verlaufen, zu verschmieren und schon ist dahin der elegante Look. Die deutsche Musikerin Antje Schomaker hat da einen lebensklugen Tipp. Das verlässlichste Mittel gegen verlaufende Wimperntusche ist nach wie vor, denjenigen Menschen, der einen Laufpass zu geben, die einen zum Weinen bringen. Die beste Mascara ist ein Leben ohne dich, keine Träne im Gesicht, heißt es in ihrer neuen Single-Mascara. Und auch weil sie darin ganz zauberhaft Abschminktuch auf Abschiedsgruß reimt, ist dieser Song einer der schönsten deutschsprachigen Post-Breakup-Songs der jüngeren Vergangenheit. Hören wir rein bei Antje Schomaker und Mascara.

0: Mascara von Antje Schumacher. Zurück zu Musik, Show und Unterhaltung beim Eurovision Song Contest 2026 hat der Antisemitismusbeauftragte Felix Klein gefordert und eine ungerechte Vereinnahmung dieses, wie er sagt, fröhlichen Festivals durch einzelne Politaktivisten beklagt. Der Wettbewerb ist ja in diesem Jahr aufgeladen wie selten zuvor. 5 Länder bleiben der Veranstaltung aus Protest gegen die Teilnahme Israels fern. Darunter Spanien, einer der großen ESC-Geldgeber, Irland und mit Schweden auch das Land mit den meisten ESC-Siegen. Es gibt Boykottaufrufe von 1000 Musikern und einen Gegenaufruf der Creative Community for Peace mit ebenfalls 1000 Unterzeichnern. Obwohl in den Statuten ja steht, dass der ESC ein unpolitischer Wettbewerb sein soll. Über die Stimmung am Finaltag vor dem heutigen großen Finale kann uns unser Bayern 2 Musikchef Klaus Krüsken aufklären, der schon seit ein paar Tagen in der Stadt ist. Ich grüße dich, guten Morgen.
1: Guten Morgen, Kerstin.
0: Klaus, wie angespannt ist denn die Stimmung? Was bekommst du davon mit?
1: Also die Woche verlief weitgehend entspannt. Die Buhrufe in der Halle beim Auftritt des israelischen Sängers Noam Betan im ersten Halbfinale am Dienstag, die hielten sich in fast überhörbaren Grenzen. 4 Menschen allerdings wurden wegen Lärmerregung, wie das hier so schön heißt, aus der Halle gebracht. Gestern gab es eine kleinere Demonstration mit Reden und Musik. Für heute Nachmittag ist eine größere geplant mit 3000 Personen unter dem Motto »Keine Bühne für den Völkermord«. Aber auch eine Gegendemonstration steht an, gegen die Boykottambitionen. Beides nicht allzu weit von der Stadthalle entfernt, wo der ESC stattfindet. Soll Israel beim Wettbewerb dabei sein? Das ist ja eine Frage, die schon vor Monaten die Gemüter bewegt hat. Die Veranstalter des ESC, die Europäische Rundfunkunion EBU, die hatte sich gegen eine Abstimmung über den Ausschluss Israels entschieden. Warum? Das hatte Martin Green, der Direktor des ESC, gestern in einem Podiumsgespräch erläutert. Die EBU, sagt er, ist ein Zusammenschluss öffentlich-rechtlicher Rundfunkanstalten. Jene Sender, die auch für unabhängige Nachrichten in ihren Ländern stehen, die sind die Teilnehmer am Contest, nicht die Regierungen der Länder. Und der israelische Sender Kan ist eben ein solcher Sender, der aber auch immer wieder unter Druck ist durch die Regierung, der in Gefahr ist, diesen unabhängigen Status zu verlieren. Green, der hat das Dilemma so zusammengefasst: Können wir als EBU über den Ausschluss eines unserer Mitgliedssender abstimmen, wegen des Handels der Regierung eines Landes? Und so habe man sich mit gut 70% der Stimmen in der EBU dagegen entschieden, über den Ausschluss an sich zu votieren. Es ging also auch um medienpolitische Aspekte, um den Schutz eines öffentlich-rechtlichen Senders, der eben nicht Regierungssprachrohr ist. Ist vielleicht für manche nicht nachvollziehbar, es geht aber auch um die Werte der EBU, die Unabhängigkeit der teilnehmenden Sender. Und zu dieser Unabhängigkeit gehört es dann natürlich auch, sich zu entscheiden, an so einem Contest nicht mitzumachen. Aus Protest. 5 Länder sind deswegen nicht dabei. Dann gab es noch die Vorwürfe gegen Israel, mit großen Werbeaktionen im vergangenen Jahr die Stimmvergabe zu beeinflussen. Die haben sich aber auch nicht auf den Sender Kan zurückführen lassen, sondern eben auf die Regierung von Netanyahu, wie es eine Untersuchung der New York Times ergeben hat.
0: Also viele und heiße Diskussionen im Vorfeld. Wir haben zum Einstieg in diese Stunde schon eine Bewohnerin aus Wien gehört, die sagt, das geht so mit der Stimmung. Sie habe davon noch nicht so ganz viel mitbekommen. Wie macht sich denn aus deiner Sicht Wien als Gastgeberstadt?
1: Also das nicht ganz viel mitbekommen liegt vielleicht dann daran, dass die Sicherheitsvorkehrungen so hoch sind und man immer diese Hürde hat, ohne Regenschirm in ein Eurovision Village zu gehen. Das macht es ein bisschen schwierig, aber ansonsten präsentiert sich Wien als wunderbarer Gastgeber, wie schon beim letzten Mal vor 11 Jahren. Dieses Jahr trifft auch die traditionelle Kaffeehauskultur auf die bunte ESC-Welt. Viele der Cafés haben die Patenschaft für einzelne Länder übernommen als Eurofan-Café. Da gibt's dann beim Hofzuckerbäcker Gerstner neben der Staatsoper nicht nur Apfelstrudel, sondern auch die dänische Variante Gammeldags Abelkei, wenn ich das richtig ausgesprochen habe. Die schwedischen Shirtbullar sind zu finden, Toast mit Vegemite, dieser australischen Hefemalzpaste, gefüllte Weinblätter aus Zypern und so weiter und so fort. Man kann diesen ESC also nicht nur hören und sehen, sondern auch essen.
0: Wirst du sicherlich auch viel schon von probiert haben. Gibt es denn auch Kulinarisches aus Deutschland, das du vielleicht nicht so brauchst, weil du es jeden Tag kriegst?
1: Brezen mit Opatzen und Eisbein.
0: Oh, okay. Aber lass uns nicht die ganze Zeit vom Essen reden, sondern jetzt natürlich endlich von der Musik. Wer sie noch nicht kennt, welche Musikerin, stell sie uns noch mal vor, tritt heute Abend für Deutschland an?
1: Sarah Engels, die ist zuerst bei Deutschland sucht den Superstar aufgefallen, das war schon 2011. Seitdem ist sie in allen möglichen TV-Formaten zu sehen gewesen. Sie spielt im Musical Moulin Rouge in Köln die Hauptrolle und sie kann auf alle Fälle singen und tanzen. Sie performt, sie liefert. Fire heißt unser Song. I'm on fire, fire.
0: Und welche Chancen haben wir aus deiner Sicht mit diesem Lied?
1: Naja, es ist ein guter Dance-Pop-Song, der hier auf den Partys auch groß gefeiert wird. Liar, liar, fire, fire, kann man prima mitsingen. Aber er ist vielleicht doch etwas zu wenig besonders. Und besonders, ja vielleicht sogar polarisierend, sollte man beim ESC schon sein, um sich im Feld der 25 Finalistinnen und Finalisten zu behaupten. Es werden ja bei der Wertung in jedem Land nur jeweils den ersten 10 Acts überhaupt Punkte gegeben. Also schon für den 11. Besten gibt's nichts mehr und dann sind die Nullpunkte ganz schnell da. Die Wettbüros, die sehen uns eher hinten. Mit etwas Glück, wenn sich viele vom Fire, Fire, Liar, Liar mitreißen lassen, könnte es aber ein guter Mittelplatz werden. Nicht wirklich hilfreich dabei, der frühe Startplatz an Position 2.
0: Und wen siehst du auf den vorderen Plätzen? Vielleicht sogar als Siegerin oder als Sieger, Klaus?
1: Ja, das ist richtig schwierig dieses Jahr. Bei den Wettbüros liegt Finnland mit über 40% Chance auf den Sieg weit vorne. Linda Lampenius und Pete Parkkonen. Ein Sänger und eine Frau mit Geige. Wenn ich mich hier so im Kollegen- und Fankreis umhöre, so richtig überzeugt von diesem Sieg ist trotzdem keiner. Dafür drängt sich Australien nach vorne. Oh. In den Wettquoten liegt Delta Goodrem inzwischen auf Platz 2.

Die hatte schon mal vor gut 20 Jahren Erfolg auch bei uns, ist eine etablierte Größe in Australien, macht eine Mega-Show, steigt aus einem Klavier auf einem Lift nach oben geradezu. Aber es kann auch sein, dass sich was von weiter hinten nach vorne schleicht. Frankreich vielleicht, die 17-jährige Monroe, von der kriegen wir wirklich einen großartigen Auftritt.

Oder es kommt ganz altmodisch ein italienischer Schlager daher. Sal da Vinci, 57 Jahre alt, seinen Song hätte es auch schon in den 1970er Jahren geben können.

0: Musiker von 17 bis 57 treten da also heute an beim Finale des ESC 2026. Wirklich ein breites Spektrum mit viel Potenzial für Überraschungen. Hoffentlich natürlich, Klaus, nur friedliche. Heute Abend ab 21 Uhr geht's los im Ersten live aus Wien. Was hören wir jetzt noch, Klaus?
1: Kerstin, wir feiern dieses Jahr Jubiläum, den 70. Eurovision Song Contest. Und deswegen jetzt der Siegersong vom Ersten. Das war 1956 in Lugano. Les Asia und Refrain.

0: Angriff ins ESC-Archiv haben wir da getan. Lys Assia war das aus von 1956. Nicht nur die eigene Parteibasis und die Opposition machen Druck. Längst drängen Gewerkschaften und mit immer größerer Deutlichkeit auch Ökonomen die Bundesregierung, wichtige Reformen doch endlich auf die Reihe zu kriegen. Wenn Schwarz-Rot nicht in der Lage sei, sich zu einigen, sagt zum Beispiel aktuell der Präsident des Münchner IFO-Institutes Clemens Fuß, dann sei es besser, neu zu wählen. Lassen sich die Neuwahlen abwenden? Für wie reformfähig hält er die Bundesregierung? Diese Fragen gebe ich gleich weiter an einen Ex-Vizekanzler, Ex-Minister und Ex-Parteichef der SPD.
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2: Opposition ist Mist. Dieser viel zitierte Satz von Franz Müntefering stammt aus dem Jahr 2004. Damals bewirbt er sich zum ersten Mal um den SPD-Vorsitz. Erfolgreich. Einige Jahre später wird er nochmal an die Spitze geholt. Das ist das schönste Amt neben dem Papst, Vorsitzender der SPD zu sein, lautet ein weiteres Zitat des Sauerländers. Mehr als 30 Jahre sitzt der gelernte Industriekaufmann und Gewerkschafter im Bundestag. Die Agenda 2010 wäre ohne ihn nicht gelungen, heißt es. Müntefering ist Generalsekretär, Fraktionschef, Bundesminister und im ersten Kabinett Merkel auch Vizekanzler. Die damals von ihm vorgeschlagene Erhöhung des Renteneintrittsalters auf 67 Jahre begründet er mit den Worten: Da muss man kein Mathematiker sein, da reicht Volksschule Sauerland, um zu wissen, wir müssen irgendetwas machen. Und noch ein Zitat, diesmal aus dem Jahr 2013. Demokratie kennt keinen Schaukelstuhl. Solange der Kopf klar ist, ist man mitverantwortlich.
0: Ja, ob diese Zitate, jedenfalls ein Teil davon, immer noch gültig ist, auch das möchte ich jetzt mit ihm besprechen. Ich freue mich sehr, dass wir ihn jetzt endlich am Bayern 2-Telefon haben. Schönen guten Morgen, Franz Müntefering.
3: Hallo, ich grüße Sie.
0: Herr Müntefering, haben Sie denn den Eindruck, dass die aktuellen SPD-Chefs ihre Jobs noch genauso gerne machen wie Sie damals vor fast 20 Jahren?
3: Da bin ich ganz sicher. Und nicht nur die von der SPD, auch die von den anderen Parteien. Die Demokratie bei uns ist schon in Ordnung so und die Herausforderungen sind schwer. Das hat uns damals ja auch umgetrieben. Das ist ja auch nicht ruckzuck mal eben gemacht worden. Im Nachhinein sieht das alles gut aus, aber wenn man vor einer großen Reform steht, muss man sich schon viele Fragen stellen. Was machen wir jetzt?
0: Die Herausforderungen, sagten Sie, sind große. Sind sie größer als zu Ihren Zeiten? Was braucht man heute?

0: um solche Reformen anzupacken aus Ihrer Sicht?
1: Ja, das kann man nicht sagen, ob die größer oder kleiner sind, wie will man das messen. Aber wenn die Menschen deutlich älter werden als bisher, wenn viele Menschen reisen, rausreisen oder reinreisen, dann ist das schon etwas, was die Gesellschaft erheblich verändert. Wir müssen lernen, die Demografie stärker als bisher anzusehen, wenn es um die Demokratie geht. Die Demografie ist die Lehre von der Bevölkerungsentwicklung und die Bevölkerung entwickelt sich eben anders als in anderen Jahrzehnten und das hat Konsequenzen. Wenn man sehr viel länger lebt, kriegt man sehr viel länger Rente und das muss alles einkalkuliert werden, zum Beispiel.
0: Warum hatte die Politik denn bislang diese Demografie aus Ihrer Sicht so wenig im Blick? Hat es sich ein wenig eingeschlichen im Politikbetrieb, dieses Gefühl, man muss es allen recht machen, man darf niemanden verprellen? Muss man sich über die Angst, Wähler vor den Kopf zu stoßen, nicht auch mal hinwegsetzen?
1: Das ist alles Unsinn, so zu tun, als ob die Politik da irgendwas verpasst hätte. Wenn die Bevölkerung sich verändert, wenn die Bedingungen sich verändern, unter denen man lebt, da muss man das verändern. Das ist Aufgabe der Politik. Und das versuchen die jetzt zu tun. Das wird alle, was weiß ich, 20, 30 Jahre so sein, dass sich Dinge verändert haben, wo man darauf reagieren muss.
0: Aber die Demografie, wenn ich Sie unterbrechen darf, Herr Müntefering, dass diese Gesellschaft ganz stark altert, dramatisch altert, das ist ja schon seit vielen Jahrzehnten bekannt. Das kann man ja sehen.
1: Da haben wir ja auch eine ganze Menge gemacht und die 67 haben Sie ja eben schon erwähnt. Das war ein ganz wichtiger Schritt dabei. Und da muss man weiterdenken, was muss man tun, damit auch in Zukunft die soziale Sicherheit gewährleistet ist. Darum geht's ja. Wir wollen ja eine Zukunft haben, die auch gut ist für die Menschen und deshalb muss man bestimmte Bedingungen dafür verändern.
0: Sie haben also den Eindruck, dass Ihre Partei, Ihre Parteichefs mit der Union gemeinsam dieses Land und Reformen voranbringen können. Sie sind reformfähig, sagen Sie.
1: Ja, natürlich sind sie fähig. Das ist ja nicht einfach, das kann man nicht mal eben machen. Das ist so, aber Journalisten so, die sagen, mach das doch mal eben, mach mal eben eine Reform. Da muss man tausend Sachen bedenken und beraten und sich dafür auch die nötigen Informationen besorgen. Das machen die und ich bin sicher, die werden auch schon was Gescheites hinkriegen. Ich bin zum Beispiel dafür, dass wir auch mal darüber sprechen, ob nicht die Arbeitnehmer stärker als bisher selbst mitbestimmen können, wie lange sie eigentlich arbeiten und dass das nicht nur bei den Chefs liegt. Das wäre schon eine ganz schöne Öffnung, denn es sind immer noch welche da. Es wollen nicht alle mit 65 raus, wollen auch nicht alle mit 67 raus. Welche können auch länger? Und das sind alles Sachen, die muss man auch mal diskutieren und da muss man mal Veränderungen einbringen.
0: Aber da wirkt es doch schon sehr komisch, wenn zum Beispiel Ihre Parteichefin Bärbel Baas in einer SPD-internen Runde verkündet, diese Regierung, die hat gar keinen Plan. Erleben Sie das genauso, eine planlose SPD? Wie erleben Sie diese Streitereien, die es da im Moment zu Hause gibt?
1: Die Frau Baas hat sicher auch noch was anderes dazu gesagt. Ich finde das immer nicht so ganz in Ordnung, wenn da immer so Schicken rausgeholt werden. Natürlich ist das anstrengend im Augenblick und das müssen die Politiker ja auch zum Ausdruck bringen. Was sollen die denn sagen? Wir wollen das nicht machen. Nein, die müssen die Daten suchen. Die Welt verändert sich und wir wollen, dass die Zukunft auch gut ist. Und da muss man jetzt überlegen, was kann man eigentlich tun, was muss man tun, damit das auch gelingt. Und den Mut muss man auch haben. Wenn man eine Reform machen will, darf man das nicht holter die Polter. Irgendwas, was man sich gerade so vorstellt und was ja immer ein oder andere zuflüstert, sondern da muss man das Gesamtpaket bearbeiten. Und ich hoffe, dass Sie das machen und dass Sie das auch gut tun, so wie wir auch.
0: Lassen Sie uns zum Beispiel mal auf das Beispiel Einkommensteuerreform schauen. Bei der Besteuerung höherer Einkommen sagt ja die SPD, das muss kommen, die Union nicht mit uns. Wenn man da jetzt so weit auseinander ist, wie kann der Weg zu einer Einigung aussehen? Sie haben ja damals mit Gerhard Schröder die Agenda 2010 erarbeitet, auch gegen großen Widerstand in den eigenen Reihen.
1: Also das, was Sie jetzt eingangs gesagt haben, dass die oben mehr bezahlen müssen, da bin ich sehr dafür. Und da arbeiten die jetzt auch dran. Da kann ich von hier aus nicht sagen, wie viel das sein muss und was. Jedenfalls ist die Steuer nach oben, die könnte ruhig ein bisschen höher sein. Die könnten mehr beitragen dazu, dass wir den Staat finanzieren können.
0: Ja. Wie kriegt man die Union überzeugt? Haben Sie Tipps für Ihre Genossen?
1: Nee, habe ich nicht. Nee. Da müssen wir die CDU fragen. Das sind ja keine kleinen Kinder, die wir bequatschen müssen, sondern die wissen ja genau wie wir, wie die Situation eigentlich ist. Und eigentlich lernen wir auch, dass da sind auch viele in der CDU, die haben das Einsehen, dass man da was verändern muss.
0: Sie haben schon die Agenda 2010 angesprochen. Da sind Sie einer der Väter. Auch die Rente mit 67 haben Sie auf den Weg gebracht. Da sagen jetzt aber doch einige Sozialdemokraten, das war im Grunde keine sozialdemokratische Politik. Das hat viele traditionelle SPD-Wähler verschreckt. Das hat den Niedergang Ihrer Partei eingeleitet. Was erwidern Sie?
1: Ja, ein bisschen starkes Wort. Sowas kann man erzählen, aber das ist natürlich nicht wahr. Es ist klar, es waren welche dagegen, es waren viele dagegen und wir mussten Überzeugungsarbeit leisten. Aber es ist ja nicht so, dass wir länger arbeiten als früher. Ich bin mit 14 aus der Schule gekommen, da fing man mit 14 an zu arbeiten, im Durchschnitt mit 18, 17, 18. Heute fangen die im Durchschnitt an mit 24, 25. Das sind erst mal 5 Jahre später, vielleicht auch schon inzwischen 6 oder 7 Jahre, die wir später in den Beruf hineingehen. Und wir arbeiten oben nicht länger, sondern das ist immer noch die Zeit, die wir früher auch hatten. Und ja, das bedeutet halt für den Einzelnen, dass er auch über 65 hinaus arbeiten kann. Viele machen es auch gerne. Was glauben Sie, wie oft ich angesprochen werde von Menschen, die sagen, was kann man eigentlich tun? Ich bin zwar 67, aber ich möchte noch so ein paar Stunden arbeiten oder ich möchte noch ein halbes Jahr länger machen. Gibt der Chef mir eigentlich das Recht dazu? Das ist auch ein bisschen deshalb meine Forderung, dass die Arbeitnehmer mitentscheiden können müssen, wann sie eigentlich wirklich rausgehen, wenn sie 67 sind. Da müssen sie nicht an dem Tag, wo sie 67 kommen, ein rotes Zeichen, jetzt bist du alt, sondern die müssen jetzt auch noch ein Stück weitermachen können, wenn sie denn wollen und wenn es sich mit den Zuständen in dem Unternehmen und dem Arbeitsplatz verbinden lässt, dann muss man da Kompromisse suchen.
0: Sie sagten, es sollte einen Rechtsanspruch darauf geben, so lange zu arbeiten, wie man eigentlich will und kann.
1: Ja, Da bin ich dafür, ja.
0: Aha. Nicht nur im Job des SPD-Generalsekretärs, da galten Sie ja, Herr Müntefering, als Kommunikationsexperte bekannt, wir haben vorhin schon einige Zitate von Ihnen gehört, für klare Kante und eben besondere Sprüche. Haben Sie vielleicht an den Kanzler, der ja wie Sie auch Sauerländer ist, so einen Tipp, wie er seine Botschaften vielleicht besser an die Bürgerinnen und Bürger bekommen könnte?
1: Ich habe nichts gegen den Kanzler, zu sagen. Die Menschen sind verschieden, sind unterschiedlich, damit muss man halt leben.
0: Warum wird er denn trotzdem so oft missverstanden?
1: Da müssen Sie ihn fragen, das kann ich nicht sagen.
0: Wir haben eingangs schon gesagt, dass die Ökonomen im Moment auch ziemlich Druck machen. Ich habe Clemens Fuest zitiert, Chef des Münchner IFO-Institutes, der sagt, wenn die das mit diesen Reformen nicht schnell hinkriegen, dann wäre ein Rücktritt und Neuwahlen wären die bessere Lösung. Denken Sie?
1: Naja, das ist alles so Ratschläge von draußen. Sowas würde ich in der Politik nie raten. Das müssen Sie selbst wissen. Ich weiß nicht, wie verfestigt das ist und wo man eigentlich Bewegungen sieht. Das ist bei Reformen immer so. Da ist alles offen bis an irgendeinem Tag, nachmittags oder abends, dann gesagt wird, so, jetzt machen wir das so, jetzt haben wir alles hintereinander. Und da wundern sich wieder alle, dass es denn doch geklappt hat. Also jetzt mal keine Angst machen dabei, sondern die kriegen das schon hin.
0: Sagt Franz Müntefering, SPD-Parteichef, Minister, Generalsekretär AD, im Gespräch mit Bayern 2 am Samstagvormittag. Danke Ihnen für Ihre Zeit, Herr Müntefering.
1: Ich danke Ihnen auch.
0: Machen Sie es gut. Schönen Samstag.

0: Heimatsound aus Miesbach war das. Diese Gruppe nennt sich Who is Velansky? Zwar herrscht zwischen Israel, den USA und Iran gerade eine Waffenruhe, doch die ist brüchig. Viele Israelis haben sich wegen des Irankriegs in den letzten Wochen im Untergrund eingerichtet. Zwischen Hausaufgaben erledigen, nähen und spielen geht ihr Alltag oftmals einfach weiter in den Schutzräumen. Aber Bunker ist nicht gleich Bunker, schildert unsere Tel Aviv-Korrespondentin Bettina Meyer.
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2: In der Nacht hat es Alarm gegeben. Wieder. Fast jede Nacht gibt es Alarm. Auf in einen neuen Tag. Diesmal geht es nach Jerusalem zum Interview. Der Frühalarm auf dem Handy schrillt. Ein Ton, der einen jedes Mal hochschrecken lässt. Ich befolge die Regeln, die in Israel jeder kennt, der es nicht in einen Schutzraum schafft. Am Straßenrand halten, im Graben hinlegen, mit den Händen über dem Kopf. Gerade als ich mich neben eine Familie knie, hält ein Polizeiwagen. Ein Polizist kommt lächelnd auf uns zu. Er heißt Naftali. Macht euch keine Sorgen, sagt er, spricht in sein Funkgerät, setzt einem Jungen einen Helm auf. Mir zieht er eine Schutzweste über den Kopf. Über unseren Köpfen knallt es. Clusterbomben aus dem Iran, erklärt der Polizist. Heißt, kleine Sprengladungen verteilen sich kilometerweit. Naftali bleibt cool. Sein Job? Menschen am Straßenrand beruhigen, damit keine Unfälle passieren. Ich klopfe mir die Ameisen von der Hose. Es geht weiter nach Jerusalem. Dort bin ich zum Interview verabredet, in einem Bunker. Mit Klo, Billardtisch, Bücherei und Sofaecke. Einer der wenigen Schutzbunker in der Altstadt von Jerusalem, weswegen dort im Krieg nur Lebensmittelgeschäfte geöffnet haben dürfen. Viele Händler sitzen vor ihren geschlossenen Läden, trinken Kaffee und reden. Gott beschützt uns, wenn eine Rakete kommt, sagt einer. Tage später auf der Autobahn schaffe ich es gerade vor der Sirene in eine Autobahnmeisterei. Die Mitarbeiter nehmen mich mit in ihren Schutzraum. Obwohl der unter der Erde liegt, sind draußen Detonationen zu hören. Drinnen wird gefachsimpelt. Welche Art Rakete? Die wievielte heute? Die Entwarnung des Heimatschutzkommandos reißt uns aus dem Gespräch. Zurück in Tel Aviv. Eine befreundete Mutter hat keinen Schutzraum in der Wohnung. Sie hat ihr Schlafzimmer im öffentlichen Bunker in ihrer Straße gemeinsam mit den Nachbarn eingerichtet. Mit Matratze, Decken und Spielsachen. Und sie ist nicht allein. Unter der Dizengoff Mall mitten in Tel Aviv in der Tiefgarage hat sich eine Zeltstadt gebildet. Viele, die nachts nicht mit Kindern die Treppe herunterrennen wollen, leben hier. Eine 10-köpfige philippinische Familie hat für mehrere Tage gekocht. Manche spielen Fußball, andere lesen oder shoppen eine Treppe höher. Ihre Tochter habe hier unten Rollerskate fahren gelernt, erzählt eine Mutter, gibt aber zu bedenken, dass der Online-Unterricht auf die Noten geht. Dennoch sind Schulen nicht komplett geschlossen im Krieg. Bei vielen stehen die Türen offen, weil sie Schutzräume haben. Bunkerhopping nenne ich das und habe mir angewöhnt zu schauen, wo sich in Abständen von 10 Minuten Schutzräume befinden. So lange hat man Vorwarnzeit, bevor die Raketen aus dem Iran in Israel ankommen. Sich das abzugewöhnen, ist gar nicht so leicht. Gott sei Dank ist gerade wieder Waffenruhe.

0: Das die Springfield war das mit Spooky, einem Song von 1970.
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2: Karte statt Bargeld. Seit 2 Jahren schon gibt es die Bezahlkarte für Asylbewerber, eingeführt, um den Missbrauch von Leistungen zu stoppen. Ob das funktioniert? Wir ziehen Bilanz in der kommenden Stunde zwischen 11 und 12 hier in Bayern 2 am Samstagvormittag. Jetzt aber erst einmal die aktuellen Nachrichten.
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3: 11 Uhr, die Nachrichten des Bayerischen Rundfunks mit Sisi Forster. Guten Tag. Die Übersicht. Bund der Steuerzahler und DIW fordern Senkung von Subventionen. Kabinett will erst Ende Mai über Pflegereform entscheiden. Schauspielerin Angelika Domröse ist tot. Das Wetter, Sonne und Wolken, örtlich Schauer und Gewitter. Berlin. In der Diskussion über Reformen fordert der Bund der Steuerzahler, dass Subventionen und Steuervergünstigungen um 10% gekürzt werden. Den Zeitungen der Mediengruppe Bayern sagte Vereinspräsident Holznagel, alle Subventionen müssten außerdem zeitlich begrenzt sein. Unionsfraktionschef Spahn hatte zuvor eine Kürzung von 5% ins Spiel gebracht. Auch der Präsident des Deutschen Instituts für Wirtschaftsforschung, Fratscher, schlägt vor, bei Subventionen zu sparen. Der Welt am Sonntag sagte er, Maßnahmen wie die steuerliche Begünstigung von Diesel, die Dienstwagen und die Pendlerpauschale seien weder effizient noch gerecht. Ihm zufolge bevorzugen sie nur einzelne Gruppen, kosten aber Milliarden. Außerdem plädiert Fratscher dafür, die Einkommenssteuer so zu reformieren, dass 98% der Bevölkerung entlastet und die oberen 2% stärker belastet werden. Berlin. Die von Bundesgesundheitsministerin Warken angekündigte Pflegereform verschiebt sich offenbar etwas. Wie die Zeitungen der Funke Mediengruppe berichten, soll die Gesetzesvorlage nun in der letzten Maiwoche vom Kabinett beschlossen werden, statt jetzt Mitte des Monats. Der Verband Deutscher Alten- und Behindertenpflege übt daran deutliche Kritik. Die Verschiebung zeige, dass mehr Abstimmungszeit benötigt werde, sagte Verbandsgeschäftsführer Knieling. Ihm zufolge wartet die Pflegebranche aber dringend auf verbindliche Entscheidungen, um für die Zukunft planen zu können. Viele Pflegeheime hätten schon jetzt Probleme, die Versorgung sicherzustellen, so Knieling. Beirut. Israel und die Hisbollah-Miliz im Libanon greifen sich trotz einer verlängerten Waffenruhe weiter an. Dem libanesischen Gesundheitsministerium zufolge wurden dabei am späten Abend 6 Menschen im Süden des Landes getötet. Mindestens 37 Personen wurden verletzt. Die Hisbollah gab derweil an, mit Drohnen auf israelische Kasernen geschossen zu haben. Erst gestern hatten die USA nach Verhandlungen bekannt gegeben, dass die eigentlich noch bis Sonntag dauernde Waffenruhe um 45 Tage verlängert wird. Anfang Juni sind dann weitere Gespräche geplant. Bisher sind dabei allerdings nur Vertreter Israels und des Libanons dabei, nicht jedoch der Hisbollah-Miliz, mit der Israel kämpft. Washington. Die USA haben eigenen Angaben zufolge ein hochrangiges Mitglied der Terrororganisation Islamischer Staat getötet. Präsident Trump schrieb, der stellvertretende IS-Chef al-Minuki sei bei einem gemeinsamen Einsatz mit nigerianischen Streitkräften eliminiert worden. Damit sei, Zitat, einer der aktivsten Terroristen auf dem Schlachtfeld ausgeschaltet worden. Wo und wann der Militäreinsatz stattgefunden hat, erklärte Trump nicht. Al-Minuki war vor allem in der Sahelzone bzw. Westafrika aktiv. 2023 hatten die USA Sanktionen gegen ihn verhängt. Berlin. Die Schauspielerin Angelika Domröse ist tot. Sie starb im Alter von 85 Jahren, wie die DEFA-Stiftung unter Berufung auf ihr persönliches Umfeld bestätigte. Domröse hatte ihren Durchbruch als Paula in dem Film Die Legende von Paul und Paula aus dem Jahr 1973. Mit der Rolle wurde sie eines der bekanntesten Filmgesichter der DDR. Bundespräsident Steinmeier bezeichnete Domröse in einer anschließenden Mitteilung als eine der prägendsten Schauspielerinnen unseres Landes. Sie habe Filmgeschichte geschrieben. Das Wetter in Bayern. Ein Wechsel aus Sonne und Wolken, gelegentlich Schauer und selten Gewitter. In Richtung Alpen dicht bewölkt und regnerisch, Höchstwerte 8 bis 16 Grad. In der kommenden Nacht kühlt es ab auf plus 5 bis minus 1 Grad. Morgen wieder Sonne und Wolken im Wechsel, Schauer aber höchstens ganz vereinzelt. Am Montag ähnlich, nur in Ostbayern ist es zunächst freundlich und trocken. Höchstwerte 13 bis 21 Grad. Die Zeit, es ist gleich 11.05 Uhr. Die Verkehrsmeldungen. A7 Ulm Richtung Füssen zwischen Kempten, Leubas und Betzigau ein Unfall. Die A8 München Richtung Stuttgart ist zwischen Burgau und Günzburg nach einem Unfall gesperrt. Im Moment 4 Kilometer Stau. Soweit die Verkehrsübersicht.
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4: Mit Kerstin Grundmann. Schön, dass Sie zwischen Wochenendeinkauf und Gartenarbeit bei uns reinhören. In der dritten Stunde kümmern wir uns um einen selbstkritischen Kanzler.
5: Ich weiß, dass ich in meiner Kommunikation etwas verbessern muss, damit diese Botschaft besser verstanden wird.
4: Sagte Friedrich Merz gestern auf dem Katholikentag in Würzburg. Wie verbesserungsfähig und willig der Kommunikationsstil des Kanzlers ist, beleuchtet gleich unser Berlin-Korrespondent. Außerdem kümmern wir uns um Schweinswale in der Ostsee, die sehr viel weniger Aufmerksamkeit bekamen und bekommen als Buckelwal Timmy. Warum sie bedroht sind, erklärt in 20 Minuten eine Tierschützerin hier auf Bayern 2. Und Abschied für Dennis Aitekin. Heute wird der Bundesliga-Schiri aus Franken zum letzten Mal ein Bundesliga-Spiel pfeifen. Aitekin galt als besonderer Richter auf dem Platz.
6: Ich würde sagen, dass ich die Emotionen der Menschen um mich herum sehr gut einschätzen kann und dadurch sehr viel präventiv und proaktiv quasi lösen konnte, dass gar keine Konflikte erst entstehen.
4: Wir schauen uns die Fähigkeiten und die besondere Karriere Aitekins genauer an.
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4: Und wie ein perfekter Start in den Samstagmorgen aussehen kann, das wissen Wanda aus Wien ganz genau. Wachgeküsst. Guten Morgen.

0: Wanda auf Bayern 2. Dass der Kanzler mit seiner Meinung nicht hinterm Berg hält, hat Friedrich Merz nach einem Jahr im Amt immer wieder bewiesen. Jedem von uns fällt wohl auf Anhieb eine seiner nicht ganz geglückten Aussagen ein, mit denen er Klartext reden wollte und oft genug daneben lag. Von Problemen im Stadtbild zum Beispiel bis zur Rente als Basisabsicherung. Er wolle nicht rund wie ein Kieselstein sein, hat Merz zuletzt über seine Art der Kommunikation gesagt. Auf dem Katholikentag in Würzburg war gestern ein Kanzler zu erleben, der offenbar ernsthaft verstehen möchte, warum er eigentlich weite Teile des Landes bei bestimmten Themen noch nicht erreicht hat. Tim Aßmann über den Kanzler und Kommunikator Friedrich Merz.
1: Am Ende dieser Woche saß Friedrich Merz auf einer Bühne in Würzburg. Vor ihm ein Saal voller Teilnehmer des Katholikentages und um seine Schultern ein Schal mit den Worten »Hab Mut, steh auf«. Das Motto des Treffens, es passt perfekt zur Botschaft des Kanzlers. Merz will das Land aufrütteln, die Bereitschaft für schmerzhafte Reformen schaffen. Aber er merkt, dass ihm das nicht ausreichend gelingt. Das Publikum in Würzburg erlebte einen sehr nachdenklichen Bundeskanzler.
2: Ich beschäftige mich in den letzten Wochen mit immer größerer Intensität mit der Frage, woran liegt das, dass es mir offensichtlich nicht gelingt, die Menschen im Lande hinreichend zu erreichen, auch zu überzeugen.
1: Das Problem ist dabei aus Sicht des Kanzlers, seine Art mit den Menschen zu reden.
2: Ich weiß, dass ich in meiner Kommunikation etwas verbessern muss, damit diese Botschaft besser verstanden wird. Das weiß ich.
1: Dass der Kanzler ein Kommunikationsproblem hat und das auch weiß, ist nicht neu. Dass er es so offen einräumt, allerdings schon. Merz arbeitet an sich. Ich muss noch mehr erklären, sagt er auf der Bühne in Würzburg. Und er will offenbar neben negativen Lagebeschreibungen stärker als bisher eine positive Aufbruchsstimmung vermitteln.
2: Ich möchte versuchen, ich gebe zu, der Versuch ist noch nicht erfolgreich abgeschlossen. Ich möchte versuchen, uns, dem Land, der Bevölkerung, trotz dieser Herausforderungen den Optimismus zu geben, dass wir es hinbekommen können.
1: Beim Katholikentag gab es nicht nur Applaus für den Kanzler, es wurde auch gepfiffen und gestört. Merz ließ sich davon nicht provozieren. Beim Bundeskongress des Deutschen Gewerkschaftsbundes einige Tage zuvor waren die Proteste lauter. Zum Beispiel, als der Kanzler die Notwendigkeit einer Rentenreform unterstrich und dafür ausgebuht wurde.
3: Das alles ist keine Bösartigkeit von mir oder von der Bundesregierung. Ja, meine Damen und Herren, das ist Demografie und Mathematik.
1: Trotz der Buhrufe beließ es der Kanzler bei dieser Spitze. Er hielt beim DGB offenkundig eine Rede, mit der er die Debatte nicht weiter anheizen wollte.
3: Diese Reformvorhaben sind keine Bedrohung, sondern sie sind eine große Chance. Sie sind eine große Chance, meine Damen und Herren.
1: Der Kanzler wird in den nächsten Wochen und Monaten voraussichtlich um viel Verständnis für die Reformen werben müssen. Er wird versuchen, dabei besser zu kommunizieren, Missverständnisse und Provokationen zu vermeiden. Merz ist allerdings ein Freund des offenen Wortes und er legt weiterhin schnell mal nach, auch wenn es vielleicht besser wäre, nichts zu sagen. Beispiel Katholikentag. Obwohl sein Verhältnis zu US-Präsident Trump gerade nicht das Beste ist, ließ sich der Kanzler ohne Not zu diesem Satz hinreißen.
2: Ich würde meinen Kindern heute nicht empfehlen, in die USA zu gehen, dort ausgebildet zu werden und dort zu arbeiten.
1: Friedrich Merz und seine Art, Dinge zu sagen. Die Auseinandersetzung des Kanzlers mit der eigenen Kommunikation, sie ist wohl noch nicht abgeschlossen.
0: Ja, und vor einer guten halben Stunde habe ich mit dem ehemaligen SPD-Chef, Minister und Vizekanzler Franz Müntefering hier auf Bayern 2 gesprochen. Er wollte dem Sauerländer Landsmann Friedrich Merz keine Tipps in Sachen Kommunikation geben. Aus Sicht von Müntefering ist die schwarz-rote Bundesregierung aber reformfähig und in Bezug auf Rente und Lebensarbeitszeit hatte der SPD-Mann auch einige konkrete Vorschläge.
4: Wenn die Menschen deutlich älter werden als bisher, wenn viele Menschen reisen, rausreisen oder reinreisen, dann ist das schon etwas, was die Gesellschaft erheblich verändert. Wir müssen lernen, die Demografie stärker als bisher anzusehen, wenn es um die Demokratie geht. Die Demografie ist die Lehre von der Bevölkerungsentwicklung und die Bevölkerung entwickelt sich eben anders als in anderen Jahrzehnten und das hat Konsequenzen wenn man sehr viel länger lebt, kriegt man sehr viel länger Rente und das muss alles einkalkuliert werden, zum Beispiel. Das ist ja nicht einfach, das kann man nicht mal eben machen. Da muss man 1000 Sachen bedenken und beraten und sich dafür auch die nötigen Informationen besorgen. Das machen die und ich bin sicher, die werden auch schon was Gescheites hinkriegen.
0: Ein optimistischer Franz Müntefering war das hier bei uns im Bayern 2 Interview. Und musikalisch machen wir um 10.14 Uhr, 11.14 Uhr weiter mit der Patti Smith Group.

0: Die Patti Smith Group auf Bayern 2. Schon seit 1999 sitzt Angelika Niebler im Europaparlament. Die Vize-CSU-Chefin ist damit eine der dienstältesten Mandatsträgerinnen in Brüssel und Straßburg. Im Sommer nun forderte die Europäische Staatsanwaltschaft das EU-Parlament auf, Nieblers Immunität aufzuheben wegen des Verdachts auf Betrug. Doch der Rechtsausschuss des Parlaments lehnte ab, wegen angeblich fehlender Beweise und weil die Person, die die Anschuldigungen erhebt, vom Mandatsentzug der CSU-Frau profitieren würde. Grüne und Linke, NGOs wie Transparency und auch Juristen schlagen jetzt Alarm, weil aus ihrer Sicht die Justiz behindert wird. Am Dienstag steht die finale Abstimmung im Plenum an. Hintergründe zum Fall Niebler von Jean-Marie Magro.
1: Die Immunität von Abgeordneten hat zwei wichtige Gründe. Einmal soll sie die Arbeitsfähigkeit des Parlaments sicherstellen. Und sie soll Mandatsträger vor politisch motivierten Strafverfahren beschützen. Allein seit 2024 musste Peter Modgyor, der neue ungarische Premier, 4 Abstimmungen im EU-Parlament überstehen, weil die ungarische Staatsanwaltschaft die Aufhebung seiner Immunität beantragt hatte. Das ist im Fall Angelika Niebler anders, betont Lukas Sieper, der für die Partei des Fortschritts im EU-Parlament sitzt.
2: Hier sehen wir einen Fall, wo es ja, wie auch die deutschen Medien berichtet haben bereits, nicht um eine mögliche politische Motivation der Staatsanwaltschaft geht, weder der deutschen noch der europäischen.
1: Angelika Niebler sitzt seit 1999 im EU-Parlament. 19 Nebentätigkeiten hat die stellvertretende CSU-Vorsitzende gemeldet, 7 davon vergütet. Mit 177.528 Euro Nebeneinkünften vor Steuern gehört Niebler zu den Top-Verdienerinnen. Alles legal. Unterlagen, in die mehrere Medien, unter anderem der BR und das ARD-Studio Brüssel Einsicht haben, legen aber nahe, dass die Vaterstädtenerin über Jahre sogenannte lokale Assistenten auf Minijob-Basis und EU-Kosten angestellt haben könnte, die Niebler auch zu privaten und geschäftlichen Terminen gefahren haben, zum Beispiel zum Flughafen für den Urlaub oder zu Terminen des CSU-Parteivorstandes, des Beirats für sparkassenpolitische Grundsatzfragen beim Sparkassenverband Bayern oder des Wirtschaftsbeirats Bayern, deren Präsidentin Niebler ist. Ein Parlamentsmitarbeiter soll für Niebler etwa bei der Vorlesung an einer Universität zugearbeitet haben. Niebler streitet die Vorwürfe ab. Doch der Fall verdeutlicht ein Problem. Ab wann stehen ein Termin oder ein Vortrag im Zusammenhang mit der Arbeit eines EU-Abgeordneten? Und wo liegt die Grenze? Die Europäische Staatsanwaltschaft sieht genügend Anhaltspunkte für Ermittlungen. Aber dafür müsste das Europaparlament die Immunität von Niebler aufheben. Am Dienstag steht in Straßburg die Abstimmung an. Und erst vergangene Woche haben die Mitglieder des Rechtsausschusses sich mit großer Mehrheit gegen die Aufhebung ausgesprochen. Ein Vorgehen, das nicht unumstritten ist. Wenn in Deutschland die Staatsanwaltschaft einen solchen Antrag stellt, hat der Bundestag 48 Stunden Zeit, um Widerspruch einzulegen, sagt der grünen Europaabgeordnete Daniel Freund.
3: Natürlich wird dann die Immunität aufgehoben, wird kein Einspruch eingelegt und damit kann dann sofort losermittelt werden.
1: Bei Niebler dagegen hat die Europäische Staatsanwaltschaft schon vor fast einem Jahr den Antrag gestellt. Monatelang hat sich der Rechtsausschuss Zeit genommen, Nieblers Fall zu prüfen. Im Bericht steht, der Schaden sei gering, die Hauptbelastungszeugin befangen. Sie war 2 Jahre lang Niblers Angestellte. Und sollte ihre frühere Chefin aus dem Europaparlament ausscheiden, würde sie als Abgeordnete nachrücken.

Jungle waren das mit Neo Soul aus London, 11.26 Uhr. Vor zwei Stunden haben wir hier in Bayern 2 am Samstagvormittag schon über Bob Dylan und sein Album Blonde en Blanc gesprochen, dessen offizielles Erscheinungsdatum bis heute ein kleines Mysterium ist. Ein anderer Klassiker der Popgeschichte ist aber wohl tatsächlich genau heute vor 60 Jahren erschienen. Da gibt es Stand jetzt keine Zweifel am offiziellen Erscheinungsdatum und wir können also guten Gewissens gratulieren, Pet Sounds von den Beach Boys. Inspiriert vom Album Rubber Soul von den Beatles machte sich der kreative Kopf der Beach Boys damals, Brian Wilson, Mitte der 60er daran, sein Meisterwerk zu schaffen, weg von den locker leichten Surf-Hits der frühen Jahre, hin zu tiefgründigen Texten und enorm anspruchsvollen Kompositionen. Heute gilt das Album zu Recht als visionäres Meisterwerk und eins der besten Alben der Musikgeschichte und wir hören jetzt nochmal ganz ausführlich rein.

0: Gute Laune Musik an einem ziemlich verregneten Mai-Samstag. Nicht mehr als Bargeld und nicht mehr als Überweisung. Seit genau 2 Jahren bekommen Menschen, die Asyl beantragt haben, hier in Deutschland ihre Sozialleistungen über eine Bezahlkarte. Überweisungen ins Ausland sind damit nicht möglich, das Geld abheben und Online-Käufe nur teilweise. Damit soll zum einen der Verwaltungsaufwand für die Kommunen gesenkt werden, außerdem, das war beim Staat jedenfalls die Hoffnung, soll die Bezahlkarte den Missbrauch von Leistungen stoppen. Birte Sönnigsen mit ihrer Zwischenbilanz.
1: Asylbewerber wie Theodore Mbayorbe bekommen 455 Euro im Monat auf ihre Bezahlkarte. Nur einen Teil davon können sie als Bargeld abheben.
2: Wir können nur 50 Euro pro Monat abheben.
1: 50 Euro Bargeld, Überweisung oder Online-Einkäufe funktionieren für ihn nicht.
2: Ich habe Vertrag mit Zug. Ich muss jeden Monat bezahlen.
1: Das Monatsticket für den Zug oder den Handyvertrag kann Mbayorbe nicht einfach bezahlen. Jede Überweisung muss vom Amt geprüft und genehmigt werden. Das ist aufwendig und kostet Zeit. Mbayorbe setzt, wie auch andere Asylsuchende, stattdessen auf die Hilfe von Aktivisten.
2: Ich habe Gutschein zu tauschen.
1: Er kauft mit der Bezahlkarte Gutscheine für Supermärkte und tauscht diese bei einer Hilfsorganisation gegen Bargeld um.
2: 200, ja.
1: Einen Teil des Geldes zahlt er wiederum auf sein Konto ein, um leichter Überweisungen tätigen zu können. Seit 2 Jahren gibt es einen bundesweiten Gesetzesrahmen für die Bezahlkarte. Einheitliche Regeln gibt es dennoch nicht. Länder und Kommunen können selbst entscheiden, wie und ob sie mitmachen. Das kann der Bund nicht vorschreiben, sagt der SPD-Abgeordnete Hakan Demir.
3: Wir haben also einen Flickenteppich und wir sehen auch, dass innerhalb der Bundesländer einige Städte gesagt haben, wir machen das gar nicht mit. Also deshalb haben wir eine gemischte Bilanz.
1: Während in Sachsen alle Landkreise dabei sind, ist es in NRW gerade mal rund die Hälfte der Städte und Kommunen. Berlin hat die Karte als einziges Bundesland bisher noch nicht eingeführt. In vielen Ländern sind Online-Käufe mit der Bezahlkarte möglich, in anderen nicht. Und auch für Überweisungen gibt es unterschiedliche Regeln. Bund und Länder verfolgen mit der Bezahlkarte vor allem 2 Ziele. Zum einen sollen Asylbewerber abgeschreckt werden, nach Deutschland zu kommen.
4: Das ist aus meiner Sicht ein ganz wichtiger Schritt, um Anreize für illegale Migration nach Deutschland zu senken,
1: sagte der hessische Ministerpräsident Boris Rhein vor 2 Jahren. Einige Landräte sind überzeugt davon, dass die Abschreckung auch durch die Bezahlkarte funktioniert. Bezahlen lässt sich das nicht belegen. Dass aktuell viel weniger Menschen nach Deutschland fliehen, hat für den SPD-Abgeordneten Hakan Demir andere Gründe.
3: Das liegt nicht an der Bezahlkarte, sondern es liegt daran, dass in einigen Ländern Kriege aufgehört haben.
1: Mit der Karte sollen auch Überweisungen in die Heimatländer der Asylsuchenden verhindert werden. Wiebke Bartelt ist bei der Arbeiterwohlfahrt in Potsdam zuständig für Integration und Flucht. Sie bezweifelt, dass viel Geld ins Ausland fließen kann.
5: Dass man von 455 Euro noch sehr viel an Schleuser oder Familienangehörige überweisen kann. Das ist auch nicht erheblich.
1: Zweites Ziel der Bezahlkarte, sie soll die Verwaltung entlasten. Etwa dadurch, dass sie kein Bargeld mehr auszahlen muss. Aus Sicht des AWO-Bundesverbandes verursacht die Bezahlkarte allerdings neue Hürden, statt Abläufe für alle leichter zu machen. Das bekämen vor allem Familien und Kinder zu spüren. Aber auch für viele Kommunen habe sich durch die Karte nichts verbessert, meint Wiebke Bartelt von der AWO.
5: Verfahren, die vorher sehr, sehr aufwendig waren, da hat sich was verbessert. Und für alle die vorher schon sehr gut funktionierende Verfahren hatten, da ist der Verwaltungsaufwand gewachsen.
1: Während die Bezahlkarte vor 2 Jahren für intensive Diskussionen zwischen Bund und Ländern gesorgt hat, ist es inzwischen ruhig geworden. Und es bleibt unklar, was die Karte bisher wirklich gebracht hat.
0: Und das ist aus Algerien Suad Massi.

0: der Deutschen. Fast jede und jeder hatte eine Meinung dazu, ob das gestrandete Riesentier denn nun lieber in Ruhe gelassen oder doch per Lastkahn in die Nordsee verschifft werden sollte. Gestern ist vor der dänischen Küste ein toter Wal entdeckt worden. Ob es sich dabei um Timmy handelt, sollen heute weitere Untersuchungen ergeben, hat das Umweltministerium von Mecklenburg-Vorpommern verkündet. Nach dem Wirbel um den Buckelwal schauen wir auf einen sehr viel kleineren Artgenossen, der dauerhaft ums Überleben in der Ostsee kämpft, am heutigen Tag des Ostseeschweinswals.
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2: Der Schweinswal wird auch Braunfisch, Meerschwein oder kleiner Tümmler genannt. Dieses Säugetier wird bis zu 2 Meter groß und hat viel Ähnlichkeit mit Delfinen. Schweinswale sind aber kleiner und haben eine stumpfere Schnauze. In ihrem Verhalten sind sie zurückhaltender und ihre Sprünge weniger akrobatisch als die ihrer geselligen Verwandten. Sie sind schnelle Schwimmer. Der Weißflankenschweinswal zählt mit 55 Kilometern pro Stunde zu den schnellsten seiner Art. Insgesamt gibt es 7 verschiedene Arten, wobei der gewöhnliche Schweinswal der kleinste Wal der Welt und der einzig heimische in deutschen Gewässern ist. In der zentralen Ostsee ist der Schweinswal vom Aussterben bedroht. Hier leben Schätzungen zufolge nur noch weniger als 500 Exemplare. Fischernetze, Lärm unter Wasser und die Verschmutzung der Meere setzen dem Tier stark zu.
0: Unter Bayern 2 Telefon ist jetzt Lena Hohls, Meeresschutzexpertin beim BUND-Landesverband in Mecklenburg-Vorpommern. Ich grüße Sie, schönen guten Morgen.
3: Hallo.
0: Frau Hohls, haben Sie denn als Expertin vor Ort schon Kontakt gehabt zu Schweinswalen?
3: Ja, also schon häufiger, leider meistens tot angespült an Stränden. Aber ich habe auch schon das Glück gehabt, lebendige vor der Küste zu beobachten. Oder auch von Booten ist es ein bisschen leichter, sie zu entdecken. Sie tauchen ja so alle 5 bis 6 Minuten auf, um Luft zu holen. Und dann kann man ihre kleine Rückenflosse gut erkennen. Und ja, es ist immer ein ganz besonderes Erlebnis natürlich.
0: Von Delfinen kennt man, wir haben es eben auch schon gehört, dass die, wenn man ihnen begegnet, recht zutraulich, fast schon gesellig sind. Wie sieht das bei Schweinswalen aus? Sind die eher schüchterne oder auch neugierige Zeitgenossen?
3: Also sie sind eigentlich sehr scheu, aber es ist durchaus auch bekannt, dass sie auch mal zum Beispiel mit Segelbooten mitschwimmen für einen kurzen Augenblick, aber das ist eher selten.
0: Mhm. Seit wann leben die schon in der Ostsee, die Schweinswale?
3: Die leben eigentlich schon immer in der Ostsee. Die Ostsee ist ja ein sehr junges Meer und die gehören zu ihrer ganz natürlichen Artenvielfalt dazu. Es gibt sogar auch 2 Populationen, einmal die in der Weltsee, in der westlichen Ostsee und die in der zentralen Ostsee, die ja sehr stark vom Aussterben eben bedroht ist.
0: Die Schweinswale sind ja als streng geschützte Art eingestuft und trotzdem werden es immer weniger. Welche konkreten Gründe gibt es dafür?
3: Ja, die Ostsee ist leider ein sehr stark belastetes Meer, insbesondere durch die menschliche Nutzung. Und Schweinswale sind vor allen Dingen sehr stark von ungewolltem Beifang in der Stellnetzfischerei betroffen, weil sie eben mit Echoortungen sich im Meer zurechtfinden. Und diese dünnen Netze können sie nicht erkennen. Und dann verfangen sie sich da drin und ertrinken. Und allein in der dänischen und schwedischen Stellnetzfischerei sterben ungefähr jährlich 900 Schweinswale. Und diese Population dort in der westlichen Ostsee ist in den letzten Jahren sehr stark zurückgegangen. Also 2016 gab es noch ungefähr 42.000 Individuen, die gezählt wurden. Und 2022 nur noch 14.000. In so kurzer Zeit ist das natürlich nicht verkraftbar. Mhm. Und auch in der zentralen Ostsee, jedes Schweinswal-Individuum, was noch in ein Stellnetz schwimmt, ist natürlich für die ganze Population sehr gefährlich und bedroht ihre Situation noch viel schlimmer.
0: Wieso darf in den Schutzgebieten überhaupt Fischfang betrieben werden? Warum ist das so?
3: Ja, Schutzgebiete auszuweisen ist das eine, dann sind sie schon mal geschützt auf dem Papier, aber dann wirklich Maßnahmen zu ergreifen und in den Schutzgebieten zu regulieren, ist halt das andere. Und das heißt, es gibt nur sehr wenig Regulationen von Fischerei in Meeresschutzgebieten. Und die es gibt, sind viel zu kurz gefasst.

0: Also,
1: wer müsste diese Regulation denn angehen? Ich habe gelesen, Sie als BUND fordern einen konsequenten Rettungsplan. Was ganz konkret stellen Sie sich da vor?
0: Die Ständefischerei also komplett aus Meeresschutzgebieten rauszuhalten und sie teilweise durchaus ist es möglich, sie mit alternativen, beifangsicheren Methoden zu ersetzen. Aber da muss man trotzdem natürlich ganz stark das fokussieren, dass es auch streng geschützte Gebiete in diesen Meeresschutzgebieten gibt. Denn die Meeressäuger brauchen natürlich auch Nahrung. Fischpopulationen stehen seit Jahrzehnten, werden die in der Ostsee überfischt. Das heißt, Schweinswale sind auch von Nahrungsmangel betroffen. Und das geht also einmal natürlich die gefährliche Fischereimethode rauszunehmen aus den Meeresschutzgebieten, aber eben auch nutzungsfreie Zonen zu schaffen, wo die Natur sich eben regenerieren kann.
1: Mhm. Gefährliche Fischereimethoden rausnehmen, wie konkret könnte das aussehen?
0: Ja, ein Ausschluss von der Ständenetzfischerei, die eben so gefährlich für Schweinswale ist, und ersetzen mit, teilweise eben ersetzen mit alternativen Fangmethoden. Das sind teilweise Reusen, die einen Eingang haben in der ersten Kehle, dass dort auch keine anderen Meeressäuger reinschwimmen können. Wir haben ja auch noch Robbenarten in der Ostsee, die auch natürlich sonst davon betroffen wären. Und es gibt auch seit mehreren Jahren vom Thün-Institut für Ostseefischerei Projekte, die genau diese alternativen Fangmethoden entwickelt haben. Und die müssen auch noch weiterentwickelt werden, angepasst werden, dass sie auch zum Beispiel in der Küstenfischerei mehr an den Küstengewässern eingesetzt werden können. Und das muss auch zusammen mit den Fischern passieren. Aber so eben, dass Fischerei nicht auf Kosten einer streng geschützten Tierart ausgetragen wird.
1: Haben Sie denn noch eine Abschlussfrage, Frau Hohls, den Eindruck, dass die Schweinswale jetzt von der hohen Aufmerksamkeit um den gestrandeten Buckelwalen der Ostsee vielleicht sogar profitieren könnten?
0: Ja, das ist meine starke Hoffnung, weil das wurde ja ganz deutlich und sehr sichtbar für viele Menschen, viel mehr Menschen als sonst, wie gefährlich eben Stellnetze für Meeressäuger sind. Und das wäre jetzt wirklich sehr wünschenswert, weil diese Schutzmaßnahmen sind ja sehr überfällig, gerade wenn es um die Ostsee-Schweinswale geht, der so akut vom Aussterben bedroht ist und wir wissen, wo die Stellschrauben sind. Und jetzt brauchen wir konsequentes politisches Handeln.
1: Fordert Lena Hohls, Meeresschutzexpertin beim BUND Landesverband in Mecklenburg-Vorpommern. Danke ganz herzlich für Ihre Zeit und das Gespräch.
0: Sehr gerne. Tschüss.

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1: That's the Way, einer von 10 Songs, mit denen es Janet Jackson in den 90ern in die US-Charts geschafft hat. Heute feiert die Schwester von Michael Jackson ihren 60. Geburtstag und wir gratulieren Happy Birthday Janet Jackson. 11.48 Uhr. Wenn Spieler und Trainer ihn loben und schätzen, dann dürfte ein Schiedsrichter ziemlich viel richtig gemacht haben in seinem kniffligen Job. So wie Dennis Aitekin aus Mittelfranken, der gleich 3-mal vom DFB zum Schiedsrichter des Jahres gewählt wurde. Vor 3 Jahren auch noch den Bayerischen Verdienstorden bekommen hat. Heute pfeift Aitekin sein letztes Bundesligaspiel nach fast 20 Jahren auf dem Platz. Dirk Feustel mit einer Würdigung des Unparteiischen.
2: Die Leute kommen wegen der Stars ins Stadion, nicht wegen des Schiedsrichters. Das sagt Dennis Aitekin und er muss es wissen, denn er ist selbst Schiedsrichter. Einer der besten Deutschlands, manche sagen sogar, er ist der Beste. Der 47-Jährige aus Oberasbach bei Nürnberg leitete 469 Spiele national und international. Am Wochenende wird er mit seinem 254. Erstligaeinsatz seine Karriere beenden. Zahlen, die beeindrucken, vielleicht aber tun das noch mehr die Worte eines Weltmeisters.
3: Man konnte mit ihm sprechen und das ist für mich eine Riesenstärke, was ein Schiedsrichter haben muss. Er hat das immer ausgestrahlt und dann hat er das mal weggelächelt, dann hat er mal nicht zugehört, dann hat er dir einen Spruch zurückgegeben.
2: Lobt Miro Klose, der Trainer des 1. FC Nürnberg und zuvor Weltklasse-Stürmer. Und er ist nicht der Einzige. Das Respektvolle, etwas, das sich Aitekin erarbeiten musste. Anfangs sei er hart gewesen, sagt er. Mit der Zeit wandelte er seine Art, das Spiel zu leiten, erklärte. Ohne je ein Auge zuzudrücken oder gar Regeln zu beugen, nahm er die Spieler auf dem Feld mit bei seinen Entscheidungen.
4: Ich würde sagen, dass ich die Emotionen der Menschen um mich herum sehr gut einschätzen kann und dadurch sehr viel schon präventiv und proaktiv quasi lösen konnte, dass gar keine Konflikte erst entstehen.
2: Welcher Schiedsrichter ihn selbst beeindruckte? Pierluigi Collina. Der Italiener war vielleicht der größte aller Zeiten seines Fachs weltweit.
5: Weil Pierluigi, der stand immer vor uns und der hat immer gesagt, Guys, you don't need luck, you have to be prepared. In seinem wunderbar Italienisch-Englisch. Also diese Vorbereitung ist eines der wichtigsten Themen tatsächlich, wenn wir gute Entscheidungen treffen wollen. Also die Demut vor der Aufgabe.
2: Erfahrungsgewinn durch Spiele, interne DFB-Schiedsrichterkritikrunden, die Fähigkeit zur Eigenreflexion, die Eigenschaft, sich und das eigene Verhalten zu ändern. All das half Dennis Aitekin nicht nur knifflige Entscheidungen auf dem Feld zu treffen, sondern auch mit den Weltstars umzugehen.
5: Und kennen Sie den Erling Haaland noch, der bei Manchester City spielt? Den habe ich schon ein paar Mal gepfiffen. Wenn Erling Haaland vor Ihnen steht, mitten im Spiel, dieser Kerl ist gefühlt 3 Meter groß und 2 Meter breit. Wenn der vor dir steht, dann hast du mangelnde Faktenlage.
2: Über die Jahre ließen ihn seine Erfahrungen in vollen Arenen unter Druck, Entscheidungen getroffen zu haben, zu einem gefragten Speaker für Führungskräfte werden. Er scheut bei solchen Gelegenheiten auch nicht vor klaren Aussagen zurück.
5: Deutschland, Spanien war Hand. Das können wir schon mal abhaken. Die Frage kommt jedes Mal. Ohne den Videoassistenten wird es diesen Fußball nicht mehr geben.
2: Für Schiedsrichter, nicht nur im Profibereich, ist auch Hass immer ein Thema. Den versucht er nicht an sich ranzulassen. Auf schlechte Spiele reagiert Aitekin so.
4: Ich habe halt einfach die Sachen, die mich beschäftigt haben, gleich analysiert und aufgearbeitet. Und wenn ich dann verstanden habe, warum das so passiert ist, dann ging es eigentlich ganz gut, dass ich für mich dann damit meinen Frieden hatte und einen Haken dahinter gemacht habe.
2: Jetzt hört Dennis Aitekin auf. Für nach der Karriere wünscht er sich noch einmal das Lokalderby zwischen Kirch-Ehrenbach und Weilersbach zu pfeifen. Das war einst sein allererstes. Und für die letzten Ligaeinsätze seit Januar hat er sich wenigstens noch ein fehlerfreies Spiel gewünscht. Hat's geklappt?
4: So ein fehlerfreies Spiel war mir bisher nicht vergönnt.
2: Eine Chance gibt's noch bei seinem Abschiedsspiel. Und vielleicht kommen zudem dann auch einige Fans nicht nur wegen der Stars ins Stadion, sondern wegen Dennis Aitekin.
1: Ja, und ob sie fehlerlos wird, seine Abschiedspartie in der Bundesliga, können Sie später selbst miterleben. Aitekin pfeift die Partie Bayern gegen Köln. Anpfiff ist um 15.30 Uhr. Charakterkopf mit Herz und der Charlie ist gegangen. Das sind nur 2 von vielen Schlagzeilen, die gestern zum Tod des Schauspielers Günther Maria Halmer zu lesen waren. Im Alter von 83 Jahren ist er am letzten Wochenende schon nach kurzer, schwerer Krankheit verstorben, wie gestern das Münchner Residenztheater mitteilte. Seinen großen Durchbruch hatte Halmer in den 70ern als Hallodri mit seiner Rolle des Charlie Häusler in der Fernsehserie Münchner Geschichten. Einsichten aus dem Leben und Einblicke in wichtige Szenen der Halmer-Karriere.
0: Schäfers.
6: Schäfers schon.
0: So Schäfers überhaupt noch nie.
7: Ja, das wusste ich eben nicht, was ich werden wollte. Mein Vater war ehrgeizig mit mir und wollte, dass ich irgendwie ein Anwalt in Rosenheim werde. Und das hat mich null interessiert. Aber es gab zu dieser Zeit in Rosenheim 9 Kinos. Ich war süchtig nach Kino, absolut süchtig. Zuerst sollte ich mir in der Falkenberg-Schule das Bayerische abgewöhnen natürlich und sollte nicht mehr nach Rosenheim kommen, damit ich nicht Bayerisch rede mit meinen Freunden. Das habe ich dann doch gemacht. Dann habe ich ein bisschen Hochdeutsch gesprochen und dann haben die gesagt, der spinnt jetzt, weil er auf der Schauspielschule ist. Kurzum, ich sollte mir das Bayerische abgewöhnen, aber dann war es doch so, dass das Bayerische mich gerettet hat, nicht? Ja, so Hollywood muss ich mal einfach wissen, die brauchen keine deutschen Schauspieler, es sei denn, man braucht Nazis oder Bösewichte. Deswegen habe ich auch dann nicht mehr mitgemacht. Das ist Traumschiff zum Beispiel, das waren, muss ich ganz ehrlich sagen, war mit die tollsten Reisen. Reisen, die man sonst nicht machen würde. Das hat schon auch geprägt, das gehört ja auch zum Leben hinzu, die Erfahrungen, die man macht, so insgesamt im Leben. Ja, also insofern habe ich mich da auch nicht geniert, das zu machen. Wie würde ich mein Leben nennen? Ja, trau dich was.
1: Erinnerung an Günther Maria Halmer, der Film- und Theaterschauspieler, ist vergangenen Sonntag im Alter von 83 Jahren verstorben.

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0: Und das war's für heute von uns. Das Sendeteam bedankt sich fürs Einschalten und wünscht Ihnen ein entspanntes Maiwochenende und empfiehlt natürlich nach den 12 Uhr Nachrichten die Zeit für Bayern. Machen Sie es gut. Tschüss.

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1: Es ist 12 Uhr. Die Nachrichten des Bayerischen Rundfunks mit Andreas Derschall. Die Übersicht. SPD stellt Verlängerung des Tankrabatts in Frage. Nach Trump reist auch Putin nach China. Bayerns AfD nähert sich identitäre Bewegung weiter an. Das Wetter wechselhaft und vielerorts kühler als zuletzt. Berlin. Die SPD will den auf 2 Monate begrenzten Tankrabatt offenbar nicht verlängern. Fraktionschef Miersch sagte der Augsburger Allgemeinen wörtlich, die Gießkanne ist keine Dauerlösung. Stattdessen sprach sich der SPD-Politiker für eine Steuerreform aus, die vor allem Menschen mit unterem und mittleren Einkommen mehr Luft verschaffe als kurzfristige Prämien. Spitzenverdiener will Miersch hingegen höher besteuern. Der Tankrabatt gilt seit Anfang Mai. Er beträgt knapp 17 Cent pro Liter und soll den Anstieg der Benzin- und Dieselpreise dämpfen, die infolge des Irankriegs und der Sperrung der Straße von Hormus deutlich gestiegen sind. Berlin. In der Diskussion um die angekündigte Reformpolitik der Bundesregierung mehren sich die Rufe nach mehr Tempo. Der sächsische Ministerpräsident Kretschmer von der CDU mahnte, je länger man brauche, desto komplexer werde die Problemlage. Dem Stern sagte er, Deutschland müsse mit weniger Bürokratie, bezahlbaren Energiepreisen und geringeren Arbeitskosten wieder wettbewerbsfähig gemacht werden. Der Chef des IFO-Instituts Fuß brachte in der Neuen Osnabrücker Zeitung Neuwahlen ins Gespräch, sollte sich die Regierung nicht auf Reformen einigen können. Moskau. Kurz nach dem China-Besuch von US-Präsident Trump reist auch der russische Staatschef Putin dorthin. Wie der Kreml mitteilte, will Putin am Dienstag nach China aufbrechen und sich mit Präsident Xi über wichtige internationale und regionale Fragen austauschen. Zum Abschluss wollen Putin und Xi eine gemeinsame Erklärung unterzeichnen. Erst gestern hatte US-Präsident Trump seinen China-Besuch beendet. Trump war feierlich in Peking empfangen worden. Zahlreiche Handelskonflikte und geopolitische Spannungen zwischen den USA und China bleiben jedoch ungelöst. München. Die AfD in Bayern und die rechtsextremistische Identitäre Bewegung nähern sich offenbar immer weiter an. Zu diesem Schluss kommt der bayerische Verfassungsschutz. Teile der Partei, vor allem an der Landesspitze, würden auf eine enge Vernetzung hinarbeiten, sagte der Leiter der Abteilung Rechtsextremismus und Rechtsterrorismus Schäfert, der Augsburger Allgemeinen. Der Verfassungsschützer beobachtet demnach außerdem eine Art Arbeitsteilung zwischen beiden Organisationen. So würde die Identitäre Bewegung etwa den gesellschaftlichen Diskurs gezielt nach rechts verschieben und so den politischen Boden für die AfD bereiten. Die Satzung der AfD sieht eigentlich einen Unvereinbarkeitsbeschluss mit der Identitären Bewegung vor. Markt Einersheim. Auf einer Bahnstrecke in Franken ist ein Güterzug mit einem Betonteil kollidiert. Verletzt wurde niemand, trotzdem ermittelt die Bundespolizei wegen gefährlichen Eingriffs in den Bahnverkehr. Der Vorfall ereignete sich gestern Abend zwischen den Bahnhöfen Markt Einersheim im Landkreis Kitzingen und Markt Bibart im Landkreis Neustadt an der Eisbad Windsheim. Der Güterzug fuhr mit Tempo 100 über das 60 bis 80 cm große Betonteil. Die Bundespolizei hält es für möglich, dass das Betonteil mutwillig auf die Gleise gelegt wurde. Das Wetter in Bayern. Je nach Region gibt es am Nachmittag Sonne oder teils dichte Wolken. Örtlich auch Schauer und selten Gewitter. Besonders in Richtung Alpen kann es regnen. Die Höchstwerte liegen zwischen 9 Grad an den Alpen und 17 Grad bei Regensburg. In der Nacht kühlt es ab auf plus 5 bis minus 1 Grad. Morgen wird es etwas wärmer, Sonne und Wolken wechseln sich ab. Selten gibt es Schauer. Am Montag ist es in Ostbayern freundlich und trocken, aber sonst gibt es mehr Wolken als Sonne und immer häufiger Regen. Es ist jetzt 12.04 Uhr. Die Verkehrsmeldungen A7 Ulm Richtung Füssen, zwischen Kempten-Leubas und Betzigau ein Unfall. A8 Stuttgart Richtung München, zwischen Eichelberg und Hohenstadt 7 Kilometer Stau. Und A9 München Richtung Nürnberg, zwischen Manching und Lenting 7 Kilometer Stau an einer Baustelle. Soweit die Verkehrsübersicht.
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2: vielfältiger. An unterschiedlicheren Orten könnten wir in dieser Stunde kaum in Bayern unterwegs sein. Begleiten Sie uns heute in ein Bergwerk im Landkreis Hof, das einzige weltweit, das Alexander von Humboldt gegründet hat. Oder auf eine der jetzt so sattgrünen Wiesen, da findet sich so allerlei.
3: Giersch, weil sie immer drei Stängel hat.
4: Und wer ist das?
3: Brennnessel.
4: Das können wir alles essen. Wir können wie eine Kuh da in die Wiesen einbeißen, theoretisch.
3: Lecker.
2: Ein Paradies in diesem Naturkindergarten im Pfaffenwinkel. Begeisterungsstürme rufen auch Sie bei Ihren Auftritten hervor, die Neurosenheimer bei Ihren Fans.
5: Weil die so gnadenlos ehrlich sind und weil die aus dem Leben verzeihen, genauso wie es ist.
2: Ja, das können wir auch. Versuchen es zumindest. Christine Gaub begrüßt Sie zu dieser Stunde Zeit für Bayern.
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2: Santu alias Daniel Gall aus Ingolstadt bringt uns in Schwung mit Missing Jane.

0: In der Zeit für Bayern möchten wir Ihnen gern immer wieder Menschen vorstellen, die versuchen, für ein wenig mehr Gerechtigkeit in unserer Umgebung zu sorgen, die ohne lang zu lamentieren einfach mit anpacken. Ich gebe zu, wenn ich jemanden auf der Straße schlafen sehe, ja, dann habe ich Mitleid, denke mir, Mensch, den alten Schlafsack könnte ich doch hergeben. Aber wie schnell ist das dann wieder vergessen? 45.000 Menschen waren bei uns in Bayern vergangenes Jahr wohnungslos, ein neuer Höchststand. Und das Schlimme, es trifft zunehmend auch Familien und Menschen, die ein geregeltes, aber eben nicht ausreichendes Einkommen haben. Es gibt einfach zu wenig bezahlbaren Wohnraum. Und weil die Kommunen mit ihren städtischen Übernachtungsherbergen mehr und mehr an ihre Grenzen kommen, so helfen auch private Initiativen. Wie in Ansbach. Da ist der Musiker Sammy West mit seinem Verein Engel für Ansbach seit Jahrzehnten ehrenamtlich unterwegs. Tobias Förnbach hat ihn begleitet.
1: Sammy West unterwegs in einem Ansbacher Wohngebiet. Auf einem kleinen Parkplatz entlang der Straße steht Bruno.
2: Ja, der Bruno ist ein Wohnmobil, den haben wir jetzt seit letztes Jahr durch unseren Verein haben wir den gekauft. Und da helfen wir eben Leute, die auf der Straße sind und die öffentlichen Einrichtungen nutzen können oder nicht nutzen wollen, je nachdem, dass die einfach nicht in der Kälte sind. Ne? Drüben gegenüber in dem Bushäusle, da hat der Mann vorher geschlafen im Winter ohne Schlafsack. Da haben mich die Leute kontaktiert, Sammy, kannst du mal vorbeischauen. Da haben wir natürlich gleich einmal da versucht zu helfen und auch mit Erfolg. Ne? Jetzt muss ich mal schauen, muss ich mal klopfen, ob er da ist.
1: Keiner da momentan. Das Wohnmobil ist leer. Aber der Schlafplatz verrät, es wird genutzt. Der beigefarbene Camper bietet Platz für drei Personen. Kühlschrank, Herd, Heizung, alles funktionstüchtig. Geschirr ist vorhanden und eine kleine Sitzecke mit Tisch.
2: Ja, er hat sich so ein wenig häuslich gemacht.
3: Ja, stehen ein paar Flaschen Bier.
2: Das finde ich jetzt nicht so gut.
3: Aber auch Wasser.
2: Auch zwei Flaschen Wasser, das finde ich sehr gut. Auf jeden Fall viel, viel besser als auf dem Bushäusler.
1: Im Dezember 2020 gründet Sammy West den Verein Engel für Ansbach, der sich für sozial Schwache, für Bedürftige sowie obdachlose Menschen einsetzt. Mit seiner Frau Melanie und einem kleinen ehrenamtlichen Team hilft er obdachlosen Menschen bei der Arbeit und Wohnungssuche, bei Arztterminen, bei Anträgen. Er hilft mit Nahrung, Kleidung und vielem mehr. Wenn Sammy West jemanden sieht, der auf der Straße schläft, kann er nicht einfach dran vorbeigehen.
2: Ja, ich spreche die halt an. Ja. Servus, ich bin der Sammy. Brauchst du irgendwas? Ne? Sollen wir irgendwas für dich machen? Oder wie geht's dir? Wenn zum Beispiel einer am Bushäusle liegt im Winter, dann kann man nicht vorbeifahren mit dem Auto. Da muss man halten und muss schauen, was ist los mit den Menschen. Ne? Weil das ist ja lebensgefährlich außerdem auch noch. Ne? Und dann frage ich den halt, ob er was braucht und ob man helfen kann. Ich habe gerne ein offenes Ohr. Wenn jeder einen Bogen um dich rum macht und keiner hört dir zu. Und das ist einfach schlimm. Wenn man den Leuten nur zuhört, dann sind sie schon einfach ein Stück reicher.
1: Die Stadt Ansbach bietet obdachlosen Menschen eine Übernachtungsherberge, einen Tagesaufenthalt und Notunterkünfte. Sammy West sieht das private Angebot seines Vereins als gute Ergänzung zu den städtischen Einrichtungen. Er stehe mit den Verantwortlichen in engem Kontakt und sei im ständigen Austausch, sagt er. Das Schicksal obdachloser Menschen beschäftigt Sammy West schon seit über 50 Jahren. Das hat auch persönliche Gründe.
2: Meine Mutter, die war mit meinem Papa verlobt damals, dieser Amerikaner, mein Papa, und die haben sich getrennt und dann ist mein Vater wieder zurück nach Amerika. Und daraufhin ist meine Mutter zur Alkoholikerin geworden. Und als Kind habe ich das mitgekriegt und wir waren oft unterwegs, meine Oma zum Beispiel mit mir, um meine Mutter zu suchen. Und wir halt oft bei den Leuten, die auf dem Bänkler gesessen waren, die haben mir vom tiefsten Herzen halt leid getan, die Leute. Und ich habe gesagt, wenn ich einmal groß bin, dann versuche ich denen zu helfen.
1: Erfahrungen, die ihn bereits in jungen Jahren prägen. Er findet damals Halt in der Musik. Heute arbeitet er als Musiklehrer, als Produzent und Bandleader. Seit seiner Jugend tritt er mit unterschiedlichen Ensembles auf und gibt viele Benefizkonzerte auf der Straße, in Clubs und sozialen Einrichtungen. Die Einnahmen kommen obdachlosen Menschen zugute. Gerade probt er mit seiner Band einige Stücke. Ihre besondere Mischung, Country Music und fränkische Mundart.
2: Ich wollte als Kind schon immer Musiker werden, habe ja auch durchgezogen dann. Mich haben viele Menschen enttäuscht, Menschen verlassen. Aber ohne die Musik wäre ich mit Sicherheit am Leben zerbrochen. Wenn ich selber Songs schreibe, dann sind die auf Fränkisch, weil so ist mir die Goschen gewachsen und so kommt es am besten rüber, ne? Direkt ohne Umwege. Ne?
1: Ein treuer Weggefährte ist der Gitarrist Holger. Er kennt Sammy schon seit 50 Jahren.
4: Das Spezielle beim Sammy ist, dass er loyal ist, dass wenn er sich was in den Kopf setzt und sagt, da müssen wir was machen, dann macht er auch was. Egal welche Widerstände, besonders mit dem Projekt Engel für Ansprach, das bewegt ihn halt auch persönlich und er zieht Leute mit in den Bann.
1: Sensibilisieren für die Situation obdachloser Menschen und Hilfe leisten, wo Hilfe benötigt wird. Über 130 Personen konnte der Verein bereits aus Notlagen helfen. Das Team um Sammy West erfährt viel Dankbarkeit und manchmal sogar kleine, schöne Überraschungen. Ein junger, hilfebedürftiger Mann hat sich bei Sammy mit einem emotionalen Song bedankt. Engel für Ansbach. Denn der Mann ist echt ein Held, doch er rennt nicht für Applaus. 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

Wow, wenn da schon einer ein Lied zum Dank bekommt. Auch Manuel M.L. Mayer und Richie Necker widmen den Menschen, mit dem für sie die Sonne aufgeht, einen Song. You're my ray of sunshine.

0: Kinder sollen toben können, draußen sein, mit anderen spielen und dabei die Natur erleben. Dass sie so ganz nebenbei auch viel fürs Leben lernen, eigene Potenziale entdecken, das ist in der Pädagogik längst bekannt. Und auch auf einem landwirtschaftlichen Betrieb in Habach im oberbayerischen Pfaffenwinkel. Dort lebt die Familie Freisel seit Generationen. Neben Wald und Feldern bewirtschaftet sie eine alte Mühle, die Jaudenmühle. Dazwischen Pferde, Hühner und Gänse. Und seit 4 Jahren betreiben sie aus Überzeugung auch einen Naturkindergarten. Einen, der unsere Reporterin Angela Braun begeistert hat.
1: Ich bin eher da am Rand.
2: Auf der Wiese knien 7 Kinder und suchen nach Kräutern. Die Waldpädagogin Bettina Cagliari will mit ihnen Kräuterbutter selber machen.
3: Was können wir nun rein tun in unser Kräuterbutter?
4: Brennnessel.
3: Müssen wir fest mit dem Nudelwäugler oder mit dem Messer draufdrucken und dann können wir die Brennnessel auch rein tun. Und die weckt unsere Bärenkraft im Frühling.
4: Giersch, weil die immer 3 Stängel hat.
2: Ferdl, Anna, Leni, Elena entdecken immer neue Blätter und Kräuter zwischen den Grashalmen. Der Ochgraben begrenzt die Wiese auf der einen Seite, gegenüber beginnt der Wald, der sich den Hang hinaufzieht. Ein großes Zelt in Form einer halben Kugel steht am Ende des Grundstücks. Das Geodom bietet Unterschlupf für Regentage. Einige Eltern der Ochgramzwergerl.
5: Das kommt daher, dass wir hier am Achgraben liegen im Mühltal. Und das heißt bei uns eben Achgraben.
2: Einige haben diese Kuppel aus Holz und festen Zeltplanen selbst gebaut. Dieses kleine Paradies auf der Jaudenmühle hat Julia Freisel zusammen mit anderen Müttern geschaffen.
5: Wir wissen ja aus der Umwelterziehung, wir werden als Menschheit nur schützen, was wir gern mögen. Und das muss einfach früh anfangen. Wir sind als Menschen halt Teil der Natur und brauchen die. Gleichzeitig sind wir auch als Menschen Kulturwesen und wir wollten das verbinden. Wir wollten natürlich die ganzen Kulturtechniken die Kinder weitergeben. Jetzt sind sie gerade hinten und fangen schon an zu basteln. Es wird jeden Tag gesungen. Es gibt Theater, gemeinsames Musik machen, gemeinsames Kochen, aber in Verbindung mit der Natur.
6: Heute sind wir wieder da.
2: Die dreifache Mutter und Lehrerin lebt diese Überzeugung. Auch die Ochgramzwergerl lernen viel, weil sie die meiste Zeit in der Natur verbringen.
5: Wir wissen auch gar nicht, was unsere Kinder mal wirklich an Fähigkeiten brauchen, wenn sie groß sind. Aber was sie ganz sicher brauchen, ist irgendwie so ein Zutrauen, neue Probleme zu lösen, Selbstwirksamkeit. Und wir wollen ihnen ermöglichen, jetzt kreativ zu sein und sich als schöpferische Kraft wahrzunehmen und dann einfach so als gestärkte Persönlichkeiten rauszugehen in die Welt.
2: 22 Kinder im Alter von 3 bis 6 Jahren kommen ins Mühltal. Kurz vor 8 werden die ersten gebracht. Abholzeit ist mittags zwischen 12:30 und 1. In bunten Matschhosen und Gummistiefeln schaukeln sie, spielen im riesigen Sandkasten oder sitzen auf den kleinen Holzbänken am Tisch beim Basteln, zum Beispiel Anna und Ferdl.
4: Malen, weben, basteln, Bücher anschauen, schaukeln. Ich tue am liebsten auf dem Steilhang klettern wie gestern.
7: Das hat so Spaß gemacht,
4: ja.
7: Gell?
4: Wo wir Bergwacht gespielt haben.
7: Und eine Hängerohr, die haben sich an die Wurzeln fest. Und die anderen können wir von oben runtergesprungen und retten sie.
8: Ich bin Bergwacht!
2: Bergwacht spielen heißt den steilen Waldhang hinaufklettern. An den Bäumen hängen Seile, an denen sich die Kinder festhalten. Sie klettern, sitzen oben oder rutschen wieder hinunter. Und manchmal muss halt jemand gerettet werden. Bettina Cagliari ist Waldpädagogin und Leiterin des Naturkindergartens.
9: Ein Kind hat ja das Bedürfnis, sich zu bewegen und immer her zum Kommen praktisch. Das Schöne ist für uns in der Natur, dass es nicht vorgegeben ist. Nicht wie bei einer Rutschen, beim Spielplatz, die entweder zu hoch für das eine oder zu klar für das andere ist, können sie entscheiden, wie weit es bei dem Steilhang da praktisch aufgegangen. Und das ist das Schöne für uns in der Waldpädagogik, dass sie selber entscheiden können, wo ist Schluss oder wo gehe ich noch weiter.
2: 3 Erzieherinnen betreuen die Kinder. Im Morgenkreis wird ein Thema genauer besprochen. Dann gibt's Brotzeit, Freispiel oder Stravanzen. Das heißt, im Wald, am Achgraben oder am Gemüseacker auf Entdeckungsreise gehen. Die Kinder kommen aus Habach und der Umgebung. Inzwischen trägt sich der Naturkindergarten fast allein. Die Eltern leisten 20 Stunden pro Jahr Arbeit und unterstützen so ihre Zwergerl. Die Gemeinde würde bis zu 10.000 Euro im Jahr zahlen. Doch so viel Geld werde gar nicht gebraucht, sagt Julia Freisel. Inzwischen sind sie fast bei einer schwarzen Null. Und weil Natur für Kinder im wahrsten Sinne des Wortes lebenswichtig ist, hat sie zusammen mit einer anderen Mutter an der Grundschule in Habach gerade einen Gemüse- und Kräutergarten angelegt, damit die Kinder erleben, was alles wachsen kann. Die Ochgraumzwergerl sind nochmal auf Kräutersuche.
1: Das ist das Labkraut, schau.
3: Wer ist das?
10: Hier.
3: Und wer ist das?
10: Brennnessel.
3: Das können wir alles essen. Wir können wie eine Kuh da in die Wiesen einbeißen, theoretisch.
10: Lecker.
3: Ich finde es auch gut. Ich mag Brennnessel gern.
2: Entdecken, spielen, toben, singen, zuhören, am Feuer sitzen und kochen. Das erleben die Kleinen hier in der Jaudenmühle. Manchmal schauen sich Eltern aus anderen Dörfern die Ochgraumzwergerl an, weil sie in ihrer Gemeinde auch so einen Naturkindergarten aufbauen wollen. Nachahmer sind immer willkommen.
0: Schon im Kindergarten Strawanzen gehen und wie eine Kuh in die Wiesen beißen. Wunderbar. Begeistert von der Natur ist auch die Münchner Band Chamaram Greenleaf.

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1: Alexander von Humboldt, das war der, der im 19. Jahrhundert unterwegs war, auf vielen Forschungsreisen, etwa nach Südamerika. Dort hat er viele Vulkane bestiegen. Soweit vielleicht noch bekannt. Wer aber weiß, dass dieser Wissenschaftler davor, vor seinen Reisen, auch mehrere Jahre im heutigen Oberfranken gearbeitet hat? Im Friedrich-Wilhelm-Stollen bei Lichtenberg im Landkreis Hof. Etwa 160 Jahre ist das nun her. Heute ist's ein Schaubergwerk, und zwar das einzige weltweit, das Alexander von Humboldt gegründet hat. Seit 30 Jahren gibt es dort Führungen, zumindest für die ersten knapp 200 Meter des Stollens. Und seit gut einer Woche sind weitere 40 Meter dazugekommen. Ja, warum das jetzt was Besonderes ist, das erzählt uns Lasse Berger. Er hat sich's bei einer Führung dort erklären lassen.
2: Bergleute hatten ja einen sehr gefährlichen Beruf. Deshalb wünschen sie sich auch immer Glück. Und der Bergmannsgruß ist ja Glück auf. Und das wollen wir jetzt auch einmal machen. Glück auf! Glück auf!
3: Eine kurze Begrüßung und schon führt Bergwerkführerin Ute Fiedler die Besuchergruppe in einen unterirdischen Gang. Den Friedrich-Wilhelm-Stollen. Maximal 1,80 Meter ist er hoch und schmal ist er auch. Zwei Personen können gerade so aneinander vorbeilaufen. Ute Fiedler leuchtet mit ihrer Taschenlampe in den dunklen Gang.
2: Die Mauer, unter der wir stehen, das Gewölbe, das ist eine Trockenmauer, die also damals ohne Mörtel und ohne Zement oder irgendwas gebaut wurde. Einfach durch den Druck von außen und durch die Bauweise wird das Ganze stabil gehalten und das seit über 200 Jahren.
3: Damals führte der unterirdische Gang zu einer Bergbaugrube, die heute gar nicht mehr existiert. In der Grube bei Lichtenberg im Landkreis Hof wurde bis 1865 Kupfer abgebaut. Dabei entstand auch eines der größten Probleme, das es im Bergbau gibt. Grundwasser, das in die Gruben eindringt, erklärt Florian Wachter vom Förderverein Friedrich-Wilhelm-Stollen.
4: Jetzt hat man zwei Möglichkeiten. Du kannst Wasser nach oben wegbringen, über Pumpen oder über Räder. Kostet meistens sehr viel Geld, ist recht erhaltungsaufwendig. Oder man lässt das Wasser der Schwerkraft folgen und macht es wie im Waschbecken und lässt es unten rauslaufen.
3: Und genau diese Aufgabe hatte der Gang. Durch ihn wurde nur Wasser abgeleitet. Abgebaut wurde in dem Stollen gar nichts. Insgesamt 1000 Meter geht er schnurgerade in den Berg hinein. Bis vor kurzem waren nur die ersten 190 Meter für Besucher zugänglich. Jetzt sind weitere 40 dazugekommen. Dafür wurde der Stollen mit modernsten Mitteln ausgebaut.
4: Wir haben vorne gesehen, wie Humboldt mit den Trockenmauerungen damals den Berg gesichert hat. Die hatten keinen Stahl. Und wir haben jetzt hier also einen Stahlausbau. Das ist einfach das, was momentan State of the Art im Bergbau ist, wenn man keinen Beton nimmt. Und wir wissen, bis nach hinten haben wir keinen Zusammenbruch des Stollens mehr.
3: Der Bau des Stollens geht auf eine Zeit zurück, in der Bergbau in Teilen des heutigen Oberfrankens eine wichtige Rolle spielte. Historiker gehen davon aus, dass große Teile des Frankenwalds auch deswegen besiedelt wurden, weil es hier Vorkommen von Edelmetallen und Erzen gab, erklärt der Historiker Adrian Rossner. Sein Schwerpunkt ist die fränkische Landesgeschichte mit all ihren Entwicklungen.
5: Wir wissen sogar, dass eben bis zum Dreißigjährigen Krieg es eigentlich diese Leitindustrie mit war. Im Anschluss nach 1648 lag das aber komplett am Boden.
3: Das sollte sich ändern. Vor allem auch deshalb, weil die Region finanziell schlecht dastand. Der damalige Markgraf Karl August Freiherr von Hardenberg hatte eine Idee, erklärt Adrian Rossner.
5: Und er hat gesagt, naja gut, also wenn wir gegen diese Schulden was machen wollen, dann müssen wir zuallererst einmal die Wirtschaft wieder auf die Beine stellen. Das heißt, er hat versucht, gerade den Textilsektor wieder nach vorne zu bringen und hat eben auch gesagt, der Bergbau muss mehr funktionieren. Dafür hat er dann eben einen kompetenten Mitarbeiter gebraucht.
3: Die Wahl fällt auf Alexander von Humboldt, der gerade sein Studium abgeschlossen hatte. Im Alter von etwa 25 Jahren wird er zum Oberbergmeister ernannt. Die Abbaumethoden des Bergbaus im Frankenwald sind zu dieser Zeit stark überaltert. Es sei geschabt worden wie im Mittelalter, erklärt Historiker Adrian Rossner, der sich viel mit von Humboldt beschäftigt hat. Der spätere Forscher
5: war dann derjenige, der moderne Abbautechniken eingeführt hat. Und dadurch hat er am Ende eben diese letzte große Blüte des Bergbaus eingeleitet.
3: Die hat nach der Fertigstellung des Friedrich-Wilhelm-Stollens in Lichtenberg noch etwa 20 bis 30 Jahre angehalten. Auch der Bergbau bei Lichtenberg im Frankenwald ist Geschichte. Heute ist der Friedrich-Wilhelm-Stollen, benannt nach dem damaligen preußischen König, ein Denkmal. Der Förderverein Friedrich-Wilhelm-Stollen ist für die Erhaltung und die Begehung des Stollens zuständig. Und er will, dass dessen Architekt nicht in Vergessenheit gerät, sagt Vorstand Florian Wachter.
4: Wenn man sich irgendwo im spanischen oder südamerikanischen Bereich aufhält, an jedem Felsen, wo der Alexander von Humboldt mal Brotzeit gemacht hat, ist sofort ein Wanderweg und ein Denkmal. Bei uns hat er 3, 4, 5 Jahre gewohnt, sein Handwerkszeug für seine späteren Reisen auch erlernt. Und irgendwie ist Humboldt bei uns nicht so wirklich präsent.
3: Deswegen will der Förderverein Werbung für den Forscher machen und sein Bergbauwissen in den Führungen weitergeben. Auch die heutige Besuchergruppe kann einiges mitnehmen.
6: Ich versuche mir tatsächlich zu merken, welche Farbe im Gestein welches Metall im Prinzip ist.
7: Das ist jetzt also keine Durchrennerei, sondern also man erfährt hier wirklich ganz tolle Sachen. Also muss man sagen, gefällt mir gut.
8: Genial, also was die für Arbeit sich gemacht haben, das ist schon beeindruckend.
3: Nach knapp 230 Metern im Stollen endet die Besucherführung. Die restlichen mehr als 700 Meter des Gangs sind noch nicht ausgebaut, denn
4: aktuell ist die Gefahr hinten, dass wir keine Luft haben. Durch den CO2-Überschuss, durch das Grubenholz und die Ausgasung vom Fels ist es hinten nahezu lebensfeindlich. Das heißt, eine der großen Aufgaben für uns als Förderverein wird sein, dass wir irgendwie Luft darunter kriegen. Und die Paradelösung wäre aktuell eine Bohrung, die wird so um die 80, 100 Meter tief sein müssen.
3: Doch das kostet. Rund 400.000 Euro wird es dafür brauchen, schätzt Wachter. Trotzdem. Das langfristige Ziel des Fördervereins ist es, den kompletten Kilometer für Besucher begehbar zu machen. Denn je weiter man in den Gang hineingeht, desto mehr sieht man, weiß Florian Wachter.
4: Auf dem Bereich sind schon die ersten Eisentropfsteine zu sehen, also rote große Tropfsteine. Das wird nicht weniger, sondern eher mehr nach hinten. Da sind blaue Tropfsteine zu sehen, das ist ziemlich faszinierend. Und ja, die Gänge nach hinten werden immer bunter und immer spannender, ja.
3: Bis der Friedrich-Wilhelm-Stollen bei Lichtenberg im Landkreis Hof komplett für die Öffentlichkeit zugänglich ist, wird es aber noch viele Jahre dauern.

Eine Ode an die Kindheit in der kleinen Straße, in der Dorschstraße, der Cott Street, war das von den Boatsheet Pioneers aus Nürnberg. Vom Heimatsound aus Mittelfranken jetzt nach München zu Army Warning. Sie verspricht uns für heuer eine ganz besondere Tour, eine, auf der sie viele neue Songs präsentieren will, die bislang noch gar nicht erschienen sind. 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Und jetzt hören wir Army Warning mit ihrem vor knapp 10 Jahren erschienenen Song Untertauchen.

0: Army Warning, dieses Jahr auf Tour, präsentiert von Bayern 2. Und wir hätten da noch einen Musiktipp.
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0: Sie waren damals neu in Rosenheim, zur Kruste, und haben sich zusammengetan, weil sie alle gern Musik machen. Genau vor 20 Jahren war das, und jetzt im Mai feiern die Neurosenheimer ihr Jubiläum. Die drei Musikerinnen und ihr Quotenmann, wie er sich selbst nennt, haben sich entwickelt in dieser Zeit, blicken zurück auf große Erfolge und Auszeichnungen. Und so machen die Neurosenheimer weiter mit ihrer, wie sie sie selbst bezeichnen, bayerisch-neurotischen Lebensmusik. Julia Binder stellt uns die sympathische Truppe vor.
2: Instrumente sind alle ohne Batterie. Die Musik macht man selber ohne KI. Und wenn von Altrock her auf unser Oberweiten schmeckt, da ist nicht silikoniert, bei uns ist alles echt.
3: Alles echt bei den Neurosenheimern, und das schon seit 20 Jahren. Marita Gschwandner.
4: Das allererste Konzert, das war in der Vetternwirtschaft in Rosenheim, wer das kennt. Das war damals Eintritt frei, weil wir gar nicht gewusst haben, ob die Leute überhaupt kommen, ob die Lacher kennen über unsere Witze. Und das ist eigentlich der Wahnsinn, dass man mittlerweile halt, wenn wir in Rosenheim spielen, ist eigentlich fast jetzt Konzert ausverkauft und es kommen 250 Leute. Ja, die Leute kennen uns auf der Straße, wenn wir gängen, geil, du bist von den Neurosenheimer.
3: Und die Erfolgsgeschichte geht weiter. Von Sonthofen bis Graz, vom Bayerischen Wald bis Nürnberg sind sie unterwegs. Rund 20 Konzerte spielen Kathl Zellner, Katrin Stadler, Marita Gschwandner und Tobias Hegemann im Jahr. Und sie haben ganz schön dazugelernt, haben Katrin Stadler und Marita Gschwandner bei der Vorbereitung auf ihr Jubiläumskonzert festgestellt.
5: Wenn wir die alten Lieder ausgeräumt haben, ist mir schon eine Riesenentwicklung aufgefallen. Also die alten Lieder sind total einfach. Also
4: eine von den ersten Zeitungskritiken war, die Melodien sind einfach und die Reime holperten hier und da. Aber man muss die viermal gehört haben. Damals haben wir uns furchtbar aufgeregt, wie der nur so eine Kritik schreiben kann, aber heute verstehen wir es, die Kritik.
3: Witzig waren sie auf jeden Fall schon immer, auf ihre ganz eigene Art.
6: Und bei uns in der Familie so, dass ich bin so die aller Einzige, die weiß, wo die Laren Globerberliner
3: sind. Die Neurosenheimer bleiben bodenständig. Nicht zuletzt durch ihre normalen Berufe. Grundschullehrerin, Journalistin, Jugendsozialarbeiterin und Förster. Da gibt's viel Input für neue Lieder. Das Feedback von den Fans, zahlreiche Songs werden zu Alltagsbegleitern, erzählt Kathl Zellner.
7: Wir singen einfach vom Leben, von dem, was uns beschäftigt und was uns entweder an uns selber oder an andere Leute auffällt. Und ich glaube, dass wir da ganz gute Beobachtungsgabe haben. Und was wir als Rückmeldung oft kriegen von den Leuten ist, mei, ja stimmt, mir geht's genauso. Oder da müsst ihr vielleicht einmal ein Liedl drüber schreiben, war das nicht einmal was? Und dann sagen wir, das haben wir schon geschrieben.
8: Und wir ich dann Zeit hab und alles eingeräumt hab im Wong, das sagt mein Bub, so dass alle Herren Gummibärli haben.
3: Viele sind den Neurosenheimern seit den ersten Songs treu geblieben. Das Jubiläumskonzert im Gasthaus Höhensteiger in Rosenheim ist ausverkauft.
9: Ich kenne es schon ganz, ganz lang und ich bin voll der Fan. Weil die so gnadenlos ehrlich sind und weil die aus dem Leben verzeihen, genauso wie es ist.
10: Es hat halt sowas komplett Eigenes. Es ist nichts, was man so alltäglich hört.
11: Weil sie einfach so natürlich geblieben sind.
12: Besonders die Nasenflüte gefällt mir aber recht gut.
3: Ob Nasenflöte, Ziehharmonika, Klarinette, Gitarre, Waschbrett, Rassel oder Kuhglocke, die Instrumentierung bei den Neurosenheimern ist bewusst ausgefallen und abwechslungsreich, so Marita Gschwandner.
4: Kattel hat einmal eine Nasenflöte aus Vietnam mitgebracht und dann bauen wir die halt ein. Also man kann da schon fast davon reden, dass wir so eine Art Neurose haben, dass wir kein Stück gleich spielen können.
3: Bei so viel Frauenpower ist für den Quotenmann Tobias Hegemann an der Tuba eines klar.
13: Ja, also ohne Bass geht's schon, aber es klingt halt scheiße. Das ist meine Rolle.
14: 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Und keiner von uns weiß recht, wie man damit umgehen soll.
3: Bis 2015 sind die vier bekannt als unterhaltsame, herzliche Band mit amüsanten Liedern. Doch während des großen Ansturms von Geflüchteten vor gut 10 Jahren positionieren sich die Neurosenheimer. Ihr Lied Platz da sorgt für ganz neue Aufmerksamkeit.
15: Wir haben doch Platz da, geh jetzt auf Zeitenruck zu Stickel, bloß auf Kopf und voll nach rechts.
16: Das ist dann einem Radio gekommen und wir haben ein Videodraht für YouTube und wir haben wahnsinnig viele Klicks gehabt damals. Also ich habe jetzt nicht mehr nachgeschaut, wie viel es jetzt sind. Aber es ist
17: ein bisschen weniger wie der Ed Sheeran.
16: Ja.
3: Nicht nur 2015, auch sonst stellen die vier Bandmitglieder immer wieder fest, dass sie mit ihrer Musik durchaus etwas erreichen können. Mal ernst, mal augenzwinkernd.
4: Ich glaube, dass wir sogar mit unseren Lieder so das Stadtgeschehen von Rosenheim beeinflussen, weil wir haben zuerst einmal ein Liedl gehabt, wo wir uns darüber aufgeregt haben, dass der Markt, der Wochenmarkt am Samstag nicht schön ist und jetzt ist er plötzlich schön. Und dann haben wir zum Beispiel ein anderes Liedl gehabt, da haben wir uns immer aufgeregt, dass die Leute immer gleich weinen, gell? Und plötzlich haben wir in Rosenheim einen roten Oberbürgermeister. Ich glaube, wir können mit unseren Liedern die Welt verändern.
0: Und ich glaube ja, das geht nur mit Humor. Jetzt hören wir den Song Platz da nochmal komplett von den Neurosenheimern.

0: Ach ja, wir wissen, wie es geht. Sammeln Kronkorken zur Wiederverwertung, Regenwasser zum Gießen, retten nicht nur Kröten, sondern freilich auch Lebensmittel. Im Ernst, ich finde es ja wunderbar und wichtig, da im Kleinen anzufangen. Aber wir müssen uns dafür auch nicht immer so toll vorkommen. Tanja Gronde macht sich da mal ganz ehrlich. Sie will mit der Lebensmittel-App nicht nur die Welt retten.
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2: In mir, also in meiner Brust, da wohnen mindestens zwei Seelen. Für so einen Zustand muss man jetzt Kait Faust sein. Und im Gegensatz zu Faust, der da ja ein Riesendrama draus macht, finde ich da so meine Lösungen. Also konkret wohnen in mir die Bierkennerin und der Sparfuchs. Gemeinsam. Ich denke mal wegen meiner schwäbischen Wurzeln und meiner oberbayerischen Heimat. Also die Bierkennerin in mir, die darf so gern jedes Bier auf der Welt probieren und nur wenig, wirklich. Meist teile ich mir sogar eine 0,33 Liter Flasche mit meinem Bierkennern in meiner Bubble. Also das ist eher so ein Sammeln. Und deswegen stehen bei mir im Keller Regale voll mit Bierflaschen. Also ich würde mal sagen, vielleicht so rund 60 bis 80. Und Besucher sagen bei mir, die Regale schauen schon aus wie antike Tempel, weil viele Biere, muss man ja auch sagen, also zu meiner Ehrenrettung, haben so schöne, kreative Etiketten, dass sie mehr Deko sind als Alkohol. Also ja, schon ein bisschen crazy. Und Alkohol ist gesundheitsgefährdend, das möchte ich hier auf keine Weise schönreden. Auch deswegen verkoste ich wesentlich langsamer, als ich kaufe. Ja, und so hat mir jetzt die Sparfuchsseele in mir ein Bierkaufmoratorium auferlegt. Ich darf nichts mehr kaufen, bis alle Vorräte verschenkt oder ausgetrunken sind. Aber jetzt, wer kann denn dazu schon Nein sagen? 50% und mehr. Und das ist so passiert. Also es gibt eine Food-App, die Lebensmittel rettet. Und da könne man ganz super Delikatessen retten. Und auch ganz wunderbare Biersorten, bei denen das Haltbarkeitsdatum schon abgelaufen sei, hat mir eine Kollegin erzählt, die Siggi aus der BR-Technik. Und jeder Bierkenner, jede Bierkennerin weiß, dass nur weil das Haltbarkeitsdatum überschritten ist, ist das Bier ja trotzdem noch genießbar. Ja, Starkbier darf zuweilen sogar noch besser werden durchs Lagern, sagen die Biersommeliers, so wie guter Wein. Ich jedenfalls total enthusiastisch diese Lebensmittel-Red-App runtergeladen und geschaut und rund um Ebersberg nix. Nichts. Bis auf Brot, Brot, Brot. Das nächste Bier, das hätt's in Salzburg gegeben, ein Biersackerl mit 6 verschiedenen Lagerbieren. Und ich war kurz davor, dieses zu tun. Hin mit dem Deutschlandticket, das Biersackerl einsacken und schnell wieder zurückfahren. Aber das hätte ich dann daheim ja erzählen müssen. Und der Sparfuchs in mir hat das Bierkaufmoratorium natürlich allen erzählt und dann hätten sie mich entlarvt. Lebensmittel retten ist toll. Ich mache das aber jetzt so. Ich kaufe mir einmal im Monat eine Überraschungstüte beim Bäcker. Da ist dann sehr viel Brot drin und dazu mache ich mir ein Bier aus meinem Keller auf. Auf das die Vorräte schwinden und ich bald dann doch mal ein Biersackerl aus Salzburg retten darf.
0: Ein Prost auf Tanja Gronde. Und wir von der Zeit für Bayern sagen für heute Servus. Am Mikrofon war Christine Gaub. Und das letzte Wort hat Heindling mit seinem Suchjazz.

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7: Es ist 13 Uhr. Die Nachrichten des Bayerischen Rundfunks mit Andreas Deschall. Die Übersicht. Mir stellt Fortsetzung des Tankrabatts in Frage. Taiwan pocht nach Trump-Äußerungen auf Unabhängigkeit. Bedford Strom und Klöckner streiten über Rolle der Kirche in Tagespolitik. Das Wetter. Sonne und Wolken, teils mild, teils kühl. Berlin. Die SPD will Menschen mit kleinen und mittleren Einkommen gezielt entlasten und den Tankrabatt für alle offenbar nicht verlängern. Fraktionschef Miersch sagte der Augsburger Allgemeinen wörtlich, die Gießkanne ist keine Dauerlösung. Der Tankrabatt gilt seit Anfang Mai für 2 Monate. Statt diesen zu verlängern, sprach sich der SPD-Politiker für eine Steuerreform aus, die vor allem Menschen mit unteren und mittleren Einkommen mehr Luft verschaffe. Spitzenverdiener will Miersch hingegen höher besteuern. CSU-Landesgruppenchef Hoffmann signalisierte Zustimmung zu einer Erhöhung der Reichensteuer. Dem Redaktionsnetzwerk Deutschland sagte er, im Gegenzug müsse die SPD aber auch der Union entgegenkommen. Konkret nannte Hoffmann Änderungen in der Arbeitsmarktpolitik und eine komplette Abschaffung des Solidaritätszuschlags. Taipeh. Taiwan pocht auf seine Souveränität und erwartet von den USA Waffenlieferungen zum Schutz vor China. Das hat das taiwanesische Außenministerium nach dem China-Besuch von US-Präsident Trump deutlich gemacht. Taiwan sei eine unabhängige demokratische Nation und China nicht untergeordnet. Trump hatte Taiwan davor gewarnt, offiziell seine Unabhängigkeit von China auszurufen. Für einen solchen Schritt gibt es allerdings ohnehin keine Pläne. Die USA erkennen Taiwan zwar nicht offiziell als Staat an, sind aber bisher der wichtigste militärische Unterstützer der Insel. Taiwan erinnerte Trump daran, dass US-Waffenverkäufe Teil der Sicherheitsverpflichtung Washingtons seien. Würzburg. In der Diskussion über Äußerungen der Kirchen zur Tagespolitik stellt sich der frühere EKD-Ratsvorsitzende Bedford Strom gegen Bundestagspräsidentin Klöckner. Die CDU-Politikerin hatte am Rande des Katholikentags in Würzburg gesagt, natürlich könne die Kirche zum Thema Tempolimit 120 Stellung beziehen, doch das werde Menschen nicht in die Kirche bringen. Kirche müsse Halt geben und sei keine weitere NGO, so Klöckner. Bedford Strom widersprach der Bundestagspräsidentin. Der frühere Ratsvorsitzende der evangelischen Kirche in Deutschland sagte, die Kirche müsse sich einmischen. Wer dies nur dann wertschätze, wenn es die eigenen politischen Ziele stärke, der habe etwas Grundlegendes am Christentum missverstanden. Stuttgart. Mercedes-Chef Källenius hat sich offen dafür gezeigt, mit dem Konzern in die Rüstungsproduktion einzusteigen. Im Wall Street Journal begründete er das damit, dass die Welt unberechenbarer geworden sei. Sollte Mercedes eine positive Rolle dabei spielen können, Europa verteidigungsfähiger zu machen, sei man dazu bereit, so Källenius. Er schränkte aber ein, dass ein solcher Schritt wirtschaftlich sinnvoll sein müsse. Zum Fußball. In der Bundesliga entscheidet sich am letzten Spieltag, wer sicher in die zweite Liga absteigt. Der VfL Wolfsburg, der FC St. Pauli und der 1. FC Heidenheim haben noch die Chance, sich auf den Relegationsplatz zu retten. 2 der 3 Teams werden aber direkt absteigen. St. Pauli und Wolfsburg treffen im direkten Duell aufeinander. Heidenheim spielt gegen Mainz. Der FC Augsburg hat die Chance, mit einem Sieg bei Union Berlin auf Platz 7 zu klettern und damit die Playoffs zur Conference League zu erreichen. Der FC Bayern bekommt nach dem Heimspiel gegen den 1. FC Köln die Meisterschale überreicht. Das Wetter in Bayern. Je nach Region gibt es am Nachmittag Sonne oder teils dichte Wolken, örtlich auch Schauer und selten Gewitter. Besonders in Richtung Alpen kann es regnen. Die Höchstwerte liegen zwischen 9 Grad an den Alpen und 17 Grad bei Regensburg. In der Nacht kühlt es ab auf plus 5 bis minus 1 Grad. Morgen wird es etwas wärmer. Sonne und Wolken wechseln sich ab. Selten gibt es Schauer. Am Montag ist es in Ostbayern freundlich und trocken, aber sonst gibt es mehr Wolken als Sonne und immer häufiger Regen. Es ist 13.05 Uhr. Die Verkehrsmeldungen. Normaler Verkehr auf den Fernstraßen in Bayern. Soweit der Service.
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8: Hallo, Johannes Bertou hier. In einem Dorf in Unterfranken schreien mitten in der Nacht Rinder. So eindringlich, dass unsere Autorin nicht schlafen kann. Im Radiofeature geht es heute um Tierschutz. Die meisten Landwirte behandeln ihre Tiere gut. Aber es kommt auch immer wieder zu Skandalen. Warum ist das so? Unsere Autorin Rosi Füglein hat sich in den letzten Jahren viel mit Rindern in ihrem Dorf beschäftigt. Und denen ging es gar nicht gut. Ihr Radiofeature ist auch ein sehr persönliches Stück geworden. Mit einer starken Haltung. Ein Kommentar. Dazu, wie wir mit unseren Nutztieren umgehen.
9: Der Mensch hat aus Verantwortung für das Tier als Mitgeschöpf dessen Leben und Wohlbefinden zu schützen.
10: So steht es in § 1 des deutschen Tierschutzgesetzes.
9: Niemand darf einem Tier ohne vernünftigen Grund Schmerzen, Leiden oder Schäden zufügen.
10: Das ist die Theorie. Hier geht es um die Praxis. Wir sind in einem Dorf im nördlichen Bayern. Ein Tal, zwei Bäche, Wiesen, Wälder, Weinberge. Fertig ist die Dorfidylle. Hier lebe ich. Auf ein paar Weiden rund um das Dorf lebt auch eine Herde mit etwa 35 Rindern. Sie grasen mal auf der einen, mal auf der anderen Weide. Genauer gesagt, grasten. Wenn Tierschützer Videos aus Ställen oder Schlachthöfen veröffentlichen, bekommen wir manchmal eine Ahnung davon, wie es den Tieren ergeht, die wir nicht lieben, sondern die wir nutzen und essen. In diesem Fall aber geht es nicht um Stalltiere, sondern um Weidetiere. Das heißt, wir mussten keine dicken Mauern überwinden und auch keine versteckten Kameras installieren. Wir mussten einfach nur hinschauen. Und hinhören.
11: Und irgendwann zuckte noch ein Ohr. Vom Hin- und Wegschauen im Tierschutz. Von Rosi Füglein. Erzählt von Franziska Maria Pössl.
10: Eine abgemagerte Kuh. Sie ist aus der Weide ausgebrochen und irrt auf einem Feldweg umher. Wieder und wieder reckt sie den Kopf schreiend gen Himmel. Im Sommer 2023 stehen an einem Freitagabend zwei Dorfbewohner vor meiner Tür. Sie berichten von der schreienden Rinderherde, die kein Wasser hätte, und von einem Kalb, das schon tot neben einer der leeren Wasserwannen läge. Die beiden wissen, dass ich Journalistin bin und bitten mich, über den Rinderbaron zu berichten, damit endlich etwas passiere, weil die Behörden ja seit Jahren nichts täten.

0: Ich mache Fotos und diese Audioaufnahmen. Dann verständigen wir die Polizei. Damit nicht noch mehr Rinder zu Schaden kommen und damit die Polizei das Veterinäramt informiert. Denn das ist für uns Bürger an einem Freitagabend nicht mehr erreichbar. Den Kontakt zum Rinderhalter suchen wir nicht. Nicht mehr. Denn der, den manche im Ort Rinderbaron nennen, duldet keine Einmischung. Außerdem heißt es, er habe eine Schusswaffe. Am Montagvormittag mache ich eine Anzeige beim Veterinäramt. Die hätte ich mir sparen können. Zwar kümmerte sich die Polizei am Freitagabend um das Problem, indem sie den Rinderhalter informierte, aber sie sicherte keine Beweise und verständigte auch nicht das Veterinäramt. Am Mittwoch, also ganze 5 Tage nach dem Vorfall, fahren Mitarbeitende des Veterinäramts zur Weide und können keine tierquälerischen Sachverhalte feststellen. Da war es wieder. Das ungute Gefühl, das mich und andere Dorfbewohner bei unseren Meldungen schon lange beschlich. Wir füttern die Behörden wie große schwarze Löcher mit Informationen und können keine sichtbaren Konsequenzen feststellen.
1: Esst Fleisch fürs Klima und trinkt Milch für eure Gesundheit. 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
0: Das ist Günther Felsner, der Präsident des Bayerischen Bauernverbands. Ihn wollte unser Ministerpräsident Markus Söder zum Bundeslandwirtschaftsminister machen. Ein Vertreter einer der mächtigsten Lobbyverbände in Deutschland als Minister. In Bayern kein Problem. Als Tierschützer Felsners landwirtschaftlichen Betrieb stürmen, um auf Mängel in seiner Tierhaltung aufmerksam zu machen, verzichtet er auf den Ministerposten. Er begründet den Rückzug mit der Sicherheit von Familie, Hof und Tieren. Und unser Landesvater präsentiert alsgleich den nächsten Kandidaten, Alois Rainer.
2: Statt dem grün-veganen Özdemir kommt jetzt der schwarze Metzger. Jetzt gibt's wieder Leberkäse statt Tofu-Thümelei.
0: Als Verbraucherschützer Kontrollberichte zu Rainers Metzgereibetrieb einfordern, schließt dieser sein Geschäft und verhindert so die Herausgabe der Berichte. Rainer gibt an, die Schließung schon länger geplant zu haben.
3: Zum Beispiel ein Nilpferd plus 3 Nilpferde
4: sind
3: 4 Nilpferde.
4: Nilpferde.
0: Diese Dorfbewohnerin zog vor über 20 Jahren ins Dorf. Sie macht gerade Hausaufgaben mit einem ihrer 3 Kinder.
4: Oder wie Rabe. Oder
0: um zu ihrem Haus zu kommen, muss sie an einer Weide des Rinderhalters vorbei. Die Rinder brachen regelmäßig aus.
4: Auf Höhe der Weide hat man langsam gemacht, weil man nicht wusste, steht da jetzt ein Viech wieder oder nicht. Die Hälfte war meistens in der Weide und die andere Hälfte stand auf der Straße oder auf den Spielplätzen oder halt überall waren die rumgestanden. Und damals war ich noch frisch hergezogen, da wusste ich überhaupt nicht, wem die gehören. Und gerade im Winter oder wenn es früher dunkel geworden ist, musste man sehr aufpassen, dass man da nicht mal schnell eins vor sich stehen hat und eine Vollbremsung hinlegt, ja.
0: Für ausgebrochene Rinder sind die Gemeinde und das Ordnungsamt zuständig. Es kamen aber auch immer wieder Polizisten ins Dorf, um sich um entlaufene Rinder zu kümmern. Manchmal erschien dann ein heiterer Artikel in der Zeitung mit dem Bild eines glücklichen Rindes aus einer Fotodatenbank, das mit den traurigen Gestalten vor unserer Haustüre wenig Ähnlichkeit hatte. Warum die Rinder so oft ausbrachen oder schrien? Das wollte kaum einer so genau wissen. Die Dorfbewohnerin schon.
4: Die schreien ja auch nicht aus lauter Freude, sondern weil sie Hunger haben oder weil sie ein Problem haben. Ja, weil sie wollen ja überleben. Es gab Jahre, da war kein Wasser in dem Bach. Da haben die geschrien, weil sie Durst hatten. Ich habe da nie ein Wasserfass gesehen.
0: Später wusste die Dorfbewohnerin, wem die Rinder gehören. Und rief den Mann auch an.
4: Ich habe dann immer gesagt, was los ist, da rennen die Viecher wieder rum. Oder meistens hat man ja nur angerufen, wenn eins Hilfe gebraucht hat. Zum Beispiel im Bach versunken war und nicht allein aus dem Morast gekommen ist. Also ich habe ihn auf jeden Fall nie kommen sehen, wenn ich mal angerufen habe. Ja, und ich bin da nicht rein und habe denen geholfen einfach, ja. Also man hat da schon Respekt gehabt, ne? Waren ja viele und groß.
0: Andere Dorfbewohner gingen auch rein in die Weide, um zu helfen, wenn der Rinderhalter mal wieder nicht auffindbar war.

0: 20 ziehen vier Dorfbewohner mit Spanngurten eine Kuh aus dem Bach, die dort rücklings feststeckt. Das Tier ist bereits aufgegast und schreit. Warum das ein akuter Notfall ist, erklärt mir eine Rindertierärztin.
1: Kühe entladen ihre Gase hauptsächlich über den Mund. Abrülpsen können sie aber nur in Bauchlage. In Seiten- oder Rückenlage geht das nicht. Können sie nicht abrülpsen, kann das schon nach wenigen Stunden lebensbedrohlich sein.
0: Eine Frau meldet die Sache dem Veterinäramt. Einige Stunden nach der Rettungsaktion geht ein Dorfbewohner noch mal zur Weide, um nach der Kuh zu schauen. Dieses Mal, erzählt er, kommt der Rinderhalter vorbei. Er habe aus dem Auto gerufen: Was ist denn mit der Kuh? Lebt die noch? Ich bin schon mal vorbeigefahren und dachte, die ist schon hier. Der Dorfbewohner habe dem Rinderhalter gesagt, dass er sofort einen Tierarzt rufen solle. Der sei gekommen und habe die Kuh entgast. Anschließend habe sie noch ein paar Tage auf der Weide herumgelegen. Und dann sei sie weg gewesen. Eine Strafanzeige erstattet das Veterinäramt auch in diesem Fall nicht. Die Amtsleiterin erklärt später vor Gericht, warum. Die Sektion des Tieres habe keine ausreichenden Feststellungen geliefert und der Rinderhalter habe einen Tierarzt verständigt. Wenige Monate nach der Sache mit der Kuh im Bach dringt in Bayern eine ganze Serie von Tierschutzskandalen an die Öffentlichkeit. Aufgedeckt wurden die allermeisten dieser Skandale von Tierschutzorganisationen oder Privatpersonen und nicht von den zuständigen Behörden.
2: Wieder eine Razzia, wieder der Verdacht auf Tierquälerei.
3: Die Anklage wirft ihnen unterlassene Hilfe vor, um Tierarztkosten zu sparen.
2: Betriebes in Bad Grönenbach im Unterallgäu. Die Tierrechtsorganisation Soko Tierschutz hatte Anzeige.
4: Kipfenberg bei Eichstätt. 18 tote Rinder auf einem Bauernhof, offenbar durch Verwahrlosung.
2: Kälber und Kühe werden getreten, mit Stangen geschlagen, wie Gegenstände von einem Ort zum anderen geschleift.
5: Ja, in solchen Gesprächen kamen dann auch mal so Sprüche, weil ich ihn gefragt hatte, wie viel Kälber hat er denn so im Jahr, ob er da überhaupt einen Überblick hat. Sagt er, naja, das weiß er auch nicht so genau, weil Kälber sind wie Butter in der Sonne. Schmelzt da hin oder es überlebt halt. Also waren Aussagen, ich habe so einen Spruch noch nie gehört. So was hat er gebracht, ja. Wenn man den Berg hochfährt, in die Richtung der nächsten Ortschaft gehen zwei Waldwege rechts ab. Da hat er seine Kälber halt entsorgt einfach. Ja, das wurde wohl auch schon von einer anderen Mitbewohnerin angezeigt. Daraufhin hatte dann der jetzige Bürgermeister in den Newsletter einen Satz mit reingenommen: Es sollen doch bitte keine Tierkadaver in der Flur entsorgt werden. Ja, wer sonst entsorgt Viecher im Wald?
0: Im Herbst 2024 wache ich mitten in der Nacht wieder einmal vom Brüllen der Rinderherde auf. Ich fahre zur Weide. Sie liegt auf einem Berg etwa 1 Kilometer von meinem Haus entfernt. In einem Unterstand sind rund 15 Tiere zusammengepfercht. Ohne Futter und Wasser. Nach langem Herumsuchen in der Dunkelheit entdecke ich am Boden eine ausgemergelte Kuh mit zotteligem hellbraunem Fell. Sie kommt nicht mehr hoch. Und die anderen, teilweise aggressiven Tiere, trampeln immer wieder über sie drüber. Mein Handyakku ist leer. Ich fahre nach Hause und rufe die Polizei.
6: Ich kann mich noch ganz genau an diesen Tag im Oktober erinnern. Es war ein Montag.
0: Das ist der Mann, der seit 2,5 Jahren mit mir zusammenlebt. Er ist Priester und kümmert sich seit 12 Jahren als Psychoonkologe in einer Klinik um Krebspatienten.
6: Und ich habe dich in der Küche unten ganz aufgeregt telefonieren gehört. Und dann war ich plötzlich hellwach.
0: Unsere ersten gemeinsamen Jahre sind überschattet von dem, was wir mit den vernachlässigten Rindern auf den Weiden zusammen erleben.
6: Und später, als ich dann das Haus verlassen wollte, war ich erst mal wie erstarrt, als ich die Rinder schreien gehört habe und habe mir gedacht, das ist ja Wahnsinn, das muss doch das ganze Dorf hören. Das ging durch Mark und Bein.
0: 2 Menschen sehen und hören mehr als einer. Das ist wichtig. Insbesondere später dann, vor Gericht. Anders als beim toten Kalb neben der Wasserwanne im Jahr davor, will ich dieses Mal nicht darauf vertrauen, dass die Polizei das Veterinäramt informiert. Ich rufe gegen 9 Uhr selbst dort an und beharre darauf, dass jemand kommt. Gegen 10.30 Uhr trifft die Veterinäramtsleiterin mit einer Mitarbeiterin ein. Endlich, denke ich, können wir dem Tier helfen, es aus der Gefahrensituation befreien, es separieren. Doch das geschieht nicht.
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0: Unser Landesvater. Über Instagram informierte er seine Fans 4 Jahre lang über seine große Liebe zu Fleisch. Nach den letzten Kommunalwahlen in Bayern hörte er damit auf. Das deutsche Tierschutzgesetz, das Tiere als Mitgeschöpfe begreift, trat 1972 in Kraft. Wissenschaftler, die sich mit diesem Gesetz aus strafrechtlicher Sicht beschäftigen, gibt es in Deutschland sehr wenige. Einer von ihnen ist Jens Bülte. Er ist Inhaber des Lehrstuhls für Strafrecht, Strafprozessrecht, Wirtschafts- und Steuerstrafrecht an der Universität Mannheim. Von ihm will ich wissen, was es konkret bedeutet, dass Deutschland den Schutz der Tiere 2002 auch in das Grundgesetz aufnahm und so zum Staatsziel erklärte.
8: Das heißt also, dass der Tierschutz bei jeder Entscheidung des Staates auf der gleichen Ebene wie die Rechte der Menschen zu berücksichtigen ist.
0: Das ist wieder die Theorie.
8: Das heißt nicht, dass das Tier Vorrang hätte oder das Tier auf der gleichen Stufe steht wie ein Mensch. Aber der Tierschutz muss immer mit im Blick behalten werden, sodass wir zum Beispiel die Entscheidung des Bundesverwaltungsgerichts auch bekommen haben, die besagt, dass man nicht einfach Wirtschaftlichkeit als wichtiger ansehen darf als den Tierschutz.
0: Jens Bülte hat alle tierschutzstrafrechtlichen Gerichtsurteile, die er seit 1970 in veröffentlichter Form finden konnte, unter die Lupe genommen. Das Ergebnis? Das er 2017 publizierte.
8: In 50 Jahren habe ich keine Entscheidung finden können, in dem jemand wegen Tierquälerei im landwirtschaftlichen oder gewerblichen Kontext zu einer Freiheitsstrafe verurteilt worden ist, die nicht zur Bewährung ausgesetzt worden wäre.
0: Das erste Gerichtsurteil mit Freiheitsstrafe, das ihm unterkam, stammt aus dem Jahr 2019. Am Amtsgericht Ulm wurde ein Landwirt damals zu einer Haftstrafe von 3 Jahren verurteilt.
8: Diese aber vom Landgericht wieder aufgehoben worden. Und da kamen dann 2 Jahre mit Bewährung raus. Die nächste, die müsste aus dem Jahr 2022 sein und die ist aus Bayern.
0: Ein Landwirt aus dem Allgäu. Der Rechtsexperte recherchiert die Details eben am Rechner.
8: Das war am Landgericht Memmingen erste Strafkammer. Und da ist der Beschuldigte zu einer Gesamtfreiheitsstrafe von 2 Jahren und 10 Monaten verurteilt worden.
0: Das heißt, Bülte hat in über 50 Jahren nur ein Gerichtsurteil mit Freiheitsstrafe gefunden.
8: Manche Begründungen von Staatsanwaltschaften oder Gerichten, mit denen die Anklage abgelehnt bzw. nicht angeklagt wurde, waren so hanebüchen, dass ich mir das nicht vorstellen könnte, dass jemand das von einem deutschen Gericht tatsächlich vorträgt.
0: In der Fachzeitschrift Neue Juristische Wochenschrift schildert Bülte Beispiele, etwa dieses.
1: Da schlägt jemand sich selbstständig fortbewegende Ferkel gegen eine Wand, bis sie tot sind. Und die Staatsanwaltschaft lässt die Anklage fallen, weil nicht ausgeschlossen werden könne, dass die Tötungen zur Erlösung von schweren, nicht behebbaren Schmerzen oder Leiden und damit aus vernünftigem Grund erfolgten.
0: Erst in den letzten Jahren fand Bülte erste Fälle, in denen Gerichte Freiheitsstrafen aussprachen. Meist aufgrund der Vorgeschichte des Beschuldigten. Ansonsten fand er vor allem Freisprüche, Geld- oder Bewährungsstrafen.
8: Und das hat mich irritiert.
0: Der Rechtsexperte spricht deshalb von faktischer Sanktionslosigkeit im Tierschutzstrafrecht. Er weist auch darauf hin, dass die Höchststrafe für Tierquälerei in Deutschland bei 3 Jahren liegt. Während andere Delikte wie Betrug, Urkundenfälschung oder Diebstahl einen Strafrahmen von 5 Jahren haben. Das heißt, wer einen Diebstahl begeht, muss mit einer höheren Strafe rechnen als jemand, der fühlende, lebendige Wesen quält?
8: Da muss erstmal ein Umdenken stattfinden, dass man erkennt, dass wir es durchaus mit Wirtschaftskriminalität zu tun haben.
0: Wirtschaftskriminalität deshalb, weil auch landwirtschaftliche Betriebe Tierhändler und Schlachthöfe Unternehmen sind, die in der Regel versuchen, Gewinne zu maximieren. Manche tun das, indem sie sich zum Beispiel die Kosten für den Tierarzt sparen. Bülte weist noch auf eine Besonderheit hin, die hohe Dunkelziffer. Man wisse nämlich gar nicht,
8: wie viele Fälle bleiben unaufgeklärt, wie viele Fälle bleiben sogar unaufgedeckt. Also in welchen Fällen werden Taten gar nicht angezeigt. Und das Problem haben wir natürlich im Tierschutzstrafrecht ganz besonders deswegen, weil es keine Tatopfer gibt, die Anzeigen erstatten könnten.
0: Oder die den Menschen sagen könnten, was sich wirklich zugetragen hat. Schon gar nicht, wenn sie bereits tot und in einer Tierkörperbeseitigungsanlage oder im Wald verschwunden sind. Und selbst wenn sie noch leben, Tiere sprechen nicht die Sprache der Menschen, beziehungsweise wir nicht die ihrigen. Es sind die staatlichen Behörden und die Justiz, die sich für die Belange der Tiere und ihren Schutz stark machen müssten.
8: Und wenn sie hinzunehmen, wie hoch die Nichtkontrollquote ist, wenn Sie jetzt sehen beispielsweise, dass die damalige Erhebung der Bundesregierung von 2017 zu einer Nichtkontrollquote von deutlich über 90% kam.
0: Betriebe in Bayern werden laut dieser Erhebung im bundesweiten Vergleich am seltensten kontrolliert, nämlich im Schnitt nur alle 50 Jahre. Auffällige Betriebe werden allerdings häufiger kontrolliert.
8: Selbst wenn wir da großzügige Abschläge machen, müssen wir wahrscheinlich mit einer Dunkelziffer von zwischen 70% und 80% mindestens rechnen.
0: Später erfahren wir, dass das Veterinäramt den Betrieb des Rinderhalters seit 2008 regelmäßig und in den letzten 5 Jahren intensiv kontrolliert hat. Kein anderer Betrieb im Landkreis habe so viele tierschutzrechtliche und tierseuchenrechtliche Maßnahmen erforderlich gemacht, so die Veterinäramtsleiterin. Maßnahmen sehen so aus. Zunächst versucht das Amt, mit dem Tierhalter zu reden, ihn zu beraten. Bringt das nichts, folgen schriftliche Anordnungen, in denen das Amt Fristen zur Beseitigung von Mängeln setzt. Fruchten auch die nicht, folgen Bußgelder und im Falle schwerer Gesetzesverstöße Strafanzeigen. Die allerletzten Maßnahmen sind die Tierwegnahme und ein Halteverbot. Auf die Frage, warum es trotz zahlreicher Maßnahmen in unserem Fall über Jahre nicht möglich war, eine Besserung herbeizuführen oder die Tierhaltung zu beenden, antwortet das Veterinäramt:
1: Ob die Kompetenz eines Tierhalters tatsächlich nicht gegeben ist, kann oft erst über einen längeren Zeitraum festgestellt, dokumentiert und gerichtsfest aufgearbeitet werden.
0: Später vor Gericht gibt der Rinderhalter an, dass er seit 40 Jahren Rinder hält.
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0: Zurück zu dem, was auf der Weide geschieht. Die Kuh mit dem zotteligen braunen Fell liegt noch immer im Morast fest und wird noch immer getreten. 2 hungrige Kälber versuchen aus ihrem schlaffen Euter Flüssigkeit herauszusaugen. Später, vor Gericht, wird die Veterinäramtsleiterin die missliche Lage der Kuh an diesem Montag so beschreiben.
1: Es hat mich unglaublich beeindruckt. Dieser Tierkörper wirkte nicht so, als wäre er von einer Kuh. Er wirkte sehr klein, eingesunken, schmal, fast schon im Boden verschwindend. Man musste wirklich ganz genau hinschauen, um festzustellen, dass doch noch Atembewegungen da sind. Und irgendwann zuckte auch noch ein Ohr.
0: Nach mehreren Telefonaten gelingt es der Amtsleiterin, den Rinderhalter dazu zu bewegen, zur Weide zu kommen. Gegen 11.30 Uhr fährt er vor, steigt aus dem Auto, sieht die Kuh am Boden liegen und sagt: Ja, was soll ich jetzt da machen? Dann schickt mich die Amtsleiterin weg, weil sie mit dem Rinderhalter Maßnahmen besprechen müsse. Alleine. Datenschutz. Ich gehe zu meinem Auto, das an der Abzweigung zur Weide steht. Ich warte. Als sich auch nach einer Stunde nichts tut, gehe ich zurück zum Unterstand. Alle Menschen sind verschwunden. Sie haben einen anderen Rückweg genommen. Und die Kuh liegt noch immer da, inmitten der anderen Rinder, niedergetrampelt, im Boden verschwindend. Unsere Blicke treffen sich. Ich fühle mich erbärmlich.
9: Wir haben die beste Landwirtschaft aller Zeiten.
0: Michaela Kaniber, die bayerische Landwirtschaftsministerin.
9: Wir haben die besten Landwirte, weil sie best ausgebildet sind, weil wir nach wirklich herausragenden Standards produzieren.
10: Im vergangenen Jahr beliefen sich die deutschen Agrarexporte auf nahezu 100 Milliarden Euro.
0: Und Alois Rainer, Deutschlands Landwirtschaftsminister. Söders schwarzer Metzger.
10: Das bedeutet Wertschöpfung, Wohlstand und Arbeitsplätze vor allem auf dem Land.
0: Und Tierleid vor allem auf dem Land.
11: Ihr seid das Traumpaar der Landwirtschaft. Danke an eure tolle Zusammenarbeit.
10: Wer Made in Germany kauft, weiß, was sie oder er bekommt, nämlich höchste Qualität und Zuverlässigkeit.
0: Tierschutzskandale Made in Bavaria sind da kontraproduktiv. Vielleicht verkündete unsere Ministerin 2025 deshalb, in Bayerns Dörfern nun eine Kultur des sorgenden Hinschauens fördern zu wollen. Man könnte auch sagen, sie will Aufgaben staatlicher Kontrollbehörden auf Bürger abwälzen.
12: In so einem Tierschutzfall muss man ja dann viel mit Veterinäramt und mit den Regierungsstellen am Landratsamt dann auch zusammenarbeiten.
0: Dieser Mann war 18 Jahre lang Bürgermeister in unserem Dorf.
12: Und da habe ich die Erfahrung gemacht, da kriegt man dann zuerst gesagt, was alles einschränkt, was Risiken sind, wo man ja besser sehr, sehr vorsichtig ist. Und ganz irgendwo am Schluss kommt dann konkret, was mache ich denn, um das Problem jetzt wirklich zu lösen?
0: Auch er hat jahrelang versucht, dem Rinderbaron beizukommen.
12: Also auf Deutsch gesagt, es war eigentlich immer frustrierend, wenn man sich dann an die Behörden gewandt hat. Man ist eher blockiert worden in seinen Entscheidungen, als dass man da unterstützt worden wäre. Es hat ja über Jahre hinweg, hat man da beide Augen zugedrückt und nichts gemacht. Und das ist dann halt die Folge davon.
0: Die Folge davon war, dass der Rinderhalter immer weitermachen konnte. Obwohl es etliche Ordnungswidrigkeitsverfahren, Bußgelder und auch gerichtliche Strafverfahren gab. Wegen Verstößen gegen das Tierschutzgesetz und anderer Delikte. Ein Gerichtsverfahren, bei dem es um Tiere ging, liegt über 8 Jahre zurück.
12: Als Bürgermeister war ich als Zeuge geladen. Und was ich eigentlich auch noch nie so erlebt gehabt habe, der Richter hat gleich am Anfang gesagt, so jetzt müssen wir wieder das bereinigen, was die Behörden nicht geschafft haben. Und ich habe gesagt, ja, da hat er recht. Der hat dann also wirklich Urteil gesprochen.
0: Eine 4-monatige Freiheitsstrafe. Ausgesetzt zur Bewährung.
12: Ja, aber letztlich hat er nicht großartig sein Verhalten verändert.
0: Faktische Sanktionslosigkeit.
8: Also in jedem Bereich, wo Sie es mit wirtschaftlich ausgerichteter Kriminalität zu tun haben, führt eine fehlende Sanktionierung zur Werteerosion. Und das kann jeder ausprobieren, der sich mal anschaut, wie Regeln beachtet werden, die nicht durchgesetzt werden. Gar nicht. Und das ist egal, ob im Kindergarten oder in der Strafjustiz.
0: Es ist 3 Uhr Nachmittag. An der Weide ist Ruhe eingekehrt. 12 Stunden, nachdem ich die zottelige braune Kuh am Boden fand, ist jetzt endlich ein Tierarzt bei ihr. Sie lebt noch und liegt jetzt alleine im Unterstand. Der Tierarzt sagt, er habe ihr Schmerzmittel und eine Aufbaukur verabreicht. Eine Aufbaukur für ein sterbendes Tier? Ob er es nicht lieber erlösen wolle, frage ich den Arzt noch, bevor ich für diesen Tag kapituliere, nach Hause gehe und die Kuh im Morast gefühlt noch einmal im Stich lasse.
6: Am Montagabend sind wir dann in den Nachbarort gefahren zu einer Rinderhalterin, die wir gut kennen, und haben ihr ein paar Fotos und ein paar Videos gezeigt von der Kuh. Und sie war genauso entsetzt wie wir und hat dann gesagt, wenn man eine festliegende Kuh nicht umlagert und nicht päppelt, kein Futter, kein Trinken gibt, dann ist sie zum Tod verurteilt. dann hat sie keine Überlebenschance.
0: Eine Rindertierärztin bestätigt diese Einschätzung.
1: Ein Rind liegt fest, weil es fest liegt. In Seitenlage kann es nicht abrülpsen und gast auf. Es muss umgehend in Bauchlage gebracht und intensiv versorgt werden. Kann ein Halter das nicht leisten, ist das Tier zu erlösen.
0: Das Amt schreibt,
1: das Tier ist umgelagert und tierärztlich betreut worden. Offensichtlich hatte die behandelnde Tierarztpraxis einen Therapieversuch als sinnvoll erachtet.
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6: Am Dienstag und am Mittwoch sind wir morgens und am Abend zur Weide gegangen. Und jedes Mal lag das Rind auf derselben Seite mit einem überstreckten Kopf da. Und am Mittwoch schließlich, da halte ich die Situation einfach nicht mehr aus. Und
0: schreibst im Veterinäramt eine sehr lange Mail. Hier nur ein Auszug.
6: Als Psychoonkologe, der vor allem Menschen beim Sterben begleitet, bin ich zwar viel gewohnt und gehe in professionelle Distanz zu nahegehenden Bildern. In diesem Fall gelingt das nur bedingt. Das Tier lebt aus meiner Sicht gerade noch. Als Vitalzeichen zeigen sich heute Morgen lediglich ein schwaches Zucken der Augen und Ohren. Wasserversorgung und Futtermittelbereitstellung, Fehlanzeige. Im Sinne des Tierschutzrechts höchst fragwürdig.
0: Später vor Gericht erfahren wir vom Rinderhalter, dass er bereits mehrere Wochen vor dem Vorfall bemerkte, dass es der Kuh schlecht ging. Auch die Veterinäramtsleiterin gibt an, dass ihr das abgemagerte Tier schon eine Woche vor dem Vorfall auffiel, weil sie die Weiden des Rinderhalters regelmäßig kontrolliere. Sie habe diesen aber telefonisch nicht erreichen können. Als dessen Anwältin wissen will, warum sie dann keinen Brief geschrieben habe, sagt sie, dass Briefe bei diesem Rinderhalter stets wieder zurückkämen und sie daher jeden Brief persönlich zustellen müsse. Das sei aus personellen Gründen damals nicht möglich gewesen. Auf meine Nachfrage teilt das Amt mit:
1: Aktuell betreut das Veterinäramt 2536 Betriebe mit Nutztierhaltungen. Der Freistaat Bayern stellt hierfür 4 Planstellen zur Verfügung.
0: Das sind 634 Betriebe pro Veterinär, wenn alle Planstellen besetzt sind.
6: Am Donnerstagabend kam ich abends vom Dienst aus dem Krankenhaus nach Hause und wir hatten schon irgendwie ein ungutes Gefühl und sind sofort zur Weide gegangen. Und als wir auf dem Weg dorthin waren, wir waren zu Fuß, dann haben wir schon gemerkt, irgendwas ist anders heute Abend. Die Rinder, die standen ganz wie angewurzelt an der Stelle, haben so in Richtung Unterstand geblickt. Ja, es war fast wie so ein weihevoller Moment. So eine ganz eigenartige Stimmung lag über der Weide und über der Herde. Und als wir dann in Richtung Unterstand gegangen sind, haben wir auch eine Kuh gesehen.

0: Auf einmal haben wir den Traktor des Tierhalters gehört. Es war kurz vor 7, ich kann mich gut erinnern, weil es dann 7 Uhr geschlagen hat an der Kirchturmuhr. Und wir haben uns dann gedacht, nee, jetzt, wir wollen keine direkte Konfrontation, wir gehen einfach weiter.
1: Aus der Entfernung sahen wir dann, wie er die tote Kuh auf seinen Hänger schaffte und in die Dunkelheit davonfuhr.
0: Das Komische war, dass er dann ohne Lichter davongefahren ist. Also hat seine Lichter sowohl am Traktor als auch am Anhänger ausgelassen und ist so dann ins Dorf runtergefahren.
1: Später vor Gericht erfahren wir, dass die zottelige braune Kuh am Donnerstag nach 4 Tagen Herumliegen auf der Weide schließlich euthanasiert wurde. Nach dem Tod der Kuh wissen wir, wenn wir dieses Mal etwas bewirken wollen, müssen wir jetzt Öffentlichkeit herstellen und politischen Druck aufbauen. Wir leben auf dem Dorf und mein Partner ist Priester. Also veranstalten wir einen Gottesdienst auf dem Berg, wo die Kuh starb. Wir schalten Paul Knoblach ein. Der Biobauer kommt aus unserem Landkreis. Er sitzt für die Grünen im Kreistag und auch im Bayerischen Landtag, wo er sich seit vielen Jahren für mehr Tierschutz in der Nutztierhaltung stark macht. Und wir senden einen Brief an die bayerische Staatsregierung und das Landwirtschaftsministerium. In dem bitten wir darum, das Kontrollsystem, über das in Bayern seit vielen Jahren diskutiert wird, endlich zu reformieren. Den Fall in unserem Dorf führen wir als Beispiel dafür ein, dass dieses Kontrollsystem nicht funktioniert. Ein halbes Jahr später wird das Schicksal dieser Kuh tatsächlich vor dem Amtsgericht verhandelt. Mein Partner und ich und auch das Veterinäramt brachten den Fall bei der Staatsanwaltschaft zur Anzeige. Die Veterinäramtsleiterin und ich sind als Zeugen geladen. Für quälerische Tiermisshandlung durch Unterlassen und die Beleidigung eines Dorfbewohners spricht die Richterin eine Freiheitsstrafe von 7 Monaten und ein 5-jähriges Halteverbot für Paarhufer aus. Aufgrund mehrerer Vorstrafen wird die Strafe nicht mehr zur Bewährung ausgesetzt. In ihrer Urteilsbegründung sagt die Richterin unter anderem:
2: Sie haben es kommen sehen und laufen lassen. Erst als man ihnen die Pistole auf die Brust gesetzt hat, sind sie tätig geworden. Vorher haben sie für dieses Tier keinen Finger krumm gemacht.
1: Der Rinderbaron akzeptiert das Urteil nicht. Er geht in Berufung. Es gilt die Unschuldsvermutung. Und auf der Weide geht alles weiter wie gehabt. In den folgenden Monaten gehen wir und andere Dorfbewohner mindestens einmal täglich zur Weide und dokumentieren neue Vorfälle, die wir zur Anzeige bringen. Die lokale Presse berichtet darüber. Doch für die Dorfbewohner, die hin- und nicht wegschauen, liest sich das Ganze so, als seien sie und nicht der Rinderhalter das eigentliche Problem. In einem Artikel sagt der Pressesprecher des Landratsamtes:
2: Die Beurteilung einer Tierhaltung erfordert ein entsprechendes Fachwissen und Sachkompetenz. Eine Vermenschlichung in der Einschätzung von Bedürfnissen von Tieren führt oft zu Fehleinschätzungen und falschem Handeln.
3: Da habe ich gedacht, ich falle vom Glauben ab. Dann habe ich einen Leserbrief verfasst, der dann letztendlich nicht abgelichtet wurde. Aber wenn ich aus diesem Leserbrief vorlesen darf, ja, bei uns im Dorf vermenschlicht niemand Tiere, aber wenn ein Rind auf dem Boden liegt und nicht mehr aufstehen kann und das 5 Tage lang oder wenn man über die sogenannte Weide schaut, wo überall Rinderknochen zu sehen sind, muss man sich schon fragen, ob hier irgendwas falsch läuft. Da braucht man kein Fachwissen. Ganz abgesehen von den nächtlichen Hunger- und Durstschreien der Rinder, die überall im Dorf zu hören sind, wenn man sie denn hören will.
1: Im Herbst 2025 spricht das Veterinäramt unabhängig vom Gerichtsverfahren ein Halte- und Betreuungsverbot aus und nimmt dem Rinderhalter, auch aufgrund der neuen Vorfälle, einen Großteil seiner Tiere weg.
4: Unsere Tiere, über die wir heute reden, sind weit mehr als ein Lebensmittel.
1: Das ist Paul Knoblach, der Grünen-Politiker aus unserem Landkreis, den wir in den letzten 1,5 Jahren sehr oft bemüht haben.
4: Es sind fühlende Wesen. Es wurde von einigen der Expertinnen und Experten auch ganz klar so benannt.
1: Dieses Mal begegne ich ihm im Bayerischen Landtag bei einer Expertenanhörung im Ausschuss für Umwelt- und Verbraucherschutz.
5: Die Geschäftsordnung für den Bayerischen Landtag durch zum Thema Veterinärkontrollen und wiederholte Tierschutzverstöße in Rinderhaltungen.
1: Grüne und SPD forderten diese Anhörung.

0: ein, wegen der vielen Tierschutzverstöße in bayerischen Rinderhaltungen.
1: Nachträglich zum Geburtstag zu gratulieren. Alles erdenklich Gute für das neue Lebensjahr.
0: In den nächsten 3 Stunden sprechen Vertreter verschiedener landwirtschaftlicher Organisationen viel über überforderte und psychisch kranke Landwirte.
1: Wir gehen wie üblich bei Anhörungen.
0: Mehrere Tierärzte und Leiter von Veterinärämtern klagen über zu wenig Personal. Sie fordern ein Frühwarnsystem und kritisieren, dass sie existierende Daten, mit denen sie Problembetriebe frühzeitig erkennen könnten, nicht nutzen dürfen.
2: Wir können die Abgänge sehen, die Veränderungen, die Tötungen. Jeder sammelt die Daten, jeder sammelt sie in einer extra Datenbank. Diese Daten müssen zusammengefügt werden.
0: Das hier ist die Präsidentin der Bayerischen Landestierärztekammer. Auch sie leitet ein Veterinäramt.
2: Der Datenschutz, der immer wieder genannt wird, dass man das nicht machen kann und dass man das nicht machen darf, der ist aus meiner Sicht fadenscheinig, wenn wir endlich mal was erreichen wollen.
1: Ich erteile nun das Wort Herrn Friedrich Müllen, Soko Tierschutz.
3: Sehr geehrte Damen und Herren, wir haben jetzt viel über Bauern gehört, denen es schlecht geht. Ich von Soko Tierschutz möchte natürlich primär über die Tiere sprechen.
0: Die Soko Tierschutz ist keine Polizeieinheit, sondern ein Verein, der sich durch Spenden finanziert. Durch verdeckte Aufnahmen in Ställen und Schlachthöfen macht der Verein auf Missstände in der Fleischindustrie aufmerksam.
3: Wir haben in Bayern leider die schlechteste Rinderhaltung in ganz Deutschland. Und das liegt nicht nur daran, dass es natürlich manchen Bauern schlecht geht und die Probleme haben und sich das auf die Tiere überträgt, sondern das liegt an einem rechtlichen Vakuum und dem Versagen der Kontrollen. Die Kontrollen versagen auf ganzer Linie. Das kommt dann bei uns an, oft verzweifelte Leute, auch aus dem Agrarbereich, die sich lieber an eine Tierrechtsorganisation wenden als an die zuständigen Kontrolleure.
0: Nun beginnen Abgeordnete von CSU und Freien Wählern und Leute aus dem Publikum, den Gründer von Soko Tierschutz als Stalleinbrecher und als Verbrecher zu beschimpfen, der weggesperrt gehöre.
3: Ich habe geschwiegen zu den anderen Leuten und möchte jetzt auch hier nicht beleidigt werden. Aber ich möchte die Möglichkeit nutzen.
1: Ich glaube, Sie werden hier nicht beleidigt. Aber ich glaube auch, Herr Müllen, wenn Sie solche Behauptungen in den Raum stellen, dann glaube ich, müssen Sie auch damit rechnen, dass darauf reagiert wird?
0: Dann zitiert Friedrich Müllen noch aus dem anonymen Schreiben eines bayerischen Amtsveterinärs an Soko Tierschutz. Darin beklagt der Amtsveterinär, dass die Amtsleitung entscheide, bei welchen Personen Verstöße gegen das Tierschutzgesetz angezeigt werden und bei welchen nicht. Und dass Landrat und Amtsleitung ihn aufgefordert hätten, Gesetze zu brechen und gewisse Dinge nicht zu sehen. Jetzt ergreifen die Abgeordneten von CSU und Freien Wählern das Wort.
2: Sie als Soko Tierschutz kommen hier in das Parlament mit fragwürdigen Ausführungen zum bestehenden Rechtsstaat, stellen alle Rinderhalter unter Generalverdacht, indem sie sagen, in Deutschland haben wir die schlechteste Rinderhaltung.
4: Landwirte haben Angst, können nachts nicht mehr schlafen, weil sie Angst haben, dass einer aus ihrer Organisation nachts in ihren Stall einsticht und irgendwelche Bilder filmt, die es so eigentlich gar nicht gibt. Sie sind mit dafür verantwortlich, dass es zu diesen angeblichen Skandalen kommt. Ihnen liegt das Wohl der Tiere nicht am Herzen.
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0: Auf der Rückfahrt vom großen München in mein kleines Dorf verstehe ich endlich besser, warum ich und andere Dorfbewohner seit Jahren das Gefühl haben, den Behörden lästig zu sein und schwarze Löcher mit Informationen zu füttern. Es geht hier gar nicht um Tiere und ihren Schutz. Es geht darum, dass die Fleischproduktion und der Fleischkonsum möglichst reibungslos weiterlaufen.
6: Wer möchte denn Fleisch essen von einem Rinderhalter, der seine Viecher hungern lässt nebendran auf der Weide? Essen Sie dann mit Genuss Ihr Steak? Bestimmt nicht. Ich esse auch Fleisch, aber ich möchte, dass das Viech, bis es geschlachtet wird, ein ordentliches Leben hat.
7: Grundsätzlich gilt, wie in jedem anderen Bereich der Gesellschaft kann es auch beim Tierschutz keine 100%ige Sicherheit geben.
0: Darauf weist das Bayerische Staatsministerium für Umwelt- und Verbraucherschutz in seiner Antwort auf meine Presseanfrage hin.
7: Die rechtskonforme Tierhaltung und das Einhalten der Bestimmungen des Tierschutzes liegen in der Verantwortung der Tierhalter. Und die meisten kommen ihrer Verantwortung auch nach.
0: Im Januar gehe ich mit meinem Partner noch einmal zu der verwaisten Weide am Berg.
8: Es hat letzte Nacht geschneit, alles weiß, eigentlich ja eine schöne Winterlandschaft, idyllisch. Jetzt kommt es dann eher surreal vor, weil ich die Weide eigentlich nur mit Rindern gekannt habe und jetzt der Schnee drüber, die Raufen sind weg. Die hat er irgendwo hingeschafft, weiß der Herr wohin, und alles so ruhig. Man sieht nur die Elektrozäune, die Futterballen und noch ein, zwei Wasserwannen. Das ist dann doch schon ein komisches Gefühl, ja. Als hätte man damit das Problem aus der Welt geräumt.
0: Wir stapfen durch den Schnee entlang der Weide. An vielen Punkten machen wir Halt und reden. Am Unterstand, wo sich der Todeskampf der zotteligen braunen Kuh über mehrere Tage hinzog und wir ihr nicht helfen konnten. Am Holzkreuz, wo wir den Gottesdienst feierten. An den Weinberghängen, wo wir zwischen den Rebstöcken immer wieder Kälber fanden, die abseits der Weide Schutz, Wärme oder Schatten suchten. Und wo wir vor einigen Monaten auch wieder ein totes Kalb gefunden hatten. Dahingeschmolzen wie Butter in der Sonne. Hast du für dich denn Frieden gefunden? Frage ich meinen Partner.
8: Nein. Also Frieden immer noch nicht. Da fehlt mir noch viel zum Frieden, weil ich jetzt so viel erlebt habe in der Justiz, in der Strafvermittlung, was mich schon manchmal stutzig macht und zweifeln lässt, ob der Fleischkonsum über allem steht und damit auch den Tierhaltern Tür und Tor geöffnet ist, Tiere zu halten, wie sie wollen. Die Kontrollen sind lau, die Veterinärämter sind unterbesetzt. Manche schauen vielleicht auch nicht so genau hin. Und das lässt mir keinen Frieden.
0: Auch mit Paul Knoblach will ich noch mal reden. Ich treffe ihn zum ersten Mal an seinem Hof. Als ich dort ankomme, füttert er gerade eine Katze.
9: Katzenfutter. Wo kommt es meistens her? Aus Tierkörperbeseitigungsanlagen. Da werden Falltiere zu Tierfutter verarbeitet.
0: Egal, wo ich diesen Mann mit den großen, zupackenden Händen eines Bauern und der etwas brüchigen Stimme treffe, an irgendeinem Punkt kommt er immer auf Tierkörperbeseitigungsanlagen zu sprechen. Sie scheinen ihn zu verfolgen. So wie mich der hilfesuchende Blick der zotteligen braunen Kuh verfolgt. Wir hätten an diesem Montagmorgen doch einfach nur das Gatter zum Unterstand öffnen müssen. Dann wären die anderen Tiere zurück auf die Weide gelaufen und hätten die zottelige braune Kuh nicht immer noch weiter in den Morast hineingetreten. Knoblach jedenfalls erwähnt an diesem Tag, dass er durch Anfragen an die bayerische Staatsregierung herausgearbeitet habe, dass wir viele unserer Nutztiere in den Müll werfen. Sie landen in Tierkörperbeseitigungsanlagen. Im Jahr 2019 landete seinen Berechnungen zufolge jedes fünfte Rind und Schwein in Bayern in einer solchen Anlage. Ich frage den Politiker, was das Resümee seiner mehrjährigen Arbeit für den Tierschutz ist.
9: Wir haben ein Tierschutzrecht, ein Tierschutzstrafrecht und wir vernachlässigen seine Umsetzung absolut, um die Menschen, die falschen Menschen zu schonen. Und den Tieren geht's weiter ganz schlimm.
0: Wir kommen auf den Kampf ums Fleisch zu sprechen und darauf, dass der Umgangston rauer geworden ist.
9: Meine politischen Gegner beschimpfen mich, beschimpfen Leute wie Friedrich Mühlen und andere, die mit ihren Leuten undercover in Stallungen und Schlachtstätten gehen und schreckliche Missstände aufdecken. Die werden beschimpft, genauso wie ich.
0: Wie fühlt man sich da?
9: Als bayerischer Grüner in der Opposition, als Dissident, derzeit noch nicht verfolgt. Wer weiß, was kommt.
0: Auch der Rinderbaron beschimpfte den Landtagsabgeordneten. Einen Volksverräter und Kinderschänder nannte er ihn bei einer Begegnung.
9: Man tötet den Überbringer der schlechten Nachricht. Hat es doch alles auch in irgendwelchen Dramen schon gegeben. So ehrlich kommt einem das ja vor. Herrn Müllen wird man hoffentlich nicht töten, aber man ist ihn auf eine Weise angegangen. Da haben sich Menschen zu Sätzen hinreißen lassen. Das ist unbeschreiblich. Was sind das für Leute? Was? Und wenn die Tiere halten, ui. Wenn sie so mit Menschen umgehen und dann behaupten, sie lieben ihre Tiere. Erstaunlich.
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0: Ein letzter Streifzug mit dem Altbürgermeister durch mein Dorf. Ich erzähle ihm von meinem Ausflug in den Landtag und davon, dass die jüngsten Tierschutzskandale dort immer wieder als Einzelfälle abgetan wurden.
10: Ja, es ist in jedem Dorf ein Einzelfall. Es ist in vielen Dörfern ein Einzelfall, aber insgesamt ist es kein Einzelfall. Wenn man es auf ganz Bayern bezieht, ne? Ja, hat es schon ein bisschen Systematik.
11: Ja, die Zahl der Fälle, die wir in gleichartiger Weise begangen sehen, spricht nicht für Einzelfälle. Das spricht natürlich für ein System.
0: Im vergangenen Herbst nahm das Veterinäramt dem Rinderhalter seine Tiere weg und sprach unabhängig vom Gerichtsverfahren ein Halteverbot aus. Die Rinder wurden erstmal an einem Hof in der Nähe untergebracht. Als mein Partner und ich diesen Hof aufsuchen, hören wir schon aus der Ferne die Schreie der Rinder. Dieses Mal allerdings abgedämpft durch dicke Betonmauern. Wir können nur einen kurzen Blick in den Stall werfen, bevor uns ein Mitarbeiter die Tür vor der Nase zuschiebt. Wir sehen, wie die uns vertrauten Rinder im hinteren Teil des Stalls zusammengepfercht sind und sichtlich Stress haben. Warum sperrt man Weidetiere, die nie in ihrem Leben einen Stall gesehen haben und von denen einige ausladende Hörner haben, auf engstem Raum in einen Stall? Später hören wir von verschiedenen Seiten, dass sich einige Rinder gegenseitig getötet, dass sie sich massakriert haben sollen. Eigentlich sollte im April 2026 die Berufungsverhandlung zur zotteligen braunen Kuh stattfinden. In erster Instanz wurde der Rinderhalter verurteilt. Das Urteil ist aber noch nicht rechtskräftig. Doch als ich in die Stadt fahre, um in dem Fall erneut als Zeugin auszusagen, erscheinen der Beschuldigte und sein Anwalt nicht. Wir alle sehnen uns nach einem Ende dieser Geschichte. Ich muss an eine junge Polizistin denken. Auch sie sagte vor Gericht aus. Seit 10 Jahren betreue sie diesen Fall jetzt, sagte sie. Und dass es in der Zeit schon einige Leute wie uns gegeben habe. Leute, die sich erst engagiert und die dann irgendwann resigniert hätten. Es sei in Wellen gekommen und gegangen. Manche Dorfbewohner hätten auch Anzeigen gemacht, zogen sie dann aber meist wieder zurück. Aus Angst um ihren Betrieb, um ihre Familie oder um ihre Tiere.
5: Und irgendwann zuckte noch ein Ohr. 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Erzählt von Franziska Maria Pössl.
12: Und was bleibt mir da noch zum Schluss zu sagen? Ja, Gott schütze unser Europa. Gott schütze unsere starke Bundesrepublik. Gott schütze vor allem Bayern. Aber ganz besonders unsere Bauernschaft.
13: Gott schütze Bayern, Gott schütze die Menschen und Gott schütze unsere CSU.
0: Und die Tiere.
5: Die Zitate sprachen Katja Schild und Erjan Karaceile. Ton und Technik Christine Frey. Regie Maidon Bader. Redaktion Johannes Bertou.
12: Wir haben die beste Landwirtschaft aller Zeiten. Wir haben die besten Landwirte, weil sie best ausgebildet sind, weil wir nach wirklich herausragenden Standards produzieren.
14: Die wahren Tierschützer sind unsere Bauern. Lasst unsere Bauern in Ruhe.
12: Wir sind stolz auf Bayerns und Deutschlands Landwirte. Wir werden für euch kämpfen.
15: Ohne Fleisch und ohne Bratwurst ist doch ein Leben gar nicht sinnvoll, meine sehr verehrten Damen und Herren, oder?
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16: Unsere Autorin Rosi Füglein hat sich mit dem Tierschutz beschäftigt, in ihrem Dorf und in Bayern. 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
3: Es ist 14 Uhr, die Nachrichten des Bayerischen Rundfunks mit Andreas Derschall. Die Übersicht. CSU kann sich höhere Reichensteuer vorstellen und fordert Soli-Abschaffung. Nach Trump reist auch Putin nach China. In Zentralafrika bricht seltene Ebola-Variante aus. Das Wetter, Sonne und Wolken, örtlich Regen, teils mild, teils kühl. Berlin. In der Diskussion über Steuerentlastungen geht die Union auf die SPD zu. CSU-Landesgruppenchef Hoffmann sagte, die Union sei mit einer Erhöhung der Reichensteuer einverstanden, wenn an anderer Stelle die SPD Zugeständnisse mache. Konkret nannte Hoffmann Änderungen in der Arbeitsmarktpolitik und eine komplette Abschaffung des Solidaritätszuschlags. Die SPD will Spitzenverdiener höher besteuern und im Gegenzug Bezieher kleiner und mittlerer Einkommen entlasten. Außerdem will Fraktionschef Miersch offenbar den seit Anfang Mai geltenden Tankrabatt nach 2 Monaten auslaufen lassen. Der SPD-Politiker sagte der Augsburger Allgemeinen wörtlich, die Gießkanne ist keine Dauerlösung. Der Tankrabatt beträgt knapp 17 Cent pro Liter und soll den Anstieg der Benzin- und Dieselpreise dämpfen, die infolge des Irankriegs und der Sperrung der Straße von Hormus deutlich gestiegen sind. Berlin. Die angekündigte Pflegereform könnte sich verzögern. Wie mehrere Medien berichten, wird der Entwurf etwas später ins Kabinett eingebracht als erwartet. Das Bundesgesundheitsministerium hingegen sagte unserem Hauptstadtstudio, Ministerin Warken werde wie angekündigt Mitte dieses Monats konkrete Pläne vorlegen. Ziel der Reform ist eine Entlastung der Pflegeversicherung. Warken hatte vor kurzem erklärt, das Defizit der Versicherung werde in den nächsten 2 Jahren bei insgesamt rund 22,5 Milliarden Euro liegen. Moskau. Kurz nach dem China-Besuch von US-Präsident Trump reist auch der russische Staatschef Putin dorthin. Wie der Kreml mitteilte, will Putin am Dienstag nach China aufbrechen und sich mit Präsident Xi über wichtige internationale und regionale Fragen austauschen. Zum Abschluss wollen Putin und Xi eine gemeinsame Erklärung unterzeichnen. Erst gestern hatte US-Präsident Trump seinen China-Besuch beendet. Trump war feierlich in Peking empfangen worden. Zahlreiche Handelskonflikte und geopolitische Spannungen zwischen den USA und China bleiben jedoch ungelöst. Kinshasa. Bei einem neuen Ebola-Ausbruch in der Demokratischen Republik Kongo sind 13 Fälle der seltenen Bundibugyo-Variante nachgewiesen worden. Für diese gibt es keinen zugelassenen Impfstoff. Nach Angaben der Gesundheitsbehörde Africa CDC sind inzwischen 4 Todesfälle durch die seltene Variante bekannt. Insgesamt sprechen die Behörden im Kongo von 80 Ebola-Toten. Ebola ist eine ansteckende und lebensbedrohliche Infektionskrankheit. 2014 und 2015 starben bei einem Ausbruch in Westafrika mehr als 11.000 Menschen. Markt Einersheim. Auf einer Bahnstrecke in Franken ist ein Güterzug mit einem Betonteil kollidiert. Verletzt wurde niemand, trotzdem ermittelt die Bundespolizei wegen gefährlichen Eingriffs in den Bahnverkehr. Der Vorfall ereignete sich gestern Abend zwischen den Bahnhöfen Markt Einersheim im Landkreis Kitzingen und Markt Bibart im Landkreis Neustadt an der Aisch Bad Windsheim. Der Güterzug fuhr mit Tempo 100 über das 60 bis 80 cm große Betonteil. Die Bundespolizei hält es für möglich, dass das Betonteil mutwillig auf die Gleise gelegt wurde. Das Wetter in Bayern. Je nach Region gibt es am Nachmittag Sonne oder teils dichte Wolken, örtlich auch Schauer und selten Gewitter. Besonders in Richtung Alpen kann es regnen. Die Höchstwerte liegen zwischen 9 Grad an den Alpen und 17 Grad bei Regensburg. In der Nacht kühlt es ab auf plus 5 bis minus 1 Grad. Morgen wird es etwas wärmer, Sonne und Wolken wechseln sich ab, selten gibt es Schauer. Am Montag ist es in Ostbayern freundlich und trocken, aber sonst gibt es mehr Wolken als Sonne und immer häufiger Regen. Es ist gleich 14.05 Uhr. Die Verkehrsmeldungen, normaler Verkehr auf den Fernstraßen in Bayern, soweit der Service.
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5: Peter Panther, alias Kurt Tucholsky, 1929. Und ich sag Hallo, hier ist der Literaturpodcast Buchgefühl, Lesung und Gespräch zu finden in ARD Sounds. Und heute mit einem Großen des scharfen Worts. Mit Kurt Tucholsky, dem Mann, der mit der Schreibmaschine gegen die Katastrophe gekämpft hat, wie ein Kollege mal über ihn gesagt hat. Im Großen und im Kleinen hat er das getan und auch mit einem genauen Ohr für Sprache und Sprechen. Auch am Telefon zum Beispiel. Das zu seiner Zeit ja erst so richtig unter die Leute kam. Also seine Sprachglossen, einige von sehr vielen, die gibt's hier zu hören. Und ins Gespräch geladen habe ich das Team der Ausstellung Ein Ferngespräch, Szenen aus der Weimarer Republik, die jetzt im Lenbachhaus in München zu sehen ist bis Ende September und die mit einem ähnlich genauen Blick auf das sprechende Detail einlädt, sich mit dieser entscheidenden Zeit vor 100 Jahren zu beschäftigen. Tucholskys Glosse, Ein Ferngespräch, die ist natürlich auch dort zu finden. Und so geht sie los.
6: Hier ist nochmals das Fernamt. Ich möchte Sie darauf aufmerksam machen, dass Sie möglichst langsam und möglichst dialektfrei sprechen müssen. Der Telefonverkehr für solche Gespräche, wie Sie eins angemeldet haben, ist zwar freigegeben, aber nur unter der Bedingung, dass der dortige Überwachungsbeamte den Gesprächen folgen kann. Wir haben nun die Erfahrung gemacht, dass regelmäßig getrennt wird, wenn die Teilnehmer Dialekte oder fremde Sprachen sprechen.
5: Man dankt für die Hinweise der Frau vom Fernmeldeamt. Mein Name ist Judith Heidkamp. Sie hören Bayern 2, den Salon, am Samstag immer mit dem Literaturpodcast Buchgefühl. Und wir starten jetzt mit einem Song auch aus den 1920ern. Cole Porter's Let's Do It, hier in der Fassung von Billie Holiday. Macht gute Laune.

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1: Und ich habe eben mein Mikro mitgenommen ins Lehnbachhaus in München und Karin Althaus und Adrian Djukic getroffen, Kuratorin und Kurator von Ein Ferngespräch. Städtische Galerie im Lehnbachhaus, übrigens auch in der Weimarer Republik gegründet. Diese Ausstellung heißt aus zwei Gründen so. Einmal wegen eines Gemäldes von Käthe Hoch von 1929, das einen telefonierenden Mann am Schreibtisch zeigt, Festnetz natürlich, mehr dazu folgt, und dann eben wegen Tucholsky.
2: Das Ferngespräch stammt tatsächlich von Kurt Tucholsky, also Karin Althaus hat diesen Titel gewählt und der passt wirklich auf alles, was die Ausstellung versucht, nämlich wirklich in direkten Kontakt mit der Zeit zu treten. Verdichtet sich auch in diesem Titelbild von dem schon erwähnten Dr. Erich Müller-Kamp. Das war ein Slawist und Germanist, der lange in München gelebt hat und der von Käthe Hoch telefonierend porträtiert wird und dabei etwas mitschreibt. Und das haben wir auch so ein bisschen als Motto gewählt, also mitschreiben statt drüber schreiben. Also wir wollten keine kunsthistorischen Erklärtexte zur Weimarer Republik liefern, sondern eher die Zeit eben selbst sprechen lassen.
3: Das Interessante ist ja auch das Telefonieren. Es war zwar eine Technik, die noch nicht alle genutzt haben, aber spätestens in den 20er Jahren war das etwas, was man die ganze Zeit gemacht hat. Beim Ferngespräch gab es Regeln. Das war etwas anderes als ein lokales Gespräch und Tucholsky hat genau diese Regeln aufs Korn genommen. Der Text, den er darüber geschrieben hat, der unter diesem Titel handelt von einer Berliner Familie, die telefonieren will. Und natürlich reden sie die ganze Zeit durcheinander und in Dialekt. Und also ist alles sehr lustig. Es ist eine kleine Szene, Alltagsszene. Und plötzlich durch die Hintertür kommen Dinge rein über die politische Situation der Zeit, eben dass es ganz offensichtlich Überwachung gab oder Zensur. Und man ist mitten in der Geschichte drin.
1: Wenn das die Idee war für die Ausstellung, dann hatten Sie doch bestimmt auch beide so Ankerpunkte, mit denen Sie angefangen haben, oder? Womit ging es los, mit welchen Objekten?
2: Also ich glaube, es ging grundsätzlich damit los, dass wir versucht haben, genau hinzuschauen. Also erstmal natürlich die Bilder aus der Weimarer Zeit, die hier im Haus vorhanden sind, nochmal genauer anzuschauen, auch auf Details hin abzuklopfen, die vielleicht ein bisschen unscheinbar sind, aber dann ziemlich viel verraten, also ziemlich viel Sozialgeschichte dann gleich beinhalten. Also wer hat eine Pomade im Haar, wer hat welche Frisur, wird da telefoniert, mit welchem Apparat und steht da eine Schreibmaschine rum. Diesen Details lassen sich sehr, sehr viele Geschichten dann wirklich über die Zeit nachvollziehen. Also es wird dann doch auch wieder größer.
1: Gab es für Sie persönlich was, wo Sie gleich gesagt haben, das macht für mich die Weimarer Republik gleich lebendig?
2: Also auf jeden Fall die breite Literaturlandschaft. Also es war ziemlich schnell die Idee, diese unglaublich tollen und vielfältigen Texte den Kunstwerken beizugesellen, weil es einfach zusammengehört. Also über die Zeit ist aus der Zeit so viel Gutes gesagt worden, was oft viel sprechender ist, als jetzt im Nachhinein irgendeine große These darüber aufzustellen.
1: Welche Autoren haben Sie da vor allen Dingen im Kopf?
2: Auf jeden Fall kam sehr, sehr schnell der Name Irmgard Keun in Umlauf. Hier haben wir eigentlich mehr oder weniger 2 bis 3 Kapitel der Ausstellung zu verdanken. Ein Kapitel, das sich mit dem Bubikopf beschäftigt, auch sehr stark von ihren Romanen, die die Angestelltenkultur der Weimarer Republik beleuchten, eben auch aus einer Angestelltenperspektive, also aus einer neuen Perspektive, die davor in der Literatur so noch nicht vorhanden war und das auf eine sehr, sehr interessante, hybride Art und Weise. Also diese Figuren haben natürlich erwartbare kapitalistische Konsumbedürfnisse, wollen schön sein, sich tolle Kleider kaufen. Andererseits haben sie auch einen sehr analytischen Blick. Also sie langweilen sich beispielsweise, wenn sie mit soldatischen Typen Dates verbringen müssen. Sie langweilen sich bei Gesprächen und sie sehen diese Welt eben aus ihren Augen und die gefällt ihnen auch nicht in jedem Detail.
1: Ich muss auch zugeben, ein berühmter Roman von Irmgard Keun ist ja das Kunstseidene Mädchen. Und als ich das Foto von Cami Stone sah, was sie auch in der Ausstellung haben, habe ich mir gedacht, so sieht die Doris aus, die da die Hauptfigur ist, oder?
2: Auf jeden Fall.
3: Also Cammy Stones Foto von einer jungen Frau, das ist eigentlich eins meiner absoluten Lieblingsbilder aus der Ausstellung. Wir mussten das aus der Berlinischen Galerie holen. Das gibt's, glaube ich, auch nur dort oder nur einmal. Und als ich das gesehen habe, habe ich sofort gewusst, das muss rein, weil das eines dieser Bilder ist, das so absolut zeitgenössisch wirkt. Sie trägt einen Bubikopf, aber schwingt das Haar so ein bisschen, so dass man die Frisur nicht eindeutig historisch einordnen kann. Und es ist einfach ein absolut frisches, lebendiges Bild. Und wenn man dann genau hinschaut und Vergleichsstücke aus der Zeit hat, Rudolf Bellings Messingkopf oder die Frisierpuppen von Grete Jürgens, dann sieht man dann doch, was alles an ihr auch aus den 20er Jahren stammt. Aber es braucht diese Vergleichsarbeit.
1: Jetzt sind wir wirklich schon beim Bubikopf. Dann frage ich doch gleich danach, warum ist der Bubikopf so wahnsinnig Weimarer Republik?
3: Die Frauen in der Weimarer Republik sind ja unglaublich selbstbewusst gewesen. Mit der neuen Verfassung ist den Frauen endlich das aktive und passive Wahlrecht gegeben worden. Sie konnten sich wählen lassen. Sie erhielten Zugang zum Beispiel zu den Kunstakademien. Die Münchner Kunstakademie hat sich bis 1920 dagegen gewehrt, Frauen aufzunehmen. Und der Staat hat dann gesagt, Entschuldigung, jetzt müsst ihr einfach. Und dieses Selbstbewusstsein, vor allem der jungen Frauen, die sich einen Beruf gesucht haben, Geld verdient haben, ihre Freizeit gestalten mussten und. Das ist etwas, was das Aussehen der Frauen verändert hat, die Mode verändert hat. Sportlich zu sein, kurze Haare zu haben, schlanke, aber bequeme Kleider zu tragen, eben nicht mehr lange Röcke. Korsett wurde eh schon mit dem Ersten Weltkrieg abgeschafft. Es ist natürlich ein kleiner Kulturkampf, fängt in der, ja, ich würde mal sagen, Kulturszene an. Asta Nielsen spielt Hamlet, schneidet sich die Haare kinnlang ab. Das Interessante ist, dass die Friseure in dieser Zeit sich anpassen müssen. Friseure für Frauen haben bis dahin Haare gelegt, aber nicht geschnitten. Die hat man einfach irgendwie gezwirbelt, gezupft, was auch immer. Und plötzlich mussten die Haare schneiden. Und wir haben da einen polnischen Friseur, den hat für uns der Jens Wiczorke, ein 20er-Jahre-Spezialist, entdeckt. Der hat dann gesagt, ich habe den Bubikopf erfunden und hat sich dann auch mit ganz vielen Frauen fotografieren lassen, die genau diese Frisur haben.
1: Der war's. Und stimmt es?
2: Es ist nicht ganz klar. Also der Bubikopf speist sich aus mehreren Quellen. Es ist nicht völlig zuverlässig zu rekonstruieren, wer den Bubikopf wirklich in die Welt gebracht hat.
1: Ich komme noch mal zu Kurt Tucholsky zurück und zu den Lesefrüchten und den Literaturstellen, die zu dieser Ausstellung gehören. Über Kurt Tucholsky hat Erich Kästner mal gesagt, er sei ein kleiner, dicker Berliner gewesen, der versucht habe, die Katastrophe mit der Schreibmaschine aufzuhalten, was ihm, wie wir wissen, nicht gelungen ist. Und die Sprachglossen, die wir in dieser Ausgabe vom Buchgefühl hören, die zeigen, wie sehr er das im Kleinen und im Großen getan hat. Natürlich hat er auch viele politische Texte geschrieben und aber auch die Sprachglossen hatten immer so eine politische Dimension. Und er war ja nicht der Einzige. Wie groß war nach dem, was Sie gesammelt und gesehen haben und eingeflochten haben in diese Ausstellung, der Einfluss der Literatur und der essayschreibenden Kulturmenschen?
2: Der war, glaube ich, sehr, sehr groß. Also es gab erstmal populäre Formate wie Fortsetzungsromane und auch Tageszeitungen sind teilweise dreimal am Tag erschienen, also wurden sehr, sehr breit rezipiert. Auf der anderen Seite war die Literatur auch unter Druck von den neuen Medien, das Radio natürlich und später auch die Fernsehübertragungen. Aber das hat der Literatur, wie wir gesehen haben, eigentlich nicht geschadet, sondern sie hat neue Ideen entwickelt und hatte natürlich auch oft politische Haltungen, die sie transportieren wollte. Also die Literatur sollte auch wieder potenziell mehr Leute ansprechen. Und so hat es da ziemlich viele Experimente gegeben. Also zum Beispiel gab es dann Literatur über das Thema Boxen oder es gab eine ganze Reihe von sogenannten Rote-Eine-Mark-Romanen, die Themen der Arbeiterinnenbewegung umgesetzt haben, auch in so einem neusachlichen Schreibstil, also sehr dokumentarisch. Wir haben schon von den Angestelltenromanen gehört, die waren damals schon sehr, sehr populär.
3: Also was ich natürlich ganz besonders toll finde in der Zeit, in der Literatur der Zeit, sind die Feuilletons. Das ist wirklich etwas, was, glaube ich, nie mehr so sehr geboomt hat wie in der Weimarer Republik. Und Feuilleton heißt nicht die Kulturberichterstattung, sondern letztendlich die Analyse des zeitgenössischen Lebens auf allen Ebenen, sei es ein kleines Detail aus dem Alltag, Kultur, aber auch Politik. Und sowohl Tucholsky, aber zum Beispiel auch Siegfried Krakauer haben ganz, ganz tolle Feuilletons geschrieben, aber auch Autorinnen wie zum Beispiel Ruth Landshoff,
2: Silvia von Harden,
3: genau. Also diesen kleinen Juwelen quasi zu folgen, das hat auch viel Spaß gemacht. Da haben wir auch sehr viel Material gefunden, um einzelne Themen in der Ausstellung noch mal ein bisschen deutlicher zu beleuchten.
1: Man darf ja auch nicht vergessen, das ist für Künstler und Künstlerinnen ja eine total interessante Zeit, weil es ja darum ging, eine neue Gesellschaft zu bauen. Darum ging es ja wirklich mit diesem Neustart von 1918.
3: Ich glaube, viele Leute wollten an dieser Gesellschaft mitbauen, aber es gab von Anfang an ein riesiges Gezerre darum, wie diese Gesellschaft auszusehen hat. Also es gab enorme Kulturkämpfe zwischen links und rechts. Und das lässt sich in der Kunst auch sehr, sehr gut nachverfolgen.
1: Wie ist denn das Verhältnis zwischen Realität und Ideal dabei? Stichwort Bauhaus, auch so ein Stichwort, was man sofort im Kopf hat bei Kunst und Kultur, Weimarer Republik, das letztlich am Ende bei den Neubauten nur eine verhältnismäßig kleine Rolle gespielt hat. Die meisten Neubauten haben sich eigentlich gar nicht den Bauhausprinzipien angepasst. Wie war dieses Verhältnis zwischen Ideal und Utopie und dem, was im Alltag umgesetzt wurde?
3: Ich denke, es gab immer so eine Art gewisse Avantgarde in der Kunst, krass neu zu denken und neu zu gestalten. Und da gehört das Bauhaus sicherlich dazu. Und man darf nicht unterschätzen, wie viel davon vielleicht subkutan sich dann durchgesetzt hat. Also vielleicht hat man nicht so wahnsinnig viele Neubaugebiete im Stil des Bauhauses oder nach dem Ideal des Bauhauses. Aber im Kleinen hat sich natürlich enorm viel davon durchgesetzt, sei es die Gestaltung der Küche, die Grundrisse der Wohnungen, wie sieht Kleidung aus und so weiter und so fort.
1: Kuratorin Karin Althaus und Kurator Adrian Djukic, also hier im Gespräch, hier im Literaturpodcast Buchgefühl. Die beiden haben die Ausstellung Ein Ferngespräch, Szenen aus der Weimarer Republik im Münchner Lehnbachhaus gemacht und begleiten uns sozusagen zu Kurt Tucholsky, der in dieser und über diese Zeit so treffend geschrieben hat. Und der auch für die Ausstellung sehr wichtig war. Klar, Tucholsky, Journalist und Mitherausgeber der Zeitschrift Die Weltbühne, Satiriker, Kabarettautor, Liedtexter, Romanautor, Lyriker, Kritiker und sehr guter Beobachter. Ich habe einige seiner Sprachglossen für diese Folge ausgesucht. Scheinbar geht's da nur um Nickeligkeiten eines Sprachnerds, aber dann eben doch nicht. Wie dieser Text zum Beispiel zeigt. Was tun die Birken?
0: Mir fehlt ein Wort. Ich werde ins Grab sinken, ohne zu wissen, was die Birkenblätter tun. Ich weiß es, aber ich kann es nicht sagen. Der Wind weht durch die jungen Birken. Ihre Blätter zittern so schnell hin und her, dass sie, was, flirren? Nein, auf ihnen flirrt das Licht. Man kann vielleicht allenfalls sagen, die Blätter flimmern, aber es ist nicht das. Es ist eine nervöse Bewegung, aber was ist es? Wie sagt man das? Was man nicht sagen kann, bleibt unerlöst. Besprechen hat eine tiefe Bedeutung. Steht bei Goethe Blattgeriesel? Ich mag nicht aufstehen, es ist so weit bis zu diesen Bänden, 4 Meter und 100 Jahre. Was tun die Birkenblätter? Chor. Ihre Sorgen möchten wir. Hat man je so etwas? Die Arbeiterbewegung macht sich da niedlich mit der deutschen Sprache, die ja nicht halb so gut schreibt wie unser Hans Grimm. Antenne geerdet aus. Ich weiß, darauf kommt es nicht an. Die Gesinnung ist die Hauptsache. Nur dem sozialen Roman gehört die Zukunft. Und das Zeitdokument. Oh, ich habe meine Vokabeln gut gelernt. Aber ich will euch mal was sagen. Wenn Upton Sinclair nun auch noch ein guter Schriftsteller wäre, dann wäre unserer Sache sehr gedient. Wenn die pazifistischen Theaterstücke nun auch noch prägnant geschrieben wären, dass sich die Sätze einhämmern, dann hätte unsere Sache den Vorteil davon. Sprache ist eine Waffe. Haltet sie scharf. Wer schludert, der sei verlacht, für und für. Wer aus Zeitungswörtern und Versammlungssätzen seines dahinlabert, der sei ausgewischt immer da. Lest dazu das Kapitel über die deutsche Sprache in Alfons Goldschmidts Deutschland heute. So wie vieles ist da auch dieses zu Ende gesagt. Was tun die Birkenblätter? Nur die Blätter der Birke tun dies. Bei den anderen Bäumen bewegen sie sich im Winde, zittern, rascheln. Die Äste schwanken. Mir fehlt kein Synonym. Ich habe sie alle. Aber bei den Birken, da ist es etwas anderes. Das sind weibliche Bäume. Merkwürdig, wie wir dann, wenn wir nicht mehr weiter können, immer versuchen, der Sache mit einem Vergleich beizukommen. Es hat ja eine ganze österreichische Dichterschule gegeben, die nur damit arbeitete, dass sie Eindrücke des Ohres in die Gesichtssphäre versetzte und Geruchsimpressionen ins Musikalische. Es ist ein amüsantes Gesellschaftsspiel gewesen. Und manche haben es Lyrik genannt. Was tun die Birkenblätter? Während ich dies schreibe, stehe ich alle vier Zeilen auf und sehe nach, was sie tun. Sie tun es. Ich werde dahin gehen und es nicht gesagt haben. Peter Panther, 1929.
1: Peter Panther alias Kurt Tucholsky, auf der Suche nach dem genauen Ausdruck. Und diese Musik vertont ein Gedicht von Mascha Kaleko, die 1929 ihren ersten Gedichtband veröffentlichte. Großstadtliebe mit Dota und Fanny van Dannen auf Bayern 2.

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0: Tucholsky konnte auch gegen Generals- und Beamtendeutsch oder zum Beispiel gegen Mode- und Fremd- und Füllwörter wettern. Vorher aber ein anderer Text, den man auch 2026 den so vielen und auf so vielen Kanälen in die Welt sprechenden auf ihre Displays schicken möchte.
1: Ratschläge für einen schlechten Redner. Fang nie mit dem Anfang an, sondern immer 3 Meilen vor dem Anfang. Etwa so. Meine Damen und meine Herren, bevor ich zum Thema des heutigen Abends komme, lassen Sie mich Ihnen kurz. Hier hast du schon so ziemlich alles, was einen schönen Anfang ausmacht. Eine steife Anrede, der Anfang vor dem Anfang. Die Ankündigung, das und was du zu sprechen beabsichtigst, und das Wörtchen kurz. So gewinnst du im Nu die Herzen und die Ohren der Zuhörer. Denn das hat der Zuhörer gern, dass er deine Rede wie ein schweres Schulpensum aufbekommt, dass du mit dem drohst, was du sagen wirst, sagst und schon gesagt hast. Immer schön umständlich. Sprich nicht frei. Das macht einen so unruhigen Eindruck. Am besten ist es, du liest deine Rede ab. Das ist sicher, zuverlässig. Auch freut es jedermann, wenn der lesende Redner nach jedem Viertelsatz misstrauisch hochblickt, ob auch noch alle da sind. Wenn du gar nicht hören kannst, was man dir so freundlich rät, und du willst durchaus und durchum frei sprechen, du Laie, du lächerlicher Cicero, nimm dir doch ein Beispiel an unseren professionellen Rednern, an den Reichstagsabgeordneten. Hast du die schon mal frei sprechen hören? Die schreiben sich sicherlich zu Hause auf, wann sie »Hört, hört« rufen. Ja, also wenn du denn frei sprechen musst, sprich, wie du schreibst. Und ich weiß, wie du schreibst. Sprich mit langen, langen Sätzen. Solchen, bei denen du, der du dich zu Hause, wo du ja die Ruhe, deren du so sehr benötigst, deiner Kinder ungeachtet hast, vorbereitest, genau weißt, wie das Ende ist, die Nebensätze schön ineinander geschachtelt, so dass der Hörer, ungeduldig auf seinem Sitz hin und her träumend, sich in einem Kolleg wähnend, in dem er früher so gern geschlummert hat, auf das Ende solcher Periode wartet. Nun, ich habe dir eben ein Beispiel gegeben. So musst du sprechen. Fang immer bei den alten Römern an und gib stets, wovon du auch sprichst, die geschichtlichen Hintergründe der Sache. Das ist nicht nur deutsch, das tun alle Brillenmenschen. Ich habe einmal in der Sorbonne einen chinesischen Studenten sprechen hören, der sprach glatt und gut Französisch, aber er begann zur allgemeinen Freude so: Lassen Sie mich Ihnen in aller Kürze die Entwicklungsgeschichte meiner chinesischen Heimat seit dem Jahr 2000 vor Christi Geburt. Er blickte ganz erstaunt auf, weil die Leute so lachten. So musst du das auch machen. Du hast ganz recht, man versteht es ja sonst nicht. Wer kann denn das alles verstehen ohne die geschichtlichen Hintergründe? Sehr richtig. Die Leute sind doch nicht in deinen Vortrag gekommen, um lebendiges Leben zu hören, sondern das, was sie auch in den Büchern nachschlagen können. Sehr richtig. Immer gib ihm Historie. Immer gib ihm. Kümmere dich nicht darum, ob die Wellen, die von dir ins Publikum laufen, auch zurückkommen. Das sind Kinkerlitzchen. Sprich unbekümmert um die Wirkung, um die Leute, um die Luft im Saale. Immer sprich, mein Guter. Gott wird es dir lohnen. Du musst alles in die Nebensätze legen. Sag nie, die Steuern sind zu hoch. Das ist zu einfach. Sag, ich möchte zu dem, was ich soeben gesagt habe, noch kurz bemerken, dass mir die Steuern bei weitem, so heißt das, trink den Leuten ab und zu ein Glas Wasser vor. Man sieht das gern. Wenn du einen Witz machst, lach vorher, damit man weiß, wo die Pointe ist. Eine Rede ist, wie könnte es anders sein, ein Monolog, weil doch nur einer spricht. Du brauchst auch nach 14 Jahren öffentlicher Rednerei noch nicht zu wissen, dass eine Rede nicht nur ein Dialog, sondern ein Orchesterstück ist. Eine stumme Masse spricht nämlich ununterbrochen mit. Und das musst du hören. Nein, das brauchst du nicht zu hören. Sprich nur, lies nur, donnere nur, geschichtele nur. Zu dem, was ich soeben über die Technik der Rede gesagt habe, möchte ich noch kurz bemerken, dass viel Statistik eine Rede immer sehr hebt. Das beruhigt ungemein. Und da jeder imstande ist, 10 verschiedene Zahlen mühelos zu behalten, so macht das viel Spaß. Kündige den Schluss deiner Rede lange vorher an, damit die Hörer vor Freude nicht einen Schlaganfall bekommen. Paul Lindau hat einmal einen dieser gefürchteten Hochzeitstoaste so angefangen: Ich komme zum Schluss. Kündige den Schluss an Und dann beginne deine Rede von vorn und rede noch eine halbe Stunde. Dies kann man mehrere Male wiederholen. Du musst dir nicht nur eine Disposition machen, du musst sie den Leuten auch vortragen. Das würzt die Rede. Sprich nie unter anderthalb Stunden, sonst lohnt es sich gar nicht erst anzufangen. Wenn einer spricht, müssen die anderen zuhören. Das ist deine Gelegenheit. Missbrauche sie. Ratschläge für einen guten Redner. Hauptsätze, Hauptsätze, Hauptsätze. Klare Disposition im Kopf, möglichst wenig auf dem Papier. Tatsachen oder Appell an das Gefühl, Schleuder oder Harfe. Ein Redner sei kein Lexikon, das haben die Leute zu Hause. Der Ton einer einzelnen Sprechstimme ermüdet, sprich nie länger als 40 Minuten. Suche keine Effekte zu erzielen, die nicht in deinem Wesen liegen. Ein Podium ist eine unbarmherzige Sache, da steht der Mensch nackter als im Sonnenbad. Merk Otto Brahms Spruch, was dir strichen ist, kann nicht durchfallen. Peter Panther, 1930.
0: Stefan Merki von den Münchner Kammerspielen liest Sprachglossen von Kurt Tucholsky. Geschrieben in den 1920er Jahren, nachher mehr davon. Ratschläge sind eben auch Schläge. Sorry für den Karlauer, ist aber ein super Übergang zum Thema Boxen. Im Gespräch bei uns die beiden Ausstellungsmacher Karin Althaus und Adrian Djukic vom Münchner Lehnbachhaus, wo man jetzt Szenen aus der Weimarer Republik sehen kann. Boxen, haben Sie gerade gesagt. Was hat Boxen mit Literatur zu tun in der Weimarer Republik?
2: Sehr viel. Also das Boxen wurde damals ein unglaublich anziehender Sport, also wirklich auch in der Breite der Bevölkerung. Also viele Leute sind in urbane Sportclubs gegangen, haben das Boxen gelernt dort, zum Beispiel auch bekanntere Namen wie Schriftstellerin Vicky Baum oder auch Marlene Dietrich.
3: Die haben selber auch geboxt.
2: Die haben selber geboxt, genau. Die Künstler haben sich da teilweise ein bisschen neidisch danach dann so den Hals gereckt und haben gesagt, ah, das wollen wir eigentlich auch, diesen Drive und diese Anziehungskraft. Das wird dann in der bildenden Kunst, teilweise wirklich durch Boxbilder, in denen Kämpfe zu sehen sind, ins Bild gesetzt. Aber auch im Theater, also Helene Weigel und Bertolt Brecht, die dann versuchen, Stücke zu schreiben, bei denen die einzelnen Sätze auch wirklich wie Kinnhaken funktionieren. Und dann war es ein Modell für den Klassenkampf.
3: Ich habe bei Ihnen auch gelernt, dass es damals schon Lesungen im Boxring gab. Ich dachte immer, das wäre eine Erfindung von heutigen Literaturfestivals, die immer auf der Suche sind nach besonders interessanten Locations. Aber das war schon dort so.
2: Ja, genau. Also das Boxen hat sich damals in allen Kunstrichtungen wiedergefunden und auch andersrum. Also Boxer waren auf einmal in Kunsteröffnungen zu sehen und die Kunstszene wiederum hat die Boxer umgarnt und hat sie zu ihren Partys eingeladen. Diese unglaubliche Vieldeutigkeit, die das Boxen damals erfährt, die verengt sich natürlich wieder gegen Ende der Weimarer Republik. Also dann wird es auch wieder relativ vorhersehbar und die NS-Begeisterung für die Dominanz des Stärkeren gegenüber einem unterlegenen Gegner.
3: Anderes Stichwort, was ich mir notiert hatte, außer Boxen und Literatur, war Tempo. Geschwindigkeit, wenn man über die 20er Jahre nachdenkt, gerne in Verbindung mit Bildern

0: Geschwindigkeit der wechselnden Moden, dieses etwas Umstürzlerische, das diese Zeit hat, etwas Ungeduldiges, das Dinge sich wirklich schnell verändern müssen.
1: Und vielleicht auch ein Attribut, was die Literaten ganz gerne sich selber verpasst haben. Herr Djuge, schnell war schick.
2: Auf jeden Fall war schick und es hängt wahrscheinlich auch damit zusammen, dass so eine grundlegende Veränderbarkeit der Welt angenommen wurde. Es gab natürlich auch durch die Erfahrung der Räterepubliken Anfang der Weimarer Republik diese Bereitschaft, mehr Teilhabe tatsächlich an politischen Prozessen zu ermöglichen. Also diese Erfahrung hat tatsächlich auch in vielen einen Optimismus genährt, dass die Welt sich schnell auch wirklich verändern lässt und verhandelbar wird. Ja, und da war Tempo ein Begriff, der da ganz stark kursiert ist, über den sich aber damals schon auch teilweise lustig gemacht wurde. Also dass dieses Tempo vielleicht auch so eine Masche des Films ist, die so eine Schnelligkeit der Großstadt vielleicht auch nur vorgaukelt.

Man sollte mal heimlich mitstenografieren, was die Leute so reden. Kein Naturalismus reicht da heran. Gewiss, in manchen Theaterstücken bemühen sich die Herren Dichter, dem richtigen Leben nachzuahmen, doch immer mit der nötigen epischen Verkürzung, wie das Fontane genannt hat, der sie bei Rabe vermisste, immer leicht stilisiert, für die Zwecke des Stücks oder des Buchs zurechtgemacht. Das ist nichts. Nein, man sollte wortwörtlich mitstenografieren. 180 Silben in der Minute. Was Menschen so schwabbeln. Ich denke, dass sich dabei Folgendes ergebe. Die Alltagssprache ist ein Urwald, überwuchert vom Schlinggewächs der Füllsel und Füllwörter. Von dem ausklingenden Nicha wollen wir gar nicht reden. Auch nicht davon, dass bitte die Streichhölzer eine bare Unmöglichkeit ist. Ein Chimborasso an Unhöflichkeiten. Es heißt natürlich, ach bitte seien Sie doch mal so gut, mir eben mal die Streichhölzer, wenn Sie so freundlich sein wollen. Danke sehr, bitte sehr, danke sehr, so heißt das. Aber auch, wenn die Leute sich was erzählen, da geht's munter zu. Über Stock und Steine stolpert die Sprache, stößt sich die grammatikalischen Bindeglieder wund. O tempora, o modi. Das oberste Gesetz ist, der Gesprächspartner ist schwerhörig und etwas schwachsinnig. Daher ist es gut, alles sechsmal zu sagen. Darauf sagt er kann mir die Rechnung nicht geben. Er kann mir die Rechnung nicht geben, sagt er ganz einfach. Na, höre mal, wenn ich ihm ganz ruhig sage, Herr Wittkopp, geben Sie mir mal bitte die Rechnung, dann kann er doch nicht einfach sagen, ich kann Ihnen die Rechnung nicht geben. Das hat er aber gesagt. Findest du das? Sagt ganz einfach in Infinitum. Dahin gehört auch das zärtliche Nachstreicheln, das manche Leute Pointen angedeihen lassen. Und da sieht er sie ganz traurig an und sagt, wissen Sie was, ich bin ein alter Mann, geben Sie mir lieber ein Glas Bier und eine gute Zigarre. Pause. Geben Sie mir lieber ein Glas Bier und eine gute Zigarre. Das ist wie Selterswasser, wenn es durch die Nase wiederkommt. Zweites Gesetz. Die Alltagssprache hat ihre eigene Grammatik. Der Berliner zum Beispiel kennt ein erzählendes Futurum. Ich komm die Straße lang gegangen, da wird mir doch der Kuhkopf nachbrillen und vergiss nicht, dem Mädchen in den Ring zu geben. Na, da werde ich natürlich meinen linken Jummischuh ausziehen und ihn an den Kopf schmeißen. Drittes Gesetz. Ein guter Alltagsdialog wickelt sich nie, niemals so ab wie auf dem Theater. Mit Rede und Gegenrede. Das ist eine Erfindung der Literatur. Ein Dialog des Alltags kennt nur Sprechende. Keine Zuhörenden. Die beiden Reden laufen also aneinander vorbei, berühren sich manchmal mit den Ellenbogen, das ist wahr, aber im großen Ganzen redet doch jeder seins. Dahin gehört der herrliche Übergang Nein. Zum Beispiel, ich weiß nicht, sehr wichtige Einleitungsredensart, ich weiß nicht, wenn ich nicht nach Tisch meine Zigarre rauche, dann kann ich den ganzen Tag nicht arbeiten. Logische Lässigkeit, es handelt sich um den Nachmittag. Darauf der andere, nein. Völlig idiotisch. Er meint auch gar nicht nein. Er meint, mit mir ist das anders und überhaupt. Nein, also wenn ich nach Tische rauche, dann folgt eine genaue Lebensbeschreibung, die keinen Menschen interessiert. Viertes Gesetz. Was gesagt werden muss, muss gesagt werden. Auch wenn keiner zuhört. Auch wenn es um die Entscheidung

eine Sekunde zu spät kommt, auch wenn's gar nicht mehr passt. Was so in einer angeregt plaudernden Gruppe alles durcheinander geschrien wird, das hat noch keiner mitstenografiert. Sollte aber mal einer. Wie da in der Luft nur für die lieben Engelein faule Pointen zerknallen und gute auch. Wie kein Kettenglied des allgemeinen Unterhaltungsgeschreis in das andere einhakt, sondern alle mit weit geöffneten Zangen etwas suchen, was gar nicht da ist. Lauter Hüte ohne Kopf, Schnürsenkel ohne Stiefel, Solo-Zwillinge. Das ist recht merkwürdig. Ungeschriebene Sprache des Alltags. Schriebe sie doch einmal einer. Genauso wie sie gesprochen wird. Ohne Verkürzung, ohne Beschönigung, ohne Schminke und Puder, nicht zurechtgemacht. Man sollte mitstenografieren. Und das so Erraffte dann am besten in ein Grammophon sprechen, es aufziehen und denen, die gesprochen haben, vorlaufen lassen. Sie wendeten sich mit Grausen und entliefen zu einem schönen Theaterstück. Wissen Sie so eines? Fritz, nimm die Beine darunter. Wo man so schön natürlich spricht. Reine wie im Leben. Haben Sie eigentlich die Bergner? Finde ich gar nicht. Na also, mir ist sie zu. Man sollte mitstenografieren. 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

0: sehr coole Version eines Jazz-Standards von It Don't Mean a Thing von Duke Ellington. Joe Jackson und Iggy Pop waren das, die damit auch eine Brücke schlagen von heute in die Zeit der Weimarer Republik. Genau wie der Rest der Sendung. Im Gespräch mit dem Team der Ausstellung ein Ferngespräch im Münchner Lienbachhaus und mit Texten von Kurt Tucholsky. Tucholsky hat sich immer wieder gegen militaristische Sprache und Pathos gewehrt. Mit den Ausstellungskuratoren Karin Althaus und Adrian Djukic habe ich darüber gesprochen, welche Rolle die sogenannte neue Sachlichkeit beim Übergang von der Kriegs- zur nicht mehr Kriegsgesellschaft der Weimarer Republik spielte.
1: Man sagt auch, das hat damit zu tun, dass der Krieg so viel Zerstörung und auch körperliches Leiden gebracht hat, dass man quasi wieder etwas ganz machen wollte, also wieder Dinge so darstellen wollte, wie sie heil aussehen. Das ist nicht ein Stil, der absolut einheitlich ist. Und da kommt aber dann noch etwas dazu, was vielleicht bei Tucholsky, bei diesem Widerstand gegen das Pathos auch mitschwingt. Es ist oft, aber nicht immer, ein kühler Blick oder ein sehr scharfer Blick, der die Sachen versucht so darzustellen, wie sie sind oder vermeintlich sind.
0: Geht es auch um sowas wie eine Re-Zivilisierung der Gesellschaft?
2: Würde ich auf jeden Fall sagen. Also es hat natürlich sowas wie Schreibweisen betroffen, wie wir gerade schon gehört haben, aber auch so eine Art von Intonation, also zum Beispiel der Stil, wie Helene Weigel ihre Rollen gespielt hat, der wird auch oft in starken Kontrast zu dieser bisschen so schroffen Intonation gesehen, die damals kursiert ist in der Nachkriegszeit. Also es hat schon dieser Disziplinierung widersprochen. Und dieses Nachtleben, die Beschäftigung mit Musik, mit Tänzen, mit neuen Bewegungen, also die Paartänze werden beispielsweise abgelöst durch Chemie, Charleston, Foxtrot, Tänze, bei denen die Frauen oft die Oberhand haben und nicht mehr von Männern geführt werden. Das sind alles vielleicht auch neue Körperbilder, die definitiv antimilitaristisch funktionieren.
0: Denken wir eigentlich zu sehr in Großstädten, wenn wir über die Weimarer Republik nachdenken?
1: Das ist uns leider bei der Vorbereitung auch aufgefallen, dass wir wirklich ein bisschen der Großstadt verfallen sind. Die meisten KünstlerInnen haben in Städten gearbeitet. Berlin ist bis heute der Inbegriff der wilden 20er Jahre und es ist wirklich auch unglaublich, was da möglich war, was an Kunst, Kultur produziert wurde, aber auch an neuen Lebensentwürfen ausprobiert wurde. Und man stößt sehr oft auf den Gegensatz von Stadt und Land, wenn zum Beispiel junge Frauen als Angestellte in die Stadt kommen und mit ihren anerzogenen moralischen Vorstellungen plötzlich in einer doch recht wilden, emanzipierten Welt aufschlagen und sich sehr schnell entweder umorientieren müssen oder wieder nach Hause gehen. Fürstenfeldbruck hat vor einigen Jahren eine sehr interessante Ausstellung gemacht zu den 20er Jahren in Fürstenfeldbruck. Und das ist sehr lustig zu sehen, was da so alles ankommt an Modephänomenen, dass das irgendwie optisch alles irgendwie präsent ist und gleichzeitig aber auch so ein bisschen einen konservativen Touch hat oder das Altbewährtes einfach parallel dazu weiterläuft.
2: Diese Stadt-Land-Dynamik, die spiegelt sich natürlich auch in der Literatur wider. Und da sind die interessantesten Beispiele oft die, die das so ein bisschen verkomplizieren. Also Marie-Louise Fleißer, die dann aus dem ländlichen Raum heraus schreibt, aber da eigentlich auch sowas wie die Intensität der Großstadt findet. Also auch in den schrecklichen Ereignissen, die ihre Protagonistinnen da erfahren. Oder natürlich auch Oskar Maria Graf, der sich selber auf seine Visitenkarten dann das Attribut Provinzschriftsteller druckt, weil er dafür auch teilweise misstrauisch beäugt wird oder belächelt wird. Aber er hat eine kritische Haltung zu beiden. Also er sieht auf dem Land Probleme, er sieht aber auch in der Großstadt eine gewisse Blasiertheit am Werk. Also er kann mit beiden was anfangen, aber macht sich auch über beides lustig.
0: Jetzt haben Sie sich so lange ausführlich mit der Weimarer Republik beschäftigt, Frau Althaus, Herr Djukic. Ist sie Ihnen näher gekommen dadurch? Ist sie Ihnen jetzt vertrauter oder fremder geworden?
1: Ich versuche tatsächlich im Moment nicht ständig den Bezug nach auf heute zu machen. Das ist ja auch so ein bisschen das Konzept der Ausstellung, dass man jetzt einfach mal versucht, das ist ein künstlicher Versuch, davon abzusehen, was im Nationalsozialismus passiert ist oder wie man jetzt zum Beispiel Kulturkämpfe mit heute vergleichen könnte. Ist aber gar nicht einfach. Also man fühlt sich der Weimarer Republik vielleicht fast zu nahe. Mir scheint so, immer wenn man genau hinguckt, ist das, was oft gefeiert wird als goldene 20er Jahre, ist überhaupt nicht golden.
0: Herr Djukic, wie ist es Ihnen gegangen? Vertrauter oder Fremder?
2: Gleichzeitig. Also es waren wirkliche Aufbrüche, die dann auf Jahrzehnte erstmal abgebrochen waren und an die teilweise erst in den 60ern und 70ern wieder angeschlossen werden konnte. Also es gab wirklich Zusammenhänge, die sehr optimistisch waren, dass das Pendel nochmal in eine andere Richtung ausschlagen konnte. Also wir haben Teile von so einer verwirklichten, auch politischen Kultur, die sehr, sehr positiv aussah.
0: Was einen unterm Strich ja doch beklommen macht eher, weil das Pendel eben in die andere Richtung ausgeschlagen ist. Ich habe mir als Abschlussfrage überlegt, wenn Sie Ihre Ausstellung Ferngespräch nennen, frage ich Sie jetzt, mit wem Sie denn am liebsten telefonieren würden, wenn Sie die Möglichkeit hätten, ein Ferngespräch über diese 100 Jahre zu führen. Wen würden Sie anrufen, Frau Althaus?
1: Ich glaube, ich würde Helene Weigel anrufen und würde natürlich gerne wissen, wie es war in diesem Zirkel um Brecht. Das war ja eigentlich eine Art kollektiv arbeitender Betrieb, ein Rädchen in diesem Kollektiv zu sein und gleichzeitig so eine unglaublich beeindruckende, starke Frau.
0: Und Sie?
2: Ich würde auf jeden Fall Käthe Hoch anrufen, weil sie in einigen Kapiteln der Ausstellung vorkommt und sehr, sehr viele Themen eigentlich gesetzt hat. Aber ich würde sie schon sehr gerne befragen, wie das genauer ausgesehen hat. Also wir haben zum Beispiel einen Zirkel in München rekonstruiert, den Jungmünchner Kulturbund, der damals Flugblätter gegen den aufkommenden Nationalsozialismus verteilt hat und sich auch politisch sehr oft geäußert hat zu politischen Fragen. Und sie war in diesem Kulturbund mit Oskar Maria Graf und Georg Schrimpf und eben dem erwähnten Erich Müller-Kamp tätig. Sie haben sich offenbar fast jede Nacht im Atelier von Oskar Maria Graf getroffen und sich Aktionen überlegt und Veranstaltungen geplant. Aber darüber würde ich wahnsinnig gerne mehr wissen.
0: Ich sag vielen Dank für dieses Gespräch, Karin Althaus und Adrian Djukic, die Kuratoren der Ausstellung »Ein Ferngespräch«. Jetzt zu sehen im Lehnbachhaus. Und ich würde natürlich Kurt Tucholsky anrufen.
1: Ganz klar.
0: Ein Gespräch mit Karin Althaus und Adrian Djukic vom Lehnbachhaus in München. Dort läuft jetzt die Ausstellung »Ein Ferngespräch – Szenen aus der Weimarer Republik« bis Ende September.
3: Aus dem Ärmel geschüttelt. Das, sagen die Leute oft, wenn sie einen Vers von mir lesen, fällt ihnen gewiss sehr leicht. Es klingt, als ob ich es aus dem Ärmel geschüttelt hatte. Wie? Sage ich dann. Ja, sagen die Leute. Die Mühe, die es macht, der deutschen Sprache ein Chanson und nun noch gar eins für den Vortrag abzuringen, ist umgekehrt proportional zur Geltung dieser Dinge. Es steht nicht dafür, sagen die Wiener. Ich habe nie geglaubt, dass so viel Arbeit dahinter steckt, um zu erreichen, dass Leute abends 2 Stunden lachen, ohne dass sie und die Autoren sich hinterher zu schämen haben. Und gar, bis es soweit ist, dass man denkt, wir hätten es aus dem Ärmel geschüttelt. Zum Glück sieht keiner die erste Niederschrift. Wie krumpelig, wie schwerfällig, wie schwerflüssig ist da noch alles. Der Tragöde hat's gut. Wenn er noch so mittelmäßig ist, er rollt doch mit den Augen. Und das verfehlt hierzulande seine Wirkung nie. Bei uns wollen sie sich scheckig lachen. 3 Poenken pro Zeile. Und hinterher verachten sie das. Und dass einer gar dabei ernst sein kann, das ahnen sie kaum. Wie wenige hören es zwischen den Zeilen Walter Mehrings Schluchzen. Es sind ja nur Chansons. Und doch sind die da aus der Seele geschüttelt. Aber wer nun einmal das Kabarett mit einem T bitte, liebt. Es ist eine unglückliche Liebe. Theobald Tiger, 1921.
0: Das Leichte ist das Schwere. Texte von Kurt Tucholsky in dieser Ausgabe von Buchgefühl, Lesung und Gespräch. Ein sprachkritischer Ausflug in die Zeit vor 100 Jahren, wie golden oder eher nicht sie so gewesen sein mag. Tucholskys Sprachkritik jedenfalls behält ihre Gültigkeit. Siehe oben.
3: Sprache ist eine Waffe. Haltet sie scharf.
0: Nachlesen kann man diese Sprachglossen zum Beispiel in der bei Rowohlt erschienenen gleichnamigen Sammlung »Sprache ist eine Waffe«, herausgegeben von Wolfgang Hering. Ein großes Dankeschön an den Schauspieler Stefan Merki, der heute Tucholskys Stimme war für uns. Mein Name ist Judith Heidkamp, ich sag danke fürs Zuhören und bis zum nächsten Mal.

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5: Es ist 15 Uhr. Die Nachrichten des Bayerischen Rundfunks mit Andreas Derschall. Die Übersicht. SPD stellt Verlängerung des Tankrabatts in Frage. Israels Militär bestätigt Tod von Hamas-Chef im Gazastreifen. Zwei Menschen sterben bei Absturz eines Kleinflugzeugs bei Mannheim. Das Wetter, teils dichte Wolken, örtlich Sonne, auch Schauer sind möglich. Berlin. Die SPD will Menschen mit kleinen und mittleren Einkommen gezielt entlasten und den Tankrabatt für alle offenbar nicht verlängern. Fraktionschef Miersch sagte der Augsburger Allgemeinen wörtlich, die Gießkanne ist keine Dauerlösung. Der Tankrabatt gilt seit Anfang Mai für 2 Monate. Statt diesen zu verlängern, sprach sich der SPD-Politiker für eine Steuerreform aus, die vor allem Menschen mit unteren und mittleren Einkommen mehr Luft verschaffe. Spitzenverdiener will Miersch hingegen höher besteuern. CSU-Landesgruppenchef Hoffmann signalisierte Zustimmung zu einer Erhöhung der Reichensteuer. Dem Redaktionsnetzwerk Deutschland sagte er, im Gegenzug müsse die SPD aber auch der Union entgegenkommen. Konkret nannte Hoffmann Änderungen in der Arbeitsmarktpolitik und eine komplette Abschaffung des Solidaritätszuschlags. Tel Aviv. Israel hat nach eigenen Angaben den militärischen Führer der Hamas im Gazastreifen getötet. Wie das Militär und der Inlandsgeheimdienst mitteilten, kam Is al-Din al-Haddad gestern bei einem Luftangriff ums Leben. Er galt als letzter Drahtzieher des Terrorangriffs auf Israel am 7. Oktober 2023. Die Hamas hat den Tod al-Haddads bisher nicht offiziell bestätigt. Seine Familie teilte aber mit, dass er, seine Frau und seine Töchter gestern in einem Stadtteil von Gaza getötet worden seien. Würzburg. Bundesentwicklungsministerin Alabali Radovan hat die Bedeutung der Entwicklungshilfe unterstrichen. Beim Katholikentag in Würzburg sagte die SPD-Politikerin, dabei spielten sowohl zivilgesellschaftliche als auch kirchliche Akteure eine Rolle. Als Beispiel nannte Alabali Radovan den Libanon. Dort blieben Kirchen auch in Krisen- und Kriegssituationen vor Ort. Die Ministerin beklagte, dass es hierzulande aktuell keine Mehrheiten für höhere Entwicklungshilfen gebe. Zwar sei Deutschland weiter der größte Geldgeber, das liege aber vor allem daran, dass sich andere Staaten zurückgezogen hätten. Limburger Hof. Beim Absturz eines Kleinflugzeugs in einem Wohngebiet südlich von Mannheim sind 2 Personen ums Leben gekommen. Eine weitere Person wurde nach offiziellen Angaben verletzt. Ein Behördensprecher sagte dem SWR, das Kleinflugzeug sei offenbar in der Luft explodiert. Trümmerteile landeten auf umliegenden Häusern. Die Absturzstelle wurde weiträumig abgesperrt. Zum Fußball. In der Bundesliga entscheidet sich am letzten Spieltag, wer sicher in die zweite Liga absteigt. Der VfL Wolfsburg, der FC St. Pauli und der 1. FC Heidenheim haben noch die Chance, sich auf den Relegationsplatz zu retten. 2 der 3 Teams werden aber direkt absteigen. St. Pauli und Wolfsburg treffen im direkten Duell aufeinander. Heidenheim spielt gegen Mainz. Der FC Augsburg hat die Chance, mit einem Sieg bei Union Berlin auf Platz 7 zu klettern und damit die Playoffs zur Conference League zu erreichen. Der FC Bayern bekommt nach dem Heimspiel gegen den 1. FC Köln die Meisterschale überreicht. Das Wetter in Bayern? Je nach Region gibt es am Nachmittag Sonne oder Wolken, örtlich auch Schauer und selten Gewitter. Besonders in Richtung Alpen kann es regnen. Die Höchstwerte liegen zwischen 9 Grad an den Alpen und 17 Grad bei Regensburg. In der Nacht kühlt es ab auf plus 5 bis minus 1 Grad. Morgen wird es etwas wärmer. Sonne und Wolken wechseln sich ab. Vereinzelt gibt es Schauer. Am Montag ist es in Ostbayern freundlich und trocken. Aber sonst gibt es mehr Wolken als Sonne und immer häufiger Regen. Es ist 15.04 Uhr. Die Verkehrsmeldungen. A9 München Richtung Nürnberg. Zwischen Greding und Hilpoltstein steht ein defekter PKW im Baustellenbereich. Und A96 Lindau Richtung München. Zwischen Gilching und Germering Süd sind nach einem Unfall zwei Spuren blockiert. Soweit die Verkehrsübersicht.
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6: Hallo, Sie hören Bayern 2 Radiospitzen mit Tobias Ruhland, einen lässigen Typen.
7: Und der eröffnet mit einem lässigen Servus und Hallo. Wobei, ich fühle mich schon wieder gar nicht so lässig. Die Eisheiligen machen gerade so garstiges Wetter, aber vielleicht hat unser prominenter Wetteransager bessere Aussichten für uns.
8: Liebe Hörerinnen und Hörer, egal wie das Wetter wird, es ist besser, an den Radiogeräten zu bleiben, denn es ist ein Hoch zu erwarten, und zwar mit mir, Robert Palfrader. Bussi, bis später.
7: Robert Palfrader also. Er war der Kaiser Robert Heinrich I. in der österreichischen Kult-Satire-Sendung Wir sind Kaiser. Und er war eben auch der Wettermann Otto Czerny Hohenburg in der ORF-Serie Walking on Sunshine. Jetzt ist aber erstmal wieder sein eigentlicher Beruf gefragt. Kabarettist. Testament heißt sein neues Programm, mit dem er auch in Bayern unterwegs ist. Genauso wie die Science Busters, die Wissenschaftskabarettisten-Gang, ebenfalls aus Österreich. Sie merken schon, ohne Österreich geht heute gar nichts. Weder bei den Radiospitzen noch beim Eurovision Song Contest, der bekanntlich heute Abend in Wien stattfindet. Einen Quoten-Bayern haben wir aber dann trotzdem noch ins Programm gemogelt. Helmut Schleich, heute mit Friedenspfeife im Mund. Und logisch, wir starten dann konsequent auch mit Musik aus Österreich. Katja Friesneck alias Katja.com. Ghost.

0: Er hatte mal ein Kaffeehaus, dann ist er zum Kaiser Robert Heinrich I. aufgestiegen und hat mit Wir sind Kaiser im Fernsehen in Österreich die Monarchie wieder populär gemacht. Außerdem war er schon Bürgermeister der Gemeinde Braunschlag, die ein Marienwunder herbeifantasiert hat. Aber zum Glück hat er auch noch einen anständigen Beruf erlernt. Kabarettist. Herzlich willkommen in den Bayern 2 Radiospitzen, Robert Palfrader.
1: Vielen herzlichen Dank für die Einladung. Da haben ein paar Dinge nicht ganz gestimmt. Weil zwischen dem Kaffeehaus und dem Kaiser ist schon ein bisschen was passiert und die Monarchie populär machen war nicht notwendig. Es hat nie aufgehört.
0: Unser Interview, eigentlich hätte es schon vor ein paar Wochen stattfinden sollen, wurde dann abgesagt. Mir wurde gesagt, Klinikaufenthalt vom Palfrader. Ja. Und ich dachte, aha, lässt er sich endlich noch die große Nase operieren, bevor er mit dem neuen Programm auf Tour geht. Aber nein, die Nase ist immer noch die gleiche und immer noch so groß. Herr Palfrader, was war los?
1: Ich habe ein kleines Problem mit meinem Herzen gehabt. Ich habe es übertrieben. Ich bin krank auf die Bühne gegangen und habe mir da eine Herzmuskelentzündung eingefangen. Und die habe ich ignoriert und dann hat mir mein Körper irgendwann einmal gesagt, so, jetzt ist Schluss, jetzt legst dich einmal nieder. Nicht ganz freiwillig, aber es war ein schöner Schuss vor dem Bug, hat mir gezeigt, dass ich ein bisschen zu viel arbeite, mir ein bisschen zu viel umgehängt habe, wie man in Wien sagt.
0: Aber wir lernen eine Sache daraus, Gott muss ein Wiener sein, weil wer denkt sich denn bitte schön sowas aus? Ein Kabarettist nennt sein neues Programm Testament und kurz bevor er damit so groß auf Tour gehen will, fällt er beinahe selber vom Stangerl.
1: Ja, aber, also erstens, ich bin Atheist insofern. Ich halte das für einen sehr lustigen Zufall.
0: Dann reden wir mal über die Sachen, die Sie aber dann persönlich wirklich im Griff haben, Ihr neues Programm. Wenn wir uns das Werbeplakat anschauen fürs neue Programm Testament, da steht der Palfrader mit roter Clownsnase auf einem Friedhof. Was passiert in dem Programm?
1: Haben Sie reflektiere ich eigentlich über den Tod meines ältesten Freundes und ich war bei einer Testamentseröffnung und bei dieser Testamentseröffnung hat er mir einige Dinge vermacht und über diese Dinge spreche ich dann 1,5 Stunden, also mit Pause natürlich, aber darüber rede ich, was wir denn gemeinsam erlebt haben, wie ich mich an Dinge erinnern kann, wie er sich an Dinge erinnern konnte und wie sich unsere Leben entwickelt haben, obwohl wir sehr, sehr nahe beieinander gewohnt haben und jede Minute in der Schule miteinander verbracht haben. Wie unterschiedlich Leben verlaufen können, Biografien sich voneinander unterscheiden können.
0: Wo kommt dann bei diesem Programm, was jetzt erstmal von Ihrer Beschreibung her eher sehr nachdenklich und ernst klingt, wo kommt die Clownsnase rein?
1: Dass ich, wie Wiener das tun, den Tod nicht wirklich ernst nehme. Also der Tod ist für uns Wiener ja eine lustige Episode, sagen wir so.
0: Die Bayern-Premiere vom Testament liegt ja schon zurück. Sie haben Anfang Mai schon in der Lach- und Schießgesellschaft gespielt. Hat alles so funktioniert, wie Sie sich das vorgestellt haben? Lachen die Leute genauso, die Münchner und die Bayern, wie Sie sich als Wiener das vorgestellt haben?
1: 2, 3 Pointen musste ich jetzt ein bisschen adaptieren, weil man mir gesagt hat, das Ratschen ist bei euch niemandem mehr geläufig zu Ostern, dass man zwischen dem Gründonnerstag und dem Karsamstag mit der Ratschen geht, das weiß kaum jemand mehr. Was mich wirklich überrascht hat, weil ihr seid ja auch ein katholisches Land.
0: Was ist das Ratschen gehen? Erklären Sie es uns.
1: Die Glocken läuten ja nicht. Die Glocken fliegen nach Rom, sagt man uns Kindern. Also das heißt, um zu erinnern, dass Jesus für unsere Sünden am Kreuz gestorben ist, gehen damals in meinem, als ich ein Kind war, sind es halt nur Burschen gewesen, jetzt gehen Mädchen auch mit. Und da geht man mit Ratschen, also so Schnarren, geht man durch die Gegend um 6, um 12 und um 18 Uhr und macht Lärm, ratscht und hat da bestimmte Sprüche, die man aufsagt. Und ein Spruch, an den ich mich erinnern kann, ist, er ruht in kalter Grabesnacht, hast du schon drüber nachgedacht? Und dann ratscht man. Und da gibt es jede Menge Stanzeln und Gedichte, die man dann sagt. Ja, also ich werde das Ratschen ein bisschen erklären müssen, aber ansonsten hat es super funktioniert. Es hat sich auch in den 2 Wochen, die ich da im Spital gelegen bin, das hat auch mit mir was gemacht. Mir sind viele Dinge jetzt nicht mehr ganz so wichtig. Man geht ein bisschen entspannter auf die Bühne, weil man weiß, also die Endlichkeit wird einem ein bisschen vor Augen geführt. Und nachdem ich jetzt nur mehr bald 3 Jahre jünger bin, als mein Vater war, als er von uns gegangen ist, man beginnt nachzudenken. Deswegen war ich wirklich entspannt, als ich auf die Bühne gegangen bin und mir gedacht, was soll es sein? Die können es nicht lustig finden, dann finden sie es nicht lustig. Und vielleicht war genau das die richtige Einstellung, dass sie es lustig gefunden haben, weil der Schlussapplaus war sehr, sehr ermutigend. Also den Leuten dürfte es gefallen haben.
0: Wenn man Palfrader und Testament als Suchworte eingibt beim Internet, dann landet man automatisch bei Vordrucken für Testamente.
1: Das haben... Ist das so? Ja. Gibt es einige Notare, die mich hassen werden.
0: Es gibt bestimmt extrem gute Beschreibungen oder Wiener oder österreichische Ausdrücke für, ich habe schon gesagt, vom Stangerlfalten, das zeitliche Segnen. Helfen Sie uns mal ein bisschen nach, was sagt der Wiener, wenn jemand stirbt? Da gibt es doch bestimmt ein paar sehr gute Ausdrücke.
1: Es gibt nicht nur ein paar sehr gute Ausdrücke, es gibt sogar ein Wiener Lied, das heißt ein echtes Wiener Lied, das ich jedem ans Herz legen möchte. Ist auch die Musik, mit der ich auf die Bühne komme und dann von der Bühne gehe und dann wird das gespielt. Das Lied besteht ausschließlich aus Ausdrücken, die wir Wiener verwenden, oder alte Ausdrücke sind da auch dabei, die wir nicht mehr verwenden, aber Ausdrücke, die es gibt und gegeben hat für Sterben, zum Beispiel für Summe stehen, ja? Er ist Summe gestanden, er hat die Stufen bockt oder er ist nachschauen gegangen, ob der Deckel passt.

hat einen Wurf angesagt, er hat sich schleifen gehen, er hat die Stufen bockt, er ist umgestanden, er hat's Bumme bogen.

0: Jetzt haben wir auch schon so viel über Tod gesprochen. Jetzt müssen wir natürlich auch noch über das Leben sprechen und über die Zukunft. Ich würde ganz gerne über Braunschlag noch kurz reden. Die zweite Staffel ist jetzt in den Startlöchern. Die erste Staffel drehte sich um ein herbeifantasiertes Marienwunder, um den Tourismus vom Braunschlag wieder anzukurbeln. Jetzt in der zweiten Staffel, jetzt dreht sie ja völlig durch. Da beschließt ihr einfach, es ist wieder das Jahr 1986 in Braunschlag. Ja. Jetzt frage ich mich, wenn Sie jetzt auch mal in der Zeit nochmal so ein bisschen so umeinander geschubst werden wollen könnten, in welcher Zeit Fenster Robert Palfrader spannend zu leben?
1: Ich fand ja die 60er Jahre viel, viel besser. Allein schon, was die Musik und die Mode anbelangt. 70er Jahre vielleicht auch noch, aber die 80er Jahre fand ich persönlich nicht ganz so toll. Schon allein modisch nicht ganz so toll. Als wir die Kostümprobe zur ersten Staffel gemacht haben, unser genialer Kostümbildner, der Alfred Meyerhofer, hat mir diese Badehose mit dem ich auch auf dem Cover von der DVD oben bin, in die Hand gedrückt und ich sage, bitte, so eine Badehose habe ich in den 80er Jahren gehabt. Ich werde retraumatisiert gerade, weil alle haben diese coolen Badehosen gehabt und ich musste halt noch diese uralt Badehose anziehen und meine Mutter hat gesagt, na, wir kaufen sicher keine neue, das geht noch und fürs Baden, was brauchst du da jetzt modisch sein? Du gehst ja schwimmen, warum macht man ja gerade Modenschau? Und das Lustige war halt, dass ich das bei dem Kostümproben zur zweiten Staffel nahezu ununterbrochen gesagt hat, bitte nicht, bitte nicht.
0: Bitte. Jetzt müssen wir nochmal über Ihre nächsten Tätigkeiten sprechen, unter anderem nächstes Wochenende Salzburger Stier, diesmal die große Preisträger-Gala, das Wochenende in Meran. Sie moderieren bzw. treten auch noch auf mit Ihren alten Kabarettspätzeln von Wir Staatskünstler, zusammen mit Florian Schäuber und Thomas Maurer. Wenn Sie so wieder richtig in der Kabarett-Ursuppe drin sind, was löst das bei Ihnen wieder auf? Weil Sie sagen ja selber, ich bin ja kein gelernter Schauspieler, wenn ich eins gelernt habe, dann Kabarettist. Also da sind Sie wieder unter Ihresgleichen gewissermaßen.
1: Ja, das ist auch das mein natürliches Habitat, sagen wir so, die Bühne. Da fühle ich mich auch am wohlsten und auch am kompetentesten. Ich liebe es, mit dem Thomas und dem Florian zusammenzuarbeiten, habe das schon in verschiedenen Konstellationen, an verschiedenen Projekten gemacht. Ich habe mit dem Florian gemeinsam zum Beispiel zwei Kabarettprogramme gemacht. Das eine hieß Männer fürs Grobe, das andere Flügel. Mit dem Thomas habe ich zusammen sehr, sehr viele Drehbücher geschrieben, für Comedy, aber auch für Serien. Und eben, ich glaube, 10 Jahre lang eine Fernsehsendung gemeinsam gemacht. Mit ihnen wieder ein Programm zu schreiben, nämlich für diesen Abend speziell zusammenzustellen und nachzusehen, okay, welche Dinge haben wir denn schon gemacht, die heute noch ihre Gültigkeit haben, beziehungsweise nach wie vor aktuell sind, war wahnsinnig interessant. Wir haben natürlich ein paar neue Dinge geschrieben, aber das Zusammenstellen dieses Abends war so spannend, war so lustig für uns auch, dass es wieder ein wahres Vergnügen sein wird, mit den beiden in Meran auf die Bühne zu gehen. Moderieren werde ich auch.
0: Aber Ihr Herz, Herr Palfrader, Ihr Herz.
1: Ja, dem geht's ja wieder gut. Dem geht's ja wieder gut. Ich bin ja wieder hergerichtet. Außerdem nehme ich eine ganze Menge Medikamente, die mir helfen, gesund zu bleiben. Alles ist gut.
0: Wäre es jetzt nicht auch ein bisschen gefährlich, dass jetzt alle möglichen Leute immer so wohlmeinend sagen, na Herr Palfrader, jetzt müssen Sie sich schonen, dass man so verhätschelt wird?
1: Mich stört das nicht. Macht's ruhig. Ich esse wahnsinnig gerne Salzstangerl.
0: Was waren seine letzten Worte vom Palfrader? Ich esse gerne Salzstangerl.
1: Ja. Ein paar Wochen, bevor ich ins Spital gekommen bin, habe ich mir gedacht, Wahnsinn, was ich an Sozialversicherungsbeiträgen zu zahlen habe. So ein unfassbares Vermögen, das ich da zu bezahlen habe. Und dann habe ich mir gedacht, schau, wie gut, dass wir das haben in Europa. Denn in Amerika hätte ich bei all den Untersuchungen, die sie ja mir durchgeführt haben, jetzt mindestens Schulden in Höhe von 200.000–300.000 €. Also das hätte ein Vermögen gekostet, was da mir gewerkt wurde. Und dann habe ich gedacht, schau, jetzt hast du das alles wieder zurückbekommen, was du über die Jahrzehnte eingezahlt hast. Und jetzt hast du profitiert davon, dass du brav deine Sozialversicherung abgeliefert hast. Vielleicht sollten die Leute darüber nachdenken, wie gut es uns in Europa geht und wie stolz wir darauf sein können, dass wir ein sehr, sehr effektives, Und im Vergleich zu einem amerikanischen sehr, sehr kostengünstiges Sozialversicherungssystem haben. Also ich finde die sozialen Errungenschaften, die wir Europäer geschafft haben in den letzten Jahrzehnten, großartig und kann nur jedem empfehlen, darüber nachzudenken, ob denn das wirklich eine gute Idee wäre, Dinge zu privatisieren.
0: Und am Schluss bleibt halt noch Geld übrig für Salzstangerl und ein Brezen.
1: Ein Bierbrezen, ein Butterbrezen und ein helles.
0: Testament von und mit Robert Palfrader, demnächst auch zu sehen wieder in München. Samstag, 30. Mai, Sonntag, 31. Mai, Freitag, 12. Juni, jeweils im Lustspielhaus München. Inklusive Ratschen, gell?
1: Ja, unbedingt, unbedingt. Und ich werde erklären, was denn das ist.
0: Herr Palfrader, alles Liebe und ciao, servus.
1: Dankeschön, ciao.

0: Alles ist gut. Magdalena Wawra aus Wien zusammen mit Spilif aus Innsbruck hier in den Bayern 2 Radiospitzen. Heute mit heftiger österreichischer Schlagseite. Und wir hatten ja vorher schon ausgiebig ein paar Interviewrunden gedreht mit Robert Palfrader, der am nächsten Wochenende den Salzburger Stier moderieren wird. Die Kabarett-Oscars im Radio, die dann in Meran vergeben werden. Und Sie können das Ganze bei uns im Radio mitverfolgen. Wir übertragen den Preisträgerabend am nächsten Samstag, 23. Mai von 20 bis 23 Uhr hier auf Bayern 2. Ja, und mit Preisen beim Salzburger Stier, da kennt sich die nächste Crew ziemlich gut auch aus. Die haben 2018 den Salzburger Stier für Österreich abgeräumt. Ich meine die Science Busters. In der Sportart Wissenschaftskabarett spielen die in ihrer eigenen Liga. Sie treten in wechselnden Besetzungen auf, gegründet von zwei Physikern und dem Kabarettisten und Moderator Martin Puntigam. Gerade sind sie auf Tour mit ihrem neuen Programm Weltuntergang für Fortgeschrittene. Die Wissenschaft vom Ende. Darüber reden wir gleich mit Martin Puntigam. Davor, zum Warmwerden gewissermaßen, hören wir rein in die Performance der Science Busters beim Salzburger Stier 2018. Eine der Fragen, die sie am Preisträgerabend damals erörtert haben, ja, eine Frage, die in Zeiten, in der Glutenallergie zur Volkskrankheit mutiert, immer wichtiger wird.
1: Ist der Leib Christi glutenfrei? Also das ist eine sehr interessante Frage, aber die muss man aus drei unterschiedlichen Blickwinkeln betrachten. Erstens einmal kirchenrechtlich, zweitens lebensmitteltechnisch und der dritte Blickwinkel ist natürlich der wichtigste von Seiten der Molekularbiologie.
2: Fangen wir mal an, kirchenrechtlich. Wie schaut es da aus?
1: Also kirchenrechtlich war das letzte Jahr ein sehr interessantes Jahr, denn der Vatikan hat an alle Diözesanbischöfe einen Brief ausgesandt und hat alle Bischöfe aufgefordert, für die Messe nur gültige Materie zu verwenden.
2: Gültige Materie ist was in dem Zusammenhang?
1: Gültige Materie bedeutet, dass die Hostie Weizenmehl enthält.
2: Oblaten, die später zur Hostie werden, dürfen nur mit Weizenmehl gebacken werden? Das heißt, eine Reiswaffel hat keine Chance auf Karriere als Leib Christi?
1: Nein, nein. Und auch wenn Sie jetzt eine Hostie aus Kartoffelstärke hätten.
2: Das also Pringles auch nicht.
1: Pringles würde auch nicht funktionieren.
2: Worauf beruft sich der Vatikan da? Gibt es da ein Jesuswort, ein Bibelwort beim letzten Abendmahl, dass Jesus gesagt hat, nehmet und esset alle davon, außer die, die kein Gluten vertragen?
1: Also man weiß nicht, was zur damaligen Zeit wirklich verwendet wurde, ob jetzt Weizenmehl oder Gerstenmehl, aber Weizen war zur damaligen Zeit die wertvollste Mehlsorte und wurde sogar als Währung gehandelt. Und aus diesem Grund hat die Kirche gesagt, damals wurde natürlich Weizenmehl verwendet.
2: Und wenn der Herrgott schon so freundlich ist, regelmäßig aus der Oblate zu erscheinen und sich von uns verspeisen zu lassen, dann nehmen wir zur Herstellung auch das bessere Mehl. Wie schaut es denn lebensmittelrechtlich aus?
1: Lebensmittelrechtlich ist es ganz klar definiert. Es gibt eine EU-Verordnung. Es gibt einen Grenzwert, bis zu dem Lebensmittel als glutenfrei bezeichnet werden können. Und dieser Grenzwert liegt bei 2 Milligramm Gluten pro 100 Gramm Lebensmittel. Also wenn Sie jetzt zum Beispiel einen Laib Brot haben, der 100 Gramm schwer ist, dann darf da nicht mehr als 2 Milligramm Gluten enthalten sein.
2: Welcher Laib Brot hat 100 Gramm? Ja. Sie sind Professor, Sie gehen nicht mehr selber einkaufen, nein, offensichtlich.
1: Nein.
2: Brötchen eventuell hat 100 Gramm. Da dürfen 2 Milligramm auf 100 Gramm drinnen sein, was sehr wenig ist, muss man sagen. Es ist die Oblate sehr dünn, ist nur sehr wenig Weizenmehl verbacken. Bis man da über den Grenzwert drüber kommt, da kann man wahrscheinlich, wenn die Kommunion ein All-You-Can-Eat-Buffet wäre, 3, 4, 5 Hostien nehmen, bis man über dem Grenzwert ist.
1: Also ich weiß nicht, wann Sie das letzte Mal in der Kirche waren, aber Sie dürfen immer nur eine nehmen.
2: Nur eine?
1: Nehmen, ja, immer nur eine.
2: Ja. Das heißt, wenn man mehr möchte, muss man selber mitbringen. Ist der Verzehr mitgebrachter Speisen in der Kirche erlaubt? Weil es gibt an sich keine Schilder am Eingang, dass man nicht darf. Ne? Vielleicht, wenn man ausprobieren möchte, dass man am Anfang kalt aufdeckt und nicht gleich den Griller anwirft, um einmal zu schauen.
1: Boah, Sie können es ja morgen einmal ausprobieren.
2: Wie schaut es denn aus Sicht der Molekularbiologie aus?
1: Also aus der Molekularbiologie ist es natürlich auch ganz klar definiert, wenn wir uns jetzt so eine O-Platte, eine Hostie anschauen, dann ist die nur ein halbes Gramm schwer. Aber in diesem halben Gramm stecken 20 Milligramm Gluten drinnen. Das heißt, dieser Grenzwert ist natürlich drastisch überhöht.
2: Schon durch eine Hostie oder O-Platte ist man über dem Grenzwert drüber. Was macht man denn als Zöliakie-Erkrankter in der Kirche? Erkrankte, kann man nicht zur Kommunion gehen?
1: Nein, natürlich nicht. Es gibt mittlerweile Pfarren, die auch Hostien anbieten, die einen ganz geringen Anteil an Weizenmehl enthalten. Daher sind sie gültige Materie, aber die trotzdem glutenfrei sind.
2: Da gibt es dann zwei Warteschlangen in der Kirche. Und die Priester haben ein Schild um den Hals, glutenfrei und glutenhaltig. An sich eine Fleißaufgabe, muss man sagen, dieser Dienst an der Kundschaft mit der glutenfreien Hostie. Weil die O-Platte ist zwar vor der Wandlung noch Brot, aber danach ja eigentlich Fleisch.
1: Liturgisch, ja. Molekularbiologisch nicht. Ja.
2: Wie lang ist der Leib Christi eigentlich nach dem konsekrieren Leib Christi? Bleibt er das dann für immer?
1: Also der Leib Christi ist Leib Christi auf der Zunge, in der Speiseröhre, bis hin zum Magen und dann ist er nicht mehr Leib Christi.
2: Was macht denn jetzt aber bei diesen strengen Vorschriften, was gültige Materie betrifft, ein Zöliakie-erkrankter Priester, der noch nicht diese neuen Superhostien zur Hand hat? Wie kann denn der die Messe lesen mit Kommunion?
1: Also das ist überhaupt kein Problem, denn er kann die Messe auch mit einer Kelchkommunion mit Wein feiern. Das ist auch gültige Materie.
2: Das geht auch. Ein Schluck Wein aus dem Kelch ist genauso gültig. Was macht jetzt aber ein Priester, der an Zöliakie erkrankt ist, der Ex-Alkoholiker ist?
1: Also auch da hat die Kirche sich was gedacht. Und zwar kann man anstelle des Weins auch Traubensaft verwenden.
2: Das geht auch.
1: Ja.
2: Das heißt, ein Zöliakie-erkrankter Priester, der Ex-Alkoholiker ist, kriegt erst dann Schwierigkeiten mit dem Messelesen, wenn er auch fruktoseintolerant ist.
1: Genau.
2: Vielen Dank, Herr Professor.
1: Danke.
0: Sie sind universumsweit die erste Adresse für alle Fragen, die seit der Erdentstehung vor 4,5 Milliarden Jahren noch offen sind. Die Science Busters führen auf spektakuläre Weise zusammen, was für lange Zeit und zu Unrecht getrennt war. Humor und Fakten, Wissenschaft und Satire. So die Jurybegründung anno 2018, als die Science Busters mit dem Salzburger Stier ausgezeichnet wurden. Gleich erfahren wir mehr über ihr aktuelles Programm Weltuntergang für Fortgeschrittene, die Wissenschaft vom Ende. Ja, und das Ende der Welt, das haben auch die Polka-Punks von Attwinger schon besungen. Hier jetzt ihre Quetschen-Version von The End of the World im Original von R.E.

0: Wenn diese zwei Haberer beim Weltuntergang aufspielen, dann könnten wir wenigstens mitsingen und mitschunkeln. Atwinger.
1: Wird.
0: Ihr Cover von R.E.M. und It's the End of the World as We Know It. Und damit zurück hier in den Bayern 2 Radiospitzen am Samstag zum aktuellen Team der selbsterklärten Kelly Family der Naturwissenschaften. Die bilden der Astronom und Science-Blogger Dr. Florian Freistetter, der Molekularbiologe Martin Moder und Martin Puntigam, der Kabarettist, Radiosatiriker und Master of Ceremony bei den Science Busters. Weltuntergang für Fortgeschrittene. Die Wissenschaft vom Ende, so der Titel vom aktuellen Programm der Science Busters.

0: damals ja Verschwörungstheorien schon sehr lange gegeben hat. Und irrationale Zeiten, wenn man sie anschaut, was im Mittelalter teilweise los war, also da sind wir ja nach wie vor auf sehr festen, vernünftigen Boden verankert. Aber es gibt natürlich handfeste Interessen, dass sie das, was vernünftig ist und für alle gut ist, schwerer durchsetzt als das, was für wenige gut ist und für deren Bankkonto, und entsprechend wird investiert und Einfluss genommen. Und nachdem es ja mittlerweile Kanäle gibt, wo man sehr laut und sehr treffsicher seine Argumente streuen kann, ist das ein bisschen auffälliger geworden.
1: Sagen Sie, als Astronom sagen Sie sterbendes Universum und wissen auch genau, wann das Universum sterben wird. Aber woher wollen Sie das so genau wissen? Weil trotz Ihres Astronomiestudiums in die Zukunft können auch Sie nicht schauen. Wenn das wer kann, wenn da wer kompetent ist, dann eher Ihre Kollegen aus der Astrologie.
2: Die aus der Astrologie sind keine Kollegen, das sind Scharlatane, weil die behaupten, man kann in die Zukunft schauen, wenn man in die Sterne blickt. Aber ich als Astronom, ich weiß, wenn wir in die Sterne schauen, dann sehen wir immer nur die Vergangenheit.
1: Nie die Zukunft?
2: Nein.
1: Die Sterne selber sehen die Zukunft vielleicht, aber sagen sie uns nicht? Oder lügen uns die Sterne an, wenn wir sie fragen? Oder ist man eher auf der sicheren Seite, wenn man davon ausgeht, der Astrolog?
2: Die Sterne lügen nie, aber Sie haben recht, manche Menschen lügen, das stimmt. Und es ist ja wirklich so, wenn das Licht braucht Zeit, um von einem Ort zum anderen zu kommen. Ich meine, wenn Sie mich anschauen, ja, wenn Sie mich jetzt anschauen, ja? Sie sehen mich so, wie ich früher war.
1: Mhm. Also mit Haaren?
3: Kommen wir mal zum Buch Aus, die Wissenschaft vom Ende, in dem ihr euch mit ganz unterschiedlichen Formen von Enden beschäftigt, über das räumliche Ende unseres Sonnensystems zum Beispiel, aber auch über das Ende des Lebens. Wann endet das Leben? Wann beginnt der Tod? In der Medizin durchaus diskussionswürdig. Und es geht natürlich auch um das Ende des Lebens auf unserem Planeten, um Weltuntergangsfantasien. Warum habt ihr dieses Thema gewählt?
0: Wir sind eigentlich relativ arglos dran gegangen. Und dann haben wir uns gedacht, Enden gibt's überall in allen wissenschaftlichen Disziplinen, also da können viele Menschen was dazu sagen. Und es ist oft schwer, eine Grenze zu setzen und zu finden, gerade in der Astronomie. Also schon, wo die Erde endet, ist wirklich schwer zu sagen. Oder ob sie überhaupt irgendwo endet. Dasselbe gilt für das Sonnensystem, für die Milchstraße und fürs gesamte Universum. Ähnlich ist es beim menschlichen Leben, je nachdem, wie man definiert. Und Tod ist ja in den letzten Jahrhunderten immer unterschiedlich definiert worden und erst seit einigen Jahrzehnten hat man mit dem Hirntod eine ziemlich sattelfeste Definition. Aber wenn man davon ausgeht, dass man erst dann tot ist, wenn die letzte Zelle biologisch verstorben ist, dann kann man noch sehr lang leben. Das ist auch eine erstaunliche Erkenntnis. Aber wir haben es natürlich auch folkloristischer gehalten, also wir haben uns auch damit beschäftigt, wie man die nächste Pandemie unter Umständen damit überleben könnte, wenn wir Menschen rechtzeitig lernen, mit unserem Darm zu atmen.
3: Das ist das, was wir vom Gewitterfurzer lernen können, oder?
0: Genau, das ist der Gewitterfurzer, das ist der volkstümliche Name eines Fisches, der gelernt hat, wenn der Sauerstoffgehalt in einem Gewässer gering ist, und das ist bei Gewitter ganz gern der Fall, dann schwimmt er an die Oberfläche und atmet zum Teil mit seinem Darm ein, kann einen Teil dieses Sauerstoffs verwerten und den anderen Teil scheidet er wieder aus. Und deshalb ist er der Gewitterfurzer getauft worden.
3: Das ist eine gute Gelegenheit, mal in eure Bühnenshow reinzuhören.
4: Man hat ja in der letzten Pandemie gesehen, dass man einfach zu wenig Beatmungsgeräte gehabt hat. Und da haben sich Forschende dann tatsächlich die Frage gestellt, ob es da irgendwelche Alternativen geben könnte. Und da haben sich aber tatsächlich die Gase in unserem Darm als irrsinnig hilfreich erwiesen.
5: Der Vater furzt, die Kinder lachen, so kann man billig Freude machen, ist medizinische Spitzenforschung.
4: Ich glaube, man kann zumindest festhalten, dass der Gasaustausch am hinteren Ende nicht nur unterhaltsam und wissenschaftlich interessant ist, sondern eben auch lebensrettend sein kann.
5: Aber Lunge und Darm, sind sich die wirklich so ähnlich?
4: Ja, Lunge und Darm sind sich erstaunlich ähnlich. Tatsächlich ist es sogar so, dass in unserer Embryonalentwicklung sich die Lunge aus einer Ausstülpung des Vorderdarms entwickelt.
5: Zuerst ist der Darm, dann die... Ich glaube Sie dann, Sie sind Biologe, Sie haben auch fertig studiert. Wenn Sie allerdings aufgefordert wären zu blasen, würde ich nicht die Hose runterlassen und mich darauf ausreden.
3: Es gibt auch eine Live-Bühnenshow zum Thema.

0: Ihr versprecht funktionierende Experimente und neue Witze und unter anderem auch einen Weltuntergang to go. Was können wir denn da erwarten?
1: Die Experimente haben alle funktioniert. Wir besprechen da unter anderem das Ende des Universums und wir bestechen das Publikum am Ende der Show ja immer mit Geschenken. Und diesmal wird Florian Freistetter Bananenbrot auf der Bühne herstellen. Und im Bananenbrot ist quasi der Weltuntergang zumindest in Spuren drinnen. Das wird er erklären. Und wir haben gemeinsam mit dem österreichischen Schokoladenhersteller Zotter Universumsende-Schokolade hergestellt, namens Big Rip und Big Crunch. Das sind zwei Hypothesen, wie das Universum zu Ende gehen könnte und die werden als Zutaten fürs Bananenbrot verwendet und so kann man ein bisschen Weltuntergang mit nach Hause nehmen.
0: Big Rip heißt, glaube ich, dass es das Universum irgendwann mal zerreißt und Big Crunch, dass es in sich zusammenstürzt. Was schmeckt besser?
1: Wie im ganzen Leben ist das Geschmackssache. Was besser schmeckt, hängt von der Person ab, die kostet.
2: Sagt Martin Puntigam von den Science Busters. Und die sind unterwegs in Bayern mit ihrem aktuellen Programm Weltuntergang für Fortgeschrittene. Die Wissenschaft vom Ende. Zu sehen Samstag, 23. Mai und Sonntag, 24. Mai, jeweils im Münchner Lustspielhaus. Und Obacht, an dem Sonntag sogar zwei Auftritte der Busters. Da gibt's am Vormittag ein Sonderprogramm Science Busters for Kids.

0: Sie hören die Bayern 2 Radiospitzen mit Tobias Ruland am Ende einer Woche, die mit einer Art politischem Treppenwitz begonnen hatte. Findet jedenfalls unser Radiospitzenfriedensbeauftragter.
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2: Dann schauen wir mal.
1: Der Blick auf die Woche von Helmut Schleich.
2: Es ist alles eine Frage der Perspektive. Wenn man einen Krieg beenden kann, dann ist das immer besser, als ihn fortzusetzen. Aus Sicht der Opfer gilt das auf jeden Fall und nur die zählen, finde ich. Also finde ich. Ich weiß, das ist eine pazifistische Sichtweise und die ist momentan eher out, wenn nicht gar verdächtig. Putin-Versteher und so. Verdächtig ist diesbezüglich auch Gerhard Schröder. Putin hat den Altkanzler jetzt als Vermittler im Ukraine-Krieg ins Spiel gebracht, und zwar deswegen, weil er bislang nicht mit Gemeinheiten gegenüber Russland aufgefallen sei. Stimmt, dass an diesem Maßstab gemessen auch Sarah Wagenknecht oder ein AfDler in Frage käme, das hat Putin nicht gesagt, aber es wäre ihm zuzutrauen. Allerdings sind der ehemalige Gazprom-Lobbyist Schröder lange als Putins Gasableser geschmäht und der Kreml-Chef inzwischen fast schon so etwas wie Best Buddies. Nicht zuletzt deswegen bescheinigte der Gerd dem Wladimir einst, ein lupenreiner Demokrat zu sein. Pointe, Ende. Und dass vom ersten Friedensvermittlungsversuch Schröders vor 4 Jahren nichts blieb als ein Foto seiner betenden Ehefrau in Moskau, nun ja, den Versuch war's wert. Vielleicht könnte man's ja als Learning by Doing verbuchen, aber dazu wird's wohl nicht kommen. Die Bundesregierung wie auch Selenskyj verbuchen den Putin-Vorschlag als Giftköder und lehnen ihn ab. Die EU-Außenbeauftragte Kaya Kallas erst recht. Als Putin-Freund säße Gerhard Schröder auf beiden Seiten des Tisches. Interessanter Einwand. Ich dachte immer, genau das sei das Wesen eines Vermittlers. In Estland, wo Kallas früher mal Premierministerin war, sieht man das womöglich anders. Ihr Ehemann käme doch als Vermittler in Frage. Der soll ja auch nach Beginn der Sanktionen vor 4 Jahren als Anteilseigner eines Logistikunternehmens noch gute Beziehungen zu Russland unterhalten haben. Auf wie vielen Seiten des Tisches säße der wohl? Egal. Das Schlimmste, was Brüssel passieren könnte, wäre ohnehin irgendein zwischen der Ukraine, Russland und den USA gebasteltes Kriegsende. Selenskyj soll ja angeblich gar nicht mehr abgeneigt sein und Trump könnte damit wieder einmal die Bedeutungslosigkeit Europas zementieren. Eine verfahrene Situation. Ich möchte da nicht der Vermittler sein. Aber 3 Friedensvorschläge mache ich. Erstens, in sämtlichen von Ihnen angezettelten Kriegen müssen sich die Kriegstreiber auf dem Schlachtfeld persönlich gegenübertreten. Zweitens, wer andere in den Krieg schickt, kriegt selber einen Marschbefehl dazu. Und drittens, wir hängen allen Kriegsbefürwortern dieser Welt einen Sinnspruch von Konfuzius über den Schreibtisch, der da lautet, erst wenn eine Mücke auf deinem Hoden landet, wirst du lernen, Probleme ohne Gewalt zu lösen. Eben alles eine Frage der Perspektive.
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5: Es ist 16 Uhr. Die Nachrichten des Bayerischen Rundfunks mit Andreas Derschall. Die Übersicht. Innenminister sehen in AfD-Regierungsbeteiligung Sicherheitsrisiko für Deutschland. CSU im Bundestag ist einverstanden mit höherer Reichensteuer. Ursache des Chemieunfalls in Nürnberg bleibt vorerst unklar. Das Wetter, teils dichte Wolken, örtlich Sonne, auch Schauer sind möglich. Berlin. Innenminister mehrerer Bundesländer warnen vor Gefahren für Deutschlands Sicherheit durch Regierungsbeteiligungen der AfD. Thüringens Innenminister Mayer sagte dem Handelsblatt, die Innenministerkonferenz müsse im Juni dringend über solche Risiken beraten. Der brandenburgische Innenminister Rettmann erklärte, wenn eine in Teilen rechtsextreme Partei Zugang zu sicherheitsrelevanten Informationen bekomme, dann gefährde das die Sicherheit aller. Bei der Landtagswahl in Sachsen-Anhalt im September könnte die AfD laut Umfragen eine absolute Mehrheit bekommen. Der dortige Landesverband der AfD wird vom Verfassungsschutz seit 2023 als gesichert rechtsextremistisch eingestuft. Berlin. CSU-Landesgruppenchef Hoffmann sieht die schwarz-rote Koalition unter Zugzwang, was die Lösung der Probleme im Land angeht. Andernfalls würden die radikalen Ränder stärker, sagte Hoffmann dem Redaktionsnetzwerk Deutschland. Der CSU-Politiker betonte, es brauche ein Gesamtpaket, für das sich Union und SPD aber noch bewegen müssten. Die Union etwa könne einer höheren Reichensteuer zustimmen, wenn die SPD bei einer umfassenden Steuerreform mitmache. SPD-Fraktionschef Miersch bekräftigte, den Sozialdemokraten sei vor allem wichtig, Spitzenverdiener stärker zu besteuern, um die Mitte zu entlasten. Dafür sei auch die Mehrheit der CDU-Wähler, so Miersch. Geht es nach ihm, dann soll der Tankrabatt Ende Juni auslaufen. Mobilität müsse zwar bezahlbar bleiben, aber die Gießkanne sei keine Dauerlösung, sagte Miersch der Augsburger Allgemeinen. Nürnberg. Einen Tag nach dem schweren Chemieunfall mit einem Toten ist die Ursache weiter unklar. Die ermittelnde Kriminalpolizei Nürnberg kann die Räume des Unternehmens im Stadtteil Schafhof aus Sicherheitsgründen noch nicht betreten. Nach Angaben eines Polizeisprechers bestand und besteht aber keine Gefahr für die Bevölkerung. Gestern Vormittag war in der Fabrik eine noch unbekannte Chemikalie ausgetreten. 7 Menschen erlitten Verletzungen der Atemwege. 4 von ihnen kamen in Kliniken. Unter ihnen befand sich auch der Beschäftigte, der später verstarb. Er und ein weiterer Mitarbeiter hatten direkt nach dem Unfall das Bewusstsein verloren. Kiew. Die Ukraine hat von Russland mehr als 500 Leichen erhalten. Dabei soll es sich um getötete ukrainische Soldaten handeln. Die Leichen sollen nun identifiziert werden. Gestern hatten Russland und die Ukraine jeweils gut 200 Kriegsgefangene ausgetauscht. Seit Kriegsbeginn hatte schon mehrere Gefangenenaustausche gegeben. Diese sind eines der wenigen Ergebnisse von Gesprächen zwischen den beiden Konfliktparteien zur Beendigung des Kriegs. Zum Fußball. Energie Cottbus ist zurück in der zweiten Bundesliga. Der Drittligist gewann am letzten Spieltag bei Jahn Regensburg 1:0. Und hat wie der VfL Osnabrück den Aufstieg sicher. Platz 3 in der Tabelle sicherte sich Rot-Weiß Essen. Die Essener spielen damit in der Relegation gegen den 16. der zweiten Liga. Das könnte die Spielvereinigung Greuther Fürth sein. Die Mittelfranken spielen morgen gegen Fortuna Düsseldorf und haben noch Chancen auf den direkten Klassenerhalt. Gewinnen die Fürther nicht, steigen sie ab. Das Wetter in Bayern. Je nach Region gibt es am Nachmittag Sonne oder Wolken, örtlich auch Schauer oder selten Gewitter. Besonders in Richtung Alpen kann es regnen. Die Höchstwerte liegen zwischen 9 Grad an den Alpen und 17 Grad bei Regensburg. In der Nacht kühlt es ab auf plus 5 bis minus 1 Grad. Morgen wird es etwas wärmer, Sonne und Wolken wechseln sich ab, vereinzelt gibt es Schauer. Am Montag ist es in Ostbayern freundlich und trocken, aber sonst gibt es mehr Wolken als Sonne und immer häufiger Regen. Es ist gleich 16.05 Uhr. Die Verkehrsmeldungen: A96 Lindau Richtung München zwischen Gilching und Germering Süd, Behinderungen nach einem Unfall. Soweit die Verkehrsübersicht.
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6: Heute gratulieren wir einem Mann, dessen Energie und Erscheinung nicht so recht zu einem 65. Geburtstag passen. Urban Priol. Und wiederholen gern das Gespräch mit ihm von vor einem Jahr. Da war er mit mir in Aschaffenburg verbunden, nur Tage vor Antritt der Regierung Merz. Seit Jahren ist Priol unterwegs mit seinem Programm Im Fluss. Und ich fragte eingangs, aber geht's mit Blick ins Weltgeschehen nicht zügig Richtung Wildwasser?
7: Ja, es sind viele Stromschnellen. Es ändert auch öfters mal die Richtung und es erneuert sich täglich. Also was ein Fluss hat, so an sich hat. Deshalb auch der Titel, der so gewählt ist. Also ich habe das 2019, genau, dann kam Corona und dann war es eh wieder ein ganz neues Programm.
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6: Und mit mir in Aschaffenburg verbunden. Und passt der Begriff?
7: Ja, also es ist immer lustig. Also ich weiß nicht, wie oft ich schon die Frage gehört habe, was hast du denn heute Morgen wieder? Hast du wieder in die Steckdose gelangt? Nein, es ist also, die Frisur ist auch aus Gründen der Bequemlichkeit entstanden. Ich hatte Anfang der 90er mussten wir zwei große Revuen einmal für den DGB, einmal für die IG Metall machen. Und ich hatte mehrere Rollen, habe so einen durchgeknallten Moderator gespielt und kurz zuvor einen gelackten Gewerkschaftsfunktionär und hatte nur eine Minute, um mich wieder in den Moderator zu verwandeln. Und dann hatten wir hinter der Bühne so einen Rundlauf. Und ich hatte vorher, Brisk hieß das damals noch, dieses Haargel, in die Haare zurückgekämmt, habe gesagt, legt mir ein Handtuch hin, ich mache da irgendwas damit, weil ich musste dann sehr verrückt wieder rauskommen. Und dann standen die Haare wirklich wie so bei einem Igel ab. Und da habe ich gesagt, das ist eigentlich gar nicht so schlecht. Und dann habe ich es dann auch für meine Bühnenprogramme adaptiert praktisch. Und es geht ganz schnell dann am Anfang, Frottee-Handtuch, statische Aufladung, Haarspray, zack, fertig, raus. Ich muss mir nicht überlegen, bei den Resthaaren, die ich noch habe, legst du sie nach links oder legst du sie nach rechts, sondern es geht einfach nur nach oben.
6: Und rein ins bunte Hemd und fertig ist der Urban Priol. Jetzt weiß ich nicht und schätze, im Privaten sind Sie ganz ruhig und ausgeglichen?
7: Naja, das kommt drauf an. Ja, also wenn ich zu Hause bin, lasse ich auch gern mal alles auf mich wirken und lasse auch gerne mich mal unterhalten. Da bin ich schon ruhig. Aber sobald wir in Gesellschaft sind und mit Freunden, wenn wir weggehen, dann ist es immer ein sehr buntes und auch lautes Treiben wieder.
6: Das kostet Sie aber keine große Mühe. Tief in Ihnen wohnt der alte Klassenclown, oder?
7: Ja. Also das habe ich von der Schulzeit eigentlich rüber gerettet. Es ging damals los mit den Lehrern. Mit irgendwas musste man auf sich aufmerksam machen. Im Sport war ich immer sehr, sehr schlecht. Und man wollte auch ein bisschen beeindrucken. Also habe ich mir erst die Lehrer vorgenommen. Und die konnte ich relativ schnell alle gut parodieren. Und dann kam das politische Interesse dazu. Und dann hatten wir dann die Knallfiguren von damals ja noch. Da waren ja richtige Größen dabei. Strauß, Brandt. Und dann kam der dicke Babs. Und so gab es immer was zu tun.
6: Was bei Ihnen auffällt, manche könnten sagen, sie schaffen sich rein, in jedem Fall, sie zeigen Gefühl, regen sich auf. Aber wie gelingt Ihnen das noch, sich 40 Jahre lang aufzuregen über etwas?
7: Das klappt einfach. Es ist so ein gesunder Zorn, der einen auch sehr wach hält und der auch sehr frisch eigentlich dann immer in mein Tageswirken Einzug hält.
6: Über was sind Sie denn gerade am meisten verärgert oder verwundert?
7: So langsam sickert ja durch, also wer in das Kabinett dieser kleinen großen Koalition, also diesem Rokölele, Einzug hält Und alle haben vorher gesagt, ja, es geht jetzt natürlich nur um Kompetenz, wir müssen schauen, wir haben verstanden, wir haben den Schuss gehört, wir müssen jetzt da denken. Und dann geht's doch wieder los. Dann heißt ja, jetzt haben wir eine Rechtsanwältin, die wird Gesundheitsministerin. Das mussten wir machen, weil sie halt aus Baden-Württemberg ist. Wir mussten also den Länderproporz und dass sie da immer die alte Leier weiterfahren, das hat mich heute Morgen schon wieder ein klein bisschen zörneln lassen.
9: Aber Sie gehen ja auch gern auf Einzelne los und auch deren Marotten. Wer ist denn momentan Ihre liebste Zielscheibe?
7: Da haben wir hier natürlich unseren großen Sauerländer, wie ich immer gern sage, der größte Sauerländer seit Heinrich Lübcke, Fritze Merz. Der hat ja schon im Vorfeld schon einiges geliefert. Es ist ja auch erstaunlich, dass also noch bevor jemand überhaupt Bundeskanzler wird, er schon so derart unbeliebt ist. Also da liegt ja Trump noch vor ihm.
9: Ja, aber frisurtechnisch kann er mit Ihnen mithalten.
7: Ja, es ist auch etwas seltsam. Also diese etwas wunderliche Haartolle da im Fontanellenumfeld, diese Einzelinsel.
9: Reif für die Insel, ja.
7: Muss man aber erstmal draufkommen, sich sowas dann doch stehen zu lassen.
9: Wenn man vorausschaut, man begibt sich ja gerade ins Halbapokalyptische. Lässt Sie da was hoffen? Sagen Sie, hey Leute, es gibt auch leuchtende Gelegenheiten und unsere Kinder haben Grund, sich zu freuen.
7: Also ich hoffe auch. Ich denke, wenn wir mit Zuversicht rangehen, ist eine völlig neue Rolle, die wir mittlerweile als Kabarettisten auch haben, dass wir den Leuten auch Mut machen, dass sie sagen, ey komm, ist nicht alles so schlimm. Sag, geht doch mal raus, guckt euch doch mal um. Und dieses Gerät, wir rasen schon voll auf den Eisberg zu, sage ich. Ja, wenn wir die Erderwärmung nehmen, dann hat sich das mit den Eisbergen auch bald erledigt. Aber dieses permanente Herbeireden, als stünden wir am Abgrund und die Bordkapelle auf der Titanic spielt schon. Es gibt ja die Nachrichten, die guten ist. Man muss sie halt nur finden. Die gab's immer, die gibt's immer. Und ein anderes, Wirtschaft ist natürlich das Hauptthema. Und da sage ich immer nur, wenn alle sagen, ja, wir müssen jetzt wieder bei der Wirtschaft, wir müssen wieder weltweit unter die Top 10. Das sage ich mir, sind Platz 3. Was wollt ihr denn? Wir sind sogar unter den Top 5. Also als ein Land, das 1% der Weltbevölkerung stellt, auf Platz 3 zu sein und dabei der siebtgrößte CO2-Emittent, das sind ja schon Leistungen.
9: Sarkasmus à la Priol. Wobei echte schlechte Nachrichten gab es vor Tagen. Attentat oder ja, Unfall, so ganz klar ist es noch nicht, in Vancouver. Ihre Tochter lebt da. Da hechten Sie aber schon zum Telefon, oder?
7: Naja, klar. Also ich habe morgens sofort gleich hier die Einmeldung, habe gesagt, ach du Scheiße. Na, und dann hatte sie mir aber schon eine Nachricht geschickt, gesagt, Papa, mach dir keine Sorgen, es ist weit weg. Alles safe, alles gut.
9: Die üblere Drohung am Horizont ist ein Mann, bei dem es auch oft um die Frisur geht. Mehr so orange, blond. Hm. Und manche sagen, es ist nicht ausgeschlossen, so eine Art US-Einmarsch.
7: Ja,
9: irre,
7: ja, Agent,
9: irre eigentlich, oder?
7: Es ist völlig irre. Also Agent Orange, ich meine, ich frage mich auch, er hat ja 4 Jahre nur darauf hingearbeitet. Sein Hauptleitmotiv war ja Rache und Europa und auch Deutschland. Wir haben 4 Jahre lang, hätten wir ja auch mal uns vorbereiten können. Aber so richtig, also ist nichts passiert. Und was er vorhat, das war jetzt ja gerade anlässlich der Beerdigung des Papstes. Aber ja vorher schon, als er in die Klinik musste, hatte da ja schon Donald Trump gesagt, also es wäre eigentlich mal Zeit für einen nordamerikanischen Papst. Und dann viele gesagt, Donald, du musst schon wissen, wie das läuft. Also da ist Sixtinische Kapelle, dann ist Konklave, dann weißer Rauch. Und dann sagt natürlich ein Trump nur Burn, Baby, Burn. Und dann schickt er ja ausgerechnet seinen Vize, J.D. Vance.
9: Ja.
7: Und die letzte Audienz, die der Papst gewährt, galt also diesem. Und danach vermutlich hat Franziskus gesagt, so jetzt ist gut, also jetzt reicht's.
9: So bitte, es ist Ähnliches, habe ich mir auch gedacht. Warum musste es der sein, den er als Letztes sieht? Ja. Wir machen hier mal eine Zäsur zum Durchschnaufen. Ich bin 9 Wochen älter und drum bestimme ich. Bin allerdings wie Sie Abi-Jahrgang 80, also da waren wir beide 19 und aus dem Jahr, toller Titel, Hey 19 von Steely Dan.

0: Na, erinnern Sie sich noch?
1: Ja, geile Mucke. Ja, sehr, sehr schön.
0: Those were the days.
1: Ja, allerdings.
0: 1980. Bayern 2, 1:1 mit einer Leitung nach Aschaffenburg zum Kabarettisten Urban Priol. Zerzauste Haare, buntes Hemd. Wird es auch in ein paar Jahren noch was zum Zausen auf den Kopf geben?
1: Ja, also ich hatte in der Jugend hatte ich schon sehr dünnes Haar. Und da haben schon alle gesagt, mit 25 hast du eine Glatze. Also von daher bin ich noch einigermaßen zufrieden. Es ist noch ein bisschen was da und mit den Haaren kann ich noch ein bisschen was machen.
0: Haben Sie denn je über einen Imagewechsel mal nachgedacht? Der ruhige Priol im Anzug mit Frisur?
1: Also ich war noch nie der Anzugträger. Ich finde Anzüge, ich habe es mal versucht. Also es gab mal, da hatte ich in einem Programm, hatte ich so einen Regionalpolitiker gespielt. Das ging dann natürlich nur mit Anzug, wobei ich dann sehr schnell die Krawatte gelockert habe und alles. Also ich bin nicht der Anzugtyp. War ich noch nie, werde ich auch nie. War ja bei der letzten, einer der letzten Runden vor der Wahl, glaube ich, war das Quadrell, wo sich dann hinterher Friedrich Merz so echauffiert hat, dass Robert Habeck im Unterhemd im Panel stand. Na, das war kein Unterhemd, es war ein hochwertiger Wollpullover. Aber die hat natürlich die schweigende Mehrheit und den gesunden Menschenverstand getroffen, die dann gesagt haben, genau sowas gehört sich nicht. Das ist kein Respekt vom Wähler, weil wenn der Wähler vor der Wahl belogen werden will, dann bitte im blauen Konfirmandenanzug und mit Schlips.
0: Ja, allerdings weniger lustig. Die Grünen sind richtig in Fleischwolf geraten diesmal, gell?
1: Ja gut, aber das wurde ja auch von den zwei obersten Fleischwölfen in Bayern auch gut gearbeitet. Der Aiwanger Hupsi und der Söder Markus. Also das ist auch das Einzige, was die beiden noch verbindet. Also ihr wechselseitiger Hass auf die Grünen. Ich frage mich, wo das herkommt. Also ich habe keine Ahnung. Beim Söder ist es manisch, beim Aiwanger ist es pathologisch. Wahrscheinlich war bei ihm da wieder irgendwas, auch in der Schulzeit. Er war scharf auf eine von der grünen Jugend und hat sich gedacht, schreibe ich dir einen Zettel und dann muss der erst im Schulranzen die ganzen Flugblätter beiseite bis ein leeres Blatt und dann hat die auf die Frage, willst du mit mir gehen? Ja, nein, vielleicht, auf keinen Fall. Und seitdem ist der Hupsi durch. Den kann man auch so leicht triggern, das ist so schön. Also mit Hupsi, mal her, hey, grün. Und dann stampft er auf und überall riecht's nach Schwefel.
0: Mit kleiner Münze haben sie es nicht so. Allerdings wissen eingeweihte Kreise, dass ihr Herz im Zweifel eher grün pocht. Aber wie geht das dann dennoch nach allen Seiten auszuteilen?
1: Ja, ich habe das eigentlich immer. Also eine gewisse Grundsympathie habe ich mich nie verstellt. Also, weil wir wurden damals in den 80er Jahren, Helmut Schmidt war SPD und hat ja uns, die wir damals gegen die Nachrüstung, wo wir heute auch vieles natürlich ganz anders sehen, aber damals war das unsere Antriebsfeder und da wurden wir auch so, wir wären dann auch Spinner und also alles schon mal gehört, alles schon mal da gewesen und da gründeten sich dann die Grünen und dann waren die Grünen eigentlich unsere Partei, also wo viele, die vorher gesagt haben, auch vom Elternhaus geprägt, ja, wir sind eigentlich sozialdemokratisch angehaucht. Dann kam also dank Helmut Schmidt schon der Bruch mit der SPD und dann waren die Grünen eigentlich immer unsere Partei, weil wir bei denen immer den Eindruck hatten, da geht wenigstens was voran. Es ist nicht so eine Retro-Kombo wie das, was wir jetzt wieder haben.
0: Aber ein Kabarettist darf durchaus die Flagge hochziehen oder sollte er sich bedeckt halten, um für alle glaubwürdig zu bleiben?
1: Nein, nein. Also wir sind Satiriker und für uns politische Satiriker gibt es eine Regel, also man tritt nie nach unten, sondern man tritt gegen die, die nach unten treten.
0: Bei Ihnen kommen ja wirklich Einzelne auch oft unter die Räder. Und manche Kabarettisten sagen jetzt, es führt in die Irre oder es reicht nicht, sich an Einzelfiguren abzuarbeiten. Der Fehler liege im System und wahrscheinlich auch in jedem von uns. Ist da was dran?
1: Ja, da ist ein bisschen was dran, natürlich, aber mir ist das auch immer zu hoch gegriffen. Alle sagen, ja, das System ist schuld, das System ist schuld. Es liegt an jedem Einzelnen schon da auch ein bisschen was zu ändern. Es würde mir gefallen, wenn die Politik den Menschen auch einfach mal ein bisschen Mut macht und Lust auf Veränderungen macht. Das fehlt mir eigentlich seit Jahrzehnten schon. Dass man sagt, hey, das ist doch geil, ihr könnt alle mitmachen. Es ist irgendwann egal, um was es geht, ob Umweltschutz, Klimaschutz. Na, jeder kann sein kleines Teil dazu einbringen. Und wenn er das mit Lust und Laune macht, dann hätte dieses in Anführungszeichen System doch auch mal was Positives bewirkt, wenn man die Menschen mitnimmt.
0: Ja, es fehlt vielleicht an guten Geschichten, auf die es hinzuarbeiten und zu leben lohnt. Sie sagen, gejammert wird schon immer. Sie beobachten es ja schon 40 Jahre.
1: Ja, natürlich.
0: Aber die schlechte Laune in dem Ausmaß sei neu.
1: Also die schlechte Laune in dieser Geballtheit, ja, das habe ich so vor ein paar Jahren noch nicht. Also das ist wirklich eine neue Entwicklung.
0: Weil die Lage so gruselig ist oder weil die Menschen die Lage nicht mehr passt,
1: also robust ich glaube, die Lage sind. Passt überhaupt nicht zur Laune. Also die Lage ist viel, viel besser, als die Laune ist. Und es ist bei vielen halt auch so ein, naja, dass man sagt, ich bin jetzt aus Prinzip mal dagegen. Ne? Also jetzt sind wir mal gespannt, wie lange es dauert, wenn die neue Regierung das Arbeiten aufnimmt, wann dann schon die ersten Plakate wieder kommen. Dann wird es wahrscheinlich heißen, März muss weg. Dann haben sie die alten Merkel-Plakate einfach umgemalt. Und irgendwann werden die Leute auf die Straße gehen und werden sagen, weg. Ich schreibe nur noch drauf, weg, weg. Das Weg ist das Ziel. Und so kommen wir auch nicht zueinander.
0: Ja, die Umfrage vor Tagen sah die AfD vor der Union. Da vergeht Ihnen auch das Witzeln?
1: Ja, ich habe immer gesagt, also so einen gewissen nationalrechten Bodensatz hat ja jedes Land. Und ich habe gesagt, so 15%, das muss man als starke Demokratie aushalten. Jetzt sind sie zum Teil schon bei 26, das sieht schon anders aus. Es nutzt jetzt auch nichts zu sagen, wir laufen da einfach ihren Parolen hinterher, sondern man muss sie konfrontativ angehen, man muss sie mit guten Ideen überzeugen, weil da kommt ja von der Seite eigentlich außer Protest, dann sind wir wieder in einem Boot mit den Protestwählern, kommt ja selten etwas Konstruktives. Das muss man angehen.
0: Mittun lassen, um sie zu entzaubern?
1: Nö, also halte ich nichts davon. Das hat man bei Donald Trump gedacht, lass den mal 4 Jahre machen. Dann ist er wieder weg und nun ist er wieder da. Also es entzaubert sich nicht automatisch, indem man Gruppierungen einlädt, bei etwas mitzuwirken, wenn sie denn gar nicht mitwirkungsbereit sind. Weil es geht ja der AfD in erster Linie, und dann sind wir wieder beim System, in erster Linie mal darum, das ganze System zu sprengen. Und ich sage, wir haben unsere Demokratie und die Demokratie mit all ihren Schwächen, so wie wir sie haben, ist das Beste, was wir haben können. Und die gilt es mit allen Mitteln, die wir haben, zu verteidigen.
0: Ich meine, was einen ja nachdenklich stimmt, gegen die Schwachen ist schnell mobilisiert. Also Bürgergeldempfänger, Ausländer. Ja, woran liegt es eigentlich, dass sich so wenig Unmut rührt über die Ungleichheit und gegen die oberen 10.000?
1: Ich vermute mal, es ist zu abstrakt und es wird ja auch von den Politikern gesagt, wir brauchen ja gerade die und die Milliardäre und
0: Leistungsträger.
1: Die Leistungsträger. Und dann sucht man sich natürlich die Bürgergeldempfänger und dann differenziert man da natürlich auch nicht. Aber diese Debatten hat es immer gegeben. Früher waren es die Sozialhilfeempfänger, wo alle gesagt haben, der Schmarotzer, der lebt von meiner Sozialhilfe. Wir hatten vor, ich glaube, 30 Jahre ist das her, das Florida Rolf und Karibik Klaus und Malle Moni. Und damals waren auch, wenn es irgendwas schief ging, waren es auch die Ausländer. Also mit den Ausländern war ja immer die Ausländer unvergessen, mal eine Maut für Ausländer zu fordern. Wenn man halt gar nicht weiter weiß und sich mit dem, was eigentlich abgeht, so auseinandersetzen will, sondern einfache Lösungen sucht, dann kommt man immer wieder auf die gleichen Muster.
0: Ihr damaliger Partner, der Georg Schramm, in Neues aus der Anstalt, der sah das ja wirklich regelrecht mit Bitterkeit. Ich habe ihn auch mal als Gast gehabt. Und Wut wohnte ja auch in ihm. Er hätte so gern andere, gerechtere Verhältnisse gehabt. Er war dann kurz vor dem letzten Auftritt bei mir in der Sendung. Mhm. Und da war es schon ganz schön rauszuspüren. Und darum frage ich Sie, wie halten Sie es denn mit Resignation?
1: Nein, kommt bei mir nicht vor. Nein. Also ich sage immer, leiden, halbieren, lachen, verdoppeln. Und wenn wir nicht lachen, wird es auch nicht lustiger. Und das war auch das Schöne wirklich an der Zusammenarbeit mit Georg, dass wir uns immer wunderbar ergänzt haben. Also ich habe ihm die gute Laune dann doch auch mal eingeimpft immer. Und er hat mir dann wieder auch ein paar ernstere Themen, wo ich sage, ja, das könnten wir auch mal aufarbeiten. Das war eine sehr, sehr, sehr schöne Zeit. Und wir telefonieren heute noch alle 2 Tage und tauschen uns aus, wie die Lage so ist.
0: Manchmal vermisse ich ihn.
1: Ja, ich ihn auch.
0: Mit seiner Wucht und seiner Relevanz. Was meinen Sie denn? Hat Ihr bald 40-jähriges Tun irgendwas bewirkt?
1: Boah, das ist auch eine Frage, die oft gestellt wird. Ich kann das gar nicht so beurteilen. Also ich würde mir auch nicht anmaßen zu sagen, ich habe da als kleiner Komödiant, der sich auf der Bühne abschnauft und abstolzt, da irgendwas beigetragen hat. Es ist generell eine Entwicklung zu beobachten, die mir gut gefällt. Und das ist, dass viel mehr politisiert und debattiert und diskutiert wird, als es noch vor ein paar Jahren der Fall war. Und wenn wir da mit unserer Form der Darstellung etwas dazu beigetragen haben, dann soll es mir recht sein.
0: recht sein wird Ihnen sicher auch der nächste Titel. Wir werden am Ende noch drüber sprechen, über Oldtimer aller Art. Hier singt Benjamin Biolay über einen Tanz um den Mercedes-Benz.

0: Am Donnerstag ist der Kabarettist Urban Priol 65 geworden. Wir gratulieren und senden gern nochmal das Gespräch mit ihm von vor ziemlich genau einem Jahr.
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3: Und dort mit mir verbunden, ja, und dort auch geboren, im Mai 1961, aufgewachsen dann 25 Kilometer südlich, Obernburg am Main, damals 6000 Einwohner, der Vater Grundschuldirektor und bei ihrer Geburt 67 Jahre alt. Mhm.
4: Ja, ich war nicht mehr geplant. Also meine Mutter hat mir mal gesagt, es muss während einer Kur in der Rhön, also muss die Luft wohl sehr gut gewesen sein. Also da soll ich so entstanden sein.
3: Die Schwester 9 Jahre älter, da war der Papa ja dann auch schon 58.
4: Ja, also gute Gene, hat er gut gemacht, uns beide.
3: Hat er ihr Abiturfeier noch erlebt?
4: Nein, er ist 1979 gestorben.
3: Die Mama war dann aber um einiges jünger, oder?
4: Ja, das waren gerade 27 Jahre Altersunterschied. Also meine Mutter war auch bei meiner Geburt, war sie 40, das ging auch gerade nochmal gut, war ziemlich kompliziert. Und am Muttertag, und da hat dann noch die Krankenschwester gesagt, nicht am Muttertag, wenn die Frau Doktor ist daheim, die will Muttertag. Und dann musste es sehr schnell gehen, hat aber geklappt.
3: Okay, da waren zwei beieinander, hat es gepasst oder waren es die berühmten Gegensätze?
4: Nö, es hat gut gepasst. Mit meiner Schwester heute noch. Also wir streiten leidenschaftlich. Sie hatte in den End-60er Jahren, da war ich ja 7, nie so ganz mitgehabt. Sie war ja dann schon da, die 68er, und war in Paris. Und im Elternhaus, da ging es richtig zur Sache. Da musste die Mutter dann immer kommen und sagen, bitte nicht so laut, regt euch nicht so auf, ruhiger, ruhiger.
3: Sind natürlich Welten, wenn die Schwester 9 Jahre älter ist. Was hat denn dem 7-jährigen Urban in Obernburg Freude bereitet?
4: Also mit 7 hat mir immer Weihnachten am besten gefallen. Da hat mein Vater die Märklin-Modelleisenbahn aufgebaut. Das war für mich einfach das Größte. Das war auch der Hauptgrund, weshalb ich mich auf Weihnachten gefreut habe. Nicht das gemeinsame Singen, das war furchtbar. Aber die Eisenbahn, das war da einfach top.
3: Und was hat dem 17-Jährigen Spaß gemacht?
4: Die Tage zu zählen, bis ich den Führerschein hatte mit 18. Und endlich mit einem Auto der Enge der Kleinstadt entfliehen konnte. Weil ich war vorher schon in Aschaffenburg auf der Schule, also auf dem Gymnasium, am Krummel-Gymnasium. Da war Aschaffenburg schon für mich wirklich die große Welt. Und dann noch vor der Haustür quasi Frankfurt. Da haben wir schon gefühlt, hey, wir waren kaum in Frankfurt, aber es war beruhigend, dass es sowas in der Nähe gab und gibt.
3: Und Sie waren der Klassenclown oder auch Klassensprecher?
4: Nee, ich war einmal dritter Klassensprecher.
3: Dritter?
4: Und, gab es nochmal. Erster, zweiter, dritter, ich wurde als dritter gewählt.
3: Kann man eigentlich auch gleich knicken.
4: Ja, war nicht so arbeitsintensiv. Und ich habe mich dann eher aufs Komödiantische verlegt. Wir hatten viel Spaß in der Schule. Die Lehrer waren manche nicht so sehr mit mir, vermute ich, aber ich mit ihnen.
3: Und hatten Sie mit Ihren Noten auch Spaß?
4: Es ging immer so durch. Also ich weiß gar nicht mehr meinen Abischnitt. Ich glaube, es war nichts Berauschendes, 2,7 oder 2,8. Aber ich wollte ja auch nicht Medizin studieren.
3: Was mich verblüfft hat, Sie gingen erstmal direkt zur Bundeswehr. Allerdings als Sanitäter, das ist ja die Leichtversion, oder?
4: Ja, du wurdest ja eh nicht ernst genommen. Das war halt so. Nach dem Abi erstmal haben wir gesagt, okay, jetzt einmal Urlaub. Ne? Erstmal Urlaub, haben wir einen alten VW-Bus und den bunt angemalt und dann runter nach Portugal.
3: Naja, 6 Wochen.
4: Und dann kam die Berufung. Genau, da war natürlich nichts drin mit zum 1. Juli eingezogen werden. Ne? Also man konnte man sich damals ja auf 1.10.,
3: also
4: 1. Oktober, konnte man das da verlegen. Aber ich sagte, wir machen erstmal Urlaub. Und dann war der Einberufungsbescheid da und da stand dann drauf, Sanitäter, haben alle gesagt, ja, kannst du hingehen, auch die schon da waren, da macht euch einen faulen Lenz. Und dann war ich dort und dann habe ich gemerkt, was mache ich hier, gute Ausbildung, okay, das hat man halt so mitgemacht, da waren ja die Regeln noch sehr streng und klar, kam es auch nicht so dazu, groß nachzudenken, was auch der Sinn und die Absicht wohl war. Und dann wurden wir in die Stammeinheit versetzt und dann war ich Truppenarztschreiber. Und dann saß ich da und habe mir einfach nur Gedanken machen können. Und dann war die Konfrontation, dann kam Ronald Reagan dran. Dann war es ja sehr konfrontativ am Anfang mit Brezhnev. Und Spiegeltitel werde ich nie vergessen, wo beide mit Atomwaffen bis an die Zähne bewaffnet. Und da habe ich gesagt, nee, das kann ich nicht mit, ich muss hier weg. Und dann habe ich verweigert. Und es war sehr schön, weil wir hatten da Einblick in die zentralen Dienstvorschriften. was du als normaler Kriegsdienstverweigerer, wie es damals hieß, nicht hatte, wenn du vor die Kommission musstest. Und ich habe mich dann da eingelesen und dann war eine ganz interessante zentrale Dienstvorschrift, die besagt hat, also wenn Soldaten verwundet aus dem Feld kommen, dann muss man erst die leicht Verwundeten wieder gefechtsfähig machen, zurechtklempnern und die Schwerverletzten erstmal liegen lassen. Und da habe ich gesagt, das widerspricht meiner Meinung nach jedem hippokratischen Eid. Und das war dann auch meine Hauptargumentation. Damit kam ich durch und bin dann beim Malteser Hilfsdienst Rettungswagen gefahren. Nochmal, oh, ich weiß gar nicht, 6 oder nochmal 12 Monate, ja nochmal 14 Monate, waren damals ja 21 Monate. Das war lange Zeit.
3: Schlug das nicht auf sonnige Gemüt, Rettungswagen fahren?
4: Es war wirklich, weil man immer sagt, bei der Bundeswehr lernst du fürs Leben, da lernst du gar nichts, außer wie man Betten macht, wenn du Glück hast. Deshalb hasse ich heute auch Betten machen, furchtbar, das hat mir damals vergällt. Aber wo man wirklich gelernt, das war wirklich im Einsatz, im Rettungsdienst jeden Tag, wo du gelernt hast, wie du mit Menschen umgehen musst, wo du auch sagst, okay, also wir hatten auch viele, viele Schicksale, die wir zu transportieren, Langzeitkranke, wo du immer gesehen hast, wie es immer schlimmer wurde. Und das hat also, solange sowas nicht ist, ist alles gut, hat keiner Grund zum Jammern. Also da haben wir wirklich, wo du auch schnell entscheiden musstest. Und das war eine sehr, sehr schöne Lehre fürs Leben. Und danach bin ich Taxi gefahren, um mir das Studium zu finanzieren. Und das war dann die nächste Lehre fürs Leben. Weil als Taxifahrer bist du ja so eine Art anonymer Briefkasten. Also die erzählen dir alles. Und das war auch oft sehr interessant. Ich habe dann irgendwann immer so ein kleines Aufnahmegerät mitlaufen lassen. Und daraus haben sich dann die ersten Programme gespeist. Also war eine schöne, war wirklich spannende, sehr lehrreiche Zeit.
3: Der Urban und die Menschen. Und beinahe wären es auch die Schüler geworden. Lehramt, Englisch, Geschichte. Da habe ich dann gestutzt, Russisch.
4: Ja. Mich haben Sprachen schon immer interessiert. Und ich habe damals gesagt, naja, Englisch und Russisch, die Kombination wirst du vielleicht mal brauchen können. Da wusste man noch gar nicht, was alles noch kommt. Ich habe dann allerdings 3 Scheine vorm Examen mal gesagt, wir gründen ein Kabarett-Duo. Und dann bin ich ins kalte Wasser und habe gesagt, okay, schwimm dich frei und mach das.
3: Der Papa war da schon nicht mehr da.
4: Nee. Aber die Mutter natürlich, die hat gesagt, du willst mir doch das Studium fertig machen, gell, Pup, also versprich mir das, dass du das Studium. Sag ich, ja, machen wir schon irgendwo. Und dann, als ich die ersten Erfolge auf der Bühne hatte, dann war das auch bei ihr. Dann hat sie da auch ihren Frieden mitgemacht.
3: Und jetzt heißt das aktuelle Programm Im Fluss. Und vermutlich deshalb hat der Musikredakteur erwählt für uns den Titel von Mary J. Blige, Mighty River.

0: Bayern 2, 1:1 und ich bin verbunden in Ascheberg, wie wir Franken sagen, mit dem Kabarettisten Urban Priol. Hat's für den Beruf eigentlich auch was Gutes, wenn man nicht aus einer Metropole kommt?
1: Ja, also gerade für den kabarettistischen Beruf ist es, glaube ich, nicht schlecht. Man ist so ein bisschen, man fliegt so ein bisschen unterm Radar. Man hat es in den 80ern ja auch gesehen, da waren ja die beiden, also die kabarettistischen Hochburgen. Das war ja das eine Ende, also Passau. Und dann bei uns runter so mehr Würzburg und Aschaffenburg. Ich bin mit Aschaffenburg sehr, sehr zufrieden. Es ist eine schöne Größe, es hat knapp 75.000 Einwohner, das ist überschaubar, prima. Man kennt sich aus, man kennt die Leute. Und wir fliegen so jetzt für die bayerische Politik, fliegen wir so ein bisschen unterm Radar. Das ist auch ganz angenehm, weil also für die bayerische Staatskanzlei hört ja irgendwie Bayern kurz hinter Augsburg auf. Wir sind da so ein bisschen vergessen. Das haben wir so, wir haben so Narrenfreiheit. Also wir sind so ein bisschen wie das gallische Dorf. Immer ein bisschen aufmüpfig. Der Spessart ist unser Kanutenwald. Und die römischen Lager sind wahrscheinlich die von der CSU.
0: Und die unterm Radar fliegen sind ja oft die gefährlichsten. Jetzt haben Sie es sich im Leben angeeignet, das Kabaretthandwerk. Lernen kann man es nicht wirklich, oder?
1: Nein, nein. Mit Künstlern auch aus der ehemaligen DDR, die gesagt haben, ja, wie ihr könnt einfach auf die Bühne gehen und müsst es nicht studieren, sage ich. Nein, Kabarett kannst du nicht studieren und es gibt auch kein Kabarettdiplom. Wenn du das machst, musst du es mit Herzblut machen, du musst es aus dem Leben heraus machen, du musst neugierig sein, jeden Tag immer morgens aufstehen und sagen, ah, was könnte denn heute passieren? Und meistens passiert auch immer was. Das muss aus einem selbst raus sprudeln.
0: Ja, ich habe mich kurz gewundert, wenn Sie relativ schnell im TV-Olymp angekommen waren, im Scheibenwischer. Sie haben parallel immer noch so diese Ochsentour durchgezogen, 200 Aufwärtsbühnenabende im Jahr. Musste das sein?
1: Das musste dann schon mal spätestens dann sein. Also zum einen mal hat man gut gelernt und die Erfahrung kam natürlich auch durch die Regelmäßigkeit der Auftritte. Zum Glück waren es dann irgendwann auch um die 200 im Jahr, wobei wir die Ochsentour natürlich gemacht haben, mal vor 3 gespielt, mal vor 5 gespielt. Und dann hast du eben gesagt, okay, wenn den 5 das gefallen hat und die haben 15 Freunde und sagen, geht doch das nächste Mal mit, dann haben wir schon 20 und dann sind die vielleicht, dann sind es 80 und dann irgendwann wird das voll. Und so war es auch. Also ich habe mir wirklich die Republik, also bis in den hintersten Winkel über die Bühnen erspielt. Und von daher hatte ich eben die Bühne immer als sattes, ein festes Standbein. Das hat mich dann auch schon immer beruhigt.
0: Und Sie haben aber immer den Spagat auch genossen. Also zwischen dieser Ochsentour, zwischen großen Fernsehauftritten, zwischen Millionenstädten. Dann aber mit 27 Jahren auch daheim die Kleinkunstbühne Kochsmühle mitbegründet in Obernburg. Das war Ihnen wichtig, weil es ist ja, jetzt haben Sie 9000 Einwohner, mein Gott.
1: Ja, ja, ne, ich wollte damals, also das war eine alte Mühle, die kannte ich immer, mal als Kinder immer gespielt. Und dann hatte der Bürgermeister gesagt, das wird jetzt umgebaut, da soll was rein. Und sie haben erst überlegt, entweder ein Supermarkt oder ein Altenheim. Und ein Cousin von mir, der war im Stadtrat und habe ich gesagt, sag mal, könnt ihr nicht was Lebendiges da machen? Irgendwie mal, was soll man da machen? Da habe ich gesagt, ja, was soll man da machen? Macht halt eine Bühne rein. Ja, wer soll denn die leiten? Und leichtsinnig, wie ich war, habe ich gesagt, das mache ich. Ja, und dann habe ich das am Anfang selber gemacht. Dann kam ein Verein, der sich recht schnell gegründet hat und der hat es dann später übernommen. Und dann 10 Jahre später hatte ich dann das Angebot in Aschaffenburg, meine eigene Bühne zu machen. In einem alten Kino, wir haben damals so ein Cineplex-Kino bekommen und wir hatten 4 Privatkinos, die haben dann alle zugemacht. Und da hat auch die Stadt gesagt, sie würden sich wünschen, wenn, also in dem einen, in dem Hofgarten Lichtspiele, wenn da auch Kultur stattfände. Und dann war ich wieder leichtsinnig und habe wieder gesagt, naja gut, dann mache ich es halt. Nur habe ich nicht bedacht, dass ich dann auch alles investieren muss. Und dann
0: haben Sie Ihr Geld versenkt?
1: Ja,

0: Anfang wollte die Stadt das eigentlich betreiben. Und ich habe gesagt, okay, ich übernehme die Technik. Und das war dann mit der Technik schon klar, das waren 300.000 D-Mark mal geschätzt. Und dann hat die Stadt gesagt, also sie haben jetzt mal die Umbaumaßnahmen für ein Gebäude aus dem späten 18. Jahrhundert, das total zu entkernen war, haben sie beziffert mit 155.000 D-Mark. Und dann kamen sie und haben gesagt, jetzt suchst du dir mal Architekten, die die Warenkosten ermitteln. Und dann waren wir da, wie ich es vermutet habe, zwischen 1,8 und 2,2 Millionen.
1: Das Zehnfache.
0: Und dann, naja, wir kennen das ja von anderen baut. Also das Prinzip scheint doch überall das Gleiche zu sein. Ob es die Elbphilharmonie ist oder der Bär oder Stuttgart 21 oder die zweite Stammstrecke. Es ufert immer aus. Und dann hat die Stadt nasse Füße bekommen und gesagt, oh, das können wir den Bürger nicht, das kostet ja so viel und viel. Und
1: am Ende haben sie alles allein gemacht?
0: Und dann habe ich es in Erbpacht, 40 Jahre in Erbpacht und habe dann alles selbst
1: finanziert.
0: Und dann habe ich mich gefreut, vor ein paar Jahren dann war der letzte Kredit dann abbezahlt, habe ich gesagt, so und jetzt können wir, jetzt wird, und 2 Wochen später kam Corona. Und ich hatte dann 3 Läden im Lockdown, vorne das Restaurant, das Theater sowieso und mich selbst als aktiven Bühnenbespieler auch.
1: Also wenn war schon rauschend Zeit. In Bankrott dann so.
0: Ja, ich sage ja immer, scherzhaft ist meine kleine Privat-Titanic, aber es hat sich gelohnt. Es hat sich gelohnt, es wird gut angenommen.
1: Aber Blick und voraus, die Erbpacht läuft noch 13 Jahre, Herr Priol, ja. Dann sind Sie 77.
0: Ja, wir basteln da auch an Modellen, wie man vorher, was man machen kann. Wir sind da alle sehr, sehr engagiert im Moment und schauen, weil wir wollen ja auch das Kulturzentrum auch für die Stadt erhalten.
1: Wo wir gerade bei der Zeit sind. Ich weiß, wo Sie nächstes Jahr am 17. Oktober sind.
0: Aha.
1: Fulda Orangerie. Beruhigt sowas? Also ich muss lang scrollen durch Ihre Auftrittstermine, bis ich unten angelangt war. Beruhigt sowas oder ängstigt es auch ein bisschen?
0: Ist eine Mischung aus beidem. War es aber schon immer. Also du sagst auf der einen Seite, wow, Wahnsinn, super das ganze nächste Jahr, wir sind schon gebucht, toll. Und dann kommst du immer näher an die einzelnen Termine ran und sagst, ah, muss das jetzt auch noch sein? Müssen wir das auch noch denken? Nein, aber es überwiegt schon, also die Freude und...
1: Wegen Geld müssen Sie nicht mehr auf die Bühne, oder?
0: Nee, müsste ich. Also eigentlich, ich könnte ein bisschen ruhiger treten, aber es macht mir halt Spaß.
1: Aber was soll ich machen? Ist auch anstrengend, oder? Also in jeder Hinsicht, abgesehen von dem Kraftverlust bei Ihren 2,5 Stunden Programm. Es braucht was Neues. Ich gucke, was macht die Konkurrenz? Wie macht sie's? Wollen die Leute mich noch?
0: Ja, die Fragen stellt man sich immer. Also wenn man sich diese Fragen nicht stellt, dann ist man irgendwann noch kein Künstler mehr. Also das muss sein. Das heißt, und natürlich auch immer Existenzängste. Auch wenn man sagt, okay, eigentlich ist genug Geld da. Jetzt ist aber, naja, gut, jetzt muss das Dach wahrscheinlich gemacht werden am Theater. Alte Schieferschindeln, Denkmalschutz. Dann weißt du schon, wo wieder ein großer Batzen reingeht. Aber ich werde es nicht mehr so machen wie 98, als wir eröffnet hatten, wo ich dann, um die Handwerker zu zahlen, weil die Kredite aufgebraucht waren, hatte ich 5 Auftritte an einem Tag und dann die Handwerker gleich wieder Cash bezahlt, dass es weiterging.
1: Oh.
0: Also da sind wir raus. Aber es war auch eine gute Schule, es war eine gute Erfahrung.
1: Schön, dass Sie noch da sind.
0: Ja, finde ich auch.
1: Wir träumen uns jetzt ins Land Ihrer Tochter, weil jetzt singt die Kanadierin Joni Mitchell People's Parties.

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2: Und mit mir in Aschaffenburg verbunden und kann mir sicher sagen, wie alt ist der Westfalia?
3: Der Westfalia ist Baujahr 81.
2: Wow.
3: Ist ein Mercedes 207 Diesel mit einer 72 PS Dieselmaschine. Also ich denke mal, gerade in Kanada müsste es das am schwächsten motorisierte Fahrzeug sein.
2: Aber der steht in Vancouver?
3: Der steht gerade auf der anderen Seite, in der Nähe von Port Bickerton heißt der Ort, in der Nähe von Halifax, also in Nova Scotia. Und da haben wir ihn in so einer Halle stehen. Und meine Tochter lebt in Vancouver. Das ist immer ganz interessant. Also wenn ich von Frankfurt nach Halifax fliege und sie sagt dann, sie kommt dann von Vancouver und macht auch eine Woche oder zwei Wochen mit mir was und besucht mich dann, dann fliegt sie von Vancouver nach Halifax 2 Stunden länger als ich von Frankfurt nach Halifax. Also damit man die Dimension dieses Landes, da ist nichts dran zu sagen. Ich komme mal schnell mit meinem 72 PS Boliden, komme ich mal zu dir rüber nach Vancouver. Also da wäre ich dann doch ein paar Wochen unterwegs.
2: Wäre es nicht schlauer, das Auto nach Vancouver zu stellen?
3: Ja, laufen auch schon Planungen, aber dann machen wir wirklich den großen Roadtrip. Also dann fahren wir es quer durchs Land dahin.
2: Und einmal im Jahr sind Sie drüben?
3: Einmal im Jahr, immer im Sommer, ja. Sie kommt mal, wenn Weihnachten ist, also wenn sie es einrichten kann, fliegt sie mal wieder rüber. Aber sie genießt das Land und sie liebt die Leute und ich kann das gut verstehen. Ich war 2019 das erste Mal in Kanada und war sofort geflasht und habe gesagt, da fahre ich jetzt jedes Jahr hin. Haha, was kam im nächsten Jahr wieder? Corona. War natürlich auch wieder vorbei, aber seit 3 Jahren bin ich wieder regelmäßig da.
2: Ja, schön und schade, dass sie in so einer tollen Umgebung und so weit weg ist. Wenn der Urban Priol angeben soll, seinen Beziehungsstatus?
3: Ich bin, wie man bei uns so schön sagt, also ich lebe in einer Beziehung, also bei uns heißt es, ich bin Unne. Aber nicht verheiratet, sondern einfach wirklich sehr, sehr harmonisch zusammen und auch ein bisschen mit räumlicher Distanz. Also es bleibt, es ist sehr, sehr spannend.
2: Aber in festen Händen.
3: Ja.
2: Was nicht so recht ins aufgeklärt-kritische Kabarettistendasein hineinpasst, zumindest auf den ersten Blick, Sie sammeln Oldtimer.
3: Ja, ich war immer
2: und
3: schon Autofan.
2: Das als Grüner.
3: Ja, ja, ich weiß, habe ich auch schon oft gehört. Aber ich habe mich 2006, war es glaube ich, entschlossen. Da hatte ich noch so ein letztes geleastes Fahrzeug, also Neuwagen. Und da habe ich gesagt, nee, will ich nicht mehr, will keine neuen. Aber wegen mir muss kein neues Auto mehr gebaut werden. Ich fahre die alten auf und jetzt kriegt unser Tourkombi, der kriegt jetzt gerade sein H-Kennzeichen, der ist 30 Jahre alt. Der Sommerkombi ist über 40. Also das ist so meine Art, die Ressourcen etwas zu schonen, zumal man ja technologieoffen Dieselmodelle mit altem Frittenfett betanken kann, mit diesem HVO100 Wirkstoff, der 90% CO2 einspart, so heißt es, ich habe es jetzt nicht gemessen, aber das mache ich jetzt konsequent, dass ich nur noch mit dem Treibstoff fahre und dann gleich ein bisschen aus. Ja. Es gibt ein paar Tankstellen, also wir haben bei uns in Aschaffenburg eine im Industriegebiet und ansonsten auf Tour gebe ich immer ein, günstig tanken, HVO100 und dann schaue ich immer, wo ist in der Nähe eine Tankstelle, wo man das bekommt und es werden immer mehr. Also es wird
2: Qualmt das nicht wie Hölle?
3: Nein, aber es riecht nach Pommes frites. Ich kriege jedes Mal Hunger, wenn ich dann ein bisschen gefahren bin.
2: Auf dem Zenit Ihrer Sammelleidenschaft hatten Sie 30 Oldtimer in 2 ja, Hallen. Ja. Das spricht natürlich auch für Provinz und eher in Oberhamburg leben. Ne?
3: Ja, also Großwallstadt und Niedernberg. Und dann irgendwann habe ich gemerkt, es bringt ja nichts. Also Autos, die rumstehen, die müssen gefahren werden. Und jetzt habe ich also drastisch verkleinert, habe noch so eine Handvoll.
2: Und, also 5?
3: Ja, das reicht.
2: Und was ist Ihr Liebling?
3: Immer der, in dem ich gerade sitze. Das Ganze war immer schon so.
2: Und dann denken Sie sich, Taxler wäre es vielleicht auch gewesen.
3: Ja, ich habe in der Tat von früher einen 240 Diesel, Automatik, das war furchtbar. Du musstest dir überlegen, wenn ein Trecker 500 Meter entfernt war, ob du noch rausfahren kannst. Und der Sommerkombi ist auch ein 240 Diesel. Und ich fühle mich dann jedes Mal, wenn ich drin bin, zum Glück ein Schalter. Fühle mich dann aber auch jedes Mal wieder wie im Taxi. Ich bin immer versucht, mich wieder anzumelden mit der alten Registriernummer.
2: Beim Cruisen, last but not least, woher kommt eigentlich Priol?
3: Priol, ja, das also werde ich auch oft gefragt. Ist es überhaupt ein echter Name? Ist es ein Künstlername oder bist du eine Musikgruppe? Also Urban Priol gab es auch schon alle Verballhornungen. Der Name stammt ursprünglich aus der Bretagne Und viele sagen, also in der Bretagne, die Friedhöfe sind voll mit Priols. Und damals war irgendwas mit den Hugenotten. Und im 13., 14. Jahrhundert ist da ein ganzer Schwung nach Böhmen-Mähren ausgewandert. Und von da kam dann nach dem Krieg mein Vater zurück. Und so hat sich der Name bei uns dann auch ein bisschen festgesetzt.
2: Und der eifrige Priol, der ist fast doppelt so lang auf der Bühne wie manche Kollegen. Ich war jüngst beim Zimmersheet-Programm. Ich glaube, das waren netto 79 Minuten. Sie machen fast immer 2,5 Stunden, oder? Warum eigentlich?
3: 150 Minuten kriege ich locker hin, ja, weil ich sage mir, am Tag, es passiert so viel. Also ich stehe morgens auf, dann habe ich eine Stunde Morgenmagazin, da ist mein Adrenalin schon in Wallung. Dann lese ich noch 3-4 analoge Tageszeitungen quer und treibe mich auch noch im Netz rum, bevorzugt, also da, wo es ganz unterirdisch geht, in den Kommentarforen von Welt Online und Fokus und Online. Das ist wirklich, also wenn ich morgens aufwache und sage, es ist ein super Tag, der Himmel ist blau, schönes Wetter, der Priol bringt dich runter. Und dann scrolle ich in diesen Foren rum, da habe ich sofort, da weiß ich, okay, also bin ich schon wieder etwas geerdet. Und dann mache ich halt abends
2: in was. In Mordor. Dann,
3: genau. Dann habe ich abends, ja, habe ich so 6 Stunden mal das Ding, dann muss halt wieder wie beim Setzkasten 10 Minuten raus, 10 Minuten rein. Das hält mich frisch, das hält das Programm frisch. Und dann ergibt sich halt die Länge so.
2: Also im Fluss ist im Grunde mittlerweile komplett anders als bei Start vor 6 Jahren das Programm.
3: Da ist nichts mehr übrig. Nein, es ist auch, okay. Also ich würde auch nicht sagen, vor 3 Wochen war es schon ganz anders. Also es speist sich eben immer wie aus einer Quelle neu.
2: Immer unter Starkstrom geht natürlich nicht, weil dann ist Akku leer. Wo lädt Priol auf?
3: In der Natur. In der Natur, jeden Tag sehe ich zu, dass ich auf meine Schritte komme, ich gehe viel laufen, also normal laufen, stramm marschieren, nicht joggen, nee, das wäre nichts für mich. Und ich habe einen sehr stabilen, schönen Freundeskreis und das trägt mich gut immer über die Zeit und da tanke ich danach immer auf.
2: Zuletzt die Beatles, die sangen ja mit mildem Spott und Sorge, When I'm 64, wirst du mich brauchen, durchfüttern, mir einen Seelenwärmer stricken. Was wird sich ändern, wenn Sie 64 sind?
3: Also stricken kann ich nicht, das werde ich auch nicht mehr lernen und essen kann ich noch selbst. Also füttern muss mich noch niemand.
2: Da ist, glaube ich, auch eine Zeile drin, wirst du mich noch lieben, wenn mir die Haare ausfallen.
3: Ja gut, da müsste ich dann mal drüber nachdenken, aber ich hoffe schon.
2: Wo wir gerade noch in England sind, fällt mir ein, Sie sind bekennender Bond-Fan, gell?
3: Ja.
2: Aber Sie wollen es nicht machen, die Nachfolge von Craig.
3: Nein, ich glaube, also dafür die Stunts wäre ich nicht geeignet. Nee, ich glaube, das können wir ausschließen, definitiv. Aber bin in der Tat bin großer England-Fan und großer James-Bond-Fan auch.
2: Ich kann mir nur vorstellen, dass Sie seinen Aston Martin gerne hätten. Lieber Urban Priol, vielen Dank für die Stunde. Danke nach Aschaffenburg.
3: Ich danke auch. Commander, Sie fliegen noch heute Nacht.
2: So gingen wir vor einem Jahr auseinander. Seit Donnerstag hat er den Beatles-Song hinter sich gelassen und ist, Glückwunsch, 65 und weiter unter Dampf. Ab September auf großer Tournee, die in Aschaffenburg startet und bis Weihnachten stehen da jetzt schon 35 Auftritte. Wir ziehen den Hut und wünschen Urban Priol das Beste.

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1: Es ist 17 Uhr. Die Nachrichten des Bayerischen Rundfunks mit Andreas Derschall. Die Übersicht. Toter Buckelwal vor Dänemark ist als gestrandeter Ostseewal identifiziert. Miersch ist gegen Verlängerung des Tankrabatts. Innenminister warnen vor AfD-Regierung in Sachsen-Anhalt. Das Wetter: Sonne, Wolken und örtlich Schauer. Bis 17 Grad. Anholt. Bei dem toten Wal vor der dänischen Insel Anholt handelt es sich nach offiziellen Angaben um den zuvor in der Ostsee gestrandeten Buckelwal. An dem Tier ist laut dem Umweltministerium in Mecklenburg-Vorpommern und der dänischen Umweltbehörde ein zuvor angebrachter Tracker gefunden worden. Vor knapp 2 Wochen war der Wal von einer privaten Initiative mit Hilfe eines Lastkahns in die offene Nordsee gebracht worden. Nach seiner Freilassung war unklar geblieben, was mit dem Wal geschah. Experten von Tierschutzorganisationen hatten die langfristigen Überlebenschancen des Wals übereinstimmend als sehr gering eingeschätzt. Berlin. SPD-Fraktionschef Miersch hat sich dagegen ausgesprochen, den auf 2 Monate begrenzten Tankrabatt über den Juni hinaus zu verlängern. Zwar sei es erst einmal gut, dass die Senkung der Mineralölsteuer bei den Verbrauchern ankomme, angesichts der unsicheren außenpolitischen Lage brauche es aber eher zielgenaue Entlastungen, sagte der SPD-Politiker der Augsburger Allgemeinen. Miersch betonte, dass die SPD vor allem Spitzenverdiener stärker zur Kasse bitten wolle, um die Mitte zu entlasten. Eine höhere Reichensteuer kann sich auch CSU-Landesgruppenchef Hoffmann vorstellen. Dem Redaktionsnetzwerk Deutschland sagte er, dafür müsse sich die SPD aber bewegen, was eine umfassende Steuerreform angeht. Dazu könne unter anderem gehören, den Solidaritätszuschlag abzuschaffen. Berlin. Mehrere Innenminister wollen vorsorgen für den Fall, dass die AfD in Sachsen-Anhalt an die Regierung kommt. Darüber müsse man bei der anstehenden Konferenz Mitte Juni dringend beraten, sagte der Thüringer Innenminister Mayer von der SPD. Die AfD pflege zahlreiche Kontakte zu autoritären Staaten, so Mayer. Es dürfe nicht dazu kommen, dass geheime Informationen nach Russland oder in rechtsextreme Kreise abflössen. Ähnlich äußerte sich der hessische Innenminister Posek von der CDU. Er sprach von einem möglichen Worst-Case-Szenario, auf das man vorbereitet sein müsse. Am 6. September wird in Sachsen-Anhalt ein neuer Landtag gewählt. Umfragen zufolge liegt die als gesichert rechtsextrem eingestufte Landes-AfD mit ihrem Spitzenkandidaten Siegmund weit vor der CDU von Ministerpräsident Schulze. Tel Aviv. Israel hat nach eigenen Angaben den militärischen Führer der Hamas im Gazastreifen getötet. Wie das Militär und der Inlandsgeheimdienst mitteilten, kam Is al-Din al-Haddad gestern bei einem Luftangriff ums Leben. Er galt als letzter Drahtzieher des Terrorangriffs auf Israel am 7. Oktober 2023. Die Hamas hat den Tod al-Haddads bisher nicht offiziell bestätigt. Seine Familie teilte aber mit, dass er, seine Frau und seine Töchter gestern in einem Stadtteil von Gaza getötet worden seien. Regensburg. Energie Cottbus kehrt nach 12 Jahren in die 2. Fußball-Bundesliga zurück. Der Drittligist gewann am letzten Spieltag bei Jahn Regensburg 1:0 und hat wie der VfL Osnabrück den Aufstieg sicher. Den Relegationsrang 3 sicherte sich Rot-Weiß Essen. Das Wetter in Bayern. Teils Sonne, teils Wolken, örtlich Schauer und Gewitter. Besonders in Richtung Alpen kann es regnen. Die Höchstwerte liegen zwischen 9 Grad an den Alpen und 17 Grad bei Regensburg. In der Nacht kühlt es ab auf plus 5 bis minus 1 Grad. Morgen wird es wärmer, Sonne und Wolken wechseln sich ab, vereinzelt gibt es Schauer. Am Montag ist es in Ostbayern freundlich und trocken, sonst mehr Wolken als Sonne und immer häufiger Regen. Es ist 17.04 Uhr. Die Verkehrsmeldungen: A72 Plauen Richtung Hof. Zwischen Hof Töpen und Hof Nord ist nach einem Unfall die rechte Spur gesperrt. Soweit die Verkehrsübersicht.
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2: Wir sind auf einer Weihnachtsfeier. Stellt euch vor, euer Chef hat was zu verkünden. Zwischen Glühwein, Tombola und Last Christmas. Es gibt News. News für den ganzen Betrieb.
3: Unser Ziel ist, die 4-Tage-Woche einzuführen. Bei vollem Lohnausgleich.
2: Eine 4-Tage-Woche. Ein Tag weniger pro Woche. Wow.
3: Das sind natürlich zwei Botschaften. Sie arbeiten weniger, weniger Tage, weniger Stunden und behalten ihr Geld.
4: Klingt wie ein Versprechen, das zu gut ist, um wahr zu sein.
3: Und dann beginnen Kolleginnen und Kollegen zu überlegen, ja, kann das überhaupt funktionieren? Ja, das geht nicht. Sie kennen sich doch gar nicht aus in der Pflege. Ja, das funktioniert nicht. Seit 35 Jahren sind wir Pflegekräfte. Können wir Ihnen sagen, ja, das geht schief.
2: Hi, ihr hört Die Entscheidung. 4-Tage-Woche. Diesen Monat geht's bei uns um das große Thema Arbeitszeit. Weil wie viel wir arbeiten können, müssen und wollen, das prägt uns nicht nur im Job, sondern das strukturiert oft unser ganzes Leben. Welches Team seid ihr? Team von nix kommt nix? Der Bundeskanzler Friedrich Merz formuliert es etwas wortreicher.
5: Mit Work-Life-Balance und 4-Tage-Woche lässt sich der Wohlstand unseres Landes, den wir heute haben, in Zukunft nicht erhalten. Und deswegen müssen wir mehr arbeiten.
2: Oder seid ihr Team, ohne eine gesunde Work-Life-Balance schaffe ich es gar nicht bis zur Rente? In der vorherigen Folge, da sind wir zurückgegangen in die 90er.
4: Ich habe recherchiert, wie die 4-Tage-Woche krisenbedingt bei VW eingeführt wurde. Nicht für eine bessere Work-Life-Balance, sondern um Massenentlassung zu verhindern. Eine wirtschaftliche Entscheidung, eine Art Notbremse und nur vorübergehend.
2: Das ist unsere Entscheidung, um die sich diese Staffel dreht. Jetzt blicken wir nach vorne. Diese 4-Tage-Woche. Ist das nur die Ausnahme, ein Stück weit Utopie oder doch die Zukunft? Um das rauszufinden, dafür krempeln auch wir jetzt mal die Ärmel hoch. Wir, das sind
4: Rebecca Ricker, Reporterin für diese Staffel.
2: Und ich bin Jasmin Brock, eure Host im Monat Mai. Das ist Folge 2. Zeit oder Geld? 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Ich bin für diese Folge nach Sangerhausen gefahren. Sangerhausen, das liegt in Sachsen-Anhalt. Eine kleine Stadt mit Bergbauvergangenheit. Man kann die Berge des Harzes sehen. Die Grenze zu Thüringen ist nicht weit. 25.000 Menschen leben hier. Ich bin zu einem großen Gebäudekomplex neben einem Wohngebiet. Google Maps hat mich erstmal zum falschen Eingang gelotst, der Klassiker.
6: Entschuldigung, wo ist denn der Haupteingang?
2: Verschiedene Häuser, Zufahrten, Schilder. Und dann bin ich richtig auf diesem Campus, Pflegecampus. Hier sitzt der Mann, der auf dieser Weihnachtsfeier die 4-Tage-Woche angekündigt hat. Andreas Klaus hat früher viel mit Zahlen gearbeitet, hat eine Bankervergangenheit. Jetzt ist er hier beim Deutschen Roten Kreuz.
3: Da Zahlen ja nicht sprechen können, noch nicht, ist natürlich das Schöne, dass man mit Menschen für Menschen arbeitet und dann jederzeit aus allen Bereichen die Rückmeldung auch bekommt für das, was man tut.
2: Er ist Vorstandsvorsitzender des Kreisverbands des Deutschen Roten Kreuz, DRK, in Sangerhausen. Und er ist damit verantwortlich dafür, dass hier der Laden läuft. Altenpflege, betreutes Wohnen, ambulanter Dienst. Hier beim DRK arbeiten Menschen in der Pflege, na klar, aber auch am Empfang, im Fahrdienst, in der Küche, in der Verwaltung. Als Andreas Klaus 2017 anfängt, sind es gut 220 MitarbeiterInnen. Die Einrichtung, die wird wachsen. Aber das ist mit Herausforderungen verbunden aus Arbeitgebersicht.
4: Als Gesellschaft werden wir älter. Die, die Pflege brauchen, werden mehr. Aber wir haben einen Fachkräftemangel in der Pflege.
3: Wo kommen die Menschen her? Und die Frage stellen müssen, wo kommen die Menschen her, die das tun können und tun möchten auch?
2: Andreas Klaus will damals als neuer Chef so eine Art Bestandsaufnahme machen. Wo stehen wir? Wie zufrieden sind meine MitarbeiterInnen eigentlich?
3: Unter anderem die Frage, Zeit oder Geld mal zu stellen. Ja, was ist euch denn wichtiger? Und es kam tatsächlich von vielen die Antwort, ich hätte gern mehr Zeit.
2: Mehr Freizeit zum Ausgleich.
3: Und dann ist die Folgefrage natürlich logisch, was hindert euch denn daran, weniger zu arbeiten, dass ihr mehr Zeit für andere Dinge im Leben habt? Und dann kam die Antwort, wir sind zu wenig Kollegen.
2: Also er nimmt da so ein Mismatch wahr, Wunsch und Wirklichkeit. Auch aus diesem Verantwortungsgefühl fürs Team, dass man eigentlich immer da sein muss.
4: Es ist ja auch aus anderen Gründen nicht so einfach, mal eben seine Stunden zu reduzieren. Klar, es gibt Recht auf Teilzeit, aber wer in Teilzeit geht, hat natürlich auch weniger Geld zur Verfügung.
2: In Sangerhausen, auf dem Pflegecampus, wie sie ihn dort nennen, habe ich jemanden getroffen, die sich aus Angestelltenperspektive früh gefragt hat, kann ich mir weniger Arbeiten leisten? Das ist Anja Friedrich. Bei ihr war schon als Jugendliche klar, es zieht sie in die Pflege.
7: Meine Mama ist Krankenschwester, ja, und die hat es gelebt, Kinderkrankenschwester, und so hat man natürlich die Mutter aus immer ein Vorbild im besten Falle.
2: Anja Friedrich macht auch die Pflegeausbildung, aber dieses Thema Arbeitszeit und Arbeitsbelastung, das spielt schon eine große Rolle.
7: Weil ich bin als Tochter einer Krankenschwester groß geworden. Und da weiß ich, was dranhängt, ja, als Familie, wenn da jemand im Schichtdienst tätig ist. Und ich habe mir das für mich und meine Zukunft nicht so vorgestellt.
2: Vor allem, als sie selbst eine Familie gründet. Inzwischen hat sie 3 Kinder. Für Anja Friedrich heißt das, obwohl sie ein großes Interesse am Beruf hat, will sie so nicht langfristig arbeiten, unter den Bedingungen, die ihr die Pflege bietet.
4: Schichtdienst ist natürlich schon was den ganzen Alltag bestimmt. Und mit den Abwägungen ist sie sicher nicht alleine, auch unter dem Aspekt von Gleichberechtigung. Früher hat es ja mit den 40 Stunden Vollzeit meist so funktioniert. Der Mann geht arbeiten, die Frau kümmert sich um Haushalt und Familie. Diese Aufgaben, also Haushalt und Kinder, die sind ja immer noch da und sie bleiben bis heute zum Großteil bei den Frauen. Es kann daher eine doppelte Belastung sein, zusätzlich noch in Vollzeit zu arbeiten.
2: Auch deswegen arbeiten in Deutschland vor allem Frauen in Teilzeit, mit allen Folgen für Karriere und Rente.
4: Was ich auch total interessant finde, ist da, wer was einfordert. Bei VW in den 90er Jahren wurde die 4-Tage-Woche ja vom Konzern und den Gewerkschaften ausgehandelt, wie ich das in der letzten Folge erzählt habe. Der Grund dafür war, dass das Unternehmen Kosten sparen konnte und die Arbeitsplätze erhalten wurden. Damals waren aber viele Arbeiterinnen und Arbeiter bei VW gar nicht so begeistert von der Entscheidung. Sie wollten nicht weniger arbeiten und weniger Gehalt bekommen. Heute sind es viel häufiger die Beschäftigten selber, die sagen, so wie bisher kriege ich das einfach nicht zusammen mit Job, Familie und Gesundheit. Je nach Befragung sagen 60-70% der Deutschen, sie wollen aktuell nicht mehr arbeiten, auch nicht für die Wirtschaft.
2: Bei Anja Friedrich war es so, sie hat damals nach der Pflegeausbildung ihr Fachabitur nachgeholt und einen Job gewählt, der ihr auch bei 40 Stunden zumindest ab und zu mal Flexibilität ermöglicht hat. Sie arbeitet heute nicht mehr im Pflegebett, sondern in einer Managementrolle als Leiterin für integrierte Versorgung in Sangerhausen. Und Andreas Klaus? Der sucht als neuer Vorstandsvorsitzender ab 2017 Wege, wie man flächendeckend anders miteinander arbeiten kann. Also so weg vom Aufgaben abarbeiten und durchhalten, hin zu mehr Wertschätzung, zu mehr Entlastung. Und der Zufall, der kommt ihm zu Hilfe.
3: Der Zufall bestand darin, dass ich in einem Urlaub ja, die Studienergebnisse der 4-Tage-Woche aus Island, aus den USA, aus Großbritannien, aus Belgien, glaube ich, gab es noch eine Studie, gelesen habe.
4: Wenn man sich solche Studien oder Pilotprojekte anschaut, dann kommen die, grob gesagt, oft zu einem ähnlichen Ergebnis. In vielen Unternehmen berichten die Beschäftigten von weniger Stress, besserer Work-Life-Balance und höherer Zufriedenheit, während die Produktivität in etwa gleich bleibt oder sogar leicht steigt. Es gibt aber auch Ökonomen, die an solchen Studien kritisieren, dass es keine Zufallsauswahl gab bei den Unternehmen, sondern da bewerben sich ja Betriebe für die Pilotprojekte. Und das könnte das Bild verzerren. Mit der Vier-Tage-Woche klappt es auch nur, wenn Prozesse verschlankt werden, also weniger Meetings, weniger Leerlauf, bessere digitale Unterstützung und wenn das Modell zum Betrieb passt, die Teams also offen sind für Veränderungen.
2: Andreas Klaus fragt sich, wäre das nicht auch in Sangerhausen möglich?
3: Und dann kam ich tatsächlich aus dem Urlaub zurück mit dem Vorschlag an unseren Gewerkschaftspartner Verdi, ob das nicht eine Möglichkeit wäre, mal die Vier-Tage-Woche zu testen, ja?
4: Ich finde es spannend, weil die Pflege von Kritikern oft als Beispiel genommen wird, wo man eben keine Vier-Tage-Woche einführen kann. Also wenn du im Büro arbeitest, dann ist es ja noch vorstellbar, dieselbe Arbeit in kürzerer Zeit zu erledigen. Aber in der Pflege muss die Versorgung ja rund um die Uhr laufen. Wenn man die Arbeitszeit verkürzt, dann fehlen ja womöglich noch mehr Pflegekräfte als eh schon. Genau in so einem Setting zu sagen, wir probieren die Vier-Tage-Woche einfach mal aus, da frage ich mich schon, wie soll das funktionieren?
2: Auch bei der Gewerkschaft, bei Verdi, mit denen sowas ausgehandelt werden müsste, da war man überrascht. Vor allem, dass es von Arbeitgeberseite kommt.
3: Da haben natürlich viele Leute geantwortet, es geht nicht. An der Pflege geht das nicht.
4: Spätestens seit Corona weiß man ja, dass die Arbeitsbelastung in der Pflege, egal ob im Krankenhaus oder im Altersheim, extrem hoch ist.
2: Und die Studien, von denen Andreas Klaus im Urlaub gelesen hat, die kommen auch vor allem aus anderen Bereichen. Also es geht da um Agenturen, um Industrie oder Bürojobs. Aber Andreas Klaus, der will sich nicht abbringen lassen.
3: Das war mir damals klar, dass es natürlich so gut vorgetragen werden muss, um unseren Leitungskreis zu überzeugen, dass alle sagen, ja, klingt cool, Herr Klaus, wir machen das mal, wir verfolgen das mal weiter. Dass ich natürlich einen starken ersten Aufschlag brauche.
2: Das ist die erste Stufe. Er will es seinen Führungskräften vorstellen. Anja Friedrich ist in dieser Runde mit dabei.
7: Ja, es war eine große Überraschung.
3: Also für mich hat sich das angefühlt, als ich die in die Gesichter geschaut habe, dass sie alle dachten, ich bin ein bisschen verrückt, ja?
2: Auch hier sehr viel Skepsis.
7: Es gab viele ältere Kollegen. Also es war erstmal Hände über den Kopf zusammenschlagen. Ja, weil das ja Jahrzehnte vorher nicht denkbar war.
4: Wenn man sich die Geschichte der Arbeitszeit anschaut, dann war es jedes Mal stark umkämpft, wenn Stunden reduziert werden sollten. Vom 8-Stunden-Tag bis zur 5-Tage-Woche. Aber meist waren es, anders als in Sangerhausen, die Arbeitgeber, die für eine höhere Stundenzahl waren. Die nicht wollten, dass weniger gearbeitet wird.
2: Wegen Sorgen, dass nicht genug Umsatz reinkommt oder dass man nicht mehr konkurrenzfähig wäre.
4: Heute bieten auch tatsächlich nur wenige Unternehmen in Deutschland überhaupt die 4-Tage-Woche an. Bei einer Umfrage vom IFO-Institut hat nur etwa 1% der Unternehmen angegeben, dass sie eine 4-Tage-Woche bei vollem Lohnausgleich anbieten.
2: Ja, ich habe zum Beispiel gesehen, hier in München, wo wir gerade diesen Podcast aufnehmen, da gibt es schon auch ein Modellprojekt in der Pflege. Aber da ist es eben so, 4-Tage-Woche ja, aber trotzdem 40 Stunden. Also im Prinzip nur die gleichen Stunden wie in einer klassischen Woche, nur anders verteilt. Was natürlich auch Sachen leichter machen kann aus Sicht der Beschäftigten. Also, dass man sich eigene Arzttermine oder so Orgasachen auf den Freitag legen kann. Aber selbst das ist rechtlich gar nicht so einfach zu machen.
4: Weil es in Deutschland das sogenannte Arbeitszeitgesetz gibt, das regelt, wie lange man höchstens pro Tag arbeiten kann und wie Pausen eingelegt werden müssen.
2: Und dieses Gesetz, das Arbeitszeitgesetz, ist so manchem ein Dorn im Auge.
4: Friedrich Merz hat Anfang 2026 gesagt, das sei ein Gesetz, das er streichen würde.
8: Wir geben Arbeitnehmerinnen und Arbeitnehmern und Betrieben mehr Flexibilität durch eine wöchentliche statt einer täglichen Höchstarbeitszeit.
4: Er fordert mehr Flexibilisierung und das steht auch im Koalitionsvertrag.
2: Und diese geplanten Änderungen am Arbeitszeitgesetz, über die wir genauer noch in Folge 3 sprechen werden, die waren für uns auch ein Grund für diese Staffel. Aber wie wir an den Plänen in Sangerhausen sehen, Flexibilisierung, das kann potenziell in die eine oder andere Richtung gehen. Mehr arbeiten oder weniger. In Sangerhausen überwiegt bei den Leiterinnen und Leitern ja erstmal die Skepsis.
7: Ich würde sagen, es war eher 80-20. Also von 80% waren eher die Skeptiker, die gedacht haben, oh Gott, was soll das werden? Was ist das für eine Idee?
9: Und das, obwohl der Wunsch, das Bedürfnis ja da war nach Entlastung, nach besserem Ausgleich.
7: Ich glaube, ich war eine der wenigen, die gleich positiv gestimmt war.
9: Und trotzdem lassen Sie sich in Sangerhausen darauf ein, spielen das Ganze mal durch in Arbeitsgruppen. Und dann kommt die Weihnachtsfeier, von der wir schon am Anfang gehört haben. 2022 war das. Das ist die zweite Stufe. Der Chef, Andreas Klaus, verkündet seine Pläne jetzt in großer Runde. Bei allen, die dort arbeiten.
3: Dass wir in 2023 mit unserem Tarifvertragspartner in Gespräche gehen. Und unser Ziel ist, die 4-Tage-Woche einzuführen, ja, bei vollem Lohnausgleich.
4: Das klingt natürlich nach wie vor erstmal wie ein riesiges Weihnachtsgeschenk. Mhm. Andererseits, niemand hätte was davon, auf dem Papier weniger zu arbeiten und dafür unter der Woche permanent das Gefühl zu haben, alles nur noch schneller erledigen zu müssen.
9: Was ja auch ziemlich kontraproduktiv wäre für die, die gepflegt werden. Es steht und fällt also alles mit einer guten Umsetzung. Die größte Herausforderung ist der Dienstplan, dass der nicht plötzlich Lücken aufweist. Anja Friedrich sagt, man muss sich wirklich jeden Ablauf nochmal ganz genau angucken.
7: Es gab in den letzten Jahrzehnten, sage ich jetzt mal, feste Zeiten, wo Bewohner gewaschen werden. Eine alte Oberschwester würde jetzt sagen, da muss ein Bewohner ordentlich geschniegelt und gebügelt am Frühstückstisch sitzen.
9: Aber Sie merken, es gibt Bewohner, die wollen um 6 aufstehen, andere erst um 8:30. Und wenn Sie das berücksichtigen, könnten Sie auch die Peaks der Arbeitszeiten entlasten. Und dann wurde heftig gebastelt. Der Hausmeister macht heute nicht nur Hausmeistertätigkeiten, sondern fährt Pflegekräfte zu den Menschen, die zu Hause gepflegt werden und holt auf dem Rückweg noch die Post ab. Was einerseits natürlich eine super Optimierung sein kann, andererseits man sich auch fragen kann, ob Berufsbilder dann verschwimmen. Aber auch die Nachtschicht erledigt mehr vorbereitende Aufgaben für den Tag. Bei jeder Tätigkeit wurde geschaut, muss das wirklich genau jetzt passieren? Oder kann man manches in ruhigere Zeiten am Abend oder in die Nacht schieben? Damit es bis hierhin klappt, musste die Einrichtung ziemlich viel digitalisieren. Dienstplanung, Zeiterfassung, Pflegedokumentation, Lohnabrechnung. Ihr Traum ist, dass man die Pflegedokumentation langfristig sogar in ein Diensthandy spricht und zum Beispiel KI das Ganze transkribiert und aufbereitet. Mit sowas experimentieren sie schon, um Zeit zu sparen.
4: Ein Stück weit hat die Altenpflege da ja in Sachen Flexibilisierung sogar einen Vorteil. Sie kann diese 24 Stunden verplanen, auch wenn man jetzt nicht jede Aufgabe in die Nacht schieben kann.
9: Ja, das geht natürlich in einem kleinen Geschäft nicht so. Bevor ihr euch jetzt fragt, wie es den älteren Menschen damit geht, wenn die Pflegekräfte plötzlich einen Tag weniger da sind, muss man auch gleich dazu sagen, in Sangerhausen wurde auch eingestellt. Also von 220 MitarbeiterInnen sind sie jetzt bei über 450. Das heißt, die Zahl derer, die die Arbeit machen, hat sich verdoppelt. Andreas Klaus hat mir erklärt, es war in der Ausgangslage jetzt auch nicht so, dass alle eine 40-Stunden-Woche hatten und sie die märchenhaft auf heute 32 Stunden runtergekürzt hätten, sondern es war auch vorher so, dass manche Teilzeit gearbeitet haben, zum Beispiel 30 oder 32 Stunden.
4: Also die Arbeit verteilt sich jetzt auf deutlich mehr Köpfe mit, je nach Ausgangslage, etwas weniger Stunden pro Person.
9: Genau, nur was früher Teilzeit war, 32 Stunden, ist jetzt Vollzeit. Eine, die die Arbeit hier in Sangerhausen gar nicht mehr anders kennt, ist Lotta, die es gerne beim Vornamen belassen wollte. Lotta ist 22 Jahre. Ich habe sie nach ihrer Frühschicht erwischt, kurz bevor sie los wollte nach Hause. Ihre Ausbildung hat sie noch in einem Krankenhaus gemacht, mit ganz anderen Arbeitszeiten.
10: Da war es halt auch an der Tagesordnung, dass manchmal auch 12 bis 14 Tage am Stück waren und halt dann natürlich auch längere Tage an sich.
9: Auf der Insel der völlig Stressfreien ist sie hier in Sangerhausen natürlich auch nicht.
10: Jetzt so in der 4-Tage-Woche muss ich sagen, also klar, mein Tag, der Arbeitspensum ist natürlich trotzdem noch da. Der ist natürlich auf weniger Stunden jetzt halt verteilt, wo man sich am Anfang wirklich erstmal anpassen musste. Und das teilweise auch sehr stressig natürlich sein kann. Ich muss meine Arbeit trotzdem irgendwie schaffen.
9: Aber?
10: Ich muss sagen, wenn ich dann Feierabend habe, ist dann halt auch wirklich Feierabend und ich habe noch viel vom Tag.
4: Das ist auch ein Punkt, der sich durch viele Berichte über die 4-Tage-Woche zieht. Der einzelne Arbeitstag bleibt anstrengend, oft sogar dichter, Aber mehr Erholung zu haben und sich nicht nur von Urlaub zu hangeln, das kann dafür sorgen, dass Menschen das auch einfach langfristig besser durchhalten.
3: Ich glaube, darum geht es vielmehr im beruflichen Kontext, dass wir nicht mehr Zeit damit verbringen, im Job zu sein, sondern, jetzt bemühe ich das Bild im Sport, dass wir einfach mehr Tore schießen, ja?
4: Tore? Was sind Tore? Frage ich mich da natürlich.
11: Ich würde es mal mit effizienter Arbeiten übersetzen. Aber klar, das ist die Frage, die sich wahrscheinlich viele von euch stellen. Funktioniert denn eine 4-Tage-Woche wirtschaftlich? Wie kann ein Pflegeheimbetreiber es sich leisten, die Arbeitszeit zu verkürzen, bei vollem Lohnausgleich und dann sogar noch mehr Leute einstellen? Und Andreas Klaus hat gesagt, als ich ihn gefragt habe, was denn die Tore sind, die sie schießen, dass es drei Kriterien gibt, auf die er besonders schaut, wo er sagt, das ist der Grund, warum es sich für mich lohnt. Erstens, die Angestellten melden sich deutlich seltener krank. Die Krankheitstage hätten sich halbiert. Zweitens, es gibt weniger Fluktuation. Also die große Hoffnung ist, wer hier arbeitet, ist zufriedener und bleibt auch. Und drittens, die Bewerberzahlen seien deutlich gestiegen, sagt Andreas Klaus. Auf eine Stelle bewerben sich jetzt bis zu 89 Leute. Gut, das war eine Verwaltungsstelle, aber auch bei den Pflegejobs seien die Bewerberzahlen hochgegangen. Klar, Langzeitdaten gibt es hier natürlich noch nicht, weil sie das 4-Tage-Modell einfach noch nicht so lange machen.
4: Ich frage mich, ob diese Faktoren, weniger Krankheitstage, weniger Fluktuation, mehr Bewerbung, wirtschaftlich ausgleichen, dass für die gleiche Arbeit deutlich mehr Menschen eingestellt werden mussten.
11: Jein, die Lohnkosten, die sind natürlich gestiegen. Das hat auch die Eigenbeteiligung der Bewohner erhöht. Aber nicht marktunüblich, sagt Andreas Klaus. Dann kommen ja auch noch die Pflegekassen ins Spiel. Es ist auf jeden Fall komplex und der Tarifvertrag, der ist jetzt auf 2 Jahre befristet, läuft noch bis Ende 2027. Und klar, sowohl Verdi als auch die Pflegekassen werden sich genau anschauen, ob das wirtschaftlich tragfähig bleibt.
3: Wir sind losgelaufen, aber wir wissen nicht, wie lang der Lauf ist.
4: Worüber wir noch nicht gesprochen haben, ob die Umstellung auf die 4-Tage-Woche Auswirkungen auf die hat, die gepflegt werden.
11: Ja, ich konnte leider nicht mit den Bewohnern und Bewohnerinnen in Tiefe sprechen, aber das Projekt wird wissenschaftlich begleitet von 2 Hochschulen, unter anderem der Hochschule Magdeburg-Stendal. Und die haben sich auch angeschaut, wie sich die Qualität der Pflege verändert hat, basierend auf Kriterien, die die Pflegekassen nutzen. Und ihr Ergebnis war, die Pflege ist mindestens gleich gut wie vorher, in Teilen sogar besser. Für die BewohnerInnen ist es also zumindest ein bisschen besser geworden und für viele Angestellte anscheinend auch. Wie zum Beispiel für Lotta. Ob sie sich wirklich vorstellen kann, den Job deswegen bis zur Rente auszuüben, da ist sie trotz aller Verbesserungen schon noch zögerlich.
10: Pflege ist natürlich auch ein Beruf, der halt auch wirklich nicht nur körperlich einbelastet, sondern halt eben auch psychisch so anstrengend sein kann oder ist. Deswegen kann ich das gar nicht so richtig beantworten, aber hier sind schon gute Grundbausteine so gelegt.
11: Kann Anja Friedrich, eine der Führungskräfte, die ja von Anfang an dieses Projekt geglaubt hat, sich nochmal vorstellen, auf 5 Tage zurückzugehen?
12: Nein, warum sollte ich? Also das muss man sich ja auch mal auf der Zunge zergehen lassen. Ja? Wir haben jetzt eine 4-Tage-Woche bei 32 Stunden, was Vollzeit bedeutet, mit vollem Lohnausgleich. Also warum sollte ich jetzt was anderes tun?
11: Ja, Feierabend. Was soll man da noch anderes sagen? Also ich bin da ehrlich gesagt schon auch ein bisschen anders rausgegangen, als ich reingegangen bin. Ja, mit fast so einem kleinen Gefühl von Neid. Ich meine, so viele freie Tage, lange Wochenenden, die Urlaubstage liegen trotzdem noch bei 29 Tagen. Und ich habe da wirklich einige Leute gesehen, die sehr, sehr zufrieden wirkten. Ist das also hier das Happy Land der 4-Tage-Woche? Oder anders gesagt, warum arbeiten wir nicht alle so wie in Sangerhausen?
4: Tja, weil wir dann nicht vorankommen mit der Wirtschaft. Das sagt zumindest der Unternehmer, mit dem ich für die nächste Folge gesprochen habe. Er glaubt mit Anfang 30 an das Aufstiegsversprechen und trifft dafür manchmal auch radikale Maßnahmen. Kleiner Spoiler, Work-Life-Balance ist jetzt nicht so seins.
11: Das war die Entscheidung. 4-Tage-Woche. Folge 2. Zeit oder Geld? Diese Staffel von Die Entscheidung ist eine Produktion der Redaktion Ausland und politischer Hintergrund im Mai 2026. Empfehlt uns gerne weiter. Reporterin für diese Staffel ist
13: Rebecca Ricker.
11: Redaktion Barbara Kostolnik. Mitrecherchiert haben Lena Rajewski und Sarah Ritterbach-Sjuro. Distribution Stefanie Ramp, Anton Rauch und Charlotta Knoll. Produktion Robin Ault. Und mein Name ist Jasmin Brock. Das ganze Team erreicht ihr unter dieentscheidung@br.de.
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15: Die Inseln und Küsten Südafrikas waren früher von hunderttausenden Brillenpinguinen bevölkert. Heute steht der afrikanische Pinguin auf der roten Liste der bedrohten Arten. In der Wildnis gibt es nur noch 8000 brütende Paare. Wissenschaftler warnen, wenn nichts passiert, wird der Brillenpinguin in den nächsten 10 Jahren ausgestorben sein. Südafrikanische Tierschutzorganisationen wollen das verhindern. Sie peppeln kranke und verletzte Tiere in Rettungsstationen wieder auf und betreiben Brutprogramme. ARD-Korrespondent Stefan Überbach hat sich umgehört.
16: If you look towards the ramp over here, you'll see very few penguins.
17: Wenn du hier zur Rampe schaust, siehst du nur sehr wenige Pinguine. 2002 hat ein Freund von mir dieses Foto gemacht. Damals war alles voller Tiere bis ganz nach unten und wieder hinauf. Du siehst auf diesem Foto, wie dicht gedrängt die Pinguine damals waren. Und heute nichts.
16: And today, nothing.
17: Rob Francis steuert sein Boot durch die Gewässer vor der südafrikanischen Hafenstadt Gqeberha, dem früheren Port Elizabeth. Fast jeden Tag ist der Naturschützer hier mit Touristen unterwegs. Aber da, wo sich noch vor gut 20 Jahren tausende afrikanische Pinguine Schulter an Schulter regelrecht gedrängt hatten, sind heute nur noch vereinzelt Tiere zu sehen. Seit 2024 gilt der Wasservogel, der auch Brillenpinguin genannt wird, offiziell als vom Aussterben bedroht. In einer Rettungsstation in der Nähe von Kapstadt kämpfen Tierärzte und Freiwillige um jedes einzelne Exemplar. Denn auch hier sind die Bestände dramatisch geschrumpft. Zwölf Uhr mittags an einem warmen Sommertag in Table View, einem kleinen Ortsteil im Norden der Touristenmetropole Kapstadt. In den Gehegen von SANCOP, der südafrikanischen Stiftung für den Erhalt der Küstenvögel, ist Fütterungszeit. Mitarbeiterinnen in Gummistiefeln und grünen Anglerhosen verteilen eimerweise Fisch. Pinguine watscheln voller Vorfreude auf sie zu.
18: For penguin to survive, they need 3 fish a day. For them to thrive, they need 6 fish a day.
17: Damit Pinguine überleben können, brauchen sie 3 Fische am Tag. Um gut zu gedeihen, sind es 6 Fische. Robin Fraser-Knowles ist bei SANCOP unter anderem zuständig für die Zusammenarbeit und den Informationsaustausch mit Tierparks und Aquarien weltweit, in denen Pinguine gehalten werden. Seit 1968 kümmert sich die gemeinnützige Organisation um den Schutz bedrohter Seevogelarten und besonders intensiv um die afrikanischen Pinguine. Denn denen geht es so schlecht wie noch nie.
18: They've had a 97% drop in their numbers in the last 3 generations.
19: Ihre Zahl ist in den letzten 3 Generationen, also seit ungefähr 60 bis 80 Jahren, um 97% zurückgegangen. Dafür gibt es eine ganze Reihe von Gründen. Da ist der altbekannte Faktor Klimawandel. Manchmal wird es für sie schlicht zu heiß. Dazu kommt der menschliche Einfluss, der Verlust ihrer Lebensräume und der permanente Wettbewerb um genügend Nahrung, was ihnen inzwischen große Schwierigkeiten bereitet. Sie finden schlicht nicht mehr genug Fisch. Es gibt enorme Konkurrenz durch den Menschen, durch andere Tiere und durch den Zusammenbruch des gesamten Ökosystems. Bei unserer letzten Erfassung haben wir nur noch etwa 8.600 brütende Paare in freier Wildbahn gezählt.
18: We now have a count, at our last count, about 8.600 breeding pairs in the wild.
17: Dabei hatten früher Hunderttausende, vielleicht sogar mehrere Millionen südafrikanische Pinguine die Inseln und Küsten am Kap bevölkert. In Boulders Beach in Simonstown oder Stony Point zum Beispiel oder auf der Insel St. Croix. Vor anderthalb Jahren aber wurde die Art auf die rote Liste der Internationalen Union zur Bewahrung der Natur gesetzt. Das heißt, der afrikanische Pinguin gilt als stark gefährdet und steht kurz vor dem Aussterben. Wenn nichts passiert, so die Warnung aus der Wissenschaft, werden die letzten Tiere in 10 Jahren verschwunden sein.
13: Generally the scientists would argue from the threat to the African penguin has been the depletion of their food resource, which is.
20: Im Allgemeinen sind die Forscher der Meinung, dass die größte Bedrohung für den afrikanischen Pinguin in der Reduzierung seiner Nahrungsressourcen besteht. Das sind Sardinen und Sardellen, also Fischarten, die auch von Menschen gefangen werden. Die Überfischung hat die Verfügbarkeit von Nahrung für Pinguine massiv verringert. Natürlich verändert sich aber auch die Umwelt. Die Hauptbedrohung für die Pinguine sind die Überfischung und der Verlust ihrer Brutplätze. Darum sind ihre Bestände zurückgegangen.
17: Greg Ulofse ist Umwelt- und Küstenmanager in der Provinz Western Cape, die von Kapstadt aus regiert wird. Er versucht, zusammen mit SANCORP und anderen Naturschutzorganisationen zu verhindern, dass der afrikanische Pinguin tatsächlich ausstirbt.
20: Wir tun alles, was wir können, um einzelne Pinguine zu schützen und zu pflegen. Dazu gehört die Rettung von Eiern, die Rettung von Küken, die Handaufzucht der Küken und die Rückführung von erwachsenen Tieren in die Natur. Im Fall des afrikanischen Pinguins ist jedes einzelne Tier von großer Bedeutung.
17: Der Blick aus dem Konferenzraum der SANCORP-Zentrale ist spektakulär. Sie liegt nämlich am Ufer des Reedfley, einer großen Süßwasserlagune, die nur ein schmaler Küstenstreifen vom Atlantischen Ozean trennt. Robben Island ist in Sichtweite, die berüchtigte Gefängnisinsel, auf der das damalige Apartheid-Regime die Gegner der Rassentrennung eingesperrt hatte, darunter Südafrikas Freiheitsikone Nelson Mandela. Und am Horizont erhebt sich der Maler. Tafelberg. Viel Wasser, viel Natur. Ein idealer Platz für eine Tierklinik, Robin Fraser-Knowles.
18: These penguins have basically got their own ambulance service.
19: Die Pinguine haben bei uns ihren eigenen Rettungsdienst. Wenn ihnen draußen in den Kolonien etwas passiert, können unsere Ranger die Vögel einfangen und zu uns bringen. Verletzte oder kranke Vögel sind oft sehr abgemagert, weil sie einfach nicht genug Futter bekommen. Ein Teil unserer Arbeit besteht also darin, diese Vögel, die zu uns gebracht werden, hier gesund zu pflegen.
18: So that's part of what we do is just helping the ones that come in.
17: Die afrikanischen Pinguine gehören zu den eher kleineren Vertretern ihrer Art. Sie werden im Schnitt 45 Zentimeter groß und 3 Kilo schwer, wenn sie gesund sind. Die Tiere in der SANCORP-Pflegestation sind das in der Regel aber nicht. Sie haben Verletzungen wie gebrochene Knochen oder abgetrennte Gliedmaßen. Sie leiden unter Infektionskrankheiten oder verklebten Federn. Immer wieder werden in den Behandlungsräumen in Table View Brillenpinguine versorgt, die vor der südafrikanischen Küste in eine Ölpest geraten sind, was für die Tiere lebensgefährlich ist.
18: Once a penguin gets the oil on them, they lose their buoyancy.
19: Sobald ein Pinguin mit Öl in Berührung kommt, verliert er seinen Auftrieb. Sie haben innere Federn, die sie schwimmfähig machen, und äußere Federn, die sie wasserdicht halten. Wenn das Öl auf die Federn kommt, führt es dazu, dass die Pinguine nicht mehr schwimmen können. Wenn sie nicht schwimmen können, können sie auch nicht fressen. Das heißt, wenn wir verölte Pinguine finden, dann sind sie nicht nur mit Öl bedeckt und frieren, sondern sie drohen auch zu verhungern.
17: Die Pinguine von dem klebrigen Öl zu befreien, ist eine schwierige Arbeit und sie braucht ihre Zeit. Denn die geretteten Tiere müssen erstmal in der ungewohnten Klinikumgebung zur Ruhe kommen.
18: Often we can't actually wash them straight away.
19: Oft können wir sie nicht einmal sofort waschen. Ganz einfach deshalb, weil das Waschen für die Pinguine ein unglaublich stressiger Prozess ist. Sie sind schon in einem sehr geschwächten Zustand. Man muss buchstäblich Spülmittel auf eine Zahnbürste geben und schrubben und schrubben und schrubben. Deshalb müssen wir oft 1 oder 2 oder sogar 3 Wochen warten, bis die Vögel gesund genug sind, um gewaschen zu werden. Von diesem Zeitpunkt an dauert es etwa 3,5 Wochen, bis sie unseren Rehabilitationsprozess durchlaufen haben und wieder in die Kolonien entlassen werden können, wenn nichts weiter schief geht. Das ist sehr hart und sehr traumatisch für die Vögel.
1: It's very hard and very traumatic for the birds.
17: Die Rettungsstation in Tableview hat mehrere Bereiche. Eine der kleinen Poolanlagen ist reserviert für Dauergäste. Tiere, die sich in der Wildnis nicht mehr alleine zurechtfinden würden. Zum Beispiel ein Brillenpinguin, der einen Flügel verloren hat. Einem anderen fehlt ein Auge. Neben den Wasserbecken sind die Behandlungs- und Operationsräume der Tierklinik. David, einer der

0: Sein Kopf päppeln die Helferinnen und Helfer aber nicht nur afrikanische Pinguine wieder auf, sondern auch verletzte Möwen, Basstölpel, Albatrosse oder Flamingos. Über jedes Tier wird genauestens Buch geführt.
1: This is like a patient card.
2: Das hier ist so etwas wie eine Patientenakte, wie bei einem Menschen, wenn er ins Krankenhaus geht. Da steht drin, wie groß der Vogel ist, wie schwer, wo er herkommt, wann er eingeliefert wurde, welche Medikamente er kriegt, wie es ihm geht und was er zu fressen kriegt. Manche brauchen zum Beispiel bestimmte Vitamine, die wir dann zusammen mit dem Fisch verfüttern, damit sie alles auf einmal bekommen.
0: Außerdem betreibt Sancorp auf seinem Gelände seit einigen Jahren mehrere Brutkästen. Denn die Organisation sammelt an den Stränden zurückgelassene Pinguineier auf. Robin Fraser-Knowles.
3: Wir sind die einzige Tierschutzeinrichtung auf der Welt, die das tut. Infolge des Klimawandels und der extremen Hitze, des extremen Wetters, lassen viele Pinguine ihre Eier im Stich, um sich selbst zu retten, um ins Meer zu gehen und sich abzukühlen. Wir gehen dann hin und säubern sie. Wir bringen sie hierher und brüten sie aus, ziehen die Küken von Hand auf und setzen sie wieder in den wilden Kolonien aus. Wir sind die Einzigen, die wildgelegte Eier aufsammeln und in der Lage sind, die Küken großzuziehen und freizulassen, um die Pinguinpopulationen zu stärken.
0: Romy Klüsener leitet bei Sancorp in Kapstadt den Bereich Naturschutz. Die Organisation hat für die bedrohten Seevögel nicht nur eine tiermedizinische Notaufnahme, eine Intensivstation und eine Reha-Abteilung eingerichtet, sondern auch ein regelrechtes Zuchtprogramm. Die im Stich gelassenen Pinguineier werden in speziellen Inkubatoren ausgebrütet. Ein weltweit einzigartiges Projekt.
4: We get our African penguin eggs from the two mainland colonies, Stony Point and Simonstown.
5: Wir bekommen die Eier aus den Festlandkolonien Stony Point und Simonstown, wo die Seevogel-Ranger feststellen, ob Eier verlassen wurden oder durch Raubtiere oder extreme Wetterereignisse gefährdet sind. Sie sind geschult und wissen, wie sie die Eier sicher in unsere tragbaren Brutkästen verpacken müssen.
0: Immer häufiger verlassen Pinguineltern ihre Nester, weil sie nicht genug Nahrung finden. Zurückbleiben Eier und Küken, die ohne Hilfe sterben würden.
5: Ein verlassenes Ei ist schutzlos. Es kann leicht von Raubtieren gefunden und gefressen werden. Die Ranger kennen die Kolonien sehr gut und handeln schnell, wenn sie ein Ei in einem Hochrisikobereich entdecken, wo es etwa Mangusten gibt oder Möwen.
0: Bis zu 400 Pinguineier im Jahr können bei Sancorp ausgebrütet werden. Zuerst aber müssen die Pflegekräfte mit Hilfe einer Taschenlampe herausfinden, ob und seit wann ein Ei tatsächlich auch befruchtet ist.
4: When the eggs are brought through to us, once we've candled them, we put them into our egg incubators.
5: Sobald die Eier bei uns sind und durchleuchtet wurden, kommen sie in unsere Brutkästen, die auf eine bestimmte Temperatur und Luftfeuchtigkeit eingestellt sind. Die durchschnittliche Brutzeit vom Legen bis zum Schlüpfen beträgt etwa 40 Tage. Die Herausforderung besteht darin, dass die Eier unterschiedlich alt sind, wenn sie bei uns ankommen. Deshalb ist es wichtig zu erkennen und zu überwachen, was im Inneren des Eis passiert, damit wir wissen, wann mit dem Schlüpfen zu rechnen ist.
4: What's happening inside the egg is incredibly important, because then we can start anticipating when we're going to start seeing these eggs hatching.
0: Akifa Luther ist bei Sancorp zuständig für die Brutstation und die Handaufzucht der Küken. Der winzige Pinguin-Nachwuchs braucht von Anfang an viel Pflege und erfahrene Betreuer.
6: We basically hand-feeding them from when they're chicks.
7: Wir füttern sie im Grunde von dem Moment an, in dem sie schlüpfen. Wir geben ihnen Nahrung, Flüssigkeit und Medikamente, falls ein Vogel krank ist. Wir behandeln sie wie kleine Babys.
6: So we kind of handle them like little babies.
0: Ein gesundes Küken bringt etwa 70 Gramm auf die Waage und wird nach dem Schlüpfen alle 3 Stunden gefüttert, insgesamt 6-mal am Tag. Die Jungtiere sollen schnell Gewicht zulegen und kräftiger werden.
6: They're very fragile, their flippers are literally wobbly.
7: Sie sind sehr zerbrechlich, haben noch ganz wackelige Flossen. Also müssen wir beim Umgang mit ihnen sehr vorsichtig sein. Wir machen das ganz behutsam. Und wenn sie größer werden, gehen wir anders mit ihnen um, weil sie dann viel kräftiger sind. Ihre Knochen sind weiterentwickelt und sie fangen an, uns zu schlagen und zu beißen.

0: hitting us and biting us.
1: Wichtig für den Aufzuchterfolg, die Temperatur und die Luftfeuchtigkeit müssen stimmen. Romy Klüsener, Sencop-Bereichsleiterin für den Naturschutz.
2: Jedes Küken kommt erstmal in einen kleinen Blumentopf, in dem es wachsen kann. Die Inkubatoren sind auf 33 Grad Celsius und 45% Luftfeuchtigkeit eingestellt. Schön warm und gemütlich. Und die Küken fühlen sich wohl.
1: Alle Tiere haben ihre eigenen individuellen Fütterungspläne und eine Art Patientenakte. Angestrebt wird eine Gewichtszunahme von 10-15% pro Tag mit Hilfe einer ganz besonderen Diät.
3: These little ones are fed up until 100 grams. It is a liquid diet.
2: Bis zu einem Gewicht von 100 Gramm bekommen sie Flüssignahrung, einen Fischsmoothie. Das ist pürierter Fisch mit Vitaminen und Ergänzungsmitteln, damit die Küken richtig wachsen und Gewicht zulegen. Wenn sie älter werden, führen wir langsam feste Nahrung ein, zum Beispiel kleine Fischfilets. Ab 500 Gramm kommen auch Gräten dazu und ab 1 Kilogramm kriegen sie dann feste Nahrung.
1: Wenn die Pinguine groß und kräftig genug sind, werden sie ausgewildert und das mit großem Erfolg. Denn die Überlebensquote, so heißt es, ist bei handaufgezogenen Tieren genauso gut wie bei wildgeschlüpften. Für die Pflegerinnen und Pfleger heißt es dann, Abschied nehmen. Das ist nicht immer einfach, sagt Akifa Luther, die Expertin für die Handaufzucht.
4: Es ist eine etwas seltsame Beziehung. Wir dürfen diese Vögel nicht verhätscheln. Unser Ziel ist es, sie zu rehabilitieren und wieder auszuwildern. Wir kuscheln nicht mit ihnen, streicheln sie nicht und sprechen auch nicht mit ihnen. Und ja, manchmal sind wir traurig, wenn wir sie gehen lassen müssen. Es ist schwer, das nicht zu empfinden. Und einige von uns entwickeln tatsächlich solche Gefühle. Aber wir würden ein Tier niemals aus egoistischen Gründen behalten, nur um einen Pinguin zu knuddeln.
0: Just cuddling a penguin. Ja.
1: Das Zuchtprogramm ist überaus erfolgreich. 300-400 junge afrikanische Pinguine entlässt Sencop jedes Jahr in die freie Wildbahn. Seit dem Start des Projekts wurden inzwischen mehr als 9000 Tiere großgezogen. Auch im 800 Kilometer weiter östlich gelegenen Kibera betreibt Sencop eine Rettungsstation für Seevögel und kümmert sich um verletzte Brillenpinguine. Meeresbiologe Karl Havemann.
5: It's very hard not to love a penguin.
6: Es ist wirklich schwer, einen Pinguin nicht zu lieben. Ich glaube, jeder kann etwas mit ihnen verbinden. Sagt man Pinguin, weiß jeder sofort, wovon man spricht. Sie sind ikonisch. Jedes Tier hat seine eigene Persönlichkeit, sein eigenes Temperament. Man schließt sie schnell ins Herz, man hängt an ihnen. Und genau deshalb schmerzt es umso mehr zu wissen, dass sie in einer so dramatischen Krise stecken. Viele wissen gar nicht, dass die Art vom Aussterben bedroht eingestuft wurde. Von weltweit 18 Pinguinarten ist sie die einzige, die diese höchste Gefährdungsstufe trägt. Und leider läuft uns die Zeit davon.
1: Damit die Tiere besser überwacht werden können, statten die Wissenschaftler bei Sencop jeden freigelassenen Pinguin mit einem sogenannten Transponder aus. Der kleine Mikrochip wird in die Hüfte des Tieres eingepflanzt und ist nicht nur ein Peilsender, sondern meldet auch Gewichtsveränderungen an die Zentrale.
6: Die großen Kolonien haben Lesegeräte an den Wegen, wo Pinguine zum Meer gehen. Läuft ein Pinguin zum Fressen Richtung Meer, überquert er eine Waage. Die Anlage registriert seine Nummer und sein Gewicht. Kommt er zurück, passiert dasselbe. So sehen wir sofort, hat er an Gewicht gewonnen, dann hat er Nahrung gefunden. Hat er aber stark abgenommen, dann musste er weit schwimmen und hat kaum Futter gefunden.
1: Viele Besucher der Seevogelrettungsstation sind regelrecht schockiert, wenn sie hören, wie schlecht es um den afrikanischen Pinguin steht. Ich finde es unglaublich wichtig, dass zukünftige Generationen wissen, dass es Pinguine in der Natur noch gibt. Es wäre schön, wenn Kinder aufwachsen könnten und wissen, diese Tiere leben wirklich da draußen, nicht nur im Fernsehen oder hinter Glasscheiben im Zoo. Dass Handaufzuchtprogramme und Notfallmedizin für verletzte Tiere zwar wichtige Schritte zum Erhalt der bedrohten Art sind, aber noch keine Trendwende im Kampf gegen den dramatischen Schwund, das ist der Naturschutzorganisation völlig bewusst. Deshalb wird CenCop immer öfter auch politisch aktiv, hat zuletzt gemeinsam mit Partnerverbänden vor Gericht erstmals weiträumige Schutzgebiete durchgesetzt. Rund um 6 wichtige Pinguinkolonien wurden sogenannte No-Fishing-Zonen eingerichtet, Seegebiete, in denen der kommerzielle Fischfang von Sardinen und Sardellen verboten ist, der wichtigsten Nahrungsquelle der Pinguine, Meeresbiologe Karl Havemann.
7: This is dort. Now we're going to monitor.
6: Der erste Schritt ist getan. Jetzt müssen wir beobachten, ob sich die Fischbestände erholen. Doch es wird Zeit brauchen. Und jede und jeder muss seinen Teil beitragen.
7: But it's going to take time and it's going to take everyone to play their part.
1: Allerdings wird sich der afrikanische Pinguin auch damit alleine nicht retten lassen. Dabei ist die Erkenntnis, dass die bedrohte Art schon bald verschwunden sein könnte, alles andere als neu.
6: Die Organisationen, die mit den Tieren arbeiten, kennen diesen Trend schon lange. Aber wir schaffen es langsam, Aufmerksamkeit zu erzeugen. Die Menschen beginnen zu begreifen, wie knapp die Zeit ist. Und wenn die Öffentlichkeit hinter uns steht, wird unsere Stimme lauter. Dann können Behörden und die Fischereiindustrie endlich zu echten Maßnahmen gedrängt werden.
1: Zurück in der CenCop-Station Tableview in der Nähe von Kapstadt. Auch hier sind die rund 30 festen und deutlich mehr ehrenamtlichen Mitarbeiter nicht nur damit beschäftigt, Tiere zu retten und zu versorgen, sondern sie bieten Aus- und Fortbildungskurse für Kinder und Erwachsene an, arbeiten mit Schulen und Behörden zusammen, um mehr Bewusstsein für den Tierschutz zu wecken. Dabei ist die Organisation, so wie viele andere auch, auf Spendengelder angewiesen. Allein die Stromkosten für die Krankenstationen und Wasserbecken sind enorm. Außerdem brauchen die tierischen Patienten jeden Tag eine große Menge Fisch. Private Sponsoren unterstützen die Stiftung bei ihrer Arbeit. Auch die Patenschaften für Pinguine sind gut für die Kasse. Umgerechnet etwa 30 Euro kostet es, eines der Tiere zu adoptieren und ihm einen Namen zu geben. Allerdings ist Geld längst nicht alles, sagt die Expertin Robin Fraser-Knowles.
8: An entire shift of thinking is needed.
4: Es ist ein völliges Umdenken erforderlich. Was wir wirklich brauchen, ist, dass die Öffentlichkeit weiß, dass es uns gibt, damit wir das Bewusstsein dafür schärfen können, dass der Durchschnittsbürger nicht den Fisch isst, den die Pinguine fressen. Sie haben ohnehin schon genug Konkurrenz. Die Menschen sollten sich dessen bewusst sein, was mit diesen Vögeln geschieht, damit jeder seinen Teil dazu beiträgt und eine komplette Bewusstseinsveränderung stattfindet. Das wäre so unglaublich wichtig. Aber bis dahin werden wir einfach weiterkämpfen müssen.
1: Auch weil die afrikanischen Pinguine eine ganz besondere Fähigkeit haben. Sie reagieren nämlich sehr schnell auf Veränderungen in ihrem Lebensraum, etwa auf Umwelteinflüsse in der Folge der zunehmenden Erderwärmung. Und sie sind damit so etwas wie ein tierisches Frühwarnsystem.
8: The penguin is what we call an indicator species. So it's like the canary in the coal mine.
4: Der Pinguin ist eine sogenannte Indikatorart. Er ist also so etwas wie der Kanarienvogel in einem Kohleschacht. Die Tatsache, dass diese Art so schnell abnimmt, ist für uns ein Indikator dafür, dass es ein größeres Problem mit den Ökosystemen in diesen Gebieten gibt. Die Ökosysteme brechen zusammen und wir arbeiten unglaublich hart daran, sie wiederherzustellen. Wir können zwar nicht ändern, was mit dem Wetter passiert, aber wir können ändern, was die Menschen tun.
8: Wir können nicht ändern, was mit dem Wetter passiert. But we can't change what people are doing.
1: Der Kampf um den afrikanischen Pinguin ist auch ein Kampf gegen die Zeit. Denn die 10 Jahre, die nach Ansicht der Wissenschaft noch bleiben, können sehr schnell vorbei sein. Küstenmanager Greg Ulofse glaubt aber trotzdem, dass die Chance, diese bedrohte Art vor dem Aussterben zu bewahren, nach wie vor existiert.
9: There's always hope. I think there's a lot of really good people working on African penguins.
10: Es gibt immer Hoffnung. Eine Menge wirklich guter Leute beschäftigen sich mit den afrikanischen Pinguinen und setzen sich auf verschiedene Weise für den Schutz dieser Art ein. Man muss einfach darauf hoffen, dass wir es richtig machen und es schaffen, eine lebensfähige Population zu erhalten.
9: We can get it right and we can sustain a viable population.
11: Das war die Reportage Südafrikas Pinguine verhungern von ARD-Korrespondent Stefan Überbach. 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
2: 18 Uhr, die Nachrichten des Bayerischen Rundfunks mit Gudrun Skupin. Die Übersicht. Bayern München gewinnt auch letztes Saisonspiel. Heidenheim und St. Pauli stehen als Absteiger fest. Dänische Behörden identifizieren toten Wal. Zurückgetretener Gesundheitsminister will gegen britischen Premier Starmer kandidieren. Das Wetter wechselhaft, in der Nacht meist klar. München. Der FC Bayern hat zum Abschluss der Bundesliga-Saison einen weiteren Sieg eingefahren und sein Heimspiel gegen Köln mit 5:1 gewonnen. Der 35. Meistertitel stand schon im April fest. Der FC Augsburg kann seine gute Saison nicht mit einem Sprung auf die internationalen Plätze krönen und landet nach einer 0:4 Niederlage gegen Union Berlin auf Platz 9. Als Absteiger stehen am letzten Spieltag Heidenheim nach einem 0:2 gegen Mainz und St. Pauli fest. Der zuvor punktgleiche VfL Wolfsburg gewann im Millerntor-Stadion 3:1 und rettete sich auf den Relegationsplatz. Die weiteren Ergebnisse: Mönchengladbach-Hoffenheim 4:0, Leverkusen-Hamburger SV 1:1, Frankfurt-Stuttgart 2:2, Freiburg-Leipzig 4:1 und Bremen-Dortmund 0:2. Kopenhagen. Bei dem vor der dänischen Insel Anholt gefundenen Walkadaver handelt es sich eindeutig um den Buckelwal aus der Ostsee. Das teilte die dänische Umweltschutzbehörde mit. Mecklenburg-Vorpommerns Umweltminister Backhaus erklärte, letzte Sicherheit habe heute der Fund eines Trackers an dem Tier gegeben. Er bedauere, dass der Buckelwal den Rettungsversuch letztlich nicht überlebt habe, so der SPD-Politiker. Das Tier war wochenlang vor der deutschen Ostseeküste umhergeirrt und mehrmals gestrandet. Eine private Initiative hatte den Wal mit einem Lastkahn ins offene Meer geschleppt und vor der Nordspitze Dänemarks freigesetzt. Die Aktion war unter Tierschützern und Meeresbiologen umstritten. London. In Großbritannien macht jetzt auch der kürzlich zurückgetretene Gesundheitsminister Streeting Regierungschef Starmer Konkurrenz. Er wolle als möglicher Nachfolger von Starmer kandidieren, kündigte Streeting am frühen Abend in London an. Es brauche jetzt einen echten Wettkampf um die besten Kandidaten und er werde antreten. Der Schritt war nach dem Ausscheiden Streetings aus dem Kabinett bereits erwartet worden. Starmer gilt spätestens seit dem schlechten Abschneiden der Labour-Partei bei den Kommunal- und Regionalwahlen als schwer angeschlagen. Vor Streeting hatte sich bereits der Labour-Politiker Burnham als möglicher Nachfolger in Stellung gebracht. Berlin. CSU-Landesgruppenchef Hoffmann sieht die schwarz-rote Koalition unter Zugzwang, was die Lösung der Probleme im Land angeht. Andernfalls würden die radikalen Ränder stärker, sagte Hoffmann dem Redaktionsnetzwerk Deutschland. Der CSU-Politiker betonte, es brauche ein Gesamtpaket, für das sich Union und SPD aber noch bewegen müssten. Die Union etwa könne einer höheren Reichensteuer zustimmen, wenn die SPD bei einer umfassenden Steuerreform mitmache. SPD-Fraktionschef Mirsch bekräftigte, den Sozialdemokraten sei vor allem wichtig, Spitzenverdiener stärker zu besteuern, um die Mitte zu entlasten. Wien. Vor der Final Show des Eurovision Song Contest ist es in der österreichischen Hauptstadt zu Protesten gegen die Teilnahme Israels gekommen. Unter dem Motto »Keine Bühne für den Völkermord« beteiligten sich einige hundert Menschen und damit deutlich weniger als erwartet. Die Demonstrierenden werfen den ESC-Veranstaltern Heuchelei vor, weil Israel im Gegensatz zu Russland teilnehmen dürfe. Unterstützer Israels halten dagegen, dass Moskaus Angriff auf die Ukraine nicht mit der israelischen Reaktion auf den Terrorangriff der Hamas zu vergleichen sei. Das Wetter in Bayern. Am Abend wechselhaft, in der Nacht meist klar und trocken, örtlich Nebel, plus 5 bis minus 1 Grad. Morgen zunächst sonnig, später Wolken, aber meist trocken. Am Montag im Osten freundlich, sonst bewölkt mit Schauern, Höchstwerte 14 bis 21 Grad. Die Zeit 18.04 Uhr. Zur Verkehrslage. A70 Bamberg Richtung Schweinfurt-Werneck. Zwischen Hallstatt und Bamberghafen ist die Fahrbahn nach einem Unfall auf eine Spur verengt. A73 Nürnberg Richtung Feucht. Die Ausfahrt Nürnberg-Münchner Straße ist durch ein defektes Fahrzeug blockiert. Und die B17 Landsberg-Reute ist zwischen Schongau und der B472 bei Peiting West in beiden Richtungen gesperrt. Soweit dieser Service.
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4: Tja, und wir sind vor Ort an Tag 4 beim 104. Katholikentag in Würzburg. Schön, dass Sie mit dabei sind. Am Mikrofon in unserem etwas improvisierten BR-Sendezentrum mitten in der Altstadt von Würzburg, Friederike Wede. Ein weiterer Tag voller Eindrücke liegt hinter uns und wir haben die Highlights für Sie zusammengestellt. Zum Beispiel haben wir uns heute gefragt, was macht man eigentlich so als Jugendlicher auf dem Katholikentag?
5: Das Minigewand anziehen, Klingelbeutel, Weitwurf, Leuchter stemmen, dann das Weihwasser spritzen, Gebetbuch balancieren und Chaos in der Sakristei.
4: Und dann gibt's auch noch Butter bei die Fische. Hab Mut, steh auf. Das ist ja das Motto, das über diesen Tagen in Würzburg steht. Was heißt das eigentlich für Sie? Das erzählt uns später Klimaaktivistin Luisa Neubauer.
6: Wir machen das nicht wegen diesem einen Eisberg oder wegen irgendeinem Vertrag, den mal irgendwer unterschrieben hat. Wir machen das aus der Liebe für die Menschen. Und wie können wir es am besten machen? Indem wir uns ehrlich machen darüber, was hier gebraucht ist. Nicht 3 Öko-Superhelden, nicht 2 weitere Tech-Milliardäre aus den USA, sondern Millionen ganz normale Menschen.
4: Luisa Neubauer, hier in Würzburg war sie heute auf einem Podium zu erleben, zur Frage, wie gelingt die Transformation? Sie hören wir etwas später hier in Bayern 2. Hab Mut, steh auf. Das Motto des Katholikentags. Ganz groß steht es dieser Tage als pinker Schriftzug auf dem Platz vor dem Würzburger Dom. Und heute war es außerdem in aller Munde. Denn die Vorlage aus dem Markus-Evangelium, die Geschichte über die Heilung des blinden Bartimäus, war Gesprächsgrundlage für die biblischen Dialoge. Prominente Persönlichkeiten kommen über biblische Texte jeweils zu zweit miteinander ins Gespräch. Barbara Weiß hat reingehört.
7: Sohn Davids, Jesus, hab Erbarmen mit mir. Viele befahlen ihm zu schweigen. Er aber schrie noch viel lauter. Sohn Davids, hab Erbarmen mit mir. Jesus blieb stehen und sagte, ruft ihn her. Sie riefen den Blinden und sagten zu ihm, hab nur Mut, steh auf, er ruft dich.
8: Ricarda Lang liest aus der Bibel den Text über die Heilung des blinden Bartimäus. Die Würzburger Posthalle ist überfüllt. Die grünen Politikerin legt hier zusammen mit dem Würzburger Bischof Franz Jung den Text aus dem Markus-Evangelium aus, aus dem das Motto des Katholikentags stammt.
7: Zu Beginn der Bibelstelle sind es eigentlich auch die Jünger und die Menschenmenge, die blind sind. Sie sind blind für seine Not, sie sind blind für sein Leiden. Auch sie fangen an zu sehen, indem sie in dem Moment, wo Jesus sagt, ruft ihn her, ihn überhaupt erst als Menschen erkennen. Und das ist das, was für mich auch hinter dem Begriff des Mutes hier steht. Bartimäus zeigt Mut, indem er sich öffnet, Jesus' Wort. Das heißt, die Erkenntnis zuzulassen, die Erkenntnis zu lernen und die Bereitschaft zu sehen, das ist manchmal vielleicht der größte Mut, den wir haben können.
9: Ja, wir haben bewusst für den Katholikentag genau dieses Wort gewählt. Hab Mut, steh auf, weil es ein Wort der Umkehr der Kirche ist. Es ist eigentlich die zentrale Stelle in unserem Evangelium. Die Menge reagiert erst, als Jesus stehen bleibt.
8: Was heißt Blindheit? Was ist Mut? Mit welcher Person kann ich mich in der Szene identifizieren? Was fühle ich in dieser Szene an Emotionen? Nachdenken über biblische Texte gehört auch zum Katholikentag in Würzburg. Das ist nicht nur ums Wort ringen, um die Botschaft, sondern auch ein Stück gelebte christliche Gemeinschaft und Heimat für die Besucher.
10: Die referieren ja immer über ein Bibelzitat und analysieren das.
11: Ich mag das immer, in den Tag zu starten, gleich mal mit einem konkreten Thema, einer Bibelauslegung. Und deswegen sind wir ja heute hier, um uns auch mal damit wieder auszutauschen und auch zu bestärken. Gell? Ja, es gibt ja wenig Menschen, mit denen man noch über christliche Themen spricht. Ne? Deswegen sind solche Tage wie jetzt Katholikentag hervorragend.
8: Auch am Freitagmorgen gab es schon biblische Dialoge, immer mit zwei Prominenten. Da stand ein Text vom Propheten Jesaja im Mittelpunkt. Zentrale Aussage hier: Das fürchte dich nicht. Benediktiner und Bestsellerautor Anselm Grün aus dem Kloster Münster-Schwarzach versteht das auch als Bekräftigung, als Aufruf, positiv trotz Krisen zu bleiben.
12: Und damit wir als hoffende Menschen in diese Gesellschaft gehen, dann haben wir eine andere Ausstrahlung, als wenn wir in Ohnmacht und Resignation in die Gesellschaft gehen, dann fühlen wir uns selber gelähmt und wir lähmen die Menschen um uns herum.
8: Auch Christiane Wopen, Medizinethikerin aus Bonn, denkt, die Bibelstelle will die Christen ermutigen, sich nicht von der Weltlage erdrücken zu lassen.
13: Vielleicht müssen wir das mal umdrehen, dass wir nicht alles von oben nach unten sackern lassen, sondern viel kraftvoller von unten nach oben wirken.
8: Aus dem kleinen, familiären, lokalen, aus der Gemeinde nach oben wirken und so die Welt verändern. Oder wie es die Grünen-Politikerin Ricarda Lang in ihrer Bibelauslegung heute früh formulierte: Furcht dürfe nicht in Ohnmacht umschlagen oder in ein Abwenden von der Welt, sondern trotz Angst heiße es, Verantwortungsgefühl und Handlungskraft zu entwickeln.
4: Barbara Weiß hat reingehört in die biblischen Dialoge beim Katholikentag. Christian Stückel, der Passionsspielleiter aus Oberammergau, war auch bei einer Bibelarbeit. Ich habe ihn danach kurz getroffen. Das hören wir gleich nach der Musik.

0: Bayern 2, live vom Katholikentag in Würzburg. Mit der katholischen Jugend war er früher selbst als Teilnehmer dabei. Und heute ist Theaterintendant und Regisseur Christian Stückel natürlich selbst ein ganz gefragter Gesprächspartner auf Katholikentagen, etwa bei einem biblischen Dialog mit der Chefin der Bundesagentur für Arbeit, Andrea Nahles, im Kongresszentrum.
1: Das Gespräch finde ich so spannend in der Stelle, weil der Blinde darf nur sagen, hab Erbarmen. Aber ich glaube, grundsätzlich macht Jesus aus, dass er an die sozialen Ränder rangeht. Wenn man das ganze Evangelium durchschaut, ist er immer an diesen Stellen.
0: Tja, Christian Stückel, wie er leibt und lebt, übers Motto des Katholikentags, hab Mut, steh auf. Ich konnte nach der Bibelarbeit noch kurz mit dem Spielleiter der Oberammergauer Passion sprechen.
2: Christian Stückel, Sie waren heute schon beim biblischen Dialog mit der Bundesagentur für Arbeitschefin Andrea Nahles und haben mit ihr über ein Wunder gesprochen, die Blindenheilung, die Heilung eines blinden Bettlers bei Jericho, zu dem Jesus letztlich sagt, hab Mut, steh auf und dein Glaube hat dich gerettet. Was haben Sie denn mitgenommen aus diesem Dialog mit Andrea Nahles?
1: Es war erstmal, Frau Nahles wollte sehr gut organisieren und dann steht man da auf dem Podium gemeinsam und versucht irgendwie so ein gemeinsames Gespräch, und ich finde, das gemeinsame Gespräch hat ganz gut funktioniert. Also wir haben uns, also ich selber kann weniger mit den Wundern anfangen. Ich habe das eher so von einer anderen Seite beleuchtet, von dem Ausruf, Davids Sohn, bleib stehen, also das von seinem Anspruch als Messias, und Frau Nahles ist eher auf die Wunder eingegangen, aber das hat sie gut ergänzt und das hat funktioniert.
2: Hier wird ja jetzt über ganz viel diskutiert auf dem Katholikentag. 1000 Themen sind in der Luft. Krieg und Frieden, innerkirchliche Reformdebatte, interreligiöses Miteinander. Was ist denn so für Sie das Thema, was jetzt gerade dran ist?
1: Ich habe das Gefühl, wir sind in vielen Punkten schon zu spät am Diskutieren. Wir diskutieren nach. Also ich habe da drin jetzt auch einmal so in den Raum gestellt, dass wir wissen, dass die Jugend in die verkehrten Kästchen schaut und wollen das verhindern.
2: Also Sie meinen zu digital?
1: Zu digital, und ich denke, das lässt sich nicht mehr verhindern. Wir haben das in die Welt gesetzt und jetzt ist es da und das müssen wir damit umgehen. Wir müssen mit den Sachen umgehen. Die Kirchen werden immer leerer. Wir haben sie leer werden lassen. Und also ich glaube, meine Generation ist die Generation, die es ihren Kindern nicht mehr wirklich weitergegeben hat und so. Und jetzt diskutieren wir nach und versuchen da irgendwas rückgängig zu machen. Manche Sachen lassen sich wahrscheinlich gar nicht mehr rückgängig machen. Ich merke, dass man ganz grundsätzlich wird da versucht, also das Klima wieder in den Raum zu stellen. Das ist aber leider verloren gegangen. Man redet viel zu wenig in der letzten Zeit darüber. Also man redet viel mehr über Flüchtlinge, Migranten, die da sind. Also es ist ein ganz eigenartiges Klima gerade.
2: Was bräuchte man denn? Ich meine, alle 2 Jahre trifft man sich zum Katholikentag oder zum Kirchentag. Braucht man da mehr Dialog? Im Prinzip geht es ja jeden Sonntag in der Kirche weiter.
1: Wenn man sich die Kirchen anschaut, wie voll sie am Sonntag sind, dann geht da nichts mehr weiter, leider. Ich möchte nicht gegen Dialog sprechen. Dialog ist immer wichtig, total wichtig. Also da, jeder soll diskutieren und reden, so wie er will. Aber ich glaube, wir müssen es mit unterschiedlichsten Schichten müssen sie zusammensetzen und müssen anfangen, miteinander zu reden. Wir kennen uns, glaube ich, nicht in unsere, also so wie ich ganz oft das Gefühl habe, wir am Theater, wir haben unsere eigene Bubble, so ist die Bubble Katholiken oder die Bubble Evangelische ist dann, wird immer kleiner, aber wir diskutieren munter weiter und lassen es halt kleiner werden.
2: Das merkt man ja auch hier in Würzburg, es ist nicht mehr ganz so voll, wie es früher bei den Katholikentagen war. So ein bisschen ist ja so ein Katholikentag auch immer Inszenierung. Die Kirche zeigt sich in der Stadt, da sind Sie ja jetzt Experte. Was würden Sie vielleicht anders machen? Was fehlt dieser Inszenierung? Wie schaut es aus mit Special Effects, mit dem Bühnenbild?
1: Da kann ich gar nichts sagen, weil ich einfach nicht im Augenblick nicht erlebe. Ich war jetzt auf einer Veranstaltung da, ich erlebe nicht und da möchte ich jetzt nicht. Die strengen sich, glaube ich, alle an und versuchen, das Beste rauszuholen. Man muss aber vielleicht darüber nachdenken, dass es immer leerer wird.
2: Als Spielleiter für die Passion haben Sie ja in Oberammergau wirklich mit Massen von Menschen zu tun, eher mit Hunderttausenden. Jetzt sind Sie ein paar Zehntausend in Würzburg. Worauf kommt es an, wenn die Inszenierung kleiner wird?
1: Das gibt ja bei uns im Theater, im ganz normalen Theater gibt es ja auch viele Momente, wo wir uns fragen, warum erreichen wir die Leute nicht mehr? Warum ist der Zuschauerraum nicht voll? Wenn ich die Lösung dafür hätte, würde mir das nicht mehr passieren. Also es passiert einem selbst, dass man zum falschen Zeitpunkt auf die falschen Themen setzt. Ich merke selber, wir rennen ja ständig dem nach, dass wir versuchen, das alles so gut wie möglich zu inszenieren, merken trotzdem, dass uns die Leute ausbleiben. Und dann liegt es wahrscheinlich auch an uns.
2: In Oberammergau geht es ja nicht nur um die Darstellung, da geht es ja um den Inhalt. Es ist auch ein Glaubensevent. Und da kommen ganz viele Leute zusammen und dann passiert was. Sie haben vorhin gerade gesagt, mit Wundern können Sie nicht so viel anfangen. Aber was kann denn passieren, wenn so viele Leute zum Austausch zusammenkommen, die auch alle was mit dem Thema Glauben anfangen können?
1: Ich habe als Theaterschaffender nicht die Idee, dass ich sage, es müsste das und das passieren. Ich will, dass die Leute anfangen zu diskutieren. Ich will, dass die Leute wieder anfangen zu reden darüber, über das, was sie sehen. Denn das ist in der letzten Zeit eigentlich ein bisschen verloren gegangen. Wir haben keine Wörter mehr, wie wir über Jesus reden. Wir haben keine Wörter mehr, wie wir die Botschaft weiterbringen. Ich glaube, viele dieser Bibelstellen, die haben wir so oft gehört und sie sind irgendwie ausgeleiert und wir finden nicht mehr die richtige Kraft, die Geschichte toll zu erzählen. Das ist ein Versuch, den wir machen und der soll dann Diskussionen anregen und soll die Leute zum Nachdenken bringen. Manchmal will ich mit dem, was ich mache, auch verwirren. Ich will dann, weil ich glaube, wenn die Leute verwirrt sind, dann reden sie auch drüber, weil mehr, wie wenn sie was sehen kriegen, was sie immer schon vor den Augen haben.
2: Also ein bisschen Reibefläche bieten.
1: Das ist eine riesige Reibefläche, unser Glauben. Aber ich merke ganz oft, das ist halt unser lieber Jesus geworden. Aber dass der wirklich fordernd ist, dass der was von uns will, das hat man fast verloren und vergessen. Also eigentlich passt das ist das Motto ja nicht verkehrt. Steh auf, hab Mut. Also mach was, tu was. Aber die Frage ist halt, wie sehr wir es tun.
2: Christian Stückel beim Katholikentag in Würzburg. Vielen Dank.
1: Danke auch.

0: Aller Farben ist das Glück. Heute dominiert in Würzburg leider die Farbe Grau beim Katholikentag. Die Eisheiligen sind auch hier in Würzburg zu Besuch. Und der Himmel ist nicht das Einzige, was grau ist. Wir haben es vorhin schon von Regisseur Christian Stückel gehört. Viele graue Häupter sind zu sehen bei den Veranstaltungen. Die katholische Kirche verliert nicht nur Mitglieder, sie hat auch immer weniger Nachwuchs. Wir haben uns gefragt, wo steckt sie, die Jugend, auf dem Katholikentag? Mein Kollege Jasper Riemann hat sich auf die Suche gemacht.
1: Ich bin gerade durch Würzburg gelaufen und habe in der Innenstadt vor allen Dingen erwachsene und eher ältere Menschen gesehen, die mit diesen blau-gelben Schals rumlaufen vom Katholikentag. Und um die Jugend zu finden, bin ich nun in den Nordosten der Innenstadt gegangen. Nämlich findet hier bei einem Gymnasium und einem Park der bundesweite Ministrantinnentag statt. So, jetzt bin ich im Park. Servus. Ist hier der Minitag?
2: Ja.
1: Und hier irgendwo soll diese Mini-Olympiade sein. Was kann man hier machen?
2: Mit Weihrauchfass möglichst viele Überschläge in 15 Sekunden machen.
1: Okay. Woher seid ihr?
3: Ich komme aus Urspringen.
1: Das ist?
3: Meermarkt-Heidenfeld. Mein Spessart. Ich bin die Sophia und ich bin 14 Jahre alt.
2: Wir machen das zu Hause wirklich auch im Gottesdienst. Beim Gloria überschlagen wir uns. Ja. So, dann, wenn du soweit bist, mit dem ersten Überschlag beginnst.
3: Uiuiui. Oh, ich mache einen neuen Rekord.
2: 35. Ui. Neuer Bestrekord. 100 Punkte.
1: Was ist dein Geheimnis?
3: Einfach mit sehr viel Schwung, glaube ich. Sehr viel ausholen oder so.
1: Es werden ja immer weniger Leute MinistrantInnen. Warum seid ihr Minis? Oder warum bist du?
3: Die Gemeinschaft. Also bei uns im Dorf ist halt die Gemeinschaft, die jeder stärkt. Und wir werden jetzt auch immer mehr Ministranten und dann machen wir halt auch Ausflüge.
1: Was glaubst du, warum ist denn das so, dass viele Jugendliche nicht so sind und viele Jugendliche vielleicht gar nicht so sehr gerne zur Kirche gehen?
3: Weil vielleicht die Kirche in manchen Sachen noch sehr altmodisch ist. Das muss vielleicht manchmal ein bisschen gepeppt werden.
1: Zum Beispiel, wo ist sie altmodisch?
3: Auch manchmal bei den Liedtexten, wo dann so richtig alte rausgekramt werden.
1: Sehr cool. Also was müsst ihr jetzt noch machen bei der Olympiade?
3: Das Minigewand anziehen, Klingelbeutelweitwurf, Leuchter stemmen, dann das Weihwasser spritzen, Gebetbuch balancieren und Chaos in der Sakristei.
1: Alles klar. Dann viel Spaß dabei.
3: Dankeschön.
1: Hallo. Gehört ihr zur Organisation?
4: Ja, du siehst mich.
1: Hallo. Hi, ich bin der Jasper.
4: Larissa, hi.
1: Kann gerne du sagen, wenn du willst.
4: Ja, ich glaub,
1: voll
4: gerne.
1: Vom Alter her.
4: Ja.
1: Du organisierst den Tag hier.
4: Ja, genau. Von der KJA. Kirchliche Jugendarbeit.
1: Okay, wie ist die Stimmung?
4: Ich glaube, gut. Ich bin noch ganz im Aufbaumodus gerade, aber es sind einige da. Es gibt verschiedene Angebote. Wir haben eine Mini-Olympiade vorbereitet. Es gibt Vernetzung. Warum ist man Mini? Wir haben einen Graffiti-Workshop. Wir sind drüben noch im Siebold-Gymnasium, haben da noch einen Werwolf und einen Greenscreen-Workshop und alles. Also wir haben ein vielfältiges Programm heute.
1: Ich bin so ein bisschen geflasht, weil ich aus der Innenstadt komme und da sind so viele Erwachsene und graue Haare und alle haben ihre Schals. Und hier sind mal junge Menschen.
4: Ja, willkommen im Zentrum der Jugend.
1: Warum braucht es überhaupt Minis? Die Evangelischen kriegen es ja auch ohnehin.
4: Naja, das ist ja auch die evangelische Kirche, wir sind die katholische Kirche. Ich finde es voll wertvoll,
1: warum?
4: Dass einfach auch junge Menschen da an die Gottesdienste rangeführt werden, weil bei uns sitzen ehrlicherweise einfach immer nur, also ich bin selber tatsächlich evangelisch. Und
1: ach, du bist evangelisch?
4: Ja, genau. Bei mir daheim sitzen nur alte Menschen im Gottesdienst.
1: Warum sitzen nur alte Menschen im Gottesdienst?
4: Ja, das kann ich dir nicht beantworten.
1: Sitzt du im Gottesdienst?
4: Manchmal.
1: Und warum gehst du hin und andere in deinem Alter nicht?
4: Weil mir der Glaube wichtig ist und anderen vielleicht nicht.
1: Mhm.
4: Da vorne würde sonst auch noch unsere Leitung stehen.
5: Hallo, servus. Ich bin Christoph Hippel, Dezan, Jugendseelsorger und auch geistlicher Leiter des BDKJs hier vor Ort.
1: Mir fallen so diese Freikirchen ein, diese Event-Gottesdienste machen, die sind mega voll, ganz viele junge Menschen sind da und dann ein paar Meter weiter ist die katholische oder die evangelische Kirche eigentlich leer am Sonntag früh. Warum ist das so? Warum scheitert die Institution Kirche bei jungen Menschen?
5: Weil, glaube ich, der sonntägliche Gottesdienst und die Pfarrgemeinde nicht mehr das anziehende Modell ist für junge Menschen.
1: Aber warum?
5: Ich glaube, es ist eine Generationssache. Man trifft sich woanders, beim Bouldern oder sonst wo. Und auch da werden ja Dinge geklärt, Werte diskutiert, gelebt, die früher vielleicht alleinig in der Kirche präsent
1: waren. Aber ist das nicht ziemlich bitter auch so als BDKJ?
5: An sich nicht. Wir leben in einer Gesellschaft, die sich immer wieder verändert. Generationen kommen und Generationen gehen und jede Generation sucht sich halt auch das, was ihr gut tut.
1: Okay, ja, dann danke euch. Ich muss jetzt noch mal ein bisschen rumlaufen und ja, junge Menschen cool. selber fragen, was ja. sie denken. Ja. Hi, Entschuldigung, kann ich mich kurz zu euch setzen?
6: Ja. Ich bin Linus, 20 Jahre alt.
7: Ich bin Alexander, ich bin 21.
8: Ich bin Emma, ich bin 19.
9: Ich bin Laura, ich bin 16.
1: Woher seid ihr?
9: Aus Rottweil, Stuttgart in der Nähe.
1: Warum seid ihr Ministrantinnen und Ministranten?
10: Katholisch aufgewachsen in der Kirche und dann ist irgendwie bei uns halt die einzige Jugendgruppe, sag ich mal, kirchlich, die es so gibt.
1: Warum fühlen sich viele junge Menschen in eurem Alter eigentlich überhaupt nicht angezogen davon?
10: Ich glaube, junge Menschen, also jetzt mein bisschen älteres Alter, kann viel nichts mit so der hierarchischen Struktur von der Kirche anfangen. Wenn ich an Themen wie Homosexualität denke oder Diversität, wenn man da von außen drauf guckt, kann man, finde ich, das Gefühl haben, dass irgendwie doch nicht vielleicht jeder willkommen ist.
1: Was sagt ihr?
7: Bei uns war es auf jeden Fall der Fall, das habe ich so gespürt, dass über Corona ganz viel Schwund da war.
9: Es ist ja schade, wenn es nicht mehr gibt, weil es ist schon was Schönes. Du bist halt unter Menschen.
1: Macht ihr bei irgendwas auch mit?
10: Wir sind fürs Pub-Quiz-Semi hier.
1: Was jetzt losgeht.
7: Ja. Ja.
1: Ja, dann wünsche ich euch viel Erfolg.
9: Ja, vielen Dank.
1: Gehe ich jetzt mal aus dem Park raus. Hier ist noch so eine Hüpfburg. Hier sprayt ein kleiner Junge. Etwas an die Wand. Was sprayst du denn da?
11: Ein Smiley.
1: Ein Smiley, in welcher Farbe?
11: In so blau-rot.
1: Okay, bist ein professioneller Sprayer?
11: Nee.
1: Viel Spaß.
11: Ja, tschüss.
1: Ciao. Und wenn ich jetzt nicht selber zurück müsste zu unserem Studio, um diesen Beitrag zusammenzubauen, würde ich wahrscheinlich auch ein bisschen mitspielen und Weihrauchfässer schleudern. Das sah eigentlich ganz cool aus.
0: Ja, Gott sei Dank ist er zurückgekommen. Jasper Riemann hat sich auf dem Katholikentag unter die Ministranten gemischt. Und da waren ja jetzt auch schon einige Stimmen dabei, die sich Reformen gewünscht haben für ihre Kirche. Wie geht sie weiter? Die Reformdebatte. Das fragen wir gleich.

0: Things are gonna get brighter und da kommt, wie perfekt getimt, gefühlt zum allerersten Mal heute die Sonne raus. Sie hören Bayern 2, wir sind immer noch live beim Katholikentag in Würzburg. Der ist ja ein Fest der Laien, ausgerichtet vom Zentralkomitee der deutschen Katholiken. Und dementsprechend steht vor allem eine Frage dieser Tage im Raum. Wie geht's weiter mit den innerkirchlichen Reformen, mit dem synodalen Weg? Das interessiert zum Beispiel viele Frauen, die sich fragen, wann sie endlich, wie die Männer, auch geweiht werden können. Antje Dechert berichtet.
1: Ich entführe Sie jetzt zurück ins 19. Jahrhundert.
2: Stadtführung mit Ordensschwester Katharina Ganz von den Oberzeller Franziskanerinnen. Mit einer Gruppe von rund 50 Leuten macht sie sich auf die Spuren der Gründerin ihres Ordens, Antonia Wehr. Eine Würzburgerin, die sich schon im 19. Jahrhundert für mehr Gleichberechtigung in der Kirche einsetzte, so wie Schwester Katharina heute.
3: Wir dürfen nicht nachlassen, auch den Bischöfen zu sagen, worauf die Menschen hier dringend warten. Zum Beispiel haben wir jetzt auch im ZDK gesagt, wir brauchen einen Frauengipfel im Vatikan. Wir brauchen eine Predigtordnung für Frauen. Wir brauchen die Taufbeauftragung für Frauen und andere Laien, die dazu befugt, bevollmächtigt und ausgebildet sind.
2: Für diese Themen hatte sich Schwester Katharina im synodalen Weg stark gemacht, der gemeinsamen Reforminitiative des Zentralkomitees der deutschen Katholiken und der deutschen Bischöfe. Seit 2019 hatten die Teilnehmer über wichtige Zukunftsfragen in der Kirche diskutiert. Im Kern ging es um Gewaltenteilung in der Kirche, eine neue Sexualmoral und Weiheämter für Frauen. Der synodale Weg soll jetzt mit einer sogenannten Synodalkonferenz weitergehen, die erste Beschlüsse umsetzen will. Wann sie erstmals tagen kann, ist allerdings ungewiss, denn der Vatikan muss noch zustimmen.
3: Die Bischofskonferenz hat der Geschäftsordnung zugestimmt, aber der Papst muss eben auch noch offiziell das Einverständnis geben. Darauf wird noch gewartet, damit das weitergehen kann.
2: Die Präsidentin des Zentralkomitees der deutschen Katholiken, Irme Stetter-Karp, rechnet frühestens Anfang 2027 mit der nötigen Genehmigung aus dem Vatikan.
4: Und ich kann nur hoffen, dass die deutschen Bischöfe kein Stoppschild bekommen. Das wäre für unsere Ortskirche katastrophal.
2: So Stetter-Karp bei einer Podiumsdiskussion am Samstag auf dem Katholikentag. Zusammen mit dem Vorsitzenden der Deutschen Bischofskonferenz, Heiner Wilmer, debattierte sie über die Zukunft des synodalen Wegs. Bischof Wilmer betonte, er sei zuversichtlich und habe Geduld.
5: Das geht schon voran, ja, aber es braucht etwas Zeit. Aber das ist ein Klassiker bei diesen Vorgängen. Da würde ich jetzt sagen, das ist nicht irgendwie, da kommen die Deutschen und gehen mal auf die Bremse. Also das darf man aus meiner Sicht so nicht interpretieren.
2: Auf die Bremse gegangen sind beim synodalen Weg immer wieder vier Bischöfe innerhalb der Deutschen Bischofskonferenz. Der Passauer Bischof Stefan Oster, sein Amtsbruder aus Regensburg Rudolf Voderholzer, der ehemalige Bischof von Eichstätt Gregor Maria Hanke und der Kölner Erzbischof Kardinal Rainer Maria Wölki. ZDK-Präsidentin Irme Stetter-Karp fragt sich, was das künftig für die Synodalkonferenz bedeute.
4: Ist der Gedanke daneben zu denken, da gibt es vielleicht für das sich wieder eingliedern einen Preis inhaltlich?
5: Ja,
4: meine
5: Hoffnung, mein persönliches Ziel, meine Hoffnung ist schon, dass wir tatsächlich zusammenkommen.
2: Eine Hoffnung, die auch viele Katholikentagsbesucherinnen und Besucher teilen.
6: Wie steht es um die Reform in der katholischen Kirche?
7: Könnte besser sein, könnte energischer sein, könnte mutvoller sein. Das Motto finde ich vom Katholikentag daher sehr gut gewählt und ich hoffe, dass es da auch in den Ohren der Bischöfe klingt, die dafür doch zum großen Teil verantwortlich sind.
8: Ja, wir sind dafür, dass Frauen gleichberechtigt sind in der Kirche und das heißt auch Zugang zu allen Ämtern.
9: Wir sind Theologinnen, wir sind kompetent und wir bringen die Qualifikationen mit. Und ja, wir könnten uns das vorstellen, aber leider geht es ja in der katholischen Kirche nicht.
2: Das letzte Wort in puncto Reformen, das liegt letztlich bei Papst Leo. Die Ordensfrau Katharina Ganz hofft, dass er da noch etwas entschiedener vorangeht.
3: Ich erlebe Papst Leo jetzt nach einem Jahr im Amt als sehr mutig, wenn es um friedensethische Themen geht, unerschrocken, auch den mächtigsten Herrschern dieser Welt. Das gefällt mir, muss ich sagen. Und gleichzeitig würde man sich natürlich wünschen, dass er innerkirchlich auch klare Positionen finden würde.
2: Besonders klar hat sich Papst Leo bisher, gerade in der Frauenfrage, nicht geäußert. Man müsse bei ihm zwischen den Zeilen lesen, so Schwester Katharina.
3: Er hat zum Beispiel gesagt, dass Frauen nicht geweiht werden können. Momentan möchte er daran nichts ändern. Das heißt aber, er weiß, er könnte etwas ändern. Während seine Vorgänger gesagt haben, die Kirche ist nicht befugt und bevollmächtigt, hier eine Entscheidung zu treffen. Das sagt Leo nicht. Er sagt, jetzt noch nicht. Er möchte die Kirche zusammenhalten. Zweitens sagt er, dass Frauen unterschiedlich gesehen werden, ist ein kulturelles Thema. Das heißt, theologisch hat er anscheinend keine Bedenken. Wenn es ein kulturelles Thema ist, kann man theologisch die Lehre verändern. Darauf hoffe ich, dass er bald den Mut finde, das anzugehen.
2: Hab Mut, steh auf, heißt ja auch das Motto des Katholikentags.
0: Was wird aus der katholischen Reformdebatte? Antje Dechert hat dazu Stimmen auf dem Katholikentag eingefangen. Und hier kommt jetzt noch eine ganz zukunftsorientierte Stimme.

0: mal wieder geregnet hat, durften wir sozusagen Unterschlupf nehmen in einem Helferbüro im Gemeindezentrum der Johanneskirche.
1: Frau Nohlbauer, ich habe heute früh überlegt, wann waren Sie eigentlich das erste Mal bei einem Kirchen- oder Katholikentag mit dabei? Jetzt sind Sie ja mittlerweile schon quasi Inventar.
2: Diese Art von Inventar bin ich dann ganz gerne. Mein erster Küchentag war ein Küchentag in Hamburg. Ich erinnere nicht mehr genau das Jahr, da war ich Helferin in meiner Küchengemeinde und war mega aufgeregt. Und wir haben da die Nachtwache gemacht in einer Schule und es war toll.
1: Und jetzt sind Sie seit ein paar Jahren dabei und sprechen über das Anliegen von Fridays for Future. Sie sprechen über den Kampf gegen den Klimawandel. Ein bisschen ruhiger ist es geworden um Fridays for Future in letzter Zeit. Hier auf dem Katholikentag haben wir auch ein Podium gehabt. Warum reden wir nicht mehr übers Klima? Was sagen Sie denn? Warum reden wir nicht mehr übers Klima?
2: Wir reden übers Klima. Wir nutzen oft aber auch eine andere Sprache. Wir reden zum Beispiel über Transformation, also sehr technisch. Wir reden über Angst und Verlust. Was heißt es, eine Welt zu verlieren? Was heißt es, eine Zukunft zu verlieren? Also ich glaube, es gibt schon eine gewisse Präsenz von dieser ganzen grundsätzlichen Frage unserer menschlichen Existenz. Und es ist eigentlich auch gar nicht so schlecht, dass sich da auch was weiterentwickelt hat in den Debatten. Und gleichzeitig, und das muss man einfach ernst nehmen, sind viele Menschen, und das ist völlig nachvollziehbar, sehr erschöpft von vielen Krisen, von diesem Dauerzustand, dieser Anstrengung. Und da ist natürlich manchmal die Versuchung im Raum, dann lieber weniger drüber zu reden, um vielleicht auch kurz das Gefühl haben zu können, es sei nicht so schlimm. Und das wiederum ist natürlich trügerisch.
1: Sie haben in den letzten Jahren auch stark auf die Kirchen gesetzt als Verbündete im Kampf gegen den Klimawandel. Sind die diesen Erwartungen gerecht geworden? Sind sie dahinter zurückgeblieben? Was würden Sie sich noch erhoffen?
2: Also von den vielen Institutionen, die in der Klimafrage gefragt sind, das sind ja eigentlich alle, sind es schon die Kirchen, die sich da herausgestellt haben. Also wenn ich das jetzt zum Beispiel vergleiche, ich habe meinen Aktivismus angefangen, auch sehr viel im Gespräch mit zum Beispiel den christlichen Parteien. Und dann haben wir immer gesagt, es müssen doch die christlichen Parteien das Thema voranbringen, als ihr eigenes Verstehen, die Schöpfung nach vorne stellen. Wenn man das vergleicht mit dem, wie sich Kirchen bemühen, dann merkt man bei den Kirchen, sowohl evangelisch als auch katholisch, gibt es ein ernsthaftes Bemühen, eine Langlebigkeit, eine Nachhaltigkeit in der Bearbeitung, auch eine Selbstreflexion, die, wenn man das jetzt zum Vergleich ziehen wollte, in den christlichen Parteien viel weniger sieht. Und das, finde ich, muss man auch benennen und wirklich würdigen können.
1: Also das ist eigentlich ein ganz positives Fazit. Die Kirchen machen sich ganz gut im Kampf gegen den Klimawandel.
2: Natürlich gibt es immer noch ganz, ganz viel zu tun. Gerade die katholische Kirche ist natürlich auch gefragt, ihre eigenen Investitionen zu reflektieren. Wir haben in der katholischen Kirche insbesondere ganz viele Geldanlagen. Sind die alle divested, wie man das sagt? Also investiert die Kirche weiterhin in Kohle, Öl und Gas oder eben nicht? Was machen wir mit den unendlich vielen kirchlichen Gebäuden, die auch oftmals gar nicht unter Schutz stehen, wo man Solar drauf bauen könnte? Was ist mit den Flächen, die eine Kirche hat? Wie steht es um die Energieversorgung? Also da ist auf jeden Fall jetzt natürlich unglaublich viel zu tun. Aber gerade im Vergleich zu anderen Institutionen muss man wirklich benennen, die Kirchen haben es geschafft, materiell, aber auch gerade immateriell da eine tolle Rolle zu übernehmen.
1: Was wäre denn Ihr Vorschlag für die ganzen Kirchengebäude? Da wird ja auch gerade viel diskutiert, auch innerkirchlich drüber, auch über den Sinn. Was wollen wir da machen? Sollen das irgendwie Räume für die Gemeinschaft werden, gemeinnützige Räume? Wären das Klimadiskussionsräume?
2: Ja, das eine ist natürlich immer sozusagen die Energierechnung, die im Raum steht. Also welche Stromversorgung, welche Energieversorgung hat man, was braucht man, womit heizt man, das ist ja wieder ein aktuelles Thema. Dann stellt sich natürlich für die Kirchen der Frage, wie nutzt man diese Räume, die man hat, sozusagen spirituell gesprochen, wie kann man Räume schaffen, in denen eben viele von diesen Ängsten, Nöten, Krisensorgen aufgefangen werden können. Und eine große Frage für die Kirche ist natürlich sehr aktuell, wie nutzt man die eigene Stimme, die man hat. Und da wiederum sehe ich eine große Aufgabe für die christlichen Kirchen in Deutschland, die christlichen Parteien in die Pflicht zu nehmen. Denn gerade jetzt muss man sich fragen, auf wen wird da gehört? Wer wird noch ernst genommen? Und da sind die Kirchen zumindest ja weiterhin eine Instanz. Und gerade jetzt sind die christlichen Parteien in der Regierungsverantwortung, schrauben Klimamaßnahmen zurück, wässern die Energiewende ab, hinterfragen zumindest indirekt immer wieder auch die Einhaltung der Klimaziele. Und da braucht es Stimmen, die sich da zu Wort melden. Und wir setzen vor allem auf diejenigen, die sozusagen strukturell eher gehört werden. Das sind natürlich die Kirchen.
1: Sie sind ja selbst evangelisch. Sie haben aber so in den letzten Jahren vor allem in Papst Franziskus einen ganz starken Verbündeten auch gefunden in der Sache des Klimas. Was für Hoffnungen setzen Sie denn da auf seinen Nachfolger, der sich ja doch auch sehr politisch positioniert und sehr in die Öffentlichkeit tritt? Wollen Sie ihn auch mal persönlich treffen? Franziskus haben Sie ja persönlich getroffen.
2: Genau. Also wenn der Papst uns Klimaaktivisten einladen würde, dann denke ich, würden wir nicht Nein sagen. Es war wirklich eine, ich finde, denkwürdige Geste von Papst Franziskus damals, Stimmen aus der Klimawelt einzuladen, um eben seine Enzyklika zu diskutieren. Das war

0: eine, fand ich, sehr, sehr bemerkenswerte Geste. Und auch da wieder hat man gemerkt, welche Möglichkeiten auch Einzelpersonen haben und Institutionen haben, ihre Verantwortung nochmal anders gerecht zu werden. Und in vielen, vielen, vielen Belangen würde ich ja mit dem Vatikan, mit dem Papst überhaupt nicht übereinstimmen und das hochgradig kritisieren, wenn man sich zu anderen Themen verhält. Und gleichzeitig ist es herausragend, was da der Vatikan in Sachen oder der Papst konkret in Sachen Klima geleistet hat, wirklich andere Menschen zu erreichen, eine andere Sprache zu sprechen, die eigene Plattform zu nutzen. Und da würde ich sagen, hat ökologisch gesprochen jetzt der Papst Leo auf jeden Fall einige Fußstapfen, die man erstmal ausfüllen muss.
1: Gestern wurde ja auf dem Podium von Jugendlichen mit dem Kanzler diskutiert. Da ging es wirklich nur ganz am Rande ums Klima. Was hat Ihnen gefehlt? Was hätten Sie da vielleicht noch gerne eingebracht?
0: Die ganze Frage von Energiewende, von der Wärmewende, von dem Ausstieg aus fossilen Energien, das wird oft sehr technisch besprochen oder in Fragen von so ökonomischer Machbarkeit. Und ich denke, gerade hier auf einem Kirchentag müsste man genau diese Fragen unter der Linse von Respekt und Fürsorge besprechen. Also ne, die Respektlosigkeit jungen Generationen insbesondere gegenüber, sie so alleine zu lassen vor der Klimakrise. Das Thema auch in so vielen Reden wegzunuscheln, so zu tun, als gäbe es das irgendwie dann doch gar nicht so richtig, als hätten wir immer was Wichtigeres zu tun, während das ja nun mal nachgewiesenerweise die Existenzfrage unserer Zeit ist. Und eben dann auch die Übersetzung in Fürsorge, in Nächstenliebe. Wie schön wäre es, in einem Land leben zu können, wo wir uns wahrhaftig umeinander kümmern. Um die Jüngsten, die darauf angewiesen sind, dass man sich um ihre Zukunft kümmert. Aber auch die Ältesten, meine Großmutter ist ein gutes Beispiel, die unter den Hitzewellen viel doller leiden als andere. Also da sehe ich ein solches Potenzial, diese oft so ein bisschen nervigen Debatten, dieses Zähe, was dann oft an Klimadebatten hinten rauskommt, anders zu wenden, aus einer anderen Linse zu sehen und dann nochmal anders auch die Einladung auszusprechen, für einen Kanzler sich zu positionieren.
1: Luisa Neubauer, wir durften uns hier gerade verkriechen in einem kleinen Büro im Gemeindezentrum von St. Johannes in Würzburg. Sie gehen gleich aufs Podium und es geht unter anderem um die Frage, es muss was passieren, wie kann Transformation gelingen? Wie kann sie gelingen? Was muss passieren?
0: Na, das Erste ist, ich glaube, wir müssen uns ganz dringend bewusst darüber werden, warum machen wir das? Wir machen das nicht, weil wir einer Emission Gefallen tun oder wegen diesem einen Eisberg oder wegen irgendeinem Vertrag, den mal irgendwer unterschrieben hat. Wir machen das aus der Liebe für die Menschen. Zumindest tue ich das. Aus der Liebe für die Menschen, die heute, morgen und übermorgen leben. Für all die Menschen, die nicht das Privileg haben, sich zu informieren oder vielleicht auch sagen, so desinformiert worden, dass sie mit Klima gar nichts am Hut haben wollen, aber trotzdem darauf angewiesen sind, dass sie geschützt werden. Wir machen das für die Menschen, die heute unter den Kriegen leiden, die wir mitfinanzieren, weil wir fossil abhängig sind. Und dann, glaube ich, ist die Frage, wie können wir es am besten machen? Und da würde ich denken, indem wir uns ehrlich machen darüber, was hier gebraucht ist. Nicht drei Öko-Superhelden, nicht zwei weitere Tech-Milliardäre aus den USA, sondern Millionen ganz normale Menschen, die einen Schritt gehen, Institutionen, die Verantwortung übernehmen und eine politische Landschaft, die sich ehrlich macht gegenüber den Gefahren, vor denen wir stehen und sich ehrlich macht gegenüber dem, was wir erreichen könnten, wenn wir uns zusammentun, wenn wir mutig handeln.
1: Aufstehen.
0: Genau das.
1: Vielen Dank, Luisa Neubauer, auf dem Katholikentag. Dankeschön.
0: Sehr, sehr gerne.
2: Die Klimafrage, die Existenzfrage unserer Zeit ist das, sagt Klimaaktivistin Luisa Neubauer. Für andere noch mehr als für uns, denn die Ausbeutung des Planeten bringt wenige wirtschaftliche Gewinner hervor und viel, viel mehr Verlierer. Auch das ist Thema beim Katholikentag. Gleich mehr dazu.

0: Wer hier auf dem Katholikentag in Würzburg unterwegs ist, der hat derzeit gute Chancen, auf der Straße auf eine große Box zu stoßen. Am Bahnhof, auf dem oberen Platz oder an der Friedensbrücke, überall dort kann man beim katholischen Hilfswerk Missio seine alten Handys spenden, denn die Geräte enthalten wichtige Rohstoffe. Wenn die recycelt werden, ist das natürlich gut. Besser als wenn sie in ärmeren Ländern abgebaut werden, oft unter ganz unfairen Bedingungen. Wie damit umgehen, wenn die Global Player die Welt einfach unter sich aufteilen? Der Katholikentag diskutiert darüber. Und Corbinian Bauer hat zugehört.
1: Gleich an mehreren Orten in Würzburg wurde heute darüber diskutiert, wie in Zukunft internationale Beziehungen funktionieren könnten. Wie lassen sich die Ressourcen weltweit gerecht verteilen, aber auch die Lasten? Wer entscheidet, wer im Wohlstand leben darf und wer die Ressourcen nutzt? Bundesentwicklungsministerin Rim Alabali Radovan hat erst in einem Fernsehinterview deutlich gemacht, dass für sie Partnerschaften mit Ländern des globalen Südens in deutschem Sicherheitsinteresse stünden. Später war sie auf einem Podium über deutsche Entwicklungszusammenarbeit zu Gast.
2: Mir geht es um wirtschaftliche Zusammenarbeit im Sinne der nachhaltigen Entwicklung für die Menschen, mit den Menschen vor Ort. Das heißt, gute Jobs, das heißt Ausbildung, Studium, berufliche Bildung, Chancen und Perspektiven, vor allem für junge Menschen.
1: Und davon profitiert dann auch die deutsche Wirtschaft. Umgekehrt schadet es, wenn Vertrauen in internationale Kooperation schwindet. So kann man die Aussagen auf dem Podium deuten, an dem auch christliche Wirtschaftsvertreter teilnahmen. Unternehmerin Hubertine Underberg-Ruder warnte davor, deutsche Glaubwürdigkeit zu verspielen.
3: Die Entwicklungshilfe aus Deutschland hat einen guten Ruf, die wird gut angesehen, aber das ist eben auch deswegen, weil wir unseren Laden hier in Ordnung haben. Und wenn wir den nicht mehr in Ordnung haben, brauchen wir woanders in der Welt gar nicht anzufangen.
1: Auf dem Podium ist man sich einig, Entwicklungszusammenarbeit darf nicht ausbeuten und wirtschaftlicher Wettkampf zwischen Ländern nicht zulasten der Schwächeren gehen. Um das gewährleisten zu können, müsse Rechtsstaatlichkeit international durchgesetzt werden, fordert der Hauptgeschäftsführer der Hilfsorganisation Misericor, Andreas Frick.
4: Wir brauchen hohe, einhaltbare Standards in der internationalen Zusammenarbeit, internationale Ordnungssysteme. Ich glaube, dass nur auf dieser Abstraktionsebene Recht, Gesetz, Ethik zu verankern sind. Ein amerikanischer Präsident, der sagt, jedweder amerikanische Staatsbürger, der in Den Haag angeklagt wird oder im Gefängnis einsetzt, wird mit Waffengewalt befreit, ist ein Rückschritt für die Menschheit.
1: Ähnlich äußert sich der ehemalige luxemburgische Außenminister Jean Asselborn auf einem anderen Podium zum Thema Multilateralismus. Er sei heutzutage lieber Europäer als Amerikaner, sagte er und rief Europa angesichts autokratischer Tendenzen in der Welt zum Durchhalten auf.
5: Die Rechtsstaatlichkeit und das internationale Recht hochhalten. Und wenn wir das schaffen, dass wir auch die NATO, ich sage das auch als Sozialdemokrat, über diese Trump-Jahre hinwegbringen, dann glaube ich, haben wir das Richtige getan, auch wenn wir Konzessionen machen müssen.
1: Doch der NATO fehlt es an Einigkeit. Die UN, die Institutionalisierung des Völkerrechts, wirken angesichts der Konfliktherde im Nahen und Mittleren Osten, in der Ukraine und in Taiwan machtlos. Wer setzt also durch, dass nicht einzelne Supermächte selbst bestimmen, wie groß ihr Stück vom Kuchen wird? Volker Perthes vom Deutschen Institut für internationale Politik und Sicherheit in Berlin sagt, eine Reform des Staatenbundes sei unumgänglich.
6: Es wird sich an den Strukturen was ändern. Also zum Beispiel, wer ist, wenn es einen Sicherheitsrat mit Vetomacht gibt, wer ist im Sicherheitsrat? Und da braucht es Änderungen, weil die Welt sich einfach verändert hat. Und da kann man nicht die Strukturen lassen, wo sie 1945 eingerichtet worden sind oder wie sie 1945 eingerichtet worden sind und die Welt verändert sich. Da muss sich was ändern.
1: Doch trotz aller wirtschaftlichen Unsicherheiten angesichts der politischen Konflikte auf der Welt sahen die Debattenteilnehmer auch Grund zur Hoffnung. Emeka Ani vom Bundespastoralrat der Katholiken anderer Muttersprache.
7: Gerade wir als Christen, wir sind herausgefordert, eben auf Gerechtigkeit zu stehen. Und Gerechtigkeit und Wirtschaft, das sind keine Widerspruch. Es ist machbar und das würde ich mal vorschlagen, dass wir das mal versuchen.
1: Und so geht auf den Podien auf dem Katholikentag ein Aufruf für mehr Zusammenarbeit aus, im Kleinen wie im Großen in der Welt.
0: Das war ein Beitrag von Corbinian Bauer. Und das sind jetzt noch ein paar musikalische Eindrücke aus Würzburg. Der Komponist Ludger Vollmer hat 800 Jahre nach dem Tod des Heiligen Franz von Assisi dessen Sonnengesang neu vertont. Der war gestern Abend beim Katholikentag in der Neubaukirche zum ersten Mal zu hören. Und jetzt hier. Schön, dass Sie zugehört haben bei diesem Bayern 2 vor Ort live aus Würzburg vom Katholikentag. Und wenn Sie mögen, schalten Sie morgen wieder ein. Ab 7 Uhr in der Früh sind wir hier wieder drauf. Dann sind wir wieder live dabei, wenn der Katholikentag sozusagen in die letzte Runde geht. Am Mikrofon war Friederike Wede und wir lauschen jetzt noch ein bisschen dem Sonnengesang.

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5: Um 19 Uhr mit Gudrun Skupin. Die Übersicht. Heidenheim und St. Pauli steigen aus der Fußball-Bundesliga ab. Toter Wal vor Dänemark ist Buckelwal aus der Ostsee. Britischer Ex-Gesundheitsminister will nächster Premier werden. Das Wetter unbeständig, später meist klar, Tiefstwerte bis minus 1 Grad. Hamburg. St. Pauli und Heidenheim steigen in die zweite Fußball-Bundesliga ab. Die Hamburger unterlagen am letzten Spieltag mit 1:3 gegen den zuvor punktgleichen VfL Wolfsburg, der sich in die Relegation rettete. Heidenheim verlor 0:2 gegen Mainz. Das als viertes Team hat sich Stuttgart für die Champions League qualifiziert. Dafür reichte ein 2:2 in Frankfurt. Hoffenheim und Leverkusen starten in der Europa League. Hoffenheim verlor in Mönchengladbach mit 0:4, Leverkusen spielte zu Hause 1:1 gegen den HSV. Freiburg verteidigte durch ein 4:1 gegen Leipzig Platz 7 und startet mindestens in der Conference League. Die weiteren Ergebnisse: Bayern München, Köln 5:1, Union Berlin, Augsburg 4:0 und Bremen, Dortmund 0:2. Kopenhagen. Bei dem vor der dänischen Insel Anholt gefundenen Walkadaver handelt es sich eindeutig um den Buckelwal aus der Ostsee. Das teilte die dänische Umweltschutzbehörde mit. Mecklenburg-Vorpommerns Umweltminister Backhaus erklärte, letzte Sicherheit habe heute der Fund eines Trackers an dem Tier gegeben. Er bedauere, dass der Buckelwal den Rettungsversuch letztlich nicht überlebt habe, so der SPD-Politiker. Das Tier war wochenlang vor der deutschen Ostseeküste umhergeirrt und mehrmals gestrandet. Eine private Initiative hatte den Wal mit einem Lastkahn ins offene Meer geschleppt und vor der Nordspitze Dänemarks freigesetzt. Die Aktion war unter Tierschützern und Meeresbiologen umstritten. London. In Großbritannien macht jetzt auch der kürzlich zurückgetretene Gesundheitsminister Streeting Regierungschef Starmer Konkurrenz. Er wolle als möglicher Nachfolger von Starmer kandidieren, kündigte Streeting am frühen Abend in London an. Es brauche jetzt einen echten Wettkampf um die besten Kandidaten und er werde antreten. Der Schritt war nach dem Ausscheiden Streetings aus dem Kabinett bereits erwartet worden. Starmer gilt spätestens seit dem schlechten Abschneiden der Labour-Partei bei den Kommunal- und Regionalwahlen als schwer angeschlagen. Vor Streeting hatte sich bereits der Labour-Politiker Burnham als möglicher Nachfolger in Stellung gebracht. Peking. Das chinesische Handelsministerium stuft die jüngsten Vereinbarungen mit den USA als vorläufig ein. In Peking hieß es, beide Seiten hätten sich zunächst darauf geeinigt, Ausschüsse einzurichten, die über Zollsenkungen und den Abbau von Handelsschranken im Agrarbereich verhandeln. Dies war beim Staatsbesuch von US-Präsident Trump vereinbart worden. Bestätigt hat das Ministerium ein Abkommen über den Kauf von 200 Flugzeugen des US-Konzerns Boeing. Einen konkreten Zeitplan gibt es dafür noch nicht. Berlin. Eine klare Mehrheit der Bürger ist offenbar dagegen, dass die Bundestagsabgeordneten wie geplant ab Juli mehr Geld bekommen. In einer Umfrage des Instituts YouGov erklärten 85%, angesichts der aktuellen Lage sollten die Abgeordneten lieber auf eine Anhebung ihrer Diäten verzichten. 7% sprachen sich für eine Erhöhung aus, 8% waren unentschlossen. Zum 1. Juli sollen die Abgeordnetengehälter um knapp 500 Euro steigen, auf dann rund 12.330 Euro. Die Erhöhung ist an die allgemeine Lohnentwicklung gekoppelt. Das Wetter in Deutschland: am Abend und in der Nacht weniger Schauer, gebietsweise klar oder locker bewölkt. Tiefstwerte zwischen 8 Grad auf den nordfriesischen Inseln und minus 2 Grad im Osten. Morgen erst mehr Sonne als Wolken, später dann von Westen zunehmend unbeständig mit einzelnen Schauern. Tageshöchstwerte morgen zwischen 13 und 19 Grad. Die Zeit, es ist 19.04 Uhr. Zur Verkehrslage: A7 Ulm Richtung Füssen, zwischen Altenstadt und Dettingen steht ein defekter Pkw. A8 Salzburg Richtung München, zwischen Bergen und Grabenstedt ist nach einem Unfall die rechte Spur blockiert. Und A96 München Richtung Lindau, zwischen dem Kohlbergtunnel und Erkheim kommt es zu Behinderungen nach einem Unfall. Soweit dieser Service.
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6: Diskothek, wo Musik auf Geschichten trifft. So lautet das Motto einer vom Zündfunk präsentierten Veranstaltungsreihe in Ingolstadt in der Neuen Welt. DJs und Musikschaffende jeden Alters präsentieren hier Songs, die ihnen ganz besonders wichtig sind, und erzählen uns und euch auch weshalb. Im Anschluss wird aufgelegt. DJ Hell hat hier schon das Wasser von der Decke der Neuen Welt tropfen lassen. Aber auch der Moderator und Podcaster Markus Kafka hat ein ganz wunderbares DJ-Set abgeliefert. Davor hat er in einer Stunde Talk über seine musikalische Sozialisation gesprochen, seine Liebe zum Musikentdecken und wie er dadurch zum bekanntesten MTV-Gesicht überhaupt geworden ist. Hallo zu einem besonderen Zündfunk auf Bayern 2, sagt Angie Portner.
7: Ja, guten Abend allerseits. Herzlich willkommen in der Neuen Welt zu einer neuen Folge Diskothek. Heute Abend mit dem Podcaster, dem Autor, dem Musikjournalisten, dem DJ und dem Ingolstädter Markus Kafka.
8: Ja, guten Abend allerseits. Servus, grüß Gott miteinander.
7: Wir reden heute Abend über deine musikalische Biografie, wie du in Ingolstadt zur Musik gefunden hast, wie es überhaupt ist, hier aufzuwachsen und welche Platten dich geprägt haben mit den Jahren.
8: Jawohl.
7: Und ich habe ja gerade schon mit einem Zitat von dir eigentlich angefangen. Vielleicht hat man es noch nicht so gut gehört, dieses, ja gut, ein Abend allerseits.
8: Ja.
7: Und dann gibt es noch so eine Formulierung, typisch Kafka, Herrschaften oder haben wir wieder was gelernt?
8: Ja, genau. Recht herzlichen Dank für die Aufmerksamkeit. Auf Wiedersehen, sage ich nachher noch.
7: Wo kommt es her?
8: Verschieden. Also das, ja gut, ist vom Kaiser, von Franz Beckenbauer. Abend allerseits ist von Heribert Fassbender, dem Fußballkommentator. Und in diesem Sinne haben wir wieder was gelernt. Recht herzlichen Dank für die Aufmerksamkeit. Das ist in Anlehnung an meinen absoluten Lieblingslehrer am Christoph-Scheiner-Gymnasium, Dr. Schilcher, meinem Lateinlehrer, und der, ich weiß nicht, ob jemand von euch das Vergnügen mit ihm hatte, da ist er her, haha, nur mal so, ich habe Lateinabitur, 14 Punkte. Oh!
7: Hut ab!
8: Ja, hat mir irgendwie getaugt. Und genau, und Dr. Schilcher hat immer, wenn wir besonders gut aufgepasst haben, am Ende der Unterrichtsstunde, hat er das gesagt, haben wir wieder was gelernt. Und bei ihm war das zutreffend, bei mir ist es eher eine satirische Abwandlung.
7: Naja gut, 14 Punkte, war so schlecht nicht.
8: Ja, in Latein, aber Mathe schon wieder nicht.
7: Jetzt waren wir schon im Scheiner-Gymnasium.
8: Richtig, hier ums Eck, ja.
7: Ja, und da bist du ja auch schon ziemlich aufgefallen damals. Ich war jetzt zwar nicht am Scheiner, sondern am Knorrental, aber ich habe mir sagen lassen, im Scheiner, da gibt es einen, der sticht raus. Warum? Wie kann man uns das vorstellen? Wie hat Markus Kafka damals dafür gesorgt, aufzufallen?
8: Also ich habe ab Anfang der 80er so ein bisschen angefangen, an mir rumzustylen. Erst war ich so ein bisschen so ein Dave Gahan, Alan Wilder, Depeche Mode, Rip-Off, Lookalike. Und dann ab so 83, 84 wurde es dann aber schon sehr konkret Goth. Karl und ich, wir waren so die beiden Goths an der Schule. Und da kann man sich vorstellen, dass es da zu einigen Irritationen kam. Und ich kann mich noch erinnern an die Worte des Rektors als er mir mein Abiturzeugnis überreicht hat, hat er zu mir gemeint: Herr Kafka, ganz ehrlich, Ihren Anblick werde ich hier nicht vermissen. Sowas ausgestammt. Das hat meine Mama wahnsinnig aufgeregt. Aber dazu muss man wissen, dass ich auch in der Schülerzeitung im Feuermelder mitgeschrieben habe und da auch entsprechend politisch agitiert habe. Und der war, glaube ich, bei der CSU, unser Rektor, fand er so Mittel, was der Kafka da schreibt, der linke Hund aus Manchingen.
7: Und der Kafka, der war ja auch also wirklich schön anzuschauen, sage ich mal. Die Haare, die Klamotten.
8: Hast du das meinen Eltern irgendwann mal gesagt? Die fanden das nicht.
7: Und dein Umfeld, wie hat das reagiert? Also ich meine, das ist ja schon die Schnallenschuhe. Dann gab es, glaube ich, auch noch so einen Katzenkopf,
8: ja,
7: den du dir umgehängt hast.
8: Das war mein Lieblingsaccessoire. Das war ein skelettierter Katzenschädel. Aber wirklich, ich habe das Tierchen im Straßengraben gefunden. Und das, weiß nicht, hat bestimmt der Bulldog überfahren. Ich habe dann halt den Kopf abgemacht. War schon komplett skelettiert eigentlich. Und haben da mit einem Zahnbürstel sauber gemacht und mir an der Lederschnur um den Hals gehängt. Und das Geile ist, ich habe mit dem Zahnbürstel nicht richtig sauber bekommen. Und dann bin ich in die Apotheke in Manching gegangen und habe zum Apotheker gesagt: Grüß Gott, ich bräuchte jetzt bitte ein Mittel zum Knochenbleichen. Und er so: Jawohl, Hammer. Und da gehe ich halt so als 17-Jähriger rein und er stellt mir nicht eine einzige Frage, wofür ich ein Knochenbleichmittel brauche. Schiebt mir das einfach so rüber, 100%iges Wasserstoffperoxid oder was das war. Und dann habe ich rausgefunden, warum der das so griffbereit da hatte, weil es natürlich bei uns in der Gegend eine Menge Jäger gibt, die ihre Trophäen bleichen wollten. Aber dass der sich gedacht hat, der Kafka Markus, das ist bestimmt ein Jäger, der kriegt jetzt das.
7: Oder er das hat gedacht, du willst dir die Haare bleichen.
8: Das hätte sein können, aber ich habe ja explizit gesagt Knochen. War trotzdem kein Problem. Aber ja, mit dem Ding rumzurennen in Manching, das war natürlich manchmal schon ein bisschen kritisch. Vor allen Dingen, wenn man ja, wie ich, parallel auch noch Ministrant war.
7: Oh.
8: Alle drei, Günther, Karl und ich, wir waren alle drei Goth in Manching und aber auch parallel Ministranten. Wir sind jetzt nicht in voller Montur in die Kirche gegangen. Also Haare blieben unten, Katzenschädel wurde nicht hingehängt. Auch die Särge in den Ohren und die umgedrehten Kreuze haben wir alles daheim gelassen. Trotzdem, wenn irgendwas im Ort passiert ist, eine Katze ist davon gelaufen, sind die Leute zu meiner Mama gekommen und gesagt: Irmgard, hat der Markus unsere Katze gesehen? Oder wenn irgendwas in der Kirche war, also wir haben manchmal so ein bisschen Streiche gemacht, zum Beispiel beim Hochamt, wenn Weihrauch im Einsatz ist, haben wir halt immer so das Zehnfache ins Fass rein und da sah es dann aus wie im Berghain. Alles komplett zugenebelt, den Omas ist ganz schlecht worden, sind alle raus und dann haben wir, im Pfarrer haben wir auch mal Wodka im Messwein. Das schmeckt überhaupt nicht, aber es macht halt wahnsinnig besoffen. Da hat er dann ein bisschen gelallt, der Herr Hochwürden. Aber das sind ja alles Dinge, die macht man halt. Das sind jugendliche Streiche, das ist eher Ludwig Thoma-mäßig. Aber durften sich meine Eltern immer ganz schön was anhören. Meine Güte.
7: Und welche Band ist jetzt da konkret schuld, sag ich mal, dass aus dir ein Goth geworden ist?
8: Also der Anfang von allem, muss ich ehrlich sagen, war, als ich das erste Mal das Video von Fade to Grey von Visage im Fernsehen gesehen habe. Da gab es nämlich schon vor Formel 1 im dritten bayerischen Programm eine Sendung mit Musikvideos. Ich habe leider den Namen vergessen, aber da habe ich das erste Mal den Clip gesehen und den Song kannte ich vorher schon aus dem Radio und da habe ich mir gedacht, okay, das ist der Sound, auf den ich mein ganzes Leben schon gewartet habe, ohne es zu wissen. Ich habe den Song gehört und dachte, der ist nur für mich und niemanden sonst auf der Welt gemacht. Das ist genau das, was ich bis ans Ende meiner Tage hören möchte.
7: Okay, aber da wurdest du ja eher mal ein Popper, würde ich sagen, oder?
8: Da war ich so, ja, mit 14, 15 war ich noch so ein bisschen hübsch. New Romantic, so, ja, schon ein bisschen New Wave, aber noch kein Goth. Aber damit ging es halt los, melancholische
7: der
8: Musik.
7: Ja? Ja, der kam doch eine andere Band.
8: Ja, das waren dann wahrscheinlich The Cure, ne? Weil
7: da bin ich hin.
8: The Cure, damit ging alles los, als ich dann Pornography und Faith, also die Platten von The Cure aus den frühen 80ern gehört habe, da war so mich geschehen und das war dann mehr als nur so eine musikalische Schwärmerei, das war dann auch eine Lebenseinstellung und dann war ich halt 5 Jahre Goth und hab's ernst gemeint.
7: Wir hören mal rein.
8: Soll ich abfahren? Soll ich The Cure oder Visage machen?
7: Nee, du darfst ich würde sagen The Cure.

0: Wahnsinn, kriege ich immer noch Gänsehaut. Zuverlässig. Das ist Musik aus einer Zeit, da hatte man noch Zeit für Intros.
1: Aber hallo.
0: Aber dieses Intro, mörderisch. Weil ein paar von euch waren ja vielleicht auch in der Szene unterwegs. Aber es gibt ja diesen bestimmten Goth-Tanz. Ne? 3 Schritte vor, Verneigung, 3 zurück. So, und jetzt ist bei dem Song natürlich immer Folgendes passiert. Das Intro hat ja fast eine ganze Minute keinen Beat. Und wenn man jetzt aber erst auf die Tanzfläche geht, wenn der Beat einsetzt, komplett würdelos. Darf man nicht machen. Du musst also dieses Intro mittanzen. Und das hat nicht nur bei mir, sondern bei allen, die im Club waren, zu ganz, ganz komischen Ausdruckstanzformen geführt. Ich weiß nicht, ob das Mikrokabel reicht, aber ich bin mir jetzt nicht zu blöd, meine mal vorzumachen. Ja, genau. Also, man geht halt 3 Schritte vor, schaut traurig, verneigt sich, geht wieder 3 Schritte zurück. Und das kann man wunderbar auf dem Beat machen. Bumtschak, bumtschak. Bei dem Intro, das eine Minute dauert. Ja, was machst du denn da? Also viele haben dann einfach immer so bedeutungsschwanger mit den Armen gefuchtelt. Und ich weiß nicht warum. Ich bin irgendwann dazu übergegangen, dass ich noch langsamer die 3 Schritte gegangen, ganz langsam runtergebeugt und dann habe ich hier so Wedelbewegungen gemacht. Als hätte ich Staub gewedelt oder... Jedenfalls habe ich darauf gewartet, dass irgendwann mal mein Spitzel Karl aus dem Halbdunkel auf die Tanzfläche kommt und mir Schaufel und Besal gibt. Weil es so blöd hat ausgeschaut. Aber wie gesagt, man muss das Intro mittanzen. Sonst ist es Verbrechen.
1: Ja, aber heutzutage gibt es sowas nicht mehr, weil da wären die Kids schon weg. Da muss nach 3 Sekunden muss der Refrain kommen, weil sonst
0: ja, klar.
1: Ist schon also, alles weg.
0: So viel Zeit haben wir nicht mehr.
1: Ich finde auch, es ist ein super Cure-Song, A Forest, ja. Nur um mal den Titel zu sagen. Ja. Wirklich super atmosphärisch. Wo hast du den entdeckt? Ein Traum wäre jetzt natürlich, wenn du sagst, im Radio.
0: Das kann gut sein. Also, weil in manchen konnte man bei guter Wetterlage, konnte man den österreichischen, den bayerischen und sogar den süddeutschen Rundfunk empfangen. Und nach 20 Uhr gab es wirklich sehr, sehr gute AutorInnen-Sendungen im Radio. Leute, die wirklich einen ausgezeichneten Musikgeschmack hatten. Und es kann sein, dass ich es da entdeckt habe. Ich habe auch, ohne dass ich jetzt hier rumschleimen will, aber Zündfunk war ganz früh für mich eine prägende Sendung. Im Radio habe ich jeden Tag gehört und habe ganz viel von dem, was in meinem Plattenschrank steht, habe ich da gefunden.
1: Bei Sabine Gietzelt wahrscheinlich?
0: Bei Sabine Gietzelt in der Tat und anderen. Es war immer schon eine wegweisende Sendung bis zum heutigen Tag. Und dann war es natürlich so, dass man... Ja, mit 14, 15 haben wir angefangen, mit dem Bus nach München zu fahren. Und dann haben wir erstmal die Klamottenläden ausfindig gemacht, Antischick, Robot und so weiter. Und dann auch die entsprechenden Plattenläden. Und da ist man dann reingegangen, ganz schüchtern, und hat geguckt, was die Erwachsenen hören. Naja, und hat sich okay. Das ein bisschen abgeschaut.
1: Und du hast mal gesagt, dass du durch dieses Goth-Ding die weibliche Seite in dir entdeckt hast.
0: Ja.
1: Also durch dieses Schminken, genau, tragen und Haare tupieren und so.
0: Das ging bei mir mit diesem New Romantic Ding los. Habe ich immer beim Drogeriemarkt Kajal geklaut, weil meine Mama keinen hatte. Und dann hat man sich, wie es auf gut bayerisch hieß, die Augen eingekastelt. Und hier so die New Romantic Szene und auch die Goth Szene, die war ja immer schon ganz androgyn. Und ich habe halt sehr früh schon gemerkt, dass ich so das... was im Dorf so vorherrschend war, Frauenbild hier, wie haben Männer zu sein auf der anderen Seite, dass ich das schon sehr früh als nicht passend für mich fand. So ein gewisses Unbehagen ausgelöst. Und deswegen war das auch in dem Sinne noch für mich ja so eine Offenbarung, so ein neues Zuhause, dass ich eben mit Leuten später dann auch aus München mit Gleichgesinnten gegen Sexismus sein konnte und gegen sofort auf die Fresse, wenn irgendwas ist. Und das hat mir in meinem kleinen bayerischen Dorf viel geholfen. Also weil man ist ja ein bisschen anders und wenn man in so einem Dorf aufwächst, da wird halt dann auch nicht lange nachgefragt. Da gibt es dann als Ausdruck von Intoleranz und Unbehagen gleich eine aufs Maul. Und wenn man fragt, warum, gleich nochmal eine. Und so war es halt auch fast wöchentlich bei uns in der Dorfdisco. Und irgendwann haben wir dann auch uns gar nicht mehr gewehrt, sondern nur noch auf den Boden gelegt und einen Schwinger eingesteckt. Danke, Servus. Klar, hat mich sehr geprägt alles, aber so die Szene, Goth zu sein ein paar Jahre, das hat mir so eine Stütze gegeben. Und auch meine Eltern, die dann sogar gesagt haben, das scheint dir ja wichtig zu sein, wenn du jede Woche Puckfutzen einsteckst und das trotzdem weitermachst, also dann wollen wir dir das auch nicht verbieten.
1: Musik als Identitätsfindungshilfe sozusagen.
0: Man weiß ja eine Zeit lang gar nicht so, wonach sucht man denn eigentlich? Und dann tastet man sich immer weiter ran und merkt, was einem das wirklich gibt, dass das halt weit über die Musik hinausgeht. Und also wenn ich an die Abende in meinem ausgebauten Dachgeschoss, in meinem Kinder-Jugendzimmer denke, wenn ich dann heimlich so oft bis 2-3 Uhr morgens noch Musik gehört habe, teilweise zu Tränen gerührt, aber die hat mir auch so viel Hoffnung gegeben und Rückhalt. Und deswegen, also wenn ich zu der Zeit nicht die Musik für mich entdeckt hätte, ich wüsste nicht, wie es weitergegangen wäre, so in meiner Jugend. Insofern, ja, das ist bis zum heutigen Tag.
1: Ja, schon, dass man auch weiß, da ist noch was anderes über manchen hinaus. Also da existiert noch eine andere Welt, das kann schon...
0: Klar, also ich meine, ich habe natürlich alles mitgemacht, was man dann irgendwann im Dorf macht. Man geht in Sportvereine, ich habe Fußball gespielt, ich war im Tennisverein, ich war Ministrant. Also ich war schon sozial integriert in der Dorfgemeinschaft. Und irgendwann, glaube ich, haben sich die Leute auch an meinen Anblick und an meinen Musikgeschmack gewöhnt. Und dann war auch Ruhe und das tat dann auch ganz gut.
1: Und irgendwann ist dann auch Oasis in dein Leben getreten, die dir angeblich, habe ich gelesen, hast du mal gesagt, dir gezeigt hätten, wie man ein Mann sein kann. Oder
0: lustig, erstmal musste ich meine weibliche Seite entdecken und dann kam Oasis, die haben mir wieder geholfen, meine männliche Seite zu entdecken. Alles durch die Musik, alles abgefahren, weil ich war dann wirklich sehr androgyn und immer eigentlich geschminkt und dann hatte ich ja auch zu meiner Metal-Zeit sehr lange Haare bis zum Po und war aber auch immer noch geschminkt und ich wusste nicht so recht, wie verhält man sich jetzt eigentlich als Mann, da kam ja so David Beckham, metrosexuell und das alles. Und ich wollte halt partout Frauen nicht so behandeln, wie viele Typen das in meinem Umfeld gemacht haben. Und ich habe da auch wirklich so auf der Suche nach meiner Identität alles Macho-mäßige, alles Sexistische sowieso, alles komplett abgelehnt. Und ich war aber auch halt noch krasser Fußballfan und bin ins Stadion gegangen. Und ich wusste nicht, wie ich dieses Musikding, die Popkultur mit diesem damals ja noch vollkommen verurteilenswerten Proletensport unter einen Hut bringe. 80er und 90er ins Stadion zu gehen, finster. Das ist halt weit von dem weg, was es heute ist. Da haben mir dann Oasis geholfen, weil ich habe dann das erste Interview mit ihnen gemacht und dann haben die halt, wollten eigentlich nur über Fußball reden und nicht über Musik. Und ich dachte mir, aha, das geht also. England war da schon ein Stück weiter als wir. Und dann habe ich zu meiner damaligen Freundin gesagt, also sie meinte zu mir, ich verstehe gar nicht, warum du auf Fußball stehst, du bist gar nicht so der Typ dafür, das ist wirklich so ein totaler Proletensport. Und dann habe ich gesagt so, ja, aber Oasis, die machen total coole Musik, die stehen auch auf Fußball. Und dann hat sie darauf bestanden, dass das auch Proleten sind. Und dann habe ich gesagt, ja, aber ganz coole Proleten eigentlich. Und damit war ich dann fein raus, weil ich konnte endlich die Musik hören, die mir gefällt, und ins Stadion gehen. Aber man muss sich das mal vorstellen, ich habe mit meiner Freundin damals, Natascha, haben wir erst zu der Zeit, als RAN, Sportschau und so die Fußballmagazine Samstagabend im Fernsehen liefen, habe ich ihr zuliebe erst Beverly Hills 90210 und dann Melrose Place geguckt, weil ich so ein lieber Mann sein wollte. Das muss man sich wirklich mal vorstellen. Und dann kam eben Oasis und Oasis haben mich darin bestärkt, dass wir Samstagabend zwischen 18 und 19 Uhr schaue ich bei mir zu Hause Fußballsendungen und sie guckt bei sich zu Hause Beverly Hills und Melrose Place. Und das war wirklich wunderbar für unsere Beziehung.
1: War man in Ingolstadt? In welche Clubs bist du da gegangen?
0: Also erstmal konnte ich ja, wenn man so will, nur in Manching, ins La Cabana und ins Rainbow, falls das noch jemand kennt. Und dann hat mein Vater angefangen, als ich so 16 war, hat er mich und meine Spätzle aus Manching immer ins New York gefahren, nach Ingolstadt. Das war da in der Donaulände so eine Container-Disco. Bahnbrechender Club damals, muss man wirklich sagen. Einmal hat mein Papa wollte uns abholen und der hat seinen dunkelblau-hellblauen Jersey-Schlafanzug, seine Hausschuhe und seinen Bundeswehr-Arbeitsparker drüber gezogen. Und so ist er dann nach Ingolstadt reingefahren, Kelle, hat ihn die Polizei angehalten und die haben ihn von Kopf bis Fuß angeschaut und die dachten so, der ist irgendwie aus einer Geschlossenen ausgebrochen. Haben sie was drunter? Na, ich hole bloß meinen Bub. Und herrlich, und das hat er jeden Samstag gemacht.
1: Wahnsinn, um wie viel Uhr hat er dich da abgeholt? Wahrscheinlich nicht um 9.
0: Na, also wir mussten dann eine Zeit lang um 11, glaube ich, raus, so als unter 16-Jährige. Und dann kam er teilweise später um 1 noch. Hat er sich vorher hingelegt, deswegen hat er dann immer schon einen Schlafanzug angehabt. Wunderbar.
1: Und dann wurden es aber ein bisschen härter, deine Vorlieben. Also dann hast du dich ja so ein bisschen weg von diesem Moll, vielleicht, kann man das so sagen, ein bisschen mehr zu Metal oder was kam dann da so danach?
0: Ja, also so über Umweg The Cult, das war so eine Band, die ich als Goth schon mochte, die hat sich dann auch so ein bisschen mehr so in Richtung Hardrock entwickelt, bin ich dann halt irgendwann bei Danzig und Metallica und so weiter gelandet und hatte dann eben lange Haare, wie sie es gehört, und war so ein paar Jahre lang auch Redakteur bei Metal Hammer. Also mir ging es nur darum, dass ich halt möglichst extreme Musik hören wollte.
1: Aber davor warst du, glaube ich, auch noch einer, der Nirvana in Gammelsdorf gesehen hat, oder?
0: Richtig, ja. Im November
1: Night.
0: 1989 war das die erste Tour von Nirvana. Da haben sie im Zirkus Gammelsdorf gespielt mit Ted, einer anderen Band aus Seattle. Und da durfte ich sogar Kurt Cobain interviewen. Da habe ich schon beim Radio moderiert in Erlangen, bei Radio Downtown, und habe Kurt Cobain interviewt. Und na, wenn mir damals jemand gesagt hätte, dass der 2 Jahre später ein Weltstar ist und so ein komplett eine Bewegung gründet, hätte ich damals auch noch nicht geglaubt. Also der war sehr, sehr schüchtern, hat während des Gesprächs so ein Loch in seinen Wollpulli mit dem Finger gepult. Immer nach
1: unten
0: geschaut.
1: Hast du ihn so nervös gemacht?
0: Ja, der hat dann ja auch auf der Bühne beim Konzert, hat er überhaupt nicht ins Publikum geguckt. Der hat immer die Haare über dem Mikroständer so drüber gehängt und immer auf den Boden geschaut. Ich meine, es war schon cool und es war ja auch das erste Album, war ja schon draußen, fand ich super. Aber ich glaube nicht, dass irgendjemand von den Anwesenden sich gedacht hat, dass das mal so durch die Decke gehen würde. Aber netter Typ auf jeden Fall.
1: Dann warst du bei Metal Hammer und danach ja schon relativ bald bei Viva.
0: Mhm, genau.
1: Metalla, Vava, so mhm. Metal-Sendungen moderiert.
0: Ja.
1: Was hast du da am liebsten anmoderiert?
0: Also,
1: welche Songs waren dir am liebsten?
0: Ich war schon krasser Grunge-Fan, also wirklich die ganzen Jahre hindurch so Nirvana, Soundgarden, Pearl Jam, Alice in Chains mochte ich total gern. Und dann habe ich halt irgendwann Metallica für mich entdeckt. Zu einer Zeit, als alle Hardcore-Metallica-Fans gesagt haben, jetzt ist der Sellout perfekt, als das schwarze Album rauskam. Aber Enter Sandman habe ich dann schon gefeiert. Ja, über die kann ich wirklich kein schlechtes Wort sagen. Also James Hetfield, einer der besten Typen in der Branche. Und habe ich immer gern getroffen. Und der Song, der ist halt einfach, hat schon ein geiles Riff.

0: Markus Kafka, man könnte fast sagen, so Urgestein, Gründer, Vater des deutschen Musikfernsehens. Du warst nach Viva ja dann bei MTV und dann wurdest du richtig wild. Also da warst du ja wahnsinnig busy nach 2000, oder?
1: Ja, also da hat sich schon noch was verändert, ganz schön in meinem Leben, weil bei Viva erst die Metal-Sendung gemacht zu haben und dann auch diese 2,5 wunderschönen Jahre bei Viva 2, wo ich Two-Rock, so eine Indie-Britpop-Sendung gemacht habe, das war alles komplett auf Augenhöhe. Also ich, Musikfan, die Leute, die es geguckt haben, Musikfans, wenn man sich irgendwo getroffen hat bei einem Konzert, man hat nur über Musik geredet. Und es war überhaupt nicht so, der Typ ist im Fernsehen und die gucken zu, sondern alles Musikfans. Und bei MTV war es halt dann so, da habe ich dann die MTV News moderiert und noch ein paar andere Formate. Und die waren musikalisch halt totaler Mainstream. Da lief halt auch Chartsmusik. Und da habe ich dann mit einem Schlag gemerkt, dass wenn mich Leute draußen erkennen, dann wollen die nicht mal über Musik reden. Dann wollen die halt mit jemandem reden, der im Fernsehen ist. Und das fand ich total schräg, weil ich war ja immer noch Musikfan und ich habe mich ja nicht als Moderator begriffen. Ich bin ja auch nicht im Musikfernsehen gelandet, weil ich von mir dachte, dass ich so ein süßer Boy bin, der unbedingt mal ins Fernsehen muss. Nee, ich war schon immer in erster Linie moderierender Redakteur. Also im Prinzip habe ich das von der Kamera erzählt, was ich vorher in Print geschrieben habe oder im Radio auch erzählt habe.
0: Sobald aber es man gab da schon so einen Brad Pitt-Lookalike-Wettbewerb, also
1: es ist krass, so. Ja, so, weil das hat sogar meine Mama gesagt, dass ich aussehe wie der, also damals zumindest. Also das kann man sich heutzutage gar nicht mehr vorstellen, aber die hat gemeint, ja, die Grübchen. Und dann hatte ich ja damals ja auch noch dunkle Haare und das kam so, weil irgendwann habe ich Madonna interviewt. 98 war das. Da hieß es, die gibt eigentlich gar keine Interviews und dann ein paar Stunden vorher, ja doch, Viva kriegt jetzt eins und du machst es. Und da bin ich halt da hingefahren, einen Auftritt hatte die bei Wetten, dass in Düsseldorf und dann habe ich die davor halt interviewt und ihre Make-up-Persons haben mich auch so ein bisschen abgepudert und einer von denen hat dann anscheinend zu ihr was gesagt, weil als sie dann in den Raum reinkam, meinte sie so zu mir, oh my God, it's true. Und ich so, was denn? Und dann meinte sie so, ja, also mein Stylist hat gemeint, du siehst aus wie der jüngere Bruder von Brad Pitt. Und dann habe ich gesagt so, well, thank you very much. Ist besser als der jüngere Bruder von Horst Tappert. Kannte sie nicht. Das war aber so ein Icebreaker. Und dann habe ich das halt meiner Mama erzählt. Und genau in der Woche war Brad Pitt auf dem Cover von unserer Fernsehzeitung. Und da hat sie dann echt gesagt, du, das stimmt, was Madonna gesagt hat, Markus. Okay, seitdem ist es gesetzt.
0: Da gibt's auch noch was Schönes zu deiner Mama. Hast du mal erzählt, dass du ja immer so Zettel geschrieben hast in der Zeit, wo du im nächsten Monat bist, damit sie so ein bisschen was von deinem Leben mitbekommt. Und dann gab's so Zettel, wo du jeden Tag an einem anderen Ort warst. Also London, New York, Hamburg, München, keine Ahnung. Wie hält man das aus? Also so ein Leben, wie funktioniert das, dass man nicht ein bisschen abhebt, ein bisschen durchdreht? So ein Hochgeschwindigkeitszug, irgendwie, das ist ja schon krass.
1: Also während das alles vor sich geht, merkt man das gar nicht so wirklich. Also mein einleitender Satz hätte eigentlich sein müssen, May Angie, da war ich nur jung. Aber klar, geht es mit Ende 20, Anfang 30 noch ganz anders, also es inzwischen.
0: Körperlich schon, aber mental?
1: Mental ist es, also man wird da einfach so reingeworfen. Wir wurden ja auch in keinster Weise darauf vorbereitet, was einen dann da erwartet. Und dann ist es wirklich so wie im Rausch. Also es war in der Tat so, dass ich manchmal innerhalb von einer Woche in London, New York, Los Angeles war. Und dann war ich eine Woche in Berlin. Und die nächste Woche ging es dann nach London und wieder nach New York. Und das war für mich ein paar Jahre lang so totale Normalität. Und was da in diesen Jahren passiert ist, auch mental, das habe ich erst gecheckt, als es vorbei war. Weil so bist du halt in so einem ungebremsten Hochgeschwindigkeitszug, kriegst halt gar nichts mehr mit, außer dem, was gerade in dem Moment passiert, kannst es überhaupt nicht reflektieren, kannst auch gar nicht vorausgucken. Und als ich dann 2009 bei MTV aufgehört habe, da hatte ich mal so ein, zwei Jahre Zeit, um das alles so ein bisschen zu verarbeiten. Und in dem Moment war es halt auch gleichbedeutend damit, dass dieser Riesenhype erstmal vorbei war. Also waren es zwei Dinge, die man verarbeiten musste. Erstmal so 10 Jahre komplett Alarm und dann, dass man halt, also es ist, geht dann auch relativ schnell, dass wenn man nicht mehr jeden Tag im Fernsehen ist, dass man wieder unerkannt und entspannt durch die Fußgängerzone gehen kann. Und das fand ich dann aber wirklich total super und da habe ich gemerkt, wie anstrengend die Jahre vorher waren.
0: Anstrengend und dann aber auch natürlich aufregend. Du hast ja WahnsinnsmusikerInnen interviewt, also Madonna hast du schon gesagt, aber dann auch David Bowie oder Nick Cave oder Robert Smith, also The Cure und so, also auch so Helden wahrscheinlich von dir. Gab es da irgendjemand, der dich ganz besonders beeindruckt hat oder der dich wahnsinnig enttäuscht hat?
1: Also beeindruckt, ich meine, es ist ja so, wenn man seine Jugendidole interviewen darf, die du genannt hast, also allen voran eben The Cure, Depeche Mode, Nick Cave, New Order, überhaupt erstmal in diese Situation zu kommen, das ist ja so ein unfassbares Privileg, so ein krasses Geschenk, aber man ist natürlich auch entsprechend aufgeregt, weil, also ich war in allen genannten Fällen schon eine ganze Weile im Geschäft, ich habe die alle, glaube ich, so Anfang der 2000er interviewt, Fan von denen war ich ja schon 20 Jahre länger und dann kommt man da hin und interviewt diese Personen, die man so vergöttert. Und dann hat man natürlich wahnsinnig Angst davor, dass aus irgendwelchen Gründen das Interview nicht so, wie man sich es vorstellt, läuft. Und dann würde man ja im Nachhinein, so worst case, sein komplettes Fansein damit ruinieren. Man könnte die Musik nicht mehr so hören wie vorher. Und davor hatte ich wahnsinnige Angst. Und andererseits ist es aber so, dass einem ja dieses Fansein eine Menge Wissen verschafft. Man weiß über diese Leute fast genauso viel wie über sich selbst. Und deswegen kann man da einigermaßen gut vorbereitet in ein Interview gehen. Man kennt jeden Song, über den die reden. Man weiß auch sonst alles. Und man kann von dieser Basis ausgehend Sachen fragen, die einen wirklich interessieren. Jetzt nicht als Fan, sondern von Mensch zu Mensch auch. Und deswegen, diese Interviews, die liefen dann Gott sei Dank noch viel besser, als ich es mir erträumt habe. Und wenn dann Robert Smith am Ende des Gesprächs einen umarmt, da dachte ich mir echt, das kann doch jetzt alles nicht wahr sein, dass ich das erleben darf. Deswegen, also das sind unvergessliche Begegnungen. Die haben mich noch mehr begeistert, als ich es eh schon dachte. Dann gab es Leute, von denen man es überhaupt nicht gedacht hätte, dass sie einen begeistern. Kylie Minogue zum Beispiel, die war für mich in den 80ern der musikalische Satan. Und genauso wie Phil Collins. Noch schlimmer, Genesis. Und dann gehe ich da hin und treffe die. Und dann ist Kylie Minogue so unfassbar cool und lustig und auch Phil Collins und dass ich mir seinen kompletten Backkatalog dann zugelegt habe. Und das sind so Begegnungen, die waren halt so tolle Überraschungen, dass man so fantastische Menschen kennenlernt, die man vorher nicht auf dem Schirm hatte. Diese Bodenständigkeit, die ich durch meine Erziehung bekommen habe, die hat mir all diese Jahre sehr geholfen in meinem Beruf. Und für mich war immer das Schönste, wenn ich zu den krassen MTV-Zeiten nach München kam und wir saßen alle am Küchentisch. Und dann hieß es, Markus, jetzt erzähl halt mal was. Und dann habe ich gesagt, nee, erzähl's ihr. Und dann wollte ich halt Geschichten aus der Familie hören und war so froh, dass ich so diese Erdung habe im Dorf. Und ich glaube, das war der Hauptgrund, warum ich den Job auch so machen konnte und auch so ohne einen totalen Schaden zu kriegen.
0: Es gibt da noch so eine schöne Geschichte, nochmal zurück nach Manching eben, wo du... Er ist jetzt vom Karl, schade, dass er nicht da ist. Aber,
1: der hat gepetzt? Ja, jetzt bin ich gespannt.
0: Gepetzt. Ihr wolltet irgendwie zu Depeche Mode, Depeche Mode Konzert besuchen. Mhm. Habt euch richtig hübsch gemacht. Also mit allem Pipapo. Allerdings so, dass es keiner gesehen hat. Also irgendwie an den Eltern vorbeigehuscht oder so.
1: Ja.
0: Wart dann da dort in voller Montur. Ach, ja. Und dann kam die Bravo und hat ein hübsches Bild von euch gemacht.
1: Oh ja.
0: Und alle haben es gesehen.
1: Das war
0: ganz
1: natürlich,
0: Manching.
1: Das war ein Kollateralschaden, den hätte ich mir selbst auch gerne erspart. Aber das war eine Riesensauerei, weil, genau, wir sind in voller Montur da eingeritten und dann kam eben, das Konzert war 1986, Mai 86 in der Rudi-Sedlmayr-Halle in München, mein erstes Depeche Mode-Konzert. Und dann sind Karl und ich dahin und dann kam halt vor dem Konzert ein Fotograf zu uns, der hat uns gefragt, ob er uns mal kurz ablichten dürfe und haben gesagt, ja, kein Problem. Er hat aber nicht gesagt, dass er von der Bravo ist. Und dann eine Woche später kommt diese Ausgabe raus mit einem Konzertbericht und Fotos von Depeche Mode Fans. Überschrift, immer gut drauf. Da ging schon mal los. Natürlich ist man nicht immer gut drauf als Gott. Das Gegenteil ist der Fall. Und weil ich bin jetzt gerade durch die Stadt gelaufen und es gibt dieses Geschäft vorne an der Ecke Xaver Meyer, gibt's immer noch. Und da hat meine Oma schon den Stoff gekauft. Meine Oma, eine Näherin, die mir immer meine Gottklamotten genäht hat, so nach meinen Entwürfen. Und die hat mir einmal da einen Futtertaftstoff gekauft, einen schwarzen. Ich wollte eigentlich einen schwarzen Satinmantel und dann hat sie gemeint, nee Markus,
2: zu den teuer?
1: Den machen wir aus Futtertaft, der ist viel pflegeleichter. Gut, mir war es wurscht. Und dann hat sie mir eben diesen Mantel genäht und den hatte ich beim Konzert an. Und dann steht doch in diesem Text von diesem Reporter, pflichtmäßig muss man schwarze Klamotten tragen. Sehr angesagt sind wadenlange Mäntel, vorzugsweise aus schillerndem Satin. Zur Not tut's aber auch etwas billigerer Futtertaft. Also meine Oma war komplett empört. Zu Recht. Naja. Und dann war eben da dieses Foto von Karl und mir in der Bravo. Und erst dachten wir uns, ja Mensch, es ist doch so als Landei nicht schlecht, in so einer riesen Zeitschrift aufzutauchen. Und dann haben wir uns gedacht, naja gut, es gibt aber vielleicht coolere Zeitungen als die Bravo, in der man auftauchen könnte. Und dann hat halt der Hanke Tom, ein Kumpel, hat diesen Artikel 100-fach kopiert und hat damit das ganze Größenwand tapeziert. Wow. Damit auch jeder mitkriegt, dass wir zwei Trottel in der Bravo waren, mit etwas billigerem Futtertaft.
0: Jetzt hören wir mal Depeche Mode, oder? Zur Feier des Futtertafts.
1: Auf jeden.
0: Dein Lieblingssong.
1: Yes.

0: auch da immer Gänsehaut, also vor allem, wenn sie den live spielen. Ganz bewegende Momente sind es dann immer.
1: Und was hat dich damals so fasziniert an dieser Band? Was war da der Reiz für dich an Depeche Mode?
0: Also Depeche Mode waren für mich immer eine Band, die so voll in mein Melancholieherz getroffen hat. Also Schwermut und Melancholie, das zieht sich ja wie ein roter Faden durch alle Bands, Künstlerinnen und Künstler, die ich höre. Und bei denen war es halt ganz besonders so. Und die hatten auch für mich was Identitätsstiftendes, weil Daniel Miller, der Entdecker von Depeche Mode, der hat mal gesagt, das ist die einzige Außenseiterband für die Massen. Und es ist wirklich so. Also da kommen 70.000 Leute ins Stadion und jeder Einzelne, jede Einzelne hat genauso, wie ich das auch immer hatte, das Gefühl, nicht hundertprozentig reinzupassen, nicht dazuzugehören. Also so in der Schule halt immer ein bisschen abseits des Geschehens, immer in der letzten Reihe, nicht so ganz zu wissen, was ist jetzt eigentlich, was läuft jetzt hier falsch? Und dann haben mich die eingesammelt mit 14 und ich dachte mir so, ha, die sind irgendwie wie ich und die finde ich jetzt toll und die höre ich mein ganzes Leben. Und es ist wirklich so. Das ist die Band neben The Cure, die mich ja seit 1980 oder so, 81 begleitet. Und das ist echt eine lange Zeit und okay. Das wird auch nie aufhören.
1: 45 Jahre.
0: Wirklich schon so lang?
1: Wow. Oder? Habe ich richtig
0: gerechnet? Ja, das stimmt. Ich glaube schon. Ich will es dann krass. Immer gar nicht ausrechnen, ja. Aber das stimmt leider.
1: Du hattest ja damals auch schon mit 14, glaube ich, einen Synthesizer dir dann auch gekauft, wegen Depeche Mode oder wegen dieser Musik oder
0: da
1: so?
0: Da habe ich angefangen zu sparen, ja. Wir sind immer in München so ein Musikgeschäft gefahren, auch Karl Günther und ich, und haben dann im hinteren Raum, war alles voller Synthesizer, auf denen haben wir immer rumgeklimpert. Die haben schon immer genervt die Augen gerollt, wenn wir drei Spezialisten eingeritten sind. Und irgendwann habe ich dann so viel Geld durch meine diversen Nebenjobs zusammengespart und Geburtstag noch von der Oma und Mama, Papa, habe ich mir einen Synthesizer gekauft, einen Roland JX3P. Und wir mussten dann natürlich auch, ne, wir wissen nicht allein, logisch, wir wissen nicht allein Synthesizer spielen. Und dann haben wir eine Band gegründet. Wir waren alle Depeche Mode Fans und jetzt dürft ihr dreimal raten, wie sich anno 1984 eine Band aus drei Depeche Mode Fans nennt.
1: Wer weiß es?
0: Ich sag's euch. Master and Servant. Und dann hat sich das an der Schule rumgesprochen, dass wir beim Schulfest unseren ersten Auftritt haben. Und dann hat uns ein Klassenkamerad, saublöd, aber auch vollkommen zu Recht, muss man sagen, gefragt, hey, wer von euch drei ist jetzt der Master, wer der Servant und wer der End? Ja, super.
1: Aber
0: bin dann auf die andere Seite gewechselt, auf die Journalistenseite.
1: Ja, aber du machst ja auch Tracks. Und du legst auf. Wie kam es denn, jetzt möchte ich gern zu deiner Liebe zur elektronischen Musik?
0: Ja, genau. Also ich würde einschränken, muss ich sagen, ich würde nicht mehr als Sänger auf eine Bühne gehen bei einer Band. Aber ja, ich produziere auch schon relativ lange elektronische Musik, Techno. Und ja, wie kam es dazu? Ich hatte an irgendeinem Punkt, so Ende der 90er, hatte ich so das Gefühl, dass meine Ohren durch Gitarrenmusik mit Gesang und Soli und 48 Spuren, dass die so ein bisschen vollgesuppt waren. Ich war überhaupt nicht mehr aufnahmefähig für Gitarrenmusik, weil ich das Gefühl hatte, ich hatte irgendwie alles schon mal gehört und mir war es einfach zu viel von allem. Und dann habe ich zu der Zeit in Köln gelebt und bin dann jeden Freitag ins Studio 672, das war so ein Club, da hat Compact Records, ein Label aus Köln, die Partys veranstaltet. Und das war für mich so eine Offenbarung, weil die Musik so minimalistisch war, dass man alles, was man mochte, da rein interpretieren und projizieren konnte, weil man diese Freiräume hatte. Und dann habe ich so 98, 99 angefangen, Techno aufzulegen. Und das ist seitdem parallel meine Leidenschaft. Und wir haben jetzt ja eine sehr eklektische Playlist hier gehört. Und das hat auch wirklich jetzt schon seit ein paar Jahren nicht mehr. Aber wenn es irgendwo hieß, Markus Kafka legt auf, dann kamen ein paar Leute, die mich aus Metaller- und Metalhammer-Zeiten kannten, die dachten, es läuft Metal. Dann kamen die kannten mich aus Viva 2-Zeiten, die dachten, es läuft Britpop und Indie. Und dann kamen die wirklich wussten, dass ich auch jetzt schon ganz lange Techno auflege. Und die kamen wegen Techno. Und dann gab es aber immer ein paar lange Gesichter, weil die Leute enttäuscht waren. Also falls jemand fragt, ich lege hier heute Abend auch elektronisch auf.
1: Um das schon mal klarzustellen.
0: Ja.

0: DJ Hell, der das letzte Mal da war hier in der Diskothek.
1: Einer meiner großen Helden.
0: Oh, okay. Ja. Der hat erzählt, der war ja hier, hat aufgelegt bis 23.15 Uhr, musste dann Schluss machen. Man musste ihn aber schon fast ein bisschen wegzerren, weil er nach Stuttgart fahren musste.
1: Doppelbooking, der Heli.
0: Doppelbooking, ja. Und mit Lars Eidinger auflegen.
1: Na klar.
0: Und dann haben wir so drüber gesprochen, wie das so ist mit den Jahren, mit dem Auflegen und so. Und er hat gesagt, ja, also er findet es manchmal ganz schön unhöflich, dass jetzt, wenn er irgendwo auflegt und es ist eins oder zwei und keiner von seinen Kumpels kommt, alle bleiben im Bett. Das, ja, findet er hochgradig unhöflich. Wie geht's da dir?
1: Man ist schon einsam dann. Ja, also das ist so die natürliche Auslese. Ne? Das ist, ich selbst habe keine Kinder, aber die meisten meiner Freunde, Freundinnen haben Kinder und die können dann halt nicht mehr irgendwie so um drei auf der Matte stehen. Verstehe ich vollkommen, aber ich spiele wahnsinnig gerne mittlerweile altersgerechte Festival-Playtimes.
0: Okay.
1: 18 bis 20 Uhr, genau mein Ding. Primetime im Club. Wenn sie unbedingt sein muss, dann nimmer.
0: Oder After Hour.
1: After Hour, genau, dann gehe ich gefrühstückt und frisch Zähne geputzt und geduscht. Ich spiele gerne im Kater in Berlin und die haben eine ziemlich geile Schicht am Sonntag von 9 bis 12, 9 Uhr vormittags bis 12 Uhr mittags. Und da komme ich rein und da sind halt Leute schon seit Freitag da, teilweise. Und da komme ich da rein, habe noch irgendwie Croissant im Mund und riech halt wahnsinnig gut, weil ich frisch geduscht bin. Und dann kommt schon das erste Opfer mit nacktem Oberkörper und zwei Kurzen auf mich zu. Markus, endlich bist du da! Und dann hast du halt direkt nach deinem Croissant, musst du halt schon den ersten Kurzen trinken. Und das ist hart. Pfeffi geht noch, weil er zur Zahnpasta passt. Aber man ist halt dann schon, nach einer Viertelstunde ist man dann auch eigentlich ganz, ganz gut integriert.
0: Ein Song, der immer funktioniert, wenn du auflegst, den du liebst.
1: Den spiele ich auch heute, also habe ich zumindest fest vor. Aber das war auch so eine Erleuchtung für mich. Es gibt ja zwei Projekte. Das eine ist Mode Selector, das andere ist Apparat, beide aus Berlin. Und die haben sich zusammengetan für ein Projekt namens Moderat. Und da gibt es einen Track von denen, der heißt Bad Kingdom. Und da gibt es einen Remix von DJ Kotze. Und das ist einer der dienstältesten Tracks bei mir im Plattenkoffer. Den spiele ich eigentlich seit er rauskam bis zum heutigen Tag.

0: Also ich habe moderat schon mal Impuls Festival Kaltenberg gesehen. Mhm. Und die haben angefangen, also diese Bässe sind wirklich der Wahnsinn.
1: Ja.
0: Die Leute sind wie Lemminge, sind die da zu dieser Bühne hingerannt, wie magisch angezogen, magnetisch hingezogen. Also es war unglaublich.
1: Ich finde die deswegen so toll moderat, weil die so auf der einen Seite so dieses melancholisch Versponnene so aus der Indie-Musik haben, durch Sascha Ring, durch Apparat, auch so ein bisschen. Und dann aber so dieses krasse Berliner Breakbeat-Techno-Ding von Mode Selector, also mit ordentlich Schwung untenrum. Und diese Kombination, also die hat mich total gepackt.
0: Du suchst ja jetzt schon seit 45 Jahren nach neuer Musik, die dich packt. Mhm. Was muss die Musik haben, damit sie bei dir in deiner Playlist landet?
1: Das ist damals wie heute exakt ein und dasselbe Kriterium, berührt sie mich oder berührt sie mich nicht. Das ist ganz egal, was es für ein Stil ist, Instrumentierung ist mir egal. Ich muss sofort nach 10, 20, spätestens 30 Sekunden das Gefühl haben, das macht was mit mir. Und das kann auf ganz verschiedene Arten und Weisen passieren. Also entweder ist es eine Melodie, die mich packt, oder es ist ein Groove, der mich packt. Und deswegen auch so viele verschiedene Stile, aber Musik muss mich berühren. Und das ist, glaube ich, auch der Grund, warum ich diesen Beruf immer noch so wahnsinnig liebe, weil, also das muss man sich mal vorstellen, ich darf seit so langer Zeit was machen, da würde ich sogar noch zahlen dafür. Stattdessen darf ich das als Beruf und es zahlt mir quasi meine Miete, dass ich über Musik rede und höre. Das ist totaler Irrsinn. Und ich bin so unfassbar dankbar dafür, dass ich das machen darf und habe da immer auch noch die Worte meines Papas im Ohr. Als ich ihm so mit 18, 19 eröffnet habe, hat er mich gefragt, ja Markus, jetzt studierst du ja, was soll denn das dann später werden? Und da habe ich gesagt, du Papa, ich würde gern Journalist werden. Und er schon so, ja, und zwar genauer gesagt, Musikjournalist. Und er so, mein Bub, das ist doch kein Beruf, das ist doch ein Hobby. Recht hat er. Und das ist wirklich, bis zum heutigen Tag darf ich mein Hobby zum Beruf machen. Und das ist so ein Privileg und so ein Geschenk. Jeden Tag wache ich aufs Neue auf und denke mir, danke.
0: Und selbst wenn dich gerade nichts umhaut, hast du ja noch viele Dinge, die dich glücklich machen. Fußball zum Beispiel.
1: Absolutely Fußball, ja, ja.
0: Du veröffentlichst in wenigen Tagen ein Buch über Fußball,
1: ja.
0: Über den FC Bayern.
1: Ja, über wen sonst?
0: Eine Liebeserklärung, ja. Heißt das Buch. Was hast du dir dabei gedacht, über den meistgehassten Verein Deutschlands ein Buch zu schreiben?
1: Ja, der meistgehasste ist auch der meistgeliebte, also besonders von mir. Weil für mich ist es so, dass ich die Liebe zum Fußball, die begleitet mich sogar fast noch ein bisschen länger als die zur Musik, weil ich mit 7 das erste Mal mit meinem Papa im Stadion war, im Olympiastadion in München, Bayern gegen Köln, 1974, 6:3. Ab da war es um mich geschehen. Und seitdem bin ich halt so Hardcore-Bayern-Fan. Und jetzt habe ich dieses Buch geschrieben und das ging mir wirklich innerhalb von 4 Wochen, ist es komplett aus mir rausgeflossen, weil ich mit dem Verein schon so viel erlebt habe, so viele Höhen und Tiefen, so viele krasse Spiele, bei denen ich im Stadion war und Begegnungen. Und das habe ich jetzt alles mal aufgeschrieben und jetzt kommt halt das Buch raus. Und jetzt so die Postings, die ich bei Social Media schon abgefeuert habe, da gab es natürlich schon direkt Shitstorm.
0: Oh oh. So,
1: Bottomline war immer, ich mochte dich bis jetzt ja ganz gern, aber bleib mal lieber bei der Musik und sowas halt. Das waren noch die harmlosesten Dinge, weil wie du sagst, Bayern ist der meistgehasste Verein und wenn man Bayern-Fan ist, dann ist man halt für den Rest der Republik, jetzt außer die anderen Bayern-Fans, ist man halt ein komplett hassenswertes Arschloch. Und mit der Last gehe ich jetzt dann auf Lesetour und hoffe
0: viel Spaß.
1: Und hofft, dass überhaupt jemand in Köln, Essen und Hamburg kommt. Aber hey,
0: lauter
1: viel
0: Fans.
1: Fein, viel eher. Ja,
0: ja, da kommen lauter Fans. Aber ich habe ein kleines Problem, weil du hast nicht nur das Depeche Mode Buch geschrieben, du hast ja schon viele Bücher geschrieben, beziehungsweise es gibt eines, das ist so ein Protokoll von der Caroline Corneli.
1: Oh.
0: Da redet ja über dieses Mann-Frau-Bild,
1: ja.
0: Ja.
1: Mach mir mal eine Nudelsuppe, bevor ich dich besudelpuppe.
0: Schlimmer Titel, ich wollte
1: ihn
0: jetzt gar nicht sagen.
1: Ist von Caro, ja.
0: Ganz schlimm.
1: Ich war dagegen.
0: Du bist wahnsinnig nett in diesem Buch. Also man denkt sich wirklich, MeToo hätte es nie geben müssen, wenn alle so nett wären wie Markus Kafka. Also wenn die Welt nur aus Markus Kafkas bestehen würde, wäre alles gut. Aber du hast einen Satz in diesem Buch, sagst du, und den muss ich jetzt mal kurz vorlesen zum Thema Fußball. Im Allgemeinen denke ich geschlechtslos. Nur beim Frauenfußball, da ist mein Respekt nicht allzu groß. Die Mädchen können einfach nicht so fest schießen. Und ich finde, das gehört zum Fußball dazu.
1: Ja, den bereue ich ohne Ende, diesen Satz. Der klingt wie Mario Basler heutzutage. Und also da würde ich mir
0: wirklich gar nicht mehr, oder?
1: Den Mund mit Kernseife auswaschen. Ich weiß auch gar nicht, was mich zu dem Zeitpunkt noch geritten hat. Gut, das Buch kam raus
0: 2007. Entschuldigung.
1: Ja. Ja, gut, es sind jetzt fast 20 Jahre, aber das soll jetzt überhaupt keine Rechtfertigung sein. Den hätte ich damals schon überhaupt nicht so sagen sollen, den Satz. Und kurz darauf hat dann auch, also ein paar Jahre später schon, aber hat dann meine Nichte angefangen, Fußball zu spielen, und der Onkel war ganz stolz. Also mittlerweile, ich finde Frauenfußball halt so krass, und wie auch Jörg Schlotterbeck gesagt hat, der wurde auch mal gefragt, so, ja, was halten Sie denn von Frauenfußball? Und dann hat er gemeint, na, die haben der heutigen Männergeneration was voraus, die haben schon was gewonnen. Und also ich finde halt auch so, gehe oft zur Union Berlin jetzt zu den Frauenspielen, und ja, also wir brauchen überhaupt nicht mehr drüber reden, dass das, also wir brauchen wirklich nicht mehr drüber reden.
0: Ich bin jetzt kein Fußballexperte, aber ich bin totaler Katrin Berger-Fan. Ich finde, das ist eine begnadete Torhüterin.
1: Absolut.
0: Total cool und kann auch richtig fest schießen.
1: Ja, kann richtig fest schießen. Und also weißt du, wer überhaupt nicht fest schießen kann? Ich. Ich habe lange Fußball gespielt, ich musste den Ball oft irgendwie noch ins Tor schubsen, weil er sonst nicht so weit gekommen wäre.
0: Aber du würdest ja gerne das aktuelle Sportstudio, Sportschau?
1: Ja, das war immer so mein großer Traum.
0: Was immer?
1: Ja, ich durfte ja schon zwischendurch mal so ein paar Jahre Fußball moderieren im Fernsehen bei RTL Nitro, so WM und EM Quali-Spiele, und das war dann auch nochmal so ein kleiner wahrgewordener Traum. Aber ich glaube, der Zug ist abgefahren, also ich bleib dann der Musik treu auch weiterhin.
0: Sonst noch Pläne für die Zukunft?
1: Also keine konkreten. Es ist halt, wie gesagt, ich freue mich jeden Tag über dieses Geschenk, dass ich das machen darf, was ich machen darf, und das mache ich einfach, bis ich umfall.
0: Vielen Dank. Haben wir wieder was gelernt, oder?
1: Genau, das würde jetzt Dr. Schilcher sagen. In diesem Sinne haben wir wieder was gelernt. Recht herzlichen Dank für die Aufmerksamkeit. Auf Wiedersehen.
0: Auf Wiedersehen.
2: 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Danke fürs Zuhören, sagt Angie Portmann.

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1: Um 20 Uhr mit Gudrun Skupin. Hamburg. St. Pauli und Heidenheim steigen nach Heimniederlagen aus der Fußball-Bundesliga ab. Am letzten Spieltag unterlag Heidenheim gegen Mainz mit 0:2. St. Pauli verlor 1:3 gegen den zuvor punktgleichen VfL Wolfsburg, der sich damit in die Relegation retten konnte. Der FC Bayern nahm die Meisterschale entgegen. Zuvor gewannen die Münchner 5:1 gegen Köln. Die weiteren Ergebnisse: Union Berlin Augsburg 4:0, Frankfurt Stuttgart 2:2, Freiburg Leipzig 4:1, Gladbach Hoffenheim 4:0, Leverkusen HSV 1:1 und Bremen Dortmund 0:2. Kopenhagen. Der Buckelwal, der wochenlang vor der deutschen Ostseeküste gestrandet war, ist tot. Experten der dänischen Umweltbehörde haben das vor der Insel Anholt verendete Tier nun identifiziert. An ihm wurde auch der zuvor angebrachte Tracker gefunden. Das Schicksal des Wals hatte bundesweit und auch im Ausland für große Aufmerksamkeit gesorgt. London. Der kürzlich zurückgetretene britische Gesundheitsminister Streeting will Premierminister werden. Bei einem Auftritt in London sagte der 43-Jährige, er werde bei der Wahl um das Amt des Labour-Chefs gegen Amtsinhaber Starmer antreten. Dabei schlug Streeting deutlich andere Töne an als der Regierungschef. Es sei ein katastrophaler Fehler gewesen, die EU zu verlassen. Und eines Tages werde Großbritannien wieder Teil der Europäischen Union sein. Modena. In der norditalienischen Stadt ist ein Mann mit einem Auto in eine Menschenmenge gerast. Nach Angaben des Bürgermeisters wurden 8 Menschen verletzt, 4 von ihnen schwer. Der etwa 30 Jahre alte Mann sei mit hoher Geschwindigkeit gezielt in eine Gruppe Passanten gefahren und habe mit einem Messer in der Hand versucht zu fliehen. Mehrere Augenzeugen verfolgten den Mann und konnten ihn überwältigen. Würzburg. Bayerns Ministerpräsident Söder hat dem Vatikan vorgeworfen, zu spät auf die Missbrauchsfälle in der katholischen Kirche reagiert zu haben. Beim Katholikentag in Würzburg sagte der CSU-Chef, man sei damals nur schwer in Gang gekommen. Bei vielen Menschen, die sich von der Kirche distanziert hätten, spüre er, dass das der Grund gewesen sei. Heute allerdings werde anders über die Thematik gesprochen. Das Wetter in Bayern. Am Abend wechselhaft, in der Nacht meist klar und trocken. Örtlich ist Nebel möglich, bei +5 bis -1 Grad. Morgen zunächst sonnig, später Wolken, aber meist trocken. Am Montag im Osten freundlich, sonst bewölkt mit Schauern. Tageshöchstwerte zwischen 14 und 21 Grad. Abschließend die Zeit, es ist 20.03 Uhr.
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0: Schon gagmäßig einfach den ganzen Abend jetzt so deinen Arm halten. Egal, keine Gags, wir legen los.
1: Guten Abend in München! Vorglühen, das ist heute der Abend, das ist das wirkliche Vorglühen. Alles war nur Etüde bis hierher. Seid ihr dabei? Vorglühen zu UNOS 80. Heute Abend geht's! Yes, Sir! Bühne ist angerichtet.

0: Wir haben Delay. Benjamin von Stuttgart-Barre. Das Judo-Trio.
1: Yes.
0: Jonas Lenders hier. Jörg Sander. Lieben Zöger. Auf einen wunderschönen Abend. Morgen ist es soweit.
2: Ja, Jan und ich reden ja auch sonst immer über Udo eigentlich. Aber jetzt machen wir es ein paar Abende vor Publikum. Und als wir das im letzten Herbst zum ersten Mal gemacht haben, weil ich ein Buch herausgebracht habe, Udo Fröhliche jetzt zum Frühling, und dachte, mit Jan mal ausprobieren. Und dann haben wir gedacht, wir nennen das Vorglühen. Und weil uns das so einen Spaß gemacht hat in Hamburg, haben wir gesagt, wir machen noch 5. Und es endet wenige Minuten oder Stunden, habt ihr in der Hand, uns ist wurscht, vor Udos Geburtstag, der morgen nämlich ist. Morgen wird Udo Lindenberg 80 Jahre alt und es geht los.
0: So, so sieht's aus.
2: Wir fangen an, wir haben das in so Themengebiete eingeteilt, weil wir es gerne so ganz genau nehmen. Und es beginnt mit Sprache. Das ist das, was uns beide bei Udo sofort reingezogen hat als Kinder und uns eigentlich alles beigebracht hat, was im Deutschunterricht verschwiegen wurde.
3: So kommt es an. Oder im deutschen Radio.
2: Ja. Yeah. Ach so, heute ist ja Radio.
3: Ach ja, stimmt. Wir begrüßen an dieser Stelle alle 12 Hörerinnen und Hörer bei SR Kultur und Bayern 2.
2: Ja.
0: Wahnsinn.
3: Hört ihr das? Hört ihr, was hier los ist?
2: Unglaublich. Müssen wir auch, also es ist jetzt live und ja. Wir sollten das einmal sagen, was ich mache es gerne, aber ich dachte, ja, aber genau die Leute, also ausschließlich die Leute, die hier sind, interessiert das doch nicht, dass das jetzt auch im Radio kommt. Aber ihr wisst Bescheid, und das ist ja allerhand.
3: Sprache.
2: Sprache. Es begann mit einer Lüge. Hoch im Norden, hinter den Deichen, so Udo 1972 in seinem ersten Radiohit, sei er geboren worden. Das stimmte natürlich überhaupt nicht, entsprach aber der Wahrheit. Jener Wahrheit, die Udo sich für sich selbst zurechtzulegen begann und die dann wahr wurde. Er stamme aus Grunau an der Donau, sagt und singt Udo des Weiteren gern, denn Poesie schlägt Geografie, Fiktion schlägt Fakten. Zwar heißt der Fluss durch Gronau Dinkel, aber das reimt sich ja nicht, also ist es die Donau. Es war Freitag der 13., aber für Udo war das ein Glückstag. Am 13. Dezember 1968 steht er mittags an der Straße, Ortsausgang Gronau, und hält den Daumen in den Wind. Er hat kaum mehr dabei als 2 Trommelstöcke. Sein Schlagzeug hat ein Freund schon ein paar Tage zuvor mit gen Norden genommen. Udos Werkzeug war also schon vor ihm selbst im gelobten Land in Hamburg. Dort hatten die Beatles sich für den Weltruhm warm gespielt. Dort gibt es einen Hafen. In Hamburg würde es beginnen können, das gute Leben. Ein LKW hält an, nimmt Udo mit, A1 nordwärts. Udo erzählt dem Fernfahrer, er sei Musiker und wolle in Hamburg ganz groß rauskommen, ein Star werden, Popstar. Yeah. Der Fahrer lacht, dann konzentriert er sich auf die Straße, Männer schweigen. Udo holt Stift und Papier hervor, notiert ein paar Gedanken.
4: Ja, da stehe ich an der Autobahn. Wann nimmt mich endlich einer mit? Wann kommt denn hier mal ein Typ vorbei, der auf seine Bremse tritt?
2: Aber das war ja Quatsch, das war Deutsch, also nicht songtexttauglich. Deutsch war die Singsprache des Schlagers. Das war die Musik der Eltern und das Grauen. Im Jazz und im Rock'n'Roll, da sang man Englisch. Und Texte waren ja auch nichts anderes als irgendwelche Wörter, die man eben benutzte, um nicht immer nur la la la zu singen. Ein Vorwand, kein Ausdrucksmittel. She loves you oder eben nicht. In dem Fall, my baby is gone. Egal. Udo freut sich auf Hamburg. Er summt eine euphorisch sehnsüchtige Melodie. Der schweigsame Bremer Lkw-Fahrer guckt ihn scheel an. Dann dreht er das Radio lauter. Udo versteht, behält die Melodie aber im Kopf und überlegt, was man da Englisches drauf singen könnte. Er notiert.
4: I say hey, hey, hey, hey. Ja, das ist gut, ne? Ja, ja.
2: My, my.
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2: Hier hätte alles noch komplett schief gehen können. An einer Tankraststätte bei Osnabrück wechselt Udo das Gefährt. Der Lkw-Fahrer nämlich muss nach Hannover. Udo aber will ja nach Hamburg. Die Stadt, für die er jetzt einen neuen Namen hat. Good Life City. Der Lkw-Fahrer wünscht Udo viel Glück mit seinem Star-Traum. Aber er lacht, als er das sagt. Es ist ein bisschen ironisch gemeint. Udo hält wieder den Daumen in den Wind. Der nächste Fahrer nimmt ihn mit bis nach Euthen, setzt Udo dort ab und fährt weiter nach Bremen. Seltsam, denkt Udo, dass nicht alle nach Hamburg fahren. Er singt.
4: Hey, hey, hey, hey, good life city, I'm on my way.
2: Und er hält wieder den Daumen in den Wind und am späten Nachmittag ist er in Hamburg. Dort setzt Udo sich in eine Kneipe, trinkt ein Bier und schreibt den Text fertig. Das Lied heißt Good Life City. Eine Hamburger Telefonnummer hat Udo, die wählt er jetzt auf dem Kneipenmünzfernsprecher. Es ist die Nummer eines Musikers, den Udo mal beim Trampen kennengelernt hat. Zum Glück geht der ans Telefon. Er sagt, seine Band träfe sich später in einer Kneipe namens Zwiebel. Udo möge dorthin kommen, alles Weitere sehe man dann. Bestimmt könne er einstweilen bei irgendwem auf dem Sofa pennen. 12 Tage später, am ersten Weihnachtstag, hat Udo seinen ersten Job als Trommler im Club Blue Note in St. Pauli. Gleich links hinter der großen Freiheit, Beatles-Gegend also. Die Band ist deutsch, heißt Black Cats und singt natürlich Englisch. Udos Honorar 30 Mark und so viele Freigetränke, wie er will. Er will ziemlich viele. Das gute Leben, es hat begonnen.
3: Das ist wie bei der WM.
2: Vielleicht ist das einer, der heißt, nein, das gute Leben hat.
3: Nee.
2: Doch, ich glaube, das ist dieser Typ aus München, der heißt, das gute Leben hat. Ey, guck mal, da kommt der gute, das gute Leben hat.
3: Das gute Leben.
2: Und dann hat es begonnen. Seitdem hat er sich erst zugeschaltet. Er ist von Bayern 5.
3: Es ist wie früher bei den WMs, wo es immer so verschiedene Möglichkeiten gab, die Übertragung zu gucken. Und dann hat man das geguckt und irgendwo haben die Nachbarn eine andere
2: schon
3: Übertragung gehabt. Und dann war das immer so verzögert.
2: Apropos Fußball übrigens, Herzschlagfinale heute, ne? Ist das öde, in München zu sein, wenn am letzten Spieltag in München zu sein ist. Ich weiß nicht, war das eigentlich schon für nächstes Jahr heute? Kacköde, wirklich. So, ist egal, komm, ist egal.
3: Also in Hamburg sind alle traurig, wollte ich nur mal sagen.
2: Aber als Bremen.
3: Auch wenn ich hier so eine komische Farbe als Anzug anhabe, die müsste eigentlich braun sein.
2: Den Satz heute noch öfter hören, nicht so gut.
3: Stimmt. Schlecht gealtert. Ja, ja, ja.
2: Innerhalb von einer Sekunde ist der Satz, der müsste eigentlich braun sein.
3: Ja.
2: Wir machen mal weiter.
3: Ja.
2: Hugo Boss, ne?
3: Ja.
2: Ja,
4: ja.
2: Yeah, yeah. Yeah, yeah, yeah, yeah. Udo merkt, ja genau, davor hat der Typ das gute Leben
3: begonnen.
2: Das gute Leben wohnt in Ismaning. Geiler Typ. Udo merkt, er kommt mit der englischen Sprache nicht besonders weit. Es ist, als ob man nach Hamburg trampen will, aber in Osnabrück hängen bleibt. Die paar Vokabeln, über die er verfügt, reichen für nicht viel mehr aus als
4: I'm sitting here and I feel so free.
2: Er reimt cool auf fool, family auf community und so geht's ja nun echt nicht weiter. Er nimmt sich Good Life City nochmal vor. Der Refrain ist ganz okay, aber für die Strophen versucht Udo jetzt mal das Unmögliche. Mit deutschen Wörtern cooles Zeug singen.
4: In München steht ein Hof.
2: »54.
4: Den Typ da im Radio, ich glaub, den kenne ich, dreh mal lauter. Mal hören, was der da singt. Machst du das mal für mich? Du, diese Stimme, die hab ich schon mal gehört. Das klingt ja ganz manierlich, wenn man den Gesang mal überhört.«
2: Und mit diesen Worten betritt einer der Erfinder der deutschsprachigen Rockmusik die Bühne. Udo! Udo Lindenberg! King. King. Wir nicht, aber wir heißen solche Maßnahmen gut.
0: Aber die Stimmlage und so war ganz groß.
2: Ja.
0: Könnt ihr bitte durchmachen? Es war eher so wie, könnt ihr bitte in 10 Minuten aufhören?
2: Das war der Ton. Es ist für alle die 6. Stunde, aber sie will durchziehen. Also, jeder Einzelne hat das in der Hand. Aber wir bestimmen. Oh, eine aufgeweckte Hamburgerin, da muss man jetzt aufpassen, dass sie nicht nervt.
0: Schon aber wir haben Griff.
2: Wir, zusammen schaffen wir das, Ulla. Wir kriegen das zusammen hin.
0: Wir waren ja noch nicht fertig.
2: Das ist ja das Problem.
0: Ja.
2: So jemand ist nie fertig. Ich mach mal weiter mit dem Text, ne?
0: Ja.
2: Setzen wir das nun folgende Mal als bekannt voraus und skippen gut 25 Jahre weiter, Ende der 90er Jahre. Die Erzählung Udo Lindenberg schien an ihrem Ende angelangt zu sein. Man erwartete von Udo gar nichts mehr. Tatsächlich rechnete man damit, die nächste größere Udo-Meldung wäre dann wohl die in gar nicht allzu ferner Tod. Entschuldigung, Mann!
0: Das war die Rache für die Hamburg-Witze. Hamburg hat sich gerecht. Ganz
2: aber auf eine öde Art.
0: Ja, ich weiß.
2: Super ja, komplizierte gedacht, Art von Hamburg.
0: Heute mache ich das, weil es ist im Radio und diese 12 Leute kriegen das mit.
2: Es sind mehr als 12.
0: Ja, vor allem hier auch.
2: Ja.
0: Egal, Entschuldigung. Los.
2: Also jetzt krieg ich von allen Seiten werden so Befehle gebellt. Mach mal bis Mitternacht, hier, ich unterbrech dich mal, mach mal weiter. Krasser Vibe, ey.
0: Ich muss eine Sache kurz an dieser Sache sagen, an dieser Stelle, um den Benjamin aufzubauen, weil er ist immer so voll des Lobes und der Liebe jeden Abend und er erzählt das auch immer und ich muss das mal zurückgeben an dieser Stelle, auch wenn es jetzt vielleicht gar nicht angebracht ist.
2: Doch.
0: Aber er erzählt immer, es ist so schön mit der Musik und mit der Band und das ist ja auch, das mag ja auch so sein. Aber was ich so unfassbar finde, das fällt mir gerade wieder bei diesem Satz auf, dass es wirklich so, dass dieser Typ die Sätze, die er schreibt oder sogar die ganzen Bücher, das ist für mich jedenfalls wie Musik. Und ich kenne das nicht, dass ich auf Tour bin und ich kenne das, dass ich jeden Abend Musik höre. Und auch wenn ich bei anderen Leuten mit auf Tour bin und dann laufen da die Lieder und ich liebe die oder ich mag die nicht oder so. Aber ich könnte mir nie vorstellen, jeden Abend mich auf einen Satz zu freuen und auf den nächsten Satz und noch einen Satz und noch einen Satz, weil es ist wie Musik. Es ist ganz großartig, was du machst.
2: Vielen Dank.
0: Deshalb muss ich das jetzt sagen, weil der Satz ist auch so toll. Also komm, du mach ihn nochmal.
2: Ja, leg die Latte wieder ganz hoch für den Satz hier. Es ist ein
4: ist schon ganz geil, merke ich gerade.
0: Ja, ja, ja.
2: Aber es ist in dem Buch es ist schwer zu entscheiden. Ich habe vorhin ein bisschen verletzende Anzahl von 70 unterschrieben, 70 Büchern.
3: Besser als 12.
2: Ja, aber ist doch eine reiche Stadt, Mensch. Aber ihr habt es alle schon gekauft, ne? Kein Wunder, ist auf Platz 2. Okay. Gute Sache. Weiter jetzt. Ich lese jetzt mal diesen Hammersatz vor. Man erwartete von Udo gar nichts mehr. Tatsächlich rechnete man damit, die nächste größere Udo-Meldung wäre dann wohl in gar nicht allzu ferner Zukunft sein Tod.
3: Also auf den Satz habe ich mich jetzt gar nicht so gefreut. Sorry, das war der falsche, aber auf alle anderen.
2: Wir gucken, bis dir einer gefällt.
3: Der nächste, pass auf, der nächste ist so geil.
2: Aber so kann man nicht einen Text vorlesen.
3: Doch, doch, doch.
2: Die Leute sind
3: ist wie auf einem Rap-Konzert. Das ist der Unterschied. Ich komme, so ist Rap entstanden. Der MC hat gesagt, was das für ein geiler DJ ist. So sind die Rapper gekommen. Ich bin
2: aber wenn der DJ dann
3: DJ
2: anfängt, wenn der DJ dann anfängt, muss der Rapper die fucking Klappe
3: halten. Ja, macht er ja jetzt dann. Nee, so ist Rap nämlich entstanden, weil er nicht die Klappe gehalten hat. Sonst wäre es alles nur... Stell dir mal vor...
2: Gut, dann drehen wir nachher 8 Mile mit den Sportfreunden Stiller nach.
3: So, jetzt pass auf, check den Satz, der jetzt kommt.
2: Udo hatte die deutsche Sprache einst befreit, doch nun war er Insasse seines Sprücheknasts. Udo, der Witzelmeister, war selbst zum Witz geworden. Allerdings war derweil eine neue Generation deutschsprachiger Sänger herangewachsen, die Udos Sprachinnovationen konsequent eins weiterdrehten und deutschsprachigen Hip-Hop machten. Und ein paar der interessantesten Künstler dieses Genres beriefen sich explizit auf Udo. Johannes Oerding und die Band Sportfreunde Stiller.
3: Also ich mag diesen Satz auch sehr gerne und der ist hier eigentlich anders.
2: Hier steht er eigentlich so. Und es sind genau diese drei. Max Herre, Clüso und vor allem und immer Jan Delay. Vielen Dank, ihr wart Hammer.
3: Auf den Satz habe ich mich so gefreut.
2: Sie alle lobten Udo ausführlich als Wegbereiter und Vorbild für ihre eigene Sprachgewitztheit. Und das schmeichelte Udo nicht nur, es half ihm tatsächlich, wieder zu sich zu kommen. Alle drei Künstler kollaborierten in den Folgejahren mit Udo. Er hatte ihnen in ihrer Kindheit das Licht aufgesteckt und jetzt revanchierten sie sich, indem sie ihm Wege aufzeigten in die Gegenwart. Die geistigen Söhne nahmen jetzt ihren Vater an der Hand, auf dass er aus dem Nebel finde. Zwar dauerte es noch mal ein paar Wegjonglierjahre, man kann auch da schon. Ich trotzdem doch. Ja, genau. Das habt ihr nämlich gemacht. Habt ihr gemacht. Zwar dauerte es noch mal ein paar Wegjonglierjahre, ein bisschen Schlöderknie, bis Udo tatsächlich begriff, wozu er noch in der Lage war. Aber der Anfang war gemacht. Er hatte den coolen Jungs die deutsche Sprache geschenkt und diese für die Popmusik geöffnet. Und jetzt brachten ihm seine Schüler wieder bei, was er selbst unterdessen vergessen hatte. Udos Beziehung zur deutschen Sprache ist ein aberwitziger Bildungsroman. Dankeschön. Ja. Und es war natürlich extrem schwer, sich für Texte und Lieder zu entscheiden für diesen Abend und damit auch gegen so viele andere. Das ist ja schlimm, wenn man Fan ist. Aber es macht auch wahnsinnig Spaß. Zum Beispiel den hier, den wir beide mögen, und das ist ein Text, glaube ich, in dem man Udo in a nutshell hat. Der ist von 1981.
3: Der vielleicht auch erklären könnte, wie es passiert, dass man als Sechsjähriger sowas zum ersten Mal hört. Und dann aus einem später jemand wird, der beruflich auch sehr viel mit Sprache zu tun hat.
2: Ja. Wir fanden das gut damals. Mit dem Sakko nach Monaco. Prinzessin Caroline aus dem Fürstentum hatte ihr süßes Näschen voll von Edel, Adel, Schmäh und Ruhm. Sie steht jetzt mehr auf Underground Und wie es der Zufall dann so wollte, traf sie einen Prolo an der deutschen Grenze, der gerade einen Zentner Shit verzollte.
1: Es war Liebe auf den ersten Blick und sie wusste, es gibt kein Zurück. Der da oder keiner. Doch wie sagen wir es bloß, Fürsten Danny Rainer?
2: Der Prolo sagt, Caroline, das ist doch alles gar kein Problem. Kauf mir ein schönes Sakko und dann fahren wir nach Monaco und einen handgeschriebenen Lebenslauf kriegt er außerdem.
1: Im Sommer 46 kam ich als Kind zur Welt. Ich fiel direkt vom Himmel auf ein
2: Doppelkornfeld.
1: Das Unglaubliche trug sich zu in der Nähe von Gronau und als ich so um 13 war, stellt man fest, ich war zu schlau.
2: Mein Vater holt die Cognac-Flasche und sagt, mein lieber Sohn, jetzt baller dir mal die Birne voll, das korrigieren wir schon. Die überschüssigen intellektuellen Zellen, die musst du dir runtersaufen und dann wirst du was Solides, wie ein Mafiakönig. Denn als Philosoph verdienst du zu wenig.
1: Also hoch die Tassen und dann fand ich schnell heraus, die beste Straße unserer Stadt, die führt aus ihr hinaus.
2: Kernsatz, ne?
1: Ich wankte um die halbe Welt als lockerloser Freier und falls ihr Referenzen wünscht, wendet euch an Konsul Geier. Wenn ich besoffen bin, hab ich blaues Blut und Malochen hat mir nie gelegen. Na, da mach ich doch jetzt mal einen auf Junior Fürst, hätte ich eigentlich nichts dagegen.
2: So viel zu meiner Vergangenheit. Als sie das lasen, rümpften sie die Nasen und Grazia Patrizia sagte zu Rainer, alles aber bitte doch nicht so einer. Jetzt kommt etwas, was ich lange Trippelreim genannt habe.
1: Wo er dann von mir korrigiert wurde. Weil
2: das
1: nicht
2: möchte ich für euch nochmal nachvollziehbar machen, denn ich bin ja einer von euch. Und das erleben wir jetzt mal zusammen. Trippelreim, man denkt, ich lese mal vor. Und wenn der ihr dann auch noch einen Sohn macht, ich sehe schon, wie unser Thron kracht und darauf fiel sie in Ohnmacht. Trippelreim, habe ich gedacht. Falsch sagt Germanistik Asshole Jan.
1: Deutschrapper?
2: Was ist es eigentlich?
1: Also, ein Trippelreim wäre, wenn sich drei Silben aufeinander reimen. Hier reimen sich nur zwei Silben, das heißt, es sind drei Doppelreime.
2: Ja, ich weiß das, ich will nur für die anderen.
1: Wir kommen aber später, um einmal diese unglaubliche Reimkunst von Udo Lindenberg nochmal hervorzuheben. Wir kommen später zu einem Trippelreim tatsächlich.
2: Oh, das wird so geil.
1: Ja.
2: Komm, mach weiter.
1: Und das alles irgendwie 1900, keine Ahnung, 79 oder so.
2: 81.
1: Ja, guck mal, aber da, ja gut, da gab's Falco. Aber trotzdem hier Trippelreime, wie es, komm.
2: Ja, du bist dran.
1: Ich bin dran, ne? How auch ever. Sie waren dann doch so clever und haben mich akzeptiert. Ist ja auch besser, als wenn man Carolinchen erneut frustriert. Und dann wurde ich geadelt, damit keine Majestät mich tadelt. Und auch Beatrice und Tante Silvia fanden, ach, was für ein reizendes Paar.
2: Mit meinem neuen Sakko nach Monaco und mit Caroline auf der Maschine. Mit dem Sakko nach Monaco zu den Monaken und den Monarchen und auch die von den Niederlanden, ach, wie toll die meine Lieder fanden.
1: Das war ein Trippelreim.
2: Geiler Trippel. Ja? Was ist denn da Trippel?
1: Quadruppelreim, Entschuldigung. Bist auch so ein Schlaumeier, ne?
2: Nee, gar nicht.
1: Ja. Niederlanden. Vier, Quadruppelreim.
2: Man fragt sich ja immer, Hip-Hop, ne, die brennenden Mülltonnen und so. Was waren die Eltern? Lehrer. Man glaubt's nicht. Man käme nie drauf.
1: Ich lasse das einfach weg. Das
2: ist geil. Geil.
1: Wir schließen das Ganze jetzt ab, das Kapitel Sprache, was uns quasi zu Udo und seiner Musik und zum ganzen Udo-Versum auch gebracht hat, als Kinder. Und er hat mich, mir das, ich meine, wir kennen diese Songs unser Leben lang. Und er hat mich darauf gebracht, als wir uns vorbereitet haben, für diese Show, dass diese ganzen geilen Charakter von Udo aus all diesen Songs, das ist alles, Achtung, Entenhausen. Stellt euch das mal vor, diese ganzen Namen, das ist alles komplett Daniel Düsentrieb. Sag schnell, Dagobert Duck.
2: Klaas Clever.
1: Tick und Track. Söhne, diese ganzen, alles. Und er hat da mal.
2: Udo Ballermann.
1: Als Archivar, der ist einfach mal ein bisschen was zusammengestellt. Udos Entenhausen-Personal. Und es ist wirklich eins.
2: We do it.
1: Albert.
2: Ja.
1: Ui, hast du gesagt.
2: Nee, we do it, habe ich gesagt.
1: Ja, who does it?
2: Ey, Jan, wir müssen jetzt ein bisschen am Text bleiben.
1: Ja. Nee, wir haben Zeit. Albert Albtraum.
2: Anna Anarcho.
4: Bodo Ballermann.
2: Karl Brutal.
4: Commander Superfinger.
2: Dagobert Pickmack.
1: Deichgraf Hauke Wattenschlick.
2: Dr. Bügel.
4: Dr. Lockerlose.
2: Ede Ödelmann.
4: Ede Schlimmermann.
2: Eheinstitut Dr. Schraube.
1: Bringt sie schnell und sicher unter die Haube.
4: Elli Pirelli.
2: Elsa Egal.
1: Emanuel Flippmann.
2: Fräulein Eitel.
1: Jean Galaxo.
2: Gerhard Gösebrecht.
4: Gerhard Gnadenlos.
2: Es wimmelt in Udos Werk nur so von Gerhards, weil das sein zweiter Vorname ist und deshalb, wenn irgendjemand in Udos Liedern Gerhard heißt, dann geht es da so doll um ihn, dass man es noch nicht mal im Selbstgespräch erwähnen darf.
1: Auch zum Beispiel bei Gerhard Polt.
2: Ja.
1: Harry Hänger.
2: Helmut Oviwohl.
1: Herr und Frau Bieder.
2: Herr und Frau Kabeljau.
1: Und Jan von nebenan.
2: Geil.
1: Da war ich sehr stolz drauf als Kind.
2: Ich bin es heute den ganzen Abend, weil ich heute den ganzen Abend habe ich Jan von nebenan hier. Geil. Johnny Controlletti.
4: Johnny Gigolo.
2: Captain Cäsar Zechmann.
1: Käthe Dorsch.
2: Kurverwalter Mövenpick.
4: Lady Horror.
2: Lady Whiskey.
4: Lola aus St. Pauli, die sich immer auszieht.
2: Mademoiselle Plastik.
4: Mr. Schniegelmann, der gute Sprüche kann.
2: Nora Nagelmann.
1: Ole Pinguin.
2: Ricky Masurati.
1: Rita Nichtig Wichtig.
2: Rudi Ratlos.
4: Terry Terror.
2: Thomas von der Technik, auch adelig. Ich habe ja auch übrigens, wenn ich nüchtern bin, blaues Blut, ist mir vorhin aufgefallen. And it pays off.
1: Woddy, Woddy, Wodka.
2: Wotan Wahnwitz. Und nicht nur in seinen Songtexten kriegen alle komische Namen, wenn sie einen Tick länger rumstehen, sondern natürlich auch um ihn herum. Denn er hat um sich herum die Welt sich so eingerichtet, dass sie einfach immer in Songtext ist. Ich habe den Namen Stuggyman irgendwann bekommen. Stuggyman, Stuggyman, Stuggyman. Und ich habe mir den in den Ausweis schreiben lassen. Das ist die größte Sache, die ich geschafft habe in meinem Leben. 1918, ja, wirklich. Das ist etwas, worauf ich richtig stolz bin. Und das ist nämlich im Personalausweis. Und ich finde an so uneigentlichen Orten wie dem Einwohnermeldeamt, wenn man da so ein bisschen sich verhält wie nachts, dann muss man das nachts gar nicht machen. Ich fand auch Breitsein immer viel triftiger im Berufsverkehr. Es ist irgendwie viel lustiger abends, ist ein bisschen öde, ein bisschen zu folgerichtig. Also hatte ich schon die schönsten Erlebnisse mit mir selbst im Einwohnermeldeamt. Und so begab es sich aber zu der Zeit, dass ich dort einer Frau und einem Kaktus, der zwischen uns stand, sagte, das ist alles wunderbar mit dem neuen Ausweis, es müsste nur bitte da unten rechts Künstlername auf der Rückseite, müssten Sie bitte Stuggyman schreiben. Dann hat sie gesagt, und ich hätte gern ein rosa Pferd. Berlin. Und da habe ich gesagt, ja, da müsste ich ein bisschen rumtelefonieren, das habe ich jetzt blöderweise überhaupt nicht dabei, aber ich denke, da kommen wir zueinander. Dann hat sie gesagt, das geht hier nicht. Das ist ein offizielles Dokument der Bundesrepublik Deutschland. Jetzt können wir uns auch alle wieder beruhigen. Das geht schon. nee, aber ich kann mich ja auch nicht irgendwie nennen. Da habe ich gesagt, nein, alle, also alle nennen mich so. Geben Sie mal ein, mein Name und Stucki-Man. Und weil ich das in Panikherz geschrieben hatte, und das ist ein extrem erfolgreiches und auch sehr, sehr gutes Buch war, das stimmt.
5: Und das stimmt, was
2: Thank you, es stimmt ja auch in diesem Fall. Und dann stand da sehr oft Stucki-Man und dann hat sie das gemacht. Und ein bisschen Wermutstropfen war dann, als ich dachte, das ist auch ein echt geiler Name, Stucki-Man, dass er dich Jan-Man nannt.
5: Ja, ne? Stimmt.
2: Das ist dann ein bisschen...
5: Ja.
2: Aber du hast mehrere Namen auch.
5: Ja, ne? Aber es sind alle mit Man.
2: Also mit Man?
5: Sehr inflationär, ja.
2: Boxman.
5: Aus Jan-Man wurde Judo-Man, weil wir jetzt Judo sind, Jan und Udo.
4: Judo-Man, ne? Ja, ja.
2: Ja, ihm ist sogar mit den selbst ausgedachten Namen irgendwann langweilig, dann macht er wieder neue, ist ein geiler Typ.
5: Der beste den es
2: gibt. Ist der beste. Sprache.
5: That was that.
2: That was that. Wir gehen jetzt zum Thema Fernweh. Das ist das zentrale Thema eigentlich, das andere zentrale Thema bei Udo. Fernweh. Abhauen. Die beste Straße unserer Stadt, die führt aus ihr hinaus.

0: Jonas Lennart hier an die Taste. Und lieben Las Vegas an allen Instrumenten, die es gibt.
1: Jan Delay.
0: Benjamin von Stuttgart-Barre.
1: That is right. Man, ihr merkt das wahrscheinlich doch auch ein bisschen, dass wir heute beide ein bisschen aufgeregt sind. Aber wir haben immer ein geiles Geschenk für Udo und ihr nicht.

0: Das ist nämlich heute eben damit dann auch der letzte Abend und es ist etwas ganz besonders Schönes für mich, mit euch vieren, diese Abende hier zu haben. Das haben wir uns ausgedacht und es ist was ganz Tolles geworden und sogar München findet es richtig geil. Das heißt sogar, München ist immer dabei. Schön, dass ihr auch da seid. Reeperbahn. Aber von mir. Udos Stern ging gerade unter. Fortan konnte man auch mit den Füßen drauftreten, als Mitte der 90er Jahre auf der Reeperbahn eine Gehwegplatte zu Udos Ehren gepflastert wurde. Hollywood-Boulevard-Stil, ne? Eine Gehwegplatte. Mit Udo schien es genauso vor. Ey, Alter, ich sing beim nächsten Mal Background. Beim nächsten Mal. Mann, das nervt.
1: Ich sag nichts mehr.
0: Mit Udo schien es genauso vorbei zu sein wie sowieso und seit jeher mit der Reeperbahn. Denn die Reeperbahn ist, wie alle dem Vergnügen gewidmeten Orte und Geistesgebiete, grundsätzlich nicht mehr so doll wie früher. Schon die Beatles kamen ja zu spät. Als sie kurz vor ihrer Weltberühmtheit Anfang der 60er Jahre in deckentropfenden Reeperbahnkellern zweimal pro Nacht für je 4 Stunden spielten, war die Reeperbahn schon keine Reeperbahn mehr. Insofern dort das namensgebende Verflechten von dünnen Seilen zu haltefesteren dicken Schiffstauen, Repen, lange schon nicht mehr stattfand. Und als Udo nach Hamburg kam, standen die Beatles nicht mehr auf Reeperbahn-Spelunkenkellerbühnen, sondern bereits kurz vor der Auflösung. Als sie hier noch spielten, so sprach man nun auf der Reeperbahn, da waren sie noch gut, die Beatles. Und da war auch die Reeperbahn noch gut, alles war da noch gut. Jetzt hingegen, nee, jetzt ist das vorbei. Udo nahm sich, zu spät natürlich, 8 Jahre nach deren Ende, das Beatles-Lied Penny Lane vor und dichtete es um ins Deutsche. Reeperbahn. Ein Abgesang auf diese berühmteste aller Hamburger Straßen. Frech sang Udo sich ins Bild. Jeden Abend war ich da und war einer der ersten Beatles-Fans. Komplett gelogen schon wieder. Genau wie das hier. Und nach der Show ging ich mit Ringo zu den Damen. Sie trugen Negligés und kauften uns Pommes frites. You wish, Alter. Schön in Kronau gesessen. Udo trauerte also 1978 singend einer Reeperbahn nach, die er selbst gar nicht mehr erlebt hatte, ja, die es vielleicht sogar nie gegeben hatte. Umso enttäuschter konnte er im Lied ja von ihr sein. Reeperbahn, wenn ich dich heute so ansehe, die Abende sind teuer, doch es gibt kein Abenteuer. Und heute, ach, heute, in einem der Clubs, in dem einst die Beatles spielten, befindet sich heute eine Filiale der Analog-Käse-Schmierteig-Viertel-Bäckerei Pizza Hut. Und sagt das nicht alles? Nein, es ist ein Elend. Wann immer man zusteigt, man kommt zu spät. Es ist alles längst nicht mehr so aufregend wie damals. Ja, damals. Da verwechseln Menschen ihren eigenen Verfall mit dem der sie umgebenden Kultur. Denken ihre eigene persönliche Blütezeit automatisch immer als Hochsaison ihrer Umgebung und Evolutionshöhepunkt der Zivilisation.
1: Und das sind diese Sätze, die ich meine.
0: So, jetzt haben wir einen. Wird markiert und farblich herausgestellt in der 8. Auflage, die inzwischen leider nötig ist. Berlin ist immer schon vorbei. Wer in den späten 90er Jahren nach Berlin zog, bekam gesagt, Anfang der 90er, die Wildwestzeit nach dem Mauerfall, die sei es gewesen. Jetzt sei alles nur mehr Flagship-Store, Tristesse und voll erschlossenes Tourismusgebiet. Wer hingegen schon Anfang der 90er kam, dem wurde beschieden, vor dem Mauerfall, da war Berlin echt das Paradies, das war richtig geil. Und die, die dann erst Ende der 90er nach Berlin kamen, werteten fortan ihr eigenes zu spät gekommen sein, so auf, indem sie fortan den sogar noch nach ihnen zugezogenen mitteilten, nun sei es aber endgültig vorbei mit Berlin. Ende der 90er sei es noch richtig wild gewesen. Vielleicht sogar in den als unstrittig schönste Berlinzeit geltenden 20er Jahren des vorigen Jahrhunderts stand man mit den Kirchner Damen am gerade elektrifizierten Potsdamer Platz und winkte verächtlich ab. In den frühen 10er Jahren, als hier noch ausschließlich Pferdekutschen langfuhren, das war viel, viel geiler. Und immer so weiter. Früher war alles besser. Das ist der triste Grundgedanke. Früher war eine schöne Zeit. Vielleicht prädestinierte Udos Geburtsjahr 1946 ihn schließlich zur Überwindung solchen Denkens. Denn über das Jahr 1946 ließ sich ja schwerlich sagen, jetzt kommst du ein Jahr zu spät nach Deutschland. Bis 1945 war es hier so geil. Udo hatte das spätestens 1989 begriffen, als er der allfälligen Reeperbahn-Vergangenheitsseligkeit ein trotziges Liebesbekenntnis entgegensetzte mit seinem Lied Reeperbahn 90. Darin vermisst der Sänger nicht die frühere Reeperbahn, sondern die gegenwärtige. Und zwar immer, wenn er nicht dort ist. Ob in New York, Kairo, Istanbul, Wien, Venedig oder Bayreuth. Der Liedererzähler kommt weit rum in der Welt, fühlt sich aber nirgends so zu Hause wie auf eben jener Sehnsuchtsstraße. Denn mich zieht's zum Kiez. Was für ein geiler Reim, oder? Musste gemacht werden. Zieht's zum Kiez.
1: So geil, dass ich den weggelassen habe, als ich das neue Ding geschrieben habe. Nur jetzt mal so ein kleiner Fun Fact.
0: Also Fact auf jeden Fall. Für Udos Unplugged-Platte kam zu diesem Lied Jan Delay, eine seiner eigenen Selbstbezeichnungen ist, der Veteran von der Reeperbahn, auch sehr geil. Da kam also Jan Delay auf die Bühne und sang Reeperbahn 90 zusammen mit Udo. Das Lied bekam neuen Schwung durch Delay. Delay, dieser Künstlername, der ja auf Deutsch nichts anderes heißt als Verspätung. Das musste ich jetzt auch zu spät sagen. Und dann erklären. Geil. Große Freiheit ist der Name einer Reeperbahn-Seitenstraße. Und natürlich ist es ein haltloses Versprechen. Noch immer aber kann man dort einen geglückten Abend verbringen. Man muss einfach nur mit Udo über die Reeperbahn gehen. Der kann auch dort gar keinen schlechten Abend haben. Bringt Udo doch die Party sowieso immer selbst mit. Plötzlich erscheint die Reeperbahn, wie alles, was man mit Udo erkundet, viel glamouröser, lustiger, abgründiger, lebenstiefer als sonst. Udo kennt auch hier die Schleichwege, die aktuell guten Läden, die verwegenen Typen, die Hintereingänge. Mit Udo trifft man zum Beispiel einen Kiezmagnaten, der sichtbar vom Leben den einen oder anderen Schwinger abbekommen hat, aber sofort mit der Reeperbahn versöhnt, indem er direkt unwiderstehlich hamburgerisch zu labern anfängt. Alter, pass auf. Zwei Sachen. Erstens, Susis Showbar hat eine neue Drehbühne. Und zweitens, ich habe jetzt die alte. Staunst du? Doch, die Reeperbahn ist immer noch super. Wer ihrem früheren Glanz nachtrauert, soll nach Berlin ziehen und sich dort anhören, dass er zu spät kommt. Tief nachts, überall blinkt und ballert es. Die Elbe ist nah und mit ihr das Meer, der Strand unterm Pflasterstein. Man muss die Reeperbahn begreifen als Idee. Mal Sackgasse und mal Highway, mal Hades und mal Milchstraße. Die Reeperbahn ist, was immer wir in ihr zu erkennen vermögen. Wer sie kennt, wird sie immer vermissen, auch und besonders, wenn er dort ist. Und wer hier sein Glück findet, der hat nicht richtig gesucht. Das war das. Dankeschön. Vielen Dank.
1: Als mein Papa das erste Mal auf die Reeperbahn gegangen ist, der ist ja eigentlich aus Oldenburg, war irgendwie 17 oder 18 oder so und war mit Freunden dann, irgendwie waren die in Hamburg, dann muss man natürlich auf die Reeperbahn und so. Mein Vater hat erzählt, er ist die ganze Reeperbahn rauf und runter gegangen und hat nur auf den Boden geguckt, weil er Angst hatte, dass er aufs Maul kriegt.
0: Da ist ihm natürlich...
1: Grüße an meinen Papa.
0: Hat er einiges gar nicht gesehen, ne?
1: Nee, nichts.
0: So ist die ja gar nicht angelegt.
1: Er hat nichts gesehen. So, ach so, das war's schon, ne? Mit, oder? Ciao! Ja, ich meine mit dem Kapitel.
0: Ja, wir machen aber nächstes, ne? Wir machen jetzt. Wichtiges Thema bei Udo: Politik. Und
1: da habe ich einen.
0: Wir haben sehr viele da. Und das Tolle ist, Udo hat einige der komischerweise haltbarsten politischen Lieder geschrieben. Und manche sind dann auch manchmal nicht haltbar, die kommen dann aber wieder, so wie das hier jetzt zum Beispiel, Bananenrepublik.

0: Danke sehr. Jetzt, was mir gerade aufgefallen ist, also das hier heißt Toner, dieser Stoff. Der ist auch prima und so, weil Beine gar nicht so geil aussehen, wie man denken könnte. Das haben wir von der Tagesschau gelernt, das stimmt auch. Aber mir ist gerade aufgefallen, das flust wahnsinnig. Das ist blöd. Nachher denkt ihr, ich habe einen schmutzigen Anzug an. In München. Also jetzt passt mal auf. Das war gerade an der Gitarre und um euch die Dimensionen dessen, was ihr heute Abend hier nicht erlebt, die ihr im Radio sitzt. Wer da gerade Gitarre gespielt hat, kommt Udo-Fans natürlich bekannt vor. Right? Ja, Jörg Sander. Jörg Sander spielt auch im Panikorchester. Seit 26 Jahren, also das gilt. Jörg hat Mein Ding geschrieben. Was habt ihr so gemacht? Jörg Sander hat Mein Ding geschrieben.
1: Er hat Dein Ding geschrieben?
0: Unter anderem.
1: Hat er noch andere Dinger beschrieben?
0: Wer?
2: Wen?
0: Was?
2: Nein, den kann ich nicht erklären. Da hat ihn jemand verstanden.
0: Ob er noch mehr geschrieben hat?
1: Ob er noch andere Dinger beschrieben hat als Dein Ding, Benjamin. Egal, ja. Witze kommen immer sehr gut, wenn man sie nochmal...
0: Ja, ich dachte, das ist ein Witz über die Band Seeds. Ja! Boom! Stirb! So. Also, sind Udo-Fans heute auch da, ja? Die uns beide zur Kenntnis nehmen, aber seid Udo-Fans. Okay. Einmal, ich will einmal auch einen Eindruck, weil Jan immer euch alle so sehen kann. Ich sitze da immer und denke mir, ich fluss mir die Hose voll, so kann ich nicht mehr unter Leute gehen und so. Jetzt ist scheißegal. Ja, richtig. Hallo. Na? Sehr gut hier Bücher, aber okay. Wie ist Stimmung bei euch? Ist gut. Ja, Stimmung ist gut. So, alles klar. Sehr gut. Ich wollte einmal dieses Flusentrauma kurz besprechen, damit ich nachher nicht das immer erklären muss. Ja. Ob du aufstehen und tanzen darfst?
1: Klar, die ganze Zeit jetzt auch.
0: Selbstverständlich.
1: Ich sag ja, seine Sätze sind wie
0: beim Sprechen, ja, bei der Musik stürzt uns.
1: Genau. Ich fände das super, wenn alle jetzt tanzen.
0: Dann nicht, bitte. Also, ihr dürft alles machen. Ich werde das oft gefragt, seit ich keine Drogen mehr nehme, also 72 Stunden. Huch. Oh, I'm sorry.
1: Wenn du mir meine Drogen wegnimmst.
0: Oh, fuck. Das ist jetzt richtig blöd.
1: Nein.
0: Werde ich oft gefragt, darf ich, stört dich das, wenn ich, und sage ich mal, ey, es stört mich nicht mal, wenn du vor mir dir einen Schuss setzt. Ihr könnt wirklich machen, was ihr wollt. Ich mache das auch. Und heute Abend im gleichen Raum. Geil. Wir machen noch weiter mit dem politischen Udo. Brauchst einen neuen Drink, ne?
1: Ja, aber das ist jetzt zu kompliziert. Ich mach mir den gleich, wenn du...
0: Geil.
1: Der Text ist zu kurz.
0: Okay.
1: Und ja. Der ist auch nicht von ihm, deshalb nicht tanzen. Guck mal, da ist...
0: Du zählst immer so einzelne so Lacher, das kommt Fan. Wahnsinnig armselig.
1: Also nur mal kurz für
0: Jan
1: euch.
0: Jan sagt irgendwas, hier sind 2000 Leute, irgendwer lacht und er sagt, guck mal, ich hab recht.
1: Ja, weil ich das so geil finde. Das ist wie mit den Kommentaren, 1000 Kommentare, oh, wie geil. Und einer sagt, ey, richtige Scheißhose. Ich hab eine Scheißhose. So.
0: Aber umgekehrt.
1: Was ich geil finde, ist, er bringt mich jetzt, er führt mich jetzt ein in die Literaturszene. So.
0: Und ach, du, hast du dir eine ganz falsche Eingangstür gesucht, Herzchen. Oh, das führt aber überhaupt nicht.
1: Worauf ich hinaus will einfach nur, ist, dass ich das nicht kenne, dass ich irgendwo bin und alle höre, die da sind. Deshalb bin ich so fasziniert, wenn mal jemand über meinen Witz lacht und ich höre das.
0: Das ist auch geil.
1: Weil wenn ich mit meiner Band irgendwo bin, dann müssen die immer lachen, damit ich gut drauf bin, wenn ich einen Witz mache.
0: Ich höre also Nordkorea Leute. Eigentlich, die
1: ja,
0: müssen lachen.
1: Ja, klar, natürlich. Aber hier, es sei denn, ihr habt Leute ins Publikum gesetzt, die extra über meinen
0: Witz lachen. Ja, das ist meine Band.
1: Okay, dann nehme ich das zurück.
0: Alles klar. Also wir bleiben noch kurz beim politischen Udo und lesen euch zwei Songtexte vor. Eine, ich finde, der schönsten, weil einfachsten. Stell dir vor, du kommst nach Ost-Berlin. Da triffst du ein ganz heißes Mädchen. So ein ganz heißes Mädchen aus Pankow. Und du findest sie sehr bedeutend und sie dich auch. Dann ist es auch schon soweit. Ihr spürt, dass ihr gerne zusammen seid und ihr träumt von einem Rockfestival auf dem Alexanderplatz mit den Rolling Stones und einer Band aus Moskau. Doch plötzlich ist es schon 10:50 und sie sagt, ey, du musst ja spätestens um 12 wieder drüben sein, sonst gibt es die größten Nervereien und du hast ja nur einen Tagesschein. Mädchen aus Ost-Berlin, das war wirklich schwer. Ich musste gehen, obwohl ich so gerne noch geblieben wäre. Ich komme wieder. Und vielleicht geht's auch irgendwann mal ohne Nervereien. Da muss doch auf die Dauer mal was zu machen sein. Und jetzt kommt, was man von Udo wirklich eine der 100 Sachen, die man sich gut merken kann bei ihm und lernen von ihm. Große Dinge klein zu besprechen und die kleinen ganz groß. Immer diese Gegenbewegung im Denken. Und wir haben also hier die Situation, als dieses Lied rauskam, davon handelt es, der Kalte Krieg. Die Absurdität inmitten von Berlin, diese Mauer, vernarbt, Weltkrieg. Und da stehen sich bis auf die Zähne bewaffnet die beiden Weltmächte gegenüber, Amerika und Russland. Und dann kommt Udo so. Also da war wirklich irgendwie, wen schicken wir, wer sagt welches Wort im Konjunktiv oder so. Sonst Atomkrieg, Auftritt Udo Lindenberg. Ich hoffe, dass die Jungs das nun bald in Ordnung bringen.
1: Punkt.
0: Denn wir wollen einfach nur zusammen sein. Ne? Ohne Nervereien. Minenfelder, Nervereien, ne? Muss ja nicht sein. Ne? Vielleicht auch mal etwas länger, vielleicht auch mal etwas enger. Wir wollen doch einfach nur zusammen sein. Dankeschön.
1: Wir bleiben beim Thema großartige Texte, die leider komplett aktuell sind, teilweise aktueller als damals, aus der Zeit, wo sie kommen. Der hier zum Beispiel ist einer, wenn nicht mein absolutes Udo-Lieblingslied, das ist von der Platte Götterhämmerung, die ist von 1984, also das ist über 40 Jahre her. Und ja, ihr werdet hören. Mit dem Galaxie-Taxi aus der fernen Dimension kam der Computerexperte, der Digitalspion. Er sagt, bei euch hier unten läuft was falsch mit eurer Hack-Mack-Tag-Tag-Technologie. Nachher beherrscht sie euch und nicht ihr sie. Kommander Superfänger, es ist auf eurer Erde für alle alles da. Ihr müsst es nur anders verteilen, dann wäre doch wirklich alles klar. Und schon macht er sich gesagt, getan an die Computer der Banken und Börsen ran. Legt seinen langen Finger auf die Sensoren drauf und löst erstmal locker alle Konten auf. Die ganze Kohle überweist er hin und her, kreuz und quer und ganz viel Geld in die dritte, vierte oder fünfte Welt. Kommander Superfinger. Und nun schleicht er sich als Spion in den Kreml und dann ins Pentagon mit einem Knips an den Chips, mit einem Trick an den Daten und die scheiß Raketen können niemals starten.
0: Yes!
1: Sie fahren Stück für Stück in die Sperrmüllgarage zurück. Sie verschrotten sich von selber und zwar im Nu. Und die Militärschweine gucken fassungslos zu. Superfinger tickt an die Raster, vertauscht mal kurz die Daten. Er mischt der Welt erstmal neue Karten. Oh, oh, oh, Commander Superfinger. Und die großen Tiere dieser Welt sagen nanina nunanü. Shit, jetzt läuft ja hier wohl gar nichts mehr. Rien ne va plus. Ein wenig später geht der Eliminator im BKA an den Karteikasten ran und überprüft die Akte von Ede Schlemmermann. Und dann bei Zastermann und Sohn stoppt er die totale Automation. Alle schreien geil, geil, geil, was hier passiert, jetzt wird hier keiner mehr wegrationalisiert. Commander Superfinger dreht die tollsten Dinger mit dem magischen Finger.
3: Geil.
0: Word out.
4: Ja, Mitte der 80er, das ist die Zeit, in der wir beide uns ungefähr zugeschaltet haben zu Udo an jeweils unterschiedlichen Orten, aber komischerweise mit derselben Platte.
0: Ja.
4: Beide Sündenknall.
0: Ja.
1: Erste selbst gekaufte Platte von uns beiden. Also wir sind vorher mit anderen Songs infiziert worden. Also ich war 6, von meiner Tante ein Tape gehört. Da waren ganz viele die Songs, die mich infiziert haben. Ich glaube, bei dir war es auch so. Die waren zu dem Zeitpunkt schon 10 Jahre alt. Aber dann ist man natürlich irgendwie selbst eingestiegen und hat sich dann auch mit nach aktueller Musik erkundigt im Plattenfachgeschäft. Und da habe ich mir Sündenknall auf Vinyl gekauft. Und
4: ich auf MC, richtig arm.
1: Kann man gar nicht mit scratchen. Voll scheiße.
4: Als MC und schon nice price. Ich hatte 10 Mark mit Taschengeld in Holzminden und ersten Tag diese Kassette gekauft. Und danach war es ein bisschen schön für mich, weil ich die ganze Zeit das Ding gehört habe. Die anderen haben Cola getrunken, lächerlich. Ich hätte auch gern Cola getrunken, ehrlich gesagt. Genau, und es ist also apropos Mitte der 80er dieser Text und du hörst da Peter Thiel drin, Elon Musk, hol den Drink.
1: Ja,
4: sehr schön. Bringst du mir bitte keinen mit? Udo,
1: ja, Udo sagt ja manchmal, ja, meine Bilder, ne, die Likörelle, ne, weltweit patentiert und so. Das ist ja auch eine Wertanlage, ne, weil in den Emiraten und so, ne, die Scheichs, können die ja heimlich die Bilder auslutschen. Ne?
4: Und das könnte Ede Young, die hat er jetzt ein bisschen fahren lassen, die Möglichkeit, hier diese faserige Molltonablage. Guck mal, es patscht noch. Noch richtig, wollt ihr breit werden, erste Reihe? Ja, ne? Ich hatte das als Ja gelesen. Mach mal weiter. Hoffentlich bringt er echt nur einen mit. Sonntagsblues. Noch als Abschluss zum Thema Politik. Werktage, Feiertage und erst recht die spektakulär deutsche Erfindung Brückentage. Udo weiß noch nicht mal, was das ist.
1: Ja, ich bin ja eher nicht so der Kalendermann.
4: Ihr könnt euch auch sicher sein, dass Udo in seinem ganzen Leben noch nicht das Wort, eins der schlimmsten überhaupt, wahrgenommen hat. Kalenderwoche. Welche KW? Das hat euch alle schon 100-mal jemand gefragt, alleine vielleicht heute. Udo, müsst ihr euch vorstellen, hat das hingekriegt, 80 jetzt zu werden. Und noch nie hat den jemand mit dem Wort KW belästigt. Das ist eine große Leistung und ein schönes Leben. Ich finde, da kann man von einem geglückten Leben sprechen, damit sowas nicht belästigt wird. Udos produktivster Wochentag ist der Sonntag. Und zwar aus Selbstschutz. Seit Kindheitstagen hat er eine regelrechte Sonntagsaversion.
1: Die ganze Stadt im Wachkoma, ab in die Kirche, ne, Blumen gießen auf dem Friedhof, Schaufenster gucken, ne, auch eh keine Kohle und so, alles geschlossen, nichts los. Alle so still und andächtig. Ne? Und beim Mittagessen gab es dann vom Vater eine Runde Strafschweigen. So sehr angespannte Stimmung, fürchterlich. Ne?
4: Gegenüber seinem Elternhaus in Gronau, Gartenstraße Nummer 3, gab es einen Edeka-Supermarkt Und rund um dessen Lieferanteneingang stapelten sich Paletten, Blechtonnen und Kartongebirge zu Udos erstem Schlagzeug. Als Drumsticks dienten ihm Stöcke und Metallrohre, Strauchgewächse eigneten sich als Jazzbesen. Sonntagmittagsschlaf in Gronau. Udo ging zum Edeka-Parkplatz, die Stille zertrommeln. Er las die Herkunftswörter auf den Kartons, die kartierten sein Fernweh. Ja, das schickte mein Getrommel assoziativ so auf den Karibik-Kalypso-Trip, ne? Passte gut zu den damaligen Hits von Harry Belafonte, ne? Kennst du? Harry Belafonte, guter Mann, ne? Island in the Sun, Banana Boat Song. So. Der junge Udo verstand nicht jedes Wort dieser Lieder, aber den Sinn. Da ging es um die Männer, die nachts die Bananen für den Export verpackten. Bei Tagesanbruch hatten sie Schichtende. Also das war so gleichzeitig politisch, aber auch guter Groove, ne? Unheimlich gegroovt hat das, ne? Dieser Mix, ne? Hat mich elektrisiert. So. Udo wollte auch eine Südfrucht sein. Ja, weltweite Expeditionen, ne? Klartext und Partytime mixen, ne? So irgendwie. Vorerst waren das nur Traumreisen. Er stand ja auf dem Edeka-Parkplatz. Aber in Gedanken war Udo Kolumbus und trommelte sich in Ekstase. Ja, das war so eine Art Triebtat mit Kontrollverlust, ne? Konnte ich richtig Radau machen, ne? Meine Wut auf das Schweigen auch abreagieren, ne? Auch generell das Schweigen da der Väter, ne? Die ganze Nazi-Scheiße war ja gerade erst vorbei, ne? Haben ja alle irgendwie mitgemacht und so, Vatern und so, aber haben die nicht drüber gesprochen, ne? Das Thema wurde immer abgebügelt, ne? Plötzlich wollte es ja keiner mehr gewesen sein, ja, ja. Und Fernsehen und so Radio konntest du vergessen, ne? Heimatschmalz, Schnulzbetäubung, ne? Fürchterlich, ne? Ganz fürchterlich, ne? Also so mein lautes Trommeln, so, das war auch symbolisch, ne? Für den Protest von uns Kids, ne? Krach machen, yeah, yeah, yeah, Krach machen. Das bedeutete, ich mache euren Scheiß nicht mit. Die Kinder sprengten die heimlich schmale Skala, in der sich Eltern in der Nachkriegszeit eingerichtet hatten. Der Streit über die Musik war ein Streit um die Denkrichtung. Wann immer es ging, drehte Udo den Frequenzregler des elterlichen Radios ins Kurzwellengeknister unerhörter Aufstandsmusik, suchte den Anschluss an die große Welt, den Besatzersender AFN und den holländischen Piratensender Radio Veronica. Erst Jazz, dann Elvis, der Rock'n'Roll war geboren. Auch heute noch macht die Sonntagsstille Udo wahnsinnig. Wenn sich diese bleierne Feiertagsruhe über die Stadt legt und alle ihre Freizeit ableisten, wird Udo hibbelig. Speziell in Hamburg, ich glaube hier auch, speziell in Hamburg, auch in Düsseldorf und erst recht in München, tragen die Sonntagsspaziergänger gern bunte Hosen und sind sehr bemüht, locker zu sein. Das geht natürlich geradewegs in die bunte Hose. Nee, Lockerheit nach Stundenplan, ne? So, ne, morgen um 10.47 Uhr bin ich spontan, ne? Das geht ja nicht, ne? Nee. In meinem Beruf schon gar nicht, ne? Das wäre ja Kunst nach Vorschrift, ne? Stechuhr, ne? Nee. Also heißt es für Udo, am siebten Tag sollst du Lärm machen. Aber bitte nicht schon vormittags. Und so passte es gut, dass man viele Jahre lang jeden Sonntag um 20.15 Uhr, wenn der Sonntag endlich geschafft war und der Tatortvorspann mit Klaus Doldingers Bundesrepubliks kanonischer Titelkomposition Losblech blies, den früheren Doldinger Schlagzeuger Udo Lindenberg trommeln hörte. Das war ein Echo vom Gronauer Edeka-Parkplatz in den 50ern, Udos Lärmvermächtnis, sein Trommelmanifest. Schluss mit der Bürgerruhe. Action, Leute. Dankeschön. Ja. Vielen Dank.
1: Wir beschließen das Thema Politik jetzt noch mit einem weiteren Song, der ja, noch aktueller ist als die anderen, leider. Was soll man machen? Sie brauchen keinen Führer.

0: Danke sehr. Udo Lindenberg, 1984.
1: Und da hat man eigentlich den vollen Udo, wenn man von diesem Lied kommt zu etwas total Bescheuertem. Und es ist alles derselbe Abend. Das ist der komplette Udo. Sonst wird es ihm zu schwer und so. Und wenn es nur dödelig ist, dann muss er ernst werden und so. Und das ist eigentlich ganz geil. Ja. Style. Das ist wirklich jetzt richtig, richtig runter. Style. Ach, München. Style. Nee, das war Düsseldorf. Style. Nee, das war Osnabrück. Wie sagt ihr Style? Steil?
0: Popstar-mäßig?
1: Das war Österreich.
0: So wie Udo.
1: Was Style, Style,
2: Style. Steiler Style. Ja, ja, ja. Rolling Stones. Popstar.
0: Also nicht Udo heute, sondern Udo 1900. Ja.
1: Steil. Steil.
0: Wir gehen
1: Stylo. Style. Ihr sagt auch Style, ne? Sagt ihr Harry Styles? Ja, finde ich allerdings sau cool. Jakob Piazza ist heute da, der weiß, wie man das ausspricht.
0: Ich bin der Chefsteiler, mich musst du nicht fragen.
1: Harry Styles. Komm, wir gehen heute Abend Harry Style.
0: Was für Udo?
1: Stimmt. Ich lese mal den Text vor, der in dem Buch steht, das auf Platz 2 der deutschen Bestsellerliste ist. Sag mal, warum sitzt da hinten eigentlich überall Leute, wenn ich sowas sage und hier vorne brannten 4 Leute? Was ist mit euch da hinten? Ihr seid doch auch da, wir wollen euch auch hören, sonst fühlen wir uns so unverbunden. Ich komme noch mal rein. Es ist sonst ein bisschen wie Allianz Arena.
0: Die warten auf die richtig geilen Gags.
1: Pass auf. Nee, einfach wiederholen und da sein. Mein Buch ist auf Platz 2 der deutschen Bestsellerliste. Ja, es war ein relativ sympathischer Satz, um das zu probieren, ist mir dann auch aufgefallen. Ich beginne mit der literarischen Lesung. Style. Der elegante Mantel hängt an einem Haken neben der Tür zum Flur. Und Udo hat eine spezielle Art, diesen Mantel anzuziehen, ja, zu besteigen. Udo steigt wirklich in den Mantel ein. Er stellt sich mit dem Rücken zur Garderobe, Zigarre im Mund, mit einer Hand irgendwas ins Telefon tippend und mit der anderen Hand sucht er rückwärtig nach einem Ärmelschlupfloch. Hat er das gefunden? Übernimmt die Hand des bereits bemantelten Arms das Telefon, nun sucht der andere Arm rückwärtig das andere Ärmelloch. Nicht selten zieht Udo den Mantel auf diese Art verkehrt herum an oder auch mal 2 Mäntel gleichzeitig. Jo, geht auch, ne? Geht auch, ne? St. Martin, ne? Ist geiler zu teilen, wenn du 2 hast, ne? Viel geiler. Ja, yeah. Ja, St. Udo, ne? Gewusst wie, ja, ja, ja, ja, ja. Wie auch immer, die Arme sind nun drin und für ein paar Sekunden hängt Udo jetzt praktisch an seinem Garderobenhaken. Dann springt er hoch, die Etikettschlaufe am Kragen entsichern, damit er nicht den Garderobenhaken mitnimmt nach draußen, was aber natürlich auch schon ein paar Mal vorgekommen ist. Am geilsten ist, ich war wirklich einmal dabei, als Udo mit seiner Garderobe rausgegangen ist. So, auch gar nicht, wenn du sagst, sie haben da was oder so. Hing da halt so. Es wirkte eigentlich wie so ein komplizierte Christenscheiße, weiß ich, Oberammergau. Aber es war nur Udos Garderobe. Warum auch nicht? Ne? Kommt er ja auch als Raumfahrtstyp da ins Atlantik. Die wundern sich schon seit 1990 über nichts mehr. Und dann ist das Geilste, er ging mit dieser Garderobe an sich dran in die Drehtür, die aus dem Atlantik rausführt und auch ins Atlantik hinein. Wunderschöne Hotel-Drehtür, so, ne? Gut beheizter Bahnhof der Ideen und so. Und der perfekte Udo-Spaziergang ist es manchmal, dass er telefonierend und in diesem Fall mit Garderobe telefonieren und ich in der Kammer, sind ja vier so Viertel da in der Drehtür, ich nehme einen hinterher so und Udo ging aber gar nicht raus, sondern drehte sich immer weiter, bis er das Telefonat abgeschlossen hatte und ging dann, das ist wirklich die Wahrheit, dann wieder zurück ins Hotel. Das war der geilste Udo-Spaziergang, bei dem ich je dabei war. Mit Garderobe, 7 bis 8 Minuten Drehtür und gar nicht draußen gewesen. So kommt man auf 10.000 Schritte, Leute, und so und nicht anders. Zigarre. Rauchen macht Spaß und ist gefährlich. Das weiß Udo natürlich, aber sein trotzdem Rauchen ist eine unschlagbare Überwindung dieser kognitiven Dissonanz.
2: Ja, ist so geil. Gefährlich ist doch geil.
1: Die Zigarre hat er, wie den Hut und die Sonnenbrille, umgewidmet vom Requisit zum integralen Markenzeichenbestandteil. Darf man nicht ändern. Ist praktisch Teil des Udo-Logos. Auf die Zigarre zu verzichten wäre wie Nike ohne Swoosh, wie Apple ohne angebissenen Apfel oder wie James Bond ohne Martini. Schon krass, so ein Markenzeichen. Würdest du das auch machen? Hut, Sonnenbrille?
0: Niemals, niemals.
1: Ich habe das ein paar Mal überlegt, aber es wäre mir so krass.
0: Ich habe extra jetzt Zigarre weggelassen, damit man das nicht merkt.
1: Die raucht da auf Gürtelhöhe.
2: Ja.
1: Viel später, ne?
2: Die Show-Zigarre.
0: Ja. Kein Rätsel, auch kleine Anekdote zwischendurch. Ich weiß gar nicht, nee, das erzähle ich lieber nicht, weil es wird ja im Radio gesendet. Mach mal weiter.
1: Jetzt wollen es alle hören.
0: Ja, ich weiß, natürlich. Aber ich kann es nicht erzählen, weil es ist zu...
1: Was? Nein, nein. Das bayerische Radio ist ja nun wirklich berühmt, sich nie irgendwo auszuschalten.
0: Es ist ja auch
1: das
0: gar
1: ist noch nie
0: schönes.
1: Vorgekommen. Es Hau raus ja jetzt.
0: Ich weiß nicht.
1: Doch mal. Das. Ich finde, du musst es erzählen, weil es mir nicht bekannt vorkommt.
0: Ja, aber dann ist ja umso gefährlicher. Also okay,
1: also
0: Ich hau's jetzt raus. Aber niemandem sagen. Auch, yeah. Auch nicht im Radio.
1: Im Radio?
0: Also dieses. Nee, lest erst das Kapitel und dann erzähle ich die Geschichte. Weil das macht sonst ein bisschen was kaputt. Mach mal.
1: Du hast sehr
0: Aufbau, ne?
1: Du hast so wahnsinnig genaue architektonische Vorstellungen. Nicht
0: von
1: den Abend betreffen, das habe ich gemacht, ja. Aber was die Reaktion der Leute betrifft, ja. Und was wir dann machen.
0: Ich bin
1: das
0: der,
1: ist kurz
0: der
1: davor, dass
0: wo man den Turm aufbaut, ja. Immer den Dings rausziehen und alles bricht zusammen.
1: Ja, oder jemand, der reinkommt und sagt, witzige Geschichte. Und man sagt, wozu mit so einem Dispo-Kredit in eine Erzählung reingehen? Jemand kommt und sagt, witzige Geschichte. Sagt man, ach so, zeig mal witzig. Völlig unnötiger Dispo. Nicht machen.
0: Mach mal
1: Zigarre. Dann erzählst du nachher noch diese Sache, die du dann immer erzählst. Ich so tue, als ob ich die nicht kenne.
0: Ja.
1: Rauchen macht Spaß. Das hatten wir schon. Dann lese ich mal den nächsten Absatz. So kommt man auch durch, ne? Hier. Wenn ein Arzt, der Udo noch nicht so gut kennt, ihm nochmal deutlich die Gefahren des Zigarrerauchens darlegt, bekommt dieser Arzt zu hören, Zigarren enthielten unheimlich wichtige Spurenelemente und so, ne? Wissen die wenigsten, ne? Supplements, ne? Ja. Yeah. Darüber hinaus seien Zigarren ja gar nichts anderes als getrockneter Salat. Nein. Jede Arztpraxis ist, sobald Udo sie betritt, eine weitere Bar. Es ist für Udo vollkommen normal, mit Sonnenbrille im Behandlungszimmer zu sitzen, eine Infusion zu bekommen und dabei, sobald der Arzt sich vom korrekten Infusionsverlauf überzeugt hat und derweil in ein anderes Behandlungszimmer geht, eine Zigarre zu rauchen. Kommt jetzt ein Arztgehilfe oder der Arzt selbst herein, reißt missbilligend das Fenster auf und hält den diesbezüglichen Gesundheitsvortrag, sagt Udo über seine Rauchverpflichtung,
2: wisse, Doc, einer muss den Job ja machen. Ne?
1: Der Rocksänger kann es sich in Udos 24-7-Interpretation nicht erlauben, auch nur für die Dauer eines Arztbesuches zumindest so zu tun, als malträtiere er seinen Körper nicht. Ein immerhin ehrlicher Patient also. Und es ist ja alles eine Perspektivfrage. Das Messingbehältnis auf dem Schreibtisch, das dem Arzt als Mörser dient, für Udo ist das ein super Aschenbecher. Rauchen verboten. Das ist für Udo nichts weiter als ein Vorschlag. Eine Möglichkeit. Klar, gibt Leute, die sehen das so. Ja, sagt Udo und steckt sich noch eine an. In irgendeiner deutschen Offiziellarchitektur, beim Schloss Bellevue, im Schloss Bellevue, die Menschen benehmen sich wie frisch gebügelt, Stimmen und Stimmung gesenkt. Hier nimmt man alles ganz genau. Nur einen Fehler haben sie gemacht. Udo eingeladen. Entschuldigung, Herr Lindenberg, Sie dürfen hier wirklich nicht rauchen.
2: Ja, interessant.
1: Er raucht natürlich weiter. Nee, Sie müssen verstehen, Herr Lindenberg, das geht so einfach nicht. Das können Sie nicht machen. Ne? Da kommt die Feuerwehr angefahren und ist hier alles nass, das können wir gar nicht. Der personifizierte Rauchmelder bekommt hektische Flecken.
2: Wie heißt du? Micha, weißt du, totalen Respekt. Dein Job ist, das zu sagen. Total klar. Hast du auch richtig geil gemacht übrigens. Ne? Richtig große Talente, ne? Weltweit unterwegs. Ne? Richtig, Micha. Richtig, habt schon oft gehört, aber noch nie so sauber gesungen. Aber mein Job ist eben Rauchen. Ne? Gehört zur Trademark, ne? Das muss sein. Weißt du, Micha, ne? Ja. Micha, wenn ich nicht rauchen würde, ne? Da wären ja unheimlich viele Menschen total enttäuscht von Udo, ne? Nee. Kann ich ja nicht bringen, ne? Das ist vielleicht auch eine, ist geil, ist Kuba, ne? Ist Kuba eigentlich verboten und so, Kuba Libre und so. Unsicherer Blick. Und dann rauchen beide zusammen eine. In logischerweise aschenbecherlosen Nichtraucherzonen verfährt Udo unbürokratisch und ascht irgendwohin. Er nennt das den Aschenbecher dazudenken. Das war das. Dankeschön.

0: weil wir wollen prozessuale offenlegen. Wir machen es jeden Abend ein bisschen anders.
1: Wir müssen nur gucken auf die Uhr gucken. Yeah, yeah. Deshalb, zeig mal.
2: Das ist geil, ne?
1: Oh, scheiße.
0: Das ist Watch.
1: Das ist noch nicht 12. Also das, jetzt käme das Thema Liebe. Sehe ich das richtig? Herr Stuckrad von ja. Barre. Und
0: da steht bei mir, Jan liest, und du hast vorhin gesagt, diesen Text willst du nicht lesen, du willst stattdessen anderen versuchen, da habe ich den dir deshalb gerade gegeben.
1: Ach so, ich dachte, wir streichen das einfach, weil wir einfach viel zu viel haben und zu viel rumsabbeln. Aber ich mache das jetzt mal. Das ist doch schön. Also,
0: geile Werbung für diesen Programmteil gemacht. Jan, pass auf, so geht es nicht.
1: Wie ist so meine
0: Nein, Art? Das ist jetzt das Thema,
1: ja.
0: Das das Wichtigste von allen ist.
1: Das, was
0: das ist Thema? Das Thema Liebe.
1: Okay, sorry.
0: Ihr wollt ein Liebeslied? Ihr kriegt ein Liebeslied. Ein Lied, das ihr liebt. Bisschen Dieter Thomas Heck jetzt, ne? Welchen liest du?
2: Auf der Stadt
0: ja. Nummer 6. Eines der absoluten Kinderlieblingslieder von uns beiden schon. Von Udo, Radiosong. Geil.
1: Nun habe ich dieses Lied gemacht und diesen Text geschrieben. Und ich habe dabei an dich gedacht. Das war letzte Nacht. Und heute Morgen rief ich dann ein paar Freunde

0: nicht. So ein Song verkauft sich nicht. Es war sehr schwer, doch irgendwie habe ich den Leuten klar gemacht, dass dieses Lied sehr wichtig ist. Erst haben sie mich ausgelacht, doch dann meinten sie, okay, das Ding wird rausgebracht. Und nun hoffe ich so, du hörst dieses Lied mal im Radio oder bei Freunden in der Diskothek oder irgendwo. Ich weiß nicht, wo du wohnst, ich weiß nicht, was du machst. Und ob du nicht vielleicht über diese Platte lachst oder hörst du dir vielleicht nur noch Schlager an und ich habe das alles ganz umsonst getan? Ich hoffe so, du hörst dieses Lied mal im Radio. Wie soll ich dich denn sonst erreichen? Ich wusste nicht wie. Bitte ruf mich an. Die Nummer kriegst du von meiner Plattencompany.
1: Gibt so wahnsinnig viele schöne Liebeslieder von Udo. Ich lese noch einen und dann singst du eins. Udo hat echt Glück mit seinen großen Hits. Da ist nichts mit irgendeinem Kornfeld und so, muss man dann immer machen. Die großen Hits von Udo sind aus Versehen richtig oft ganz schön gut. Mal sehen, ob ihr das erkennt. Sonst wäre scheiße. Es tut nicht mehr weh. Endlich nicht mehr weh, wenn ich die zufällig mal wieder sehe. Ist mir egal. Sowas von egal. Und mein Puls, der geht ganz normal. 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Ich komme sehr, sehr gut zurecht. Kannst ruhig glauben. 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Das ist aus, vorbei, lange her. Endlich geht's mir wieder gut. Und ich habe jede Menge Mut. Da hätte er nochmal drüber, den Reim finde ich gut, Mut. Boah. Aber jetzt geht's damit. Und ich stehe da richtig drüber. Und jetzt ist es eigentlich sachliche Romanze, Erich Kästner, kaum noch zu unterscheiden. I fucking mean it. Und Udo hat übrigens auch die sachliche Romanze vertont. Das war ein bisschen ulkig im Deutschunterricht, als wir dieses Erich Kästner-Gedicht rührten in ihren Taschen, ne? Ja, Stadt wie München weiß das. Gerade München. Da haben wir das durchgenommen, dieses schöne Gedicht, wie es hieß im Deutschunterricht. Und mir kam das so bekannt. Ich konnte es auswendig, habe ich gemerkt. Und habe dann aufgezeigt und sehr aufgeregt geschrieben, das ist ein Irrtum. Erich Kästner, dass der mit Emil und die Detektive, das ist ein Songtext von Udo Lindenberg. Ich hätte das verkehrt rumgelernt. Der war dann danach kurz ein bisschen richtig unangenehm. Heute nicht mehr. Den Fernseher, den ich eingetreten habe, den hat die Versicherung voll bezahlt. Die Wohnung sieht jetzt anders aus. Nichts erinnert mehr an dich. Ich habe alles knallbunt angemalt. Wenn ich manchmal nachts nicht schlafen kann, gehe ich in die Kneipe, sauf mir einen an. Du sagst, da wäre eine Trauer in meinem Gesicht. Was für ein Quatsch. Das ist doch nur das Kneipenlicht. Ich liebe dich überhaupt nicht mehr. Das ist aus, vorbei und lange her. Guck mich bitte nicht mehr so an. Fass mich bitte nicht mehr so an. Das zieht bei mir nicht mehr. Geh doch einfach weiter. Es hat keinen Zweck. Ey, du weißt doch, sonst komme ich da niemals drüber weg. 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Geh doch einfach weiter. Dankeschön. Schließen das Thema Liebe mit dem wunderschönen Lied. Sie ist 40.

0: Danke sehr.
1: So ein schönes Lied.
0: Er ist 80 und ja. Er fragt sich.
2: Ja, das stimmt. Morgen, also als Udo so alt war, wie wir es jetzt so sind, vor 30 Jahren, hättet ihr da in Bitcoin investiert? Nee. Wäre das richtig dumm gewesen, denn die gab es noch gar nicht. Nee. Hättet ihr vor 30 Jahren gewettet, dass Udo Lindenberg seinen 80. Geburtstag feiert und nicht etwa zu seinem... Ja, aber du bist auch richtig... Du bist ja eine Panikperson. Das ist ja klar. Aber also der Arzt und so, die Ärzte in den Krankenhäusern, die haben das eher nicht so gewettet. Und wenn man damals gewettet hätte, vor 30 Jahren, welche Platte kam da gerade so raus?
1: Der Panikschocker oder
2: so. Ja, der Exzessor. Ja, oder? Genau. 95, das war kurz nachdem seine, eine der wirklich schrecklichsten Platten rauskam, die leider den sehr schönen Titel hat, die heißt Benjamin. Die ist ganz, ganz doof. Und ich gehe dagegen gerichtlich vor. Zu Fuß nach Karlsruhe, ihr könnt mitkommen. Das hätte man nicht gedacht, dass Udo 80 wird, lebendig und plötzlich im größten Erfolg seines Lebens steht. Und das alleine nur zu einer Feier vor seinem Geburtstag, wo zwei Typen Sachen machen, Udo selbst in Person gar nicht ist, 2000 Leute kommen, hätte man nicht gedacht. Nee. Bevor der Sensemann kommt und sagt, jetzt wollen wir doch mal. Das ist schon geil. Und es hat damit zu tun, dass er eine große Liebe überwunden hat. Eine tückische Liebe, nämlich die Sucht. Das ist ein Thema, über das ich nicht viel weiß, aber das ist für mich Schreiben, dass man sich dann in sowas auch richtig reindenkt und das recherchiert. Mit Leuten spricht, die sowas selbst erlebt haben, eigene Suchterfahrungen haben. Da fuchse ich mich da richtig rein. Und 4 Kliniken später ist das Buch fertig. Alkohol. Von Herbert Grönemeyer.
1: Oh!
2: Das ist Mensch.
1: Oh! Ich mache jetzt nur noch den ganzen Abend nicht mit Udo.
2: Jan Ulrich. Ja, das ist Jan Ulrich in der Phase, als er bei Til Schweiger über den Zaun ist. Schon 2 Jahre zuvor hat er bei Uwe Ochsenknecht die Möbel, die Ratternmöbel geklaut.
1: Echt?
2: Also auch echt ein Aktivposten, einer von uns, Jan Ulrich. Auch natürlich wirklich großer Udo-Fan, Radrennfahrer. Dadurch war Udo natürlich auch der selber großer Radrennfan seit seiner Kindheit ist, großer Jan-Ulrich-Fan. Und Jan-Ulrich war oft so da im Atlantik, den da ein paar Mal getroffen und an einem Abend, als er selber auch nicht ganz fahrtüchtig war, würde ich sagen. Eigenblut. Keine Ahnung. Irgendwie wirkte der nicht fahrtüchtig. Und dann habe ich gesagt, ey Jan, aber das ist immer so schwer, ne? Was ist denn jetzt eigentlich, welches, wenn du nur ein Lied, diese alte Frage, ne? Ein Udo-Lied aus diesen ganzen, die dir so lebt, welches wäre das? Und ich habe es auf Band, es ist rausgekommen, auch als Hörbuch. Jan Ulrich sagte, Bochum. Das ist wahr, das ist die Wahrheit. Ja.
1: Okay.
2: Selbe Platte, Alkohol.
1: Alkohol. Ach, das gibt's ja wirklich.
2: Sonst wäre ein geiler Exkurs gewesen. Why not? Alkohol. Ein sehr betrunkener Mann gondelte einst mit dem Fahrrad gegen die Fahrtrichtung in den Hamburger Elbtunnel mitten in der Nacht. Als er von der Polizei aufgegriffen wurde, verteidigte er sich mit einem unschlagbaren Satz. Aber ich hab doch geklingelt. Dieser Mann war nicht Udo. Es war auch nicht Jan Ullrich. Es war nicht Udo, aber er hätte es gut sein können. Noch weit vor diesem unbekannten Fahrradfahrer und sogar vor Hans Albers ist Udo ganz gewiss Hamburgs heiligster Trinker. Udo hat dem Alkohol viel zu verdanken. Viele seiner besten Einfälle hatte er im Vollsuff. Seine poetische Vorgehensweise goss er in den ewig gültigen Spruch: dicht gedichtet, nüchtern nochmal gegengelesen. Ne? Ja. Nächsten Tag, ne? Und dann goss er sich noch ein paar ein. Durchaus hätte Udo den Alkohol für viele seiner Großhits als Mitdichter bei der GEMA anmelden können. Mit diesen Einnahmen allerdings hätte Freund Alkohol sich dann auch beteiligen müssen an Udos zahlreichen Krankenhausrechnungen. Udo und der Alkohol, diese Freundschaft begann früh. Als er 12 Jahre alt war, spielte Udo bereits in mehreren Bands und bekam immer eine Tafel Schokolade als Honorar. Die anderen waren älter und wurden bezahlt mit Bier und Schnaps, also wollte Udo das auch haben. Das Trinken hat ihm sofort Spaß gemacht. Udos Vater Gustav trank sehr viel, Mutter Hermine machte sich Sorgen und zu besonderen Anlässen eine Flasche Eierlikör auf. In der Nachkriegszeit wurde überhaupt sehr viel getrunken, das half auch beim Vergessen. Das Saufen kurierte auch Lampenfieber und als es richtig losging mit Udos Karriere, war eines der Eignungskriterien für die Mitglieder des Panikorchesters, ob sie ordentlich Alkohol vertragen. Echt, echt wahre Geschichte. Ich stand echt mit dem Röhrchen hinter der Bühne, ne? Bitte einmal pusten und so. Und wer weniger als 1,3 Promille hatte, musste sich erstmal auf Niveau trinken. Ende der 70er Jahre im New Yorker Hotel Waldorf Astoria sah Udo erstmals weiße Mäuse und Gespenster durch den Alkoholnebel tanzen. Udos Reisebegleiter mussten ihn davon abhalten, aus dem Fenster zu springen. Es folgte die erste längere Alkoholkarenzzeit. Bis Mitte der 80er Jahre trank Udo fast nichts mehr. Dann begann er wieder mit Champagner. Eine Weile lang reichte das und sorgte für gute Stimmung. Doch die übliche Substanzwirkungsinflation setzte ein. Es wurde immer mehr. Schließlich der unvermeidliche Umstieg auf härtere Getränke. Ja, ich habe mich dann so mit 2 bis 2,5 Flaschen Whisky hochgeballert, ne, und zwar jeden Tag, ne. Ist ein richtiger Job dann, ne, ein richtiger Job. Yeah. Udos gemessener, die Zeilen sind zum Teil richtig gleich aus von Weitem. Ich nehme mal die, in der ich gerade war, ist viel besser. Das ist, sonst, das geht auch sonst, ne, wenn man so komplizierte Lesungen macht. But we don't do that. Ende der 80er Jahre trank Udo so viel wie nie zuvor. Auch und ausgerechnet beim Mauerfall, den nun wirklich nicht viele Westdeutsche so herbeigesehnt hatten wie er, war Udo kaum ansprechbar. Die Nachricht ereilte ihn in München. Er flog andern Tags nach Berlin und dann natürlich hoch die Tassen, ne? Tag der deutschen Breitheit. Ne? Es wurden Wochen, Monate, Jahre. Udos gemessener Rekordpromillewert lag bei 4,7. Die Ärzte gratulierten ihm damals und sagten, so viel Promille überlebten nicht viele. Da wurde es allmählich etwas langweilig mit dem Dauersuff. Hatte er Udo früher überhaupt erst in die Lage versetzt, das Lampenfieber zu dimmen und eine Bühne zu betreten, war der Alkohol nun oftmals Grund dafür, dass Udo die Bühne nicht mehr betreten konnte. Konzerte mussten abgesagt werden. Udos Platten, in den frühen Jahren vom Alkohol befeuert, wurden nicht mehr besser durch den Alkohol, sondern trotz des Alkohols irgendwie fertig. Nüchtern gegengelesen wurde nur noch vom Buchhalter der Plattenfirma mit beunruhigenden Ergebnissen. Lustig war es längst nicht mehr. Vielmehr drohte Udo selbst zum Witz zu werden. Der Wendepunkt schließlich um Udos 60. Geburtstag herum, als er befand, die Liaison mit Lady Whiskey muss jetzt beendet werden. Harter Schnitt und Ende. Als er wieder nüchtern war, stand Udo in den Scherben dessen, was mal eine glorreiche Karriere gewesen war. Aber er stand. Und nach jahrzehntelangem künstlerischen Herumirren und medizinisch anspruchsvoller Erforschung des Nahtoderholungsgebiets hatte er uns auch endlich wieder was zu erzählen. Nämlich von den Jahren davor, als er uns und auch sich selbst abhanden gekommen war. Er nahm neue Lieder auf, endlich klang er wieder wie er selbst. Es wurden seine besten Alben überhaupt, ein spektakuläres Comeback. Über große historische Schlachten heißt es, der Sieger schreibe die Geschichte. Nach Udos Waffenstillstandsvereinbarung mit dem Alkohol schrieb er die Hymnen. Und Udo ist ein Gentleman, auch in der Rückschau auf seine jahrzehntelange Amour-Fou mit Lady Whiskey. Weder verteufelt er sie, noch belästigt er sie mit ernsthaften Wiederannäherungsversuchen. Sie entführte ihn in künstliche und künstlerische Paradiese und stieß ihn in tiefste Elendstäler. Sie machte ihn zum Deppen und zum Dichter. Es ist eine der großen Lieben seines Lebens. Dankeschön. Der quintessentielle Song dazu, Unterm Säufermond.

0: Ah, da kommt der Wodka.
1: Ah, ist das schön gewesen.
0: Danke sehr.
1: Ja.
0: Ich finde es aus der, also diese Zeit ab quasi nach unseren beiden Lieblingsplatten, wo wir eingestiegen sind, Sündenknall und Götterdämmerung, ging es halt so eigentlich mal Platte pro Platte bergab. Da hat er ja auch wieder angefangen zu trinken. Und ich habe das als Kind schon gemerkt. Ich habe irgendwie gemerkt, das ist alles nicht mehr so.
2: Man musste suchen. Ne?
0: Man musste suchen, auf jeder Platte sich so ein Lied und ach, das ist ja noch ganz geil und so. Und das wurde immer schlechter und schlimmer. Und dann hat man irgendwann nur noch die alten Lieder gehört und dann kam sowieso ganz viel. Dann kam für mich kam Hip-Hop und so. Ich habe natürlich ihm immer irgendwie die Stange gehalten, aber die Mucke, die er rausgebracht hat, war ganz schlimm. Das waren ungefähr, würde ich jetzt mal sagen, fast 20 Jahre, diese Zeit.
2: Ja.
0: Diese Rampe nach unten.
2: Ja.
0: Und aus dieser ganzen Zeit, aus diesen 20 Jahren, ist der Song, finde ich, der unglaublich, der mich weggehauen hat, als ich ihn, den habe ich dann gar nicht mehr mitgekriegt, weil ich eben raus war und habe ihn irgendwie, als wir dann 2005, 2006 angefangen haben abzuhängen, habe ich den erst gehört und war total boom. Also der Song ist unglaublich. Udo Lindenberg, meine Damen und Herren.
2: Yes. 97, glaube ich. Bel Canto, ja.
0: Ja. Und jetzt kommen wir eigentlich, ist es das jetzt dann auch schon irgendwie so ein bisschen? Ne?
2: Wir machen es jetzt rund.
0: Wir machen es jetzt rund, weil das, was uns reingezogen hat ins Universum, war ja die Sprache. Und mit der beschließen wir das einfach alles jetzt hier. Und der tolle, großartige Platz 2 Autor Benjamin von Stuckrad.
2: Wenn man es so sagt, es ist komisch.
0: Sorry. Hat sich die Mühe mal irgendwann gemacht, als ihn keiner danach gefragt hat und hat so ein Lexikon zusammengestellt. Das ist ganz, ganz toll. Das hast du super gemacht, Benjamin. Und hat mal diese ganzen...
2: Du bist wirklich ein beschissenes Lehrerkind. Verpiss dich aus meinem Leben. Was soll denn das?
0: Ich bin überhaupt kein Lehrerkind.
2: Das hast du ganz schön gemacht, Benjamin.
0: Ganz toll, diese unglaublichen Wortschöpfungen von Herrn Elm.
2: I love you, Herz. Falls das zwischendurch euch nicht klar wird, auf die Art zeigen wir in Bremen, dass wir uns lieb haben. Das ist so.
0: Ist so.
2: Ich liebe Jan Delay.
0: Ich liebe Benjamin von Stuckrad-Barre.
2: Sonst wäre also, das auch nicht möglich.
0: Auf jeden Fall kommen jetzt zum Abschluss einfach nochmal ein paar von den schönsten Udo-Wörtern samt Definition und Erklärung. Inna die Dudan-Style.
2: Antörnsekt. Alkoholischer Leitungswasserersatz zur Hebung der Bevölkerungsstimmung. Hemmschwellensenkendes Getränk.
0: Bisschen punky, Gott sei Danki. Begrüßenswert unkonventionelle Lebenseinstellung.
2: Bekloptomanie. Ist das Urteil von Spießern über freigeistige Geflippte. Geflippte sind Durchdreher, antibürgerlich lebende Menschen.
0: Durch dick und dünn, aber nicht durch dick und doof. Modernes Ehegelübnis.
3: Ja, ne? Muss man rum. Nicht ja. So auf Zwang, ne? Ein Korsett nicht. Ne?
2: Edelgesicht. Spiegelbefund eines Narzissten. Edelgesicht. Ja.
0: Frühstücksmund. Sängermund um ca. 13.10 Uhr.
2: Ich kam vorhin schon vor. How auch ever. How auch ever. Wie auch immer. Einerlei.
0: Lotterlurch. Das ist auf jeden Fall eins meiner absoluten Favorites. Nervlich herausgeforderter Sänger nach 12-monatiger ausschweifender Tournee.
3: Lotterlurch, ne? Lotterlurch, ne? Zieh ich auf, dann komm um 16.30 Uhr. Ich sage, das ist doch früh am Morgen.
2: So früh am Tag.
3: Am Morgen. Ich sag immer am Morgen.
0: Okay.
2: Ich überleg gerade jetzt, wie Udos Biorhythmus jetzt gerade ist.
0: Raus, komplett. Ja. Ihr müsst euch vorstellen, Udo, der überfordert ist, wenn man keine Ahnung, ihn um 16.30 Uhr irgendwie irgendwas von ihm will, hat jetzt seit ungefähr 2 Wochen einfach unfassbar viel Feierlichkeiten die ganze Zeit, die um ihn rum passieren und alle wollen was von ihm, noch mehr als sonst. Und ich glaube, deshalb ist sein Biorhythmus einfach raus, weil er hat ja auch so einen Google-Alert eingerichtet, dass er immer bei Google sieht, was über ihn berichtet wird, der ist explodiert. Er kann gar nicht.
2: Ich hatte gerade verstanden, ein Double-Alert.
0: Das auch. Double-Alert hat er ja auch, wie wir wissen. Udo Doubles. Aber
2: eigentlich ist Google-Alert. Genau, Mittagessen hat er dann.
0: Er hat einfach keinen Biorhythmus.
2: Er hat gar keinen.
0: Der wird heute mal in Ruhe
2: 80. Udo Lindenberg lebt gar nicht mehr.
0: 40 Tage am Stück. So.
2: Aber das ist das Tolle, deshalb kann Udo auch gar nicht sterben übrigens. Ne? Das habe ich vor kurzem, als ich mal über das Leben nachdachte, weil ich ein tiefgründiger Typ bin, habe ich natürlich über den Tod nachgedacht. Clever. So hat man Erfolg. Ja, und das ist, irgendwie habe ich gemerkt, wenn jetzt so die Nachricht käme irgendwann mal, ne, aus Versehen, dass Udo jetzt in der jetzigen Form, die wir auch alle bewohnen, lästige Hülle hier, wenn der dieses Gefieder, der Menschengefieder, ne, wenn der jetzt irgendwann mal sterben sollte, also ehrlich gesagt, Udo kann nicht sterben. Das seht ihr in diesen Texten, in diesen Liedern. Und ich habe das in München, aber auch überall sonst immer mit dem größten Münchner wahrscheinlich aller Zeiten, Helmut Dietl. Mit dem geht mir das genauso. Helmut ist angeblich 2015 im März gestorben. Ich wirklich rede praktisch jeden Tag mit dem irgendwie so intern. Solche Leute sind dann ja gar nicht tot. Das ist eigentlich das Schöne. Udo lebt jetzt noch, das ist geil. Nicht, dass hier eine falsche Richtung annimmt. Dann haben die beiden aber die Katze aus dem Sack gelassen. Er ist mit 59 gestorben. Nee, Udo lebt. Wir wissen gar nicht, was der heute Abend macht. Bitter als Freund. Der macht irgendwas. Irgendeinen Scheiß macht der. Der geht wahrscheinlich gerade durch diese Drehtür oder so.
0: Nee, er ist irgendwo auf einer Award und tut so, als wäre er Jim Carrey.
2: Ja, irgendwas Kompliziertes macht Udo jetzt gerade. Das ist geil. Kann nicht sterben. Wie schön. So, Mikrofonschleudertest. Der Mikrofonschleudertest. Ihr kennt das vielleicht von Udo. Immer so. Mikrofonschleudertest ist materialstrapazierende Haltbarkeitsprüfung eines Mikrofonkabels. Und Udo ist, eigentlich haben inzwischen ja alle Musiker diese Mikrofone, ne? Ja. Kabellos. Udo nicht, weil er das so gern macht, diesen Mikrofonschleudertest. Dann nehmen wir an so einem Kabel und er hat das auch mal mit einem Kabellosen versucht, aber es hat überhaupt nicht geklappt. Schwerkraft, ne? Blöd. Ja. Yeah. Deshalb hält er daran fest, auch sich selbst. Ja. Yeah.
0: Rum mit Tee. Paradox-Mischgetränk. Etwa 7/8 Rum, 1/8 Tee.
2: Schnöseldorfer Plastikallee. Teure Hamburger Wohngegend.
0: Sekto de la Schmecto. Mundendes Schaumweingetränk.
2: Steiftiermäßig, ursprünglich abgeleitet vom Plüschfigurenmarkennamen Steif, Schreibweise jedoch mit nur einem F, wie das bedeutungslenkende Adjektiv Steif. Also Bedeutung für steiftiermäßig, verkrampft, zugeknöpft, an Etikette gebunden.
0: Steiftierbeipackzettel. Offiziös formuliertes Einladungsschreiben mit Dresscode, Tischordnung, Ablaufplan etc.
2: Können wegschmeißen, ne? Ja. Ja. Tiefkühltown, Hamburg.
3: Tralafiti-Tresen.
0: Ausschank zumeist hochalkoholischer Getränke, Treffpunkt für die Geflippten.
2: Und abschließend das schönste Synonym für Schüchternheit, Zurückhaltefeeling. Udo Lindenberg. Udo, danke für die Sprache, danke für dein Werk, danke für dieses unwahrscheinliche Leben, dass du Leuten wie uns, was du uns alles geschenkt hast. Und wir feiern es heute hier
4: mit euch in München. Das ist sehr schön. Noch ein abschließendes Lied jetzt. Reinfeiern schaffen wir nicht ganz. Wollt ihr einmal Happy Birthday für Udo singen oder wollt ihr das nicht? Ich finde, wir können das ruhig einmal machen. Es ist so bescheuert.
0: Ich gehe nochmal auf Klo.
4: Wollen wir einmal Happy Birthday für Udo singen?
0: Nee.
4: Nee.
0: Okay. Ja. Wir singen was viel Schöneres jetzt.
4: Ja, okay, dann mach das.
0: Komm.

aus Hamburg, für Hamburg. Sogar in München. Der Allerbeste, der Einzige, der Größte. Und das müsste man ihn erfinden. Jan!

0: Vielen, vielen Dank. Vielen, vielen Dank.
1: Ja, geiles Ding, ne? Ja, ja.
0: Vielen Dank, München. Danke.

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7: Um 23 Uhr mit Gudrun Skupin, Hamburg. Der VfL Wolfsburg hat sich die Chance auf den Klassenerhalt in der Fußball-Bundesliga gewahrt. Am letzten Spieltag gewann die Mannschaft bei St. Pauli mit 3:1 und hat sich für die Relegation qualifiziert. St. Pauli steigt dagegen in die zweite Liga ab, ebenso wie Heidenheim nach einem 0:2 gegen Mainz. Der FC Bayern gewann das letzte Spiel mit 5:1 gegen Köln und feiert die 35. Meisterschaft. Außerdem spielten Union Berlin, Augsburg 4:0, Frankfurt, Stuttgart 2:2, Freiburg, Leipzig 4:1, Gladbach, Hoffenheim 4:0, Leverkusen, HSV 1:1 und Bremen, Dortmund 0:2. Modena. In der norditalienischen Stadt ist ein Mann mit einem Auto in eine Fußgängergruppe gerast. Nach Angaben des Bürgermeisters wurden 8 Menschen verletzt, 4 von ihnen schwer. Der 31 Jahre alte Mann sei gezielt auf Passanten zugefahren und habe danach mit einem Messer in der Hand versucht zu fliehen. Augenzeugen verfolgten den Mann und konnten ihn überwältigen. Ministerpräsidentin Meloni dankte ihnen für ihr mutiges Eingreifen. Nach den Worten des Bürgermeisters von Modena ist noch unklar, ob es sich um einen Anschlag handelte. Würzburg. Bayerns Ministerpräsident Söder hat dem Vatikan vorgeworfen, zu spät auf die Missbrauchsfälle in der katholischen Kirche reagiert zu haben. Beim Katholikentag in Würzburg sagte der CSU-Chef, man sei damals nur schwer in Gang gekommen. Bei vielen Menschen, die sich von der Kirche distanziert hätten, spüre er, dass das der Grund gewesen sei. Heute allerdings werde anders über die Thematik gesprochen. London. Der kürzlich zurückgetretene britische Gesundheitsminister Streeting will Premierminister werden. Bei einem Auftritt in London sagte der 43-Jährige, er werde bei der Wahl um das Amt des Labour-Chefs gegen Amtsinhaber Starmer antreten. Der schließt einen Rückzug bisher aber aus. Kopenhagen. Der Buckelwal, der wochenlang an der deutschen Ostseeküste gestrandet war, ist tot. Die dänischen Behörden haben bestätigt, dass es sich bei dem Kadaver vor der Insel Anholt um das Tier handelt. An ihm wurde auch der zuvor angebrachte Tracker gefunden. Die private Rettungsaktion für den Buckelwal war umstritten und hatte über Deutschland hinaus Schlagzeilen gemacht. Das Wetter in Deutschland. In der Nacht teils klar, teils neblig, Tiefstwerte plus 8 bis minus 2 Grad. Morgen im Westen und Nordwesten leichter Regen, im Süden und Osten wird es freundlicher. Höchstwerte 12 Grad in der Eifel und bis zu 20 Grad in der Lausitz. Zu Wochenbeginn dann wechselhaft, im Osten freundlicher. Abschließend die Zeit, es ist 23:03 Uhr.

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1: Noten, Töne, Sounds, Klänge, Akkorde und Rhythmen sind die Zutaten, aus denen dieses große Geschenk gebraut ist, das seit jeher die Seelen jubilieren, den Körper vibrieren und die Herzen bluten lässt. Musik ist die glitzernde Ganzkörperspange, das rotierende Leslie am Puls der Emotions. Musik ist der heiße Atem der Ewigkeit. The heat is on. Doch ist der zeitgemäße Genuss von Musik untrennbar verbunden mit den geheimnisvollen Wellen aus dem Äther, dem sogenannten Radiohören.
2: Radiohören ist wie Hecke schneiden. Erst die groben Zweige absägen,
1: dann die kleinen Ästchen brechen und schließlich mit dem Randmeister bis zur äußersten Akkuratesse trimmen. So schält man dann behutsam aus dem vermoderten Morast des Formatradios einige wenige fragile Sender, die noch Wohlklang, Liebe und intellektuelle Delikatessen in die Welt heraustragen. Einer dieser wenigen Sender ist das schöne Zündfunkradio, den man äußerste Hochachtung und Pflege entgegenbringen sollte. Check it out, Buddies.
3: Niemand, und das möchte ich betonen, wirklich niemand, kann so gut in eine Radiosendung einleiten wie der Großmeister des Dadaismus, Heinz Strunk. Und damit hallo und herzlich willkommen zum Zündfunk Interregio auf Bayern 2. Auch von mir, Moritz Jelting. Diese Radioperle aus unserem Zündfunkarchiv kann wirklich zu jeder Zeit abgespielt werden. Aber jetzt hat es einen aktuellen Grund. Der Autor Heinz Strunk hat mal wieder eine Lesung im Süden. Und das will ich hier in eurer Konzertübersicht für Bayern natürlich auch verkünden. Er liest aus seinem Buch »Kein Geld, kein Glück, kein Sprit« am Sonntag, den 17. Mai in München im Volkstheater und am Montag, den 18. Mai im Roxy in Ulm. Da ist sie schon, die erste Empfehlung, noch bevor der Interregio so richtig den Bahnhof verlassen hat. Jetzt tuckern wir aber wirklich los mit der ersten Musik. Diese glitzernde Ganzkörperspange, das rotierende Leslie, der heiße Atem der Ewigkeit. Hier sind Polynation mit ihrem schwebebahnähnlichen Deluge.

Polynation mit Deluge. Das niederländische Elektronika-Duo kommt am kommenden Dienstag nach Nürnberg in den Club Stereo. Wer an einem Casual-Dienstag Bock hat zu einem ziemlich tanzbaren Mix aus Ambient-Sounds und globalen Klängen, der sollte da vorbeischauen. Der Zündfunk Interregio ist schon in voller Fahrt. In der nächsten Stunde lernt ihr Bands aus Kolumbien, Kalifornien und Bad Aibling kennen, die alle in der kommenden Woche in Bayern spielen. Zunächst aber Punk, und zwar von den Urgesteinen The Undertones aus Nordirland. Die feiern ihr 50-jähriges Bandjubiläum und kommen dafür am Dienstag nach München ins Backstage und am Mittwoch nach Nürnberg in den Hirsch. Natürlich gibt unser Zündfunk-Archiv auch die Undertones her, aber erstmal ihr größter Hit, Teenage Kicks.

0: Teenage Kicks, der größte Hit der Undertones und Lieblingslied vom legendären Radio-DJ John Peel. Seit 50 Jahren gibt es die Band schon, wenn auch nicht mehr in Originalbesetzung. 1983 haben sie sich aufgelöst, aber dann 1999 ohne Sänger Fergal Sharkey wieder zusammengetan. Gesungen hat dann Paul McLoone. Der hat dann Kollege Roderich Fabian im Zündfunk-Interview erzählt, wie es eigentlich wieder zur Wiedervereinigung kam.
1: In Derry, there was a venue opening, which was for young musicians and young artists, and they asked us to play.
2: In Derry wurde ein neuer Club eröffnet und da haben sie uns gefragt, ob wir nicht spielen könnten. Also haben wir das getan. Das war einfach im letzten Jahrtausend, 1999. Seitdem haben wir vielleicht 15 bis 20 Konzerte gespielt jedes Jahr. Jeder hat ja jetzt sein eigenes Leben. Aber es ist schon sehr schön, wenn man zum Beispiel die Möglichkeit bekommt, in Deutschland mal zu spielen, in Stuttgart oder München oder Berlin. Es gibt hier schon ein gutes Gefühl.
1: It makes you just feel good about yourself and about the band whenever people are still interested in going to see you.
0: The Undertones 2014 im Zündfunkstudio. Da wird es sie doch freuen, wieder in München aufzutreten. Wer sie sehen will, The Undertones spielen am kommenden Dienstag, den 19. Mai im Backstage in München und am Mittwoch, den 20. Mai im Hirsch in Nürnberg. Ebenfalls im Backstage spielen die kalifornischen Ska-Punker Mad Caddies, nur um einen Tag versetzt am kommenden Mittwoch. Und dann, einen Tag später, spielen sie im Stadtbahnhof in Schweinfurt. Ihr hört Roadrun.

Road Rash von den Mad Caddies. Ska-Punk geht halt irgendwie immer. Seit 30 Jahren gibt es die kalifornische Band jetzt schon und da ist noch kein Ende in Sicht. Mal schauen, ob sie es so lange durchhalten wie die Undertones. 20 Jahre werden da noch zu gehen. Hier nochmal die Daten für die Mad Caddies. Am Mittwoch, den 20. Mai, spielen sie im Backstage-Werk in München und einen Tag später, am Donnerstag, den 21. Mai, spielen sie im Stadtbahnhof in Schweinfurt. Ihr hört den Zündfunk Interregio auf Bayern 2 und wir kommen zu einem wichtigen Bestandteil dieser Sendung, neue Bands vorstellen. Beim Überfliegen der Programmkalender bin ich auf sie hier gestoßen, die Zambasteln Crew. Geschrieben ZBN und dann Crew, also CREW, gesprochen aber Zambasteln Crew. Die schreiben über sich selbst, dass sie eine Flinterbande aus dem Herzen Nürnbergs sind, die Songs zwischen Entspannung und Banger raushauen. Mit Texten voller ungehemmter Gesellschaftskritik und Feminismus. Alles im Gewand von DIY Lo-Fi-Rap. Und wie das klingt? So.

Perle an der Pegnitz von Bengalofee und die ist Teil der Zambasteln-Crew. Und alle zusammen sind live zu sehen am 20. Mai in Fürth im Kunstkeller zusammen mit Nathaniel J. Forrester. Erkennt ihr es? Der klassische Four-to-the-Floor-Beat. Dazu ein Basslauf-Gegenpart mit egal welchem Instrument und dann die berühmte Reiberassel, die Guajara. Das ist Cumbia. Den gibt es auch in Bayern zu hören nächste Woche. Und ihr hört einen Song von Romperayo aus diesem enorm tanzbaren Genre. Hier ist Cumbia Reggae Funk.

Cumbia Reggae Funky von Rompe Radio, hier im Zündfunk Interregio auf Bayern 2 mit Moritz Jelting. Wir tuckern gemeinsam durch die Konzert-Highlights der nächsten Woche im Sendegebiet. Und Rompe Radio kommen mit ihrem Psychedelic Cumbia nächste Woche all the way von Bogotá nach Bayern. Am kommenden Mittwoch, den 20. Mai, ins Import-Export nach München und am Donnerstag in den City Club nach Augsburg. Im City Club tritt die international bekannte Band im Zuge des Alter Latin Festes auf. Da wird es auch ein großes lateinamerikanisches Drumherum geben in Form von Essen und DJs. Auch gleich zweimal in Bayern spielen die Siamese Elephants aus Wien. Einmal am Donnerstag in Würzburg im Kairo und dann am Freitag in München im Live Evil. Zieht sich heute ein bisschen durch, dass die Bands sich Franken und München als Konzertorte aussuchen. Siamese Elephants spielen eine Mischung aus Funk und Indie und sie klingen so.

White Flag von Siamese Elephants. So klassischer Indie im britischen Style mit der gewissen Prise etwas von der Funk-Gitarre. So, erst ein bisschen Kopfnicken zu den Texten und dann die Hüften schwingen zum Beat. Könnt ihr genau so machen am Donnerstag in Würzburg im Kairo oder am Freitag in München im Live Evil. Nicht weit weg davon spielt zur gleichen Zeit in der Tonhalle ein Worldstar in the Making, Sophia Isella. Die ist erst 20 Jahre alt und hat schon Support für Stars wie Tom O'Dell oder Taylor Swift gespielt und für letztere nicht irgendwo, sondern bei ihrem Auftritt 2024 im Londoner Wembley Stadion. Seit letztem Jahr ist Sophia Isella aber als Main Act in der ganzen Welt unterwegs. Und wo letztes Jahr nur Köln und Berlin auf dem Tourplan standen, kommt sie dieses Jahr auch mal in den Süden. Nämlich am Freitag in die Tonhalle nach München. Und auch wenn ich euch jetzt erstmal diesen Flow Taylor Swift in eure Ohren gesetzt habe, denkt bei ihr mal lieber an Nine Inch Nails. Hier ist sie mit The Chicken is Naked and Afraid.

The Chicken is Naked and Afraid von Sophia Isella. Etwas düsterer Pop von einer klassisch ausgebildeten Geigerin. Man darf gespannt bleiben, wohin ihre Reise noch so geht. Am Freitag erstmal, den 22.05. in die Münchner Tonhalle. Der Zündfunk Interregio auf Bayern 2. Hier bekommt ihr den Überblick über die Konzerte in Bayern der nächsten Woche. Und ich möchte euch jetzt zu etwas aufrufen. Falls ihr durch diese Sendung auf ein Konzert aufmerksam geworden seid und euch das gefallen hat, oder ihr habt euch eh schon ein Konzert ganz dick im Kalender angestrichen, dann schreibt uns. Wir freuen uns über jede Nachricht, die uns erreicht. Einfach an zuendfunk@bayern2.de schreiben, gerne auch als Sprachnachricht. Zum Beispiel, wenn ihr am Freitag beim Konzert von iWing in der Miller vorbeischaut. Wenn sie euch mit ihrem Synthesizer-Sound verzaubert und ihr denkt, hey, diese Begeisterung muss ich mit dem Zündfunk teilen. Ihr hört Orange Dreamer.

Orange Dreamer von iWing featuring Chewie und Schuko. Die Schweizer Künstlerin mit Bass in Berlin spielt ihren Elektro-Synth-R&B am kommenden Freitag in der Miller in München neben dem Pop-Trio Cindy Gravity. Der Zündfunk Interregio auf Bayern 2 und wir gehen in den Underground. Am kommenden Wochenende gibt es gleich zwei Abende, an denen man düsteren post-punkigen New Wave Sound genießen kann. Den Anfang machen Das Kinn aus Berlin und Mantarochen aus Leipzig. Sie spielen am Freitag in Nürnberg im Z-Bau, machen beide einen Sound zwischen Duff und Molchat Doma. Hier sind Mantarochen mit Steamy Nights.

0: Steamy Nights von Mantarochen aus Leipzig. Eine solch feuchtheiße Nacht erlebt ihr hoffentlich auch, wenn sie mit Das Kinn in Nürnberg im Z-Bau spielen am kommenden Freitag. Falls ihr diese Art von Sound feiert und entweder noch mehr davon haben wollt oder am Freitag nicht nach Nürnberg kommt, dann haben wir im Zündfunk Interregio natürlich auch eine Lösung an Bord. In der Miller in München spielen am Samstag Indirekt Grell, das Manische Magazin und Moskau 78. Alle drei junge Post-Punk-Bands aus der bayerischen Provinz und alle drei auch beim relativ neuen Label New Basement. Indirekt Grell waren vor kurzem erst im Zündfunk bei Ralf Summer und Ann-Kathrin Mittelstraß zu Gast und haben da erzählt, wie sie zum Label kamen.
1: Wir haben mal eine Show gespielt, also wir waren im Kontakt mit Orn von mit Lorenz von New Basement, haben den zufälligerweise auf ein No-Twist-Konzert getroffen und dann haben sie uns genau angequatscht und wir haben eh schon mal geschrieben gehabt.
2: Wir finden einfach sehr cool, was sie machen, das ist so einfach so richtig self-made als from scratch, also die, ja. Da war sehr wenig da und es ist einfach so cool, wenn so junge Menschen dann sowas aufbauen und entwickeln und ich glaube, das tatsächlich auch bei denen auch erst zu der Zeit, das war so 2023 ungefähr, das überhaupt erst so losgegangen ist.
3: Wir hatten hier auch mal in einem Interview mit Markus Acher von der No-Twist das Thema New Basement, der meinte, das ist für ihn der neue Münchner Underground. Ja. Da seid ihr gelandet, merkt ihr das, dass es so eine zusammenhängende Blase ist von Bands, die sich total helfen, um voranzukommen?
1: Total, voll, ja.
0: Da braut sich was zusammen in den Kellern von München. Eine Keimzelle für düsteren Postpunk aus Bayern. Oder wie Indirekt Grell es nennt.
2: Wir haben einfach auch Spaß an Musik, die manchmal ein bisschen komplizierter ist oder ein bisschen verreckter irgendwie.
0: Und jetzt gibt es natürlich was von ihrem verreckten Sound zu hören. Nicht Ort von Indirekt Grell.

Indirekt Grell mit Nichtort. Post-Punk aus Bad Aibling. Sie spielen am kommenden Samstag in der Miller zusammen mit dem Manischen Magazin aus Augsburg und Moskau 78 aus Aubing. Wo wir schon bei jungen bayerischen Bands mit Punk im Blut sind, die Sarkus Möder Band hat sich umbenannt und trägt jetzt den Namen Die Leute. Warum? Das wollen sie ausdrücklich nicht sagen. Aber vielleicht kann man das sich denken. Da fokussieren wir uns doch lieber auf die Musik. Ich habe eine Sprachnachricht von Synthesizer-Spieler Nikolas bekommen, wie sie auf ihr Publikum zugehen

0: Dave klingt wie die Nina Hagen Band oder Ideal und sind nächste Woche gleich zweimal live in Bayern zu hören und zu sehen.
1: Wenn ihr da dabei sein wollt, dann habt ihr die Chance, uns entweder am 22. Mai in Eichstätt auf dem Festival zu sehen oder am 25. beim Pfingsttheatron in München im Olympiapark. Oder ihr kommt zu unserem Release-Konzert am 5. Juni. Da würden wir uns auch sehr freuen. Da spielen wir im K3 mit der wunderbaren Band Mosaik aus München.

ein bisschen.

0: Sag Hi.
1: Irre von Die Leute, formerly known as Sarkus Möder Band. Könnt ihr live sehen, nächste Woche am Freitag auf dem Eichstätt Open Air am Berg oder am 25. Mai, Pfingstmontag, beim Pfingstfestival am Theatron in München. Und genau bei diesem Festival legen wir mit dem Zündfunk Interregio auf Bayern 2 einen Stopp ein. Es findet jedes Jahr an Pfingsten statt, über 3 Tage verteilt, mit einigen Bands und komplett umsonst im Olympiapark am Theatron. Seit 26 Jahren gibt es das schon. Seit 2019 machen Christian Kiesler und Mira Mann das Booking, mit der Aufgabenstellung, das Festival jünger zu kriegen, wie mir Christian Kiesler im Interview erzählt hat.
2: Gerade wenn man so ein bisschen eine inhaltliche Veränderung vornimmt, ist das immer eher ein längerer Prozess, weil man will ja jetzt auch irgendwie das Alte und das Stammpublikum trotzdem mitnehmen. Ich glaube, wir sind da mittlerweile auch da angekommen, wo wir hinwollen. Es ist ganz klar immer noch das Pfingsttheatron. Das wird am Ende auch immer eher ein queeres, ein feministisches, ein Schritt-daneben-Festival sein. So. Und das ist auch ganz klar unsere Zielsetzung.
1: Und diesen Schritt daneben merkt man sehr am Line-up. Junge, größtenteils weibliche und mit feministischen Texten glänzende Bands wie Stresshotel Mutti, Fruchtiger Beigeschmack, Horizontaler Gentransfer oder eben die Band Die Leute sind da am Start. Aber auch KünstlerInnen wie S-Rap, 6,90 Euro und Vandalism

0: bin, die ihre große Bühne etwas mehr gewohnt sind, sind auch dabei. Die Booker zeigen da ein sehr gutes Händchen, was auch das Ergebnis von harter Arbeit am Nabel der Szene ist. Dabei war letztes Jahr noch nicht mal klar, ob das Pfingsttheatron überlebt. Das Münchner Open Air Festival wurde für 2026 um 10% gekürzt, jeweils beim Programmbudget und bei den Produktionskosten.
1: Das ist schon relativ massiv. Also wenn man sich überlegt, dass da jetzt einfach mal aus beiden Bereichen 10% rausgeschnitten werden, einfach so. Das ist relativ hart. Für uns im Programm ist es natürlich unbequemer, weil wir einfach wesentlich härter nochmal verhandeln müssen mit den Künstlern, was auch nicht unbedingt Spaß macht. Und in der Produktion wird es halt ungemütlicher. So. Wir werden halt nicht mehr so einen schicken Backstage-Bereich haben und irgendwie auch an der einen oder anderen Stelle es ein bisschen unbequemer haben.
0: Bei fast allen Festivals, die von Steuergeldern finanziert werden, wird gerade massiv gekürzt. Das ist für viele dieser Festivals existenzbedrohend. Das merkt man zum Beispiel auch beim Modular-Festival in Augsburg, das ebenfalls nächstes Wochenende stattfindet. Das letzte Mal in seiner gewohnt großen Form. Ab nächsten Jahr wird das Modular dann massiv eingespart und verkleinert. Wir hören jetzt eine Künstlerin, die am kommenden Wochenende sowohl beim Theatron Pfingstfestival in München als auch beim Modular-Festival in Augsburg auftreten wird. Hier ist Vandalism.

0: Vandalis bin mit Telefonat unter zwei Freunden. Sie ist nächsten Samstag beim Pfingstfestival am Theatron in München und am Sonntag beim Modularfestival in Augsburg zu hören und zu sehen. Beim Modular treten auch Größen wie Chiago, Großstadtgeflüster, Blond, Disaster und Bibiza auf. Das läuft vom Freitag, den 22. bis Sonntag, den 24. Mai. Das war's auch schon wieder mit dem Zündfunk Interregio auf Bayern 2. Ich hoffe, ihr habt ein paar Konzerttipps in eure Abendplanung mit aufnehmen können für nächste Woche. Hier auch nochmal der Aufruf. Wenn ihr selbst Tipps habt oder uns von einem mindblowing Konzerterlebnis in Bayern erzählen wollt, schickt doch eine Mail oder ein Audio an zuendfunk@bayern2.de. Den Abschluss macht der Avantgarde-Pop von der Londonerin Maddie Ashman. Sie spielt am Sonntag, den 24. Mai, das Closing der Untwelving Convention in München. Genauer gesagt am Sonntag um 16.30 Uhr im Fat Cat. Die Untwelving Convention läuft von Freitag bis Sonntag in den Münchner Kammerspielen und im Fat Cat. Und es ist ein Festival, bei dem alle KünstlerInnen eine ganz bestimmte Gemeinsamkeit haben.
1: Und zwar, dass sie Tonsysteme verwenden, die nicht unserer geläufigen zwölftönigen Aufteilung von Tönen entspricht. Also, wenn man ans Klavier denkt, da sind ja 12 Töne in einer Oktave, vom C bis zum nächsten C. Und diese Schritte dazwischen, die Halbtonschritte, sind alle gleich groß. Aber es gibt auch ganz andere Möglichkeiten, die Oktave aufzuteilen. Vielleicht in 11 Schritte oder in 24 oder in 53.
0: Sagt Genuel von Lienstern, einer der Co-Kuratoren der Untwelving Convention. Da könnt ihr die Mikrotonalität in Konzerten, Workshops und Clubabenden entdecken. Moos Jelting wünscht wunderbare Konzerte für die ganze nächste Woche und bis zum nächsten Mal.

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3: Um 24 Uhr mit Gudrun Skupin. Hamburg. St. Pauli und Heidenheim steigen nach Heimniederlagen aus der Fußball-Bundesliga ab. Am letzten Spieltag unterlag Heidenheim gegen Mainz mit 0:2. St. Pauli verlor 1:3 gegen den zuvor punktgleichen VfL Wolfsburg, der sich damit in die Relegation retten konnte. Der FC Bayern nahm die Meisterschale entgegen. Zuvor gewannen die Münchner 5:1 gegen Köln. Die weiteren Ergebnisse: Union Berlin-Augsburg 4:0, Frankfurt-Stuttgart 2:2, Freiburg-Leipzig 4:1, Gladbach-Hoffenheim 4:0, Leverkusen-HSV 1:1 und Bremen-Dortmund 0:2. Modena. In der norditalienischen Stadt ist ein Mann mit einem Auto in eine Menschenmenge gerast. Nach Angaben des Bürgermeisters wurden 8 Menschen verletzt, 4 von ihnen schwer. Unter den Opfern ist auch eine Deutsche. Der 31 Jahre alte Mann sei mit hoher Geschwindigkeit gezielt in eine Gruppe Passanten gefahren und habe danach mit einem Messer in der Hand versucht zu fliehen. Mehrere Augenzeugen verfolgten den Mann und konnten ihn überwältigen. Nach den Worten des Bürgermeisters ist es noch unklar, ob es sich um einen Anschlag gehandelt hat. London. Der kürzlich zurückgetretene britische Gesundheitsminister Streeting will Premierminister werden. Bei einem Auftritt in London sagte der 43-Jährige, er werde bei der Wahl um das Amt des Labour-Chefs gegen Amtsinhaber Starmer antreten. Der schließt einen Rückzug bisher aber aus. London. Mehrere 10.000 Menschen sind bei 2 unterschiedlichen Demonstrationen durch das Zentrum der britischen Hauptstadt gezogen. Einer Kundgebung gegen die Einwanderungspolitik schlossen sich, nach Schätzungen der Polizei, mehr als 60.000 Demonstranten an. Aufgerufen hatte der rechtsextreme Aktivist Tommy Robinson. An einer pro-palästinensischen und gegen Rassismus gerichteten Demo beteiligten sich etwa 20.000 Menschen. Die Londoner Polizei bot 4.000 Beamte auf und sprach von ihrem größten Einsatz seit Jahren. Kopenhagen. Der Buckelwal, der wochenlang an der deutschen Ostseeküste gestrandet war, ist tot. Die dänischen Behörden haben bestätigt, dass es sich bei dem Kadaver vor der Insel Anholt um das Tier handelt. An ihm wurde auch der zuvor angebrachte Tracker gefunden. Die private Rettungsaktion für den Buckelwal war umstritten und hatte über Deutschland hinaus Schlagzeilen gemacht. Das Wetter in Deutschland. In der Nacht teils klar, teils neblig, Tiefstwerte +8 bis -2 Grad. Am Tag im Westen und Nordwesten leichter Regen, im Süden und Osten wird es freundlicher, Höchstwerte 12 Grad in der Eifel bis 20 Grad in der Lausitz. Zu Wochenbeginn dann wechselhaft, im Osten aber freundlicher. Die Zeit 0:03 Uhr.
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4: Liebe Zuhörerinnen und Zuhörer, am Mikrofon begrüßt Sie Cyrus Fehpaxart. Sie nehmen auf der Bühne und auch in unserem heutigen Programm reichlich Platz ein. Bis 2 Uhr in der Früh werden Vibraphone, Marimbas und Ballerphone von lauter Meistern ihres Fachs mit 2 oder 4 Schlägeln beklöppelt.

Manchmal lohnt sich das Instagram-Scrollen. Vor wenigen Jahren bin ich bei dem Clip eines jungen Mannes hängen geblieben, der völlig entfesselt auf einer Marimba herumklöppelte, und zwar so, dass mir die Kinnlade heruntergeklappt ist und auch nicht so schnell wieder hochkam. Der, der da zu sehen und zu hören war, heißt Andres Coy, ist gebürtiger Ibizaner, sagt man das so, stammt aus einer musikalisch vielseitig orientierten Familie und lebt auch heute noch auf der sonnigen Baleareninsel. Den Auftakt unserer Radio-Jazz-Nacht bestritt der Mitzwanziger mit seinem Cosmic-Trio, dem der polnische Geiger Mateusz Smoczynski und der spanische Schlagzeuger Ramon Lopez angehören.

Das Kosmik-Trio des spanischen Marimba-Spielers Andrés Coy ließ gerade einen Impressionisten ausgelassen tänzeln. Debussy Dances heißt ein Titel des Albums Ride to Heaven. Wer die Dreierformation einmal aus nächster Nähe erleben möchte, hat dazu im Juni die Gelegenheit. Am 6.6. etwa gastiert das Kosmik-Trio in der Münchner Unterfahrt. Im letzten Jahr durfte ich den Aufnahmen für das neue Joachim Kühn-Album beiwohnen. Der legendäre Pianist hatte in einem Münchner Studio lauter junge Musiker um sich versammelt, die die Kompositionen des Meisters dann mit Herz, Verstand, Instinkt und grandiosem Handwerkszeug umsetzten. Zu ihnen gehörte auch Andrés Coy. Der hatte Joachim Kühn einst auf Ibiza, dem Wohnort des Pianisten, kennengelernt. Der Deutsche ist für ihn wie ein väterlicher Freund, ein Mentor. Wir hören jetzt Joachim Kühn mit den Young Lions. Namentlich sind es der Trompeter Jakob Bentsch, der Marimba-Spieler Andrés Coy, der Bassist Nils Kugelmann und der Schlagzeuger Sebastian Wolf Gruber. Hier kommt der Titel Attacke!

Joachim Kühn erwies sich als geschickter Dompteur für die Young Lions. Einer derer, die da auf Geheiß gerade gut brüllten, ist der Marimba-Spieler Andres Coy. Der wirbelte allerdings nicht über Holzplatten. Er spielt ein in Großbritannien entwickeltes Instrument, das zahlreiche Klangoptionen bereithält, nur 2.500 Pfund kostet, nicht sehr voluminös oder gar schwer ist und sich bequem auf den Rücken schnallen lässt. Andres Coy umgeht mit seinem elektronischen Spielgerät unangenehmen Überraschungen. Gerade Marimba-Spieler oder Vibraphonisten leiden ja oft darunter, dass man ihnen an diversen Auftrittsorten kein optimales Instrument anbieten kann. Im nächsten Stück unseres heutigen Radio Jazz Nacht Specials werden allerdings echte Metallplatten zum Schwingen gebracht.

Die Vibraphonistin Efi Filippu und der Bassist Robert Lucaccio spielten uns mit Trickle, einen Titel ihres gemeinsamen Albums Love at Last Sight. Wenige Tage bevor diese Aufnahme in Budapest entstand, konnte ich das Duo in der Münchner Auferstehungskirche erleben und war einfach hingerissen von der Innigkeit des Vortrags, davon, dass sich die zwei fast telepathisch miteinander auszutauschen schienen.

Die in Berlin lebende griechische Vibraphonistin Efi Philippou und ihr gerade eben erst mit dem Deutschen Jazzpreis in der Kategorie Saiteninstrumente ausgezeichneter musikalischer Partner Robert Lukacu veröffentlichen in wenigen Tagen das Album, aus dem der gerade verklungene Titel stammt. Auch die folgende Musik wird zurzeit feilgeboten und steht dann in ein, zwei Wochen zum Verkauf bereit. Hier ist das Kölner Fuchston Orchestra featuring Efi Philippou.

2019 riefen die Kölner Komponistinnen und Dirigentinnen Christina Fuchs und Caroline Thon ihr gemeinsames Fuchs-Thon Orchestra ins Leben und ließen sich sogar von der Pandemie nur bedingt ausbremsen. Die beiden Frauen holen das Optimum aus dem über 20-köpfigen Klangkörper ihres Ensembles heraus, umgehen geschickt gängige Big Band Sounds, spielen gekonnt mit Texturen, Strukturen, Brüchen. Für ihr nun erscheinendes Album Peaks and Plots gewann sie die griechische Vibraphonistin Efi Philippou. Die gemeinsame CD Top für mein Empfinden sogar das Live-Erlebnis. Was das Fuchston Orchestra featuring Efi Philippou etwa in der Münchner Unterfahrt spielte, war schon ziemlich imposant, kann aber im Nachhinein auch als Warmlaufen für die anstehende Aufnahme verstanden werden. Hier ist das Fuchston Orchestra featuring Efi Philippou noch einmal, diesmal mit dem Titel Le Champ.

Stimme und Vibraphon. Ganz zu Recht verweist Maxi Bröcking in den Liner-Notes zum Album Faces darauf, dass eine solche Duo-Konstellation im Jazz durchaus Seltenheitswert hat. Ungemein atmosphärisch spinnen die ukrainische Sängerin Katharina Kravchenko und der luxemburgische Vibraphonist Arthur Klees zarte, oft geheimnisvoll schimmernde Linien um ausgesuchte Gedichte verschiedener Autoren, drapieren sie mit reizvoll abstrakten Sounds, Texturen, Fragmenten. Hier sind Katharina Kravchenko und Arthur Klees noch einmal.

Faces heißt ein Album, das die ukrainische Stimmkünstlerin Katerina Kravchenko und der luxemburgische Vibraphonist Arthur Klees aufgenommen haben. Produziert wurde es vom bekannten Saxophonisten Vanya Slavin. Liebe Zuhörerinnen und Zuhörer, in einer Sendung, die sich um Vibraphon, Marimba und Balafon dreht, darf er hier nicht fehlen, Joel Ross.

Im November 2023 machte das skandinavische Trio Little North rüber über den großen Teich, um dort, genauer gesagt in New York, mit dem schwedischen Saxophonisten Hannes Bennig und dem amerikanischen Vibraphonisten Joel Ross neue Musik aufzunehmen. Die erscheint in Kürze unter dem Titel Crossing Currents. Durch Joel Ross haben sich die Nordmänner reichlich kreativen Input gesichert. Der Spitzenklöppler aus Chicago versteht es nämlich, jede musikalische Situation aufzuwerten und sie mit frischen Impulsen zu versorgen, wie eben gerade zu hören war. In Rekordzeit hat es der 31-Jährige geschafft, dass er jetzt schon als Legende durchgeht. Dabei ist es noch gar nicht so lange her, dass er sein Studium abgeschlossen hat. Ich finde, dass Joel Ross nicht nur einer der aufregendsten Vibraphonisten unserer Zeit ist, auch als Komponist hat er sich längst Meriten erworben und zeigt als Schreiber eine ganz eigene Handschrift, wie auch sein neues Album Gospel Music mal wieder unterstreicht.

Joel Ross mit Musik seines Albums Gospel Music. Kommende Woche, genauer gesagt am 20. Mai, stellt der Vibraphonist das Programm in der Münchner Unterfahrt vor.

Viele Kritiker, Jazz-Aficionados und Musikerkollegen geraten nur noch ins Schwärmen, wenn sie die Künste des in New York lebenden französischen Vibraphonisten Simon Mouillet beschreiben. Wer immer ihn kürzlich während seiner Europatournee erlebt hat, kann sich wohl in die Reihe derer stellen, die mit Superlativen um sich schmeißen. Der 32-jährige, aus Nantes stammende Simon Mouillet mag zwar als Komponist keine Originalitätspreise gewinnen, aber er entwickelt in seinen Stücken umwerfenden Drive und Swing, liefert in jeder Nummer Musterbeispiele für Dynamik ab. Der 2-Meter-Mann, der sein Instrument aufbocken muss, um keine Rückenprobleme zu bekommen, ist ganz sicher einer der herausragenden Vibraphonisten seiner Generation und einer, der selbst Quincy Jones und Herbie Hancock zum Staunen brachte. Saiba, das nach einem sagenumwobenen tropischen Baum benannte, im April veröffentlichte Album, ist bereits das 6. des Wahlamerikaners, das er mit dem Pianisten Lex Corton, dem Bassisten Rick Rosato und dem südkoreanischen Schlagzeuger Jungkook Kim eingespielt hat.

0: Low Blues, Musik aus Simon Mouillers neuem Album Seiba. Liebe Zuhörerinnen und Zuhörer, bereits als fünfjähriger Steppke begann Simon Mouillet im heimischen Frankreich eine klassische Schlagzeugausbildung, die dann später auch das Spiel an Marimba, Vibraphon und Xylophon umfasste. Als 17-Jähriger bewarb sich Simon Mouillet für einen Studienplatz am Berklee College of Music und gedachte, das Hauptfach Schlagzeug zu belegen. Doch dann schwenkte er kurz entschlossen um und trug Vibraphon ins Formular ein, das er nach Boston schickte. Wir wissen jetzt nicht, ob uns eventuell ein unglaublicher Drummer vorenthalten blieb, sind aber dankbar, dass Simon Mouillet letztendlich dem Vibraphon sein Hauptohrenmerk schenkte. Warum eigentlich?
1: I had been already attracted by soloing and by playing melodies and notes and
0: Ich war zuvor schon davon angetan, Melodien zu spielen und hörte mir als Teenager viele Bläser wie Cannonball Adderley, Freddie Hubbard, Miles Davis oder John Coltrane an. Ich wollte ihnen nacheifern. Auf dem Schlagzeug geht das ja schlecht, also lag das Vibraphon nahe. Ich hatte auch schon die entsprechende Technik, um Ideen umzusetzen. Seit jeher pflege ich übrigens eine Hass-Liebesbeziehung zu meinem Instrument, denn es gibt bestimmte Dinge, die sich mit dem Vibraphon schlecht umsetzen lassen. Außerdem ist es extrem schwierig, eine gewisse klangliche Präsenz mit dem Instrument herzustellen. Und wenn du mit Leuten spielst, die lauter sind als üblich, ist es unglaublich schwer, sich gegen die Mitspieler durchzusetzen. Aber ich mag den Fakt, dass das Vibraphon ein perfekter Mix aus Schlagzeug und Piano ist.
1: But I do like the fact that it's a great mix between drums and piano.

Simon Mouillet ließ mit seinem Trio den Michel Legrand-Klassiker »You Must Believe in Spring« neu aufblühen. Blüten treibt auch seine Karriere an. Gleich zwei Grammy-Gewinneralben von Terry Lynn Carrington und Levy ist er maßgeblich beteiligt. 2023 wurde er von der internationalen Kritikerschar des Magazins Downbeat zum Rising Star in der Kategorie Vibraphon gewählt und im Jahr darauf zählt ihn eben dieses Magazin zu den 25 jungen Persönlichkeiten, die zur Zukunft des Jazz entscheidend beitragen könnten. Derzeit ist Simon Mouillet zudem an einem ziemlich spektakulären Projekt des kanadisch-amerikanischen Saxophonisten Ben Wendell beteiligt. Der ergatterte einen der begehrten Kompositionsaufträge, die die New Yorker Jazz Gallery jedes Jahr vergibt. Er dankte den Initiatoren des Non-Profit-Unternehmens das Vertrauen mit Herr Musik für ein Ensemble, das außer ihm nur aus Vibraphonisten besteht. Namentlich sind es Simon Mouillet, Joel Ross, Patricia Brennan und der hierzulande als einziger ziemlich unbekannte Juan Diego Villalobos. Allerdings beschränken sich diese vier Schlegelhexer nicht auf das Vibraphon. Im Stück Mimo etwa spielt Simon Mouillet ein chromatisches Balafon, das sonst in der westafrikanischen Musik eingesetzt wird.

Barcode nennt der Saxophonist Ben Wendell ein Projekt, das von der New Yorker Jazz Gallery finanziert wurde. Im Auftrag des Clubs schrieb er Musik für sich selbst und die vier Vibraphonisten Simon Mouillet, Patricia Brennan, Joel Ross und Juan Diego Villalobos. Liebe Zuhörerinnen und Zuhörer, da das Vibraphon und seine Artverwandten heute im Zentrum der Radio-Jazz-Nacht stehen, möchte ich unbedingt an einen Vibraphonisten erinnern, der kürzlich erst 57-jährig verstorben ist, Severi Pussalo. Den werden Sie vielleicht nicht kennen. Ich hatte das Glück, ihn vor vielen Jahren einmal live erleben zu können und war begeistert von seiner Aura und der Virtuosität seines Spiels. Severi Pussalo gehörte zu den wichtigsten Exponenten des finnischen Jazz. Möge er in Frieden ruhen.

Das waren der Saxophonist Jukka Perko, der Gitarrist Teemu Viinikainen und der Vibraphonist Siveri Pysalo, der vor ein paar Wochen viel zu jung von uns gegangen ist. Liebe Zuhörerinnen und Zuhörer, bereits in 2 Wochen könnten wir uns wiederhören, falls Ihnen danach sein sollte. Am 30. Mai geht es in meiner Radio Jazz Nacht dann um musikalische Widmungen, die Größen wie Wayne Shorter, Ornette Coleman, Tony Williams oder Elliot Carter durch ihre prominenten Verehrer erfahren. Zum Ausklang dieser Sendung hören wir noch einmal den Tenorsaxophonisten Ben Wendell mit seiner Formation Barcode. Bevor uns jetzt mit Patricia Brennan, Simon Moyer, Joel Ross und Juan Diego Villalobos noch den Titel Lonely One spielt, verabschiedet sich Cyrus W. Paxart für heute und freut sich schon auf seine geklöppelte Bettwäsche. Ihnen, liebe Zuhörerinnen und Zuhörer, wünsche ich eine erholsame Nacht mit süßen Träumen, die das angsterfüllende Treiben da draußen in der Welt hoffentlich auszublenden vermögen. Schlafen Sie schön.

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1: 3 Uhr mit Gabriela Kühne. Bulgarien hat den 70. Eurovision Song Contest gewonnen. Die 27-jährige Sängerin Dara erhielt am Abend bei der Live-Show in Wien für ihren Partyhit Banga Ranga die mit Abstand meisten Punkte. Aus Wien, Oliver Schosch.
2: Es war ein sensationeller Sieg für Dara.